Der Johann ist krank, weißt du? Er will in seinem Zimmer bleiben.

0: Aha. Wie schwach mein Johann ist. Aber er will uns verlassen. Wie will er denn das machen?
1: Den Schlüssel. Bitte.
0: Hol ihn dir.
2: Hol ihn dir.
0: Bleib stehen.

0: Die Würstchen, bitte. Danke.
1: Mir auch, bitte. Würstchen.
2: 4,50. Vier fünfzig.

0: Sehr geehrter Herr Brommer, mein Name ist Hilda Schreiner. Ich stehe an Strecke 4. Ich arbeite erst seit 17 Tagen in Ihrer Abteilung. Jeden Tag pünktlich um 8 mache ich meine Pause. Ich hoffe dann, Sie zu sehen, wenn Sie ankommen. In Halle 3 sind Sie der Einzige, der einen Helm trägt. Ich finde, er steht Ihnen sehr gut. Sie und ich, wir sind immer zur selben Zeit in der Kantine. Und Sie nehmen auch immer die Würstchen, wenn es die gibt. Schon länger frage ich mich, ob uns nicht noch mehr verbindet. Und dann habe ich heute auch noch Ihre Brieftasche gefunden. Ich bin eine gesellige Frau. Ich gehe oft abends aus. Mit Freunden zum Tanzen oder ins Kino. Vielleicht, Herr Brommer, ist es Ihnen ja recht, wenn wir nach der Arbeit einmal einen Kaffee trinken. Ich würde mich gewiss sehr freuen. Mit freundlichen Grüßen. Ihre Hilda Schreiner.
1: Ja, hallo? Was haben Sie denn gesagt?
0: Herr Brommer, das habe ich gefunden.

0: Wir wollten gerade das Radio einschalten. Hören Sie gern Radio? Oder sehen Sie lieber fern?
1: Ich schaue lieber fern.
0: Schnaps?

0: Bitte nicht. Meine Schwester. Die Diagnose.
1: Was?

Ich habe Ihren Brief gelesen. Ich würde sehr gerne meinen Kaffee trinken. Muss ja nicht heute, irgendwann die Tage. Wenn Sie auch wollen. Ich gehe auch gerne ins Kino. Und ich lege auch ab und zu gerne mal eine flotte Sohle aufs Parkett.

0: zum Aushalten, ey. Hier Schimpfwörterlehen, ich kann
1: nicht
0: mehr.
1: Guten Tag, Fahrschein, bitte.
0: Scheiß Wochenende in Berlin, immer das Gleiche. Das ist hier völlig
1: alleine. Ja, mach nicht so laut.
0: Keiner redet mit mir. Ja, so.
2: Die drei Regeln des Kontrollierens. Erstens, freundliches, aber bestimmtes Auftreten. Zweitens, Ausreden gibt es nicht.
3: Hallo? Hallo, bleiben Sie stehen. Hallo, stehen bleiben. Hallo!
2: Drittens. Der Fahrgast wird nicht berührt.
3: Hallo, stehen bleiben.
4: Was willst du denn überhaupt hier?
2: Auch wenn er ein Arschloch ist.
4: Als ich gemeint habe, du sollst beim Kontrollieren ein bisschen härter vorgehen, da habe ich das auch nicht so gemeint. Tja, das ist eine scheiß Situation, ey.

0: Der Typ hat mich gestoßen.
1: Ja, das habe ich gesehen. Ich habe direkt daneben gestanden.
2: Aber Lena, das sind doch keine Argumente. Du kennst die Regeln. Und jetzt hat er auch noch Anzeige erstattet.
0: Die drei Regeln des Kontrollierens.
2: Kann schon sein. Wahrscheinlich
0: erstens.
2: Sein Geld auch bekommen.
0: Zweitens.
2: Aber Lena.
0: Drittens.
2: Hörst du mir zu? Ich muss dich leider ziehen lassen.
1: Wie bitte? Was ist denn mal du?
2: Hast du mich verstanden, Lena?
0: Aber ich mag den Job.

0: Heute keine Arbeit?
1: Doch, doch, ich muss auch los. Die Arbeit macht sich nicht von selber, ne? Tschüss.

0: jetzt noch?
1: Was denn?
0: Lass mich los. Die Fahrausweise bitte. Die Fahrkarte bitte.
1: Ich hab keine.
0: Im Personalausweis.
2: 40 Euro.

0: Ein Kaffee bitte.
1: Viel Arbeit, ja?
0: Ja, eine Menge Arbeit.
1: Ich stress, ja.
0: Nö, eigentlich nicht. Ich bin jetzt selbstständig.
2: Sag mal, ruhig sein, hier! Dann ja, ganz mal! Dann ja, tu sie nochmal! Dann tänzt du ja!
1: Selbstständig? Scheiße.
3: Fahrkarten bitte.
4: Die drei Regeln des Schwarzkontrollierens. Erstens, freundliches, aber bestimmtes Auftreten.
3: Die Fahrkarten bitte.
4: Zweitens, Ausreden gibt es nicht. Drittens, lass dich nicht erwischen.
5: Ich habe sonst immer.
6: Ja, es tut mir leid, das sagen alle. Ich kann da leider keine Rücksicht drauf nehmen.
5: Wirklich, hätte
6: ich. Dankeschön, die 40 Euro bitte.
5: Ja.
6: Danke.
7: Lina.
8: Hallo Lena, bist du wieder dabei?
6: Nee, ich war viel unterwegs.
5: Moment mal, ist die gar nicht bei eurem Verein?
6: Tschüss.
8: Ich habe keinen Fahrschein.
9: Ich habe keinen Fahrschein. Das habe ich ihr schon gesagt.
5: Also mein Fahrschein zeigen. Habe ich dir gerade ihr gezeigt. Ich habe ihr gerade Geld gegeben. Sie hat mein Geld. Ich kann ja nicht sagen, ich bin offen. Ja, ist das Ihre Kollegin? Ist das Ihre Kollegin oder nicht? Sie hat mein Geld, also bitte. Moment. Was ist mit meinem Geld? Jetzt lass ihn los!

0: Kannst du mich vielleicht nach Hause bringen?
1: Nee, ich muss wieder zur Arbeit.
2: Die drei Regeln der Sehnsucht.
0: Tschüss.
2: Erstens. Lebe sie im Stillen.
1: Lena, Lena. Vielleicht können wir mal einen Kaffee zusammen trinken gehen. Kino.
0: Du sagst, hab ich ja gar keine Zeit.
2: Zweitens. Pflege deine Sehnsucht sorgsam. Drittens. Bete, dass sie sich nie erfüllt.

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0: Kennt ihr diese Tage, an denen man sich wünscht, adoptiert zu sein? Heute ist so ein Tag. Das ist mein Vater, Don Massimo, der Pate der Familie. Und das ist mein Onkel Enzo. Und das ist die Art, wie man in meiner Familie mit Konflikten umgeht.
1: Arrivederci, fratello.
0: Der Mann in der Mitte, das ist Vittorio, der beste Freund meines Vaters. Das waren sie eigentlich alle. Alles beste Freunde meines Vaters. Und wie man sieht, sie sind alle untröstlich.
1: Don Enzo.
0: Meine Mama. Die einzige in der Familie, die sich je wirklich... Wäre ich wie der Rest hier, ich müsste meinem Onkel jetzt den Arm brechen. Mindestens. Aber das bin ich einfach nicht.

0: Papa?
1: Ich bin der Geist deines Vaters. Verdammt bis nachts zu wandern, bis die Verbrechen meiner Zeitlichkeit hinweggeläutert sind. Wär's mir nicht untersagt, das Innere zu verhüllen. No. Enthüllen.
0: Papa, worum geht's? Was willst du?
1: Ich wurde abgeknallt.
0: Das überrascht mich jetzt nicht.
1: Allora, ich schlafe.
0: Ja.
1: Und der Wehr schleicht sich an, wie eine Schlange. Meine Bruder, deine Onkel, knallte mich ab, Bastardo. Begattet seit Jahren deine Mutter. Lucagino, du weißt, was du zu tun hast.
0: Nee.
1: Luca, du gehst, knallst sie ab, und zwar alle beide. Capito? Lucagino. Ungrat.
2: Was fällt dir eigentlich ein? Nicht nur, dass du so dreist bist, von mir zu fordern, dass ich deinen Tod rächen soll, ich soll nur meine eigene Mutter erschießen. Wer hat denn mit mir Hausaufgaben gemacht oder mit mir gespielt oder mich mal in den Arm genommen? Du nicht?
1: Hey, wir waren im Zoo.
2: Einmal und auch nur, weil du mich irgendwie missbraucht hast, um neben dem Tigerkäfig Drogen zu verkaufen. Der Einzige, die überhaupt für mich da war, war Mama.
1: War Ben. Und deine Onkel?
2: Schau mal, Papa, ich bin Wehrdienstverweigerer. Selbst wenn ich das wollte, ich könnte das überhaupt nicht.
1: Sicuro, es ist ganz einfach. Verstehst du? Du wartest, bis er im Bett ist. Und wenn er dann so richtig zur
2: Papa,
1: Sache geht.
2: Ich mach das nicht, ja? Schon gar nicht, wenn er gerade irgendwie im Bett und schon gar nicht irgendwo anders. Ich mach's einfach nicht, ja? Kapierst du das? Kapisch?
3: Es war kein Traum. Er stand leibhaftig vor mir. Ich konnte sogar seinen schlechten Atem riechen.
1: Lucagino! Da würde ich jetzt nicht herausgehen.
0: Warum?
3: Und
4: was?
3: Es ging um deinen Sohn. Massimo ha detto, dass Luca, come devo dirlo, mir meinen Kopf und meine Eier abreißen. Meine Eier mir in den Hals rammt und reinscheißt.
0: Ich soll was?
1: Handeln wie ein Mann, eh? Hey, come mio figlio! Madonna! Mach die Schublade auf!
0: Warum spinnst du?
2: Hat ihm das Hirn rausgeschossen, oder was? Man erscheint doch nicht sein Brotfeind.
4: Und warnt ihn vor seinem Neffen. Das ist doch bescheuert.
3: Mensch! Ja, das habe ich ihn auch gefragt.
4: Und was meinte er?
1: Du hättest doch sonst niemals deinen Arsch hochgekriegt, hä? Lucagino, was soll ich denn machen? Schließlich tot.
0: Scheiße, du bist tot, echt noch ein schlechterer Vater als lebendig. Was hat Enzo denn für eine andere Wahl?
4: Nur weil du einen schlechten Traum hattest, willst du meinen Sohn umbringen? Enzo, nein. Du hast gleich ganz andere Träume gehabt. Lass Luca gehen.
3: Luca, mach was!
1: Troppo tardi. Zu spät.
4: No, Enzo! Luca ist dein Sohn.
1: Porca Troia! Lo sapevo! So ein Ramolito! Weiche Ei! Kann doch gar nicht mein Sohn sein! Puttana.
4: Ach, hast du etwa besser? Ich sage nur Claudia, Giulia, Erika, Chiara.
1: Hey, allora, na unte, ich bin der Mann, l'uomo.
3: Tu, l'uomo? Certo, du hast doch seit Jahren kein mehr hochgekriegt.
1: Seit Jahren? Hast du uns nicht gehört? Letzte Woche?
3: Cosa? Letzte Woche? Silvana, ist das wahr?
1: Ma, ma sì, è una donna, Fratello, was erwartest du? Sie wird dich genauso betrügen wie mich, Eccoci, schon gibt sie die Befehle.
3: Basta! Haltet endlich die Klappe! Du Schlampe. Du hast alles kaputt gemacht.

Ich habe meinen Vater erschossen.

0: Morgen Abend machst du eine Hackbraten.
1: Gucken wir uns, ob sie überhaupt noch irgendwas kocht. Von dem Speckranzen.
0: Ja.
2: Hey.
3: Hey Manni, hast du die Schnicke gemacht für uns?
2: So.
4: Ja.
2: Was hast du vor?
5: Ich hab schon den Grill angeschmissen.
6: Und jetzt scheiß doch mal auf die Weiber, echt ey. Trink ein Bier mit uns.

0: Hey, Süße. Was kostet die Nacht?
1: Heute Nacht ist umsonst.
0: Was würde dir gefallen? Spring rein.

0: Gleiches vor zu Hause.
1: Zu Hause.
0: Du gewöhnst dich dran.
1: Ich gehöre da nicht mehr hin.
0: Co jest? Dawid, nie, akurat nie mogę. Tak, jutro przyjeżdżam, przyrzekam. Ja ciebie też.
1: Alles okay?
0: Meine Mutter. Ich fahre dich zurück.
1: Ich zahle dir die ganze Nacht.
0: Okay. Dann lass uns eintrinken gehen. Ist auch meine letzte Nacht.
2: Du gehst zurück?
3: Na zdrowie.
2: Wóz.
3: Warte. Za ojczyznę.
2: Was heißt das?
3: Auf die Heimat.
2: Wo ist das?
3: Kleine Stadt kennst du nicht.
4: Seven, bring schnell deine Frau hierher.
3: Der ist was Besonderes.
4: Machst du also Unterschiede?

0: Das wäre das Kinderzimmer.
1: Wir sind gleich frei.
2: Schlafzimmer.
0: Ein Kamin.

0: Ich komme einfach mit nach Polen.
1: Wieso nicht?
2: Du spinnst dir.
1: Das ist ein verdammter Ernst. Ohne dich hätte ich das nicht ausgehalten. Hier. Tag für Tag da oben auf der Brücke bei Regen, Schnee. Nein, lass mich. Und alle. Hör mal zu und alle quatschen. Hey. Die quatschen die ganze Zeit immer nur für Umfragen.
3: Ich hab die ganze Zeit nur an dich gedacht. Ich liebe dich.
2: Ty masz coś do głupiego powiedzieć.
3: Was heißt das?
2: Ich liebe dich.
3: Ich liebe dich.
2: Kuchenchen, jetzt so sehr Idioter. Was weißt du denn von mir?
0: Du erzählst mir ja nie was von dir.
2: Dafür werde ich nicht bezahlt.
0: Bitte hör auf mit dem Spiel, bitte.
2: Das ist kein Spiel. Glaubst du, ich mache das hier zum Spaß? Ich habe meinen Sohn seit einem Jahr nicht mehr gesehen.
3: Dein Sohn?
2: Für ihn mache ich das. Damit es ihm gut geht.
1: Ich kann für euch beide sorgen.
2: Nein.

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0: Benzin und Diesel sollen wieder günstiger werden. Und damit herzlich willkommen zum aktuellen Bericht. Seit Mitternacht gilt der neue Tankrabatt. Aber die Maßnahme bleibt umstritten. Wie hoch ist die Entlastung wirklich und was sagen Autofahrer dazu? Das fragen wir gleich. Das Sparkassenhauptgebäude am Saarbrücker Neumarkt soll einem Neubau weichen. Heute wurde der Siegerentwurf vorgestellt und schwere Zeiten für den FC Kleinblittersdorf. In der Verbandsliga Südwest ist er gerade auf dem letzten Platz und wir haben mit dem ersten Vorsitzenden drüber gesprochen. Wahrscheinlich ging es vielen in den vergangenen Tagen so. Mit einem nervösen Blick auf die Tankanzeige weiterfahren, obwohl das Benzin fast alle ist. Bloß nicht mehr tanken, wenn es ab heute doch günstiger werden soll. Seit Mitternacht gilt der neue Tankrabatt. Benzin und Diesel sollen nun bis zu 17 Cent pro Liter billiger werden. Aber was ist wirklich an den Zapfsäulen passiert und wie kommt die Maßnahme an? Felix Schneider hat sich an einer Tankstelle in Bildstock umgehört.
1: Über Nacht sind die Spritpreise deutlich gesunken. Der staatliche Tankrabatt macht sich bemerkbar. An dieser Tankstelle im Bildstock waren es heute Morgen etwa 16 Cent weniger für einen Liter Diesel im Vergleich zum Vortag. Das sorgt für viel Betrieb am Vormittag. Viele hier finden aber, eine echte Entlastung sei das nicht.
2: Die Regierung verarscht uns doch von vorne bis hinne. Die könnte in der Beziehung wirklich weitaus mehr machen.
3: Also mir ist das noch viel zu wenig, weil es ist viel zu teuer.
4: Erleichterung, schön, aber es ist mittlerweile das dritte Mal, dass es sowas gibt. Ist eigentlich unnötig, weil das zum dritten Mal nur dazu führt, dass letzten Endes den Ölkonzernen wieder Milliarden in die Taschen gespült werden.
5: Ist ja für einen persönlich eine schöne Sache. Auf der anderen Seite fehlt wieder ein Haufen Steuergelder, ne?
1: Die Bundesregierung erwartet durch die Steuersenkung etwa 2,5 Milliarden Euro an Verlust. Die Hälfte davon sollen die Länder tragen. Sowohl gestern als auch heute gab es um 12 Uhr noch mal eine deutliche Preiserhöhung. Danach war der Dieselpreis hier nur noch 8 Cent günstiger als am Vortag zur selben Zeit. Für den ADAC Saarland ist der Tankrabatt ein erster richtiger Schritt für bezahlbare Mobilität.
6: Man muss dann jetzt abwarten, was sich in den nächsten Wochen und Monaten ergibt. Iran-Krieg, Preisentwicklung an den Ölmärkten. Die Lieferketten müssen entsprechend beobachtet und koordiniert werden.

0: der Tankdeckel kommen muss, dass nicht andere, so wie die Ölmultis, noch mehr verdienen daran.
1: Die Regierung lernt einfach nichts. Wäre sinnvoller, ÖPNV zu stärken und anstatt hier die Preise für das Deutschland-Ticket zu erhöhen, die einfach mal zu senken, anstatt hier Tankrabatt wieder einzuführen.
2: Wenn der Vater Staat schon mehr wie 50% an die Steuer einnimmt von einem Liter, ich denke, da müsste von der Seite was kommen.
3: Der Tankrabatt ist befristet und gilt bis Ende Dezember. In der Regel ist es für Autofahrer sinnvoll, am späten Vormittag zu tanken, da Tankstellen die Preise nur einmal um 12 Uhr erhöhen dürfen.
4: Bis Sonntag läuft in München noch das Oktoberfest. Und auch im Saarland wird wieder kräftig angezapft bei den Volksfesten in der Region. In Merzig gibt es dieses Jahr einen besonderen Grund zum Feiern. Es ist das mittlerweile 70. Oktoberfest dort. Am Freitag ist es losgegangen und heute Abend ist Christine Alt für uns vor Ort. Christine, wie viel ist denn da so an einem Donnerstagabend los?
5: Es ist mittlerweile schon ordentlich was los. Und das, obwohl ja heute der erste Tag ist, an dem das Wetter leider gar nicht mitgespielt hat. Man sieht das auch. Wir haben hier echt richtig große Pfützen, die sich gebildet haben. Zwischendrin hat es ordentlich geschüttet. Dementsprechend hier draußen auf der Kirmes verhaltener Andrang. Aber hier drin im Festzelt, da ist echt ordentlich was los. Hier startet gleich die große Party. Die Hütte ist ausverkauft, 2000 Gäste sind hier heute zu Gast. Gleich startet die Live-Musik. Immerhin, inzwischen kommen wir hier ganz gut durch. Hier war eine Zeit lang echt Gedränge, als noch nicht alle ihre Plätze gefunden hatten. Und so viele Leute zu versorgen, das ist natürlich auch eine gastronomische Herausforderung. Hier sind eine Menge Leute auf den Beinen, um dafür zu sorgen, dass auch alle Gäste genug zu essen und zu trinken kriegen. Und wir dürfen ausnahmsweise jetzt da rein, wo sonst nur die Bedienungen rein dürfen. Hier ist jetzt gerade Rush Hour. Und der Chef der Theke, das ist er, das ist Sebastian Hoffmann-Sonnier. Wieso ist denn jetzt gerade Rush Hour? Wieso ist jetzt der stressigste Zeitpunkt?
6: Wir hatten eben den Einlass und jetzt strömen die Gäste alle ins Zelt. Und jetzt muss es schnell gehen. Jetzt gehen 400 bis 500 Bier ganz schnell über die Theke. Und jetzt zählt, nur jetzt kriegen die ihr Bier und jetzt muss es schnell gehen.
5: Bis zu 60 Kräfte brauchen die hier, um die 2000 Gäste zu bedienen. Wieso tut man sich denn so einen Stress an?
6: Wenn man sieht, nach 2 bis 3 Wochen Aufbau, was wirklich stressig war, wenn man dann sieht, dass es wirklich so gut angenommen wird von den Leuten, dann ist man doch wirklich dann zufrieden und dann tut man sich gerne den Stress abends an der Theke an und verkauft dann gerne das Bier.
5: Dafür, dass ich ihn jetzt von der Arbeit abgehalten habe, helfe ich noch ein bisschen mit. Und währenddem ihr die Ruhe im Studio genießt, packe ich ein bisschen mit an. Bis später.
4: Mach das mal, Christine. Das Bier muss raus, haben wir gerade gehört. Und wir sehen uns dann gleich noch mal hier im aktuellen Bericht. Der teure Umbau eines ehemaligen Gefängnisses zur Musikschule oder ein Sternekoch-Gala-Dinner bei einem Sportevent. Das sind so zwei Fälle aus dem Saarland, die der Bund der Steuerzahler in den vergangenen Jahren in seinem Schwarzbuch angeführt hat. Darin sammelt die Organisation jedes Jahr Beispiele, bei denen aus ihrer Sicht Steuergelder verschwendet werden. Auch in diesem Jahr sind wieder zwei Fälle aus dem Saarland dabei. Und Nikolas Stauder hat sie sich genauer angeschaut.
7: Überall in Deutschland gibt es weiße Radwegschilder. Nur im Saarland sind sie grün. Das Land plant, alle Radwege künftig im weißen Bundesdesign zu beschildern. Für rund 2,2 Millionen Euro. Um dafür Fördergelder vom Bund zu erhalten, müssen die bisherigen Grünschilder ausgetauscht werden. Dass das geschieht, kritisiert der Bund der Steuerzahler.
8: Fakt ist, dass hier Schilder abmontiert werden. Die haben 20 Jahre gehalten und die hätten wahrscheinlich noch mal 20 Jahre gehalten und die eigentlich noch gut sind. Aber jetzt Ganze nur, um auf ein bundeseinheitliches Modell umzustellen und dann weggeworfen werden, das ist eigentlich in unseren Augen nicht notwendig.
7: Laut Land hat bisher nur rund ein Drittel der Strecken Wegweiser. Die restlichen Strecken neu zu beschildern, würde bereits 1,9 Millionen Euro kosten. Im alten Design ohne Fördermittel. Und auch das zweite Vorhaben dreht sich um Verkehr und eine Bundesförderung. Nach Bauarbeiten am Kreisel an der Westspange in Saarbrücken fließt der Verkehr hier besser, sagt auch der Bund der Steuerzahler. Man stört sich aber an der optischen Gestaltung. Die Stadt plant Schriftzüge Eurometropole Saarbrücken und mehrere Herzen zu installieren für knapp 170.000 Euro.

0: Nur stellt sich uns die Frage, also wenn es die Fördermittel nicht gäbe, hätte Saarbrücken dann diese Maßnahme überhaupt vorgenommen? Also wir bezweifeln das. Letztlich ist das Geld zum Fenster rausgeschmissen. Was hat der einzelne Steuerbürger davon, wenn hier Herzen aufgehängt werden? Also beim besten Willen, ich kann es nicht nachvollziehen.
1: Das eingeplante Fördergeld war nach den Umbauarbeiten übrig geblieben. Nach Protest hatte die Verwaltung zuletzt die Kosten von rund 200.000 auf die jetzt 170.000 Euro reduziert. Die Stadt betont, bei dem Großprojekt gehe es nicht nur um eine bessere Verkehrsführung, sondern auch um die Stadtgestaltung und die Sichtbarkeit Saarbrückens. Das Schwarzbuch hebt 2026 besonders Fälle hervor, bei denen Fördergelder nur ausgegeben würden, weil sie verfügbar seien, nicht weil die Investition notwendig erscheine.
2: Dieses Gebäude, das kennen wohl alle, die regelmäßig in Saarbrücken unterwegs sind. Die Sparkasse am Neumarkt. Aber der markante Bau soll verschwinden und durch einen Neubau ersetzt werden. Das wird eine ziemlich teure Angelegenheit. 100 Millionen Euro soll das Ganze etwa kosten. Mehr als 200 Architekturbüros haben sich am Wettbewerb beteiligt. 8 Entwürfe kamen ins Finale und jetzt steht fest, welcher davon umgesetzt werden soll. Jürgen Rinner stellt den Siegerentwurf vor.
3: Wenn man nach Saarbrücken fährt, fällt der Gebäudekomplex der Sparkasse auf. Ob es einem gefällt oder nicht, er prägt das Stadtbild. Ein Teil ist aus den 50er Jahren, der Backsteinbau aus den 30ern, der Teil an der Eisenbahnstraße wurde in den 90ern fertiggestellt. Eigentlich noch etwas zu neu für einen Abriss. Aber das Gebäude ist insgesamt nicht barrierefrei. Es ist laut Vorstand energetisch problematisch und für den künftigen Bedarf viel zu groß. Also Abriss und Neubau.
4: Wir haben eine Einsparung von etwa 30% jetzt hier, was die Fläche am Neumarkt betrifft. Und dazu kommen noch die Einsparungen der dezentralen Standorte. Wir haben noch dezentrale Standorte, die wir auch dann hier in den Neubau konsolidieren. Das sind weitere 10%, also ungefähr 40% Flächenkonsolidierung. Das macht sich natürlich nicht nur in den Abläufen bemerkbar, sondern auch einfach in der Bewirtschaftung, in den Kosten und eben auch in der Energiebilanz.
3: 11 Jurymitglieder bewerteten die Entwürfe, darunter auch der Oberbürgermeister. Fachleute standen beratend zur Seite. Mit 10 Stimmen und einer Enthaltung wurde der Entwurf eines Luxemburger Architekturbüros ausgewählt. Es habe in den Punkten Funktionalität, Nachhaltigkeit und Gestaltung überzeugt. Einige alte bauliche Elemente sollen in den Neubau integriert werden. Das Treppenhaus aus den 50er Jahren. Dafür könnten Lösungen gefunden werden. Denkmalschutz bestehe nicht. In 2 Jahren soll es losgehen.
4: Wir sind ja eine kritische Infrastruktur. Wir können nicht mal eben so umziehen. Da ist also ganz viel Sicherheit auch mit im Spiel. Und alles das läuft parallel. Und wenn es nach dem Plan, den wir heute noch einhalten geht, dann würden wir im zweiten Quartal 2028 nicht mehr hier am Neumarkt sein. Und die Baumaßnahme könnte beginnen.
3: Kostenpunkt schätzungsweise 100 Millionen Euro. Der Vorstand rechtfertigt das mit den Einsparungen über eine lange Nutzungszeit gerechnet. Und Sanierung im Bestand wäre mit schwer kalkulierbaren Kosten verbunden gewesen. Die Entscheidung falle in den Gremien, aber ein Votum gegen den Siegerentwurf und den Vorstand, der ihn befürwortet, sei unwahrscheinlich.
2: Die Demokratie steht weltweit unter Druck, auch in Deutschland. Das hören wir immer wieder. Umso wichtiger, jungen Menschen möglichst früh zu zeigen, was Demokratie bedeutet. Das haben sich die Verantwortlichen der Anton-Hansen-Schule in Ottweiler vorgenommen. Demokratiebildung gehört fest zu ihrem Schulprofil. Und deshalb haben dort Mitglieder der Schülervertretung für die 9. und eine 10. Klasse einen ganzen Demokratietag veranstaltet. Insgesamt gab es 4 Stationen, etwa ein Demokratie-Quiz oder auch eine Probewahl. Unser Reporter war mit dabei. Seine Eindrücke gibt es gleich im aktuellen Bericht nach den Nachrichten mit Anja Fröhlich.
5: Guten Abend. Der saarländische CDU-Bundestagsabgeordnete Theis hat Neunkirchens Oberbürgermeister Aumann von der SPD zum Rücktritt aufgefordert. Anlass sind Durchsuchungen der Räume der Sparkasse Neunkirchen, über die Saarbrücker Zeitung berichtet hat. Mutmaßlich geht es dabei um VIP-Karten für Heimspiele der SV Elversberg, die Aumann genutzt haben soll. Auch im Rahmen des NVG-Skandals wirft die CDU Aumann ein für die Stadt schädliches Verhalten vor. Sie fordert deswegen eine OB-Neuwahl für den 18. April kommenden Jahres. An dem Tag wird auch der Landtag gewählt.

0: Im Tarifkonflikt bei der Saarbahn gibt es weiter keine Einigung. Zwar gilt laut Unternehmen seit heute ein einheitlicher Tarifvertrag. Dennoch bleibt abzuwarten, ob die Streiks damit beendet sind. Denn grundsätzlich bestehe das Streikrecht der Saarbahnfahrer weiter, betonte die Gewerkschaft Deutscher Lokomotivführer, GDL. Der Vertrag wurde im Frühjahr mit der Gewerkschaft Verdi ausgehandelt und wird bisher schon für die restlichen 85% der Belegschaft angewendet. Die Zeit der tariflichen Sonderwege ist laut Saarbahn jetzt aber vorbei. Das sei keine Verhandlungssache, sondern die Folge der gesetzlichen Tarifeinheit, die man ab sofort anwende. Die GDL sieht das anders. Das Tarifeinheitsgesetz sei bei der Saarbahn nicht anwendbar. Die Gewerkschaft erklärte auf SR-Anfrage, man erkenne grundsätzlich die bestehende Rechtslage an. Trotzdem müsse der Arbeitgeber vor der Anwendung des Tarifeinheitsgesetzes konkret nachweisen, dass es mehr Verdi als GDL-Mitglieder im Betrieb gebe. Verdi teilte auf SR-Anfrage mit, dass man bei der Saarbahn GmbH über 300 Mitglieder habe. Die GDL hat nach eigenen Angaben knapp 100.
1: Im Saarland sollen Klassenfahrten künftig 35 Euro mehr pro Schüler und Jahr kosten dürfen. Das sieht der neue Schulfahrtenerlass des Bildungsministeriums vor. Grund sei die Preisentwicklung der vergangenen Jahre. Der geplante Höchstbetrag von 155 Euro sei aber nur eine Obergrenze, kein Zielwert. Schulen seien weiterhin verpflichtet, Fahrten kostenbewusst zu planen.
0: Der ehemalige wissenschaftliche Geschäftsführer des CISPA-Helmholtz-Zentrums für Informationssicherheit, Michael Backes, könnte jederzeit an die Uni des Saarlandes zurückkehren. Das bestätigte die Hochschule auf SR-Anfrage. Backes Professur im Bereich Informatik habe während seiner Tätigkeit am CISPA geruht. Er habe aber ein Rückkehrrecht. Gespräche habe es bisher noch nicht gegeben, die Uni stünde aber jederzeit zur Verfügung. Gestern hatte sich Backes erstmals nach seinem Aus beim CISPA öffentlich geäußert. Auf der Plattform LinkedIn schrieb er, dass keine Belege für Spionage bei der Bundesforschungseinrichtung gefunden worden seien. Das hätte er so von Anfang an auch erwartet. Auch Nachweise eines unberechtigten Informationsabflusses hätte es nicht gegeben. Zudem stellte Backes in Frage, wie Forschungsergebnisse überhaupt geschützt werden sollen, wenn das Ziel sei, sie für die Allgemeinheit zu publizieren. Bundesforschungsministerin Beer hatte vergangene Woche mit Verweis auf den Prüfbericht von gravierenden Sicherheitsmängeln beim CISPA gesprochen.
1: Die Arbeitskammer des Saarlandes hat den Pflegekompromiss der Bundesregierung scharf kritisiert. Er bleibe deutlich hinter den eigentlichen Zielen zurück. Wichtige Entlastungsmaßnahmen wie ein Pflegedeckel fehlten darin. Übrig bleibe ein Sparpaket zu Lasten der Pflegebedürftigen und der Beschäftigten, so Geschäftsführer Zeiger. Die Bundesregierung hatte sich gestern auf einen Gesetzentwurf geeinigt. Er sieht unter anderem eine höhere Beitragsbemessungsgrenze vor und dass Kinderlose einen höheren Zuschlag zahlen müssen.
2: Im Saarland ist die Zahl der öffentlich zugänglichen Ladepunkte für Elektroautos gewachsen, allerdings nicht so stark wie auf Bundesebene. Das geht aus Zahlen der Bundesnetzagentur hervor. Mit Stand vom 1. August gäbe es rund 1.500 öffentlich zugängliche Ladepunkte. Seit August des vergangenen Jahres sei die Zahl um 14% gestiegen, 2 Prozentpunkte weniger als im Bundesdurchschnitt. Der saarländische Kfz-Verband bewertet die reine Anzahl der Ladepunkte als eher zweitrangig.
3: Aus unserer Sicht ist das der direkte Blick auf die Anzahl der Ladepunkte nicht mehr so relevant. Wir müssen jetzt gucken, sind die Ladepunkte an der richtigen Stelle und können sie mit der richtigen Leistung betrieben werden. Es geht darum zu gucken, wo braucht der Endverbraucher, der E-Mobilist wirklich den Strom und kriegt er ihn schnell.
2: Im Saarland gäbe es überproportional viele Hauseigentümer, so der Verband weiter. Viele E-Autofahrer hätten daher auch die Möglichkeit, ihr Auto über Nacht zu Hause zu laden. Das saarländische Verkehrsministerium verweist darauf, dass der Ausbau der öffentlich zugänglichen Ladeinfrastruktur dennoch enorm an Fahrt aufgenommen habe.
1: In Frankreich protestieren Schüler seit Tagen teils gewaltsam gegen Lehrermangel und marode Schulgebäude. Auch in der saarländischen Nachbarregion Grand Est kam es heute zu Ausschreitungen. Medienberichten zufolge wurde ein Polizist an einer Schule in St. Avold durch Mörserbeschuss verletzt. Auch aus Metz wurden Krawalle gemeldet. Der Präsident der Region Grand Est, Le Roy, kündigte ein hartes Vorgehen an. Schüler und Personal dürften nicht länger Gewalt und Drohungen ausgesetzt sein. Das war der Nachrichtenüberblick. Um 9:45 Uhr gibt es in der Spätausgabe von SR Info noch einmal ein Update mit den wichtigen Ereignissen des Tages. Und hier übernimmt wieder Julia.
4: Danke, Anja. Nächstes Jahr, da stimmen wir im Saarland über einen neuen Landtag ab. Wahlen sind ein wichtiger Teil unserer Demokratie. Und wie Demokratie funktioniert, lernen junge Menschen am besten früh. Davon ist auch die Anton-Hansen-Schule in Ottweiler überzeugt. Sie engagiert sich gegen Rassismus und arbeitet mit dem Adolf-Bender-Zentrum für Demokratie und Menschenrechte zusammen. Mit Unterstützung des Zentrums hat die Schülervertretung einen Demokratietag für die 9. und eine 10. Klasse organisiert. 4 Stationen standen auf dem Programm und gewählt wurde dabei natürlich auch. Maximilian Friedrich hat die Aktion begleitet.
0: Ein großes Lolli-Duell. Das steht für diese 9. Klasse als erstes an. Jeder und jede bekommt einen Lutscher. Wer nach 15 Minuten die meisten hat, hat gewonnen. Dabei ist Körpereinsatz ausdrücklich erlaubt, aber auch Verhandlungen. Am Ende gewinnt dieser Schüler mit 9 Lutschern. Dafür musste er
5: Freunde und Klassenkameraden dazu überreden, dass sie mir ihre Stimme geben, weil ich mich für sie einsetzen will. Und dass jeder bezahlt wird, indem er halt Süßigkeiten bekommt.
0: An einer anderen Station gibt es ein interaktives Quiz zum Thema Demokratie. Mit Fragen rund um Deutschland und das Grundgesetz. Das Tagesprogramm haben nicht die Lehrer, sondern 3 Mitglieder der Schülervertretung auf die Beine gestellt.
6: Mir wollte, dass Jugendliche auch in unserem Alter auch wisse, was später irgendwann auf sie zukommt, wenn es dann wirklich sie selber wählen dürfen. Manche dürfen ja vielleicht nächstes Jahr schon wählen, andere in 2 Jahren, 3 Jahren, aber dass sie wissen, was sie machen.
7: Allgemein machen wir in der Schule nicht ordentlich groß darüber was und wir dachten einfach, es ist eine gute Idee.
0: Auch der Wahl-O-Mat steht für die 9-Klässler mit auf dem Programm. Sie können verschiedenen politischen Aussagen zustimmen oder diese zurückweisen. Vom Wahl-O-Mat bekommen sie dann eine Wahlempfehlung.
8: Von Anfang an wollte ich die Partei wählen und es ist auch das richtige Ergebnis rausgekommen.
9: Bei mir kam die Linke raus und für mich eigentlich, ich finde, das ist eine gute Partei für mich. Vor allem, weil das ja auch für Frauenrechte und sowas ist, was heutzutage zum Beispiel in anderen Ländern auch ein sehr schwieriges Problem ist.
0: Auch Vertreter des Adolf-Bender-Zentrums für Demokratie und Menschenrechte hat die Schülervertretung eingeladen. Sie geben einen kurzen Überblick zur deutschen Parteienlandschaft. Laut Adolf-Bender-Zentrum wird bei solchen Terminen in letzter Zeit immer intensiver über kontroverse Punkte aus Parteiprogrammen diskutiert. Wie die Umverteilung des Vermögens von Superreichen. Aber auch Ängste würden Schülerinnen und Schüler immer wieder ansprechen.
10: Wenn wir den Begriff Remigration nehmen, da auch zu sagen, was bedeutet das eigentlich für mich privat auch nochmal als eigene Person, auch mit der eigenen Familiengeschichte, die vielleicht mit dahinter steckt, oder der Freundin oder dem Freund aus der Nachbarschaft.
0: Zum Abschluss des Tages findet eine Probewahl unter möglichst realen Bedingungen statt, damit die Schülerinnen und Schüler schon mal ein bisschen Wahlkabinenluft schnuppern können.
7: Also ich fand den Tag an sich recht schön. Man hat gute Einblicke bekommen, was man so in der Partei ist, halt welche Partei es gibt, wie die Parteien aufgebaut sind.
11: Mir persönlich hat es sehr gefallen, dass es halt nicht dieses typische, ja, darum geht es in der Demokratie und darum geht es, sondern eher, dass diese ganzen Aktivitäten auch sehr viel Spaß gemacht haben, weil sie sich auch wirklich was überlegt haben, dass es uns auch überhaupt interessiert.
12: Wir sind glücklich, dass wir das Projekt so gut umsetzen konnten und unsere Mitschüler viel gelernt haben dabei.
0: Die AfD war bei der Probewahl mit rund 37% klar die stärkste Partei, vor der SPD mit rund 22% und der Linken mit knapp 18%. Die Schule will sich gemeinsam mit dem Adolf-Bender-Zentrum mit den Ergebnissen auseinandersetzen.
4: Und wir schauen jetzt noch mal nach Merzig zur Jubiläumsausgabe des Oktoberfests. In diesem Jahr wird dort der 70. Geburtstag gefeiert. Christine Alt ist mit dabei. Christine, gerade eben war ja Rush Hour, was Bierzapfen angeht. Wie ist denn die Stimmung mittlerweile?
13: Die ist schon am Kochen. Es gibt Live-Musik. Und wie ihr seht, sitzt eigentlich kaum noch jemand. Alle stehen schon. Die Tische sind voll besetzt und wir durften uns dazu quetschen an den Tisch des SV Merchingen. Heike und Jasmin sind echte Profis, was das Oktoberfest angeht. Sind schon seit mehreren Jahren dabei. Was gefällt denn euch so gut hier?
14: Am Oktoberfest? Ja, für mich ist der Merzigstadt Oktoberfest einfach das Schönste in der ganzen Region. Und deswegen, ich komme gern hier hin. Ich bin aus Merzig oder Nähe und kurze Wege, man kommt schnell wieder heim und es ist einfach ein schönes Oktoberfest, ja.
13: Was muss man denn mitbringen, damit man das hier wirklich genießen kann? Gute Laune und viel Durst. Und wenn ich ich ganz ehrlich bin, dann habe ich die zwei jetzt so ein bisschen auch vom Feiern abgehalten. Also ihr dürft jetzt wieder richtig mitmachen. Vielen Dank. Also

0: die Bänke, damit dieses Oktoberfest jedes Jahr stattfinden kann, braucht es eine Menge Leute im Hintergrund, die das organisieren. Seit 70 Jahren gibt es hier Familien, die das möglich machen. Und zwei dieser Familien, die konnten wir heute Nachmittag kennenlernen.
1: Oktoberfest. Das ist hier in Merzig, aber die Merziger, die haben auch eine Kirmes und das war schon von Anfang an so. Seit den 50er Jahren, seitdem es das Oktoberfest hier gibt, gehört die Fest dazu und dass es das Merziger Oktoberfest überhaupt gibt, das ist so ein bisschen Familiensache. Es gibt nämlich zwei Familien, die von Anfang an mit dabei waren. Das ist die Familie Sonnier aus Merzig und die Familie Spangenberger und das sind sozusagen Männer der ersten Stunde, der Kurt Spangenberger, der war mit 15, 16, haben Sie mir erzählt, so hier. Ne? Wie hat das damals hier ausgesehen?
2: Ja, das war damals noch nicht so befestigt, der Platz. Und das
1: Fahrgeschäfte,
2: die waren halt Autoscooter, Berg- und Talbahn, Kinderkarusselle, das war da. Und die waren natürlich nicht so modern wie heute, aber waren auch schon schön.
1: Aber Sie sind schon ein bisschen stolz, weil das eins der ersten Oktoberfeste hier in der Region war, das Sie mit organisiert haben.
2: Ja, das Merziger Oktoberfest besteht, also damals im Umkreis von 150 Kilometern gab es das nicht, also so viel ich weiß.
1: Und der Thomas Sonnier, das ist einer der Festwirte hier und ist quasi reingeboren worden in diese Familiendynastie. Haben Sie noch so Erinnerungen aus Ihrer Jugend, wie das hier damals war?
3: Ja, auf jeden Fall. Wie gesagt, der Platz war unbefestigt, war rote Schotterplatz gewesen. Und meine Eltern haben hier einen Eisstand gehabt und Schießstand und eine alte Schiffsschaukel. Ja, das waren so die damals die Oktoberfeste gewesen, ja.
1: Also man hat doch gar keine andere Wahl gehabt, als weiterzumachen.
3: Nee, also das liegt uns im Blut drin, definitiv, ja.
1: Vielen Dank.
3: Gerne.
0: Hier drin haben jetzt vor allem die Servicekräfte jede Menge zu tun. Und was ich eben auch gelernt habe, man braucht bequeme Schuhe, ne? Weil man nämlich ordentlich Kilometer auf dem Tacho hat.
4: Also 20.000 Schritte sind auf jeden Fall drinnen.
0: Dann auch viel Spaß euch und haltet durch. Und damit zurück ins Studio, Julia.
5: Vielen Dank, Christine. Ich fürchte, du bist morgen heiser. Es ist bestimmt anstrengend, gegen die Musik anzuschreien. Aber vielen Dank für die Eindrücke und wer mitfeiern will, bis Sonntag ist das noch möglich. Vor 20 Jahren wurde die letzte Schicht in Petite Rosselle gefahren und dann war dort Schluss mit dem Bergbau. Die Erinnerung daran soll aber wach bleiben. Wie sah der Alltag unter Tage aus? Das kann man sich im Park Explore Vondel angucken, einem Kultur- und Freizeitort auf dem Gelände des ehemals größten Bergbaustandorts in Frankreich. Mit Museum und unter Tage Schaubergwerk. Herbert Mangold hat dort einen früheren Bergmann getroffen.
6: Glück auf, Onkel George. Ein Onkel, so wie man sich gesucht hat. Ne? Bergmann mit Leib und Seele. Ne?
7: Horst Schmadel gehört zu einer saarländisch-lothringischen Bergmannsfamilie. Mehrere Generationen auf beiden Seiten der Grenze haben in der Grube gearbeitet.
8: Hier bin ich auch eingefahren. Ja. Es geht dann 3-4 Minuten und da braucht man noch mit dem Zug 20 Minuten auf der nächsten Bahnhof und dann noch 1 Kilometer zu Fuß und dann erreicht man den Arbeitsplatz. Ne? Es wurde ja bezahlt beim Betreten des Förderkorbes wie jetzt und bei zum Verlassen des Förderkorbes.
7: Der Arbeitsalltag und die gegenseitige Hilfe der Bergleute unter Tage sind immer noch Teil seiner Erinnerungen.
9: Wenn du dem einen nicht geholfen hast, dann musst du ausrechnen, der hilft dir dann auch nicht. Ne? Und so war das eine Hand wäscht die andere. Ich helfe dem Elektriker, der Elektriker hilft mir, der Kumpel hilft, ich helfe ihm, wenn schwere Arbeit ist.
7: In den vergangenen 20 Jahren wurde das Angebot für Besucher auf dem ehemaligen Bergwerksgelände weiter ausgebaut. Heute gibt es neben dem Schaubergwerk auch ein Museum mit verschiedenen Szenerien aus dem Arbeitsleben unter Tage. Schmadel erinnert sich, Bergbauschäden waren damals Teil des Alltags.
6: Ich konnte den Teller wirklich nur halber voll machen, sonst wäre die Marschstürze ja rausgerollt. So extrem war die Schieflage des Hauses. Ne? Aber man muss bedenken, als noch 60, 40, 50.000 Familien im Bergbau, in Zulieferindustrie ihr Brot verdient haben, war das alles kein Thema. Man ist entschädigt gewesen. Und ich muss ganz ehrlich sagen, ich war sehr zufrieden mit der Entschädigung, was meine Mutter, was wir bekamen. Ne?
7: In Zukunft möchte das Museum weitere Bereiche für Besucher öffnen. Auch ein neues Hotel im Bergbaukomplex ist dabei Teil einer größeren Tourismusstrategie.
10: Es ist auf jeden Fall einer der Pläne, dass der Tourismus noch weiter verstärkt wird. Und für die nächste Generation, die den Bergbau nicht nur selbst nicht erlebt hat, sondern meistens auch die Elterngeneration nicht mehr erlebt hat, das zu erschließen. Und das ist auch gleichzeitig eine der größten Herausforderungen nach dem Bergbau, nach den noch lebenden Bergleuten weiterhin wirklich authentisch zu zeigen, wie war das damals.
7: Horst Schmandl und die anderen Zeitzeugen bieten am Jubiläumswochenende kostenlose Führungen an. Ergänzend gibt es eine Podiumsdiskussion, eine Tanzaufführung sowie am Samstagabend gegen 22 Uhr ein Feuerwerk.
5: Und bei uns im aktuellen Bericht geht es jetzt weiter mit dem Sport. Katrin Schmidt übernimmt.
11: Schönen guten Abend. Die Saarlouis Royals stehen heute vor ihrem ersten heimischen Pflichtspiel der neuen Saison. Und das auf dem niegelnagelneuen Glasboden in der Saarlouier Stadtgartenhalle. Im Eurocup geht es im Rückspiel gegen die Ravens Genève. Zur Erinnerung, das Hinspiel haben die Royals vergangene Woche sehr deutlich mit 109:75 gewonnen.
12: Wir wollen heute nochmal gewinnen und möglichst hoch gewinnen und wir wollen die nächste Runde einziehen. Das werden wir heute auch machen. Ja, der Schlüssel im Hinspiel ist schon, dass wir die stärkere Mannschaft sind insgesamt. Aber wir spielen halt auch einen sehr attraktiven Basketball, in der Zwischenzeit sehr schnell, sehr mannschaftsorientiert. Und ich war ja selbst in Genf und das hat schon sehr viel Spaß gemacht.
11: Und heute sieht es bisher sehr ähnlich aus. Seit 19 Uhr läuft das Spiel in der Stadtgartenhalle. Zur Halbzeit steht es 43:26 für die Royals. Bilder sehen Sie in der Spätausgabe von SR Info und morgen ausführlich hier im aktuellen Bericht. 1:88 Tore und 0 Punkte. Das würden die meisten Fußballerinnen und Fußballer als absoluten Fehlstart in die Saison bezeichnen. Für den Verbandsligisten FC Klein-Plittersdorf ist das aber gar kein Grund, den Kopf in den Sand zu stecken. Frank Runthefer hat sich diesen kuriosen Fall mal genauer angeschaut.
13: Es ist gerade kein leichter Gang für Alfred Kasimir, den ersten Vorsitzenden des FC Klein-Plittersdorf. Die guten Zeiten liegen schon ein gutes Stück zurück. Aktuell ist die Flagge auf Halbmast.
14: Wir hatten das Problem, dass wir im Sommer einen Umbruch einleiten mussten, weil uns viele Spieler verlassen haben von der alten Mannschaft und haben das versucht aufzufangen mit vielen jungen Spielern aus niedrigen Klassen, A-Klasse, Bezirksliga, teilweise auch aus der A-Jugend. Und das Projekt Verbandsliga haben wir zusammen begonnen und haben uns von Anfang an dazu entschlossen, das durchzuziehen. Und da werfen uns auch so Ergebnisse, wie sie in der Vergangenheit vielleicht waren, nicht wirklich um.
13: Und trotzdem ist es hart. Letzter Tabellenplatz, kein Punkt und ein Torverhältnis aus dem Horrorladen. Ganz bitter die Klatsche vor zwei Wochen bei Top-Team Saar 05. 0:21, das will man nicht erleben. Krasse Situation, natürlich auch für das Trainerteam.
15: Klar, so 21:0, das geht natürlich auch nicht, das will auch kein Mensch. Aber es geht eigentlich nur momentan um Entwicklung und dass der Verein eine Chance hat, halt nächstes Jahr in der Landesliga sich neu aufzubauen.
13: Für diesen Weg haben sie sich zuletzt verstärkt. Viele Spieler aus Frankreich sind dazugestoßen. Auch er, Kevin Lasnon. Kurios, gleich in seinem ersten Spiel erzielt er das erste Saisontor beim 1:5 gegen Riegelsberg.
14: Hat absolut was mit der Stimmung gemacht, auch im Team, dass sie gesehen haben, dass sie halt wirklich auch Tore schießen können.
13: Für den Verein natürlich eine Erleichterung. Wir hoffen, dass es der Anfang für ein besseres Ende dieses Abenteuers ist. Es ist wichtig, dass wir uns jetzt fangen. Was sie drauf haben, zeigen sie letzten Samstag in Losheim. Fast Saisontreffer Nummer 2. Was wäre das für ein Tor gewesen? Das junge, neue Team ist aber noch nicht gefestigt genug. So setzt es dann doch eine 0:8-Pleite. Torverhältnis jetzt 1:88 und immer noch kein Punkt. Von Spott und Häme aber keine Spur. Weder im Ort in Klein-Plittersdorf noch bei den Gegnern.
14: Absolut gar nicht. Also was uns an Respekt entgegengebracht wird, dass wir überhaupt auf den, oder dass wir nicht überhaupt, sondern dass wir antreten, alles geben und dann auch fair, absolut fair spielen. Der Respekt der bisherigen Gegner, der ist überragend.
13: Beim FC Klein-Plittersdorf gehen sie den ganz harten Weg und an Aufgeben haben sie keinen Gedanken verschwendet.
14: Weil das absolut keine Option für uns ist. Ne? Fußball ist für uns eine Leidenschaft, der wir nachgehen. Und schlechte Jahre gibt es immer mal. Und das Schöne daran ist, dass nach dem Regen immer die Sonne kommt und

0: dann ist auch, denke ich, irgendwann auch wieder für uns mehr Sonnenschein als Regen.
1: Felix Keidel verpasst seine Chance auf das Nationalmannschaftsdebüt. Der Spieler der SV Elversberg wurde wegen der UEFA-Regularien von Bundestrainer Jürgen Klopp aus dem Kader für das heutige Spiel gegen Serbien gestrichen. Die besagen, dass nur 23 Spieler nominiert werden dürfen. Ursprünglich hatte Klopp 25 nominiert. Ob Keidel am Sonntag gegen Griechenland im Kader steht, ist aber noch offen. Soweit der Sport. Ich gebe wieder ab an Julia.
2: Vielen Dank, Katrin. In Quarks, da geht es gleich um künstliche Intelligenz. Die kann unseren Alltag leichter machen, ja, aber sie bringt auch große Risiken mit sich. Mehr dazu um 7:45 im SR-Fernsehen. Hier folgen die Wetteraussichten und die christliche Sicht. Und morgen Abend ist Sonja Marx für Sie da. Bis bald. Machen Sie es gut. Tschüss.

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3: Guten Abend. Waren Sie heute tanken? Dann haben Sie sicherlich auch hoffnungsvoll auf die Preisanzeige geschaut. Denn seit heute gilt ja der neue Tankrabatt, der Sprit um etwa 17 Cent pro Liter günstiger machen soll, wenn Tankstellen und Mineralölkonzerne ihn denn auch wirklich weitergeben. Der Rabatt kostet uns Steuerzahler rund 2,5 Milliarden Euro. Wir möchten gerne von Ihnen zu Hause wissen, wie sinnvoll finden Sie denn den Tankrabatt? Sagen Sie uns gerne Ihre Meinung auf meinswr.de oder folgen Sie diesem QR-Code. Sebastian Grohm und Jörg Bill haben schon mal Stimmen an einer Tankstelle in der Eifel gesammelt.
4: Der Ansturm auf die Tankstelle riesig, aber so viel vorneweg, das ganz große Aufatmen ist bei den Autofahrern ausgeblieben. Ein Liter Diesel, rund 15 Cent billiger als noch gestern Vormittag. Aber immerhin ein bisschen Entlastung, heißt es an der Tankstelle in Bleit.
5: Ja, wird mal Zeit, ja, dass das an uns Bürger mal wieder was runtergesetzt wird, der Benzin.
6: Für mich als armer Auszubildender ist das natürlich jetzt gut mit dem Tankrabatt. Da muss ich mir auf jeden Fall nicht mehr so viele Sorgen jetzt machen.
7: Erleichtert bin ich auf jeden Fall, aber wir sind jetzt auf dem Heimweg und darum lohnt es sich jetzt zu tanken.
4: Wer sein Auto heute früh volltankt, zahlt bei einem Mittelklassewagen zwischen 7 und 9 Euro weniger als gestern. Für viele eine gern genommene Ersparnis. Für andere, die aus Berufsgründen den ganzen Tag im Auto unterwegs sind, weit mehr als das.
8: Ich bin Fahrlehrer, habe eine eigene Fahrschule und die letzten Monate waren natürlich sehr extrem für uns. Jeder spricht über Führerscheine müssen billiger werden. Wie soll das funktionieren, wenn die Preise immer weiter steigen? Es ist natürlich jetzt für uns natürlich wieder ein normaler, Anführungsstrich normaler Tag. Wie können wir normal tanken?
9: Als Vielfahrer 2000 Kilometer im Monat absolut erleichtert. Das macht sich total bemerkbar.
4: Und nicht nur Spötter schauen heute natürlich mit Argusaugen auf die Uhr. Pünktlich um 12 ist der Tankrabatt mehr oder weniger verpufft. Die Tankstelle entsprechend leer. Spätestens morgen früh dürfte es erfahrungsgemäß wieder etwas günstiger werden bzw. weniger teuer.
3: Ganz genau hinschauen auch Betriebe und Firmen in Rheinland-Pfalz, deren Mitarbeiter viel mit dem Auto unterwegs sind. Handwerker zum Beispiel oder Speditionen, die quer durchs Land fahren, um Waren zu transportieren. Was erhoffen die sich vom Tankrabatt? Jörg Bill und Ansgar Zender mit Beispielen vom Mittelrhein und aus Trier.
10: Was hier am Haken hängt, wurde zuletzt quasi täglich teurer. Bleche, Folien, Kunststoffbahnen. Matthias Krämer benötigt sie zur Abdichtung von Flachdächern. Materialien, die größtenteils auf Erdöl basieren und die damit in den letzten Monaten vor allem eines sind, im Preis gestiegen.
11: Es kann sein, dass wir morgen wieder eine Preiserhöhung um 5, 6, 7% bekommen, was eben ganz schlecht zu kalkulieren ist. Und zum Zweiten ist es auch, dass alle, die was auf die Baustelle liefern, sei es der Containerfahrer oder der Händler, mittlerweile Energiepauschalen erheben von teilweise mehreren hundert Euro aufgrund der gestiegenen Spritpreise.
10: Entlastung soll es ab heute also durch den Tankrabatt geben. Ihm selbst bringe dieser aber kaum etwas, so der Dachdeckermeister. Natürlich

0: Auch er habe 8 Autos zu betanken, arbeite aber überwiegend bei regionalen Kunden in der Nähe. Seine Kritik am Tankrabatt?
1: Das ist wieder nur, sag ich mal, Gießkannenprinzip, das rausgeschüttet. Ich denke, da hätte man wesentlich bessere Instrumente gehabt, um zum Beispiel ja, Bürokratie abzubauen. Vor allen Dingen ist es natürlich wieder mal nur 3 Monate lang. Man weiß nicht, was passiert danach. Das heißt, auch der Händler, der mein Material hier hinfährt, wird wahrscheinlich seine Energiepauschale nicht zurücknehmen, weil er sagt, naja, jetzt für 3 Monate das zurücknehmen, bringt mir auch nichts.
0: Sie hier bringen die Materialien zu Kunden wie dem Dachdeckermeister. Die Spedition Scheidweiler Flor. Am Mittelrhein zu Hause in der Welt unterwegs, damit wirbt der Logistiker. 60 Lkw zählt die Flotte, zehntausende Kilometer die Tachos pro Jahr. Entsprechend froh ist Geschäftsführer Willi Scheidweiler erst einmal über den Tankrabatt.
2: Ja, die Dieselrechnungen sind erstmal günstiger. Der Nutznießer ist im ersten Fall unser Kunde, weil es ja weitergegeben wird. Wir haben monatlichen Verbrauch von ca. 170.000 Liter. Wenn ich die dann mal den 14 Cent sehe, kommen da schon einige Euros bei rum.
0: Nämlich knapp 24.000 Euro pro Monat. Das macht sich an der Zapfsäule und in der Firmenkasse bemerkbar. Doch für viele Speditionen ist der Tankrabatt nur ein Tropfen auf den heißen Stein. Scheidweiler fordert grundsätzlich einen eigenen Dieselpreis für seine Branche.
2: Da kann die ganze Wirtschaft von profitieren. Denn anders ist es ja wieder eine unkalkulierbare Geschichte auf Dauer. Jetzt im Moment haben wir vielleicht ein paar Wochen mal einen Vorteil und dann geht es wieder los, dann geht es wieder in die falsche Richtung.
0: Erst einmal aber ist man hier bei der Spedition froh über den Tankrabatt. Zumindest kurzfristig geht es also in die richtige Richtung.
3: Zum Tankrabatt ist noch die Wirtschaftswissenschaftlerin Claudia Kempfert vom Deutschen Institut für Wirtschaftsforschung zugeschaltet. Frau Kempfert, auch wenn viele skeptisch sind, wir haben auch einige Stimmen gehört von Autofahrern und aus der Wirtschaft, die sich zumindest ein bisschen über die Entlastung freuen. Ist der Rabatt also doch eine gute Maßnahme?
4: Nein, der Rabatt ist insofern keine gute Maßnahme, weil er doch ein Strohfeuer auslöst, weil es ein Gießkannenprinzip ist, dann doch viele auch bevorteilt, die es gar nicht nötig haben, insbesondere Menschen mit höherem Einkommen oder Autofahrerinnen mit höherem Einkommen, die dann auch sehr spritfressende Fahrzeuge fahren, groß und schwer. Und das ist nicht unbedingt Sinn der Sache. Es ist wenig treffsicher. Also man sollte entlasten, ja, aber über einen anderen Weg, dann über gezielte Entlastung, die es wirklich brauchen, als dass man so ein Gießkannenprinzip hat.
3: Diese Erkenntnisse stammen ja auch aus dem ersten Tankrabatt des Jahres. Im Frühsommer hat die Politik nichts daraus gelernt.
4: Ja, zumindest hat sie nicht daraus gelernt, dass es doch sehr teuer ist, klimapolitisch kontraproduktiv, ökonomisch nicht sehr effizient. Und das hätte man anders machen können, gerade weil man weiß, dass auch es gibt Mitnahmeeffekte der Mineralölkonzerne mit einigen 100 Millionen Euro schon beim letzten Mal. Das wird diesmal wieder so sein. Also das hätte man besser machen können, weil man weiß, dass so ein Energiegeld oder Klima- oder Mobilitätsgeld, wie man immer es auch nennen will, für einkommensschwache Haushalte oder die Haushalte, die es benötigen, für Unternehmen, die es benötigen, doch besser hätte auszahlen können. Das wäre treffsicherer gewesen und auch wirklich sinnvoller.
3: Was konkret hätten Sie denn der Politik empfohlen? Welche Maßnahme?
4: Ja, vor allen Dingen kein Tankrabatt, sondern eher eine Verbilligung des Deutschland-Tickets. Das wäre sinnvoll gewesen. Es gibt die Maßnahme, dass man Social-E-Leasing-Programme durchführt. Das sind gezielte, verbilligte Leasingraten für einkommensschwache Haushalte. Den ÖPNV stärken, die Bahn stärken, gehört natürlich dazu, dass man dort auch mehr Geld gibt, aber kurzfristig vor allen Dingen ein Energiegeld auszahlen für die Haushalte, die es wirklich brauchen oder auch für die Unternehmen, die es wirklich brauchen.
3: Ja, das Deutschlandticket wird nicht billiger, im Gegenteil, es soll teurer werden, auf 67 Euro steigen. Welches Signal setzt die Politik damit?
4: Ja, das ist völlig falsche Signal. Das müsste genau umgekehrt sein. Das Deutschlandticket hätte man verbilligen sollen und zwar auch deutlich verbilligen, gerade in der jetzigen Krise. Da wären diese 2,8 Milliarden, die ja wahrscheinlich der Tankrabatt kostet, viel besser aufgehoben gewesen bei dem Geld oder auch ein Energiegeld zahlen. Also damit setzt man wirklich das falsche Bild, weil fossile Energien zu verbilligen in einer Zeit, wo wir in einer fundamentalen fossilen Energiekrise sind, sind, gegen die man auch nicht ansubventionieren kann, ist der völlig falsche Ansatz. Also da hätte es umgekehrt sein müssen, Deutschland-Ticket verbilligen und fossile Energien zumindest nicht verbilligen, sondern andere Wege nutzen.
3: Die Einschätzung der Umweltökonomin Claudia Kempfert vom Deutschen Institut für Wirtschaftsforschung. Herzlichen Dank.
4: Ich danke Ihnen.
3: Das Interview haben wir vor der Sendung aufgezeichnet. Sind Sie zu Hause denn auch wie Frau Kempfert skeptisch, was den Tankrabatt angeht, oder finden Sie ihn gut? Und warum? Uns interessiert weiter Ihre Meinung. Unsere Abstimmung auf Mein SWR läuft deshalb weiter. Und später in der Sendung kommt dann die Auflösung der Blitzumfrage. Schauen wir erstmal nach Ludwigshafen. Polizeieinsätze in der Schule, immer wieder falscher Feueralarm und Unterrichtsausfall. Die Carolina Burger Realschule Plus in Ludwigshafen hat regelmäßig Schlagzeilen gemacht. Kurz vor den Herbstferien hat sich jetzt der Bildungsausschuss des Landtags mit der Schule beschäftigt. Nach Einschätzung von Bildungsministerin Eiling-Hüttig kommt die Schule langsam zur Ruhe. Es gebe Veränderungen, die dies unterstützen. So seien der Schulleiter und zwei weitere Lehrkräfte mittlerweile an anderen Schulen tätig. Und nach den Herbstferien werde die Schule von einem erfahrenen Schulleiter bis Ende Januar mitbetreut. Weitere Informationen hat Nicoletta Prevete aus dem SWR-Studio Mannheim-Ludwigshafen. Nicoletta, was ist denn außerdem geplant, um für Ruhe an der Schule zu sorgen?
5: Ja, aus dem Schulumfeld weiß ich, dass es auch eine Videoüberwachung an der Schule geben soll. Das ist schon lange eine zentrale Forderung vieler Lehrer vor Ort. Und diese wurde auch in dem berühmten Brandbrief, den die Lehrer an die Schulaufsichtsbehörde im Mai 2025 geschrieben haben, auch so formuliert. Sie haben damals geschrieben, es käme an der Schule regelmäßig zu schweren Prügeleien zwischen Schülern und zu extremen Vandalismus. In den Wänden seien Fußball große Löcher, die die Schüler selbst reinhauen würden. Ganze Klassenräume würden verwüstet und daher müsse auch eine Videoüberwachung her.
3: Ist denn schon etwas bekannt darüber, wie und wo diese Kameras eingesetzt werden könnten?
5: Die Schulaufsichtsbehörde, die ADD in Trier, beschäftigt sich schon länger mit der Frage einer Videoüberwachung an der Carolina Burger. In einem ersten Schritt wurde bereits eine Kamera über den Feueralarmknopf installiert. Denn den hatten Schüler ständig ohne Grund gedrückt, manchmal sogar mehrfach am Tag, was ständig teure Feuerwehreinsätze zur Folge hatte und auch Unterrichtsausfall. Seit es die Kamera gibt, drückt niemand mehr den Knopf und nun muss geschaut werden, wo noch Kameras sinnvoll wären, im Gebäude und auch außerhalb. Standorte werden da jetzt erst ausgesucht. Und es ist auch noch nicht klar, wann laufen diese Kameras eigentlich? Nur nach Schulschluss oder auch während des Unterrichts? Auch das muss noch geklärt werden.
3: Also noch mehr Videoüberwachung an der Schule. Wie ungewöhnlich ist dieser drastische Schritt?
5: Das ist kein ganz ungewöhnlicher Schritt. Es gibt im Land bereits Schulen, die eine Videoüberwachung haben, aber meistens, weil sich Fremde Zutritt verschafft haben, um dort zu klauen oder ganze Gebäudetrakte zu verwüsten. In diesem Fall sind die Kameras dann außerhalb der Unterrichtszeit an. Weniger oft gibt es eine Überwachung auch im laufenden Schulbetrieb, also während der Unterrichtszeit, da ja eigentlich Aufsichtspersonen im Haus sind. Aber beide Überwachungsformen sind nicht leicht durchzusetzen. Sie werden in § 21 des Landesdatenschutzgesetzes geregelt und Videoüberwachung ist nur in Ausnahmefällen erlaubt, wenn es eine Gefährdungslage gibt, also wenn in diesem überwachten Raum oft Straftaten verübt werden.
3: Danke für diese Infos. Nicoletta Prevete aus dem Studio Mannheim-Ludwigshafen. Und jetzt Nachrichten im Überblick. Die für 2028 geplante Sanierung der linken Rheinstrecke könnte sich verzögern. Warum denn, Anke?
6: Es gibt wohl Hinweise, dass die Sanierung der Strecke Köln-Bonn-Koblenz-Mainz 2028 nicht mehr umgesetzt werden soll. Deshalb hat Verkehrsminister Schwickert von der CDU zusammen mit seinem Kollegen aus Nordrhein-Westfalen an den Bundesverkehrsminister und die Bahnchefin geschrieben. Sie fordern, die Sanierungspläne nicht zu verschieben. Die Strecke sei als europaweit wichtige Verkehrsachse unverzichtbar für Pendler und den Fern- und Güterverkehr. Die rund 630 Arbeitsplätze in der Produktion des Technologieunternehmens TE Connectivity im Werk Speyer sind endgültig verloren. Das hat die Stadt mitgeteilt. Das Unternehmen habe mit dem Betriebsrat Aufhebungsverträge für die Beschäftigten vereinbart. Das sei ein bitterer Tag für die Beschäftigten, ihre Familien und für den Industriestandort Speyer, sagte Oberbürgermeisterin Seiler. TE Connectivity stellt elektronische Komponenten und Sensoren her. Die katholischen Bischöfe sind besorgt über den Zuspruch für die AfD bei den jüngsten Landtagswahlen. Es sei erschreckend, wenn 30% der Katholikinnen und Katholiken die AfD wählten. Zum Abschluss der Herbstvollversammlung in Fulda gab es deutliche Worte vom Vorsitzenden der Deutschen Bischofskonferenz, dem Münsteraner Bischof Wilmer. Er sagte, die AfD widerspreche in ihrer Programmatik, Rhetorik und politischen Ausrichtung diametral dem christlichen Gottes- und Menschenbild. Die Haltung der deutschen Bischöfe sei klar.
7: Wir werden uns auch weiterhin zu Wort melden, besonders wenn Hass und Hetze gegen einzelne und ganze Bevölkerungsgruppen immer alltäglicher werden. Wir werden uns melden, wenn das Narrativ einer defekten Demokratie zunehmend verbreitet wird. Wir werden uns melden, wenn demokratische Institutionen demontiert werden sollen. Politik darf sich nicht von extremen politischen Rändern, unabhängig ob rechts oder links, bestimmen lassen.
3: In diesem Buch geht es um Fälle, bei denen aus Sicht der Verfasser öffentliche Mittel verschwendet wurden, also unser aller Steuergeld. Es ist das Schwarzbuch des Bunds der Steuerzahler. Rheinland-Pfalz ist darin mit einer Reihe von Fällen vertreten. Frederik Merx hat sich einen rausgegriffen, der in Frankenthal spielt und bei dem es um hohe Baukosten geht.
8: Schön ist er schon, der neue Fahrradparkturm in Frankenthal. Stolz präsentierte die Stadt bei der Eröffnung im Sommer, wie man dort 96 Fahrräder platzsparend und appgestützt unterbringen kann. Doch jetzt kritisiert der Steuerzahlerbund seine Baukosten. 1,3 Millionen Euro seien mit 13.500 Euro pro Stellplatz deutlich zu viel. Viele, aber nicht alle Frankenthaler teilen diese Kritik.
9: Absolut nicht gerechtfertigt. Es gibt genug Fahrradstellplätze hier. Mein Fahrrad passt da oben nicht rein. Ich werde es nicht brauchen. Also es ist ganz nett fürs Stadtbild, es sieht schön aus, aber bei den Kosten.
10: Ja, Stuttgart 21 kostet mehr. Oder es gibt bestimmt, also ich finde das gut, dass die Leute hier die Möglichkeit haben, vernünftig ihre Fahrräder hinzustellen.
11: Es gibt so viele Plätze, wo man das Fahrrad abstellen kann, wo man das anders machen kann. Mit dem Turm bin ich nicht einverstanden.
8: Wir fragen im Rathaus nach einem Interview zu der Kritik, bekommen aber nur schriftlich Antwort. Der Fahrradparkturm war zu keinem Zeitpunkt als gewinnorientiertes Einzelprojekt konzipiert, sondern als Teil der öffentlichen Mobilitätsinfrastruktur. Die Stadt wird die tatsächliche Nutzung und Auslastung, die Betriebskosten sowie die Tarifgestaltung beobachten und bei Bedarf Anpassungen vornehmen. Wie die Auslastung des Turms derzeit ist, beantwortet die Stadt trotz mehrfacher Nachfrage allerdings nicht. Klar sei jedoch, dass die Stadt den Turm ohne eine großzügige Landesförderung von fast 98% nicht gebaut hätte. Das Land zeigt auf die Stadt, die habe das Projekt ja ausgewählt. Auch den Steuerzahlerbund überzeugt das Argument nicht, dass die Baukosten vom Land und nicht von der Stadt selbst kamen.
12: Letztendlich ist das alles Steuergeld. Aus Sicht des Bürgermeisters oder des Stadtrates mag das vielleicht egal sein. Aber aus Sicht der arbeitenden Menschen ist es letztendlich völlig egal, ob er sein Geld der Stadt gibt, dem Land gibt, dem Bund gibt und wie es am Ende dann verwendet wird, hoffentlich gescheit und nicht eben verschwendet.
8: Deutlich frequentierter als der Turm während unseres Drehs in Frankenthal übrigens die Stellplätze drumherum zum Nulltarif.
3: Ja, und vom Fahrrad geht's noch mal ins Auto und auf die B9 bei Speyer. Die wurde wegen einer maroden Brücke vor kurzem gesperrt. Ein Stresstest für Anwohner, die im Stau stehen oder Umwege fahren müssen. Ein Teil der Sperrung ist inzwischen aufgehoben, aber es läuft noch nicht alles rund. Und für viele ist die Brücke ein weiteres Beispiel dafür, dass bei der Infrastruktur im Land zu wenig investiert wird. Wolfgang Heinz berichtet.
13: Diese Brücke der B9 bei Speyer ist einsturzgefährdet. Deshalb musste sie der Landesbetrieb Mobilität sperren.
14: Das sieht jetzt so für einen Laien vielleicht unspektakulär aus, ist aber gerade bei dieser Spannstahlart problematisch. Da sind sogar kleinste Risse, müssen genauer beobachtet werden und auch nachverfolgt werden, dass die nicht größer werden. Das ist das ganz große Problem.
13: Die Brücken im Land sind in die Jahre gekommen. Der LBM ist für rund 5.700 Brücken zuständig. 243 sind in einem nicht ausreichenden oder sogar ungenügenden Zustand. Sie in einen guten Zustand zu bringen, würde mehr als 400 Millionen Euro kosten, antwortete im August letzten Jahres die damalige Verkehrsministerin Daniela

0: Schmidt von der FDP auf eine AfD-Anfrage. Und weiter schrieb Schmidt: Ein sofortiger Abriss und Ersatz unter Verzicht auf die Restnutzungsdauer oder die umfangreiche Instandsetzung dieser nicht zukunftsfähigen Bauwerke mit dem Ziel einer möglichst raschen Verbesserung der Zustandsnote ist in der Regel unwirtschaftlich. Also warten bis zur letzten Minute oder bis es, wie hier in Speyer, zu spät ist. Die Oberbürgermeisterin der Stadt kann das nicht verstehen und fordert zu handeln.
1: Ja, es ist ja symptomatisch für den Investitionsstau, den wir bundesweit haben im öffentlichen Bereich, ob es die Schultoiletten in der Stadt Speyer sind, die Brücken oder eben auch die Deutsche Bahn. Und da müssen wir uns sehr, sehr stark reflektieren, wie wir diesen Investitionsstau nun sukzessiv und schnellstmöglich abbauen können.
0: Heißt, mehr Geld in die Infrastruktur und kein Abwarten mehr. Der Rechnungshof fordert schon länger, 5-mal so viel Geld in Brücken zu investieren. Aber der neue Verkehrsminister macht da wenig Hoffnung.
2: Also das werden wir auf gar keinen Fall schaffen. Mit einer Verdoppelung der Gelder, die wir im Moment haushalterisch so nicht darstellen können, würden wir ja langsam aufholen.
3: Aber eine Verdoppelung, wenn ich Sie richtig verstanden habe, wird es auch nicht sein.
2: Wir können etwas höhere Zahlen anmelden. Wir können auch aus den Sonderprogrammen des Bundes etwas hineingeben. Das wird zu einer Verbesserung führen, aber auf gar keinen Fall zu einer Verdoppelung.
0: Für viele Autofahrer bedeutet das, sie müssen auch weiterhin mit Sperrungen und Staus leben.
4: Mehr zu den maroden Brücken im Land, konkret zur B9-Sperrung und was die Landespolitik dazu sagt, später in zur Sache um 21 Uhr. Und jetzt wieder Kurznachrichten. Währenddessen die letzte Chance für Sie, bei meinen SWR heute mitzumachen. Hier nochmal der QR-Code. Zur Frage, wie finden Sie den Tankrabatt, der seit heute gilt? Gut oder schlecht? Aber jetzt erstmal weitere Meldungen mit dir, Anke.
5: Vor 2 Jahren wurde eine Radfahrerin in Mainz-Gonsenheim bei einem Autounfall tödlich verletzt. Die 56-Jährige starb noch an der Unfallstelle. Jetzt wurde ein Jugendlicher, der damals 15 Jahre alt war, vom Landgericht Mainz nur verwarnt. Das Landgericht sah eine strafrechtliche Verantwortung bei dem Jugendlichen, konnte aber nicht feststellen, wer das Auto gesteuert hatte. Nach SWR-Informationen hatte der Vater dem Sohn am Tag des Unfalls Fahrunterricht gegeben. Wegen Diebstählen aus Solarparks mit Schäden in Millionenhöhe hat das Landgericht Trier einen 38-Jährigen zu 5 Jahren Haft verurteilt. Er wurde wegen schweren Bandendiebstahls in 10 Fällen schuldig gesprochen. Laut Gericht soll er mit 2 weiteren Tätern unter anderem Kupferkabel gestohlen haben. Das abgebrannte Feuerwehrhaus in Offenbach an der Queich hatte keine Brandmeldeanlage. Dennoch sagen Feuerwehrleute, das Feuer mit Millionenschaden hätte höchstwahrscheinlich auch mit so einer Anlage nicht verhindert werden können. Der Brand habe sich rasend schnell innerhalb weniger Minuten ausgebreitet. Für den Wiederaufbau sei aber eine Brandmeldeanlage geplant. In Idar-Oberstein hat in der Nacht der Dachstuhl eines Mehrfamilienhauses gebrannt. Dabei wurde eine Person durch Rauchgas leicht verletzt. Wegen der engen Bebauung war Eile angesagt. Durch ihr rasches Eingreifen verhinderte die Feuerwehr, dass sich das Feuer auf ein angrenzendes Gebäude ausbreiten konnte. Der Dachstuhl und das oberste Wohngeschoss des Hauses brannten fast vollständig aus.
4: Ja, und jetzt, wie angekündigt, die Auflösung unserer Blitzumfrage. Wir wollten wissen, was Sie vom Tankrabatt halten. Und so haben Sie abgestimmt. 29% sagen, den Tankrabatt finde ich gut. 71% finden ihn schlecht. Also Fazit, die Mehrheit ist skeptisch, was den Tankrabatt angeht. Mehr als 1400 Zuschauerinnen und Zuschauer haben sich an der Umfrage übrigens beteiligt. Vielen Dank dafür. Das ist zwar keine repräsentative Umfrage, aber ein klares Stimmungsbild. Sie haben uns auch gesagt, warum Sie das so sehen. Ich darf ein paar Stimmen zitieren. Heiko Mohr zum Beispiel aus Karlsberg. Er sagt, für die Landbevölkerung ist ein Tankrabatt sicherlich hilfreich. Ein Vergleich mit dem ÖPNV ist nur in Ballungsgebieten fair. Und wir haben auch die Stimme von Michael aus Oberbrombach. Ein kleiner Beitrag zur Entlastung, der verpufft aber binnen 2 bis 3 Tagen wieder. Aus Biedershausen hat uns Werner Biss geschrieben. Das ist noch viel zu wenig an Entlastung. Was ist mit Heizöl? Und Sascha Lux aus Oppenheim findet eine kurzfristige Preissenkung, die das Problem nicht löst. Die Ölmultis verdienen sich nach wie vor eine goldene Nase. Ja, und Frau oder Herr Becker aus Katzweiler sieht es pragmatisch. Was soll man da sparen? Aufhören zu rauchen bringt mehr. Also das ein paar Stimmen. Vielen Dank fürs Mitmachen bei unserer Umfrage Mein SWR heute. Ein Thema, was sich ja viele bewegt. Ja, und ein anderes Thema haben wir heute noch für Sie. Da geht es um Sport. Kinder brauchen Bewegung. Da werden alle Eltern und Großeltern zustimmen. Die Weltgesundheitsorganisation aber kritisiert, dass sich 80% der Kinder zu wenig bewegen. Die Landesinitiative Rheinland-Pfalz, Land in Bewegung, hat deshalb zu einem Aktionstag aufgerufen, auch an einer Schule in Kirn. Mehr von Jan Ebling.
6: Dschungelabenteuer mitten in Kirn. Durch die Schlangengrube, über den Krokodilsfluss. Die Kinder der Hellbergschule sind ganz schön gefordert und haben Spaß an der Bewegung.
7: Ich fand das mit den Hangeln am besten.
8: Ich finde das mit dem Seilen fand ich cool.
9: Weil das macht Spaß, wenn man da so rumschwingt, wie so ein Affe oder so.
6: Die Hellbergschule in Kirn macht zum 5. Mal am landesweiten Aktionstag mit. Alle Klassen von 1 bis 4 sind am Start. Hier an der Grundschule wissen sie, wie wichtig Bewegung für die körperliche und geistige Entwicklung ist. Deshalb sind die Kinder nicht nur im Sportunterricht aktiv.
10: Wir bauen auch einfach nach einer Arbeitsphase einen Bewegungsparcours in der Klasse auf. Also am Tisch irgendwie sich festhalten, dann mit den Beinen so joggen, ne? Hampelmann, der klassische. Das ist alles möglich, das bauen wir auch ein. Die Kinder brauchen das auch, immer mehr.
6: Das kann Anne Huber nur bestätigen. Die Sportwissenschaftlerin an der Uni Mainz hat ein Lehrprojekt ins Leben gerufen für Grundschulkinder, geleitet von Sportstudenten. Leitmotiv: Bewegung macht gesund. Denn es gibt alarmierende Zahlen der Weltgesundheitsorganisation WHO.
11: Jedes 5. Kind bewegt sich noch entsprechend dem, was eigentlich die WHO fordert. Wir sollten eigentlich 1 Stunde Bewegungszeit pro Tag haben, plus 3 Einheiten in der Woche, die kraftorientiert sind und ausdauerorientiert. Und das erfüllt jedes 5. Kind.
6: Also 80% der 5- bis 17-Jährigen bewegt sich zu wenig. Die Folge: Zivilisationskrankheiten wie Diabetes, Fettleibigkeit oder Bluthochdruck. Anne Huber appelliert an die Eltern.
11: Machen Sie mit. Machen Sie mit den Kindern gemeinsam Sport. Das macht den Kindern unheimlich viel Spaß. Sie messen sich ganz gerne und insbesondere mit den Eltern oder mit der Familie, mit den Familienmitgliedern.
6: Zurück in Kirn. Da haben sich die Kinder eine ganze Schulstunde lang ohne Pause ausgepowert.
12: Ich habe immer Energie. Wie viele Runden ich gelaufen bin, habe ich jetzt gar nicht so mitgezählt.
13: Ich hätte noch gekonnt, aber mir ist halt doch heiß und ich habe Durst.
3: Was brauchst du denn jetzt so als Sportlerin?
12: Wasser.
4: Ja, genau. Viel trinken beim Sport, super gesund. Ja, Wasser kam heute auch von oben in Form von viel Regen. Wie es morgen wird, dazu jetzt gleich die Vorhersage mit Pilar Bossmann heute. Ja, nach der Tagesschau eine Doku über gefährliche Raben. Und um 21 Uhr, wie vorhin schon erwähnt, zur Sache heute mit Britta Krane.
5: Und unsere Spätnachrichten, die hat heute Christina Dietrich für Sie, dann um 21.45 Uhr.
4: Wir wünschen Ihnen einen schönen Abend, sagen danke fürs Interesse und tschüss für heute.
5: Tschüss.
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15: Tanken Sie schon oder warten Sie lieber noch? Guten Abend.
16: Herzlich willkommen zu SWR aktuell.
15: Es soll ja nicht wenige geben, die in den vergangenen Tagen eher mal nicht vollgetankt, sondern auf den heutigen Tag gewartet haben. 1. Oktober, seit heute gilt der neue Tankrabatt der Bundesregierung. Ein Steuernachlass von 16,7 Cent pro Liter Benzin oder Diesel. Ob davon was bei den Autofahrern ankommt? Zumindest war das Tanken heute Morgen wesentlich günstiger als gestern noch. Aber die Kritik, die es von allen Seiten an dieser Maßnahme gibt, die bleibt. Darüber sprechen wir gleich mit Thorsten Weikers, unserer Wirtschaftsredaktion. Davor hat er sich mal für uns umgehört, ob es heute an den Zapfsäulen ein Aufatmen gab und was die dazu sagen, die wirklich jeden Tag fahren müssen.
17: Geld verdienen Stefan Rockenstein und seine Kollegen nur beim Kunden. Deshalb müssen auch bei immer höheren Dieselpreisen die Transporter rollen. Aber die Tankfüllungen der 15 Dieselfahrzeuge im Fuhrpark werden immer mehr zum Kostenfaktor. Deshalb ist für sie der neue Tankrabatt eine Unterstützung.
18: Das ist jetzt angenehm momentan, die nächsten 3 Monate. Aber wir haben hohe Kosten, wir müssen gucken, wie wir es kalkulieren.
19: Und für die Zukunft gesehen würde ich mir wünschen, dass man dauerhafte Lösungen

0: hat er aber wohl mehrere hundert Euro pro Monat. So viel wird es bei den meisten Pkw-Fahrern nicht werden, aber sparen wollten heute Morgen trotzdem viele. Tankstellen waren laut Betreiber überdurchschnittlich gut besucht. Eine SWR-Auswertung zeigt, gestern um 11 Uhr lag der durchschnittliche Dieselpreis im Land bei 2,34 Euro, heute Vormittag bei 2,19 Euro, also 15 Cent niedriger. Bei Benzin war die Differenz ähnlich. Wird der Tankrabatt voll weitergegeben, bringt er bei 50 Litern Sprit 8,50 Euro Ersparnis. Der Staat schätzt die Kosten auf rund 2,5 Milliarden Euro. Genutzt wurde dieses Geschenk heute auch im Stuttgarter Westen.
1: Der Tank ist ziemlich leer und jetzt habe ich es gesehen, wo ich gerade beim Einkaufen war. Da ist es doch recht günstig gegenüber den letzten Tagen und dann mache ich gleich voll.
2: Der Tankrabatt ist in meinen Augen einfach nur eine Volksverarsche.
3: Wir haben jetzt auch eine Woche lang wenig sind wir gefahren, damit wir sparen können und jetzt die 17 Cent Rabatt mitnehmen können.
0: Darauf setzen auch die Handwerker, die aber auch schon einen Schritt weiter denken.
4: Ich denke, die nächste Flotte werden wir Richtung E-Mobilität gehen, auch für die Montage.
0: Aber auch diese Anschaffung kostet erstmal, bevor sich etwas einsparen lässt.
5: Also in Zukunft wird es eher das E-Auto. Darüber wollen wir sprechen mit Thorsten Weigers, unserer Wirtschaftsredaktion. Guten Abend, Thorsten.
6: Guten Abend.
5: Ja, das ist ja auch eine Kritik an diesem Tankrabatt. Subventioniert man damit das Falsche?
6: Ja, diese Kritik wird immer lauter, dass wir hier wirklich eine alte Technologie, die Verbrenner, weiter subventionieren, anstatt eben wirklich auf die neue Zukunftstechnologie E-Mobilität zu setzen. Denn man muss klar sagen, beim Verbrenner, da wird dieser Tankrabatt jetzt spürbar im Geldbeutel. Aber es verhindert eben auch, den Druck zu erhöhen, um wirklich mehr auf E-Mobilität in Zukunft zu setzen. Das ist auf jeden Fall ein Kritikpunkt, der sich jetzt auch so schnell nicht lösen wird. Allerdings sagen viele Forscher auch, jetzt, wenn einige Monate die Spritpreise hoch sind, dann übt das sowieso noch nicht den Wechseldruck aus. Aber umso länger die Krise dauert, könnte das schon ein Faktor werden.
5: Ein anderer Kritikpunkt ist ja die soziale Frage. Ist dieser Tankrabatt gerecht? Denn die mit größeren Autos profitieren natürlich mehr und können sich eigentlich ja auch mehr leisten in der Regel.
6: Ja, das ist so ein ganz großer Kritikpunkt an diesem Tankrabatt, dass es die Leute trifft, die möglichst viel tanken, also sowieso eher tendenziell mehr Geld in der Tasche haben. Und da fordern viele Verbände, dass man eher auf die Leute schaut, die ja sowieso unter hohen Kosten, also nicht nur beim Tanken, sondern auch im restlichen Leben unter den hohen Kosten leiden. Da hätte es bessere Modelle gegeben, um zum Beispiel Energiegelder für alle auszuzahlen oder anhand vom Einkommen zu schauen, wie viel jemand bekommen soll.
5: Eine andere Maßnahme, die diskutiert wurde, auch angekündigt wurde, ist ja der Preisdeckel für die Spritpreise. Davon hat man jetzt aber nicht mehr so viel gehört.
6: Doch, das ist durchaus in der Diskussion auch weiterhin im Bund. Also der soll ja auch kommen, spätestens im kommenden Jahr. Allerdings ist die Bundesregierung da noch nicht so rausgerückt, wie genau der ausgestaltet werden soll. Es gibt im Ausland einige Vorbilder, aber wie das in Deutschland umgesetzt werden soll oder könnte, das ist bislang immer noch unklar.
5: Okay, dann sind wir gespannt, was daraus wird. Vielen Dank für diese Information an dieser Stelle, Thorsten Weig.
6: Gerne.
5: Ja, nicht nur das Tanken ist teurer geworden, auch vieles andere, gerade im Bereich Energie. Und es ist zu befürchten, dass beim Gas die Preise auch noch mal deutlich steigen. Wie kommen wir gut durch den Winter? Das ist heute Abend Thema bei Zur Sache Baden-Württemberg um 21 Uhr. Gut, wer da den eigenen Strom erzeugt. Günstiger Sonnenstrom auf dem eigenen Dach, egal ob öffentliches Gebäude wie hier in Freiburg oder im eigenen Haus. Da hat sich ja einiges getan in den vergangenen Jahren. Auch weil Photovoltaikanlagen gefördert werden. Für die Anschaffung gibt es günstige Kredite, je nach Stadt und Region Zuschüsse. Und für den Strom, den man nicht selbst verbraucht, sondern ins Netz einspeist, gibt es eine garantierte Vergütung. Lange nicht mehr so viel wie früher, aber immerhin noch 7,7 Cent pro Kilowattstunde bei kleineren Anlagen. Die will Bundeswirtschaftsministerin Katharina Reiche ab dem neuen Jahr streichen. Was das für den Ausbau der Erneuerbaren heißen könnte, das zeigen wir gleich. Davor schauen wir mal, was bislang erreicht wurde in der solaren Energiewende.
7: In Baden-Württemberg wird immer mehr Strom aus Sonnenenergie gewonnen. Vor allem in den vergangenen 3 Jahren wurden viele Anlagen gebaut. Seit dem Jahr 2023 waren es pro Jahr mehr als doppelt so viele wie in den Jahren zuvor. Dieser Zuwachs hat einen großen Schub bei der Stromerzeugung mit Photovoltaik gebracht. Alle Anlagen zusammen haben derzeit eine Leistung von 16 Gigawatt.

0: Peak, so viel ist installiert. Bis zum Klimaziel 2040 sollen es jedoch 47 Gigawatt Peak werden. Bleibt das Ausbautempo der PV-Anlagen so hoch wie in den vergangenen Jahren, dann ist das gesteckte Ziel bei Photovoltaik erreichbar. Aber es gibt regionale Unterschiede. Besonders viel Sonnenenergie wird momentan in den Landkreisen Biberach, Alb-Donau-Kreis und im Ortenau-Kreis erzeugt. Viel Aufholbedarf gibt es in Pforzheim, Heidelberg und Baden-Baden. Insgesamt liefern Solarzellen bereits einen wesentlichen Anteil des Stroms im Land. Im vergangenen Jahr waren es fast ein Drittel der Bruttostromerzeugung. Um den Anteil des Solarstroms weiter zu steigern, braucht es aber auch einen schnelleren Ausbau der Stromspeicher und ein noch leistungsfähigeres Stromnetz, um die dezentrale Stromerzeugung besser zu bewältigen.
1: Das soll jetzt aber gar nicht das Thema sein, sondern die geplante Gesetzesänderung. Der Strom soll nicht zu teuer werden, sagt das Wirtschaftsministerium. Die Solarbranche aber sieht ein ganz anderes Problem, wenn die Einspeisevergütung gestrichen wird. Das würde die Branche ein zweites Mal sterben lassen, heißt es. Man rechnet damit, dass damit viele Solarprojekte nicht umgesetzt werden. Iris Volk.
2: Kurt Kranich erinnert sich noch genau an seinen ersten Kontakt mit Solarmodulen. In den 80ern in einer Ausstellung zum Thema Energieerzeugung.
3: Da standen die ersten kleinen Module. Und ich fand es schon ziemlich cool, dass man mit etwas, das sich nicht bewegt, das keine Wartung braucht und gar nichts und am Ende für jeden anwendbar ist, Energie erzeugen kann.
2: Kranich war gleich überzeugt von der Idee, hat sich in den 90ern damit selbstständig gemacht. Mittlerweile hat seine Firma mehr als 850 Mitarbeitende in 20 Ländern, vertreibt von Modulen bis Speichern alle Zutaten für Solarstrom. Doch mit der Branche ging es immer wieder auf und ab. Das zeigt ein Blick auf die Arbeitsplätze. Nach einem Anstieg bis etwa 2010 auf rund 150.000 Jobs folgte ein Einbruch, dann wieder ein langsamer Anstieg auf rund 88.000. Ein Grund dafür: politische Entscheidungen. Mal gab es mehr Förderung, dann wieder weniger. Derzeit tritt der Bund bei den Erneuerbaren wieder auf die Bremse, denn der Netzausbau kommt kaum hinterher. Erneuerbarer Strom fließt über weite Strecken aus vielen Quellen. Dafür baut zum Beispiel Transnet BW Leitungen aus, hier am Rhein entlang. Doch die Arbeiten dauern noch bis 2030 und allein dieses Projekt kostet über 1 Milliarde Euro. Da bleibt nicht viel Geld für Förderung. Die soll deshalb auslaufen.
4: Die Erneuerbaren sind unverzichtbar, aber sie sind erwachsen geworden. Und wer erwachsen wird, muss Verantwortung übernehmen, finanziell und für das gesamte Stromsystem.
2: Also mit dem Solarstrom warten, bis das Netz fertig ist? Die Landesumweltministerin hält das für falsch.
5: Das halte ich für eine fatale Fehleinschätzung, denn wir brauchen jetzt auch weiter den Ausbau der erneuerbaren Energien. Ich meine, gerade jetzt die Krise um das Tanken, um die Energiepreise, die im Winter kommen, die zeigen doch, wir haben eigentlich keine Zeit, uns jetzt zurückzulehnen.
2: Noch ist nichts entschieden. Bei Kranich bemerken sie aber eine Tendenz. Kundinnen und Kunden wollen dieses Jahr noch schnell Anlagen ans Netz bringen, bevor sich die Regeln ändern.
3: Wir gehen schon davon aus, dass es zum normalen Markt einen Vorzieheffekt gibt, sodass die Leute dieses Jahr investieren, weil halt eine wichtige Säule der Finanzierung wegbricht und das, was in Zukunft kommen soll, ziemlich unsicher ist und nicht kalkulierbar.
2: Kranich fürchtet, kommt die Gesetzesänderung, stehen seiner Branche wieder schwerere Zeiten bevor.
1: Ja, schwere Zeiten auch für den Gesetzgeber, wenn der Steuerzahlerbund einmal im Jahr Sünden am Steuerzahler anprangert, Tatjana Gessler.
6: Ja, der Bundessteuerzahler hat in seinem neuen Schwarzbuch 9 Projekte in Baden-Württemberg aufgelistet, bei denen aus seiner Sicht Steuergelder verschwendet worden sind. Ein Beispiel, so der Verein, sei diese Brücke in Mannheim.
7: Schön anzusehen, aber das hatte seinen Preis. Der Franklinsteg in Mannheim. Die besondere Holzbrücke hat am Ende über 9 Millionen Euro gekostet, hätte aber laut Schwarzbuch nicht so teuer sein müssen.
8: Es ist natürlich völlig verständlich, dass ein Steg für Fußgänger und Radfahrer über eine Bundesstraße gebaut wird. Man muss sich aber die Frage stellen, warum kommt man auf die Idee, die größte integrale Holzbrücke der Welt zu bauen? Die Stadt Mannheim konnte eben planen. Sie wusste, dass mindestens 80% der Kosten der Bund übernimmt. Es wurden nachher sogar 100%. Und dann kommt eben dabei ein sehr, sehr teures Projekt raus.
7: In Stuttgart hat der Bund der Steuerzahler ein Auge auf das historische Grand Café Plany geworfen und kritisiert die lange Sanierungsdauer.
8: Ja, seit 6 Jahren ist dieser schöne Ort für die Bürger verwehrt, weil es seit 6 Jahren eben nicht gelingt, hier wieder eine funktionierende Gastro reinzubringen. Ist aber auch blöd fürs Land, weil natürlich Pachteinnahmen aus dieser Immobilie

0: fehlen und deswegen sehr ärgerlich für die Steuerzahler.
1: Im Kreis Böblingen wird außerdem im Schwarzbuch ein Stück Radweg kritisiert, das für 1 Million Euro flacher gemacht wurde. Immerhin ein Lob gibt es. Ein weiteres Stuttgart-Sein für fast 500.000 Euro wurde wieder abgesagt.
2: Nach Jens Spahn verlässt jetzt auch der baden-württembergische CDU-Abgeordnete Thomas Barreis den Haushaltsausschuss des Bundestags. Barreis hatte im Sommer einen schweren Unfall in der Nähe von Hechingen. Bei einer Untersuchung wurde anschließend eine synthetische Substanz in seinem Blut nachgewiesen. Die Staatsanwaltschaft ermittelt. Barreis soll künftig eine andere Aufgabe in der Unionsfraktion übernehmen. Welche ist noch offen? Auch heute haben Schülerinnen und Schüler in Frankreich wieder gegen die Zustände in ihren Schulen demonstriert. Sie kritisieren vor allem defekte Toiletten und einen Mangel an Lehrkräften. Auch im Elsass gab es Protest.
3: Am frühen Morgen kam es zum Beispiel in Mulhouse zu Auseinandersetzungen zwischen Polizei und hunderten Demonstranten. Die Polizei setzte Tränengas ein. Außerdem gab es laut französischen Medienberichten in Mulhouse rund 20 Festnahmen. Einige Läden in der Innenstadt blieben den Nachmittag über aus Sicherheitsgründen geschlossen.
4: Wie wehren wir uns gegen mögliche Angriffe aus der Luft? Spätestens seit am Flughafen in Leipzig Drohnen mit Sprengstoff gefunden wurden, ist das Thema ganz oben auf der Sicherheitsagenda. Heute hat der Bundesverteidigungsminister angekündigt, dass er ein eigenes Drohnenregiment in der Bundeswehr aufstellen will. 600 Mann und Frau stark. Equipment werden die auch brauchen. Und das könnte zunehmend aus Baden-Württemberg kommen. Schon jetzt arbeiten 42.000 Menschen im Land in der Rüstungsindustrie mit einem Schwerpunkt am Bodensee. Und dort gab es heute auch eine Konferenz mit Firmen und Nachwuchskräften. Gerald Pinkenburg.
5: Wie ortet man eine Drohne? Darum geht es heute in einem Praxisseminar an der Dualen Hochschule Baden-Württemberg. Hier studiert auch die 22-jährige Theresa, deren Nachnamen wir nicht nennen, da sie bei der Ausbildung in einem Betrieb in einem sensiblen Bereich tätig ist. Sie findet die Kombination aus Hörsaal, Praxisseminar und Ausbildung im Betrieb gut.
6: Mir hat hier besonders gefallen, dass man eben die praktische Erfahrung sammeln kann im Unternehmen und dann den Theorieteil hier an der Universität, aber eben auch die praktische Erfahrung hier in Studienarbeiten sammeln kann, wie zum Beispiel jetzt hier in dem Zentrum für die Drohnensysteme.
5: Theresa, ihre Kommilitoninnen und Kommilitonen haben zusammen mit ihrem Professor ein System entwickelt, mit dem Drohnen aus großer Entfernung erkannt werden können. Hilfreich zum Beispiel beim Schutz von kritischer Infrastruktur oder auch bei Kriegseinsätzen.
7: Momentan machen wir das noch mit einer stationären Antenne. Wir haben aber vor, diese Systeme auch in die Luft zu bringen, haben da Forschungsanträge entsprechend gestellt.
5: Drohnen, was sie leisten können, wurde heute bei einem Treffen der Rüstungsbranche deutlich. Das Ganze organisiert von Studierenden der Zeppelin-Uni in Friedrichshafen. Die Fluggeräte überwachen, kontrollieren, aber ausgerüstet mit Sprengsätzen können sie ganze Wohnviertel in Schutt und Asche legen. Erleben mussten das auch heute Morgen wieder Menschen in der Ukraine. Rüstungsunternehmen wie Diehl oder Airbus Defence liefern sowohl Drohnen als auch deren Abwehrsysteme.
8: Wir sehen da ein Riesenpotenzial drin. Wir sehen gleichzeitig auch das größte Risiko, dass wir diese Hausaufgaben nicht machen. Und da geht es eben nicht primär darum, Produkte oder Plattformen zu verkaufen. Es geht darum, den Menschen begreiflich zu machen, was bedeutet Verteidigung, aber auch, was bedeutet es, wenn Verteidigung ausfällt.
5: Um das zu verhindern, will die Bundeswehr, wie heute bekannt wurde, ein eigenes Drohnenregiment aufbauen. Es soll aus bis zu 600 Männern und Frauen bestehen. Und so ergeben sich auch für die 22-jährige Studentin allein in der Bodenseeregion große Zukunftschancen.
6: Im Bereich von den Unternehmen, die hier angeboten werden, also gerade im Bereich von Flugzeugen, von Hubschraubern, von Funktechnik, von allem, was mit Luft- und Raumfahrttechnik eben zu tun hat.
5: Chancen in einem sensiblen Bereich. Ein Bereich, der bisher, wie heute ein Vertreter eines Rüstungsunternehmens sagte, früher Schmuddelkind genannt wurde. Heute habe man gemerkt, ohne Rüstungsindustrie gehe es nicht.
4: Ist diese Hoffnung in die Rüstungsindustrie berechtigt? Das habe ich vor der Sendung einen Experten der IHK gefragt. Und das ist Tim Bartsch. Schönen guten Tag, Herr Bartsch.
9: Schönen guten Abend, Herr Bruder.
4: Ja, Sie sind bei der IHK in Baden-Württemberg zuständig für die Rüstungs- und Verteidigungsindustrie. Die war bei Ihnen am Bodensee ja schon immer sehr stark. Ist da jetzt seit der Zeitenwende sowas wie eine Goldgräberstimmung ausgebrochen?

0: Nein, Goldgräberstimmung ist dafür der falsche Begriff. Wir stellen fest, dass ein erhöhter Interessenbedarf an dieser Branche existiert. Viele versuchen sich neu zu orientieren und festzustellen, ob sie eventuell dort auch neue Geschäftsfelder erschließen können. Aber dazu gehört natürlich auch eine gewisse Investition der Unternehmen in dieses neue Geschäftsfeld. Und deswegen würde ich sagen, das Interesse ist groß, aber wir befinden uns da noch stark in einer Orientierungsphase. Und das ist so der Stand, den wir auch wahrnehmen können.
1: Man muss aber schon sagen, die Aktienkurse einiger Rüstungsfirmen sind durch die Decke gegangen, seit der Bund da deutlich mehr Geld wieder in die Hand nimmt. Das Land auch. Das Land investiert in Förderprogramme für die Rüstungs- und Verteidigungsindustrie. Da werden einige jetzt skeptisch sein. Warum sind Sie optimistisch und sagen, das ist richtig angelegt?
0: Ja, wenn wir uns die aktuelle geopolitische Lage mal genauer angucken, stellen wir immer wieder fest, dass unsere Wirtschaft eben von mehreren Faktoren, die sich weit weg abspielen, abhängig ist. Und es ist jetzt umso wichtiger, dass unsere Wirtschaft im Hintergrund genauso effizient und vielleicht noch effizienter weiterlaufen kann, damit wir hier die Gesellschaft, aber auch die Bundeswehr weiter versorgen können in Krisenfällen. Und dadurch ist es auch für Betriebe, die jetzt in ihre Resilienz eben investieren, das etwas Gutes. Man beweist sich hier, man schafft Vertrauen und das ist die Brücke auch zur Verteidigungslandschaft, wenn man dort eben Strukturen vorweisen kann und Vertrauen aussprechen kann, dann hat man dort auch eine Chance, in diesem neuen Geschäftsfeld Fuß zu fassen.
1: Wenn Sie sagen Chancen, einige sagen ja auch, dadurch könnte vielleicht der ein oder andere Arbeitsplatz in der Automobilindustrie kompensiert werden. Sind Sie da auch so optimistisch?
0: Dass der ein oder andere Arbeitsplatz in minimalen Zahlen dadurch kompensiert werden kann, das kann bestimmt sein, aber es ist, wie wir uns auch schon mehrfach dazu geäußert haben, eben nicht die Rettung für die Automobilbranche. Hier reden wir von anderen Stückzahlen und eben das ist für uns gesehen nicht die richtige Lösung.
1: Wie ist das aber, wenn Sie jetzt solche Firmen beraten, müssen Sie da auch Vorbehalte abbauen bei diesem Thema Rüstung?
0: Wir merken auch da eine starke Veränderung im positiven Kontext. Also wir stellen fest, dass sich die Unternehmen wirklich intensiv auch mit der Lage auseinandersetzen und versuchen auch Teil daran zu haben, an der Sicherheit, aber auch natürlich an den Geschäftsmöglichkeiten, die sich dadurch ja, ermöglichen. Und ich glaube, dass es auch eine sehr gute kulturelle Entwicklung ist, die wir weiter anstoßen müssen. Denn es geht ja immer nur noch um die gesamtgesellschaftliche Resilienz und Gesamtverteidigung heißt eben, dass wir alle zusammen miteinander diese Aufgabe haben.
1: Sagt Tim Bartsch von der IHK Bodensee Oberschwaben. Vielen Dank, Herr Bartsch, für das Gespräch.
0: Schönen guten Abend, vielen Dank.
1: Aufgaben, die wir alle zusammen miteinander haben, das ist auch Thema bei dir, Tatjana, im nächsten Nachrichtenblock. Und die Frage, wer es bezahlt?
2: So sieht's aus. Vielen Städten und Gemeinden im Land steht nämlich finanziell das Wasser bis zum Hals. Auf dem Städtetag in Heilbronn haben sie deshalb eine grundlegende Reform gefordert und fürs nächste Jahr ein Notprogramm gegen die wachsenden Defizite. Mit dabei war auch Ministerpräsident Özdemir. Der Städtetag vertritt über 200 Kommunen im Land.
3: Der Empfang für den Landeschef im Saal der Heilbronner Harmonie freundlich. Das bestimmende Thema auf der Hauptversammlung weniger harmonisch. Viele Städte und Gemeinden drohen laut Städtetag in den nächsten Jahren zahlungsunfähig zu werden. Das Defizit wächst. Allein letztes Jahr waren es 4,5 Milliarden.
4: Wir stehen vor einem Scheideweg, ob die Kommunen, ob die kommunalen Gebietskörperschaften in den nächsten Jahren noch in der Lage sind, wenigstens ansatzweise sogenannte freiwillige Aufgaben erledigen können.
3: Sparmaßnahmen der Kommunen könnten den öffentlichen Nahverkehr, aber auch soziale Leistungen, Kultur oder Klimaschutz betreffen. Nur durch Sparen seien die Defizite aber nicht auszugleichen. Der Städtetag fordert für nächstes Jahr eine Notfinanzierung und vom Land eine gemeinsame Reform von Finanzierung und Leistungen, die die Kommunen stemmen oder streichen müssen. Der Ministerpräsident zeigt sich verhandlungsbereit.
5: Mein Angebot, wir setzen uns gemeinsam hin, wie bei der Papstwahl in ein Zimmer, bleiben da so lange drin, bis weißer Rauch aufsteigt und die Prügel teilen wir uns anschließend.
3: 1,2 Milliarden Euro Finanzhilfe hat das Land Städten und Gemeinden bereits zugesagt. Zu wenig, sagt der Städtetag, zumal die Kommunen wohl fast die Hälfte wieder zurückzahlen müssen.
2: Für die Schifffahrt am Bodensee wird das fehlende Wasser zum Problem. Im Untersee ist der Pegel inzwischen so niedrig, dass die Bodensee-Schifffahrtsbetriebe den Verkehr eingestellt haben. Die Gefahr, in den Hafeneinfahrten stecken zu bleiben, sei mittlerweile zu groß, hieß es. Betroffen sind unter anderem Radolfzell, Itznang, Mannenbach und die Reichenau. Was sonst noch wichtig war heute in Baden-Württemberg, jetzt im Kurzüberblick.
6: Am Flughafen in Friedrichshafen ist gestern Abend ein Passagierflugzeug auf dem Weg zur Startbahn mit einem stehenden Feuerwehrfahrzeug kollidiert, wie diese Handyaufnahmen eines Fluggastes zeigen. An Bord der türkischen Maschine nach Antalya waren rund 190 Menschen, verletzt wurde niemand. Nach Angaben des Flughafens wurde eine Tragfläche beschädigt. Wie es zu dem Unfall kommen konnte, wird nun untersucht. Das neue Hohenloher Krankenhaus in Öhringen ist heute in Betrieb gegangen. Durch einen Zelltunnel zogen die rund 80 Patientinnen und Patienten in den Neubau, der rund 100 Millionen Euro gekostet hat. Das Krankenhaus ist jetzt voll digitalisiert und mit neuester Technik ausgestattet. Nach Angaben des ärztlichen Direktors sichert das Großprojekt die medizinische Grundversorgung in der Region Hohenlohe.
1: Wann haben Sie mal wieder eine Postkarte geschrieben? Also bei uns in der Familie ist es meistens so, dass wir sie im Urlaub zwar kaufen, dann aber so viel los ist, dass wir meist vergessen, sie dann am Ende abzuschicken. Kleine Beichte an alle, die nie welche bekommen haben. Aber heute zum Weltpostkartentag, da lassen wir sie hochleben. Ist ja auch schön, wenn man so einen Bildergruß im Briefkasten findet. In Zeiten, in denen wir eher im Handy anschauen, was so los ist auf der Welt, findet auch eine Familie in Gomeringen an der Schwäbischen Alb wieder richtig Gefallen an der Postkarten und bekommt ständig welche aus aller Welt. Von wildfremden Menschen. Mit welchem Trick? Clara Keuthen.
7: Einen habe ich noch hier.
8: Also die ist von Mickey Mouse und es ist halt eine meiner Lieblingskarten.
9: Postkarten aus aller Welt, gesendet von wildfremden Menschen. Britta Katzigas-Liewald und ihre Töchter Christina und Alexia aus Gomeringen sind leidenschaftliche Postcrosser. Das heißt, sie schreiben Postkarten an zufällig ausgeloste Personen auf der ganzen Welt. Für jede geschickte kriegen sie auch eine zurück, organisiert über eine Internetseite. Aber auf den Postboten warten lohnt sich nicht. Sie wissen nämlich gar nicht, wann die Karte losgeschickt wird.
10: Und dann sind ja die Laufzeiten von den Karten je nach Land total unterschiedlich. Wenn die Karte aus Frankreich kommt, die ist in 2-3 Tagen vielleicht da. Wenn die von den Philippinen kommt, kann es Monate dauern.
9: Auf Postkarten warten, obwohl die Teenager Textnachrichten in wenigen Sekunden bekommen können. Warum also das Handy gegen die altmodische Papierkarte tauschen?
8: Das macht sehr Spaß, weil man hat halt auch eine Abwechslung. Anstatt ein Handy hat man auch einen Stift und ein Papier in der Hand.
11: Vor allem, wenn die dann auch so gestaltet sind und so, finde ich das nochmal schöner, als wenn ich jetzt einfach so einen trockenen Text bekomme.
9: An wen die Karte gehen soll, losen die Postcrosser über eine Internetseite aus. Heute eine junge Frau in Kanada.
12: Was mag sie? Traveling, historische Karten.
9: Auf dem Profil kriegen Sie ein paar Infos über die Empfängerin, damit Sie eine passende Karte aussuchen können. Geschrieben wird auf Englisch. Aber was eigentlich? Ein Tipp von den Profis? Im Zweifel geht immer das Thema Haustiere.
12: Her name is Kitty.
9: Es geht aber nicht darum, sich näher kennenzulernen, sondern
10: einfach die Kommunikation zwischen verschiedenen Ländern, mit den Personen aus den Ländern, ja, ohne halt irgendwelche Hintergründe oder Vorurteile, einfach so das Zwischenmenschliche.
9: Und dann geht die Karte auf die Reise, einmal über den Atlantischen Ozean. Mit besten Grüßen aus Gomeringen.
1: MFG sagen wir auch am Ende der Sendung und haben noch ein PS. Gleich gibt's das Wetter mit Pila Bossmann.
2: Ja, und um 20.15 Uhr geht es hier weiter bei uns im Programm mit dem Film Gefährliche Raben und der Frage, schützen oder abschießen? Und um 21 Uhr dann zur Sache Baden-Württemberg, zu den hohen Energiepreisen. Wie kommen wir gut durch den Winter?
1: Darüber wird diskutiert. Und danach gibt es natürlich wie immer noch mal News mit Tatjana um 21.45 Uhr. Ihnen wünschen wir bis dahin einen schönen Abend.
2: Machen Sie es gut.
1: Tschüss.
13: Am 30. Januar sind in Deutschland die Würfel gefallen. Und ich glaube nicht, dass die Gegner, die da

0: Nach Adolf Hitlers Ernennung zum Reichskanzler im Januar 1933 schaffen die Nationalsozialisten innerhalb weniger Wochen die Demokratie ab. Wie war das möglich? Nach der Machtübernahme setzen die Nationalsozialisten gezielt Propaganda ein. Die Gleichschaltung beginnt. Sie errichten eine Diktatur. Alle Infos bekommst du zum Schluss auf einem Spickzettel. Zuerst zu Kapitel 1. Machtübernahme. Anfang 1933. Die Weimarer Republik ist schwer angeschlagen. Aus der Wirtschaftskrise von 1929 ist eine Staatskrise geworden. Die Demokratie scheint am Ende. Die Regierungen stützen sich nicht mehr auf stabile Mehrheiten im Reichstag. Sie regieren fast nur noch mit dem Notverordnungsrecht des Reichspräsidenten. Die instabile Situation hat die NSDAP von Adolf Hitler stark gemacht, die Nationalsozialistische Deutsche Arbeiterpartei. Aber warum wählen so viele die NSDAP? In Deutschland herrschen Armut und Hunger. 6 Millionen Menschen sind arbeitslos. Die NSDAP inszeniert sich als nationale Bewegung und verspricht Volksgemeinschaft, Ordnung und politische Erneuerung. Viele erleben die Oppositionsparteien als zerstritten und handlungsunfähig. Es gelingt ihnen nicht, ein gemeinsames Gegengewicht zu bilden. Bei der Reichstagswahl im November 1932 hat die NSDAP 33,1% der Stimmen bekommen. Sie ist die stärkste Kraft im Reichstag, kann aber nur mit anderen Parteien zusammen regieren. Im Januar 1933 scheitert auch die Regierung des erst im Dezember 1932 ernannten Reichskanzlers Kurt von Schleicher. Wer soll sein Nachfolger werden? Vor allem einflussreiche Vertreter von Industrie und Wirtschaft, wie der Finanzfachmann Hjalmar Schacht und konservative Politiker, unterstützen Hitler und setzen sich dafür ein, dass er Reichskanzler wird. Am 30. Januar ist es soweit. Reichspräsident Paul von Hindenburg ernennt Adolf Hitler zum Reichskanzler. Die Nationalsozialisten fangen jetzt an, Deutschland systematisch umzubauen. Der erste Schritt: am 1. Februar löst von Hindenburg auf Drängen Hitlers den Reichstag auf und setzt Neuwahlen für den 5. März an. Hitlers Ziel ist, die NSDAP zur Alleinherrschaft zu führen. Kurz für dich zusammengefasst. Nach Krieg und Weltwirtschaftskrise ist die politische und soziale Lage in Deutschland instabil. Am 30. Januar ernennt Reichspräsident von Hindenburg Hitler zum Reichskanzler. Am 1. Februar löst von Hindenburg den Reichstag auf und setzt Neuwahlen für März an. Ziel der NSDAP ist die Alleinherrschaft. Um dieses Ziel zu erreichen, nutzt die NSDAP Propaganda. Die Gleichschaltung beginnt. Nach der Auflösung des Reichstags unterzeichnet Präsident von Hindenburg am 4. Februar eine von Hitler vorgelegte Notverordnung. Sie schränkt die Presse- und Versammlungsfreiheit stark ein und ermöglicht dem NS-Regime, politische Gegner im Wahlkampf zu behindern und auszuschalten. Die Polizei kann willkürlich Hausdurchsuchungen vornehmen und Personen verhaften. Die Nationalsozialisten versuchen, die öffentliche Meinung jetzt gezielt durch Propaganda zu lenken, um ihre Ideologie zu verbreiten. Bei der NSDAP ist dafür Josef Goebbels zuständig. Ein Machtpolitiker, der an Hitlers Seite am Aufbau des NS-Staates arbeitet. Die NS-Propaganda konstruiert Feindbilder, bietet scheinbar einfache Lösungen und appelliert an die Gefühle der Menschen. Die NSDAP betreibt auch die systematische Gleichschaltung der Gesellschaft. Sie besetzt staatliche und gesellschaftliche Institutionen, zum Beispiel Schulen, Vereine oder den Rundfunk mit ihren Anhängern und richtet sie auf ihre politischen Ziele aus. Ihr Ziel ist, alle Lebensbereiche unter ihre Kontrolle zu bringen. Auch der Polizeiapparat wird gleichgeschaltet. Die Nationalsozialisten sorgen dafür, dass Polizeipräsidenten und hohe Polizeibeamte durch NS-Leute ersetzt werden. Viele kommen von der SA, Abkürzung für Sturmabteilung, der Hilfspolizei der NSDAP. Sie gehen brutal gegen politische Gegner vor. Die Bedrohung wird jetzt immer konkreter. Am 27. Februar steht der Reichstag in Flammen. Der 24-jährige niederländische Kommunist Marinus van der Lubbe gesteht die Brandstiftung und wird verhaftet. Den Nationalsozialisten kommt der Vorfall im Wahlkampf gelegen. Sie schüren die Angst vor einem kommunistischen Umsturz und nutzen den Brand als Vorwand für weitere Maßnahmen. Am 28. Februar, nur wenige Stunden nach dem Brand, wird die Reichstagsbrandverordnung erlassen. Sie setzt die wesentlichen Grundrechte der Weimarer Verfassung außer Kraft. Damit schafft sie endgültig die juristische Basis für den NS-Terror. Wieder kurz zusammengefasst. Mit der Notverordnung vom 4. Februar werden die Presse- und Versammlungsfreiheit eingeschränkt. Am 27. Februar wird der Reichstag in Brand gesetzt. Die NSDAP nutzt den Brand, um am 28. Februar die Reichstagsbrandverordnung zu erlassen. Sie setzt wesentliche Grundrechte außer Kraft. Durch Propaganda und Gleichschaltung festigt die NSDAP ihre Macht. Wie es zur Errichtung der NS-Diktatur kommt, erfährst du in diesem Kapitel. Innerhalb weniger Wochen hat die NSDAP die Kontrolle über alle gesellschaftlichen Bereiche übernommen. Reichstagswahl am 5. März. Die NSDAP rechnet fest mit der absoluten Mehrheit. Mit 43,9% erreicht sie zwar die Mehrheit der Stimmen, bleibt aber unter dem erhofften Ergebnis. Sie kann nur zusammen mit den nationalkonservativen Parteien regieren. Deren Unterstützung muss Hitler sich sichern. Am 21. März findet der sogenannte Tag von Potsdam statt. Ein Staatsakt zur Eröffnung des neu gewählten Reichstags. Um den Reichspräsidenten und die konservativen Eliten zu überzeugen, präsentiert sich Hitler als staatsmännisch und traditionsverbunden. Sein Auftritt hat Erfolg und scheint viele Kritiker zu beruhigen. Reichstagssitzung in der Krolloper. Sie dient nach dem Brand im Reichstag als Ersatzparlamentsgebäude. Die Abgeordneten sollen für Hitlers Ermächtigungsgesetz stimmen. Mit diesem Gesetz könnte die Regierung künftig ohne Kontrolle und Zustimmung des Parlaments Gesetze erlassen. Am Ende stimmen fast alle anwesenden Abgeordneten für das Gesetz. Nur die 94 Abgeordneten der SPD stimmen mutig dagegen. Die Abgeordneten der KPD können nicht mehr dagegen stimmen. Sie haben keine Parlamentssitze mehr. Viele von ihnen sind verhaftet. Und hier wieder der Spickzettel für dich. Bei der Reichstagswahl am 5. März erreicht die NSDAP 43,9% der Stimmen. Sie ist die stärkste Partei, kann aber nicht allein regieren. Am 23. März wird das Ermächtigungsgesetz verabschiedet. Die Regierung kann jetzt ohne Zustimmung des Parlaments Gesetze erlassen. Damit entmachtet sich das Parlament selbst. Mach dir einen Screenshot, dann hast du alle wichtigen Infos. Ende März 1933 haben die Nationalsozialisten ihr Ziel erreicht: die Errichtung einer Diktatur.
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Richtig mieses Wetter in den Ferien. Warum hat der Wetterbericht das nicht früher gesagt? Warum langfristige Wettervorhersagen so schwierig sind und wie überhaupt eine Wettervorhersage funktioniert, erfährst du jetzt hier. Eine Wettervorhersage läuft in 3 Schritten ab. Erstens, messen. Zweitens, zukünftiges Wetter berechnen. Und drittens, Ergebnisse interpretieren. Am Ende bekommst du alle Infos kurz und knapp auf einem Spickzettel. Wir fangen an mit Schritt 1. Man muss messen. Denn um das Wetter von morgen in einem bestimmten Gebiet vorhersagen zu können, muss man erstmal wissen, wie es jetzt gerade dort ist. Dazu gibt es Wetterstationen. Die messen ständig Temperatur, Luftdruck, Windrichtung, Windgeschwindigkeit, Luftfeuchtigkeit und Regenmenge. Nur am Boden zu messen reicht aber nicht. Man muss auch wissen, was hoch oben in der Luft passiert. Dazu lässt man jeden Tag Wetterballons rund um die Erde aufsteigen. Sie tragen Messgeräte und funken die gemessene Temperatur und Luftfeuchtigkeit zum Boden. Außerdem wird mit GPS verfolgt, wohin der Wind diese Ballons treibt. So lassen sich unter anderem die Windgeschwindigkeit und die Windrichtung ermitteln. Und dann gibt es noch Wettersatelliten. Sie kreisen hoch über der Erde und messen mit speziellen Sensoren, wie viel Licht und Wärme die Atmosphäre abstrahlt. So lässt sich bestimmen, wo welche Wolken unterwegs sind und wo es regnet. Aus der Art, wie die Wolken sich in den Aufnahmen bewegen und verändern, lässt sich außerdem darauf schließen, wie stark und in welche Richtung der Wind weht. Kurz zusammengefasst: Im ersten Schritt sammeln Wetterstationen Wetterballons und Satelliten Wetterdaten. Sie messen Temperatur, Luftdruck, Luftfeuchtigkeit, Windgeschwindigkeit und einiges mehr. Jetzt kommt Schritt 2 auf dem Weg zur Wettervorhersage. Das Berechnen. Dafür braucht man leistungsstarke Computer. Denn erstens gibt es sehr viel Messdaten, die in die Berechnungen einfließen. Und zweitens sind die Berechnungen aufwendig. Die Computer arbeiten mit sogenannten Wettermodellen. Ein Wettermodell ist eine Art riesige Simulation, die zeigt, wie sich die Erdatmosphäre in der nächsten Zeit wohl verändern wird. Das heißt, wie sich zum Beispiel Luftdruck und Temperatur weiterentwickeln. Für diese Simulation wird die Erde in ein riesiges Gitternetz aufgeteilt. Die einzelnen Zellen reichen von der Erdoberfläche bis viele Kilometer hoch in die Luft. Je nach Modell sind die Zellen verschieden groß. Für alle Zellen, für die es Messdaten gibt, wird eingespeist, wie hier gerade das Wetter ist. Also zum Beispiel, wie in der Zelle gerade Temperatur, Luftdruck, Windrichtung und Niederschlag sind. Für die Zellen, für die es keine Messwerte gibt, werden Temperatur, Luftdruck, Windrichtung und Niederschlag geschätzt. Dazu werden aus den vorhandenen Werten der umliegenden Zellen Werte abgeleitet. Interpolieren nennt man das. Dann rechnet der Computer. Wenn es hier gerade 15 Grad sind und der Wind aus Westen weht, wie wird dann das Wetter in 2 Stunden, in 6 Stunden, morgen und was passiert in den Nachbarzellen? Diese Berechnungen sind komplex, denn Temperatur, Luftfeuchtigkeit, Wind und Wolken beeinflussen sich gegenseitig. Und kleine Änderungen können große Auswirkungen haben. Hinzu kommt, dass Wettermodelle die Realität nicht genau abbilden, sondern nur vereinfacht. Je weiter Vorhersagen in die Zukunft reichen, desto mehr Ungenauigkeiten und Fehler treten in der Simulation auf. Wir fassen kurz zusammen. Computer berechnen aus den Messdaten, wie sich das Wetter entwickelt, Zelle für Zelle in einem Gitternetz. Verschiedene Modelle liefern verschiedene Prognosen. Daraus muss nun zuletzt eine einzige vereinfachte Wettervorhersage gemacht werden. Das ist Schritt 3, das Interpretieren der verschiedenen Simulationen. Verschiedene Modelle benutzen verschiedene Formeln. Deshalb kann es passieren, dass sie auch verschiedene Vorhersagen liefern. Welche Vorhersage soll jetzt im Wetterbericht und in der Wetter-App genannt werden? Das entscheiden Expertinnen und Experten. Sie vergleichen die verschiedenen Wetterprognosen und schauen, welche für die aktuelle Situation am überzeugendsten wirkt. Denn jedes Modell hat Stärken und Schwächen. Das eine liefert zum Beispiel gute Vorhersagen für eine stabile Hochdrucklage. Ein anderes ist besser bei Gewitter.
Meteorologinnen und Meteorologen wissen das und bauen aus den verschiedenen Simulationen dann eine Vorhersage zusammen. Die Wettervorhersage, die du in deiner App oder im Fernsehen siehst, ist also das Ergebnis aus Millionen von Messwerten, riesiger Rechenleistung und Fachwissen. Und wieder für dich zusammengefasst. Im dritten Schritt vergleichen und interpretieren Fachleute verschiedene Modelle und Prognosen. Daraus erstellen sie dann die Wettervorhersage.

Und hier hast du nochmal den gesamten Spickzettel. Schritt 1. Wetterstationen, Ballons und Satelliten messen weltweit Daten zum Wetter. Schritt 2. Computer simulieren mit sogenannten Wettermodellen, wie sich das Wetter entwickelt. Schritt 3. Meteorologinnen und Meteorologen interpretieren, was bei den verschiedenen Modellen herausgekommen ist und erstellen daraus die Vorhersage. Mach dir einen Screenshot, dann hast du alle Infos. Wir drücken die Daumen für das Wetter in deinen Ferien. Es passiert an heißen Sommertagen, in der Sauna oder wenn wir Sport machen. Die Rede ist vom Schwitzen. Aber warum schwitzen wir eigentlich? In diesem Video klären wir, wie Schweiß entsteht, was bei Angst und Stress passiert und wozu Schwitzen gut ist. Alle Infos bekommst du zum Schluss auf einem Spickzettel. Los geht's mit Kapitel 1. Wie entsteht Schweiß? Direkt unter unserer Haut haben wir Millionen winziger Schweißdrüsen. Sie sind über den ganzen Körper verteilt. Die meisten sitzen auf der Stirn, unter den Achseln, an Fußsohlen und Handflächen. Wenn es heiß ist oder unsere Muskeln arbeiten, beginnen die Schweißdrüsen die Haut zu bewässern, ähnlich wie ein Rasensprenger. Sie bilden einen Film aus Flüssigkeit, den Schweiß. Durch die Hitze verdunstet der Schweiß. Die Wasserteilchen nehmen Wärme mit und unser Körper kühlt ab. Wir spüren das als Verdunstungskälte. Selbst wenn wir uns gar nicht anstrengen, produziert unser Körper etwa 100 bis 200 Milliliter Schweiß am Tag. Also etwa eine kleine Tasse voll. Wenn es heiß ist oder wenn wir Sport machen, können es sogar 2 Liter am Tag werden. Vielleicht hast du schon mal bemerkt, dass Schweiß salzig schmeckt? Zwar besteht unser Schweiß zu gut 99% aus Wasser, aber eben nicht nur. Auch Kochsalz ist darin enthalten. Dazu kommt noch eine Reihe anderer Bestandteile wie Fettsäuren und Schwefelverbindungen. Zum Glück ist frischer Schweiß normalerweise geruchlos. Erst nach einer Weile fängt er an zu riechen, denn Bakterien auf unserer Haut zersetzen den Schweiß. Dabei entstehen Butter oder Ameisensäure und die sind schuld am fiesen Geruch. Was hilft? Ganz einfach unter die Dusche, Klamotten wechseln oder schon vorsorglich Deo benutzen. Kurz für deinen Spickzettel. Schweißdrüsen produzieren bei Hitze oder Anstrengung Flüssigkeit, die auf der Haut verdunstet und so den Körper abkühlt. Schweiß enthält vor allem Wasser, aber auch Bestandteile wie Salze, Fettsäuren und Schwefelverbindungen. Sobald Bakterien den Schweiß zersetzen, entsteht der typische Geruch. Aber warum schwitzen wir eigentlich auch, wenn wir nervös sind, Angst haben oder uns gestresst fühlen? Darum geht es in Kapitel 2. Was passiert bei Angst und Stress? Die Antwort liegt in der Evolution des Menschen. Wenn wir aufgeregt sind, schüttet unser Körper Adrenalin aus, auf Signale hin, die er vom Gehirn bekommt. Das bereitet uns auf Höchstleistung vor. Der Herzschlag beschleunigt, die Muskelspannung nimmt zu. Der Körper rechnet damit, dass seine Temperatur steigt. Er schaltet vorsorglich auf Kühlung. Unsere Schweißdrüsen werden aktiv. Für unsere Vorfahren in der Steinzeit war das wichtig, zum Beispiel, wenn sie auf die Jagd gingen. So konnten sie schneller vor wilden Tieren flüchten. Auch wenn wir heute nicht mehr vor wilden Tieren fliehen müssen, die Reaktion unseres Körpers ist geblieben. In Stressmomenten bekommen wir immer noch feuchte Hände oder es steht uns sogar Angstschweiß auf der Stirn. Kurz für deinen Spickzettel. Angst und Stress führen zur Ausschüttung von Adrenalin. Das bereitet den Körper auf Höchstleistung vor. Weil der beschleunigte Herzschlag den Körper erwärmt, wird zur Kühlung die Schweißproduktion angeregt. Schwitzen kann echt lästig sein, doch es ist für uns lebenswichtig. Warum, erfährst du in Kapitel 3. Wozu ist Schwitzen gut? Schwitzen erfüllt 3 Funktionen. Die erste, es regelt die Körpertemperatur. Unser Körper braucht eine konstante Temperatur, damit unsere Organe richtig funktionieren. Optimal sind etwa 37 Grad. Wenn uns heiß wird, produziert unser Körper Schweiß. Verdunstet dieser Schweiß, kühlt der Körper ab, wie du im ersten Kapitel schon gehört hast. Wir Menschen sind übrigens in der Natur etwas Besonderes, weil wir über den ganzen

0: ganzen Körper verteilt und sehr effektiv schwitzen. Hunde dagegen hecheln, wenn ihnen heiß ist. Dabei verdunstet Feuchtigkeit auf ihrer Zunge und auf ihren Schleimhäuten. Und Elefanten schützen sich, indem sie über ihre großen Ohren Wärme abgeben. Die zweite wichtige Funktion des Schwitzens: Uns Menschen dient Schweiß wegen seiner Säure als Schutzmantel. In einer sauren Umgebung können Bakterien schlechter überleben und Krankheitserreger wie Viren oder Pilze können nicht so schnell in den Körper eindringen. Und die dritte Funktion: Schweißdrüsen helfen, unseren Körper zu reinigen. Denn sie transportieren Giftstoffe wie Alkohol, Harnstoffe oder Arzneimittelreste nach draußen. Nochmal kurz für deinen Spickzettel. Schweiß ist nützlich, weil er der Wärmeregulierung dient, als Schutzmantel vor Bakterien und anderen Erregern wirkt und zur Reinigung Giftstoffe aus dem Körper transportiert. Mach dir einen Screenshot, dann hast du alle Infos. Übrigens, weil dein Körper beim Schwitzen Wasser verliert, solltest du genug trinken. Empfohlen sind mindestens 1,5 Liter am Tag. Wenn du Sport machst, mehr. Schwitzen ist also ganz normal und sogar lebenswichtig, damit dein Körper nicht überhitzt und du gesund bleibst. Man könnte sagen, Schwitzen ist unsere körpereigene Klimaanlage. Ziemlich cool, oder?
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4: Dann habe ich das Auto, wie sie auch immer, nicht gesehen. Und da musste ich halt so stark bremsen.
5: Und dann bin ich mit meinem linken Arm an den Reifen geknallt und der ist dann auch angebrochen gewesen.
6: Und dachten, wir haben Vorfahrt, aber er hat Vorfahrt. Und dann mussten wir halt relativ stark bremsen.
0: Viele gefährliche Situationen lassen sich vermeiden, wenn man ein paar Dinge übers Bremsen weiß. In diesem Video erklären wir dir, wie sich der Anhalteweg zusammensetzt und wie du ihn sogar selbst berechnen kannst. Am Ende weißt du, wie viel Abstand du halten musst, um sicher unterwegs zu sein. Achtung, Bremsen ist nicht gleich Anhalten. Der Anhalteweg ist die gesamte Strecke, vom Erkennen der Gefahr bis zum endgültigen Stopp. Du brauchst einen Moment, bis du überhaupt checkst, was los ist. In der Zeit fährst du weiter, ohne zu bremsen. Das nennt man den Reaktionsweg. Wie schnell kannst du reagieren? Probier's aus. Drück den Knopf, sobald die Katze vors Fahrrad springt.
5: Du warst besser.
7: Bist du noch schneller als wir?
4: Dann drücke so schnell wie möglich auf Pause, wenn du die Katze siehst.
8: Wie schnell warst du?
5: Schreib uns dein Ergebnis unten in die Kommentare.
0: Wenn du wirklich Fahrrad fährst, rechnest du nicht ständig mit einer Gefahr. Im Straßenverkehr brauchst du etwa eine Sekunde, bis du reagierst. Die erste Phase vom Anhalteweg ist also der Reaktionsweg. Phase 2 ist der Bremsweg. Du bremst, dein Fahrrad wird langsamer und kommt zum Stehen. Reaktionsweg plus Bremsweg ist gleich Anhalteweg.
5: Ach so!
0: Wie lang der Anhalteweg ist, kann man ausrechnen. Dafür gibt's eine Faustformel. So weißt du, wie viel Abstand du brauchst, damit es nicht crasht. Wir rechnen die Formel einmal zusammen durch.
5: Nein.
4: Ach nein, reichen weniger.
0: Sagen wir mal, wir fahren 20 Kilometer pro Stunde. Also relativ schnell.
5: 20 km/h
4: geteilt durch 10 sind gleich 2 mal 3, 6, 6,
5: ja.
4: 6 Meter.
5: 20 mal 20 sind 400. 400 geteilt durch 100 sind 4. 6 plus 4 Meter sind 10 Meter.
4: Also der Anhalteweg 10 Meter.
0: Ja. 10 Meter. Das ist ungefähr so lang wie 5 Fahrräder hintereinander. Aber Achtung, manchmal ist der Anhalteweg auch länger. Oder kürzer.
4: Aber ich glaube, der ist länger, der Bremsweg, wenn der Reifen halt nicht genug Luft hat.
9: Wenn man einen Rucksack auf hat oder

0: generell Gewichte.
1: Also wenn die Straße glatt oder nass ist.
0: Wenn man die Bremse schwach drückt, hat man längeren Bremsweg.
2: Wenn die Bremse besser ist, dann kommt das Fahrrad wahrscheinlich schneller zum Stehen.
0: Wenn man beide Bremsen drückt, wenn man aufmerksamer ist, dann kann man besser bremsen.
3: Jetzt weißt du, wie man den Anhalteweg berechnet. Aber klar, beim Fahren rechnet niemand mit Formeln rum.
4: Ich habe zum Beispiel immer direkt 2 Finger auf meiner Bremse, dass ich auch sofort reagieren kann.
2: Was ist wichtig, dass die Bremse gut funktioniert?
1: Ich schaue immer, dass ich nicht direkt hinterm Auto fahre, also einen Meter, sondern schon ein Stück weiter.
3: Das ist mega wichtig. Halte immer genug Abstand, damit du rechtzeitig stoppen kannst, wenn das Fahrzeug vor dir plötzlich bremst.
4: Ich frage mich, wie man sicher durch Social Media surfen kann.
1: Dann schau dieses Video über Doomscrolling.
5: Das ist nicht die Mona Lisa, das ist Mona Celebrity Lisa. So jetzt. Und das ist nicht von Leonardo da Vinci, glaube ich.
2: Das nee, also sieht auch nicht gemalt aus irgendwie, sieht so künstlich aus.
5: Mit KI könnte man das, glaube ich, gut machen.
3: Manchmal ist es echt schwer zu sagen, ob ein Bild von einem Menschen oder von einer Maschine stammt. In diesem Video folgen wir 3 heißen Spuren, die uns helfen, ein KI-Bild zu erkennen.
5: Ja, also ich habe schon auf vielen Webseiten gesehen, wie Insta, YouTube, wo es auch KI-Bilder gibt, die wahrscheinlich Fake-Geschichten erzählen, die einfach nur Klicks bringen sollen.
3: Was bedeutet KI?
1: Keine Ahnung.
5: Künstliche Intelligenz.
2: Ja. Stimmt, ja.
5: Für was steht AI?
0: AI, Artificial Intelligence.
3: Genau, KI steht für künstliche Intelligenz und meint ein Computerprogramm, das aus vielen Beispielen, man nennt sie auch Trainingsdaten, lernt und damit dann Aufgaben lösen kann, die früher nur Menschen machen konnten.
6: Also zum Beispiel auch oft für Marketing oder so wird KI eingesetzt oder auch zum Beispiel einfach für so Online-Sketches oder Videos.
5: Wenn ich mal so durch die Stadt laufe, sehe ich auch die Werbeplakate an Bushaltestellen.
2: Ich weiß ja nicht, woher die kommen, aber glaube, da kommt auch schon relativ viel von KI oder so.
6: Also man gibt einen Prompt ein, also zum Beispiel, erstelle mir ein Bild oder sowas über Sonnenblumen und dann wartet man einfach, bis das Bild da ist.
7: Supi!
3: Wichtig, die KI arbeitet mit dem, was sie kennt und versteht nicht, was sie tut. Du kannst mit deiner menschlichen Intelligenz genau hinschauen und der KI auf die Schliche kommen.
7: Let's go!
3: Erste Spur, dein Bauchgefühl.
5: Also auf den ersten Blick schreit mein Kopf direkt, das ist KI, weil es so absurd ist.
2: Also ich finde auch auf den ersten Blick sieht man schon gleich, dass es irgendwie künstlich sein muss. Absurd einfach irgendwie.
3: Wenn dein Bauchgefühl sagt, da stimmt was nicht, dann bleib dran und folge der nächsten Spur. Schau dir die Details an.
6: Und schau nur mal genau den Schatten an oder ob da irgendwelche Logikprobleme oder irgendwas sind.
5: Das passt nicht, weil die Schatten von den 2 Männern zeigen nach hinten im Bild. Mhm. Aber von was auch immer dieses Schwarze da ist, zeigt nach vorne.
3: Schau auch genau auf die Hände, Gesichter oder kleine Gegenstände im Bild.
6: Der.
2: Easy. Ja, von einem Mann, da ist die Hand abgeschnitten.
3: Achte auch auf Übergänge. Verschmelzen Körperteile, Kleidung oder Gegenstände?
2: Der Löffel, der ist gefühlt geschmolzen.
3: In KI-Bildern wiederholen sich oft Dinge. Zum Beispiel Gesichter, Frisuren oder Körperhaltungen.
7: Geht gar nicht.
3: Denk dran, KI wird immer besser und manchmal findet man einfach keine verdächtigen Details.
7: Ach nö.
3: Die dritte Spur ist was für Profis wie dich. Checke den Kontext.
5: So, es ist sehr modern. Und so wie Leonardo da Vinci die originale Mona Lisa gemalt hat, ist ja schon traditioneller. Und das ist eben so, wie heutzutage die Jugendlichen durch die Stadt laufen. Und deswegen passt das nicht so gut.
3: Egal, ob du ein Bild im Museum oder im Internet siehst, schau, welche Infos du rund ums Bild findest. Check erst mal, woher das Bild kommt. Vertrauenswürdige Quellen geben dir in der Regel auch weitere hilfreiche Infos, wie zum Beispiel, wer hat das Bild gemacht? Lässt sich etwas über die Person herausfinden? Auch wichtig, wann ist das Bild entstanden und in welchem Zusammenhang ist es aufgetaucht? Je mehr du über ein Bild weißt, desto besser kannst du es einschätzen.
7: Check.
3: Steht ein KI-Hinweis dabei? Super, so soll's sein. Wenn nicht, weißt du jetzt, worauf du achten kannst. Ganz wichtig, das sind 3 heiße Spuren, keine sicheren Beweise. Dinge zu hinterfragen und sich gut zu informieren ist aber immer gut.
0: Wenn ihr mitraten wollt,
5: ihr könnt das Quiz auch selbst kostenlos auf der Website von Planet Schule spielen. Klickt einfach auf den Link hier
0: oder unten in der Infobox und lasst ein Abo da.
8: Das sind Magda und ich. Wir sind Freunde, haben gemeinsam The Race bezwungen und treten jetzt bei The Crashout gegeneinander an.
9: Die Challenge muss ich an diesen 5 Orten machen.

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0: Benzin und Diesel sollen wieder günstiger werden. Und damit herzlich willkommen zum aktuellen Bericht. Seit Mitternacht gilt der neue Tankrabatt. Aber die Maßnahme bleibt umstritten. Wie hoch ist die Entlastung wirklich und was sagen Autofahrer dazu? Das fragen wir gleich. Das Sparkassenhauptgebäude am Saarbrücker Neumarkt soll einem Neubau weichen. Heute wurde der Siegerentwurf vorgestellt und schwere Zeiten für den FC Kleinblittersdorf. In der Verbandsliga Südwest ist er gerade auf dem letzten Platz und wir haben mit dem ersten Vorsitzenden drüber gesprochen. Wahrscheinlich ging es vielen in den vergangenen Tagen so. Mit einem nervösen Blick auf die Tankanzeige weiterfahren, obwohl das Benzin fast alle ist. Bloß nicht mehr tanken, wenn es ab heute doch günstiger werden soll. Seit Mitternacht gilt der neue Tankrabatt. Benzin und Diesel sollen um bis zu 17 Cent pro Liter billiger werden. Aber was ist wirklich an den Zapfsäulen passiert und wie kommt die Maßnahme an? Felix Schneider hat sich an einer Tankstelle in Bildstock umgehört.
1: Über Nacht sind die Spritpreise deutlich gesunken. Der staatliche Tankrabatt macht sich bemerkbar. An dieser Tankstelle im Bildstock waren es heute Morgen etwa 16 Cent weniger für einen Liter Diesel im Vergleich zum Vortag. Das sorgt für viel Betrieb am Vormittag. Viele hier finden aber, eine echte Entlastung sei das nicht.
2: Die Regierung verarscht uns doch von vorne bis hinne. Die könnte in der Beziehung wirklich weitaus mehr machen.
3: Also mir ist das noch viel zu wenig, weil es ist viel zu teuer.
4: Erleichterung, schön, aber es ist mittlerweile das dritte Mal, dass es sowas gibt. Ist eigentlich unnötig, weil das zum dritten Mal nur dazu führt, dass letzten Endes den Ölkonzernen wieder Milliarden in die Taschen gespült werden.
5: Ist ja für einen persönlich eine schöne Sache. Auf der anderen Seite fehlt wieder ein Haufen Steuergelder, ne?
1: Die Bundesregierung erwartet durch die Steuersenkung etwa 2,5 Milliarden Euro an Verlust. Die Hälfte davon sollen die Länder tragen. Sowohl gestern als auch heute gab es um 12 Uhr noch mal eine deutliche Preiserhöhung. Danach war der Dieselpreis hier nur noch 8 Cent günstiger als am Vortag zur selben Zeit. Für den ADAC Saarland ist der Tankrabatt ein erster richtiger Schritt für bezahlbare Mobilität.
6: Man muss dann jetzt abwarten, was sich in den nächsten Wochen und Monaten ergibt. Irankrieg, Preisentwicklung an den Ölmärkten. Die Lieferketten müssen entsprechend beobachtet und koordiniert werden. Auch hier liegen entsprechende Spannen drin. Nicht nur die Mineralölkonzerne selber, sondern auch die ganze Wertschöpfungskette muss beobachtet werden. Und da muss man jetzt mal abwarten, inwieweit man da Eingriff nehmen kann. Im Moment ist alles noch sehr intransparent.
1: Die Entlastungsmaßnahme senkt die Energiesteuer auf Kraftstoffe um 14 Cent pro Liter, womit beim Verkauf auch die darauf erhobene Mehrwertsteuer sinkt. Insgesamt ergibt sich so ein Nachlass von 16,7 Cent pro Liter. Eine 1:1 Weitergabe durch die Tankstellenbetreiber ist per Gesetz nicht vorgeschrieben. Einige Bürger wünschen sich weitergehende Maßnahmen.
3: Also ich bin der Meinung, dass ein Tankdeckel kommen muss, dass nicht andere, so wie die Ölmultis noch mehr verdienen daran.
4: Die Regierung lernt einfach nichts. Es wäre sinnvoller, ÖPNV zu stärken und anstatt hier die Preise für das Deutschland-Ticket zu erhöhen, die einfach mal zu senken, anstatt hier Tankrabatt wieder einzuführen.
7: Wenn der Vaterstaat schon mehr wie 50% an Steuer einnimmt von einem Liter, ich denke, da müsste von der Seite was kommen.
1: Der Tankrabatt ist befristet und gilt bis Ende Dezember. In der Regel ist es für Autofahrer sinnvoll, am späten Vormittag zu tanken, da Tankstellen die Preise nur einmal um 12 Uhr erhöhen dürfen.
0: Bis Sonntag läuft in München noch das Oktoberfest. Und auch im Saarland wird wieder kräftig angezapft bei den Volksfesten in der Region. In Merzig gibt es dieses Jahr einen besonderen Grund zum Feiern. Es ist das mittlerweile 70.

0: ausverkauft. 2000 Gäste sind hier heute zu Gast. Gleich startet die Live-Musik. Immerhin, inzwischen kommen wir hier ganz gut durch. Hier war eine Zeit lang echt Gedränge, als noch nicht alle ihre Plätze gefunden hatten. Und so viele Leute zu versorgen, das ist natürlich auch eine gastronomische Herausforderung. Hier sind eine Menge Leute auf den Beinen, um dafür zu sorgen, dass auch alle Gäste genug zu essen und zu trinken kriegen. Und wir dürfen ausnahmsweise jetzt da rein, wo sonst nur die Bedienungen rein dürfen. Hier ist jetzt gerade Rush Hour. Und der Chef der Theke, das ist er, das ist Sebastian Hoffmann-Sonnier. Wieso ist denn jetzt gerade Rush Hour? Wieso ist jetzt der stressigste Zeitpunkt?
1: Wir hatten eben den Einlass und jetzt strömen die Gäste alle ins Zelt. Und jetzt muss es schnell gehen, jetzt gehen 400 bis 500 Bier ganz schnell über die Theke. Und jetzt zählt es, nur jetzt kriegen die ihr Bier und jetzt muss es schnell gehen.
0: Bis zu 60 Kräfte brauchen die hier, um die 2000 Gäste zu bedienen. Wieso tut man sich denn so einen Stress an?
1: Wenn man sieht, nach 2 bis 3 Wochen Aufbau, was wirklich stressig war, wenn man dann sieht, dass es wirklich so gut angenommen wird von den Leuten, dann ist man doch wirklich dann zufrieden und dann tut man sich gerne den Stress abends an der Theke an und verkauft dann gerne das Bier.
0: Dafür, dass ich ihn jetzt von der Arbeit abgehalten habe, helfe ich noch ein bisschen mit. Und währenddem ihr die Ruhe im Studio genießt, packe ich ein bisschen mit an. Bis später.
2: Mach das mal, Christine. Das Bier muss raus, haben wir gerade gehört. Und wir sehen uns dann gleich noch mal hier im aktuellen Bericht. Der teure Umbau eines ehemaligen Gefängnisses zur Musikschule oder ein Sternekoch-Gala-Dinner bei einem Sportevent. Das sind so zwei Fälle aus dem Saarland, die der Bund der Steuerzahler in den vergangenen Jahren in seinem Schwarzbuch angeführt hat. Darin sammelt die Organisation jedes Jahr Beispiele, bei denen aus ihrer Sicht Steuergelder verschwendet werden. Auch in diesem Jahr sind wieder zwei Fälle aus dem Saarland dabei. Und Nikolas Stauder hat sie sich genauer angeschaut.
3: Überall in Deutschland gibt es weiße Radwegschilder. Nur im Saarland sind sie grün. Das Land plant, alle Radwege künftig im weißen Bundesdesign zu beschildern. Für rund 2,2 Millionen Euro. Um dafür Fördergelder vom Bund zu erhalten, müssen die bisherigen Grünschilder ausgetauscht werden. Dass das geschieht, kritisiert der Bund der Steuerzahler.
4: Fakt ist, dass hier Schilder abmontiert werden. Die haben also 20 Jahre gehalten und die hätten wahrscheinlich noch mal 20 Jahre gehalten und die eigentlich noch gut sind. Aber jetzt Ganze nur, um auf ein bundeseinheitliches Modell umzustellen und dann weggeworfen werden, das ist eigentlich in unseren Augen nicht notwendig.
3: Laut Land hat bisher nur rund ein Drittel der Strecken Wegweiser. Die restlichen Strecken neu zu beschildern, würde bereits 1,9 Millionen Euro kosten. Im alten Design ohne Fördermittel. Und auch das zweite Vorhaben dreht sich um Verkehr und eine Bundesförderung. Nach Bauarbeiten am Kreisel an der Westspange in Saarbrücken fließt der Verkehr hier besser, sagt auch der Bund der Steuerzahler. Man stört sich aber an der optischen Gestaltung. Die Stadt plant Schriftzüge Eurometropole Saarbrücken und mehrere Herzen zu installieren für knapp 170.000 Euro.
4: Nur stellt sich uns die Frage, also wenn es die Fördermittel nicht gäbe, hätte Saarbrücken dann diese Maßnahme überhaupt vorgenommen? Also wir bezweifeln das. Letztlich ist das Geld zum Fenster rausgeschmissen. Was hat der einzelne Steuerbürger davon, wenn hier Herzen aufgehängt werden? Also beim besten Willen, ich kann es nicht nachvollziehen.
3: Das eingeplante Fördergeld war nach den Umbauarbeiten übrig geblieben. Nach Protest hatte die Verwaltung zuletzt die Kosten von rund 200.000 auf die jetzt 170.000 Euro reduziert. Die Stadt betont, bei dem Großprojekt gehe es nicht nur um eine bessere Verkehrsführung, sondern auch um die Stadtgestaltung und die Sichtbarkeit Saarbrückens. Das Schwarzbuch hebt 2026 besonders Fälle hervor, bei denen Fördergelder nur ausgegeben würden, weil sie verfügbar seien, nicht weil die Investition notwendig erscheine.
2: Dieses Gebäude, das kennen wohl alle, die regelmäßig in Saarbrücken unterwegs sind. Die Sparkasse am Neumarkt. Aber der markante Bau soll verschwinden und durch einen Neubau ersetzt werden. Das wird eine ziemlich teure Angelegenheit. 100 Millionen Euro soll das Ganze etwa kosten. Mehr als 200 Architekturbüros haben sich am Wettbewerb beteiligt. 8 Entwürfe kamen ins Finale und jetzt steht fest, welcher davon umgesetzt werden soll. Jürgen Rinner stellt den Siegerentwurf vor.
5: Wenn man nach Saarbrücken fährt, fällt der Gebäudekomplex der Sparkasse auf. Ob es einem gefällt oder nicht, er prägt das Stadtbild. Ein Teil ist aus den 50er Jahren, der Backsteinbau aus den 30er.

0: 1960ern. Der Teil an der Eisenbahnstraße wurde in den 90ern fertiggestellt. Eigentlich noch etwas zu neu für einen Abriss. Aber das Gebäude ist insgesamt nicht barrierefrei. Es ist laut Vorstand energetisch problematisch und für den künftigen Bedarf viel zu groß. Also Abriss und Neubau.
1: Wir haben eine Einsparung von etwa 30% jetzt hier, was die Fläche am Neumarkt betrifft. Und dazu kommen noch die Einsparung der dezentralen Standorte. Wir haben noch dezentrale Standorte, die wir auch dann hier in den Neubau konsolidieren. Das sind weitere 10%, also ungefähr 40% Flächenkonsolidierung. Das macht sich natürlich nicht nur in den Abläufen bemerkbar, sondern auch einfach in der Bewirtschaftung, in den Kosten und eben auch in der Energiebilanz.
0: 11 Jurymitglieder bewerteten die Entwürfe, darunter auch der Oberbürgermeister. Fachleute standen beratend zur Seite. Mit 10 Stimmen und einer Enthaltung wurde der Entwurf eines Luxemburger Architekturbüros ausgewählt. Es habe in den Punkten Funktionalität, Nachhaltigkeit und Gestaltung überzeugt. Einige alte bauliche Elemente sollen in den Neubau integriert werden. Das Treppenhaus aus den 50er Jahren. Dafür könnten Lösungen gefunden werden. Denkmalschutz bestehe nicht. In 2 Jahren soll es losgehen.
1: Wir sind ja eine kritische Infrastruktur. Wir können nicht mal eben so umziehen. Da ist also ganz viel Sicherheit auch mit im Spiel. Und alles das läuft parallel. Und wenn es nach dem Plan, den wir heute noch einhalten geht, dann würden wir im zweiten Quartal 2028 nicht mehr hier am Neumarkt sein. Und die Baumaßnahme könnte beginnen.
0: Kostenpunkt schätzungsweise 100 Millionen Euro. Der Vorstand rechtfertigt das mit den Einsparungen über eine lange Nutzungszeit gerechnet. Und Sanierung im Bestand wäre mit schwer kalkulierbaren Kosten verbunden gewesen. Die Entscheidung falle in den Gremien, aber ein Votum gegen den Siegerentwurf und den Vorstand, der ihn befürwortet, sei unwahrscheinlich.
2: Die Demokratie steht weltweit unter Druck, auch in Deutschland. Das hören wir immer wieder. Umso wichtiger, jungen Menschen möglichst früh zu zeigen, was Demokratie bedeutet. Das haben sich die Verantwortlichen der Anton-Hansen-Schule in Ottweiler vorgenommen. Demokratiebildung gehört fest zu ihrem Schulprofil. Und deshalb haben dort Mitglieder der Schülervertretung für die 9. und eine 10. Klasse einen ganzen Demokratietag veranstaltet. Insgesamt gab es 4 Stationen, etwa ein Demokratie-Quiz oder auch eine Probewahl. Unser Reporter war mit dabei. Seine Eindrücke gibt es gleich im aktuellen Bericht nach den Nachrichten mit Anja Fröhlich.
3: Guten Abend. Der saarländische CDU-Bundestagsabgeordnete Theis hat Neunkirchens Oberbürgermeister Aumann von der SPD zum Rücktritt aufgefordert. Anlass sind Durchsuchungen der Räume der Sparkasse Neunkirchen, über die Saarbrücker Zeitung berichtet hat. Mutmaßlich geht es dabei um VIP-Karten für Heimspiele der SV Elversberg, die Aumann genutzt haben soll. Auch im Rahmen des NVG-Skandals wirft die CDU Aumann ein für die Stadt schädliches Verhalten vor. Sie fordert deswegen eine OB-Neuwahl für den 18. April kommenden Jahres. An dem Tag wird auch der Landtag gewählt.
0: Im Tarifkonflikt bei der Saarbahn gibt es weiter keine Einigung. Zwar gilt laut Unternehmen seit heute ein einheitlicher Tarifvertrag, dennoch bleibt abzuwarten, ob die Streiks damit beendet sind. Denn grundsätzlich bestehe das Streikrecht der Saarbahnfahrer weiter, betonte die Gewerkschaft Deutscher Lokomotivführer, GDL. Der Vertrag wurde im Frühjahr mit der Gewerkschaft Verdi ausgehandelt und wird bisher schon für die restlichen 85% der Belegschaft angewendet. Die Zeit der tariflichen Sonderwege ist laut Saarbahn jetzt aber vorbei. Das sei keine Verhandlungssache, sondern die Folge der gesetzlichen Tarifeinheit, die man ab sofort anwende. Die GDL sieht das anders. Das Tarifeinheitsgesetz sei bei der Saarbahn nicht anwendbar. Die Gewerkschaft erklärte auf SR-Anfrage, man erkenne grundsätzlich die bestehende Rechtslage an. Trotzdem müsse der Arbeitgeber vor der Anwendung des Tarifeinheitsgesetzes konkret nachweisen, dass es mehr Verdi als GDL-Mitglieder im Betrieb gebe. Verdi teilte auf SR-Anfrage mit, dass man bei der Saarbahn GmbH über 300 Mitglieder habe. Die GDL hat nach eigenen Angaben knapp 100.
3: Im Saarland sollen Klassenfahrten künftig 35 Euro mehr pro Schüler und Jahr kosten dürfen. Das sieht der neue Schulfahrtenerlass des Bildungsministeriums vor. Grund sei die Preisentwicklung der vergangenen Jahre. Der geplante Höchstbetrag von 155 Euro sei aber nur eine Obergrenze, kein Zielwert. Schulen seien weiterhin verpflichtet, Fahrten kostenbewusst zu planen.
0: Der ehemalige wissenschaftliche Geschäftsführer des CISPA-Helmholtz-Zentrums für Informationssicherheit, Michael Backes, könnte jederzeit an die Uni des Saarlandes zurückkehren. Das bestätigte die Hochschule auf SR-Anfrage. Backes Professur im Bereich Informatik habe während seiner Tätigkeit am CISPA geruht. Er habe aber ein Rückkehrrecht. Gespräche habe es bisher noch nicht gegeben, die Uni stünde aber jederzeit zur Verfügung. Gestern hatte sich Backes erstmals nach seinem Aus beim CISPA öffentlich geäußert. Auf der Plattform LinkedIn schrieb er, dass keine Belege für Spionage bei der Bundesforschungseinrichtung gefunden worden seien. Das hätte er so von Anfang an auch erwartet. Auch Nachweise eines unberechtigten Informationsabflusses hätte es nicht gegeben. Zudem stellte Backes in Frage, wie Forschungsergebnisse überhaupt geschützt werden sollen, wenn das Ziel sei, sie für die Allgemeinheit zu publizieren. Bundesforschungsministerin Beer hatte vergangene Woche mit Verweis auf den Prüfbericht von gravierenden Sicherheitsmängeln beim CISPA gesprochen.
3: Die Arbeitskammer des Saarlandes hat den Pflegekompromiss der Bundesregierung scharf kritisiert. Er bleibe deutlich hinter den eigentlichen Zielen zurück. Wichtige Entlastungsmaßnahmen wie ein Pflegedeckel fehlten darin. Übrig bleibe ein Sparpaket zu Lasten der Pflegebedürftigen und der Beschäftigten, so Geschäftsführer Zeiger. Die Bundesregierung hatte sich gestern auf einen Gesetzentwurf geeinigt. Er sieht unter anderem eine höhere Beitragsbemessungsgrenze vor und dass Kinderlose einen höheren Zuschlag zahlen müssen.
4: Im Saarland ist die Zahl der öffentlich zugänglichen Ladepunkte für Elektroautos gewachsen, allerdings nicht so stark wie auf Bundesebene. Das geht aus Zahlen der Bundesnetzagentur hervor. Mit Stand vom 1. August gäbe es rund 1.500 öffentlich zugängliche Ladepunkte. Seit August des vergangenen Jahres sei die Zahl um 14% gestiegen, 2 Prozentpunkte weniger als im Bundesdurchschnitt. Der saarländische Kfz-Verband bewertet die reine Anzahl der Ladepunkte als eher zweitrangig.
5: Aus unserer Sicht ist das der direkte Blick auf die Anzahl der Ladepunkte nicht mehr so relevant. Wir müssen jetzt gucken, sind die Ladepunkte an der richtigen Stelle und können sie mit der richtigen Leistung betrieben werden. Es geht darum zu gucken, wo braucht der Endverbraucher, der E-Mobilist wirklich den Strom und kriegt er ihn schnell.
4: Im Saarland gäbe es überproportional viele Hauseigentümer, so der Verband weiter. Viele E-Autofahrer hätten daher auch die Möglichkeit, ihr Auto über Nacht zu Hause zu laden. Das saarländische Verkehrsministerium verweist darauf, dass der Ausbau der öffentlich zugänglichen Ladeinfrastruktur dennoch enorm an Fahrt aufgenommen habe.
3: In Frankreich protestieren Schüler seit Tagen teils gewaltsam gegen Lehrermangel und marode Schulgebäude. Auch in der saarländischen Nachbarregion Grand Est kam es heute zu Ausschreitungen. Medienberichten zufolge wurde ein Polizist an einer Schule in St. Avold durch Mörserbeschuss verletzt. Auch aus Metz wurden Krawalle gemeldet. Der Präsident der Region Grand Est, Le Roy, kündigte ein hartes Vorgehen an. Schüler und Personal dürften nicht länger Gewalt und Drohungen ausgesetzt sein. Das war der Nachrichtenüberblick. Um 9:45 gibt es in der Spätausgabe von SR Info noch einmal ein Update mit den wichtigen Ereignissen des Tages. Und hier übernimmt wieder Julia.
2: Danke, Anja. Nächstes Jahr, da stimmen wir im Saarland über einen neuen Landtag ab. Wahlen sind ein wichtiger Teil unserer Demokratie. Und wie Demokratie funktioniert, lernen junge Menschen am besten früh. Davon ist auch die Anton-Hansen-Schule in Ottweiler überzeugt. Sie engagiert sich gegen Rassismus und arbeitet mit dem Adolf-Bender-Zentrum für Demokratie und Menschenrechte zusammen. Mit Unterstützung des Zentrums hat die Schülervertretung einen Demokratietag für die 9. und eine 10. Klasse organisiert. 4 Stationen standen auf dem Programm und gewählt wurde dabei natürlich auch. Maximilian Friedrich hat die Aktion begleitet.
0: Ein großes Lolli-Duell. Das steht für diese 9. Klasse als erstes an. Jeder und jede bekommt einen Lutscher. Wer nach 15 Minuten die meisten hat, hat gewonnen. Dabei ist Körpereinsatz ausdrücklich erlaubt, aber auch Verhandlungen. Am Ende gewinnt dieser Schüler mit 9 Lutschern. Dafür musste er
6: Freunde und Klassenkameraden dazu überreden, dass sie mir ihre Stimme geben, weil ich mich für sie einsetzen will. Und dass jeder bezahlt wird, indem er halt Süßigkeiten bekommt.
0: An einer anderen Station gibt es ein interaktives Quiz zum Thema Demokratie. Mit Fragen rund um Deutschland und das Grundgesetz. Das Tagesprogramm haben nicht die Lehrer, sondern 3 Mitglieder der Schülervertretung auf die Beine gestellt.
7: Mir wollte, dass Jugendliche auch in unserem Alter auch wisse, was später irgendwann auf sie zukommt, wenn dann wirklich sie selber wählen dürfen. Manche dürfen ja vielleicht nächstes Jahr schon wählen, andere in 2 Jahren, 3 Jahren, aber dass sie wissen, was

0: mache.
1: Allgemein machen wir in der Schule nicht ordentlich groß darüber was und wir dachten einfach, es ist eine gute Idee.
2: Auch der Wahl-O-Mat steht für die Neunklässler mit auf dem Programm. Sie können verschiedenen politischen Aussagen zustimmen oder diese zurückweisen. Vom Wahl-O-Mat bekommen sie dann eine Wahlempfehlung.
3: Von Anfang an wollte ich die Partei wählen und es ist auch das richtige Ergebnis rausgekommen.
4: Bei mir kam die Linke raus und ja, also für mich eigentlich, ich finde, das ist eine gute Partei für mich. Vor allem, weil das ja auch für Frauenrechte und sowas ist, was heutzutage zum Beispiel in anderen Ländern auch ein sehr schwieriges Problem ist.
2: Auch Vertreter des Adolf-Bender-Zentrums für Demokratie und Menschenrechte hat die Schülervertretung eingeladen. Sie geben einen kurzen Überblick zur deutschen Parteienlandschaft. Laut Adolf-Bender-Zentrum wird bei solchen Terminen in letzter Zeit immer intensiver über kontroverse Punkte aus Parteiprogrammen diskutiert. Wie die Umverteilung des Vermögens von Superreichen. Aber auch Ängste würden Schülerinnen und Schüler immer wieder ansprechen.
5: Wenn wir den Begriff Remigration nehmen, da auch zu sagen, was bedeutet das eigentlich für mich privat auch nochmal als eigene Person, auch mit der eigenen Familiengeschichte, die vielleicht mit dahinter steckt, oder der Freundin oder dem Freund aus der Nachbarschaft.
2: Zum Abschluss des Tages findet eine Probewahl unter möglichst realen Bedingungen statt, damit die Schülerinnen und Schüler schon mal ein bisschen Wahlkabinenluft schnuppern können.
3: Also ich fand den Tag an sich recht schön. Man hat gute Einblicke bekommen, was man so in der Partei ist, halt welche Partei es gibt, wie die Parteien aufgebaut sind.
6: Mir persönlich hat es sehr gefallen, dass es halt nicht dieses typische, ja, darum geht es in der Demokratie und darum geht es, sondern eher, dass diese ganzen Aktivitäten auch sehr viel Spaß gemacht haben, weil sie sich auch wirklich was überlegt haben, das uns auch überhaupt interessiert.
7: Wir sind glücklich, dass wir das Projekt so gut umsetzen konnten und unsere Mitschüler viel gelernt haben dabei.
2: Die AfD war bei der Probewahl mit rund 37% klar die stärkste Partei, vor der SPD mit rund 22% und der Linken mit knapp 18%. Die Schule will sich gemeinsam mit dem Adolf-Bender-Zentrum mit den Ergebnissen auseinandersetzen.
8: Und wir schauen jetzt noch mal nach Merzig zur Jubiläumsausgabe des Oktoberfests. In diesem Jahr wird dort der 70. Geburtstag gefeiert. Christine Alt ist mit dabei. Christine, gerade eben war ja Rush Hour, was Bierzapfen angeht. Wie ist denn die Stimmung mittlerweile?
9: Die ist schon am Kochen. Es gibt Live-Musik. Und wie ihr seht, sitzt eigentlich kaum noch jemand. Alle stehen schon. Die Tische sind voll besetzt und wir durften uns dazu quetschen an den Tisch des SV Merchingen. Heike und Jasmin sind echte Profis, was das Oktoberfest angeht. Sind schon seit mehreren Jahren dabei. Was gefällt denn euch so gut hier?
10: Am Oktoberfest? Ja, für mich ist der Merzigstadt Oktoberfest einfach das Schönste in der ganzen Region. Und deswegen, ich komme gerne hier hin. Ich bin aus Merzig oder Nähe und kurze Wege, man kommt schnell wieder heim und es ist einfach ein schönes Oktoberfest, ja.
9: Was muss man denn mitbringen, damit man das hier wirklich genießen kann? Gute Laune und viel Durst. Und wenn ich ganz ehrlich bin, dann habe ich die zwei jetzt so ein bisschen auch vom Feiern abgehalten. Also ihr dürft jetzt wieder richtig mitmachen. Vielen Dank. Also wieder ab auf die Bänke. Damit dieses Oktoberfest jedes Jahr stattfinden kann, braucht es eine Menge Leute im Hintergrund, die das organisieren. Seit 70 Jahren gibt es hier Familien, die das möglich machen. Und zwei dieser Familien, die konnten wir heute Nachmittag kennenlernen.
11: Das ist nicht nur Oktoberfest, das ist hier in Merzig, aber die Merziger, die haben auch eine Kirmes. Und das war schon von Anfang an so. Seit den 50er Jahren, seitdem es das Oktoberfest hier gibt, gehört die Fest dazu. Und dass es das Merziger Oktoberfest überhaupt gibt, das ist so ein bisschen Familiensache. Es gibt nämlich zwei Familien, die von Anfang an mit dabei waren. Das ist die Familie Sonnier aus Merzig und die Familie Spangenberger. Und das sind sozusagen Männer der ersten Stunde, der Kurt Spangenberger. Der war mit 15, 16, haben sie mir erzählt, so hier, ne? Wie hat das damals hier ausgesehen?
12: Ja, das war damals noch nicht so befestigt, der Platz. Und das
11: Fahrgeschäfte,
12: die waren halt Autoscooter, Berg- und Talbahn, Kinderkarusselle, das war da. Und die waren natürlich nicht so modern wie heute, aber waren auch schon schön.
11: Aber Sie sind schon ein bisschen stolz, weil das eins der ersten Oktoberfeste hier in der Region war, das Sie mitorganisiert haben.
12: Ja, das Merzig-Oktoberfest besteht. Also damals

0: Im Umkreis von 150 Kilometern gab es das nicht, also so viel ich weiß.
1: Der Thomas Sonnier, das ist einer der Festwirte hier und ist quasi reingeboren worden in diese Familiendynastie. Haben Sie noch so Erinnerungen aus Ihrer Jugend, wie das hier damals war?
2: Ja, auf jeden Fall. Wie gesagt, der Platz war unbefestigt, war rote Schotterplatz gewesen. Und meine Eltern haben hier einen Eisstand gehabt und Schießstand und eine alte Schiffsschaukel. Ja, das waren so die damals die Oktoberfeste gewesen, ja.
1: Also man hat doch gar keine andere Wahl gehabt, als weiterzumachen.
2: Nee, also das liegt uns im Blut drin, definitiv, ja.
1: Vielen Dank. Gerne. Hier drin haben jetzt vor allem die Servicekräfte jede Menge zu tun. Und was ich eben auch gelernt habe, man braucht bequeme Schuhe, ne? Weil man nämlich ordentlich Kilometer auf dem Tacho hat.
3: Also 20.000 Schritte sind auf jeden Fall drinnen.
1: Dann auch viel Spaß euch und haltet durch. Und damit zurück ins Studio, Julia.
4: Vielen Dank, Christine. Ich fürchte, du bist morgen heiser. Es ist bestimmt anstrengend, gegen die Musik anzuschreien. Aber vielen Dank für die Eindrücke. Und wer mitfeiern will, bis Sonntag ist das noch möglich. Vor 20 Jahren wurde die letzte Schicht in Petite Rosselle gefahren. Und dann war dort Schluss mit dem Bergbau. Die Erinnerung daran soll aber wach bleiben. Wie sah der Alltag unter Tage aus? Das kann man sich im Park Explore Vendel angucken, einem Kultur- und Freizeitort auf dem Gelände des ehemals größten Bergbaustandorts in Frankreich. Mit Museum und unter Tage Schaubergwerk. Herbert Mangold hat dort einen früheren Bergmann getroffen.
5: Glück auf, Onkel George. Ein Onkel, so wie man sich gesucht hat. Ne? Bergmann mit Leib und Seele. Ne?
6: Horst Schmadel gehört zu einer saarländisch-lothringischen Bergmannsfamilie. Mehrere Generationen auf beiden Seiten der Grenze haben in der Grube gearbeitet.
7: Hier bin ich auch eingefahren. Ja. Es geht dann 3-4 Minuten und da braucht man noch mit dem Zug 20 Minuten auf den nächsten Bahnhof und dann noch einen Kilometer zu Fuß und dann erreicht man den Arbeitsplatz. Ne? Es wurde ja bezahlt beim Betreten des Förderkorbes wie jetzt und bei zum Verlassen des Förderkorbes.
6: Der Arbeitsalltag und die gegenseitige Hilfe der Bergleute unter Tage sind immer noch Teil seiner Erinnerungen.
8: Wenn du dem einen nicht geholfen hast, dann bist du ausgerechnet, der hilft dir dann auch nicht. Ne? Und so war das eine Hand wäscht die andere. Ich helfe dem Elektriker, der Elektriker hilft mir, der Kumpel hilft, ich helfe ihm, wenn schwere Arbeit ist.
6: In den vergangenen 20 Jahren wurde das Angebot für Besucher auf dem ehemaligen Bergwerksgelände weiter ausgebaut. Heute gibt es neben dem Schaubergwerk auch ein Museum mit verschiedenen Szenerien aus dem Arbeitsleben unter Tage. Schmadel erinnert sich, Bergbauschäden waren damals Teil des Alltags.
7: Ich konnte den Teller wirklich nur halber voll machen, sonst wäre die Marschstöße ja rausgerollt. So extrem war die Schieflage des Hauses. Ne? Aber man muss bedenken, als noch 60, 40, 50.000 Familien im Bergbau, in Zulieferindustrie ihr Brot verdient haben, war das alles kein Thema. Man ist entschädigt. Und ich muss ganz ehrlich sagen, ich war sehr zufrieden mit der Entschädigung, was meine Mutter, was wir bekamen.
6: In Zukunft möchte das Museum weitere Bereiche für Besucher öffnen. Auch ein neues Hotel im Bergbaukomplex ist dabei Teil einer größeren Tourismusstrategie.
9: Es ist auf jeden Fall einer der Pläne, dass der Tourismus noch weiter verstärkt wird. Und für die nächste Generation, die den Bergbau nicht nur selbst nicht erlebt hat, sondern meistens auch die Elterngeneration nicht mehr erlebt hat, das zu erschließen. Und das ist auch gleichzeitig eine der größten Herausforderungen nach dem Bergbau, nach den noch lebenden Bergleuten weiterhin wirklich authentisch zu zeigen, wie war das damals.
6: Horst Schmandl und die anderen Zeitzeugen bieten am Jubiläumswochenende kostenlose Führungen an. Ergänzend gibt es eine Podiumsdiskussion, eine Tanzaufführung sowie am Samstagabend gegen 22 Uhr ein Feuerwerk.
4: Und bei uns im aktuellen Bericht geht es jetzt weiter mit dem Sport. Katrin Schmidt übernimmt.
10: Schönen guten Abend. Die St. Louis Royals stehen heute vor ihrem ersten heimischen Pflichtspiel der neuen Saison. Und das auf dem niegelnagelneuen Glasboden in der St. Louis Stadtgartenhalle. Im Eurocup geht es im Rückspiel gegen die Ravens Genève. Zur Erinnerung, das Hinspiel haben die Royals vergangene Woche sehr deutlich mit 109-75 gewonnen.
11: Wir wollen heute noch mal gewinnen und möglichst hoch gewinnen. Und wir wollen die nächste Runde einziehen. Das werden wir heute auch machen. Ja, der Schlüssel im Hinspiel ist schon, dass wir die stärkere Mannschaft sind insgesamt. Aber wir spielen halt auch einen sehr attraktiven Basketball. In der Zwischenzeit sehr schnell, sehr mannschaftsorientiert. Und ich war ja selbst in Genf und das hat schon sehr viel Spaß gemacht.
10: Und heute sieht es bisher sehr ähnlich aus. Seit 19 Uhr läuft das Spiel in der Stadtgartenhalle. Zur Halbzeit steht es 43-26 für die Royals. Bilder sehen Sie in der Spätausgabe von SR Info und morgen ausführlich hier im aktuellen Bericht. 1-88 Tore und 0 Punkte. Das würden die meisten Fußballerinnen und Fußballer als absoluten Fehlstart in die Saison bezeichnen. Für den Verbandsligisten FC Klein-Plittersdorf ist das aber gar kein Grund, den Kopf in den Sand zu stecken. Frank Runthefer hat sich diesen kuriosen Fall mal genauer angeschaut.
12: Es ist gerade kein leichter Gang für Alfred Kasimir, den ersten Vorsitzenden des FC Klein-Plittersdorf. Die guten Zeiten liegen schon ein gutes Stück zurück. Aktuell ist die Flagge auf Halbmast.
13: Wir hatten das Problem, dass wir im Sommer einen Umbruch einleiten mussten, weil uns viele Spieler verlassen haben von der alten Mannschaft und haben das versucht aufzufangen mit vielen jungen Spielern aus niedrigen Klassen, A-Klasse, Bezirksliga, teilweise auch aus der A-Jugend. Und das Projekt Verbandsliga haben wir zusammen begonnen und haben uns von Anfang an auch dazu entschlossen, das durchzuziehen. Und da werfen uns auch so Ergebnisse, wie sie in der Vergangenheit vielleicht waren, nicht wirklich um.
12: Und trotzdem ist es hart. Letzter Tabellenplatz, kein Punkt und ein Torverhältnis aus dem Horrorladen. Ganz bitter die Klatsche vor zwei Wochen bei Top-Team Saar 05. 0-21, das will man nicht erleben. Krasse Situation, natürlich auch für das Trainerteam.
14: Klar, so eine 20-0, das geht natürlich auch nicht, das will auch kein Mensch. Aber es geht eigentlich nur momentan um Entwicklung und dass der Verein eine Chance hat, halt nächstes Jahr in der Landesliga sich neu aufzubauen.
12: Für diesen Weg haben sie sich zuletzt verstärkt. Viele Spieler aus Frankreich sind dazugestoßen. Auch er, Kevin Lasnon. Kurios, gleich in seinem ersten Spiel erzielt er das erste Saisontor beim 1-5 gegen Riegelsberg.
13: Hat absolut was mit der Stimmung gemacht, auch im Team, dass sie gesehen haben, dass sie halt wirklich auch Tore schießen können.
12: Für den Verein natürlich eine Erleichterung. Wir hoffen, dass es der Anfang für ein besseres Ende dieses Abenteuers ist. Es ist wichtig, dass wir uns jetzt fangen. Was sie drauf haben, zeigen sie letzten Samstag in Losheim. Fast Saisontreffer Nummer 2. Was wäre das für ein Tor gewesen? Das junge, neue Team ist aber noch nicht gefestigt genug. So setzt es dann doch eine 0-8-Pleite. Torverhältnis jetzt 1-88 und immer noch kein Punkt. Von Spott und Häme aber keine Spur. Weder im Ort in Klein-Plittersdorf noch bei den Gegnern.
13: Absolut gar nicht. Also was uns an Respekt entgegengebracht wird, dass wir überhaupt auf den, oder dass wir nicht überhaupt, sondern dass wir antreten, alles geben und dann auch fair, absolut fair spielen. Der Respekt der bisherigen Gegner, der ist überragend.
12: Beim FC Klein-Plittersdorf gehen sie den ganz harten Weg und an Aufgeben haben sie keinen Gedanken verschwendet.
13: Weil das absolut keine Option für uns ist. Ne? Fußball ist für uns eine Leidenschaft, der wir nachgehen. Und schlechte Jahre gibt es immer mal und das Schöne daran ist, dass nach dem Regen immer die Sonne kommt und dann ist auch, denke ich, irgendwann auch wieder für uns mehr Sonnenschein als Regen.
10: Felix Keidel verpasst seine Chance auf das Nationalmannschaftsdebüt. Der Spieler der SV Elversberg wurde wegen der UEFA-Regularien von Bundestrainer Jürgen Klopp aus dem Kader für das heutige Spiel gegen Serbien gestrichen. Die besagen, dass nur 23 Spieler nominiert werden dürfen. Ursprünglich hatte Klopp 25 nominiert. Ob Keidel am Sonntag gegen Griechenland im Kader steht, ist aber noch offen. Soweit der Sport. Ich gebe wieder ab an Julia.
4: Vielen Dank, Katrin. In Quarks geht es gleich um künstliche Intelligenz. Die kann unseren Alltag leichter machen, ja, aber sie bringt auch große Risiken mit sich. Mehr dazu um 19:15 im SR-Fernsehen. Hier folgen die Wetteraussichten und die christliche Sicht. Und morgen Abend ist Sonja Marx für Sie da. Bis bald. Machen Sie es gut. Tschüss.

Hakenkreuze auf der Kirchenbank. Nach einem Gottesdienst hat mich ein Besucher darauf aufmerksam gemacht. Dritte Reihe. Jemand hat sie dort eingeritzt. Nicht eins, gleich drei. Wer es war, weiß ich nicht. Ich war sprachlos. Ich dachte immer, unsere Kirche ist ein Raum, in dem Menschen so kommen dürfen, wie sie sind,

0: und sich sicher fühlen. Jetzt muss ich mir eingestehen, unter denen, die sonntags vor mir sitzen, sind offenbar auch Menschen, deren Haltung ich in keiner Weise teile. Kirche ist kein Schutzraum vor der Wirklichkeit. Nach den Wahlen in Sachsen-Anhalt, Mecklenburg-Vorpommern und Berlin frage ich mich, ist das, wovor wir mit nie wieder warnen, näher als wir denken, so nah wie diese Bank, dritte Reihe? Was tun, ohne zu verzweifeln? Wohin den Blick richten? Ich schaue auf meine Jugendlichen. Die Reporter AG der Galileo-Schule in Bexbach hat die Opfer der nationalsozialistischen Euthanasie im Ort erforscht. Sie hat die Biografien dieser ermordeten, kranken und behinderten Menschen ans Licht gebracht. Für 10 der bisher 18 bekannten Opfer wurden im Juni Stolpersteine verlegt. Am 4. September haben unsere Konfis im ökumenischen Gedenkgottesdienst ihre Lebensgeschichten vorgelesen. Schon in der Vorbereitung war zu spüren, wie nah ihnen diese Schicksale gehen. Aber als Angehörige der Opfer nach dem Gottesdienst zu ihnen kamen und sich bedankten, da habe ich gesehen, wie sich etwas in ihren Gesichtern verändert hat. So wird nie wieder von einer Floskel zu gelebter Solidarität und Verantwortung. Für mich als Christin heißt das ganz konkret, zuhören, wenn jemand seine Geschichte erzählt. Hinschauen, wo andere wegsehen. Jedem Menschen seine Würde lassen. Auch denen, an die sich lange niemand erinnern wollte. Und dann höre ich, dass im Stadtrat von Heidenau in Sachsen AfD, CDU und eine Bürgerinitiative gemeinsam einen Antrag gegen neue Stolpersteine eingebracht haben und dass er beschlossen wurde. Da weiß ich wieder, warum diese Lebensgeschichten so wichtig sind. Sie halten die Erinnerung mitten in unserer Gesellschaft. In eine Bank wurde Hass geritzt, anonym. Meine Konfis haben Namen der Opfer ausgesprochen, laut. Nie wieder ist keine Floskel. Es ist ein Auftrag. Und er beginnt damit, dass wir aufstehen und den Mund aufmachen.
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4: Der Hund als bester Freund des Menschen, das gilt auch in Kliniken, in denen Tiere dabei helfen, dass es Patienten besser geht. Zwei besonders liebenswerte Exemplare sehen Sie nachher hier bei uns in Wir im Saarland. Schön, dass Sie dabei sind. Ganz so dramatisch wie auf dieser Collage im Hintergrund war es nicht, als Anfang August die französischen Behörden diese Warnung ausgaben. Bleiben Sie zu Hause, lassen Sie Fenster und Türen geschlossen. Das galt für 30.000 Menschen, als die Lagerhalle eines Chemieunternehmens in der Nähe von Amneville in Flammen stand. Grundlage der Ausgangssperre? Die Seveso-Richtlinie der EU, benannt nach einem schlimmen Chemieunfall vor 50 Jahren im italienischen Seveso. Es geht bei der Verordnung um Anlagen, in denen gefährliche Stoffe hergestellt, genutzt oder gelagert werden und die deshalb als unfallgefährdet gelten. Auch im Saarland gibt es entsprechend eingestufte Areale. Was würde bei uns in einem Notfall passieren? Barbara Lindahl ist der Frage nachgegangen.
5: Alarmierungssystem Biosaar.
6: Wenn das Telefonalarm schlägt, zögert Betriebsleiter Alexander Mohr keine Sekunde. Er muss sofort zum Werk, zur Biogasanlage in Wadern-Lockweiler. Einer der insgesamt 9 Mitarbeiter ist immer in Rufbereitschaft. Das Unternehmen betreibt die Biogasanlage zur Verwertung von Speiseresten und Lebensmittelabfällen. Die Lagerkapazität über 12.000 Kubikmeter Gas.
7: Wir hatten einen Test.

0: technischen Ausfall unserer Motoren. Somit hatten wir keinen Abnehmer für unser Gas. Damit dieses nicht wie eine Cola-Dose aufschäumt und das Gas muss ja irgendwo hin. Somit wird es kontrolliert verbrannt über unsere Notfackel, die hier jetzt aktuell eingeschaltet ist.
1: Brennt die Fackel, sind die Notfallsysteme vorschriftsmäßig angesprungen und das überschüssige Gas stellt keine Gefahr dar. Die Biosaar gilt nach den Seveso III-Richtlinien der EU als Störfallanlage. Diese muss dementsprechend gesichert werden. Das Unternehmen erzeugt in zwei Blockheizkraftwerken thermische und elektrische Energie, versorgt damit rund 2000 Haushalte mit Wärme und Strom.
0: Unser Areal ist komplett eingezäunt, videoüberwacht und alarmgesichert. Wir haben hier nur Zutritt mit Schlüsseln außerhalb der Öffnungszeiten, sind geschützt, indem unsere Anlage visualisiert ist und wir eine 24-7-Betreuung mit unserer Bereitschaft darstellen.
1: Ein weiterer sensibler Bereich, die Gärrestspeicher. 3600 Kubikmeter Flüssigkeit und noch einmal die gleiche Menge an Gas sind darin enthalten. Die doppelwandige Umwallung ist eine Schutzmaßnahme. Störungen, Grenzwertüberschreitungen, Überschäumen. Es gibt verschiedene Gefahrensituationen, die eintreten können.
0: In der Inneren befindet sich das Gärrest, oben befindet sich die Gasblase. Diese Doppelwandigkeit stellt die Sicherheit dar. Falls dieser innere Behälter platzen oder bersten würde, würde die äußere Hülle diese Flüssigkeit und das Gas immer noch dementsprechend auffangen und als Sicherheit darstellen. Wir messen hier mit unserem Gerät, dass wir hier kein Gas in dieser Umwallung haben und somit auch sicher hier durchgehen können.
1: Im Saarland überwacht das Landesamt für Umwelt- und Arbeitsschutz die insgesamt 28 Seveso-Areale. 14 fallen in die untere Klasse, 14 weitere in die obere. Die verpflichtenden Sicherungsmaßnahmen für die Betriebe sind vielfältig.
2: Einerseits können das Zaunanlagen sein, also die Verhinderung von Zugriffen von außen. Das reicht von einfachen Zaunanlagen je nach Gefährlichkeit bis hin zu einem bewaffneten Wachschutz, der das Gelände sichert. Es gibt aber auch andere Aspekte der Sicherung. Das sind zum Beispiel Unwetterereignisse, Stürme, Überflutungen, Starkregenereignisse, Hochwasser oder aber auch Cyberattacken auf die Prozessleitsysteme.
1: Die Betriebe werden engmaschig vom LUA überwacht. Spätestens alle 3 Jahre die untere Klasse, die obere jährlich. Und sie sind verpflichtet, die Anwohner per Infobrief oder Internetportale zu informieren. In Lockweiler ist im Ernstfall die Feuerwehr der Stadt Wadern gefragt. Sirenen, Warn-Apps alarmieren dann die Bevölkerung. Und die rund 30 Mitglieder des Löschbezirks Lockweiler wissen, kommt der Alarm von Biosaar, muss schweres Gerät aufgefahren werden. Das Löschgruppenfahrzeug mit Zusatzbeladung für den Katastrophenschutz kommt dann zum Einsatz.
3: Wenn natürlich schon gemeldet ist, dass Gasgeruch wahrnehmbar ist, geht man natürlich schon anders vor. Wir bleiben viel früher stehen, legen alle Sachen, die explosionsgefährlich sind, ab. Und wir haben auf dem Fahrzeug ein Mehrgasmessgerät verladen, wo wir dann erste Messungen durchführen können. Sollte das dann bestätigt sein, greift die nächsthöhere Stufe und der sogenannte ABC-Zug des Landkreises kommt dann zum Tragen.
1: Diese spezielle Einheit des Katastrophenschutzes musste bisher nur einmal ausrücken. Ein übergelaufener Fermenter drohte vor einigen Jahren, die umliegenden Gewässer zu verschmutzen. Daraufhin hat das Unternehmen noch eine zusätzliche Schutzmauer installiert. Beunruhigender sind heute andere Gefahrenszenarien.
0: Wenn hier eine Drohne aufsteigt, guckt man doch 2-3 Mal, was ist das für eine oder wo könnte die herkommen. Nervosität sollte nicht angelegt werden, aber ein bisschen was merkt man es schon.
1: Deswegen sind sie immer in Alarmbereitschaft. Undichte Gärbehälter, Ölverlust in den Blockheizkraftwerken, Zaunkontrollen oder Brandmeldeanlagen warten. Im Kontrollzentrum werden tagtäglich die immer gleichen Checklisten abgearbeitet. Ihr Ziel? Maximale Sicherheit.
4: Extreme Kräfte erfahren gerade mächtig Aufwind. Bundespräsident Frank-Walter Steinmeier warnt, die Demokratie in Deutschland sei so stark bedroht wie seit Jahrzehnten nicht mehr. Im März kündigt Bundesbildungsministerin Karin Prien an, das Förderprogramm Demokratie Leben neu aufzustellen und bis zu 200 Projekten die finanzielle Unterstützung erstmal zu streichen. Das trifft auch Programme im Saarland. Wolfram Jung.

0: 31. August, Stadtpark Homburg.
1: Ich bin hier, weil es halt darum geht, unsere demokratischen Grundwerte zu verteidigen.
0: Deswegen organisiert Anton Brixius zusammen mit anderen ehrenamtlichen Helfern, wie zum Beispiel Jan-Erik Rippel, den Rave gegen Rechts.
1: Es geht dafür, für Demokratie und Toleranz ein Zeichen zu setzen.
0: Nur wird es anscheinend in Deutschland immer schwerer, ein Zeichen für Demokratie und Toleranz zu setzen.
1: Wir haben von Jahr zu Jahr leider immer weniger Hilfe. Aber man muss halt leider auch sagen, wir haben auch von Fördermitteln einfach totale Einschränkungen bekommen.
0: Das heißt, für den Rave gegen Rechts, der vor 23 Jahren als Rock gegen Rechts begann.
1: Es ist leider in den letzten zwei Jahren so gewesen, dass wir immer kurz vor knapp erst wissen, dass wir es machen können.
0: Denn es wird von Jahr zu Jahr schwerer, die Veranstaltung zu finanzieren.
1: Ein paar Spenderinnen und Spender haben auch gesagt, dass sie ein politisch so umstrittenes Thema nicht unbedingt noch fördern wollen. Das muss man ehrlich sagen.
0: Dass der Einsatz gegen Nazis und für Toleranz und Demokratie in Deutschland plötzlich ein politisch umstrittenes Thema geworden ist, können weder die Ehrenamtler in Homburg verstehen, noch der offizielle Veranstalter, das Netzwerk für Demokratie und Courage.
2: Wenn man sich gegen rechts einsetzt, ist ja eigentlich nicht politisch, sondern normal.
0: Noch die Schirmherrin der Veranstaltung.
3: Weil ich finde, dass Menschenwürde, und die steht nun mal in unserem Grundgesetz, dass das einfach nicht verhandelbar ist. Das ist auch nicht politisch, sondern da geht es einfach um unsere Werte.
0: Nur geht es Firmen bei der Vergabe von Sponsorengeldern weniger um Werte als um Werbung. Und sich gegen rechts zu positionieren, scheint aktuell eben einfach nicht mehr werbewirksam zu sein.
3: Wir sehen, dass sich immer mehr Menschen auch offen dazu bekennen, dass sie Sympathien haben für rechtsextreme Positionen.
0: Und das führt inzwischen teilweise dazu, dass selbst Firmen,
3: die sagen, hey, ich will aber eigentlich ein Zeichen gegen rechts setzen, das ist mir wichtig, vielleicht auch Angst entwickeln, weil sie merken, Positionen aus dem rechtsextremen Spektrum werden mehrheitsfähig.
0: Die sinkende Werbewirksamkeit von Pro-Vielfalt-Aktionen ist allerdings nicht der einzige Grund, warum aktuell nicht sicher ist, ob das hier nicht vielleicht der letzte Rave gegen rechts in Homburg war.
3: Ich sehe, dass es von institutioneller Seite, also staatlicher Seite, immer wieder Versuche gibt, Demokratieprojekte einzuschränken.
0: Wie zum Beispiel durch die von der Bundesregierung beschlossenen Kürzungen beim Programm Demokratie leben. Und auch wenn der Rave gegen rechts von vielen Ehrenamtlern und diversen Organisationen organisiert wird.
1: Zusammen bringt die tatsächlich das Netzwerk Demokratie und Courage, und die Zukunft dieser Institution ist leider einfach in Frage.
0: Denn das Netzwerk für Demokratie und Courage wurde eben über das Programm Demokratie leben gefördert. Und
2: die Bundesmittel wurden uns quasi gestrichen. Das waren zwei Großprojekte, über die auch Personalstellen finanziert wurden. Und das war für uns natürlich ein harter Einschnitt, von dem wir uns bis heute nicht so wirklich erholt haben.
0: Von 7 Vollzeitstellen ist das Netzwerk auf 2 Teilzeitstellen zusammengeschrumpft. Und das heißt,
1: dass die sehr froh sind, wenn sie noch das Ganze weiter betreiben können.
0: Jetzt kann man natürlich darüber diskutieren, ob ein Rave mit 200 Besuchern wirklich mit Steuergeldern unterstützt werden sollte. Nur ist das Kerngeschäft des Netzwerks für Demokratie und Courage eben nicht die Organisation von Musikveranstaltungen.
2: Das NDC im Saarland und auch bundesweit ist ein wichtiger Partner für Bildungs- und Erinnerungsarbeit, um Demokratieprozesse im Land zu stärken und voranzubringen.
0: Heißt, hauptsächlich organisiert das Netzwerk für Demokratie und Courage Fahrten zu Erinnerungsstätten und Demokratieworkshops an Schulen. Und diese Arbeit wird laut der saarländischen Ministerin für Bildung und Kultur immer wichtiger.
3: Also wir sehen zum einen, dass die Polarisierung der Schülerinnen zunimmt, dass wir auch immer wieder die Situation haben, leider, dass Hakenkreuzschmierereien gemeldet werden ans Ministerium oder auch Schüler Hitlergrüße zeigen.
0: Offen gezeigter Rechtsextremismus ist an saarländischen Schulen zwar immer noch eher eine Ausnahme.
3: Aber wir nehmen wahr, es wird mehr.
0: Unter anderem, weil unsere Schüler und Schülerinnen inzwischen ein Hauptziel rechtsextremistischer Propaganda sind.
3: Wir sehen auch, dass ganz gezielt auch die AfD den Zugang zu Schülerinnen und Schülern auch bewusst organisiert.
0: Da aber der Großteil der Schüler und Lehrer lieber Bildung als Propaganda an den Schulen haben will.
2: Wir stellen gerade fest, dass es einen enormen Bedarf von Schulen gibt, sei es jetzt Projekttage oder auch Gedenkstättenfahrten.
0: Wird die Nachfrage nach der Arbeit des Netzwerkes für Demokratie und Courage immer größer.
2: Und dementsprechend ist unsere Arbeit oder auch die anderer demokratiefördernder Vereine wichtiger denn je.
0: Aber aktuell halt eben auch schlechter finanziert denn je. Und ohne Finanzierung
2: kann man natürlich auch dementsprechend die Arbeit nicht fortsetzen.
0: Aktuell überlebt das Netzwerk für Demokratie und Courage durch Fördermittel des Landes und viel ehrenamtliches Engagement. Für viele andere Projekte kommt der Umbau von Demokratie leben einem Todesstoß gleich.
2: Manche Vereine, Organisationen, die nagen jetzt am Hungertuch oder stehen

0: Vielleicht kurz vorm Aus. Von heute auf morgen ist alles weg, stelle ich mir katastrophal vor.
1: Und zwar nicht nur katastrophal für die Menschen, die dort bezahlt gearbeitet haben, sondern auch katastrophal für die wenigen verbliebenen Menschen, wie zum Beispiel Anton.
2: Diejenigen, die halt wirklich sich engagieren, die politisch aktiv sind, schaffen sie dann irgendwann, diese Leute zu verkraulen, dass sie es nicht mehr machen wollen.
1: Und das könnte uns am Ende viel mehr kosten, als die 200 Millionen für Demokratie leben.
3: Tiere, die haben eigentlich im Krankenhaus nichts verloren. Aber es gibt sinnvolle Ausnahmen. Therapiebegleithunde können zum Beispiel schwerkranke Patienten unterstützen, indem sie für kleine Glücksmomente sorgen. Kuscheln gegen trübe Gedanken. Bella und Käthe, die sind zwei solch speziell ausgebildeten Vierbeiner. Norman Striegel hat die beiden in ihren Einsätzen in der Uniklinik in Homburg begleitet.
4: Die sind ein bisschen größer, ne? Bitte schön, das dürfen Sie machen. Die Bella wartet.
5: So, zwei.
6: Für mich ist das jetzt so was Wohliges, was Heimisches. Da fühlt man sich schon gleich ein bisschen besser.
7: Das ist auch der Sinn eines Therapiebegleithundes, sie in schwerster Situation zu besuchen.
8: Das Universitätsklinikum des Saarlandes in Homburg. Einsatzbeginn für Bella. Die 4,5-jährige Mischlingshündin besucht zusammen mit Silke Haug gleich eine schwerkranke Patientin. Eine Herausforderung.
7: Sie weiß ja jetzt auch nicht, was auf sie zukommt. Das sind ja nicht immer dieselben Bewohner oder Patienten, die wir besuchen. Aber sie weiß, jetzt kommt was ganz Besonderes.
8: Bella ist ein Therapiebegleithund. Das heißt, sie begleitet Fachpersonal bei der tiergestützten Therapie. Ihre Besitzerin ist Palliativmedizinerin. Silke Haug arbeitet in Neunkirchen, besucht über den Verein Herz und Pfote, aber immer wieder die Palliativstation der Uniklinik. Ehrenamtlich.
9: Hallöchen.
10: Hallo.
9: Hallo.
10: Hallo.
9: Hallo.
10: Ah, wer kommt denn da?
9: Die Frau Grandjean.
10: Ja.
8: Astrid Grandjean ist 59. Hallo. Sie hat Darmkrebs.
9: Hallo, Silke Haug.
10: Das ist meine Freundin, die
9: das
10: Lisa.
9: Das ist aber schön. Das ist die Bella, die Hauptperson neben Ihnen. Ist es Ihnen recht, wenn ich die Bella erstmal zum Begrüße ein bisschen an Sie dran lagere? Ja, mehr versuche es.
10: Hallo, du kleine Maus.
9: Sag mal, Tag.
10: Ah, das sind die Lecker noch näher. Ist noch besser. Guck mal, was ich da habe. Ah, prima, fein lecker, ne? Danke, dankeschön. Bella.
6: Ich bin an Krebs erkrankt und bin hier palliativ. Im Moment zwar zur Schmerzeinstellung, aber der Weg wird wohl dem Ende immer näher. Guck mal, die legt sich doch ganz gemütlich schon dahin. Da bin ich schon ganz froh. Da freue ich mich. Ne?
7: Der Hund nimmt den Menschen so, wie er halt sich präsentiert, wie er ist. Ohne Scham und ohne Vorbehalte.
10: Genau.
7: Ne? Ein Mensch wird jetzt vielleicht eher Berührungsängste haben mit einem schwerstkranken Patienten. Was kann ich sagen? Wie soll ich mich verhalten? Der Hund ist da, bringt erstmal Leben rein.
6: Ja, man fühlt sich so wieder dem Alltag mächtig. So, ne? Ach, da ist ein Hund, das muss, kümmere ich mich doch mal. Ja, es gibt viele schöne Momente, wo man eben auch einfach so dann genießt, ja.
8: Spielerisch soll der Hund für Gesprächsstoff sorgen, Barrieren überwinden, Erinnerungen wecken.
10: Bravo.
9: So, das letzte rote Steckerchen hat die Bella.
10: Getränk, Mensch, Farbe.
6: Lieblingsmensch, mein Mann und mein Sohn.
9: Schön, sind zwei.
6: Und Lieblingsfarbe, blau und schwarz.
9: Cool, alles beantwortet.
7: Ich würde von Ihnen gerne erfahren, was Ihre größte Hoffnung ist. Ihr allergrößter Wunsch.
6: Was mein allergrößter Wunsch wäre, wenn ich es einfach entscheiden könnte, dass mein Mann die Treppe zu runterkommt wieder, vom Himmel hier runterkommt und mit mir und unserem Kind, unserem Sohn, noch schöne Jahre verbringen kann.
7: Die Bella hat wahnsinnig gut gemacht, dass sie sich auf die Patientin einlassen konnte. Je ruhiger die Patientin wurde, umso ruhiger ist die Bella auch geworden.

0: da vielleicht auch umgekehrt. Und dass er dann auch ganz in der Situation war.
1: Und Silke Haug? Für sie sind die ehrenamtlichen Einsätze mit Bella eine Herzensangelegenheit.
0: Diese Tatsache, dass wir bis zu unserem letzten Atemzug leben, das ist für mich ganz eklatant wichtig. Dass niemand vergessen wird, irgendwo steht, keiner mehr dahin geht, sondern wirklich den Menschen in unsere Mitte holt, den beschützt und einfach guckt, was braucht der in dem Moment. Warten. Warten. Such.
1: Und wie verarbeitet sie die Eindrücke?
2: Los, fein, kleine Maus. Komm, auf geht's.
0: Mit Fühlen ist hier das Geheimnis, aber nicht mit Leiden. Und wenn ich sehe, wie viele schöne Momente, wie viele berührende Momente in dieser Situation entstehen, ist das natürlich auch nochmal ein großer Lohn. Und die Bella hilft mir natürlich auch dabei, weil die so eine gewisse Leichtigkeit in die Situation bringt.
1: Auch Käthe ist Therapiebegleithündin. Und auch Isabel Uhl besucht für den Verein die Uniklinik. Sie arbeitet hier als Ergotherapeutin. Mit ihrer 8-jährigen Mischlingshündin kommt aber auch sie ehrenamtlich hierher, besucht heute eine Patientin auf der Lungenstation.
3: Die kennt den Hund schon, wir waren letzte Woche schon da und ja, na, gucken wir mal, was die zwei ein bisschen kuscheln, erzählen. Das ist eigentlich das Ziel dabei, dass man was anderes sieht als der Krankenhausalltag und man eine Sekunde mal nicht über Komplikationen nachdenken muss.
4: Hallo!
1: Käthe trifft Nina Nolze. Die 38-Jährige aus Stuttgart bekam vor 7 Jahren eine Lunge transplantiert.
4: Wie war die Woche?
5: Geht so.
1: Jetzt stößt ihr Körper das Organ ab. Sie braucht wieder eine neue Lunge. Nicht nur die körperliche Belastung ist groß, auch die seelische.
5: Ja, ich bin so unruhig in dieser Zeit und das merkt sie, das kommt und die bringt mir die Ruhe.
6: Das ist immer so schön, dann halt auch zu sehen, wie dann der Hund auch reagiert. Ne?
5: Ja.
6: Ja.
4: Ist immer anders, oder?
6: Genau. Oder wie er sich halt auch auf den Mensch einlässt.
5: Momentan bringt sie mir Geborgenheit, das, was ich halt hier nicht so bekomme. Weil die Schwester natürlich auch nicht immer Zeit haben, mit einem zu reden. Und der Hund spürt, was man braucht und gibt mir das dann einfach.
7: Wir sind schon da hinten dran, dass wir schon die Zeit für die Patienten haben. Aber manchmal dann kommt ein Notfall dazwischen, dann ist noch was anderes. Ne? Und deshalb ist es dann auch gut, dass Käthe dann auch kommt und dann auch quasi mit den Patienten so ein bisschen sich beschäftigt.
3: Käthe ist wertefrei. Die beurteilt nicht, ist das jetzt Mann, Frau, groß, klein, was auch immer. Sie geht darauf zu und ist da.
1: Käthe ist selbst leidgeprüft, wurde ausgesetzt, kam ins Tierheim. Und sie hat ihre Grenzen.
4: Ciao, Nina.
3: Sie geht in keinen Einsatz, wo sie nicht rein will. Also wenn sie nicht die Tür reingeht, geht sie auch nicht rein. Dann ist irgendwas für sie nicht okay. Und dann brechen wir auch ab.
1: Therapiebegleithunde werden speziell für die Einsätze ausgebildet und müssen immer wieder üben. Bella soll sich bremsen. Erst beobachten, dann handeln.
0: Die Gerüche auszuhalten, Ruhe zu halten, sich zurückzunehmen, zu bleiben und nicht wegzugehen. Das sind alles Dinge, die der Hund erst mal lernen muss.
1: Und längst nicht jeder Hund ist geeignet, sagt Harry Stanker vom Verein Herz und Pfote.
8: Sie müssen verträglich sein mit Artgenossen, sie müssen mit Menschen gut können, sie müssen auf Menschen zugehen, sie dürfen keine Aggression zeigen. Und das wird in dem Eignungstest, wird das getestet. Und wenn er diesen Eignungstest bestanden hat, dann geht erst die Ausbildung los.
1: Das Universitätsklinikum des Saarlandes setzt Hunde schon seit 2010 ein, teils auch mit eigenem Personal. Das Hygienerisiko sei zu vernachlässigen, heißt es. Im Gegenteil, es überwiegen die Vorteile.
9: Man guckt, dass die entsprechend geimpft sind, dass die sauber sind, dass die entwurmt sind. Also man macht die Voraussetzungen, die man braucht, damit die Gefahr durch das Tier minimal ist.
10: Also es ist in der Tat so, dass uns viele Patienten rückmelden, dass ihnen das unheimlich gut tut, dass sie ihre Schmerzen teilweise vergessen, zumindest für eine gewisse Zeit. Ich kann mich an eine Patientin erinnern, die hat unseren Therapiebegleithund immer begrüßt mit den Worten, da kommt ja wieder mein Schmerzmittel.
1: Für Astrid Grandjean und Silke Haug ist es vor allem der Moment, der zählt, wenn die Zeit zu Ende geht.
11: Ich wollte ihnen einfach was Schönes mit auf den Weg geben.
12: Ja, das Schöne trage ich schon in meinem Herzen.
11: Das ist schön.
12: Und in meine Erinnerungen.
11: Das ist schön.
12: Ich finde es wichtig, dass man das in sich trägt, womit man auch glücklich und zufrieden ist. Das sind alles diese Erinnerungen, da sollte man einfach viele positive davon sammeln, damit man in solchen Tagen, die ich jetzt durchstehen muss und meine Familie, dass man da auch von zehren kann dann.
11: Auf Wiedersehen. Noch einmal kurz Tschüss sagen.
13: Tschüss. So, alles Gute.
11: Tschüss. So, euch ist so fein gemacht.
13: Tschüssi.
0: Mir gibt das halt wahnsinnig viel, wenn ich zum Schluss von so einer besuchten Dame höre, das war ein schönes Erlebnis. Gerade in End-of-Life-Care-Situationen, das ist ja, wird ja oft sehr, sehr intensiv erlebt. Und das wird sicherlich auch in Erinnerung bleiben.
14: Wer in Deutschland ein Unternehmen gründen will, muss sich zuweilen erstmal durch den Bürokratiedschungel schlagen. Das ist schon für Deutsche nicht einfach, für Existenzgründer aus dem Ausland entsprechend noch schwieriger. Zum Glück wird aber im Saarland keiner allein gelassen. Zwei Ukrainer haben das erlebt mit einer neuen Geschäftsidee. Christine Herrmann berichtet.

0: habe ein neues Business in Deutschland gemacht.
1: Drohnen für die Landwirtschaft, eine neue Geschäftsidee. Die beiden Ukrainer vermessen dafür zuerst das Feld.
0: Wir startet mit kleinen Drohnen für Kartrierung und dann wir startet große Drohne für Aussaat ausbringen.
1: Die Drohne übernimmt die Aussaat. So kennen Sie das aus der Ukraine. Dort ist die Arbeit mit der Drohne auf den Feldern bereits Standard. Das wäre auch hierzulande möglich, glauben Sie.
0: Aber Bauern selbst entscheiden, was wollen sie machen, Traktor oder Drohnen.
1: Hierzulande müssen sie noch Überzeugungsarbeit leisten. Für die saarländische Landwirtschaft ist die Technik Neuland. Doch die beiden glauben an ihre Geschäftsidee.
2: Ich heiße Oleg Zarikow.
0: Ich heiße Oleg Ovechkin.
1: Drohne fliegen, ein schönes Hobby. Das hier ist mehr als eine Spielerei, denn eine Drohne kostet zwischen 6.000 und 8.000 Euro. Keine kleine Investition.
0: Jetzt, das ist mehr als Hobby, das ist unsere Arbeit. Wir hoffen, das bringt uns kleines Geld für unser Leben in Deutschland.
1: Sie wollen ein Unternehmen gründen, kein leichter Weg. Ludmilla Banaroux vom Institut für Technologietransfer in Saarbrücken hilft Ihnen dabei. Sie unterstützt Migranten, die sich selbstständig machen wollen. Es gibt viele Hürden, ob Sprache, Kultur, Recht und Steuerfragen. Existenzgründung für Menschen aus dem Ausland besonders schwierig.
3: Anhand von der Agro-Drone-System war es so, dass sie 20 Monate auf die Genehmigung gewartet und dementsprechend war es nicht möglich, sofort zu gründen. Es war ja ein langwieriger Prozess.
1: Denn Drohnen gelten hierzulande als Flugobjekte. Die Luftfahrtbehörde muss sie genehmigen. Neuland auch für Ludmilla Banaroux, die unterstützt, wo es geht. Viele Anträge mussten gestellt werden. Geduld war gefragt.
0: In der Ukraine wir haben einen kleinen Weg für Business. Aber in Deutschland wir haben viele Genehmigungen, viele Bürokratie. Und wir haben einen sehr langen Weg.
1: Die Gründungsberatung für Menschen aus aller Welt gibt es seit 10 Jahren beim Institut für Technologietransfer. Die Maßnahme Migris On wird gefördert vom saarländischen Wirtschaftsministerium, ist kostenfrei, die Nachfrage daher groß.
4: Wir haben allein im Projekt Migris On, das ist eine geförderte Maßnahme, die wir in diesem Themenfeld haben, ungefähr 200 Beratungen jährlich von Menschen aus aller Welt. Und das Ganze steigt weiter an, weil sich das rumspricht in den verschiedenen Communities.
1: Doch nur 10% aller Migranten, die sich beraten lassen, gründen am Ende auch ein Unternehmen. Oft ist ein Angestelltenverhältnis für die Interessenten sicherer, gerade wenn es ums Bleiberecht geht. Zu gründen ist ein Risiko, aber auch eine Chance.
4: Da haben wir heute ungefähr 100

0: des Bauernverbands.
1: Und das war für uns auf jeden Fall eine gute Sache, da wir im Saarland, also wir hatten noch keine Drohnendienstleister im Bereich Landwirtschaft. Da sind also die ersten hier, die sich etabliert haben.
0: Der Vorteil der Drohne, die Zwischensaat kann in den Bestand eingebracht werden. Nach der Ernte wächst die Zwischenfrucht weiter. Und der Landwirt spart Kosten in Höhe von 20%, wenn die Drohne fliegt.
2: Sie haben etwas höheren Saatgutaufwand, aber dafür kein Dieselverbrauch pro Hektar und keine Traktorstunden. Die kosten ja auch sehr viel Geld.
0: Wenn die Drohne fliegt, bleibt der Traktor stehen. Doch anders als in der Ukraine sind die Felder hier recht klein. Noch läuft der Versuch. Die Gründer sind aber optimistisch.
3: Unser Ziel ist in die Zukunft ist ein neues eigenes Drohnenzentrum, in dem wir Ausbildung, Landwirten beraten und Drohnen verkaufen sowie reparieren.
0: Zurück in die Heimat? Keine Option. Sie sind zufrieden mit der Auftragslage. Doch statt in Rheinland-Pfalz würden sie auch gerne mehr im Saarland fliegen.
4: Ja, das Saarland von oben erleben, sich mal richtig frei fühlen, den Alltag unter sich lassen. Ein herrliches Gefühl, das die Mitglieder des Aeroclubs Bexbach lieben.

Mehr darüber zeigen Felix Schneider und Moritz Grenner morgen um 18.50 Uhr hier in ihrem SR-Fernsehen in Über den Wolken, der Aeroclub Bexbach. Jetzt aber erstmal aktuellen Bericht gucken mit Julia Lehmann. Und ich sage tschüss, bis zum nächsten Mal und schönen Abend.

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0: Stimmlich immer noch ganz weit vorne. Johnny Logan war das hier auf SR3. Na, heute schon gelacht? Darum geht's beim heutigen World Smile Day. Freundlich sein, lächeln. Und dieser Tag, dieser Mottotag geht auf Harvey Ball zurück. Der hat in den 1960er Jahren diese gelben Smileys erfunden. Heute benutzen wir diese Dinger, also Emojis, überall in Chats, in E-Mails. Jeder von uns hat auch den Smiley, den er immer und immer wieder verwendet, der ganz vorne in der Liste ist. Also, meine Frage heute zum World Smile Day. Welchen Smiley verschicken Sie besonders oft? Und welcher Smiley, den Sie von anderen bekommen, hat Sie schon mal verwirrt, wo Sie nicht einordnen konnten und gedacht haben, was meine ich jetzt damit? Manchmal erzählen diese kleinen Zeichen ja ganz eigene Geschichten. Wenn Sie so eine haben, her damit unter 0681 64 064. Schicken Sie mir gerne eine WhatsApp-Sprachnachricht.
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0: Das finde ich so schön am Herbst. Nebel am Morgen, der sich dann lichtet und dann kommt die Sonne raus. Tim Stäger als studierter Wetteransager bezeichnet das vielleicht als Metamorphose. Aber Tim, den Begriff habe ich dir hiermit jetzt geklaut. Du kannst aber alle anderen Wörter darfst du verwenden. Guten Morgen.
2: Ja, den hatte ich tatsächlich noch nicht in dem Zusammenhang, muss ich ganz ehrlich gestehen. Also es ist typisch jetzt tatsächlich auch der Oktober, der nebelreichste Monat, weil eben die Temperatur nachts schon absinkt und es kommt zum Teil noch relativ viel Feuchte an. Die Meere sind noch warm und genau das ist ja passiert. Wir haben irgendwie ein Regengebiet, das drüber gezogen ist, viel Feuchtigkeit in der Luft und entsprechend ist es zum Teil jetzt noch oder verbreitet sogar neblig mit Sichtweite unter 150 Meter. Aber so früh im Herbst lichtet er sich eben noch. Im November kann sich sowas den ganzen Tag halten. Jetzt heute wird die Sonne die Oberhand gewinnen und heute Nachmittag ganz freundlicher Sonne-Wolken-Mix bei Temperaturen von 19 bis 22 Grad. Nicht mehr so hochsommerlich, aber immer noch ein bisschen zu mild für die Jahreszeit. Jetzt aktuell übrigens mit 12 Grad auch schon relativ mild der Morgen. Also man muss sich noch nicht so richtig dick einpacken und regenfest sowieso nicht. Regen ist abgezogen und bis auf Weiteres auch keiner mehr in Sicht.
0: Ja, und wie geht das weiter? Wir haben ja morgen den Feiertag, da kann man ja vielleicht ein bisschen planen.
2: Ja, das passt wunderbar. In der Nacht ist es klar oder locker bewölkt. Temperaturen 12 bis 8 Grad in der Früh, aber die Feuchtigkeit ist da. Es wird wieder Nebel geben, der sich wieder auflöst. Das Spiel wiederholt sich morgen 19 bis 23 Grad nachmittags, Sonne, Wolken und auch am Sonntag ganz ähnlich. Vielleicht hier und da vereinzelt Tröpfchen. Die allermeisten werden davon nichts bekommen und auch in der neuen Woche geht dieser goldene Oktober erstmal weiter. Der Regen war schon mal nicht schlecht. Es war ja sehr trocken im September, reicht aber noch nicht so ganz aus für die Böden und die Natur. In den nächsten Tagen kommt auf jeden Fall davon erstmal nichts nach, dafür einiges an Sonnenstunden.
0: Danke dir, Tim. Schönes Wochenende.
2: Gleichfalls.
1: Tschüss. 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
0: Viertel nach sieben. World Smile Day heute. Welchen Smiley verwenden Sie immer und immer wieder? Und warum? Und nervt es vielleicht andere? Schicken Sie mir eine Sprachnachricht 0681 64 064 am World Smile Day. Guten Morgen.

0: gut.
1: Freaky Jan übernimmt ihren Job und sie gehen dafür in eine Auszeit. Sie können sich mal erholen, irgendwas anderes machen. Was das für eine Auszeit ist, das weiß nur er. Und er bekommt von der Redaktion hier von uns immer einen Zettel. Den graben wir aus einem Berg voller Bewerbungen. Und dann ruft der Jörn aus dem Studio an. Hat auch diesmal wieder gemacht.
2: Tagesförderstätte der Lebenshilfe, Jasmin Schmidt, hallo?
3: Ja, wunderschönen guten Morgen, Frau Schmidt, da ist der Freaky Jörn von SR3 Saarlandwelle, gemoie!
2: Hi, gemoie!

0: Jetzt habe ich gar nicht zugehorcht. Das war ziemlich viel Text am Anfang, als du dran bist. Erzähl nochmal, wo schaffst du und wo darf ich dich ablösen?
1: Also, ich arbeite in St. Wendel in der Tagesförderstätte und betreue Menschen mit Behinderung.
0: Oh, schön. Genau. In welcher Abteilung bist du dort?
1: Da werden die Leute, die zu Hause oder im Wohnheim wohnen, kommen dann über den Tag, wie wenn du arbeiten gehst, kommen die dann zu uns.
0: Was ist meine Aufgabe?
1: Beim Frühstück begleiten, mit in die Pflege gehen, die Leute bei uns in die Ergo oder KG bringen. Genau.
0: Oh, einfach, das finde ich super. Da habe ich Spaß dran. Janine, da bin ich dabei.
1: Da freue ich mich auf jeden Fall.
0: Alles klar. Janine oder Frau Schmidt, wie verbleiben wir?
1: Jasmin, alles gut. Ciao.
0: Ich die jetzt Jasmin oder Janine?
2: Lass das mal den Freaky machen. Der Freaky macht das gut.
3: Der Jörn fährt raus um 20 vor 9. SR3, einen schönen guten Morgen. Jetzt ist es 7.23 Uhr. Kommen Sie gut raus. Schönen Freitag.

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Guten Morgen. Bei dem Smiley in den Nachrichten auf dem Handy bin ich, glaube ich, wie alle anderen auch. Also ich nehme fast immer den einen und selben. Also der sich kaputt lacht, der mit den beiden Freudentränen im Auge. Ich glaube, das ist der mit Abstand beliebteste Smiley überhaupt. Oder haben Sie einen anderen, den Sie ständig verwenden? Heute ist World Smile Day. Der Erfinder der Smileys hat ihn ins Leben gerufen. Und deswegen quatsche ich auch so viel über diese Smileys. Und ich freue mich total über eine Sprachnachricht von Ihnen. Oder eine Textnachricht, wenn Sie wollen, mit den Smileys. Unter 0681 64 064. Was ist Ihr absoluter Favorit?

0: kurz nach 7:30 von Siska. Hans übernimmt.
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0: Guten Morgen.
2: Guten Morgen. Industrie offen für höhere Erbschaftssteuer. Die Chefin des Bundesverbands der deutschen Industrie, Gönner, sagte, Voraussetzung ist, dass jeder seine Last trage. Außerdem müsste der Staat den Bürokratieabbau und Staatsmodernisierung sicherstellen. Die SPD fordert schon länger höhere Steuern auf besonders hohe Erbschaften. Die CDU ist sich bei der Frage nicht einig. USA entsenden neuen Flugzeugträger, das berichten mehrere US-Medien. Der Konvoi mit mehreren Schiffen soll im November im Nahen Osten ankommen. Damit stocken die USA ihre Truppenpräsenz in der Region auf insgesamt 50.000 Soldaten auf. Es wird spekuliert, dass die USA nach den Zwischenwahlen neue Angriffe auf den Iran starten. Mehr Ladepunkte für E-Autos im Saarland. Am 1. August gab es saarlandweit gut 1.500 öffentlich zugängliche Ladepunkte. Das ist eine Steigerung um 14% innerhalb eines Jahres. Bundesweit ist die Zahl der öffentlichen Ladepunkte um 16% gewachsen. Bahnsanierung zwischen Berlin und Hannover. Nach Angaben der Bahn werden dort ab heute unter anderem Weichen, Gleise und Oberleitungen erneuert. Die Arbeiten sollen 14 Monate dauern. Bahnreisende müssen sich auf längere Fahrzeiten einstellen. Deutschland gewinnt Länderspiel. Die DFB-Auswahl setzte sich gestern Abend mit 2:0 gegen Serbien durch. Damit feierte Bundestrainer Klopp den ersten Sieg mit dem deutschen Nationalteam. Und Sieg für St. Louis Royals. Die Saarländerinnen haben mit ihrem Sieg im Qualifikationsrückspiel die Gruppenphase im Basketball-Eurocup erreicht. Am Ende stand es in Genf 77:56.
0: Franziska, danke.
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3: Stellenweise ziemlich grau. Heute früh stehen viele im Nebel, vor allem in Senken. Es ist wirklich ein dichter Nebel heute früh, der sich allerdings im Laufe des Tages lichtet. Dann wird es sonniger, es bleibt trocken. Und der Tag entwickelt sich aus dem Nebel heraus zu einem freundlichen Herbsttag mit Temperaturen zwischen 19 und 22 Grad. Kommende Nacht klar und trocken. Auch dann wieder zum Morgen Nebel. Temperaturen in der Nacht gehen zurück bis auf 8 Grad. Das Wochenende mit dem Feiertag morgen, Tag der Deutschen Einheit, ähnlich mild wie heute. Sonntag noch ein bisschen unsicher, da könnte Regen mit dabei sein.
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3: Kurz nach 7:30, wir haben keine Meldungen über Verkehrsstörungen. Sie melden uns Blitzer am Ortsausgang Wattgassen Richtung Werbeln, in Saarbrücken in der Bruchstraße und auf der B423 in Höhe Wittersheim. Und das Ganze unter 0800 700 8000. Vielen Dank dafür. 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
1: 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Guten Morgen.
0: Ich bin Frank Hofmann. Schönen guten Morgen.
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0: Weppa! Ricky Martin hier bei uns mit Maria auf SR3. Guten Morgen, es ist 7.41 Uhr. So 80er-Jahre-Stars, wen gibt's da? Also welche, die sich immer noch gut gehalten haben, wo du sagst, Mensch, so alt kann doch gar nicht sein. Morten Harke zum Beispiel von Aha, Rick Astley sieht auch immer noch gut aus und Sting. Ich glaube, die haben nichts machen lassen und Sting immer noch straff und stramm und der Mann wird heute 75 Jahre alt. Vielleicht ist es, weil er immer am Arbeiten ist, weil er sich ablenkt. Er steht gerade auf der Bühne im Londoner West End bei seinem Musical The Last Chip und am Montag beginnt schon seine nächste Tour in Vancouver. Und das ist eigentlich typisch für Sting, sagt Franziska Hoppen.
1: Ja, Sting sagt ja von sich selbst, dass er gar nicht anders könne, als zu arbeiten. Das sei ihm quasi in die Wiege gelegt worden. Und diese Fähigkeit, still zu sitzen, die habe er einfach noch nicht gelernt. Also an Rente ist da anscheinend auch mit 75 noch nicht zu denken. Er hat ja auch mal erzählt, dass er sich sehr bewusst gesund ernährt. Wenig Fleisch, Milch, Zucker und wenig verarbeitete Lebensmittel. Dass er

0: auch Yoga mache und sich dehne. Also er versucht anscheinend fit zu bleiben und wer weiß, was da noch kommt. Er meinte nämlich auch mal, my modus is surprise, also seine Methode sei die Überraschung.
1: Er hat eine steile Karriere hinter sich, langlebige Songs, Welthits, die bis heute sehr beliebt sind. Franziska Hoppen, was ist sein Geheimnis?
0: Er war ja erst mit The Police sehr erfolgreich und dann mit seiner Solokarriere und da hat er sich einfach ein großes Repertoire aufgebaut und sich auch immer wieder neu erfunden. Wobei ihm seine Bandkollegen von The Police ja auch vorwerfen, dass ihre musikalischen Beiträge teilweise viel größer gewesen seien, als das so vermuten lässt, gerade beim Song Every Breath You Take. Und da ist ja auch interessant, dass der heute oft kritischer gesehen wird als früher, wo manche sagen, schöner Sound, düsterer Text, war das so eine gute Idee? Und da merkt man eben auch, dass der gesellschaftliche Kontext sich seit den 80ern doch verändert hat. Aber Sting hat natürlich einfach Generationen von Menschen und Radiohörern über die Jahrzehnte begleitet.
1: Aber gehen wir genau mit dem Song einfach mal zurück nochmal in die Zeit von The Police. Every Breath You Take. Sting wird heute 75 und SR3 sagt herzlichen Glückwunsch.

0: Vincent Weiß und Johannes Oerding, die guten Zeiten, SR3.
1: Die guten Zeiten, die sind jetzt.
0: Wie denken die Deutschen über die Performance der Bundesregierung? Der ARD Deutschland-Trend fühlt ihren Puls. Gerade ist das Ergebnis der neuen Umfrage rausgekommen. Christina Nagel.
2: Eine große Mehrheit hat große oder sogar sehr große Sorgen, dass die Parteien in Deutschland keine gemeinsamen Antworten mehr auf drängende politische Fragen finden.
0: Mehr Nachrichten aus dem Saarland, Deutschland und der Welt gleich in der SR-Info-Rundschau im um 8. Und zwar in knapp 10 Minuten ab jetzt.

0: SR3 am World Smile Day. Und an diesem Tag möchte ich von Ihnen wissen, welches Emoji Sie am häufigsten verwenden. Wie macht's der Peter?
1: Ich verwende am liebsten der mit dem roten Kopf, wo widig ist. Also wenn ich irgendwas Widiges schreibe, ansonsten der, wo immer lacht. Der ganz normale.
0: Der normale, den nehme ich auch am häufigsten. Marion hat noch geschrieben unter 0681 64 064. Der Salotri-Smiley mit Herz ist am besten. Die Garnitur Salotris fürs Handy kriegen Sie übrigens auf unserer Internetseite über sr3.de. Ihnen einen schönen guten Morgen mit sr3.

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1: Um 8 Uhr mit Dorothee Scharner. Guten Morgen. Und mit diesen Themen. Kinderpornografie. Immer mehr minderjährige Tatverdächtige im Saarland. Erbschaftssteuer Industrie unter Bedingungen für eine Erhöhung. Und Fußball. Erster Sieg der Nationalelf unter Trainer Klopp. Das Wetter erst neblig, dann sonnig und trocken bei 19 bis 23 Grad. Auch im Saarland geraten immer häufiger Minderjährige wegen Kinderpornografie ins Visier der Polizei. Die Zahl der Tatverdächtigen hat sich innerhalb von 6 Jahren fast vervierfacht. SR3-Reporterin Sandra Schick.
2: Ein KI-generierter Sticker von einem nackten Jungen in der WhatsApp-Klassengruppe. Das oben ohne Bild der Ex-Freundin dem besten Kumpel auf Snapchat zugeschickt. Solche und ähnlich gelagerte Fälle kommen auch im Saarland immer häufiger vor. Laut Polizei gab es im vergangenen Jahr 215 Tatverdächtige unter 18 Jahren, die Kinderpornografie bekommen, selbst hergestellt oder verteilt haben. 82 Tatverdächtige waren sogar jünger als 14 Jahre, also Kinder, die selbst Kinderpornografie erstellen oder verbreiten. Innerhalb der letzten 6 Jahre hat sich die Zahl der minderjährigen Täter in dem Bereich nahezu vervierfacht. Besonders Jugendlichen ab 14 drohen harte Strafen, sagt die Polizei. Eltern müssten energischer durchgreifen. Häufig hätten Kinder die alleinige Kontrolle über ihr Handy und die Eltern oft gar keinen Überblick mehr, was der Nachwuchs im Internet so treibe.
1: Der Wissenschaftsausschuss des Saarländischen Landtags befasst sich heute mit der Forschungssicherheit am CISPA-Helmholtz-Zentrum in Saarbrücken. Anlass ist ein Prüfbericht, der dort strukturelle Defizite festgestellt hatte. Die CDU-Fraktion fordert von der Landesregierung Auskunft darüber, wie sie ihre Verantwortung als Gesellschafterin und im CISPA-Aufsichtsrat wahrgenommen hat. Außerdem soll der Prüfbericht dem Landtag zugänglich gemacht werden. Im Saarland ist die Zahl der öffentlichen Ladepunkte für Elektroautos innerhalb eines Jahres um 14% gestiegen. Nach Angaben der Bundesnetzagentur gab es Anfang August mehr als 1500 Ladepunkte und damit fast 200 mehr als ein Jahr zuvor. Der saarländische Kfz-Verband spricht sich dafür aus, beim weiteren Ausbau vor allem auf Schnellladepunkte zu setzen. Die Industrie

0: könnte sich vorstellen, unter Bedingungen eine höhere Erbschaftssteuer in Deutschland zu akzeptieren. Die Chefin des Bundesverbands der deutschen Industrie, Gönner, sagte der Neuen Osnabrücker Zeitung, wenn jeder seine Last trage, seien auch die Unternehmen bereit, ihren Teil zu leisten. Für SR-Info die Rundschau, Julia Buchmeier.
1: Gönner erwartet vom Staat aber auch, dass er liefert, mit Bürokratieabbau und Staatsmodernisierung. Gönner will sich aber weiterhin dafür einsetzen, dass Unternehmen auch in Zukunft steuerbegünstigt vererbt werden können, damit Arbeitsplätze erhalten bleiben. Wenn die Erbschaftssteuer nicht aus privatem Vermögen bezahlt werden kann, müsse Geld aus dem Unternehmen gezogen werden. Und das schwäche Firmen. Die SPD fordert schon länger höhere Steuern auf besonders hohe Erbschaften. Die CDU ist sich bei der Frage nicht einig.
0: 3/4 der Bevölkerung in Deutschland halten die Maßnahmen der Bundesregierung gegen die hohen Energiepreise für unzureichend. Das zeigt eine repräsentative Umfrage von Infratest DIMAP für den ARD Deutschland-Trend. Darin gaben 74% an, dass die schwarz-rote Koalition zu wenig gegen die Teuerung tue. Beim neuen Tankrabatt ist das Meinungsbild gespalten. 47% halten ihn für richtig, fast ebenso viele für falsch. Der Tankrabatt gilt seit gestern bis Ende Dezember. Der Sommer in Europa war so heiß und trocken wie nie zuvor. Das teilte der EU-Klimadienst Copernicus mit. An 17 Tagen überstiegen die Temperaturen in mehr als der Hälfte Westeuropas 30 Grad. Im Jahr zuvor hatte es nur 7 solcher Extremtage gegeben. Mit durchschnittlich 21,7 Grad hat Westeuropa den heißesten Sommer seit Beginn der Aufzeichnungen erlebt. Die Bundeswehr will im kommenden Jahr ein eigenes Drohnenregiment mit mehreren hundert Soldaten aufstellen. Das hat Verteidigungsminister Pistorius auf dem niedersächsischen Truppenübungsplatz Bergen angekündigt. Der neue Verband soll demnach eigene Drohnen einsetzen und gegnerische abwehren. Mehr Infos von Dietrich Karl Meurer.
2: Hintergrund sind auch die Erfahrungen aus dem Ukraine-Krieg. Bundesverteidigungsminister Boris Pistorius sagt, die Bundeswehr verfolge die Entwicklungen dort genau und lerne täglich daraus. Der SPD-Politiker betont, wer sich zu Land durchsetzen wolle, müsse den Kampf mit unbemannten Systemen beherrschen. Mit dem neuen Regiment will die Bundeswehr ihre Fähigkeiten für den Einsatz unbemannter Systeme bündeln. Nach Angaben des Heeres soll es zunächst rund 300 Soldatinnen und Soldaten umfassen. Später soll die Zahl auf 600 steigen. Einen Standort hat die Bundeswehr noch nicht festgelegt. Das Regiment soll Drohnen zur Aufklärung nutzen und gegnerische Drohnen abfangen. Auch unbemannte Fahrzeuge am Boden sind vorgesehen. Die Systeme sollen Reichweiten bis zu 500 Kilometer abdecken. Eine eigene Einheit soll zudem gegnerische Funk- und Datenverbindungen stören. Dietrich Karl Meurer, Berlin.
0: Die Vereinigten Staaten haben weitere Kampfschiffe, darunter einen Flugzeugträger, in den Nahen Osten geschickt. Das berichten mehrere US-Medien. Die Schiffe sollen im November ankommen. Die Berichte schüren Spekulationen auf neue Angriffe nach den Zwischenwahlen in den USA im November. Die Bahn saniert von heute an die Strecke zwischen Berlin und Hannover. Nach Angaben des Unternehmens werden unter anderem Weichen, Gleise und Oberleitungen erneuert. Die Sanierungsarbeiten sollen 14 Monate dauern. Die Folge für Bahnreisende sind deutlich längere Fahrzeiten. Zwischen Berlin und Hannover brauchen Züge in den nächsten Monaten fast 3 Stunden. Verkaufsoffener Sonntag in Saarbrücken und eine Sperrung am Ludwigskreisel. Von heute Abend 8 Uhr bis Montagmorgen 6 ist die Lebacher Straße zwischen Ludwig- und Schildstraße vollgesperrt. Grund sind Arbeiten am Abwasserkanal. Was das für Autofahrer heißt, die von der A1 oder dem Rastful kommen, fasst SR3-Reporterin Eva Lippold zusammen.
3: Wer von der A1 stadteinwärts fahren möchte, kann nicht über den Ludwigskreisel, sondern wird ab der Schillstraße unter anderem über Parallel- und Breite Straße in die Innenstadt und Richtung Westspange geleitet. Auch stadteinwärts kann die A1 während der Bauarbeiten nur über eine Umleitung über Torhausstraße und die Rußhütte erreicht werden. Die Ausfahrt aus der Ludwigstraße in Richtung Ludwigskreisel bleibt frei. Die Einfahrt von der Lebacher Straße in die Ludwigsstraße ist jedoch nur aus der Straße an der Schleifmühle oder in Absprache mit der Bauleitung möglich. Anwohner und ansässige Betriebe können ihre Grundstücke weiterhin anfahren. Alle Umleitungen sind ausgeschildert, Geh- und Radwege sowie der Saarbahnverkehr sind von den Bauarbeiten nicht betroffen. Wegen des verkaufsoffenen Sonntags sind Staus in diesem Bereich nicht ausgeschlossen.
0: Für die rund 130.000 Schülerinnen und Schüler im Saarland beginnen heute mit dem Schulschluss die Herbstferien. Sie dauern 2 Wochen bis zum

0: beteiligten Kommunen in der Stadthalle St. Ingbert. Kollektives Aufatmen in der Fußballwelt. Die Fußballnationalmannschaft hat in der Nations League mit 2:0 gegen Serbien gewonnen. Es war der erste Sieg unter dem neuen Trainer Jürgen Klopp. Einzelheiten von Sportreporter Jens-Jörg Rieck.
1: Was für ein Auftritt. Im dritten Spiel unter Jürgen Klopp startet das Projekt Neustart endlich durch. Fast 75% Ballbesitz, 32:1 Abschlüsse. Wenn es je einen hochverdienten Sieg gab, dann diesen Auftritt der DFB-Elf gegen weitestgehend chancenlose Serben. Ein Tor von Tom Bischoff in der ersten und ein Tor von Florian Wirtz in der zweiten Halbzeit sorgten für den ersten Sieg unter dem neuen Bundestrainer. Mit Obi, Scherhand, Elmaler, Bauer und Janelt gaben gleich 5 Spieler ihr Debüt für Deutschland. Für Mika Bauer mit der besonderen historischen Note, dass er dabei zum 1000. Spieler in der Geschichte wurde, der mit dem DFB-Dress auflief. Am Sonntag geht es zum aktuellen Tabellenführer Griechenland. In der Form gibt es allen Grund, sich mal wieder auf ein Spiel der deutschen Nationalmannschaft zu freuen.
0: Die St. Louis Royals haben die Gruppenphase im Basketball-Europacup erreicht. Die Saarländerinnen gewannen das Qualifikationsrückspiel gegen Genf mit 77:56. Bereits im Hinspiel hatten sich die Royals mit 109:75 durchgesetzt. Das war SR Info, die Rundschau mit Dorothee Schaner. Um 18:09 geht sie weiter mit Frank Hofmann. Guten Morgen.
2: Um 8. Du hast 18 gesagt.
0: Ich habe es heute mit den Zahlen entschuldigt.
2: Ich bin so froh, dass das dir auch, dass es jemand anderem auch mal passiert ist. Deswegen super sympathisch. Danke, Doro.
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2: Das ist ein Tag, der sich entwickelt zu einem schönen Herbsttag. Aber Tim Steger, heute Morgen haben wir erstmal mit Nebel zu tun.
4: Wir haben irgendwie ein Regengebiet, das drüber gezogen ist, viel Feuchtigkeit in der Luft. Und entsprechend ist es zum Teil jetzt noch oder verbreitet sogar neblig mit Sichtweite unter 150 Meter. Aber so früh im Herbst lichtet er sich eben noch. Im November kann sich sowas den ganzen Tag halten. Jetzt heute wird die Sonne die Oberhand gewinnen. Und heute Nachmittag ganz freundlicher Sonne-Wolken-Mix bei Temperaturen von 19 bis 22 Grad. Nicht mehr so hochsommerlich. Aber immer noch ein bisschen zu mild für die Jahreszeit. Regen ist abgezogen und bis auf Weiteres auch keiner mehr in Sicht.
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2: Unsere neuesten Blitzer, danke fürs Durchgeben unter 0800 708000 am Ortsausgang Wattgassen Richtung Werbeln. In Saarbrücken in der Bruchstraße und ein Blitzer steht auch auf der B423 in Höhe Wittersheim. 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
3: 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Guten Morgen.
2: Ich bin Frank Hofmann. Haben Sie einen schönen guten Morgen. Schönen Freitag für Sie. Hier ist der Einstieg in den hoffentlich für Sie letzten Arbeitstag der Woche, weil morgen ist ja Feiertag, Tag der Deutschen Einheit.
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0: Hier ist SR3, einen schönen guten Morgen. Gefühlt sind die Sommerferien doch erst zu Ende gegangen. Da stehen die nächsten Schulferien schon vor der Tür. Ab heute Nachmittag heißt es für Schülerinnen und Schüler im Saarland 2 Wochen lang keine Schule mehr. Die Herbstferien stehen vor der Tür. Und SR3-Reporterin Caro Rayner, die hat sich mal umgehört, was die Leute so machen wollen. Caro, guten Morgen.
1: Guten Morgen. Ja, wenn die Saarländer wegfahren, da könnten die Ziele gar nicht unterschiedlicher sein. Von Kurztrips bis Fernreisen ist alles dabei.
2: Wir werden wahrscheinlich in die Alpen fahren.
3: Ich fahre in Urlaub mit meinen Eltern nach Mallorca.
4: An die Mosel mit dem Wohnwagen.
5: Wir fahren jetzt die Woche nach Italien,
6: nach Thailand. Wir sind ein paar Tage in Bangkok und dann knapp 2 Wochen in Koh Chang. Also es war jetzt sehr spontan.
7: Eigentlich wollten wir nach Paris fahren, nur so für 1-2 Tage. Wir machen alles spontan.
1: Es wird also noch ordentlich rumgereist.
0: Aber sind alle schon so entschlossen oder gibt es auch noch ein paar, die sagen, weiß noch nicht so ganz?
1: Ja, viele sind, wie du gesagt hast, recht unentschlossen. Viele haben mir erzählt, dass sie ihren Urlaub erst ganz spontan buchen werden, wenn sie zum Beispiel ein gutes Angebot finden. Was das angeht, bin ich im Netz auch auf sehr interessante Statistiken gestoßen. Mhm. Laut einigen Statistiken entstehen nämlich fast 1/3 der Buchungen während der Herbstzeit einfach spontan.
0: Kommen denn eigentlich auch Leute von außerhalb zu uns ins Saarland?

0: Tatsächlich, das Saarland ist auf jeden Fall ein attraktives Reiseziel, sowohl für Touristen aus Deutschland als auch aus dem Ausland. Und auch da entstehen viele Buchungen spontan. Darüber habe ich mich mit der Leiterin der Tourismuszentrale Saarland, Birgit Grauvogel, unterhalten.
1: Man kann es aber auch nachvollziehen, wenn man relativ sicher weiß, es kommt jetzt eine gute Phase oder man hat jetzt doch noch Zeit, dann bin ich halt von Ludwigshafen oder Köln auch in 2-3 Stunden jetzt schnell irgendwo hingefahren und dort, wo man dann ein gutes Angebot sieht, durch irgendeinen Instagram-Beitrag eine Inspiration hat, das probiert man dann halt mal aus. Und davon profitieren wir aber auch.
0: Das Saarland ist also auch ein spontanes Reiseziel.
2: Jetzt hast du mit der Expertin gesprochen, hat sie dir auch verraten, wo die Touristen so herkommen?
0: Auch da ist es alles sehr unterschiedlich.
1: Das Rhein-Ruhr-Gebiet ist natürlich ein starkes Quellgebiet und dort kommen vorwiegend unsere sehr gezielt bewerben, genauso wie die Belgier und die Niederländer, die gerne zu uns kommen, auch aufgrund des guten Preis-Leistungs-Verhältnisses. Aber wir bewerben natürlich auch den lothringischen Teil Frankreichs, um Gäste auch für Übernachtungen ins Saarland zu ziehen.
0: Und tatsächlich habe ich direkt nach dem Gespräch auf der Straße eine Familie aus der Schweiz kennengelernt, genauer gesagt aus der Nähe von Bern, die ein paar Tage ihres Herbsturlaubs auch hier im Saarland verbringen.
2: Das ist ja lustig. Wie gefällt es denen denn bei uns?
0: Sehr gut tatsächlich. Jean und Gino und ihre beiden Söhne wirken auf jeden Fall begeistert vom Saarland.
3: Ich finde es jetzt mega schön, weil das Wetter schön ist. Es ist schön ruhig und entspannt, nicht so gestresst wie in den großen Städten in Deutschland. Ja.
2: Ruhe und Natur hier bei uns im Saarland, das gibt's auf jeden Fall. Das war Caroline Rayner über die Herbstferien bei uns im Saarland, was die Leute so machen. Danke, dass du für uns nachgefragt hast.
0: Gerne.

0: Wir feiern den World Smile Day heute auf SR3. Der Erfinder der Smileys hat ihn ins Leben gerufen. Die Emojis, die wir alle und überall verwenden. Sie bekommen übrigens unsere Salodri-Emojis auf sr.de. Geben Sie in einen Browser einfach die Suchbegriffe Salodris und Emoji und SR3 ein, dann kommen Sie auf die richtige Seite. Welche Smileys verwenden denn Sie am häufigsten? Hier ist die Stefanie Stuttweiler.
1: Schönen guten Morgen, lieber Frank.
0: Moin.
1: Ja, die Emojis haben auch bei mir Einzug gehalten. Am häufigsten verwende ich wirklich das Zwinkeräuglein. Das macht es auch leicht, wenn man vielleicht etwas irgendwie so ausdrückt, dass der andere vielleicht sich was anderes auch dabei denken könnte. Mhm. Und dann hilft das vielleicht auch beim besseren Verständnis. Das Freude-Emoji mit den zwei Händen ist auch ganz oft dabei, aber ja, die Sonne und natürlich für meine Liebsten das Emoji mit dem kleinen Kussmund.
0: Die Stefanie hat ihre Sprachnachricht unter 0681 64 064 geschickt. Wenn Sie eine Geschichte für uns rund um Emojis, um Smileys auf Lager haben, schicken Sie gerne auch eine.

0: weil es ist 8:31.
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2: Mit Julia Becker, guten Moin. Eines Drohnenregiment für die Bundeswehr. Verteidigungsminister Pistorius meint, so was bräuchte man für sich an Land durchsetzen, sie können. Doch vermisst man den Kampf mit unbemannten Systemen truffern. In dem nauen Regiment sollen erst nur 300 Soldaten schaffen, später 600. Zwischen Berlin und Hannover gibt die Bahnstrecke saniert. Da gehen unter anderem Weichen, Gleise und Oberleitungen nau gemacht. Über ein Jahr lang gibt es geschafft. Davor soll dann die Fahrt zwischen Berlin und Hannover bald 3 Stunden dauern. Wer ein E-Auto hat, kann das Weih im Saarland an mehr Stellen laden. Seit August gibt es 1500 öffentliche Ladeplätze. Das sind 14% mehr wie noch letztes Jahr. Deutschlandweit sind es sogar 16% mehr. Herbstferien im Saarland. Die 130 Schüler haben bei knapp 2 Monate Norde Sommerferien schon nochmal keine Schule. Bis zum 18. Oktober haben sie frei. Deshalb kann es auf den Straßen jetzt ein bisschen mehr Betrieb gehen, sagt der ADAC. Ach, in der Pfalz und in Hessen giftet nämlich Hautferien. Deutschland gewinnt et Länderspiel gegen Serbien. 2:0 ist der Ausgang gestern Abend. Die Dore haben der Bischof und der Wirtz geschoss. Im dritten Anlauf hat der Nau-Bundestrainer Klopp weit erste Mal mit der Nationalelf gewonnen.
0: Julia, dankeschön.
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0: Aus dieser Nebelsuppe wird noch ein richtig schöner Herbsttag. Es kommt auch noch ein bisschen Sonne. Es dauert halt nur ein bisschen, bis der Nebel sich gelichtet hat. Es wird passieren im Laufe des Vormittags. Es wird sonniger, es bleibt trocken heute, 19 bis 22

0: Grad. 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
1: Kurz nach 8:30, Dankeschön, dass Sie Blitzerstausbehinderungen durchgeben unter 0800 700 8000. Hier sind unsere neuesten Blitzer am Ortsausgang Wattgassen Richtung Werbeln, in Saarbrücken in der Bruchstraße und auf der B423 in Höhe Wittersheim. 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
0: 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Guten Morgen.
1: Freaky Jörn tauscht mit Jasmin Schmidt heute den Job und er sollte gleich in St. Wendel angekommen sein. Lass das mal den Freaky machen. Ich bin Frank Hofmann, ich wünsche Ihnen einen schönen Freitag.
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0: das gut.
1: Hier ist die nächste Runde und unsere heutige Kandidatin ist Jasmin Schmidt. Sie arbeitet bei der Lebenshilfe in St. Wendel und der Jörn, wir haben das eben gehört, hat telefoniert und hat sofort zugesagt und wird für Jasmin den Job in St. Wendel übernehmen. Aber die Frage ist, und die beantworten wir jetzt, wir hören gleich mal rein, was muss der Jörn da überhaupt machen? Und vielleicht sogar noch wichtiger, welche Auszeit bekommt Jasmin von Jörn?
2: Einen wunderschönen guten Morgen. Ja, liebe Grüße aus St. Wendel. Ich bin jetzt angekommen bei der Lebenshilfe in St. Wendel. Da vorne steht, glaube ich, schon das Jasmin. Gemäue.
3: Gemäue.
2: Warte schon.
3: Ja, natürlich.
2: Ey, komm, lass uns mal rein. Ah, da geht die Tür nicht automatisch auf.
3: Nee, die
2: jetzt Gemäue.
3: Auf dich haben wir schon gewartet.
2: Wer bist du?
3: Ich bin die Katja.
2: Was sind denn heute meine Aufgaben?
3: Also, du unterstützt heute unser Team in der Tagesförderstätte. Momentan sind sie bei uns alle am Frühstück. Kannst du noch hier ein bisschen beim Abräumen helfen?
2: Oh, Katja, du verfolgst mich hier. Bist du heute ein bisschen meine Aufpasserin, oder?
3: Absolut.
2: Ja, wirklich?
3: Dass du alles unter Kontrolle hast hier.
2: Wo gehen wir jetzt überhaupt hin?
3: Wir gehen jetzt mal auf die Gruppe 10 und sagen einfach mal Gumoje.
2: Wir sind am Frühstücke. Oh, was gibt's da Leckeres? Und Kiwi.
4: Ajo, ganz gesund, ne?
2: Ganz gesundes Zeichen. Bin ich in der Gruppe noch hier auch?
3: Nee, später bist du auf der Gruppe 1 over.
2: Ja. Bin ich nur im Haus oder auch draußen unterwegs?
3: Du bist auch ein bisschen draußen unterwegs. Du tust die Leute zu ihre Therapie begleiten und...
2: Du bist auch nur draußen unterwegs, weil du gehst jetzt lecker frühstücke auf dem Wendelinushof.
3: Ach, wie mega, da freue ich mich.
2: Bist mobil, also bist dann schnell dort, oder?
3: Genau.
2: Und da ist nicht weit?
3: Nee, das sind 5 Minuten mit dem Auto.
2: Vielen also, Dank. Viel Spaß, liebe Danke. Grüße an den Wendelinushof. Ja. Und was machen wir zwei Hübsche jetzt?
3: Wir gehen jetzt hoch zum Peter.
2: Wer ist denn der Peter?
3: Na, das siehst du dann.
2: Oh, oh, also ich melde mich gleich noch einmal von der Lebenshilfe in St. Wendel. Bis gleich.
5: Bei uns ist alles total schön ingerichtet. Wir haben noch ein bisschen Platz, damit
1: Dankeschön.
5: Man hier im Atrium einfach auch ein bisschen
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1: SR3 mit dem Messenverkehrsservice für Saarland. Vorsicht bitte in Saarbrücken, Westspangenbrücke zwischen Ludwigskreisel und der Auffahrt zur A620. Ein kaputtes Auto. Vorsichtig ranfahren.

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Heute 20 Uhr, Studio 1 auf dem Halber. Glückwunsch an alle, die Karten gewonnen haben. Aber ein Appetithappen von ihm gibt es schon jetzt für alle hier auf SR3. Rainer Schöne mit dem Mantra für ein gutes Wochenende, nämlich Hip Happy Home.

Oh, man kriegt direkt gute Laune. Also, viel Spaß heute Abend mit ihm, mit Rainer Schöne. Heute Abend 20 Uhr, Studio 1 auf dem Heilberg. Karten haben wir verschenkt. Und allen, die welche haben, wünschen wir einen schönen Abend. Und da kann auch ein bisschen länger werden, weil

Morgen ist Feiertag, Tag der Deutschen Einheit. Der fällt jetzt ausgerechnet auf den Samstag. Das heißt, heute vielleicht ein bisschen mehr Arbeit, aber dafür einen Tag mehr Ruhe. Einen zusätzlichen freien Tag haben wir nicht, aber eben einen zusätzlichen Feiertag. Morgen sind die Geschäfte zu, also Wocheneinkauf heute schon erledigen, weil ansonsten bleibt am Wochenende entweder Fasten oder teuer an die Tanke. Muss nicht sein. Samstag Feiertag, Sonntag Ruhetag, vielleicht eine gute Gelegenheit für Sie, mal ein bisschen runterzufahren, auszuschlafen, spazieren zu gehen, Familie, Freunde treffen, was man so unternehmen kann. Ich bin Frank Hofmann und ich wünsche Ihnen zwei schöne Tage, einen schönen Freitag jetzt und dann ein schönes Wochenende. Machen Sie es gut. Bis bald. Tschüss.

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1: 9 Uhr. Bei russischen Angriffen auf die ukrainische Hauptstadt Kiew ist ein Mensch getötet worden. Laut Stadtverwaltung wurden 2 weitere Menschen verletzt. Außerdem hat Russland erneut eine vielbefahrene Brücke in Kiew beschossen. Von dort Rebecca Barth für SR Info.
2: Auf der Südbrücke verlaufen das Gleisbett der Metro sowie je 3 Spuren für den Straßenverkehr. Sie ist damit eine der wichtigsten Straßen der ukrainischen Hauptstadt und verbindet die linke mit der rechten Uferseite des Flusses Dnipro. Bereits am Donnerstag waren Drohnen auf der Brücke eingeschlagen. Laut Angaben des Kiewer Bürgermeisters Klitschko wurde dabei ein Brückenpfeiler, eine Leitplanke, die Fahrbahn sowie die Betonabsperrung der U-Bahn beschädigt. Der Verkehr der U-Bahn und des oberirdischen öffentlichen Nahverkehrs wurde zeitweise eingestellt, so auch an diesem Morgen.
1: US-Präsident Trump hat dem Iran wegen des Vorfalls in einer Fly-Dubai-Maschine Konsequenzen angedroht. Trump sagte, sollte der Iran an dem mutmaßlichen Anschlag auf den vollbesetzten Flug von Dubai nach Tel Aviv beteiligt gewesen sein, werde die USA ihn hart treffen. Das Linienflugzeug der Fluggesellschaft Fly-Dubai war am Mittwoch nach Einschätzung der israelischen Regierung knapp einem Terroranschlag entgangen. Der Co-Pilot hatte den Piloten mit einem Messer angegriffen und war daraufhin von Passagieren überwältigt worden. Der Vorfall wird derzeit untersucht. Die Skepsis gegenüber sozialen Medien ist in Deutschland deutlich gestiegen. Das ergab eine Umfrage des US-amerikanischen Pew Research Centers. Dafür wurden 50.000 Menschen in 37 Ländern befragt. Im Schnitt sagte zwar etwa die Hälfte der Befragten, dass soziale Medien sich positiv auf die Demokratie auswirkten. In wohlhabenderen Ländern wächst allerdings die Sorge. In Deutschland sehen nur etwa 37% soziale Medien positiv. 61% sagten, sie würden der Demokratie schaden. Vor 4 Jahren waren es lediglich noch 41% gewesen. Die deutsche Industrie zeigt sich offen für eine höhere Erbschaftssteuer in Deutschland, allerdings unter Bedingungen. Das hat die Chefin des Bundesverbands der deutschen Industrie, Gönner, der Neuen Osnabrücker Zeitung gesagt. Voraussetzung sei, dass der Bund liefere. Als Beispiele nannte Gönner die Bürokratieabbau und Staatsmodernisierung. Sie wolle sich aber weiter dafür einsetzen, dass Unternehmen auch künftig steuerbegünstigt vererbt werden könnten, damit Arbeitsplätze erhalten bleiben. Die SPD fordert schon länger höhere Steuern auf besonders hohe Erbschaften. Die CDU ist sich in der Frage nicht einig. Im Saarland findet heute erstmals eine lange Nacht der Demokratie statt. Im ganzen Land sind Veranstaltungen geplant. Die ersten haben bereits heute Morgen begonnen. Für SR Info Maureen Welter.
3: 73 Veranstalter haben sich angemeldet, um überall im Saarland Diskussionen, Kultur- und Mitmachaktionen anzubieten.

0: bieten. Ob Musik in Bebelsheim, Kochkurse in Wiebelskirchen oder Lesungen in Ottweiler. Auch der SR bietet 4 Veranstaltungen an mit Workshops und einem Medienkompetenzquiz. Bis spät in die Nacht sollen Menschen zusammenkommen und sich austauschen können. Die lange Nacht der Demokratie will den Zusammenhalt im Saarland fördern und zeigen, dass Hass und Hetze nicht die Oberhand haben, wie die Initiatorin Nicole Borsier von der Volkshochschule Saarbrücken dem SR mitteilte.
1: Die CDU-Landtagsfraktion fordert auf der A620 zwischen Saarbrücken und Völklingen ein höheres Tempolimit. Nach Angaben ihres verkehrspolitischen Sprechers Theobald ist die Baustellenverkehrsführung dort inzwischen weitgehend zurückgebaut. Trotzdem gelte weiter Tempo 60. Die Landesregierung müsse sich dafür einsetzen, dass auf dem Abschnitt wieder mindestens Tempo 80 erlaubt werde. Theobald betonte, die A620 sei eine der wichtigsten Verkehrsadern des Saarlands. Pendler, Handwerker und der Lieferverkehr dürften dort nicht länger ausgebremst werden. Das waren die Nachrichten mit Magnus Neuschwander. 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
3: Es ist neblig zum Teil, aber die Sonne schafft es heute durch die Wolken, soll keinen Regen geben, maximal 23 Grad und morgen wird es genauso.
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3: Auf der Westspange zwischen Ludwigskreisel und der Auffahrt zur A620 Gefahr durch ein liegengebliebenes Auto. Die neuesten Blitzer melden Sie auf der A8 Pirmasens Richtung Saarlouis in Höhe Limbach, Wattgassen raus Richtung Werbeln wird geblitzt und in Webenheim in der Bliestalstraße.
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3: Mit Carmen Bachmann und heute gehen wir noch mal in den Garten. Wir beschäftigen uns mit Astern. Und dann ist ja Freaky Jan wieder unterwegs. Lass das mal den Freaky machen. Wie schlägt er sich? Da gucken wir natürlich auch noch mal genau hin. Ich wünsche einen schönen Freitag.

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0: Benzin und Diesel sollen wieder günstiger werden. Und damit herzlich willkommen zum aktuellen Bericht. Seit Mitternacht gilt der neue Tankrabatt. Aber die Maßnahme bleibt umstritten. Wie hoch ist die Entlastung wirklich und was sagen Autofahrer dazu? Das fragen wir gleich. Das Sparkassenhauptgebäude am Saarbrücker Neumarkt soll einem Neubau weichen. Heute wurde der Siegerentwurf vorgestellt und schwere Zeiten für den FC Kleinblittersdorf. In der Verbandsliga Südwest ist er gerade auf dem letzten Platz und wir haben mit dem ersten Vorsitzenden drüber gesprochen. Wahrscheinlich ging es vielen in den vergangenen Tagen so. Mit einem nervösen Blick auf die Tankanzeige weiterfahren, obwohl das Benzin fast alle ist. Bloß nicht mehr tanken, wenn es ab heute doch günstiger werden soll. Seit Mitternacht gilt der neue Tankrabatt. Benzin und Diesel sollen um bis zu 17 Cent pro Liter billiger werden. Aber was ist wirklich an den Zapfsäulen passiert und wie kommt die Maßnahme an? Felix Schneider hat sich an einer Tankstelle in Bildstock umgehört.
1: Über Nacht sind die Spritpreise deutlich gesunken. Der staatliche Tankrabatt macht sich bemerkbar. An dieser Tankstelle im Bildstock waren es heute Morgen etwa 16 Cent weniger für einen Liter Diesel im Vergleich zum Vortag. Das sorgt für viel Betrieb am Vormittag. Viele hier finden aber, eine echte Entlastung sei das nicht.
2: Die Regierung verarscht uns doch von vorne bis hinne. Die könnte in der Beziehung wirklich weitaus mehr machen.
3: Also mir ist das noch viel zu wenig, weil es ist viel zu teuer.
4: Erleichterung, schön, aber es ist mittlerweile das dritte Mal, dass es sowas gibt. Ist eigentlich unnötig, weil das zum dritten Mal nur dazu führt, dass letzten Endes den Ölkonzernen wieder Milliarden in die Taschen gespült werden.
5: Ist ja für einen persönlich eine schöne Sache. Auf der anderen Seite fehlt wieder ein Haufen Steuergelder. Ne?
1: Die Bundesregierung

0: Regierung erwartet durch die Steuersenkung etwa 2,5 Milliarden Euro an Verlust. Die Hälfte davon sollen die Länder tragen. Sowohl gestern als auch heute gab es um 12 Uhr nochmal eine deutliche Preiserhöhung. Danach war der Dieselpreis hier nur noch 8 Cent günstiger als am Vortag zur selben Zeit. Für den ADAC Saarland ist der Tankrabatt ein erster richtiger Schritt für bezahlbare Mobilität.
1: Man muss dann jetzt abwarten, was sich in den nächsten Wochen und Monaten ergibt. Irankrieg, Preisentwicklung an den Ölmärkten. Die Lieferketten müssen entsprechend beobachtet und koordiniert werden. Auch hier liegen entsprechende Spannen drin. Nicht nur die Mineralölkonzerne selber, sondern auch die ganze Wertschöpfungskette muss beobachtet werden. Und da muss man jetzt mal abwarten, inwieweit man da Eingriff nehmen kann. Im Moment ist alles noch sehr intransparent.
0: Die Entlastungsmaßnahme senkt die Energiesteuer auf Kraftstoffe um 14 Cent pro Liter, womit beim Verkauf auch die darauf erhobene Mehrwertsteuer sinkt. Insgesamt ergibt sich so ein Nachlass von 16,7 Cent pro Liter. Eine 1:1 Weitergabe durch die Tankstellenbetreiber ist per Gesetz nicht vorgeschrieben. Einige Bürger wünschen sich weitergehende Maßnahmen.
2: Also ich bin der Meinung, dass ein Tankdeckel kommen muss, dass nicht andere, so wie die Ölmultis, noch mehr verdienen daran.
3: Die Regierung lernt einfach nichts. Es wäre sinnvoller, ÖPNV zu stärken und anstatt hier die Preise für das Deutschland-Ticket zu erhöhen, die einfach mal zu senken, anstatt hier Tankrabatt wieder einzuführen.
4: Wenn der Vaterstaat schon mehr wie 50% an die Steuer einnimmt von einem Liter, ich denke, da müsste von der Seite was kommen.
0: Der Tankrabatt ist befristet und gilt bis Ende Dezember. In der Regel ist es für Autofahrer sinnvoll, am späten Vormittag zu tanken, da Tankstellen die Preise nur einmal um 12 Uhr erhöhen dürfen.
5: Bis Sonntag läuft in München noch das Oktoberfest. Und auch im Saarland wird wieder kräftig angezapft bei den Volksfesten in der Region. In Merzig gibt es dieses Jahr einen besonderen Grund zum Feiern. Es ist das mittlerweile 70. Oktoberfest dort. Am Freitag ist es losgegangen und heute Abend ist Christine Alt für uns vor Ort. Christine, wie viel ist denn da so an einem Donnerstagabend los?
6: Es ist mittlerweile schon ordentlich was los. Und das, obwohl ja heute der erste Tag ist, an dem das Wetter leider gar nicht mitgespielt hat. Man sieht das auch. Wir haben hier echt richtig große Pfützen, die sich gebildet haben. Zwischendrin hat es ordentlich geschüttet. Dementsprechend hier draußen auf der Kirmes verhaltener Andrang. Aber hier drin im Festzelt, da ist echt ordentlich was los. Hier startet gleich die große Party. Die Hütte ist ausverkauft, 2000 Gäste sind hier heute zu Gast. Gleich startet die Live-Musik. Immerhin, inzwischen kommen wir hier ganz gut durch. Hier war eine Zeit lang echt Gedränge, als noch nicht alle ihre Plätze gefunden hatten. Und so viele Leute zu versorgen, das ist natürlich auch eine gastronomische Herausforderung. Hier sind eine Menge Leute auf den Beinen, um dafür zu sorgen, dass auch alle Gäste genug zu essen und zu trinken kriegen. Und wir dürfen ausnahmsweise jetzt da rein, wo sonst nur die Bedienungen rein dürfen. Hier ist jetzt gerade Rush Hour. Und der Chef der Theke, das ist er, das ist Sebastian Hoffmann-Sonnier. Wieso ist denn jetzt gerade Rush Hour? Wieso ist jetzt der stressigste Zeitpunkt?
7: Wir hatten eben den Einlass und jetzt strömen die Gäste alle ins Zelt. Und jetzt muss es schnell gehen. Jetzt gehen 400 bis 500 Bier ganz schnell über die Theke. Und jetzt zählt, nur jetzt kriegen die ihr Bier. Und jetzt muss es schnell gehen.
6: Bis zu 60 Kräfte brauchen die hier, um die 2000 Gäste zu bedienen. Wieso tut man sich denn so einen Stress an?
7: Wenn man sieht, nach 2 bis 3 Wochen Aufbau, was wirklich stressig war, wenn man dann sieht, dass es wirklich so gut angenommen wird von den Leuten, dann ist man doch wirklich dann zufrieden und dann tut man sich gerne den Stress abends an der Theke an und verkauft dann gerne das Bier.
6: Dafür, dass ich ihn jetzt von der Arbeit abgehalten habe, helfe ich noch ein bisschen mit. Und währenddem ihr die Ruhe im Studio genießt, packe ich ein bisschen mit an. Bis später.
5: Mach das mal, Christine. Das Bier muss raus, haben wir gerade gehört. Und wir sehen uns dann gleich nochmal hier im aktuellen Bericht. Der teure Umbau eines ehemaligen Gefängnisses zur Musikschule oder ein Sternekoch-Gala-Dinner bei einem Sportevent. Das sind so zwei Fälle aus dem Saarland, die der Bund der Steuerzahler in den vergangenen Jahren in seinem Schwarzbuch angeführt hat. Darin sammelt die Organisation jedes Jahr Beispiele, bei denen aus ihrer Sicht Steuergelder verschwendet werden. Auch in diesem Jahr sind wieder zwei Fälle aus dem Saarland dabei. Und Nikolas Stauder hat sie sich genauer angeschaut.
8: Überall in Deutschland gibt es weiße Radwegschilder. Nur im Saarland sind sie grün. Das Land plant, alle Radwege künftig im weißen Bundesdesign zu beschildern. Für rund 2,2 Millionen Euro. Um dafür Fördergelder vom Bund zu erhalten, müssen die bisherigen Grünschilder ausgetauscht werden. Dass das geschieht, kritisiert der Bund der Steuerzahler.
9: Fakt ist, dass hier Schilder abmontiert werden. Die haben 20 Jahre gehalten und die hätten wahrscheinlich noch mal 20 Jahre gehalten und die eigentlich noch gut sind, aber jetzt Ganze nur, um auf ein bundeseinheitliches Modell umzustellen und dann weggeworfen werden, das ist eigentlich in unseren Augen nicht notwendig.
8: Laut Land hat bisher nur rund ein Drittel der Strecken Wegweiser. Die restlichen Strecken neu zu beschildern, würde bereits 1,9 Millionen Euro kosten. Im alten Design ohne Fördermittel. Und auch das zweite Vorhaben dreht sich um Verkehr und eine Bundesförderung. Nach Bauarbeiten am Kreisel an der Westspange in Saarbrücken fließt der Verkehr hier besser, sagt auch der Bund der Steuerzahler. Man stört sich aber an der optischen Gestaltung. Die Stadt plant Schriftzüge Eurometropole Saarbrücken und mehrere Herzen zu installieren für knapp 170.000 Euro.
9: Nur stellt sich uns die Frage, also wenn es die Fördermittel nicht gäbe, hätte Saarbrücken dann diese Maßnahme überhaupt vorgenommen? Also wir bezweifeln das. Letztlich ist das Geld zum Fenster rausgeschmissen. Was hat der einzelne Steuerbürger davon, wenn hier Herzen aufgehängt werden? Also beim besten Willen, ich kann es nicht nachvollziehen.
8: Das eingeplante Fördergeld war nach den Umbauarbeiten übrig geblieben. Nach Protest hatte die Verwaltung zuletzt die Kosten von rund 200.000 auf die jetzt 170.000 Euro reduziert. Die Stadt betont, bei dem Großprojekt gehe es nicht nur um eine bessere Verkehrsführung, sondern auch um die Stadtgestaltung und die Sichtbarkeit Saarbrückens. Das Schwarzbuch hebt 2026 besonders Fälle hervor, bei denen Fördergelder nur ausgegeben würden, weil sie verfügbar seien, nicht weil die Investition notwendig erscheine.
5: Dieses Gebäude, das kennen wohl alle, die regelmäßig in Saarbrücken unterwegs sind. Die Sparkasse am Neumarkt. Aber der markante Bau soll verschwinden und durch einen Neubau ersetzt werden. Das wird eine ziemlich teure Angelegenheit. 100 Millionen Euro soll das Ganze etwa kosten. Mehr als 200 Architekturbüros haben sich am Wettbewerb beteiligt. 8 Entwürfe kamen ins Finale und jetzt steht fest, welcher davon umgesetzt werden soll. Jürgen Rinner stellt den Siegerentwurf vor.
0: Wenn man nach Saarbrücken fährt, fällt der Gebäudekomplex der Sparkasse auf. Ob es einem gefällt oder nicht, er prägt das Stadtbild. Ein Teil ist aus den 50er Jahren, der Backsteinbau aus den 30ern, der Teil an der Eisenbahnstraße wurde in den 90ern fertiggestellt. Eigentlich noch etwas zu neu für einen Abriss. Aber das Gebäude ist insgesamt nicht barrierefrei. Es ist laut Vorstand energetisch problematisch und für den künftigen Bedarf viel zu groß. Also Abriss und Neubau.
10: Wir haben eine Einsparung von etwa 30% jetzt hier, was die Fläche am Neumarkt betrifft. Und dazu kommen noch die Einsparung der dezentralen Standorte. Wir haben noch dezentrale Standorte, die wir auch dann hier in den Neubau konsolidieren. Das sind weitere 10%, also ungefähr 40% Flächenkonsolidierung. Das macht sich natürlich nicht nur in den Abläufen bemerkbar, sondern auch einfach in der Bewirtschaftung, in den Kosten und eben auch in der Energiebilanz.
0: 11 Jurymitglieder bewerteten die Entwürfe, darunter auch der Oberbürgermeister. Fachleute standen beratend zur Seite. Mit 10 Stimmen und einer Enthaltung wurde der Entwurf eines Luxemburger Architekturbüros ausgewählt. Es habe in den Punkten Funktionalität, Nachhaltigkeit und Gestaltung überzeugt. Einige alte bauliche Elemente sollen in den Neubau integriert werden. Das Treppenhaus aus den 50er Jahren. Dafür könnten Lösungen gefunden werden. Denkmalschutz bestehe nicht. In 2 Jahren soll es losgehen.
10: Wir sind ja eine kritische Infrastruktur. Wir können nicht mal eben so umziehen. Da ist also ganz viel Sicherheit auch mit im Spiel. Und alles das läuft parallel. Und wenn es nach dem Plan, den wir heute noch einhalten geht, dann würden wir im zweiten Quartal 2028 nicht mehr hier am Neumarkt sein und die Baumaßnahme könnte beginnen.
0: Kostenpunkt schätzungsweise 100 Millionen Euro. Der Vorstand rechtfertigt das mit den Einsparungen über eine lange Nutzungszeit gerechnet. Und Sanierung im Bestand wäre mit schwer kalkulierbaren Kosten verbunden gewesen. Die Entscheidung falle in den Gremien, aber ein Votum gegen den Siegerentwurf und den Vorstand, der ihn befürwortet, sei unwahrscheinlich.
5: Die Demokratie steht weltweit unter Druck, auch in Deutschland. Das hören wir immer wieder. Umso wichtiger, jungen Menschen möglichst früh zu zeigen, was Demokratie bedeutet. Das haben sich die Verantwortlichen der Anton-Hansen-Schule in Ottweiler vorgenommen. Demokratiebildung gehört fest zu ihrem Schulprofil. Und deshalb haben dort Mitglieder der Schülervertretung für die 9. und eine 10. Klasse einen ganzen Demokratietag veranstaltet. Insgesamt gab es 4 Stationen, etwa ein Demokratie-Quiz oder auch eine Probewahl. Unser Reporter war mit dabei. Seine Eindrücke gibt es gleich im aktuellen Bericht nach den Nachrichten mit Anja Fröhlich.
11: Guten Abend. Der saarländische CDU-Bundestagsabgeordnete Theis hat Neunkirchens Oberbürgermeister Aumann von der SPD zum Rücktritt aufgefordert. Anlass sind Durchsuchungen der Räume der Sparkasse Neunkirchen, über die Saarbrücker Zeitung berichtet hat. Mutmaßlich geht es dabei um VIP-Karten für Heimspiele der SV Elversberg, die Aumann genutzt haben soll. Auch im Rahmen des NVG-Skandals wirft die CDU Aumann ein für die Stadt schädliches Verhalten vor. Sie fordert deswegen eine OB-Neuwahl für den 18. April kommenden Jahres. An dem Tag wird auch der Landtag gewählt.
0: Im Tarifkonflikt bei der Saarbahn gibt es weiter keine Einigung. Zwar gilt laut Unternehmen seit heute ein einheitlicher Tarifvertrag. Dennoch bleibt abzuwarten, ob die Streiks damit beendet sind. Denn grundsätzlich bestehe das Streikrecht der Saarbahnfahrer weiter, betonte die Gewerkschaft Deutscher Lokomotivführer, GDL. Der Vertrag wurde im Frühjahr mit der Gewerkschaft Verdi ausgehandelt und wird bisher schon für die restlichen 85% der Belegschaft angewendet. Die Zeit der tariflichen Sonderwege ist laut Saarbahn jetzt aber vorbei. Das sei keine Verhandlungssache, sondern die Folge der gesetzlichen Tarifeinheit, die man ab sofort anwende. Die GDL sieht das anders. Das Tarifeinheitsgesetz sei bei der Saarbahn nicht anwendbar. Die Gewerkschaft erklärte auf SR-Anfrage, man erkenne grundsätzlich die bestehende Rechtslage an. Trotzdem müsse der Arbeitgeber vor der Anwendung des Tarifeinheitsgesetzes konkret nachweisen, dass es mehr Verdi als GDL-Mitglieder im Betrieb gebe. Verdi teilte auf SR-Anfrage mit, dass man bei der Saarbahn GmbH über 300 Mitglieder habe. Die GDL hat nach eigenen Angaben knapp 100.
11: Im Saarland sollen Klassenfahrten künftig 35 Euro mehr pro Schüler und Jahr kosten dürfen. Das sieht der neue Schulfahrtenerlass des Bildungsministeriums vor. Grund sei die Preisentwicklung der vergangenen Jahre. Der geplante Höchstbetrag von 155 Euro sei aber nur eine Obergrenze, kein Zielwert. Schulen seien weiterhin verpflichtet, Fahrten kostenbewusst zu planen.
0: Der ehemalige wissenschaftliche Geschäftsführer des CISPA-Helmholtz-Zentrums für Informationssicherheit, Michael Backes, könnte jederzeit an die Uni des Saarlandes zurückkehren. Das bestätigte die Hochschule auf SR-Anfrage. Backes Professur im Bereich Informatik habe während seiner Tätigkeit am CISPA geruht. Er habe aber ein Rückkehrrecht. Gespräche habe es bisher noch nicht gegeben, die Uni stünde aber jederzeit zur Verfügung. Gestern hatte sich Backes erstmals nach seinem Aus beim CISPA öffentlich geäußert. Auf der Plattform LinkedIn schrieb er, dass keine Belege für Spionage bei der Bundesforschungseinrichtung gefunden worden seien. Das hätte er so von Anfang an auch erwartet. Auch Nachweise eines unberechtigten Informationsabflusses hätte es nicht gegeben. Zudem stellte Backes in Frage, wie Forschungsergebnisse überhaupt geschützt werden sollen, wenn das Ziel sei, sie für die Allgemeinheit zu publizieren. Bundesforschungsministerin Beer hatte vergangene Woche mit Verweis auf den Prüfbericht von gravierenden Sicherheitsmängeln beim CISPA gesprochen.
11: Die Arbeitskammer des Saarlandes hat den Pflegekompromiss der Bundesregierung scharf kritisiert. Er bleibe deutlich hinter den eigentlichen Zielen zurück. Wichtige Entlastungsmaßnahmen wie ein Pflegedeckel fehlten darin. Übrig bleibe ein Sparpaket zu Lasten der Pflegebedürftigen und der Beschäftigten, so Geschäftsführer Zeiger. Die Bundesregierung hatte sich gestern auf einen Gesetzentwurf geeinigt. Er sieht unter anderem eine höhere Beitragsbemessungsgrenze vor und dass Kinderlose einen höheren Zuschlag zahlen müssen.
8: Im Saarland ist die Zahl der öffentlich zugänglichen Ladepunkte für Elektroautos gewachsen. Allerdings nicht so stark wie auf Bundesebene. Das geht aus Zahlen der Bundesnetzagentur hervor. Mit Stand vom 1. August gäbe es rund 1.500 öffentlich zugängliche Ladepunkte. Seit August des vergangenen Jahres sei die Zahl um 14% gestiegen. 2 Prozentpunkte weniger als im Bundesdurchschnitt. Der saarländische Kfz-Verband bewertet die reine Anzahl der Ladepunkte als eher zweitrangig.
12: Aus unserer Sicht ist das der direkte Blick auf die Anzahl der Ladepunkte nicht mehr so relevant. Wir müssen jetzt gucken, sind die Ladepunkte an der richtigen Stelle und können sie mit der richtigen Leistung betrieben werden. Es geht darum, zu

0: gucken, wo braucht der Endverbraucher, der E-Mobilist wirklich den Strom und kriegt er ihn schnell.
1: Im Saarland gäbe es überproportional viele Hauseigentümer, so der Verband weiter. Viele E-Autofahrer hätten daher auch die Möglichkeit, ihr Auto über Nacht zu Hause zu laden. Das saarländische Verkehrsministerium verweist darauf, dass der Ausbau der öffentlich zugänglichen Ladeinfrastruktur dennoch enorm an Fahrt aufgenommen habe.
2: In Frankreich protestieren Schüler seit Tagen teils gewaltsam gegen Lehrermangel und marode Schulgebäude. Auch in der saarländischen Nachbarregion Grand Est kam es heute zu Ausschreitungen. Medienberichten zufolge wurde ein Polizist an einer Schule in St. Avold durch Mörserbeschuss verletzt. Auch aus Metz wurden Krawalle gemeldet. Der Präsident der Region Grand Est, Le Roy, kündigte ein hartes Vorgehen an. Schüler und Personal dürften nicht länger Gewalt und Drohungen ausgesetzt sein. Das war der Nachrichtenüberblick. Um 9:45 gibt es in der Spätausgabe von SR Info noch einmal ein Update mit den wichtigen Ereignissen des Tages. Und hier übernimmt wieder Julia.
3: Danke, Anja. Nächstes Jahr, da stimmen wir im Saarland über einen neuen Landtag ab. Wahlen sind ein wichtiger Teil unserer Demokratie. Und wie Demokratie funktioniert, lernen junge Menschen am besten früh. Davon ist auch die Anton-Hansen-Schule in Ottweiler überzeugt. Sie engagiert sich gegen Rassismus und arbeitet mit dem Adolf-Bender-Zentrum für Demokratie und Menschenrechte zusammen. Mit Unterstützung des Zentrums hat die Schülervertretung einen Demokratietag für die 9. und eine 10. Klasse organisiert. 4 Stationen standen auf dem Programm und gewählt wurde dabei natürlich auch. Maximilian Friedrich hat die Aktion begleitet.
4: Ein großes Lolli-Duell. Das steht für diese 9. Klasse als erstes an. Jeder und jede bekommt einen Lutscher. Wer nach 15 Minuten die meisten hat, hat gewonnen. Dabei ist Körpereinsatz ausdrücklich erlaubt, aber auch Verhandlungen. Am Ende gewinnt dieser Schüler mit 9 Lutschern. Dafür musste er
5: Freunde und Klassenkameraden dazu überreden, dass sie mir ihre Stimme geben, weil ich mich für sie einsetzen will. Und dass jeder, bezahlt wird, indem er halt Süßigkeiten bekommt.
4: An einer anderen Station gibt es ein interaktives Quiz zum Thema Demokratie. Mit Fragen rund um Deutschland und das Grundgesetz. Das Tagesprogramm haben nicht die Lehrer, sondern 3 Mitglieder der Schülervertretung auf die Beine gestellt.
6: Mir wollte, dass Jugendliche, auch in unserem Alter, auch wisse, was später irgendwann auf sie zukommt, wenn dann wirklich sie selber wählen dürfen. Manche dürfen ja vielleicht nächstes Jahr schon wählen, andere in 2 Jahren, 3 Jahren, aber dass sie wissen, was sie machen.
7: Allgemein machen wir in der Schule nicht ordentlich groß darüber was und wir dachten einfach, es ist eine gute Idee.
4: Auch der Wahl-O-Mat steht für die 9-Klässler mit auf dem Programm. Sie können verschiedenen politischen Aussagen zustimmen oder diese zurückweisen. Vom Wahl-O-Mat bekommen sie dann eine Wahlempfehlung.
8: Von Anfang an wollte ich die Partei wählen und es ist auch das richtige Ergebnis rausgekommen.
9: Bei mir kam die Linke raus und also für mich eigentlich, ich finde, das ist eine gute Partei für mich. Vor allem, weil das ja auch für Frauenrechte und sowas ist, was heutzutage zum Beispiel in anderen Ländern auch ein sehr schwieriges Problem ist.
4: Auch Vertreter des Adolf-Bender-Zentrums für Demokratie und Menschenrechte hat die Schülervertretung eingeladen. Sie geben einen kurzen Überblick zur deutschen Parteienlandschaft. Laut Adolf-Bender-Zentrum wird bei solchen Terminen in letzter Zeit immer intensiver über kontroverse Punkte aus Parteiprogrammen diskutiert. Wie die Umverteilung des Vermögens von Superreichen. Aber auch Ängste würden Schülerinnen und Schüler immer wieder ansprechen.
10: Wenn wir den Begriff Remigration nehmen, da auch zu sagen, was bedeutet das eigentlich für mich privat auch nochmal als eigene Person, auch mit der eigenen Familiengeschichte, die vielleicht mit dahinter steckt, oder der Freundin oder dem Freund aus der Nachbarschaft.
4: Zum Abschluss des Tages findet eine Probewahl unter möglichst realen Bedingungen statt, damit die Schülerinnen und Schüler schon mal ein bisschen Wahlkabinenluft schnuppern können.
7: Also ich fand den Tag an sich recht schön. Man hat gute Einblicke bekommen, was man so in der Partei ist, halt welche Partei es gibt, wie die Parteien aufgebaut sind.
11: Mir persönlich hat es sehr gefallen, dass es halt nicht dieses typische, ja, darum geht es in der Demokratie und darum geht es, sondern eher, dass diese ganzen Aktivitäten auch sehr viel Spaß gemacht haben, weil sie sich auch wirklich was überlegt haben, dass es uns auch überhaupt interessiert.
12: Wir sind glücklich, dass wir das Projekt so gut umsetzen konnten und unsere Mitschüler viel gelernt haben dabei.
4: Die AfD war bei der Probewahl mit rund 37% klar die stärkste Partei, vor der SPD mit rund 22% und der Linken mit knapp 18%. Die Schule will sich gemeinsam mit dem Adolf-Bender-Zentrum mit den Ergebnissen auseinandersetzen.
3: Und wir schauen jetzt noch mal nach Merzig zur Jubiläumsausgabe des Oktober.

0: Oktoberfests. In diesem Jahr wird dort der 70. Geburtstag gefeiert. Christine Alt ist mit dabei. Christine, gerade eben war ja Rush Hour, was Bierzapfen angeht. Wie ist denn die Stimmung mittlerweile?
1: Die ist schon am Kochen. Es gibt Live-Musik. Und wie ihr seht, sitzt eigentlich kaum noch jemand, alle stehen schon. Die Tische sind voll besetzt und wir durften uns dazu quetschen an den Tisch des SV Märchingen. Heike und Jasmin sind echte Profis, was Oktoberfest angeht, sind schon seit mehreren Jahren dabei. Was gefällt denn euch so gut hier?
2: Am Oktoberfest? Ja, für mich ist der Märzstadt Oktoberfest einfach das Schönste in der ganzen Region. Und deswegen, ich komme gerne hier hin. Ich bin aus Merzig oder Nähe und kurze Wege, man kommt schnell wieder heim und es ist einfach ein schönes Oktoberfest, ja.
1: Was muss man denn mitbringen, damit man das hier wirklich genießen kann? Gute Laune und viel Durst. Und wenn ich ganz ehrlich bin, dann habe ich die zwei jetzt so ein bisschen auch vom Feiern abgehalten. Also ihr dürft jetzt wieder richtig mitmachen. Vielen Dank. Also wieder ab auf die Bänke. Damit dieses Oktoberfest jedes Jahr stattfinden kann, braucht es eine Menge Leute im Hintergrund, die das organisieren. Seit 70 Jahren gibt es hier Familien, die das möglich machen. Und zwei dieser Familien, die konnten wir heute Nachmittag kennenlernen.
3: Das Münchner Oktoberfest, das ist hier in Merzig. Aber die Merziger, die haben auch eine Kirmes. Und das war schon von Anfang an so. Seit den 50er Jahren, seitdem es das Oktoberfest hier gibt, gehört die Fest dazu. Und dass es das Merziger Oktoberfest überhaupt gibt, das ist so ein bisschen Familiensache. Es gibt nämlich zwei Familien, die von Anfang an mit dabei waren. Das ist die Familie Sonnier aus Merzig und die Familie Spangenberger. Und das sind sozusagen Männer der ersten Stunde, der Kurt Spangenberger. Der war mit 15, 16, haben sie mir erzählt, so hier. Ne? Wie hat das damals hier ausgesehen?
4: Ja, das war damals noch nicht so befestigt, der Platz. Und das war Fahrgeschäfte, die waren halt Autoscooter, Berg- und Talbahn, Kinderkarusselle, das war da. Und die waren natürlich nicht so modern wie heute, aber waren auch schon schön.
3: Aber Sie sind schon ein bisschen stolz, weil das eins der ersten Oktoberfeste hier in der Region war, das Sie mitorganisiert haben.
4: Ja, das Merziger Oktoberfest besteht, also damals, im Umkreis von 150 Kilometern gab es das nicht, also so viel ich weiß.
3: Und der Thomas Sonnier, das ist einer der Festwirte hier und ist quasi reingeboren worden in diese Familiendynastie. Haben Sie noch so Erinnerungen aus Ihrer Jugend, wie das hier damals war?
5: Ja, auf jeden Fall. Wie gesagt, der Platz war unbefestigt, war rote Schotterplatz gewesen. Und meine Eltern haben hier einen Eisstand gehabt und einen Schießstand und eine alte Schiffsschaukel. Ja, das waren so damals die Oktoberfeste gewesen, ja.
3: Also man hat doch gar keine andere Wahl gehabt, als weiterzumachen.
5: Nee, also das liegt uns im Blut drin, definitiv, ja.
3: Vielen Dank.
5: Gerne.
1: Hier drin haben jetzt vor allem die Servicekräfte jede Menge zu tun. Und was ich eben auch gelernt habe, man braucht bequeme Schuhe, ne? Weil man nämlich ordentlich Kilometer auf dem Tacho hat.
6: Also 20.000 Schritte sind auf jeden Fall drinnen.
1: Dann noch viel Spaß euch und haltet durch. Und damit zurück ins Studio, Julia.
0: Vielen Dank, Christine. Ich fürchte, du bist morgen heiser. Es ist bestimmt anstrengend, gegen die Musik anzuschreien. Aber vielen Dank für die Eindrücke. Und wer mitfeiern will, bis Sonntag ist das noch möglich. Vor 20 Jahren wurde die letzte Schicht in Petite Rosel gefahren. Und dann war dort Schluss mit dem Bergbau. Die Erinnerung daran soll aber wach bleiben. Wie sah der Alltag unter Tage aus? Das kann man sich im Park Explore Vondel angucken, einem Kultur- und Freizeitort auf dem Gelände des ehemals größten Bergbaustandorts in Frankreich. Mit Museum und unter Tage Schaubergwerk. Herbert Mangold hat dort einen früheren Bergmann getroffen.
7: Glück auf, Onkel George. Ein Onkel, so wie man sich gesucht hat. Ne? Bergmann mit Leib und Seele. Ne?
8: Horst Schmadel gehört zu einer saarländisch-lothringischen Bergmannsfamilie. Mehrere Generationen auf beiden Seiten der Grenze haben in der Grube gearbeitet.
9: Hier bin ich auch reingefahren. Ja. Es geht dann 3-4 Minuten und da braucht man noch mit dem Zug 20 Minuten. auf den nächsten Bahnhof und dann noch einen Kilometer zu Fuß, dann erreicht man die Arbeitsplatz. Ne? Es wurde ja bezahlt beim Betreten des Förderkorbes wie jetzt und bei zum Verlassen des Förderkorbes.
8: Der Arbeitsalltag und die gegenseitige Hilfe der Bergleute unter Tage sind immer noch Teil seiner Erinnerungen.
10: Wenn du dem einen die geholfen hast, dann hast du mit ausrechnen, die Hälfte dann auch nicht. Ne? Und so war das eine Hand wäscht die andere. Ich helfe dem Elektriker, der Elektriker hilft mir, der Kumpel hilft, ich helfe ihm, wenn schwere Arbeit ist.
8: In den vergangenen 20 Jahren wurde das Angebot für Besucher auf dem ehemaligen Bergwerksgelände weiter ausgebaut. Heute gibt es neben dem Schaubergwerk auch ein Museum mit verschiedenen Szenerien aus dem Arbeitsleben unter Tage. Schmadl erinnert sich, Bergbauschäden waren damals Teil des Alltags.
9: Ich konnte den Teller wirklich nur halber voll machen, sonst wäre die Marschtür ja rausgerollt. So extrem war die Schieflage des Hauses. Ne? Aber man muss bedenken, als noch 60, 40, 50.000 Familien im Bergbau, in Zulieferindustrie ihr Brot verdient haben, war das alles kein Thema. Man ist entschädigt worden. Und ich muss ganz ehrlich sagen, ich war sehr zufrieden mit der Entschädigung, was meine Mutter, was wir bekamen. Ne?
8: In Zukunft möchte das Museum weitere Bereiche für Besucher öffnen. Auch ein neues Hotel im Bergbaukomplex ist dabei Teil einer größeren Tourismusstrategie.
11: Es ist auf jeden Fall einer der Pläne, dass der Tourismus noch weiter verstärkt wird. Und für die nächste Generation, die den Bergbau nicht nur selbst nicht erlebt hat, sondern meistens auch die Elterngeneration nicht mehr erlebt hat, das zu erschließen. Und das ist auch gleichzeitig eine der größten Herausforderungen nach dem Bergbau, nach den noch lebenden Bergleuten, weiterhin wirklich authentisch zu zeigen, wie war das damals.
8: Horst Schmandl und die anderen Zeitzeugen bieten am Jubiläumswochenende kostenlose Führungen an. Ergänzend gibt es eine Podiumsdiskussion, eine Tanzaufführung sowie am Samstagabend gegen 22 Uhr ein Feuerwerk.
0: Und bei uns im aktuellen Bericht geht es jetzt weiter mit dem Sport. Katrin Schmidt übernimmt.
12: Schönen guten Abend. Die Saarlouis Royals stehen heute vor ihrem ersten heimischen Pflichtspiel der neuen Saison. Und das auf dem niegelnagelneuen Glasboden in der Saarlouier Stadtgartenhalle. Im Eurocup geht es im Rückspiel gegen die Ravens Genève. Zur Erinnerung, das Hinspiel haben die Royals vergangene Woche sehr deutlich mit 109:75 gewonnen.
13: Wir wollen heute nochmal gewinnen und möglichst hoch gewinnen und wir wollen die nächste Runde einziehen. Das werden wir heute auch machen. Ja, der Schlüssel im Hinspiel ist schon, dass wir die stärkere Mannschaft sind insgesamt. Aber wir spielen halt auch einen sehr attraktiven Basketball, in der Zwischenzeit sehr schnell, sehr mannschaftsorientiert. Und ich war ja selbst in Genf und das hat schon sehr viel Spaß gemacht.
12: Und heute sieht es bisher sehr ähnlich aus. Seit 19 Uhr läuft das Spiel in der Stadtgartenhalle. Zur Halbzeit steht es 43:26 für die Royals. Bilder sehen Sie in der Spätausgabe von SR Info und morgen ausführlich hier im aktuellen Bericht. 1:88 Tore und 0 Punkte. Das würden die meisten Fußballerinnen und Fußballer als absoluten Fehlstart in die Saison bezeichnen. Für den Verbandsligisten FC Klein-Plittersdorf ist das aber gar kein Grund, den Kopf in den Sand zu stecken. Frank Rundhefer hat sich diesen kuriosen Fall mal genauer angeschaut.
14: Es ist gerade kein leichter Gang für Alfred Kasimir, den ersten Vorsitzenden des FC Klein-Plittersdorf. Die guten Zeiten liegen schon ein gutes Stück zurück. Aktuell ist die Flagge auf Halbmast.
15: Wir hatten das Problem, dass wir im Sommer einen Umbruch einleiten mussten, weil uns viele Spieler verlassen haben von der alten Mannschaft und haben das versucht aufzufangen mit vielen jungen Spielern aus niedrigen Klassen, A-Klasse, Bezirksliga, teilweise auch aus der A-Jugend. Und das Projekt Verbandsliga haben wir zusammen begonnen und haben uns von Anfang an auch dazu entschlossen, das durchzuziehen. Und da werfen uns auch so Ergebnisse, wie sie in der Vergangenheit vielleicht waren, nicht wirklich um.
14: Und trotzdem ist es hart. Letzter Tabellenplatz, kein Punkt und ein Torverhältnis aus dem Horrorladen. Ganz bitter die Klatsche vor zwei Wochen bei Top-Team Saar 05. 0:21, das will man nicht erleben. Krasse Situation, natürlich auch für das Trainerteam.
16: Klar, so 21:0, das geht natürlich auch nicht, das will auch kein Mensch. Aber es geht eigentlich nur momentan um Entwicklung und dass der Verein eine Chance hat, halt nächstes Jahr in der Landesliga sich neu aufzubauen.
14: Für diesen Weg haben sie sich zuletzt verstärkt. Viele Spieler aus Frankreich sind dazugestoßen. Auch er, Kevin Lasnon. Kurios, gleich in seinem ersten Spiel erzielt er das erste Saisontor beim 1:5 gegen Riegelsberg.
15: hat absolut was mit der Stimmung gemacht, auch im Team, dass sie gesehen haben, dass sie halt wirklich auch Tore schießen können.
14: Für den Verein natürlich eine Erleichterung. Wir hoffen, dass es der Anfang für ein besseres Ende dieses Abenteuers ist. Es ist wichtig, dass wir uns jetzt fangen. Was sie drauf haben, zeigen sie letzten Samstag in Losheim. Fast Saisontreffer Nummer 2. Was wäre das für ein Tor gewesen? Das junge, neue Team ist aber noch nicht gefestigt genug. So setzt es dann doch eine 0:8-Pleite. Torverhältnis jetzt 1:88 und immer noch kein Punkt. Von Spott und Häme aber keine Spur. Weder im Ort in Kleinpittersdorf noch bei den Gegnern.
15: Absolut gar nicht. Also was uns an Respekt entgegengebracht wird, dass wir überhaupt auf den, oder dass wir nicht überhaupt, sondern dass wir antreten, alles geben und dann auch fair, absolut fair spielen. Der Respekt der bisherigen Gegner, der ist überragend.
14: Beim FC Kleinpittersdorf gehen sie den ganz harten Weg und an Aufgeben haben sie keinen Gedanken verschwendet.
15: Weil das absolut keine Option für uns ist. Ne? Fußball ist für uns eine Leidenschaft, die, der wir nachgehen. Und schlechte Jahre gibt es immer mal. Und das Schöne daran ist, dass nach dem Regen immer die Sonne kommt. Und dann ist auch, denke ich, irgendwann auch wieder für uns mehr Sonnenschein als Regen.
12: Felix Keidel verpasst seine Chance auf das Nationalmannschaftsdebüt. Der Spieler der SV Elversberg wurde wegen der UEFA-Regularien von Bundestrainer Jürgen Klopp aus dem Kader für das heutige Spiel gegen Serbien gestrichen. Die besagen, dass nur 23 Spieler nominiert werden dürfen. Ursprünglich hatte Klopp 25 nominiert. Ob Keidel am Sonntag gegen Griechenland im Kader steht, ist aber noch offen. Soweit der Sport. Ich gebe wieder ab an Julia.
0: Vielen Dank, Katrin. In Quarks, da geht es gleich um künstliche Intelligenz. Die kann unseren Alltag leichter machen, ja, aber sie bringt auch große Risiken mit sich. Mehr dazu um 7:45 im SR-Fernsehen. Hier folgen die Wetteraussichten und die christliche Sicht. Und morgen Abend ist Sonja Marx für Sie da. Bis bald. Machen Sie es gut. Tschüss.

Hakenkreuze auf der Kirchenbank. Nach einem Gottesdienst hat mich ein Besucher darauf aufmerksam gemacht. Dritte Reihe. Jemand hat sie dort eingeritzt. Nicht eins, gleich drei. Wer es war, weiß ich nicht. Ich war sprachlos. Ich dachte immer, unsere Kirche ist ein Raum, in dem Menschen so kommen dürfen, wie sie sind und sich sicher fühlen. Jetzt muss ich mir eingestehen, unter denen, die sonntags vor mir sitzen, sind offenbar auch Menschen, deren Haltung ich in keiner Weise teile. Kirche ist kein Schutzraum vor der Wirklichkeit. Nach den Wahlen in Sachsen-Anhalt, Mecklenburg-Vorpommern und Berlin frage ich mich, ist das, wovor wir mit nie wieder warnen, näher als wir denken, so nah wie diese Bank, dritte Reihe? Was tun, ohne zu verzweifeln? Wohin den Blick richten? Ich schaue auf meine Jugendlichen. Die Reporter AG der Galileo-Schule in Bexbach hat die Opfer der nationalsozialistischen Euthanasie im Ort erforscht. Sie hat die Biografien dieser ermordeten, kranken und behinderten Menschen ans Licht gebracht. Für 10 der bisher 18 bekannten Opfer wurden im Juni Stolpersteine verlegt. Am 4. September haben unsere Konfis im ökumenischen Gedenkgottesdienst ihre Lebensgeschichten vorgelesen. Schon in der Vorbereitung war zu spüren, wie nah ihnen diese Schicksale gehen. Aber als Angehörige der Opfer nach dem Gottesdienst zu ihnen kamen und sich bedankten, da habe ich gesehen, wie sich etwas in ihren Gesichtern verändert hat. So wird nie wieder von einer Floskel zu gelebter Solidarität und Verantwortung. Für mich als Christin heißt das ganz konkret, zuhören, wenn jemand seine Geschichte erzählt. Hinschauen, wo andere wegsehen. Jedem Menschen seine Würde lassen. Auch denen, an die sich lange niemand erinnern wollte. Und dann höre ich, dass im Stadtrat von Heidenau in Sachsen AfD, CDU und eine Bürgerinitiative gemeinsam einen Antrag gegen neue Stolpersteine eingebracht haben und dass er beschlossen wurde. Da weiß ich wieder, warum diese Lebensgeschichten so wichtig sind. Sie halten die Erinnerung mitten in unserer Gesellschaft. In eine Bank wurde Hass geritzt, anonym. Meine Konfis haben Namen der Opfer ausgesprochen, laut. Nie wieder ist keine Floskel. Es ist ein Auftrag. Und er beginnt damit, dass wir aufstehen und den Mund aufmachen.

0: Wegen des dramatischen Schicksals dieser Frau ist die Diskussion über die Todesstrafe in den USA neu entbrannt. Unser erster Blick. Christa Pike sollte eigentlich gestern Abend in einem Gefängnis in Tennessee hingerichtet werden. Als erste Frau seit mehr als 200 Jahren in dem südlichen Bundesstaat. Pikes Anwälte hatten zunächst einen Stopp der Vollstreckung erreicht. Allerdings gab der oberste Gerichtshof dann doch grünes Licht. Doch zwei Giftspritzen konnten die 50-Jährige nicht töten. Sie hat überlebt.
1: Christa Pike lebt noch, obwohl sie längst tot sein sollte. Gegen 20.30 Uhr Ortszeit bekommt die 50-Jährige im Hinrichtungsraum des Staatsgefängnisses im US-Bundesstaat Tennessee gleich zwei Giftspritzen. Doch die wirken nicht wie beabsichtigt, berichten die als Zeugen anwesenden Journalisten.
2: Ihre Anwälte sagten, sie habe eine zweite Dosis erhalten. Dann öffneten sie den Vorhang der Todeskammer. Pike war offenbar eingeschlafen und schnarchte laut und vernehmlich die nächsten 40 Minuten lang. Dann schloss man die Vorhänge der Kammer wieder und alle Journalisten im Zeugenraum wurden rausgebracht.
1: Christa Pike, damals erst 18 Jahre alt, hatte 1996 gemeinsam mit zwei anderen Teenagern eine Schulkameradin grausam gefoltert und ermordet. Dafür wurde sie zum Tode verurteilt und saß anschließend 3 Jahrzehnte lang im Todestrakt des Staatsgefängnisses. Bis zuletzt hatten ihre Anwälte versucht, die Hinrichtung zu verhindern, zunächst mit Erfolg. Ein Gericht entschied, dass noch einmal geprüft werden müsse, ob ein sexueller Missbrauch in Pikes Kindheit mit zu der Tat geführt habe.
2: Das Mädchen, das ermordet wurde, hätte Schutz gebraucht. Und das Mädchen, das mit Gewalt aufwuchs, hätte auch Schutz gebraucht, bevor sie selber der Gewalt einheimfiel. Wir haben in beiden Fällen versagt.
1: Doch der Supreme Court in Washington hob den Hinrichtungsstopp gestern wieder auf. Die Gegner der Todesstrafe, die sich vor dem Gefängnis versammelt haben, sind entsetzt.
2: Die Todesstrafe ist barbarisch. Das ist menschliche Unmenschlichkeit in ihrer reinsten Form.
1: Christa Pike wird nach der gescheiterten Hinrichtung mit einem Krankenwagen in die Klinik gebracht. Über ihren Zustand ist noch nichts bekannt. Auch bei Experten herrscht Ratlosigkeit darüber, warum die beiden Phenobarbitalspritzen nicht gewirkt haben.
2: Das ist eine enorme Dosis Betäubungsmittel. Da sollte keinesfalls eine zweite Spritze nötig sein. War es aber und sie blieb am Leben.
1: Neben medizinischen Fragen tun sich jetzt auch juristische auf. Gilt die Hinrichtung als vollzogen oder muss sie wiederholt werden? Auch politische Diskussionen dürfte es geben. Der UN-Hochkommissar für Menschenrechte fordert die Abschaffung der Todesstrafe und einen Stopp aller Hinrichtungsversuche in Tennessee.
0: Nach Deutschland jetzt und zu der Frage, haben Sie eigentlich vor irgendetwas Angst? Vor dem, was kommt zum Beispiel? Vor steigenden Preisen, dem Job, der Rente, vor Kriegen und politischen Krisen? Vor Krankheiten oder vielleicht einfach davor, dass sich unser Leben schneller verändert, als wir hinterherkommen? Seit mehr als 30 Jahren befragt die R&V-Versicherung die Menschen in Deutschland eben zu ihren Sorgen. Es ist die bundesweit einzige Langzeitstudie zum Thema Ängste. 2400 Befragungen sind es in diesem Jahr und herausgekommen sind zum Teil erstaunliche Ergebnisse.
3: Diesel und Benzin haben zuletzt neue Rekordpreise erreicht.
4: Die deutsche Autoindustrie steht unter Druck von mehreren Seiten.
5: Schlechte Nachrichten überall, Krisenstimmung, das kann einem schon Angst machen.
6: Die Zeitenwende macht mir Sorgen, also im Komplexen alles. Also die wirtschaftliche Lage, die deutsche Wirtschaft ist nicht mehr so stark, leider.
7: Ich denke schon sehr viel über die Zukunft nach, auch vor allem mit Geld, wie das dann ist, mit Jobs finden.
8: Die Zukunft für meine Tochter, die bereitet mir im Moment extrem starke Sorgen. Es läuft ja gerade alles ein bisschen, schon seit Jahrzehnten etwas schief.
5: Vor allem die steigenden Kosten machen den Menschen Sorgen. Lebensmittelpreise hoch, Spritpreise hoch, Inflation hoch, Mieten hoch. Und über allem die Frage, wo das alles hinführen soll. Da bleibt wenig Raum für den Blick auf die Weltlage, die in den vergangenen Jahren dominierte. Stellt auch die Studie zu den Ängsten der Deutschen fest.
9: Mich hat überrascht, dass die Furcht vor dem Klimawandel und Naturkatastrophen in diesem Jahr weiter deutlich zurückgegangen ist. Die beiden Ängste finden sich jetzt auf den Plätzen 20 und 21 wieder. Das ist schon bemerkenswert. Die waren mal deutlich höher. Und die zweite Furcht, die mich überrascht hat, ist die Angst vor einer Verschlechterung der wirtschaftlichen Lage in Deutschland. Die ist nämlich um 10 Prozentpunkte von Platz 10 auf Platz 4 gesprungen.
5: Die Verunsicherung spürbar, vor allem weil die Folgen der Krise bei fast allen ankommen. Fast 60% der Befragten haben Angst vor steigenden Lebenshaltungskosten, vor Einschnitten in den Sozialsystemen. Andere Themen kommen danach.
10: Also im Kern geht es mir gut, aber die innere und äußere Sicherheit, die macht mir tatsächlich Angst.
11: Die politische Entwicklung ist es natürlich, in welche Richtung das hier geht. Und also ja, das ist so eine grundsätzliche Angst, die man hat. Werde ich hier in 10 Jahren noch, also ich lebe mit einem Mann zusammen, bin mit einem Mann verheiratet, werde ich hier noch sicher sein. Das sind schon so Ängste, die einen bewegen.
5: Doch egal, ob Angst vor der politischen Entwicklung oder um das eigene Auskommen, die Deutschen fürchten sich weniger, auch wenn die Zeiten so sind, wie sie sind.
12: Das spricht für mich für so eine gewisse Gewöhnung daran, an Krisen, an Bedrohungslagen, an ja auch mit dem Leben klarkommen müssen unter erschwerten Umständen und eben vielleicht auch so einer gewissen Erschöpfung der Menschen.
5: Irgendwie muss es ja weitergehen, scheinen viele zu denken, auch wenn nur die wenigsten glauben, dass die Politik etwas zum Besseren ändern wird.
0: Eine Katastrophe globalen Ausmaßes konnte gestoppt werden. So beschreibt Israels Regierungschef Benjamin Netanyahu den Vorfall gestern auf einem Flug von Dubai nach Tel Aviv. Der Co-Pilot soll seinen Kapitän angegriffen und versucht haben, das Flugzeug mit 174 Passagieren zum Absturz zu bringen. Durch das mutige Eingreifen eben von Passagieren konnte das wohl verhindert werden. Jetzt gibt es immer mehr Details zu den dramatischen Minuten an Bord und die Passagiere konnten mittlerweile wieder in ihre Heimat Israel geflogen werden.
13: Große Erleichterung und Freude am Flughafen von Tel Aviv. Angehörige und Passagiere fallen sich in die Arme. Realisiert, was da gestern auf einem Linienflug von Dubai nach Tel Aviv passiert ist, hat wohl kaum jemand so richtig.
14: Es war ein langer Tag. Glücklicherweise endete er für uns ruhig und sicher. Wir sind froh, zurück zu sein. Es war ein wirklich, wirklich verrückter Tag. Es war schrecklich. In dem Moment denkt man, es ist vorbei. Du bist nicht mehr unter den Lebenden. In der nächsten Sekunde bist du nicht mehr da.
13: Nach bisherigen Erkenntnissen soll der Co-Pilot die Fly-Dubai-Maschine gewaltsam unter seine Kontrolle gebracht und versucht haben, sie abstürzen zu lassen. Wie knapp die 174 Insassen an einer Tragödie vorbeischrammten, zeigen die Flugdaten. Die Maschine stürzt aus ihrer Reiseflughöhe dramatisch ab, beschleunigt fast auf Schallgeschwindigkeit. Auf 5000 Metern fängt sich das Flugzeug, steigt wieder auf und sackt wieder ab. Menschen und Maschinen am Limit.
15: Die Daten, die zur Verfügung stehen, aus denen kann man schließen, dass das Flugzeug sich auf jeden Fall phasenweise weit jenseits der Zulassungsgrenzen befunden hat und dass durchaus die Gefahr bestand, dass es da auch in der Luft auseinanderbricht.
13: Laut Augenzeugen soll es der verletzte Pilot noch geschafft haben, die Cockpit-Tür zu öffnen. Einer der Passagiere beschreibt dem israelischen Ministerpräsidenten Netanyahu die unwirklichen Momente an Bord. Ich rannte zum Cockpit. In dem Moment ging es plötzlich nach unten und ich schleuderte weiter nach vorn und flog zur Seite. Die Tür war offen. Die Piloten waren bei ihren Sitzen. Einer war verletzt, der andere an den Instrumenten. Eine andere Person kam mit. Ich packte den Angreifer und setzte ihn außer Gefecht und zog den Hebel wieder zurück nach oben. Ja, ich habe das in einem Film gesehen. Wie zurück? Das Flugzeug stabilisierte sich ein bisschen und ein Ersatzpilot an Bord übernahm die Kontrolle. Kurz darauf konnte das Flugzeug sicher in Saudi-Arabien notlanden. Während der angegriffene Pilot als Held gefeiert und in einem Krankenhaus in Saudi-Arabien weiterhin behandelt wird, ist die Frage nach dem Motiv des Co-Piloten weiterhin unklar. Die Vereinigten Arabischen Emirate haben durch ihre Verantwortung für die Fluggesellschaft Fly Dubai nun die Ermittlungen zu den Hintergründen übernommen. Die israelische Regierung spricht seit gestern von einem islamistischen Terrorakt.
0: Jedes Jahr im Herbst schütteln viele Menschen den Kopf darüber, wie Bund, Länder und Gemeinden mitunter mit unseren Steuergeldern so umgehen. Dann veröffentlicht nämlich der Bund der Steuerzahler sein Schwarzbuch, so auch heute wieder. Und diesmal nimmt der Verband besonders staatliche Förderprogramme unter die Lupe. Dieses Jahr sorgte zum Beispiel die Metropole Hamburg mit besonders aberwitzigen Fällen von Verschwendung für Aufsehen.
16: Sitzprobe mit Sascha Mumminhoff vom Bund der Steuerzahler. Sieht doch gemütlich aus. Also, wo ist das Problem?
17: Hier hat man auf 360 Metern 10 Bänke aufgestellt. Hier gibt es kein Café, hier gibt es kein Restaurant. Ich kann verstehen, dass das für die Anwohner schön ist, aber man muss sich dann immer überlegen, wir Steuerzahler bezahlen das.
16: Und zwar insgesamt 17.000 Euro. Einer von 10 Fällen aus Hamburg im Schwarzbuch des Bundes der Steuerzahler. Hier und da Millionen verschwendet.
18: Also ich meine, das ist doch ein Skandal.
19: Es ist nicht fair, einfach. Ja, weil alle dafür arbeiten und was abgeben, damit es der Gemeinschaft zugutekommt und es dann woanders landet.
20: Ich denke, dass da mal genauer drauf geschaut werden muss, wer für solche Sachen verantwortlich ist und dass solche Leute dann auch haftbar gehalten werden.
21: Man muss schauen an jeder Ecke, es wird alles teurer und dann gibt man was ab. Aber dann damit so umzugehen, Fassungslosigkeit und natürlich auch so ein bisschen Ärgernis, ne?
16: Auch hier richtig viel Geld versenkt. Darunter lag sie einst, die Toilette, feinst saniert, mit Lift und All-Gender-Bereich. Wer jetzt Pipi muss, der verkneift es sich besser.
22: Also, wir brauchen Toiletten hier. Ich meine, waren das nicht sogar auch noch für Menschen mit Behinderung Toiletten alles? Wo sollen die hin?
16: Tja, hier wohl nicht. Denn Hamburgs wohl teuerstes Klosett war nach der Sanierung nur einige Monate in Betrieb. Dann Wasserschaden. Und am Ende dies. Die feine Toilette verfüllt mit Beton. Die Reparatur zu aufwendig, zu teuer. Für 3 Millionen Euro gibt's am Ende gar nichts.
23: Der Punkt war in der Tat ein Griff ins Klo. Hier hat jemand richtig Mist gebaut. Und dann muss er auch dafür haftbar gemacht werden. Das ist etwas, was ich auch schon bei mehreren Vorhaben jetzt eingeführt habe.
16: Und auch das hier, vollkommen unnötig, findet zumindest Sascha Mumminhoff.
24: Kann nur mit dem Kopf schütteln.
16: Über 2 Leuchtkästen für insgesamt 143.000 Euro. Gerade leuchtet hier gar nichts, wenn aber, dann sehe das so aus. Kaum verständlich, aber die Kästen sollen Radfahrern helfen, bei Grün über die Ampel zu kommen, die aber eh in Sichtweite ist. 3 Fälle von Steuerverschwendung von bundesweit 100, aufgespürt und dokumentiert im Schwarzbuch des Bundes der Steuerzahler.
0: Und unsere Kurzmeldungen beginnen heute auf hoher See.
25: Aufgefischt. Die Rettungsinseln sind bereits zu Wasser gelassen, als das unter liberianischer Flagge fahrende Containerschiff den Unglücksort nach 17 Stunden endlich erreicht. Die 15-Meter-Yacht war 400 Kilometer vor der australischen Küste mit einem Pottwal kollidiert und begann daraufhin zu sinken. Kurz nachdem der Frachter die 4 Besatzungsmitglieder an Bord genommen hatte, versank die mehrere hunderttausende Euro teure Segeljacht in der Tiefe. Balanceakt. In den Seilen hängen gehört hier zum Handwerk. Hüpfen, baumeln, laufen und das alles in 120 Metern Höhe. Der estnische Extremsportler und dreifacher Slackline-Weltmeister Jan Roos

0: hat bei den Einwohnern Seouls für fassungsloses Erstaunen gesorgt. Es war ein Drahtseilakt, der in dieser Höhe bisher einzigartig ist in der Geschichte Südkoreas. Und das, obwohl das Land eine tief verwurzelte, jahrhundertealte Seiltanztradition hat, von der sich der 34-jährige Extremsportler zu der Aktion inspirieren ließ.
1: Nach 100 Tatortfällen ist jetzt Schluss. Klaus Behrendt verabschiedet sich nach 30 Jahren als Kölner Kommissar Max Ballauf. Die Rolle habe ihn seit mehr als der Hälfte seines Lebens begleitet, sagt er. Doch beim Tatort geht es natürlich weiter. Die Nachfolge steht bereits fest. Ricarda Seyfried übernimmt. An ihrer Seite bleibt Dietmar Bär. Und die 36-Jährige wird damit eben das neue Gesicht im Kölner Ermittlerteam.
2: Ein Besuch im Zoo.
3: Ja, das ist ein besonderer Besuch im Zoo, denn hier wird heute der Tatort gedreht mit der neuen Kommissarin Ricarda Seyfried. So sieht sie aus, die Nachfolgerin von Max Ballauf, der nach fast 30 Jahren als Tatortkommissar in Rente geht.
4: Ich bin total herzlich empfangen worden und man merkt, dass die Stimmung schön ist und dass Dietmar sich freut und auch aufgeregt ist.
3: Dietmar Bär alias Freddy Schenk bleibt dem Publikum erhalten und war beim Casting für die Neue sogar dabei.
5: Es war ja auch spannend bei so einem Casting, das mache ich auch nicht jeden Tag. Wenn Sie mit verschiedenen Kolleginnen, die alle wissen, wohin die Reise gehen könnte, damit einmal ganz kurz mal hier für eine Stunde oder so, ein bisschen Witterung aufnehmen.
3: Wobei Ricarda Seyfried schon mal mit dem Kölner Tatort-Team Witterung aufnehmen durfte. 2021 spielte sie in einer Folge mit, damals in einer Nebenrolle. Nun ist sie Kommissarin, das muss sie selbst erst noch so richtig begreifen.
4: Ein bisschen surreal. Also ich habe überhaupt nicht damit gerechnet. Wie gesagt, das Casting war nicht mal ganz eine Stunde. Und ich kam raus und hatte so ein Gefühl von, oh, das war so ruhig und so ganz... Also gar nicht groß aufgeregt, sondern eher unspektakulär. Und der Anruf kam schon, ich glaube, fast 48 Stunden später.
3: Fast 30 Jahre lang bestand das Kommissarenduo aus Ballauf und Schenk. Die beiden waren so etwas wie ein altes Ehepaar und kennen sich auch privat bestens. Der Abgang von Klaus J. Behrendt hat Dietmar Bär dann auch erstmal zu schaffen gemacht.
5: Ich weiß, wie ich dann damals mit dem Fahrrad durch Köln fuhr. Und auf einmal sieht man verschiedene Stellen, an denen man immer zusammen gedreht hat. Das Hotel, in dem wir am Anfang lange zusammen gewohnt haben, Klaus jetzt immer noch wohnte. Also einfach die kleine Sentimental Journey. Und dann stehen sie auf der Domplatte und gucken die beiden Domspitzen an. Und denken, aha, und das Ganze jetzt mit einer Domspitze?
6: Und, Ruhe bitte!
3: Die neue Domspitze ist nun Ricarda Seyfried. Wie im Film die Übergabe aussehen wird, ist noch streng geheim. Ricarda freut sich jedenfalls, mit Dietmar Bär eines der Urgesteine an ihrer Seite behalten zu dürfen.
4: Was die beiden da zusammen, Dietmar und Klaus, geschaffen haben, das gehört einfach für ganz viele Leute zum Sonntagabend dazu. Da freuen die sich drauf. Deswegen finde ich es eigentlich voll schön zu sagen, ja, da kommt was Neues in die Geschichte mit rein, aber da bleibt auch was ganz Vertrautes. Und
3: die Zuschauer werden sich noch gedulden müssen, denn im Fernsehen und der ARD Mediathek läuft diese Folge frühestens in einem Jahr.
1: Alte Liebe rostet nicht, sagt man zumindest. Aber was passiert denn eigentlich, wenn sie plötzlich wieder vor einem steht? Genau darum geht es in der gleichnamigen Bestseller-Verfilmung mit Dagmar Mansel und Joachim Krohl. Zwei große Namen, eine Geschichte über Liebe, verpasste Chancen und die Frage, ob es für Gefühle eigentlich ein Verfallsdatum gibt. Jetzt feierte der Film Premiere und wir haben die beiden in Berlin getroffen.
7: Wer liest denn heute?
8: Christoph.
7: Christoph?
8: Christoph Hein, ja.
7: Ah, der. Was liest er?
8: Das Narrenschiff, sein neuester Roman. Kennst ja nicht mal die alten.
7: Oh ja. Der falsche Freund. Das habe ich gelesen.
8: Der fremde Freund. Der fremde Freund.
7: Ja, der fremde Freund. Das war gut.
8: Ja, das war Jahrzehnte her.
9: Lore und Harry. Seit 40 Jahren verheiratet, zoffen sie sich immer wieder, haben aber trotzdem eine gemeinsame Basis, suchen und finden sich wieder. Es war das erste Mal, dass Dagmar Mansel und Joachim Krohl zusammengearbeitet haben. Ihr Fazit?
10: Na schön. Richtig gut.
11: Auf einmal. Nein, es war geschenkt.
7: Ich erinnere mich an einen Moment, da, wo ich auf Kante war und angespannt war und es ist mal was nicht gelungen und dann

0: haben gesagt, schön, haben noch vielleicht ein Brötchen gegessen und noch ein Bierchen unten getrunken vorm Haus und dann aber zack nach Hause und sofort lernen. Also weil sonst würde man nächsten Tag nicht gut vorbereitet sein.
1: Alte Liebe. Im Film synonym für eine lange Ehe, kann aber auch eine andere Bedeutung haben. Stichwort Fußballfans.
2: Borussia Dortmund.
3: Ja. Hertha BSC.
0: Union.
2: Die haben das ja sogar...
0: Mal ein richtiges Thema hier zu haben.
2: Die haben das ja sogar gebrandet, echte Liebe, bei Borussia Dortmund. Ach ja.
1: Joachim Kruhl. Seit über 40 Jahren spielt er mehr oder weniger regelmäßig in Kinofilmen mit. Stolz sei er darauf, erzählt er.
2: Man kann plötzlich sagen, Mensch, Herr Dresen ruft an. Der fehlt mir noch in der Sammlung. Und wer? Die Manzel? Och, wie ist denn die? Und dann fragt sie deine Frau, kennst du die? Die, toll, freu dich. Ja, und so war's. Das ist doch toll.
3: Super, vielen Dank.
2: Ne? So war das auch.
0: Mensch, du hast ja richtig Charme, Mensch. Wo hast du denn den jetzt her?
1: Der Film kommt am 8. Oktober in die Kinos.
4: Er ist einer der erfolgreichsten Rapper Deutschlands. Kontra K hat etliche Nummer 1-Alben, Millionen Follower in den sozialen Netzwerken. Und wenn er auf Tour ist, führt er die größten Arenen. Wie viele Stars aus der Rap-Szene war auch Kontra K nicht immer ein guter Junge sozusagen. Aber er sagt heute ganz klar, ich habe mich weiterentwickelt und auch gelernt. Und auch musikalisch wagt er jetzt Neues. Er tritt gemeinsam mit einem großen Orchester auf. Und dieses Klassikkonzert läuft sogar morgen live in vielen Kinos. Und während der Proben konnten wir ihn besuchen und unserer Promi-Expertin Susanne Kleen hat er eines seiner extrem seltenen Fernsehinterviews gegeben. Und dabei ist er übrigens auch ganz schön ins Schwitzen gekommen.
5: Ich schwitze, ne? Ja, es ist auch brutal heiß hier.
6: Ja, das ist das gute Licht.
5: Bin ich trocken?
7: Kontra K musste nach unserem Interview tatsächlich erstmal das T-Shirt wechseln. Ob er wirklich nur durch die Wärme unserer Scheinwerfer ins Schwitzen kam oder doch durch unsere Fragen, das sehen Sie gleich. Wir treffen Kontra K in Hamburg, wo er heute und morgen zwei Konzerte geben wird. Zum ersten Mal begleitet von einem 65-Mann-starken klassischen Orchester.

0: Das Konzert morgen wird auch live in 250 Kinos übertragen. Die Einnahmen aus den Ticketverkäufen werden gespendet im Rahmen der Hilfsorganisation Channel 8. Klassik, Charity und dann ist da noch diese gute Laune, die er sofort auch auf der Bühne verbreitet. Irgendwie wirkt Kontra K so ganz anders als ein harter Rapper.
1: An mir sind ja mehrere Persona. Und der jetzt gerade ist das Beste. Das ist das Reinste, was du kriegen kannst. Da sind noch ein paar andere, gegen die kämpfe ich noch.
0: Kontra K meint damit vor allem seine Vergangenheit. Er wächst umgeben von einem kriminellen Umfeld auf, trifft falsche Leute und falsche Entscheidungen. Mit 16 fängt Kontra K, der in Wirklichkeit Max heißt, an zu rappen. Seine Inspiration findet er auf den Straßen und in den Hinterhöfen von Berlin, zwischen Kampfsport und Graffiti.
2: Gibt es Dinge, die du bereust im Leben, wo du sagst, würde ich gerne...
1: Ja, dass ich so schnell hier hochgerannt bin und jetzt schwitzend vor der Kamera sitze, aber auch das bereue ich, gar nichts. Weil jeder Fehler hat mich genau hier hingebracht. Und wenn hier jetzt noch nicht perfekt ist, dann wird es danach geben.
0: Inzwischen hat Kontra K mehrere eigene Firmen, unter anderem ein Modelabel, ein Musikverlag und ein Handwerksunternehmen. Er selbst ist gelernter Industriekletterer.
1: Wenn mal Musik jetzt nicht mehr läuft, dann kann ich morgen wieder klettern, weißt du? Also, falls das Interview jetzt schlecht wird für mich und dann morgen alles vorbei ist, dann siehst du mich hier am Funkturm.
0: Naja, der wird noch warten müssen, denn gleich zwei neue Alben sind geplant. Der Mitschnitt des Klassikkonzerts und neuer Rap. Kontra K schreibt Texte und Musik selbst. Seine Tracks schweben zwischen Wut, Zerbrechlichkeit und Zeitgeist.
1: Ich sehe Kids, die anderen Kids dabei zugucken, wie sie irgendwas gucken und keiner macht mehr was. Das hat mich irgendwie ein bisschen traurig gemacht. Ich finde es cool, wenn Leute surfen, Weltrekorde aufstellen. Ich finde es cool, wenn man irgendetwas aus sich macht, aus dieser Zeit, die man hat und nicht auf dieses Ding nur guckt.
0: Die Musikvideos von Kontra K sind aufwendig produziert. Was ihm wichtig ist, alles ist menschengemacht, ohne den Einsatz von KI.
1: Wir sitzen ja hier, wir machen ein schönes Interview.

0: Es ist ein Handwerk. Der Herr steht hinter der Kamera.
1: Jemand hat Licht gemacht.
0: Jemand hat sich Mühe gemacht. Und die KI macht all das nutzlos. Und auch dieses Echte, dass wir hier miteinander sitzen, ist dann weg. Ich mag einfach die KI nicht. Ich mag, dass die Leute sich sehen und begegnen. Ich glaube, dass da auch der Konsens und Frieden liegt.
2: Der 39-Jährige ist mehrfacher Familienvater. Ein wichtiger Teil seines Lebens, den er aber konsequent privat hält.
0: Ich sage schon, ich bin Vater, so, aber ich stelle mich nicht hin und halte mein Kind für Klicks irgendwo hin.
3: Wie guckst du denn auf Social Media? Denn du benutzt das ja für dein täglich Brot. Und ich kann mir schon vorstellen, dass da zu Hause dir auch mal jemand über die Schulter guckt.
0: Ja.
3: Nee, ach krass, geil.
0: Meine Kinder, ich unternehme was mit meinen Kindern. Ich distanziere mich davon auch selber. Ich sehe, wie das einen einsaugt. Mich selbst auch. Mhm. Das Gute ist, meine Kinder haben Bock aufs Leben. Die machen ihre Sachen, sind sportlich.
3: Siehst du, hast du ja gleich noch einen Erziehungstipp für Brisant mitgegeben.
0: Ja. Erziehungstipp ist auch, die machen ja mit Absicht so heiß, ich schwör's, das ist der heiße Stuhl hier.
2: Aber die heißen Fragen hat Kontra K doch aber ganz gut gemeistert, oder?
4: Harte auf alle Fälle. Ein schwerer Unfall, ein dunkles Geheimnis und ein Auftrag, der alles verändert. In Verity, dunkle Geheimnisse, so rum soll Dakota Johnson das Werk einer Bestseller-Autorin, gespielt von Anne Hathaway, vollenden. Doch dabei stößt sie auf verstörende Wahrheiten. Ein Thriller mit Gänsehautgarantie. Wir waren bei der Premiere dabei.
5: Ich nehme an, Sie werden Fragen haben.
6: Wieso schreibt Ihre Frau die Reihe nicht selbst zu Ende?
5: Das ist Verity.
7: Die erfolglose Autorin Lone Ashley soll die Buchreihe der verunglückten Bestseller-Autorin Verity Crawford fertigschreiben.
5: Du bist die Einzige, die ihr letztes Buch beenden kann.
7: Doch als sie zu der Familie zieht, beginnen Zweifel. Wem kann sie glauben und was ist tatsächlich passiert? Der Psychothriller Verity basiert auf dem gleichnamigen Buchbestseller, der vor allem junge Fans in den sozialen Netzwerken begeisterte. Anne Hathaway findet, die Geschichte passe in diese Zeit. Sie konnte zum mittlerweile fünften großen Film für sie dieses Jahr nicht Nein sagen. Sowas wie heute hat es noch nie gegeben, dass wir in sozialen Netzwerken Versionen voneinander sehen, die uns das Gefühl geben, den anderen zu kennen. Aber das tun wir gar nicht. Wir wissen nicht, wie das Leben der anderen wirklich aussieht. Aber wir werden aufgefordert, uns sehr deutliche Meinungen übereinander zu bilden. Und so sieht Lowen plötzlich vieles anders, als sie zufällig Veritys heimlich versteckte Autobiografie entdeckt und hinter die Fassade der berühmten Autorin blickt.
6: Das ist wie im Irrenhaus hier. Ich habe das Gefühl, ich verliere meinen Verstand.
7: Am Set hingegen soll wenig düstere Stimmung geherrscht haben. Die beiden Hauptdarstellerinnen waren auch als Produzentinnen am Film beteiligt. Mit Annie zu arbeiten ist großartig. Sie hatte wirklich den Überblick über den ganzen Film. Sie ist genial. Es macht so viel Spaß mit ihr. Und sexy war es auch in mehr als einer Szene. Sex und Intrigen. Diese Art von Erotik-Thriller ist schon seit langem ein fester Bestandteil von Film und Literatur. Die Leute kaufen ja Unmengen an solchen Büchern. Ich weiß nicht, ich war schon immer ein großer Fan. Wer sich auf das nervenaufreibende Spiel mit Manipulation und Wahrheit einlassen kann, wird am Ende selbst nicht mehr wissen, was stimmt.
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0: Wie schmeckt euer Dorf?
1: Mehr Pfeffer.
0: Ihr sollt ein unverwechselbares Dorfmenü kochen. Bewertet wird das hier alles von richtigen Kochexperten.
2: Verdammt lecker.
0: Dafür habt ihr genau 2,5 Stunden Zeit.
3: Alexa, Timer, wie lange noch?
4: Bist du zufrieden?
5: Nee.
0: 30 Sekunden zum Anrichten.
6: Ich könnte mir vorstellen, dass die Zeit nicht reicht.
7: Das ist eine Challenge.
8: Jetzt bin sehr gespannt, wie es schmeckt.
9: 3, 2,
10: perfekt.
9: 1 und
0: die Zeit ist um.
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0: Guten Tag, liebe Zuschauer. Herzlich willkommen zu einer neuen Folge von Eisenbahnromantik. Derzeit ist es hier noch kalt und grau. Deswegen freut es mich, Ihnen einen kleinen Vorgeschmack auf den kommenden Frühling geben zu können. Wir gehen nämlich nach Mallorca, auf Deutschlands liebste Insel. Und dort wächst seit einigen Jahren der öffentliche Personennahverkehr auf Schienen wieder. Aber es gibt ihn immer noch, den guten alten Orangenexpress.
1: Sonne, Strand und Ballermann. Darauf wird des Deutschen liebstes Ferienziel nur zu gern reduziert. Zwar landen die Touristenflieger im Minutentakt, doch trotz knapp 10 Millionen Urlaubshungriger ist Mallorca ein faszinierender Ort für reizvolle Entdeckungen, auch jenseits der Massen. Beispielsweise sind hier, und das wissen noch längst nicht alle, 4 unterschiedliche Zugarten unterwegs, die man für wunderbare Ausflüge nutzen kann.

0: Mallorca gehört zur spanischen Inselgruppe der Balearen. Ihr Name bedeutet die Größere. Sie besitzt als einzige eine Eisenbahn. Deren Netz war einst fast über die ganze Insel gespannt. Heute ist neben der Linie durchs Gebirge der Serra de Tramuntana an die Westküste hinüber auch wieder eine Strecke von Palma aus ins Herz von Mallorca befahren. Diese gabelt sich hinter Inca in Richtung Norden nach Sa Pobla und nach Manacor in Richtung Osten. 1875 wurde zwischen Palma und Inca mit privatem Geld eine erste 30 Kilometer lange Linie gebaut. Anfang der 1930er Jahre waren daraus fast 300 geworden.
1: Der Zug hat das Leben auf Mallorca radikal verändert. Denn früher waren die Straßenverbindungen äußerst schlecht. Viele Bewohner, zum Beispiel aus Arta, waren noch nie in Palma gewesen. Und auf einmal kam man in 2 bis 3 Stunden dorthin. Plötzlich konnten die Menschen in der Hauptstadt studieren. Man konnte in Palma zum Arzt gehen oder zum Einkaufen. Tja, und dann, so in den 70er Jahren, wurden fast alle Strecken geschlossen. Nur die nach Inca blieb bestehen. Ab 1994 allerdings haben wir nach und nach die Strecken nach Sa Pobla und nach Manacor wieder eröffnet und die Elektrifizierung durchgeführt. Jetzt können moderne Züge eingesetzt werden und nicht nur Dieselfahrzeuge wie früher.
0: SFM Serveis Ferroviaris de Mallorca heißt die Eisenbahngesellschaft der balearischen Regierung. 1952 hat sie die Bahn in den Norden und Osten der Insel übernommen. Heutzutage betreibt sie den öffentlichen Nahverkehr zusammen mit der Transportfirma TIP. Die Elektrifizierung der Bahnstrecken ist noch nicht abgeschlossen. Man fährt im Doppelbetrieb mit Strom und Diesel.

Eine Stadt zwischen Tradition und Moderne, wie es so schön heißt. Palma de Mallorca, Inselhauptstadt und Regierungssitz der Balearen. Gegründet wurde sie von den Römern, dann kamen die Araber und schließlich die Aragonier aus dem Nordosten des heutigen Spaniens. Alle einstigen Eroberer haben ihre Spuren hinterlassen. Mehr als die Hälfte der Inselbewohner lebt hier, circa eine halbe Million. Seit den 1950er Jahren bestimmt der Massentourismus die wirtschaftliche Situation von Palma und beherrscht vor allem das Altstadtbild. Auf der Plaza de España geht es zur Zentrale des Inselverkehrs, eröffnet im März 2007. Der dreigeschossige unterirdische Kopfbahnhof von Palma, die Estación Intermodal. Im ersten Untergeschoss liegen Ticketschalter und die Bahnsteigschranken. Hier wird verteilt, wer wie wohin möchte. Ein dichtes Bus- und Bahnnetz ist über die gesamte Insel gezogen. Teilweise werden die Fahrgäste im Minutentakt transportiert. Im zweiten Untergeschoss der Station befindet sich der Busbahnhof. Mehr als 60 Buslinien gehen von Palma aus in alle Ecken der Insel. Gleich daneben 10 Bahnsteige der SFM für die Fahrten auf der Schiene. Am 3. davon halten die Züge der Metro. Sie ging im selben Jahr in Betrieb wie der unterirdische Bahnhof und bedient mittlerweile 2 Richtungen innerhalb der Stadtgrenzen. Die Züge Richtung Norden verkehren abwechselnd im Halbstundentakt mit dem Zusatz semidirekt Sa Pobla oder semidirekt Manacor. Ganz direkt geht noch nicht. Einmal umsteigen muss sein. Doch dazu später mehr. Im 3. Untergeschoss des Bahnhofs bietet übrigens eine große Tiefgarage Platz für die Autos der vielen Pendler. Die ersten Kilometer fährt die Bahn unter Tage und parallel zur Metro. Die SFM-Spurweite beträgt 1000 mm. In den 90er Jahren wurde sie von ursprünglichen 914 mm umgespurt. Fast ausschließlich nutzen die Inselbewohner die modernen Züge. Touristen wird man hier kaum finden. Die haben die Vorteile dieser Bahn noch nicht entdeckt.

0: Seit 1,5 Jahren sitzt Yolanda jetzt im Führerstand. Die Ausbildung war hart. 800 Fahrstunden und viel Theorie, 6 Monate insgesamt. Ihre Familie hatte ihr das damals gar nicht zugetraut.
1: Alle waren ganz perplex, als ich sagte, ich würde mich für diese Prüfung vorbereiten. Und als ich dann bestanden hatte, konnten sie das kaum glauben. Mein Vater hat die ganze Familie angerufen. Die ist nämlich nicht aus Mallorca, sondern aus Córdoba in Andalusien. Allen hat er erzählt, dass seine Tochter jetzt Lokführerin ist. Als ich dann meine erste offizielle Fahrt hatte, ist mein Vater mit in den Zug gekommen und er hat geweint. So gerührt war er.
0: Mittlerweile hat der Zug die Industrieregion von Palma hinter sich gelassen und fährt durch das Herz Mallorcas, die Ebene Es Pla. Mandeln und Feigen wachsen hier und Gemüse. Vom Gebirge vor Meereswinden geschützt ist auf der Pla fast das ganze Jahr über Erntezeit. Immer wieder moderne Haltestationen. Daneben die alten Bahnhofsgebäude, renoviert zwar, aber ungenutzt. Im Städtchen Lloseta planen

0: wir einen Zwischenstopp. Hier wird ein traditionelles Handwerk gepflegt, das seinesgleichen sucht. In der Calle Mayor 50 stellt die Weberei Riera seit 4 Generationen sogenannte Zungenstoffe her. Telas de lenguas mit einem typisch mallorquinischen Muster. Händler aus Fernost sollen es auf ihren Handelsreisen über die Seidenstraße auf die Insel gebracht haben. Nur noch 4 Webereien auf Mallorca beherrschen diese Kunst. Die Stoffe werden wie ihre Herstellungstechnik auch ICAT genannt. Eine spezielle Art der Färbung und der Anordnung der Fäden lässt das verschwommen wirkende Muster entstehen. Doppelseitig, ein Merkmal für Echtheit und Qualität.
1: Das typische Muster hat die Form eines spiegelverkehrten Pfeils. Und dann sind es die fröhlichen Farben, blau und rot. Wichtig ist auch die Zusammensetzung des Stoffs, ein Baum-, Wolle- und Leinengemisch.
0: Nur ein wenig lässt sich Gabriel in die Karten schauen.
1: Die farbigen Fäden müssen so verzogen werden, dass sie eine Pfeilform bekommen. Das hier jetzt zu zeigen, ist schwierig. Aber mit den entsprechenden Maschinen klappt das schon. Da kriegen wir das hin.
0: Zwischen 60 und 90 Euro liegt der Meter. Qualität hat ihren Preis. Mittlerweile hat der Zug Inca passiert und fährt eine Station später in Enyaq ein. Seit 2012 sind die 30 Kilometer von Palma bis hierher elektrifiziert. Für eine Fortsetzung fehlt das Geld. Die Staatskasse in Madrid, die eigentlich helfen sollte, hat momentan sicher andere Sorgen. Wer also weiter will, muss in einen Dieseltriebwagen umsteigen. Der Elektrozug fährt zurück nach Palma. Vorwärts geht es ohne Strom. Entweder auf der Strecke nach Manacor, grundsaniert und wiedereröffnet seit 2003, oder auf der nach Sa Pobla. Sie stand schon 2 Jahre früher wieder im Fahrplan. Wir nehmen die nach links. Und wieder sitzen nur Einheimische im Zug. Die meisten sind passionierte Bahnfahrer, ausgestattet mit einer Tarjeta Intermodal, dem Kombi-Ticket für Bahn, Bus und Metro. Viele Dörfer in der Ebene Pla, beispielsweise Muro, liegen auf Hügeln abseits der Bahnstrecke. Oft stehen die Bahnhöfe mehrere Kilometer entfernt von der dazugehörigen Ortschaft. Die Fahrgäste nehmen dies in Kauf. Eine Verlängerung der SFM-Linien hätte man allerdings schon begrüßt. Doch aus Geldmangel wurde die ehemalige Strecke Manacor-Arta zu einer Via Verde, einem Rad- und Wanderweg, umgebaut. Und die Pläne für einen Streckenausbau von Sa Pobla an die Küste hat man zum wiederholten Male ad acta gelegt.
2: Kürzlich haben sie das wieder überlegt und wieder nicht realisiert. Dabei wäre das so schön, wenn dieser Zug bis zu den Stränden von Alcudia und Poyenza fahren würde.
0: Die Buchten von Poyenza und Alcudia liegen ganz im Norden der Insel. Mit ihren langen Sandstränden zählen sie zu Mallorcas beliebtesten Ferienregionen. Alte Postkarten zeigen den Hafen von Alcudia, einsam und verträumt, ein paar Häuser, ein paar Boote, ein Hotel. Heute ist er bekannt als Liegeplatz für teure Yachten. Zwischen den riesigen Polyester-Schönheiten entdeckt man kleinere Boote aus Holz mit kerzengeradem Bug und bauchiger Form. Die Yaout ist das typisch mallorquinische Fischerboot. Man findet sie überall an der Küste. In Port Alcudia wird sie seit Generationen von der Bootsbauerfamilie Benassar gebaut. Großvater und Vater haben dem jetzigen Maestro Daisha, dem Meister der Axt, wie man den Bootsbauer auf Mallorquinisch nennt, die Liebe zur Tradition und das Wissen um die Herkunft der Yaout weitergegeben.
1: Schon zu Zeiten der Phönizier erwies sich diese Art von Boot als perfekt, um damit auf unserem Mittelmeer zu navigieren. Damit hält man den starken Wellen bestens stand, die einem hier zusetzen. Es ist ganz anders als auf dem Atlantik. Wenn das Mittelmeer bewegt ist, kommen die Wellen eng hintereinander.

0: auseinander, als wäre man in einem Topf mit kochendem Wasser. Im Atlantik dagegen sind die Wellen sehr hoch und lang und deshalb ist die Yaoud genau das richtige Boot für unser Meer.
1: Eine kleine Bootstour haben wir gewagt, entlang der von Wind und Meer zerfressenen Küste bei nicht allzu freundlichem Wetter. Aber in einer Yaoud schwimmt man immer in sicheren Gewässern. Kehren wir zurück nach Palma, auf festen Grund, zu einer Touristenattraktion der besonderen Art. Im Bahnhof der Ferrocarril de Sóller, der Eisenbahn von Sóller, laufen die Vorbereitungen zur Abfahrt. Während der Wartezeit entdeckt manch einer bekannte Namen. Siemens Schuckert. Diese Firma spielte hier einst eine große Rolle. Doch zunächst einige Informationen zur Gründung der privaten Bahn im Jahre 1905.
2: Die Bahn von Sóller wurde gebaut, um dem Ort eine Verbindung nach Palma zu schaffen. Es gibt da ja diese große Gebirgskette, die Sóller vom Rest der Insel abgrenzt. Früher brauchte man mehr als einen Tag, um Waren von dort nach Palma zu bringen. Und deswegen wurde auf Initiative der Bürger von Sóller, den sogenannten Sóllerics, diese Bahn gebaut. Die Sóllerics brachten das Geld zusammen und begannen mit dem Bau. Es war eine Aktiengesellschaft, die es heute noch gibt.
1: Als immer mehr Lastautos den Warentransport übernahmen, geriet die Bahn in die Krise.
2: Tatsächlich sollte sie in den 70er Jahren geschlossen werden. Dann hatte jemand die Idee, aus einem unrentablen Zug eine Touristenattraktion zu machen. Und heute ist es eine Hauptattraktion auf Mallorca, mit diesem Zug zu reisen. Der Reiz dabei ist, dass er langsam fährt. Er hat Holzwaggons und einen Triebwagen von 1929. Es ist eine Art Reise zurück nach damals.
1: Fünfmal am Tag fährt der Zug in Palma ein. Sechsmal nimmt er seinen Weg durch das Gebirge ins Tal von Sóller. Ohne das Sicherheitssystem Glocke, Horn, Pfiff verlässt kein Zug die Station Palma. Vermutlich wurde am 16. April 1912 so auch die erste Fahrt des Tren de Sóller freigegeben. 33 Kilometer Schienen verbinden Palma mit der Westküste. Der Zug muss dabei fast 200 Meter Höhenunterschied bewältigen. Angefangen hat alles mit Dampf. Dann kamen Siemens und eine elektrische Straßenbahn ins Spiel. Ab 1929 war die gesamte Linie elektrifiziert. Die Dampfloks aus England mussten Elektroloks von Siemens Schuckert weichen. Und die fahren bis zum heutigen Tag. Das Interieur der historischen Waggons ist erstklassig, selbst wenn es sich wie hier um die zweite Klasse handelt. Hat der Zug Palma Richtung Westen verlassen, öffnet sich die Ebene zum großen Inselgebirge hin. Oliven- und Mandelplantagen, soweit das Auge reicht.

Langsam wird das Gelände steiler. Die ersten Berge sind zum Greifen nah. Nach einer halben Stunde hat man die Hälfte der Strecke fast geschafft. Beliebte Zusteigestation ist Bunyola. Hier beginnt die Region der Serra de Tramuntana. Sie wurde 2011 von der UNESCO zum Welterbe Kulturlandschaft ernannt. Weiter fährt der Zug direkt auf den 500 Meter hohen Col de Soyal zu, dessen Unwegsamkeit der Grund für den Bahnbau war. Von beiden Seiten bohrten sich damals die Arbeiter durch den Fels, drei harte Jahre lang. Eine zweite Großbaustelle war das Viadukt Cinq Ponts, 5 Rundbögen, 8 Meter hoch. Dreizehn Tunnel liegen auf der Strecke. Der Tunnel Mayor ist mit 3 Kilometern der längste. Dieser Tunnel war seinerzeit ein Hauptgrund für die Elektrifizierung der Strecke. Ruß und Rauch in einer so langen Röhre, gesund konnte das nicht sein. Dann die Erlösung. Auf der anderen Seite des Gebirges, am Aussichtspunkt Mirador Pujol de Banja, die Kleinstadt Soyar inmitten ihres fruchtbaren Tales. Wir nähern uns Cinq Ponts, auch Viaducto de Monreal genannt. Mit seinen 52 Metern Länge quert es einen Sturzbach dieses Namens. Der Zug windet sich weiter in den Falten der Gebirgsflanke, wird durch einen Kehrtunnel geführt und landet schließlich unten im Tal. Warum er als roter Blitz bekannt wurde, weiß niemand so genau. Warum man ihm aber den Namen Orangenexpress gab, ist leicht zu verstehen. Es heißt, hier wachsen die besten Orangen der Welt. Eine Plantage an der anderen, auch Zitronen, Mandarinen. Die Südfrüchte haben Soyal so reich gemacht, dass sich seine Bürger einen eigenen Zug leisten konnten.

0: Es waren die Araber, die die Orange nach Mallorca brachten. Vor allem im Tal von Soyer fiel sie auf fruchtbaren Boden. Dort wurde sie so gezüchtet, dass mit verschiedenen Sorten praktisch das ganze Jahr Erntezeit ist. Die Bäume tragen weit über 100 Jahre lang. Viele Plantagen sind seit Generationen im Familienbesitz. Und obwohl es immer noch ein mühseliges Geschäft ist, können die heutigen Obstbauern ihren Vorvätern dankbar sein.
1: Diese Arbeit war sehr hart. Man musste all die Berghänge in Ackerland verwandeln und die Felsen herausbrechen. Dann hat man große Steine zu Mauern geschichtet, hat in die Zwischenräume kleinere Steine gefüllt, damit bei Regen das Wasser ablaufen kann, die Erde aber nicht abgeschwemmt wird. Auf dieser Oberschicht hat man dann gepflanzt. Das war eine jahrelange Arbeit. Bei diesem Gebiet hier mit seinen 2 Hektar hat es zum Beispiel über 20 Jahre gebraucht, bis alle Mauern gebaut waren.
0: Seit 2002 gibt es hier herauf ein Sträßchen. Davor trug man die Orangen über hunderte von Stufen. Das war fast so mühsam wie ihr Transport nach Palma in der Zeit vor dem Zug.
1: Ursprünglich brachte man die Orangen von Soyer, die auf dem Rest der Insel verkauft werden sollten, mit Eseln über den alten Gebirgspfad. Dann baute man eine Straße und benutzte Karren. Als der Zug kam, wurde alles viel einfacher. Bis in die 70er Jahre wurden die Kisten per Zug transportiert und kamen so auch ins Zentrum der Insel. Dort gab es nämlich in der damaligen Zeit kaum Obst, keine Orangen.
0: Soyer. Dank seiner Lage und seines Wohlstands durch Olivenöl und Orangenexport ein eigenes, beschauliches Reich. Die Fassaden der Banco Central Hispano und der Pfarrkirche San Bartomeu hat ein Schüler des großen spanischen Baumeisters Antoni Gaudi entworfen. Im Stil des sogenannten Modernisme, einer katalanischen Variante des Jugendstils. Und weit davon die Ferrocarril de Soyer und ihr Hauptbahnhof. Nach wie vor ist die Bahn Eigentum der Soyerix, meist Erben jener Generation, die einst zur Finanzierung ihrer Bahn 7.000 Aktien zu je 500 Peseten gekauft hatte.
2: 500 Peseten war damals ungefähr der Preis für eine Wohnung oder ein kleines Haus. Alle Aktien wurden verkauft. Das Problem war ja der Verkauf unserer Produkte. Wegen diesem Gebirge war es damals sogar einfacher, die Ware per Schiff nach Barcelona oder Frankreich zu bringen, als nach Palma. Unsere Großeltern hatten diese tolle Idee. Ein gewisser Jerónimo Estares war die treibende Kraft der Geschichte. Die Bahn wurde also gebaut, um endlich eine Verbindung zwischen Soyer und Palma zu bekommen.

0: dritte Zug aus Palma ist angekommen. Und damit ist es aus mit der Beschaulichkeit. In Ferienzeiten stürmen Tausende von Touristen aus aller Welt den Bahnsteig von Soller. Das Bahnpersonal lässt sich wenig Zeit. In Windeseile ist der Motorwagen umgesetzt und wieder angekuppelt. Eine Stunde braucht der Zug für die Rückfahrt nach Palma, wo schon die nächste Ladung Passagiere wartet. Für speziell Interessierte, der Pantograph nimmt 1200 Volt Gleichstrom ab, genau wie früher. Die Tramvia, die Straßenbahn von Zeuern, fährt mit 600 Volt Gleichstrom. Sie wurde 1913 eingeweiht.
1: Am Anfang, im Jahr 1912, gab es nur die Strecke von Palma nach Soller mit 27 Kilometern. Da laut Gesetz erst ab 30 Kilometer 5% des Kapitals versichert wurden, baute man noch eine Straßenbahn bis zum Hafen dazu mit 5 Kilometern. Damit hatte man 33 Kilometer, was ein prima Schachzug war. Und Glück dazu.
0: Und an diesem Punkt hat Siemens seine Elektrotechnik ins Spiel gebracht. Chillen auf dem Marktplatz von Soller. Und dann, nur von ein paar Neulingen beachtet, schiebt sich die elektrische geduldig durch das bunte Treiben. Sie hat keine Eile. Ihre Spurweite beträgt, wie beim Zug, 914 mm. Die Triebwagen mit den Betriebsnummern 1 bis 3 stammen aus den Anfangsjahren. Die Nummern 20 bis 24 kamen später dazu. Sie wurden von der Straßenbahn Lissabon übernommen. Auch unter den Beiwagen gibt es noch originale Zweiachser. An manchen Stellen in der Stadt wird es verdammt eng. Als Fußgänger sollte man zur Vorsicht ab und zu mal einen Blick nach hinten werfen. Und dann geht es hinaus aus Soller. Mit 30 Sachen schaukelt die Tramvia ihre Passagiere knapp 5 Kilometer nach Porte Soller ans Meer. Fotomotive dieser Art haben das kleine Hafenstädtchen berühmt gemacht. Am originalen Bahnhof von 1913 ist Endstation und Wendepunkt für die Bahn. Porte Soller liegt in der einzigen geschützten Bucht der Nordwestküste Mallorcas. Ab dem 18. Jahrhundert legten hier die Schiffe nach Frankreich und Spanien ab oder gingen umgekehrt vor Anker mit Waren für die Bewohner des abgeschiedenen Städtchens Soller. Heute liegen Yachten und Fischerboote im Hafen. Jeden Nachmittag gegen 5 laufen die Fischkutter ein und verkaufen ihren Fang gleich vor Ort an Restaurantbesitzer und Privatleute. Die Ausbeute sei schon mal besser gewesen, sagen die Fischer. Vor allem mit den Garnelen sind sie unzufrieden. Vielleicht wird's morgen mehr.

0: Vollgepackt bis unters Dach beginnt gegen Abend die Rückfahrt nach Sóller, wo der Anschlusszug nach Palma wartet. Laut Fahrplan fährt die letzte Tram erst um 21 Uhr. Also noch genügend Zeit für ein Bad im Mittelmeer. Schon seit 16 Jahren ist Tomeu bei der Ferrocarril de Sóller und sehr glücklich damit. Niemals würde er seinen Arbeitsplatz tauschen.
1: Weil es nirgendwo sonst in Europa so eine Straßenbahn gibt. Und es immer ein Genuss ist, sie zu fahren.
0: Also nicht nur Sonne, Strand und Ballermann. Mallorca ist auch ein Bahnparadies und noch vieles mehr.

Oh, wie schön ist Panama. Das Büchlein des Schriftstellers und Illustrators Janusz ist eine poetische Huldigung an diesen Sehnsuchtsort. Eine Reise mit der panamänischen Eisenbahn soll zeigen, wie schön es dort nun wirklich ist. Panama liegt im Süden Mittelamerikas. An der schmalsten Stelle des Landes verbindet der Kanal die Küstenstädte Panama City am Pazifik und Colón am Atlantik.

0: Pünktlich um 7.15 Uhr verlässt der einzige Personenzug am Tag Panama City. Die Fahrt auf der knapp 77 Kilometer langen Strecke dauert etwa 60 Minuten und findet nur werktags statt. Das Casco Viejo, die Altstadt von Panama City, ist Weltkulturerbe der UNESCO. Panamas koloniale Vergangenheit zeigt hier ihre architektonische Pracht. Immer wieder geben Straßen und Plätze Blicke frei auf das moderne Panama City. Busse sind hier das Hauptverkehrsmittel. Doch seit April 2014 gibt es auch eine Metro. Eine Fahrt mit dem Zug garantiert Ausblicke, die man anders nicht bekommen kann. Denn die Kanalzone ist ein strikt abgesperrtes Terrain. Im historischen Panoramawagen genießen vor allem Touristen die Aussicht.
1: Für viele Leute von hier ist der Zug einfach zu teuer. Der ist nur für Touristen, was ich sehr schade finde. Manchmal fragen mich die Leute aus Panama City, wo ich arbeite. Ich sage, bei der Eisenbahn. Und die denken, ich meine die Metro. Viele kennen die Panama Canal Railway gar nicht. Und sie waren auch noch nie in Colón, dem Ort, wo wir jetzt hinfahren. Oft kommt die Frage, was für ein Zug soll das sein?
0: Drei Schleusen passieren Schiffe auf ihrem Weg durch den Panama-Kanal. Schlepper helfen den riesigen Schiffen dabei. In den Schleusen ziehen japanische Tidal-Lokomotiven die Riesenschiffe. Oft mehr als 30 täglich. Ausgestattet sind die Loks mit zwei 260 PS starken Motoren und einem Zahnradsystem. Das greift in ein mittleres Gleis und gibt ihnen Halt. Während die Schiffstraße von Anfang an florierte, schrieb die Bahn rote Zahlen. Heute ist vor allem der Containertransport lukrativ. Die Gamboa-Brücke über den Rio Chagres. Ab hier führt der Kanal durch den Gatunsee. Eine von Menschenhand geflutete Region von rund 420 Quadratkilometern.

0: In der Hafenstadt Colón endet die Reise mit dem Touristenzug.
1: Zurzeit ist die Lok mein Leben. Sie fährt mich hin und zurück wie ein Auto. Und gleichzeitig ist sie mein Arbeitsplatz, also mein Leben. Seit ich Kind war, wollte ich bei der Eisenbahn mitmachen.
0: Obwohl Colons einstiger Wohlstand verblichen ist, hat es sich seinen karibischen Charme bewahrt. Panama ist für seinen Kanal berühmt. Vom Zug aus lässt sich der wunderschön erfahren.
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6: Der Dor muss immer übertreiben. Hoffentlich kommt der noch vor der Pals runter.
7: Dein Fall ist wahrscheinlich doch ein bisschen krasser als meine Online-Liebe mit Tai. Und ich bin mir ganz sicher, dass dein Herz ganz schnell wieder gesund wird.
8: Ja, komm mal her. Danke dir. Du bist wirklich toll.
9: Ich bin vielleicht ein bisschen verknallt. Ein bisschen vielleicht, mehr aber auch nicht.
7: Ja, ganz bisschen auch nur. Also sich in die Frau zu verlieben, die mit dem Mann zusammen ist, der deine Identität gestohlen hat, das ist doch wie ein Scherz des Schicksals, oder?
9: Wie ich bereits gesagt habe, wir wurden uns vorhin erst vorgestellt.
10: Wie erklären Sie sich dann diese Fotos?
9: Wenn Sie keine Beweise für Ihre Behauptungen haben, rate ich Ihnen dringend, damit aufzuhören. Und jetzt gehen Sie bitte.
10: Frau Wagner weiß nichts von dem Treffen mit Herrn Wolfram, stimmt's?
9: So ein Unsinn! Ich hab's Ihnen doch gerade erklärt!
10: Wieso haben Sie sich dann ihr vorhin so gegenüber verhalten, als würden Sie den Mann nicht kennen? Was würde Frau Wagner zu den Fotos sagen? Am besten, ich frage sie selbst.

0: Was wollen Sie?
1: Herr Seifeld, ich will gar nichts von Ihnen. Ich arbeite für Werner.
0: Ach, er hat Sie auf mich angesetzt. Aber er muss ja nichts von dieser Unterhaltung wissen. Es würde sich auch für Sie lohnen.
1: Vielen Dank für das Angebot, aber ich glaube, da schätzen Sie mich falsch ein.
0: Ex-Polizist mit Kontakten ins Rotlichtmilieu, der sich gerade als Erbschleicher versucht hat? Glauben Sie mir, ich habe eine ziemlich klare Vorstellung von dem, wer oder was Sie sind. Herr Fogetti, ach nein, Sie heißen ja Fischer.
1: Auch falsch. Saalfeld. Die Adoption ist inzwischen amtlich.
0: Respekt. Sie haben ein Talent, selbst aus Niederlagen einen Erfolg zu machen und Ihren Preis in die Höhe zu treiben.
1: Sie verstehen mich immer noch nicht.
0: Sie sind nicht der erste kleine, miese Gauner, der versucht, Geld aus mir rauszupressen. Also verschwenden Sie nicht meine Zeit.
1: Das habe ich auch gar nicht vor. Reden Sie mit Werner.
2: Und um mehr geht's auch nicht.
3: Also nach allem, was er dir angetan hat, könnte ich sogar verstehen, dass du ihm seine Freundin ausspannen willst.
2: Nach allem, was er mir angetan hat, gehört der Kerl in den Knast. Und Olivia ist sowieso viel zu schade für so eine billige Racheaktion.
3: Du solltest dir einen Gefallen tun und dir eine andere suchen. Glaub mir, es bringt nichts, um jemanden zu kämpfen, der sein Herz schon vergeben hat.
2: Moment mal, geht's hier um mich oder um dich? Ich weiß, du hattest ziemliches Pech mit deinem Ex.
3: Pech? Ich habe alles verloren. Die Liebe meines Lebens, meine Zukunft, mein Erbe.
2: Hey, das tut mir auch wirklich leid für dich. Aber das heißt ja nicht, dass es mir genauso ergeht. Außerdem habe ich einen ziemlich ausgeprägten Selbsterhaltungstrieb.
3: Also selbst wenn Olivia sich auf dein Geplänkel einlässt. Was erhoffst du dir davon?
2: Wenn der Weg schön ist, dann zweifle nicht daran, wohin er führt. Kennst du das? Und das ist es auch genau das, worum es bei einem harmlosen Flirt geht. Mehr nicht. Mehr ist es nämlich nicht. Okay?
3: Harmlos, ja.
4: Entschuldigung? Der erste Tag nach der Hochzeit gehört doch eigentlich dem Brautpaar.
5: Ja, wir waren ja heute auch schon am Starnberger See. Leo trifft sich jetzt mit Maxi und bevor ich gleich nach Abraxas schaue, wollte ich den Kollegen noch den Rest Hochzeitstorte mitbringen.
4: Oh, das ist eine gute Idee. Du bist jetzt einfach ein verheirateter Mann. Ich glaub das nicht.
5: Frag mich mal. Ah, nimm dir am besten jetzt schon ein Stück. Ein paar Stunden sind bestimmt nur noch Krümel übrig.
4: Boah, danke. Ich bin total satt. Ich war heute brunchen in meiner Mittagspause.
5: Ach ja, stimmt. Die WG-Einweihung. Und? Wie war's?
4: Es war ganz witzig. Obwohl wir nur zu dritt waren.
5: Larissa, Massimo und du? Hat Adam nichts dagegen?
4: Warum sollte er? Also eigentlich wollten wir auch seine Adoption feiern. Er hat mich nur mal wieder versetzt. Deswegen kann ich ja auch Zeit mit meiner Freundin verbringen, oder?
5: Ja, und Massimo.
4: Hey, komm, ich bin gegen was auch immer er da versucht, auf jeden Fall immun, okay?
5: Hat er schon wieder versucht, mit dir zu flirten?
4: Was denn?
5: Naja, zum Flirten braucht man meistens zwei. Ist zwischen Adam und dir alles in Ordnung?
4: Ja, natürlich, auf jeden Fall. Hey, komm, ich habe überhaupt kein Interesse an Massimo, ja?
5: Ich find's halt einfach ein bisschen kritisch.
4: Was soll ich denn machen? Das kommt von ihm. Ich reagiere halt nur.
5: Olivia, ich wollte dir jetzt auch nichts unterstellen, aber wenn Massimo wirklich auf dich steht... Schwesterherz, ich werde an deiner Stelle einfach ein bisschen vorsichtig.
4: Jaha. Ich weiß. Verheiratet und weise.
6: Das wäre dann die Auslastungsübersicht, die Liquiditätsplanung und die betriebswirtschaftlichen Rechnungen. Die sind anhängig.
7: Unsere Personalkosten sind immer noch zu hoch. Obwohl wir in vielen Abteilungen Stellen gestrichen haben.
6: Ja, dafür haben wir ja an anderer Stelle dann wieder irgendwelche Stellen geschaffen, deren Notwendigkeit ich ehrlich gesagt zur Disposition, vielleicht sogar zur Diskussion stellen möchte.
7: Sie meinen Adam Fischer?
8: Adam Fischer? Der heißt jetzt Adam Saalfeld. Der gehört jetzt ganz offiziell zur Familie.
7: Ah ja, stimmt. Heute war ja der Adoptionstermin.
8: Ja. Den haben wir jetzt eingestellt, um einem Fohlen ein Fläschchen zu geben. Ich weiß nicht, früher gab es noch Arbeiter. Heute gibt es ja nur noch Beschäftigte. Ich meine, können das nicht die Stallburschen machen?
7: Ach, Herr Klee. Seine Position reißt nun wirklich kein großes Loch in unser Budget.
8: Noch nicht. Aber dann müssen wir ja auch mal ein bisschen in die Zukunft schauen. Wissen wir, ob Werners Wahlsprössling sich damit jetzt zufrieden gibt oder hat er karrieretechnisch ganz andere Pläne?
7: Naja, als rechte Hand von Werner Saalfeld hat er doch gute Arbeit geleistet.
8: Ich habe immer gedacht, das sei Katja.
7: Apropos Katja. Massimo Foghetti wird sie als Sommeliere entlasten. Wieso finde ich nirgendwo eine Gehaltsanpassung von ihr?
8: Da müssen Sie Werner fragen.
7: Ja, das werde ich tun.
8: Gut.
7: Wissen Sie, wir Anteilseigner übernehmen ja auch wichtige Aufgaben in der Hotelleitung. Das heißt, in der Geschäftsführung sind manche Positionen doppelt besetzt.
8: Ja, aber wie Sie das meinen?
7: Na, so wie ich sage.
8: Ach,
7: die Buchungszahlen sind ja gestiegen.
8: Ja, weil da hat die Geschäftsführung alleine, aber ganze Arbeit geleistet.
7: Ach ja?
8: Ja.
7: Ah. So.

0: Das Green vor diesem herrlichen Panorama ist schon einzigartig.
1: Ja, vielleicht spielen wir ja mal im Frühling eine Runde.
0: Hm? Unbedingt.
1: Sag mal, was du da vorhin über dein Handicap gesagt hast, 9? Stimmt das wirklich?
0: Naja, ich hab's nicht so mit Zahlen. Vielleicht war eine 1 davor. Aber ist es nicht eigentlich egal, welches Handicap man spielt? Die Hauptsache, man ist mit Freude bei der Sache.
1: Ja, ja, du sagst es. Entschuldige, ich bin etwas abgelenkt.
0: Ja, ist mir nicht entgangen. Und wenn ein Mann so oft ungeduldig auf sein Handy schaut, dann erwartet er erfahrungsgemäß den Anruf einer Frau.
1: Nein, nein, es ist etwas Berufliches.
0: Das muss wichtig sein.
1: Sehr sogar. Es geht um den Fürstenhof.
0: Diese besagte letzte Schlacht?
1: Ja, so ist es.
0: Vielleicht mutest du dir zu viel zu. Schlachten schlägt man, wenn man jung ist. Jetzt ist die Zeit, nur noch das Leben zu genießen.
1: Aber genau das habe ich vor. Doch vorher muss ich noch ein wichtiges Problem lösen.
0: Na, geh schon ran. Ich schau mal nach den Pferden.
1: Hm? Okay. Adam, ich habe schon auf deinen Anruf gewartet. Und?
2: Werner, ich habe sehr interessante Neuigkeiten für dich.
1: Ja, dann schieß mal los.
3: Hotel Fürstenhof Rezep. Afritz, Sie sind's. Mhm. Und, haben Sie ihn gefunden? Das ist aber schon merkwürdig, oder? Also, wenn wir bis nachmittags nichts gehört haben, müssen wir die Polizei verständigen. Ja, okay, so machen wir's. Danke, Fritz. Servus.
4: Entschuldigung, was ist passiert?
3: Ach, wir machen uns ein bisschen Sorgen um den Herrn Terlinden.
4: Oh, der ältere Herr aus dem Lilienzimmer.
3: Genau der.
4: Der hat mir gestern noch Fotos von seiner Enkelin gezeigt. Was ist denn mit dem?
3: Ach, der war nicht bei seiner manuellen Therapie. Und da kommt extra jeden Tag ein Physiotherapeut aus Tölz. Den Termin verpasst er normalerweise nie.
4: Hat das vielleicht einfach vergessen?
3: Ach, das kann ich mir nicht vorstellen. Wie gesagt, das ist ein täglicher Termin. Und ans Telefon geht er auch nicht.
4: Das wird er auch nicht. Sein Telefon ist nämlich im Zimmer. Ich habe da gerade geputzt.
3: Aha.
4: Okay, ich hoffe auf jeden Fall, dass er bald auftaucht.
3: Ja, das hoffe ich auch.
4: Ganz kurz, Herr Sandmichler, ja. Frau Schillgrube hat gefragt, wann der Möbelverkauf anfängt.
3: Der müsste eigentlich jetzt starten. Okay. Interessiert sie sich für was Bestimmtes?
4: Ja, tatsächlich, für die roten Samtsessel. Sie meinte, sie würde gerne ein Stück Fürstenhof mit nach Hause nehmen.
3: Ja, das kann ich verstehen. Aber ich habe im Moment leider überhaupt keine Zeit für diesen Möbelabverkauf. Könnten Sie das ausnahmsweise übernehmen?
4: Ich?
3: Ja.
4: Okay, ich weiß aber gar nicht, was ich dafür verlangen kann.
3: Die Möbel sind alle mit Foto und Preis auf unserer Hotel-Webseite. Ja? Und die Teile stehen im Depot. Verhandlungsspielraum, würde ich sagen, 10%. Das wäre wirklich eine große Hilfe.
4: Klar, gerne.
3: Okay.
4: Wenn es Ihnen hilft.
3: Ja, vielen Dank. Entschuldigung.
4: Alles gut.
3: Hotel Fürstenhof, Rezeption Sonnenbichler. Was kann ich für Sie tun?
5: Hey.
4: Ja. Hi.
5: Der Zweisitzer wäre was für mein Zimmer.
3: Gerne.
5: Müsste ich allerdings noch Probe setzen.
3: 5 Nächte haben Sie.
5: Bist du dabei?
3: Da schauen wir doch gleich einmal nach.

0: Ich auch schon gedacht. Und ich glaube, Florian würde sich auch ziemlich freuen, wenn wir doch unseren ursprünglichen Plan. Okay. Fritz?
1: Ah, gut, ihr seid da. Gut, ich brauche eure Hilfe.
0: Was ist denn los?
1: Herr Talinden aus der Lilie ist weg.
0: Wie weg?
1: Der bekommt regelmäßig Physio und er ist heute nicht aufgetaucht.
2: Das bedeutet nicht gleich, dass er verschwunden ist.
1: Das passiert nie, Fanny. Nie, wirklich.
0: Fritz, der ist wandern, hat sich kurz verlaufen, der taucht wieder auf.
1: Der ist alt und braucht seine Medikamente. Seine Wandersachen sind in seinem Zimmer, aber sein Gehstock ist weg.
2: Wo sollen wir jetzt nach ihm gucken? Er könnte ja überall sein. Fritz?
1: Der war Buchhalter und ist systematisch vorgegangen. Das hat mir jeden Tag gesagt, welchen Spaziergang er sich heute vornimmt.
0: Okay, Fritz, dann schauen wir erstmal auf jedem Weg, den er noch nicht gegangen ist, okay?
1: Das machen wir, das ist gut. Kommt ihr?
2: Wir ziehen uns noch um.
0: Genau.
1: Okay.
3: Also bei den vielen Buchungen für private Veranstaltungen sollten wir uns wirklich überlegen, mehr Kellner einzustellen.
4: Nee, die Lohnkosten, die galoppieren uns davon. Das habe ich mit Frau Wagner schon alles besprochen.
5: Wenn man vom Teufel spricht.
4: Und ich habe gerade über die Lohnkosten gesprochen.
5: Das kann warten. Viel wichtiger ist der Keller im Ostflügel. Die Sanierungsarbeiten sind bald abgeschlossen, also... Was machen wir mit den Räumen? Sollen die als Gästebereich genutzt werden oder nur intern? Was hatten Sie da für Ideen?
6: Da bin ich ergebnisoffen.
4: Müssen wir da Umsatz machen oder was hatten Sie da gedacht?
6: Wichtig sind gute Ideen.
3: Weitere Lagerräume wären auf jeden Fall sinnvoll.
6: Mhm.
4: Aber das wollte ich auch sagen. Wir könnten aber auch einfach den Personalraum zum Beispiel erweitern. Mehr Platz fürs Team. Wir sind das Team. Menschlichkeit.
6: Mehr fällt Ihnen nicht ein, Herr Klee? Tja, besonders kreativ sind Sie nicht.
3: Also, der Fürstenhof ist ja bekannt für seine gute Weinkarte. Wir könnten auch einfach den Weinkeller erweitern.
6: Das ist gut.
4: Ja, aber das bedeutet ja auch wieder zusätzliche Kosten. Wir könnten natürlich auch einfach die Räume vermieten. Und dann könnten wir durch diese Mieteinnahmen die Renovierungskosten refinanzieren.
3: So eine Refinanzierung wäre aber auch durch ein gastronomisches Konzept möglich.
6: Mhm. Und worüber denken Sie da genau nach?
3: Also bei unserem Gebäude, eine Weinstube in historischem Ambiente.
4: Oh Gott.
6: Das ist eine gute Idee.
4: Inneneinrichtung, sanitäre Anlagen, Kosten, Kosten, Kosten und Geld haben wir zurzeit nicht.
3: Ja, aber die Kosten hätten wir nicht, wenn wir es an einen externen Pächter vergeben. Und über mein Weingut wüsste ich sogar jemanden, der Interesse haben könnte.
6: Herr Klee?
4: Konkurrenz im eigenen Laden?
3: Naja. So eine Gastronomie zieht ja auch neues Publikum aus der Region an.
6: Das ist richtig. Bitte in diese Richtung weiterdenken.
4: Das ist eher der.
7: Ja, ist ganz gut. Ist auch schön mit dem Braun. Im Tageslicht ist es noch schöner.
8: Cool.
7: Und so ist es perfekt.
8: Also, nimmst du es jetzt oder nicht?
7: Definitiv, ja.
8: Gut, das macht dann 250 Euro.
7: 250 Euro?
8: Ja.
7: Alfons hat vorhin doch noch von einem Rabatt gesprochen. 10%.
8: Das ist ein Verhandlungsspielraum. Und findest du nicht, dass die netten Kollegen, die das Sofa transportiert haben, das Geld eigentlich verdient hätten?
7: Um die kümmere ich mich noch später.
8: Mhm.
7: Okay, und weiter?
8: Wie und weiter?
7: Naja, jetzt, wo wir per Du sind... Meinst du nicht, ich hätte einen Freundschaftspreis verdient?
8: Ja, blöd, dass wir keine Freunde sind. Okay, gut. 225, letztes Angebot.
7: Also, pass auf. Wenn du bei anderen auf den Nachlass verzichtest, dann könntest du mir ungefähr 30% geben.
8: Massimo, das ist ein Job, okay, und kein Privatvergnügen.
7: Naja.
8: Ich kann die Möbel vom Hotel nicht für billiger verkaufen. 225 Euro. Ja oder nein?
7: Okay. Deal.
8: Gut. Hat mich sehr gefreut, mit Ihnen Geschäfte zu machen.
7: Knallharte Geschäftsfrau. Hm? Okay. 225. Eins, zwei.
8: Sehr gut.
7: Das. Schön. Ach so, nee.
8: Nee, genau. 5 Euro. Cinque. Dankeschön.
7: Gerne. Und wie bekomme ich das Sofa jetzt nach Hause?

0: Ah ja, blöd. Hättest du dir davor Gedanken machen sollen.
1: Ich hab mir meine Gedanken gemacht.
0: Cool.
1: Ja, und? Also?
0: Na, was also?
1: Ja, könntest du mir vielleicht helfen?
0: Nein.
1: Also es ist jetzt kein Ja?
0: Nein.
1: Also doch?
0: Nein! Nein ist nein!
1: Schade. Schön.

0: Schnuffi. Was ist los?
1: Yvonne, ich glaube jetzt ganz sicher, dass ich Herzrhythmusstörungen habe.
0: Wieso? Was ist passiert? Brauchst du was Süßes?
1: Gib mir mal irgendwas von Josie her.
0: Setz dich erstmal. Jetzt erzähl, was ist passiert?
1: Die Wagner hat's auf mich abgesehen.
0: Schon wieder?
2: Ja, hier. Die versucht jetzt, die Katja und mich gegeneinander auszuspielen.
0: Womit denn?
2: Mit dem Keller.
0: Mit dem Keller? Wieso mit dem Keller?
1: Ja, Katja hatte eine ganz gute Idee. Bei mir war es halt ein bisschen dünn.
0: Und deswegen hast du Herzrhythmusstörungen?
1: Ja, weil mein Job in Gefahr ist.
0: Das auch noch?
1: Ja, ich wollte doch, dass... Ich wollte, dass da der Personalraum reinkommt, beziehungsweise, dass wir den Keller einfach verpachten.
0: Okay, das klingt echt ein bisschen dünn.
1: Bitte?
0: Was hat Katja vorgeschlagen?
1: Ja, die hat, pass auf, und das hat der Wagner natürlich gefallen. Ha, eine Weinstube.
0: Das ist eine gute Idee.
1: Sag mal.
0: Ja, das brauchen wir hier in Bichelheim.
1: Wir brauchen hier gar nicht. In jedem Schuppen in Bichelheim krieg ich einen Wein. Selbst bei der Biggie krieg ich mal einen Schuppen.
0: Du immer mit deinem süßen Schörlchen. Erik, entschuldige bitte, aber da bin ich wirklich mal auf Wagners Seite.
1: Da war's wieder. Nee, Yvonne, ich sag dir was. Erik, du bist noch zu jung, um aufzugeben. Ich werde der Wagner diesen Gefallen nicht tun.
0: Und was machst du jetzt?
1: Ich glaube, ich springe der Katja einfach rückwärts ins Gesicht, und zwar mit einer Bombenidee.
0: Und hast du schon eine?
1: Noch nicht, ne.
3: Herr Telinde!
4: Hallo!
3: Wenn er sich hier verirrt hat.
5: Ja, vor allem abseits vom Weg, da haben wir kaum eine Chance.
3: So langsam mache ich mir Sorgen. Was, wenn es dunkel wird?
5: Dann müssen wir die Polizei rufen.
3: Na gut, also ein paar Stunden haben wir noch. Sollen wir hier links lang?
5: Warte mal, schau mal.
3: Das könnte von dem Wanderstock stammen.
5: Kommissarin Fanny am Werk. Fritz hat doch gesagt, der Gast war mit einem Wanderstock unterwegs, oder?
3: Ja.
5: Aber hat er auch gesagt, ob der Stock Tracking-Spitzen hatte?
3: Ich rufe ihn mal an. Ich weiß es nicht. Hey Fritz, weißt du zufällig, ob der Wanderstock von Herrn Terlinden, ob der eine Trekkingspitze hatte oder einen Gumminoppen? Okay. Ja, vielleicht. Alles klar. Danke, ciao. Trekkingspitze.
5: Dann da lang.
3: Okay.
6: Hallihallo.
7: Hi. Na? Boah, es riecht richtig gut hier.
6: Nach?
7: Nach Blumenwiese.
6: Never Ending Summer. Das ist der neue Duft von Marlon und Fanny. Der ist jetzt für dich.
7: Wirklich?
6: Mhm.
7: Danke, Adam. Richtig gut.
6: Das war aber nur der erste Teil.
7: Okay.
6: Ja. Nachdem ich beim Hochzeitstanz leider geschwänzt habe. Ich schulde dir noch einen Tanz. Erinnerst du dich an den Hoteliersball?
7: Mhm. Das war das erste Mal, wo wir zusammen getanzt haben. Wie könnte ich das vergessen?
6: Es tut mir wirklich sehr, sehr leid, dass ich dich versetzt habe.
7: Konntest du Werner wenigstens helfen?
6: Ja, aber jetzt geht es erstmal nur um uns.

0: Da bist du ja endlich. Was soll das, Werner?
1: Was soll was?
0: Warum hetzt du deinen Adoptivsohn auf mich?
1: Vielleicht erklärst du mir erstmal das.
0: Das geht dich nichts an.
2: Irrtum.
1: Alles, was den Fürstenhof betrifft, geht mich etwas an.
0: Wer sagt denn, dass es den Fürstenhof betrifft?
1: Vorsicht. Ich hatte deinetwegen schon genug schlaflose Nächte. Also, ich höre.
0: Wegen der Sanierung meiner spanischen Hotels musste ich finanzielle Alternativen abklopfen.
1: Geldwäsche, meinst du? Nenn mir das Kind doch beim Namen. Deshalb lässt du dich mit diesem zwielichtigen Kerl ein, der schon für Sophia Wagner Geld gewaschen hat und die keine Ahnung von eurem Spielchen hat.
0: Manchmal muss man eben verschlungene Pfade gehen, um ans Ziel zu kommen.
1: Für wie dumm hältst du mich eigentlich? Erst deine Auswanderungspläne, dann deine neu entfachte plötzliche Liebe zu Sophia Wagner. Du willst deine Anteile zurück und dich an ihr rächen. Gib's doch zu.
0: Glaub doch, was du willst.
1: Mich kannst du nicht zum Narren halten. Aber dass eine so kluge und gewiefte Frau wie Sophia Wagner sich dermaßen täuschen lässt, das will mir einfach nicht in den Kopf.

0: Dankeschön. Es war eine sehr schöne Pause.
1: Und die muss auch noch gar nicht zu Ende sein.
0: Nein. Ich habe einen ganz wichtigen, speziellen Sonderauftrag von Herrn Sonnenbichler zu.
1: Ach ja? Was ist das für ein wichtiger Auftrag?
0: Super spannend. Möbelverkauf.
1: Wow. Du hast mir noch gar nicht erzählt, wie dein Tag sonst war.
0: Der war ganz schön.
1: Ja?
0: Mhm. Ich war brunchen mit Massimo und Larissa.
1: Mit Massimo? Mhm. Okay. Wie ist es dazu gekommen?
0: Larissa und er wohnen jetzt zusammen. Das heißt, ich werde ihn öfter sehen. Wenn das okay ist für dich.
1: Mhm. Ja, ist schon okay.
0: Ja?
1: Mhm. Hat er irgendwas zum Prozess gesagt?
0: Nee. Aber wenn du magst, kann ich auch gerne nochmal mit ihm reden.
1: Nee, das ist eine Sache zwischen ihm und mir.
0: Ja? Er weiß nämlich, was ich von der Nebenklage und seiner total übertriebenen Schmerzensgeldforderung halte. Ich hätte da kein Problem mit.
1: Es würde schon helfen, wenn wir uns außergerichtlich einigen. Aber 50.000 Euro ist...
0: Hey, ganz ehrlich, wenn ich noch mal mit ihm rede, vielleicht bringt es ja was.
1: Wenn es dir wirklich nichts ausmacht.
0: Jaha, Ada. Sonst würde ich das doch nicht anbieten. Ja?
1: Danke dir.
0: Bitte.
1: Dankeschön.
0: Bitteschön.

0: Was ist?
1: Nix. Du bist gestern noch vom Dreirad geplumpst und heute bist du einfach verheiratet.
0: Ja, gewöhn dich dran.
2: Der Einzige, der mich jetzt noch nerven darf, ist Elias.
1: Träumen? Ey, aber versprich mir bitte, dass ihr wirklich ganz bald nach Hamburg kommt.
0: Versprochen.
1: Henry freut sich auch schon so.
3: Ja, nee, ist klar. Ist schade, aber kann man natürlich nichts machen. Gut. Danke sehr. Tschüss.
1: Was ist schade?
3: Mein Wunschkandidat für die Übernahme der Weinstube hat abgesagt.
1: Hm. Findest du bestimmt einen anderen?
0: Klar, so eine Location im Fürstenhof ist doch super.
3: Er hat mich gefragt, warum ich die Weinstube einfach nicht selber eröffne.
1: Mama, auf gar keinen Fall.
0: Denk nicht mal dran.
3: Traut ihr mir das nicht zu?
1: Ja, doch, natürlich. Genau das ist ja das Problem.
3: Wo genau ist das Problem?
2: Mama, komm schon. Du warst richtig froh, dass Massimo dich als Sommelier entlastet, jetzt, wo du viel mehr mit der Geschäftsführung zu tun hast.
3: Ja, schon.
1: Und dann hast du auch noch dein Weingut und jetzt noch eine Weinstube. Ich meine, dein Tag hat auch nur 24 Stunden.
2: Ein paar davon für deine private Zeit zu benutzen? Ist gar nicht so schlecht, oder?
3: Was soll das denn heißen? Ich bin ein sehr glücklicher Single.
2: Ja, aber vielleicht ja nicht immer.
3: Zerbrich dir du mal nicht meinen Kopf, sondern kümmere dich lieber um deinen frisch angetrauten Ehemann.
0: Okay.
3: Aber apropos Familienzeit. Was macht denn die Babyplanung?
1: Okay, Mama, ich glaube, es wird Zeit zu gehen.
3: Entschuldigung, es war nur eine Frage.
1: Also wenn was in Planung ist, dann bist du die allererste, die es erfährt.
3: Das ist eh klar.
1: Und du bist natürlich der Zweite.

0: Das ist Erpressung.
1: Das ist ein Geschäft. Eigentlich müsste ich zur Polizei gehen und dich und Frau Wagner anzeigen. Dass ich es nicht tue, sollte dir etwas wert sein. Als Mitwisser einer hochkriminellen Transaktion trage auch ich ein gewisses Risiko.
0: Also schön.
1: Ich wusste, dass du zur Vernunft kommst.
0: Was willst du?
1: 25%. Die Hälfte der Anteile, die Frau Wagner hält.
0: Träum weiter. Ich mach die Drecksarbeit und du wirst hier Mehrheitsanteilseigner. 10%.
1: Du bist nicht in der Position, Forderungen zu stellen. Aber ich will mal nicht so sein. 15%, das ist mein letztes Wort. Wenn deine Intrige aufgeht, sind wir beide gleichberechtigte Partner.
2: Was macht ihr?
1: Willst du es ihr sagen oder soll ich's?
0: Wir haben uns gerade geeinigt.
2: Aha. Und worüber?
0: Wegen des Charity Golf Cups nächstes Jahr. Welche Organisation wir unterstützen.
1: Ja, ich habe meinen Favoriten durchgesetzt.
2: Schön, schön. Dann können wir jetzt über die wirklich wichtigen Themen reden. Die Lohnkosten sind exorbitant hoch.
0: Ah ja?
3: Na, das sieht ja total cool aus. Was machst du da? Ich glaube, du musst den Schwerpunkt so ein bisschen verlagern.
0: Okay.
3: Weißt du? Nee, rechts.
0: Mann. Auch das noch.
3: Ja. Aber ist doch super. Hm?
4: Hey, was gibt's?
5: Hey, hättest du vielleicht Lust und Zeit auf ein kleines Abenteuer?
4: Was für ein Abenteuer?
5: Na, ich hab mir ein kleines süßes Sofa gekauft für mein Zimmer.
4: Und was willst du jetzt von mir?
5: Ich bräuchte tatsächlich Hilfe für den Transport.
4: Sorry, aber ich kann hier nicht weg. Es ging höchstens nach Feierabend.
5: Ah, okay, ich bin schon auf dem halben Weg nach Hause.
4: Im Ernst? Also das würde ich gerne sehen.
5: Ja, das war klar, dass dich das amüsiert.
4: Also wenn du keine andere Lösung findest, mach's dir doch bequem und melde dich später nochmal. Ich muss jetzt leider weitermachen.
5: Okay, Frau Manke. Danke für den tollen Tipp. Tschüss.
3: Na gut, krankes Elend kann man sich nicht mit anschauen.
5: Ich brauche keine Hilfe, ich schaff das wirklich.
3: Ja, das sah aber nicht so aus. Willst du nicht danach fragen?
5: Würdest du mir vielleicht helfen?
3: Ja, super gerne. Warum fragst du mich vorher? Ach. Warte.
5: Geht's?
3: Ja, warte. Hab's. Okay. Okay.
5: Okay.
3: Gar nicht so schwer. Warum stellst du dich so an?
5: Weil du so stark bist.

0: Was hast du denn da überhaupt gepromptet?
1: Ach, halt einfach nur, was könnte man mit einem Schlosskeller machen? Es soll trotzdem edel und aufregend sein, gästereich.
0: Nee, du musst das konkreter formulieren. Änder mal die Einzelne.
1: Ach, hör auf, ich muss gar nichts. Quark da. Ich verlasse mich auf meine eigene KI, auf meine kreative Intelligenz.
0: Dann wünsche ich dir viel Erfolg,
1: Schlumpfi.
0: Hey, Frieda. Na, was macht dein Praktikum?
1: Hier, wenn ich da bin, gibt's kein Likörchen, ne?
2: Ich will auch gar kein Likör.
1: Ein Latte Matcha kannst du haben.
0: Das heißt Matcha Latte.
1: Ja.
2: Ich will auch kein Matcha Latte. Ich brauche was zum Ausgehen.
1: Du bist ja noch keine 18.
2: Ja, aber bis Mitternacht darf ich trotzdem in den Club. Und wenn jemand dabei ist, der volljährig ist, sogar noch länger.
0: Okay, junge Dame. Und wohin soll's gehen? Nach Tölz?
2: Nee, da war ich schon. Ist total lame. Schade, dass es hier keinen richtig coolen Club gibt.
1: Das ist die Idee.
0: Was?
1: Ich mache einen Club auf.
0: Hier in Bichelheim?
1: Im Fürstenhof.
2: Können Sie mich bitte, bitte auf die Gästeliste schreiben?
1: Wenn du 18 bist, das ist eine harte Tür. Das wird der exklusivste Club in ganz Oberbayern. Hier, bitte, bitte, bitte.
3: Hallo? Ihre Schicht ist doch längst zu Ende.
4: Ja, es steht ja auch noch einiges an. Ich dachte, es ist besser, wenn ich noch bleibe.
3: Ach so?
4: Ja, die Abendkarte hat es ja heute in sich.
3: Warum sagen Sie mir das?
4: Naja, die Safran-Emulsion für den Steinbutt verlangt nach Präzision und auch eine gewisse Balance ist nötig.
3: Ja, das weiß ich. Sonst stünde der Steinbutt ja nicht so auf der Karte.
4: Natürlich, Frau Sonnbichler. Ich wollte damit jetzt auch gar nichts andeuten. Ich wollte einfach nur unterstützen. Ja, und auch die Vorspeise ist nicht ohne.
3: Ja, und die machen wir ja auch nicht zum ersten Mal.
4: Ja, aber ich habe heute noch eine kleine Änderung vor. Ich möchte sie mit fermentiertem Honig und schwarzem Knoblauch reichen.
3: Und warum haben Sie mir das nicht vorher irgendwann gesagt?
4: Ja, stimmt, hätte ich machen können.
3: Herr Rudler, jetzt sagen Sie mir mal, warum Sie wirklich hier sind.
4: Ich bin Ihnen wirklich dankbar, dass Sie mich aufgenommen haben. Aber ich kann jetzt nicht nach Hause. Ich will einfach nicht an Fanny denken. Und ja, das würde ich, wenn ich da alleine im Zimmer hocke.
3: Das kann ich gut verstehen. Also, dann kümmern wir uns jetzt erstmal um den Steinbutt. Ach, wissen Sie was? Sie übernehmen einfach wieder das Kommando.
4: Danke, Frau Sonnbichler.
5: Und hier hört die Spur einfach auf. Das gibt's doch nicht.
6: Aber warum sollte er denn plötzlich aufhören, sein Wanderstück zu benutzen?
5: Und wenn er hier irgendwo, keine Ahnung, Pause macht, dann müssten wir ihn doch sehen, oder?
6: Hier, guck mal. Ein Wanderstock.
5: Ja, dann kann Herr Terlinden nicht weit sein.
7: Hallo, Herr Terlinden!
8: Hier. Hier bin ich.
7: Hallo?
8: Hier.
6: Oh. Hallo.
5: Ach, Gott sei Dank.
6: Ich bin Fanny Schätzel vom Fürstenhof und das ist Madame Ständler.
9: Ich wollte zum Einspänner, Joch.
5: Ja, da sind Sie vor 3 Kilometer falsch abgebogen. Hier sind Sie im Krautinger Forst.
9: Oh.
5: Bitte schön.
9: Dankeschön.
5: Ich rufe direkt ins Hotel. Ja.
6: Möchten Sie was trinken?
9: Gerne. Dankeschön.
5: Hey. Ja, wir haben ihn.
9: Ah, oh, das tut gut.

0: Dankeschön.
1: Gerne. Und?
0: Ja, ist schon ganz gemütlich.
1: Ich sag doch, ich habe einen guten Geschmack.
0: Tatsächlich habe ich das Sofa in meinem zweiten Stock gesehen und fand es ja schade, dass so wenig Gäste darauf sitzen.
1: Du kannst gerne jederzeit vorbeikommen und so lange darauf sitzen, wie du möchtest.
0: Das ist echt so großzügig von dir und auch total uneigennützig, oder?
1: Mhm.
0: Hey, darf ich dir eine Frage stellen?
1: Alles, was du willst.
0: Was versprichst du dir von der Nebenklage?
1: Ach, man muss
0: hey,
1: das jetzt
0: komm,
1: sein.
0: Komm, ich will's verstehen, okay?
1: Adam hat mich komplett ausgenutzt, verstehst du? Ich habe ihm im Krankenhaus von allem erzählt, was mir wichtig ist. Und kaum bin ich im Koma, raubt er mir das alles. Ich muss es auch ein bisschen für mich machen.
0: Das Schmerzensgeld wird nichts daran ändern, was passiert ist.
1: Mir geht es nicht ums Geld. Ich werde das Geld einfach spenden.
0: Warum dann die Nebenklage?
1: Es geht mir um Gerechtigkeit. Jemand muss ihn ja mal zur Verantwortung ziehen.
0: Sag mal, ist dir klar, dass er wegen dir ins Gefängnis kommen könnte?
1: Ja, ich weiß, aber das ist sein Problem, nicht meins. Außerdem entscheidet das ja auch noch das Gericht, nicht ich.
0: Das stimmt nicht. Du hast eine Verantwortung.
1: Ey, komm. Lassen wir das Thema einfach. Ja?
0: Ja.
1: Hilfst du mir jetzt trotzdem noch mit diesem klobigen Sofa?
0: Ich dachte, das ist ein kleines, süßes Sofa. Ja, ich hab's ja versprochen, ich halte mein Versprechen.

0: Weißt du, was ich mich frage?
1: Hm?
0: Ob wir die Zusammenarbeit mit Martin Wolfram nicht fortsetzen sollten nach Spanien.
1: Wie kommst du denn auf die Idee?
0: Ja, er ist eine verlässliche Geldquelle. Wir könnten mit seiner Hilfe expandieren.
1: Nur zu. Das bedeutet nur mehr Arbeit und Stress. Wir wollten das Leben doch genießen. Außerdem mag ich den Kerl nicht.
0: Ja, da hast du recht. Er steht mit einem Fuß immer im Gefängnis. Und seine Geschäftspartner leider auch. Was ist los?
1: Nichts. Wieso?
0: Christoph, ich kenne dich doch. Dein Gespräch mit Werner Saarfeld. Da ging es doch nicht um das Golfturnier, oder?
1: Ja, genau darum ging es. Aber Werner macht mal wieder einen Riesenwirbel.
0: Inwiefern?
1: Er will die Kellerräume im Ostflügel unbedingt zu Lagerräumen für Golfequipment machen.
0: Moment, da haben wir auch ein Wörtchen mitzureden.
1: Ja, das sieht Werner anders.
0: Christoph, reg dich doch nicht so auf. Du kennst Werner. Er spielt gerne den Hoteldirektor. Aber gegen uns hat er keine Chance. Wir haben die Mehrheit.
1: Das stimmt allerdings.
2: Werner Saalfeld ist mir ein Rätsel.
3: Warum?
2: Der Mann arbeitet jahrzehntelang, hat genug Geld, um sich zurückzuziehen. Stattdessen will er immer noch die Fäden in der Hand halten.
3: Der Fürstenhof ist sein Lebenswerk.
2: Ein Grund mehr, es zu genießen, anstatt sich jeden Tag damit herumzuklagen. Also wenn du mich fragst, strengt ihn das mehr an, als er zugeben will.
3: Ja, gesundheitlich sollte er wirklich mal auf sich aufpassen. Er hatte schon mal einen Herzinfarkt.
2: Davon hat er mir gar nichts erzählt.
3: Er redet da nicht so gern drüber.
2: Also er sollte wirklich kürzen.
4: Haben Sie beide schon gewählt?
3: Wir brauchen noch einen Moment, aber danke dir.
4: Gerne.
2: Naja, außerdem könnten ihm die anderen Anteilseigner viel Arbeit abnehmen.
3: Könnten, sollten, ja. Du, sag mal, wie war denn euer Treffen?
2: Oh, schön. Werner hat mich für nächstes Frühjahr zu einer Golfpartie eingeladen. Was gibt's denn da zu grinsen? Du weißt, wie sehr ich diesen Sport liebe.
3: Genau wie er. Ihr zwei scheint euch ja auch so ganz gut zu verstehen.
2: Wär's dir lieber, wenn's anders wäre?
3: Bahnt sich da was zwischen euch an?
2: Du kommst auf Ideen. Er ist dein Adoptivvater und als den mag ich ihn. Nicht mehr und nicht weniger.
5: Okay. Boah, ich weiß nicht, ich glaube, das ist ein bisschen zu eng, oder? Was glaubst du?
6: Nein, das passt schon.
5: Doch, wir sollten es abmessen.
6: Nein, ich habe ein gutes Auge dafür, was passt und was nicht passt.
5: Oh, cool. Noch so ein handwerklich begabter Mann. Dafür brauchen wir mehr in der Welt.
6: Okay, ready?
5: Aha. Boah, aber es ist deine Verantwortung, wenn wir Schrammen in die Wand reinmachen. Das musst du Larissa erklären.
6: Geht auf meine Kappe.
5: Aha.
6: Okay, warte, ich nehme die Bilder ab.
5: Ja, das dachte ich mir.
6: So, du?
5: Ja, danke schön.
6: So. Okay, nochmal. Auf drei, ja? Eins, zwei und...
5: Auf drei. Eigentlich nach drei. Internationale Regel. Aber ist okay.
6: Okay. Oh. Okay, aufpassen.
5: Ja.
6: Vorsicht. Du ein bisschen mehr nach unten.
5: Zu eng.
6: Und ein bisschen eindrehen.
5: Ich sag doch, wir hätten es abmessen sollen.
6: Du musst es ein bisschen eindrehen.
5: Ich dreh's ein. Warte. Es geht gerade nicht mehr voran.
6: Okay. Bisschen weiter nach. Noch weiter nach unten.
5: Ja.
6: Vor, nicht. Du musst es. Nimm's nochmal hoch.
5: Na toll, das hat ja jetzt super geklappt.
6: Mist. Oh. Jetzt ist es.
3: Danke, Yannick. Bis später.
6: Und?
3: Warte kurz. Die Riedel sind ausgezogen. Du könntest das Lavendelzimmer sauber machen.
5: Okay, mach ich.
3: Danke. Ja, das war knapp. Eine Nacht im Wald hätte er nicht überlebt.
7: Ohne Medikamente, ohne Wasser?
8: Ja, wenn man sich nicht auskennt, kann es ganz schnell gefährlich werden.
3: Ja, er ist unterkühlt und sie behalten ihn eine Nacht da. Deswegen, danke.
8: Man könnte sagen, ihr habt sein Leben gerettet.
7: Ja, also eigentlich war es Marlons Verdienst. Er war der wahre Spurensucher.
8: Aber du hast die guten Ohren. Wenn du ihn nicht gehört hättest, dann... Ich hoffe, er hat daraus gelernt. Ja, war auch ein bisschen leichtsinnig, ohne Ausrüstung loszulaufen.
7: Ja, er wollte ja eigentlich nur spazieren gehen.
8: Ja, aber wir sind hier in den Bergen. Da muss man auf alles gefasst sein. Gut, das gilt für die einen mehr als für die anderen.
7: Ach ja?
8: Ja, wenn du mich im Wald aussetzen würdest, ich würde klarkommen. Aber ich hab's ja auch gelernt in meiner Ausbildung.
7: Schön für dich.
8: Und ich habe einen sehr guten Orientierungssinn. Was man nicht von allen hier behaupten kann.
4: Wow, okay.
8: Hey, 20 Meter neben dem Parkplatz zu zelten, weil man im Kreis gelaufen ist, ist schon eine Kunst für sich.
7: Wir hatten trotzdem Spaß. Außerdem, wenn es drauf ankäme, wüsste ich, wovon ich mich ernähren könnte.
8: Glaubst du, du würdest es länger in der Wildnis aushalten als ich?
7: Finden wir es raus.
8: Okay.
7: Mara?
8: Ja.
6: Okay, neuer Versuch. Lass es uns einfach mal kippen.
7: Aber es funktioniert nicht, das merkst du doch.
6: Probieren wir es einfach mal aus, okay?
4: Okay.
7: Ja, warte. Mann, warte.
6: Vorsicht.
7: Ich hab sie nicht richtig. Warte kurz, ich muss umgreifen. Okay, ja.
6: Okay, super. Und?
7: Nein, warte. Okay, du.
6: Oh.
7: Nee, aber so. Okay, nochmal, komm.
6: Und?
7: Schaffst du es?
6: Ja.
7: Aua.
6: Oh,
7: aua. Boah, Entschuldigung.
6: Hast du dich verletzt?
7: Alles gut. Es war nicht nur der Schreck, tut mir leid. Ich bin voll. Entschuldigung.
6: Tut das weh?
7: Bisschen, ja.
6: Okay, die Hand müssen wir auf jeden Fall trotzdem kühlen.

0: können ja vielleicht noch ein Bett mitnehmen und eine Dusche und ein Herd.
1: Aha, das ist mein erstes Survival-Abenteuer. Da will ich auf Nummer sicher gehen.
0: Wird wahrscheinlich auch dein letztes sein. Du wirst es nicht schaffen.
1: Und wie war's?
2: Naja.
1: Was?
0: Ja, okay. Ich bin schon unterwegs. Okay, bis gleich.
1: Was ist los?
0: Ich muss sofort ins Hotel. Oh, Entschuldigung.
2: Fritz. Hallo. Okay. 18 Minuten 34 Sekunden.
0: Ja. Hallo.
2: Naja, unter 15 Minuten wäre besser.
3: Das kann ich verstehen, dass du dich vor dem Prozess noch nicht von Adam trennen willst. 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

0: 6 Jahre lang trug Anne-Kathrin eine Zahnspange. Schon bei ihren Milchzähnen begann die Behandlung.
1: Dann ging es los mit der losen Spange. Das fing dann in der 2. Klasse an, dann erst oben, dann hatte er dann auch für unten.
2: Erst eine lose, dann so eine feste, war halt viel.
0: Ein Einzelfall? Oder wird in Deutschland unnötig oft und zu lange geklammert? Tatsächlich bekommt mehr als die Hälfte aller Kinder und Jugendlichen in Deutschland irgendwann eine Spange. Die Krankenkassen zahlen dafür pro Jahr etwa 1,1 Milliarden Euro. In Schweden tragen nur 27% der Jugendlichen eine Spange. In Großbritannien 12 bis 18%. Was sagt der Deutsche Verband der Kieferorthopäden?
3: Also zunächst mal muss man natürlich aufpassen, wenn man die Gesundheitssysteme miteinander vergleicht. Und ich denke, gerade aus deutscher Perspektive sollte man sich hüten, englische Zustände herbeizusehen. Also das vielleicht mal vorweg. Wir haben in Deutschland ein ganz klares System, wann Patienten behandelt werden und wann nicht. Und aus rein fachlicher Sicht muss man sagen, das, was in der gesetzlichen Krankenkasse an Leistung abgebildet ist, sind schon die schwierigen Kiefer- und Fehlstellungen. Von daher würde ich eher dazu tendieren zu sagen, bei uns in unserem Land ist das Glas halb voll als halb leer. Also wir können, glaube ich, stolz und froh sein, dass wir so einen hohen Versorgungsgrad haben.
0: Und so sieht das klare System aus. Kieferorthopädische Indikationsgruppen, kurz KIG, staffeln die Ausprägung der Fehlstellung. 1 steht für eine leichte, 5 für eine sehr schwere. Ab 3 zahlen die Kassen. Ein Überbiss ab 6 mm zum Beispiel entspricht Kategorie 4. Die Kosten werden also übernommen. Der erste Kieferorthopäde hatte bei Anne-Kathrin einen offenen Biss plus Überbiss diagnostiziert. Schwer genug, dass die Krankenkasse zahlte. Aber wie lange so eine Behandlung dauern sollte, war nicht klar festgelegt. Als sie nach 6 Jahren zu Dr. Spassow wechselte, entfernte der sofort die feste Spange.
4: Bei Anne-Kathrin hat sich weiter nichts mehr gebessert. Und wir hatten schon die Gefahr, dass die Zähne an Schäden bekommen. Und da haben wir erstmal gesagt, wir stoppen erstmal mit der Behandlung und schauen, dass wir alle Schäden erstmal so weit wie möglich minimieren. Ja, also Zahnfleischerkrankung oder die Zahnfleischentzündung zurückgeht und dass der Zahnschmelz auch keinen Schaden nimmt.
2: Also es ist viel besser, weil wo ich die Zahnspange drin hatte, hat es auch meistens wehgetan am Zahnfleisch. Und jetzt kann ich halt, tut gar nichts mehr weh und ich kann halt alles wieder essen auch.
0: Ihre Therapie dauerte sehr lange. Aber selbst im Durchschnitt dauert eine Behandlung in Deutschland 2 bis 3 Jahre. Obwohl Studien zeigen, länger als 20 Monate bringt nichts. Eine längere Behandlung kann nicht nur gesundheitlich schaden.
4: Der zweite Schaden ist der finanzielle Schaden. Es wird mehr vergütet für, wobei kein Effekt rausspringt. Und drittens ist es ein Zeitverlust für die Versicherten und für die Eltern.
0: Anne-Kathrin trägt jetzt nur noch nachts eine Schiene, um die Korrektur zu stabilisieren. Warum aber lassen überhaupt so viele Eltern ihre Kinder mit einer Zahnspange behandeln?
1: Wir haben das gemacht, um meine Tochter zu helfen, dass sie schöne Zähne bekommt. Dann hat man das auf sich genommen und wir haben ihr auch immer wieder Mut gesprochen, zugesprochen. Wenn sie die Spange trägt, hat sie irgendwann mal schöne Zähne.
0: Schöne Zähne, schön und gut. Aber was bringt die Spange gesundheitlich? Das ließ das Bundesgesundheitsministerium 2018 durch das IGES-Gutachten überprüfen. Ergebnis: Ein gesundheitlicher Nutzen ist nicht belegt. Der Verband der Kieferorthopäden widerspricht.
3: Ich plädiere dafür, dass wir an dieser Stelle den Begriff des Nutzens im Vorwege gemeinsam diskutieren und auch definieren. Wenn wir festhalten, dass ein Zahn einen Nutzen hat, erübrigen sich die Untersuchungen zum Teil, weil wir als Kieferorthopäden beispielsweise bei Patienten, wo Zähne nicht angelegt sind, einen kieferorthopädischen Lückenschluss machen können. Das heißt, wir schließen die Lücke mit eigenen Zähnen. Das wiederum führt dazu, dass der Patient keinen Zahnersatz braucht. Und wir reden hier von jugendlichen Patienten, denen wir Zahnersatz über eine Lebensspanne von hoffentlich 70 bis 80 Jahren ersparen.
0: Aber nur etwa 5% der Bevölkerung sind von solchen nicht angelegten Zähnen betroffen. Warum werden trotzdem bei 50% der Jugendlichen die Zähne korrigiert?
4: Für die Zahnspangenbehandlung an sich allein haben wir ganz klar, dass sie das Aussehen verbessert, aber das Kauen, Schlucken oder Beißen haben wir kaum Daten. Und hier müssen wir auch sagen, dass die Mundstrukturen einfach sehr anpassungsfähig sind. Dass wir verschiedene Zahnstellungen haben, aber alle Funktionen, also die Menschen ihre Funktionen trotzdem gut durchführen können. Und das ist doch sogar ein Segen. Stellen Sie vor, wir könnten nur mit einer Zahnstellung eine bestimmte Funktion durchführen. Das wäre dramatisch.
0: Die Krankenkassen fordern, der gesundheitliche Nutzen müsse überprüft und die Behandlungsrichtlinien angepasst werden. Bis es soweit ist, rät Dr. Spassow verunsicherten Eltern, Folgendes zu fragen.
4: Also zusammenfassend fragen, welche Behandlungsmöglichkeiten gibt es, welche sind die Vor- und Nachteile der Behandlungsmöglichkeiten, also die Dauer, die Risiken, die Erfolgsaussichten. Und die dritte entscheidende Frage, was passiert mit meinem Kind, wenn wir es nicht behandeln? Welche Folgen gibt es oder auch eben nicht? Damit kommt man wahrscheinlich sehr gut voran.
0: Und man kann sich Zeit lassen mit seiner Entscheidung. Zahnfehlstellungen sind keine akute Krankheit.
5: Christine Weitz aus Roth ist ehrgeizig. 20 Jahre bestimmt Triathlon ihr Leben. Mit den Erfolgen steigt der Druck und die Angst vor dem Versagen. Läuft es einmal nicht rund, kann das zu handfesten Krisen führen.
6: Je höher man im Niveau trainiert und auch Wettkämpfe betreibt, umso risikoreicher wird es auch. Bei mir war es damals so, ich habe mir im Trainingslager eine Erkrankung geholt und habe mich nicht mehr richtig davon erholt. Und dann ist das schon schwierig, weil man seine Traumblase so ein bisschen platzen sieht an irgendeinem Punkt.
5: Hohe Anforderungen im Training und im Wettkampf wirken bei Sportlern auch im Alltag nach. Der Druck, immer gut zu sein, ist gefährlich. Denn wenn etwas nicht klappt, kann das Lebensgefühl kippen und eine große Leere entstehen. Im Klinikum Nürnberg gibt es mittlerweile eine sportpsychiatrische Sprechstunde. Die Ärztin Katharina Hösel betreut bekannte Sportler und sogar Olympioniken.
7: Häufig sind Versagensängste ein Thema, also die übermäßige innere Beschäftigung mit dem Gedanken, was passiert denn, wenn ich meine Leistung nicht abrufen kann. Damit bedingt auch Panikattacken, Angstgefühle, die sich auch widerspiegeln können in körperlichen Problemen.
5: Zur Therapie gehören Untersuchungen, Gespräche und manchmal auch Medikamente. Oft geht es um die Frage, aufhören oder weitermachen.
7: Und hier, denke ich, ist es uns wirklich jetzt schon oft gelungen, einen guten, stabilen Zustand herzustellen, wo der Sportler dann nicht in der Eile überstürzte Entscheidungen treffen musste, sondern sich wirklich erstmal stabilisieren konnte und auch durch die langfristige therapeutische Begleitung dann für sich zu guten Entscheidungen kommen konnte.
5: Christine Weitz hat nach gesundheitlichen Problemen umgesteuert. Vom Triathlon musste sie sich verabschieden.
6: Und dann muss man an irgendeinem Punkt entscheiden, wie man weitergeht und wie man weitermacht. Und das ist eine Sache, die kann man lernen. Also, dass man auch mal Sachen ad acta legen muss und dann einen neuen Weg finden muss für sich, der passt, der funktioniert, der einem Freude macht.
5: Sie ist mittlerweile Sportcoach und hat sich neue sportliche Ziele gesetzt. Radsport auf Langstrecken. Und sie ist wieder erfolgreich.
8: Ich bin mit Professor Martin Kopp verabredet. Er ist Sportpsychologe und leitet das Institut für Sportwissenschaft der Uni Innsbruck.
9: Ja, mir ist auch aufgefallen, wenn ich mich so mit Freunden unterhalte, dass alle jetzt gerade auf den Berg hochrennen, alle gehen wandern. Und das ist irgendwie was, wenn ich früher mich mit Leuten unterhalten habe, da war das so, oh, deine Eltern gehen mit dir wandern, du armer Mensch, so nach dem Motto. Und jetzt ist es so ein Trend geworden.
10: Es wird populärer, das ist richtig. Ja. Also womit es zu tun hat, können wir nicht so genau sagen. Die Vermutung ist doch, diese viele Büroarbeit, Digitalisierung und solche Aspekte zieht uns vielleicht stärker ins Grüne, um wirklich Ausgleich zu diesem Desk-Working zu finden. Und diese Kindheitserinnerungen scheinen spontan gelöscht. Und ich glaube, die neue Generation hat sie gar nicht mehr. Also unsere Kinder zum Beispiel, die haben keine negativen Früherinnerungen mehr in diese Richtung. Ja.
9: Ist jeder Sport, solange er dann im Grünen ist, automatisch hat er diesen Entspannungseffekt?
10: Wir glauben, dass er Zusatzeffekt ist. Also wir gehen davon aus, dass eigentlich jeder Sport Entspannungseffekt hat. Aber wenn wir ihn draußen ausüben, hat er noch ein wenig mehr. Also es gibt so einen Zusatzeffekt, der Wenn wir Studien machen, zeigen wir, dass wir im Vergleich zum Ruhigsitzen immer mehr Entspannung, Aktivierung, positive Befindlichkeit haben. Aber draußen geht das noch einmal höher, interessanterweise aber nur auf der psychologischen Achse, auf der physiologischen Achse. Wir haben auch Cortisol gemessen, haben wir keine Unterschiede gefunden. Ja, es scheint eher so ein Wahrnehmungswohlfühleffekt zu sein und nicht unbedingt das, wo alle immer denken, das bildet sich physiologisch ab.
9: Und jetzt ist es ja einfach wahnsinnig schön hier. Gibt es viele Leute, für die das schon auch einer der Gründe ist, wieso sie dann in Innsbruck studieren?
10: Diese Umgebungsfaktoren sind natürlich Attraktionsmerkmale, die wir einfach gerne vorzeigen und die natürlich viele Studierende anziehen.
11: Ja, der Fisch, die Beine noch ausstrecken, dann ist es komplett. Der Fisch ist eine fantastische Übung, eine Rückbeuge. Man sieht es hier schon, der Brustkorb wird geweitet, indem man, wenn du noch mehr in den Boden drückst, die Handflächen in den Boden drückst, die wunderbar, bei jeder Einatmung kommen wir hier sozusagen in eine Wölbung. Das heißt, der Brustkorb wird geweitet. Ist auch sehr gut bei Atemwegserkrankungen.
12: Ist aber auch anstrengend.
11: Ja, das soll ja auch anstrengend sein. Und hier haben wir die Beuge, das heißt, deine Wirbelsäule wird wunderbar gedehnt und es ist eine super Übung für die Nackenmuskulatur. Wer da Probleme hat, kann gerne ein oder zwei Handtücher drunter legen und wirklich dann den Nacken ablegen.
12: So, wie lange soll man so eine Übung dann halten?
11: Naja, also im Hatha ist es ja so, dass man das dann schon 10 bis 20 Atemzüge sowas halten kann. Man soll nicht immer in dieser Haltung verharren, sondern bei jeder Einatmung noch ein Stück weiter jeweils in die Dehnung gehen. Nicht sagen, oh, jetzt hab ich's.
12: Also
11: wie lange geht das noch?
12: Das heißt,
11: sondern aktiv bleiben. Ne?
12: Und sanft
11: auch die Beine
12: anfangen, sich nicht gleich
11: nicht so ausklappen lassen, sondern die Beine sind immer aktiv. Ne? Nicht hier die Beine so rumlümmeln lassen. Auch die sind aktiv. Ne? Schön in den Boden drücken und je weiter du drückst, desto wunderbar, wunderbar. Oh. Sehr schön.
12: Hey,
11: fantastischer Fisch.
12: Aber die sah auf Facebook ein bisschen leichter aus, als sie dann in Wirklichkeit ist. Es strengt ein bisschen an, aber man hat nachher, und das finde ich faszinierend beim Yoga, so ein Gefühl, als wäre der Körper ein Stück weit entspannter.
11: Ja, weil deine Wirbelsäule hat sich jetzt auch durch diese Übungen entspannt.
12: Ja.
11: Ja, tagsüber wird sie ja zusammengedrückt so ein bisschen. Ja. Durch diese Übung entspannt sie. Und gerade beim Sonnenbaden, wo man viel liegt und sitzt, kann man das gut nutzen und kommt dann entspannt wieder nach Hause.
12: Und es kommt nicht darauf an, wie hoch sie kommen, sondern dass sie ein bisschen hochkommen.
11: Genau, ich kann nur sagen, der Weg ist das Ziel. Das ist das Allerwichtigste im Yoga.
9: Das ist ja eher hier so ein bisschen eine ruhigere Gegend, ne? Wandern und Radfahren und so. Aber Sie sind ja eigentlich vor allem auch auf Risikosportarten spezialisiert, oder?
13: Auch, ja. Also wir schauen uns sowohl Befindlichkeit als auch Risiko an. Und interessanterweise verbinden sich die beiden, weil auch Risikosportler nicht nur das suchen, was immer so diskutiert wird, diesen Kick, sondern die suchen sehr viel auch Wohlbefinden in der Natur, eins sein mit der Natur. Halt auf einem sehr hohen Könnenslevel. Und das ist das, was viele Leute dann als Hochrisikosport bewerten.
9: Genau, weil man denkt ja, es ist so diese Adrenalinausschüttung und so, was macht die im Körper?
13: Die wird so wunderbar hochgespielt, diese Adrenalinausschüttung. Die ist schon da und schon interessant, aber vor allem bei diesen Kurzrisikosportarten, bei Leuten, die mehrtägige Touren machen oder mehrstündig, ist das nicht dieser massive Faktor. Der kann in einer sehr extremen Situation auftreten, ist dann aber eher Alarmsignal und produziert in der Situation Stress. Insgesamt haben die Leute auf ihrem Könnenslevel, wenn sie schaffen, ihren Risikosport positiv umzusetzen, eine hohe Wahrscheinlichkeit, dass sie sich einfach sehr wohl fühlen, dass sie dann auch einiges in den Alltag mitnehmen können. Mhm. Und das führt dann zu dieser Stressreduktion.
9: Das ist jetzt auch ein gutes Stichwort. Was sind denn so Erkenntnisse in der Sportpsychologie? Also was kann man denn speziell in Bezug auf Stressbewältigung und Entspannung vom Sport in den Alltag mitnehmen und wie?
13: An und für sich sehr viel aus unserer Sicht, wenn Leute schaffen, diese Aktivierung beim Sport so zu regulieren, dass das dann übergeht in eine reduzierte Aktivierung anschließend, diese angenehme Ruhe, das Müdesein nach der Bergtour und dieses Wohlbefinden, wenn es auf der richtigen Dosis aktiviert wurde, transportieren wir das sehr regelmäßig in den Alltag und es wirkt direkt stressbuffernd und stressreduzierend.
14: Also muss ich regelmäßig genug Stress machen, um davon im Alltag dann zu profitieren?
13: Ich muss im Sport keinen Stress empfinden. Ich kann den Alltagsstress über den Sport reduzieren. Es hängt ein bisschen davon ab, was ich im Sport suche. Ich kann sagen, ich mache einen ruhigen Ausdauersport, komme ich sogar dazu, eventuell nachzudenken über meinen Alltag und Probleme zu lösen. Oder ich mache so einen fordernden Sport wie diese Risikosportler, die dann alles benötigen in der Situation und keine Restkapazitäten haben, über ihr sonstiges Leben nachzudenken. Ja. Und denen hilft häufig, zumindest wissen wir das von den Interviews, die wir führen, dieses vollkommene in der Situation sein. Mhm. Und das nehmen sie dann gleichzeitig mit dem Kompetenzen zeigen, mit dem Ziele erreichen, nehmen sie mit als positive Befindlichkeit.

0: Maske.
1: Wie hilft uns denn Bewegung beim Abschalten? Also wie wirkt sich Bewegung auf die Psyche aus?
2: Also Bewegung hat viele Aspekte in Richtung Wohlbefinden, aber auch die Fokussierung. Wir wissen nicht genau, was alles in unserem Körper passiert. Wir wissen de facto aber, dass es den Leuten besser geht. Wir glauben, dass verschiedene Hirnareale, vor allem im kortikalen, also im Frontalhirnbereich, belegt sind bei der Bewegung, sozusagen als motorische Zentren. Und damit geht Grübeln und solche Dinge, die uns eher belasten, nicht kompatibel einher. Also wir belegen durch Bewegung einfach Zentren, die sonst anderweitig vielleicht negativ genutzt werden.
1: Aha. Und klappt es immer, jeden Tag, oder ist das auch so ein bisschen tagesformabhängig?
2: Es ist sowohl von der Bewegungsform als auch von der Tagesform natürlich abhängig. Je schwieriger die Probleme sind, desto weniger werden wir uns aufraffen, uns zu bewegen, und desto mehr werden sie uns in die Bewegung hineinverfolgen. Da empfehle ich dann, dass man wirklich von der Intensität höher geht und auch von der Anforderung der Bewegung. Wenn ich nur gehe, habe ich wenig Belastung im Hirnbereich sozusagen, aber wenn ich komplexe Übungen ausführe, dann habe ich mehr motorische Zentren belegt. Wenn ich die Intensität steigere, habe ich mehr belegt, und das hilft mir dann eher abzuschalten. Also ich kann entsprechend dem Stress die Bewegungsart und Bewegungsintensität wählen.
1: Gibt es denn irgendwas, was immer wirkt, so eine Sportart, was jedem immer helfen kann?
2: Jeder würde sagen, seine Lieblingssportart in diesem Zusammenhang, aber wir sagen, es gibt wirklich Bewegungspräferenzen, die soll jemand herausfinden und auch ausschöpfen. Also es gibt nicht die Form, die ich jetzt empfehlen kann, trotz so vieler Bewegungsmoden, die wir haben und die versuchen, das auch so zu verkaufen. Ich sage immer, bitte selber spüren. Das ist ganz was Wichtiges.

0: Welche Rolle spielt denn der berühmte Flow?
1: Der Flow ist forschungsmäßig wirklich eine sehr interessante Sache, weil er sehr schwer zu erfassen ist. Aber wir sprechen davon, dass Anforderungen und Möglichkeiten in

0: etwa in einer Balance sind. Und wenn ich das empfinde, dann wäre das so, dass ich zum Beispiel mit dem Laufen nicht mehr aufhören will oder dass mir der Berg fast zu niedrig ist. Ich will über den Berg hinausgehen.
1: Haben Sie denn noch so generell Tipps in Sachen Entspannung?
0: Ah, da könnte man lange darüber sprechen. Regelmäßig moderaten Ausdauersport kann ich ganz sicher empfehlen. Ein wenig entdigitalisieren hilft auch. Und die Kombination davon sehr, würde ich sagen.
2: Er mag es kühl und dunkel, genauer gesagt stockfinster. Möglichst weiß sollte er sein, mit leicht gelben Spitzen. Er isst Gemüse und Salat gleichermaßen. Nur besonders beliebt ist er nicht.
3: Wie oft kommt denn bei Ihnen Chicorée auf den Tisch?
4: Nicht so ganz oft. Alle halbe Jahr vielleicht mal.
5: Zweimal im Monat.
3: Wie oft kommt denn bei Ihnen Chicorée auf den Teller?
6: Gar nicht.
7: Vielleicht 2-3 Mal im Jahr.
2: Nur 300 Gramm Chicorée isst jeder von uns pro Jahr. Kein Wunder. Wie lecker kann schon ein Salat sein, der nie die Sonne sieht? Sehr lecker, sagt Chicorée-Bauer Sascha Philipp. Er nimmt mich mit in die Welt des zarten Bleichgemüses. Wie Dinosaurier-Eier stehen sie da, dicht gedrängt, tausende Pflanzen übereinander gestapelt. Chicorée braucht nicht viel. Einen kühlen Raum, fließend Wasser und Dunkelheit. Dann sprießt er aus der Zichorienwurzel und kann bereits nach 20 Tagen geerntet werden. Die Köpfchen sind reich an Kalium, Folsäure und Zink. In ihnen steckt viel Vitamin A, B und C. Und sie bleiben länger frisch als viele andere Salatsorten. Vorausgesetzt, sie sind vor Licht geschützt.
8: Der Chicorée muss deswegen lichtgeschützt immer gelagert werden, weil er sonst grün wird. Das geht relativ zügig, je nach Lichtintensität, aber innerhalb von wenigen Stunden wird er grün. Und darunter leidet der Geschmack.
2: Je grüner die Blätter sind, desto bitterer schmecken sie. Schuld daran ist der Pflanzenfarbstoff Chlorophyll, der sich bei Licht in den Blättern sammelt. Grüner Chicorée ist nicht ungesund, aber fast ungenießbar. Eine leicht bittere Note aber hat Chicorée immer. Und die macht ihn auch so gesund, sagt Ernährungsdoc Anne Fleck.
9: Das Bittersignal auf der Zunge ist das Signal, Achtung, es kommt Nahrung. So stößt zum Beispiel die Gallenblase mehr Gallensekret aus. Dadurch werden die gesamten Fette besser verdaut.
2: Außerdem ist Chicorée ein echter Schlankmacher. 100 Gramm Chicorée-Blätter haben nur 16 Kalorien. Aber sehr viel vom Ballaststoff Inulin.
9: Inulin ist gutes Futter für unsere guten Darmbakterien, also die Lactobakterien und die Bifidobakterien. Und wenn es diesen wertvollen Bakterien gut geht, dann geht es auch unserer gesamten Darmflora, unserem Immunsystem einfach exzellent.
2: Außerdem lässt Chicorée unseren Blutzuckerspiegel nur langsam steigen und hält uns lange satt. Denn in unserem Magen wirken die Stückchen wie kleine Schwämme. Sie saugen viel Flüssigkeit auf, füllen so den Magen schnell und rutschen dann fast unverdaut langsam weiter Richtung Darm. Na dann wird's langsam Zeit, den Chicorée auch mal zu essen. Der Klassiker dürften Schiffchen sein. Diese wollen wir gleich mit würzigem Quark befüllen. Dafür brauchen wir erstmal frisch gepressten Zitronensaft. Mit dem rühren wir Magerquark glatt und geben noch Frischkäse und etwas saure Sahne dazu. Gewürzt wird mit Salz, Pfeffer und Curry. Jetzt kommen ein paar Paprikawürfel und frische Kresse dazu. Dann können wir die Schiffchen auch befüllen. Noch ein paar Paprikawürfel und etwas Kresse zum Garnieren. Leinsamenöl drüber, fertig. Ist für 5 Leute aber ein bisschen wenig, oder?
9: Die Menge ist in der Tat sehr wenig, aber auch hier helfen uns die Bitterstoffe aus dem Chicorée, denn bitter hemmt den Heißhunger und stoppt dann auch irgendwann den Appetit.

0: frisch geriebener Meerrettich. Noch ein paar Pinienkerne und etwas Kresse, weil die noch übrig war. Schmeckt genauso lecker, wie es aussieht und ist auch noch sehr gesund.
1: Ich find's gut. Wir haben eine super Mixtur. Wir haben also Bitterstoffe, Ballaststoffe, Verdauungsanregung und exzellentes Fett aus dem Fisch, dem Lachs und den Pinienkernen. Also eine gute Kombi.
0: Und nach dem Essen? Ein Kaffee wäre jetzt nicht schlecht. Oder darf es vielleicht ein Kaffeeersatz aus gerösteten Chicorée-Wurzeln sein? Der soll schmecken wie ganz normaler Kaffee.
2: Schmeckt gut.
0: Ehrlich?
2: Also ich mach den. Es sieht aus wie Kaffee, aber es schmeckt nicht richtig wie Kaffee.
3: Man kann ihn trinken.
4: Das schmeckt nach allem, bloß nicht nach Kaffee.
5: Es schmeckt wie Rindenmulch riecht, so stelle ich mir das vor.
0: Mein Fall ist der Kaffeeersatz auch nicht, aber die Schiffchen und der gebratene Chicorée waren lecker. Mit den Rezepten werde ich sicher auf mehr als 300 Gramm Chicorée pro Jahr kommen.
6: Eines der wichtigsten Orte dieser Raumstation natürlich, weil man den natürlich oftmals aufsucht am Tag und da möchte man natürlich auch nicht, dass irgendwas schief geht. Ist im Prinzip relativ einfach, relativ angenehm zu benutzen und hat hier einen Schlauch mit einem Trichter vorne dran, den man für die flüssigen Abfälle benutzt. Also ja, wenn man urinieren möchte, dann benutzt man diesen Urinschlauch. Der wird Luft eingezogen und ist ziemlich einfach zu benutzen, eigentlich ziemlich angenehm, wenn man sich mal daran gewöhnt hat. Und dann hier für feste Abfälle gibt es dann hier einen ganz normalen Toilettensitz mit einem Behälter unten dran. Den wird auch mit Vakuum Luft reingezogen und alles, was man dann los wird, ist dann hinter in diesem Behälter und man kommt im Prinzip nie mehr damit in Kontakt. Also wenn der Behälter voll ist, macht man einfach nur den Deckel zu und man wirft den gesamten Behälter weg. Der wird dann in ein Vehikel geladen, in Progress oder in ein ATV und nach dem Abdocken von der Raumstation verglüht er dann einfach in der Erdatmosphäre. Kann man natürlich hier eigene philosophische Gedanken darüber machen, über diese Tatsache. Aber hier oben funktioniert es wirklich gut und ist ein tolles System. Wir haben hier zwei davon an Bord. Es gibt noch auf dem russischen Teil der Raumstation nochmal eine Toilette als Ersatztoilette und dann nochmal zwei in den Soyuz-Kapseln auch. Ist ein sehr komplexes System, weil wir hier natürlich auch unseren Urin wieder mit aufbereiten. Das heißt, der Urin wird nicht einfach nur in irgendeinen Tank gepumpt und dann weggeworfen, sondern der geht durch einen sehr komplexen Wiederaufbereitungsprozess. Viele verschiedene Filter, Destillieranlagen, Qualitätsprüfung und hinterher ist das im Prinzip wieder Trinkwasser. Das hört sich erstmal komisch an, aber ist auf der Erde ja genauso so. Wir verwenden ja Abwässer auch und klären die und die gelangen wieder in den Umweltkreislauf und somit auch wieder in unser Trinkwasser, eben auf der Erde. Und hier oben haben wir das System in klein nachgebaut und das ist ein wichtiges System, wenn man mal später zum Mars fliegen will oder länger in den Weltraum fliegen will, dann ist das natürlich ein kritisches System, weil wir haben nicht genügend Platz und Masse, eben alles Wasser mitzunehmen und dann wegzuwerfen, sondern man muss tatsächlich darauf schauen, dass man jeden einzelnen Tropfen Wasser, den man los wird, auch wieder weiter verwendet.
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0: Und Köche haben die schnellen Soßen jetzt am Start, also sowas wie die Dips und Saftigmacher. Und wen lassen wir als erstes ran? Den großen Meister Vincent Klink. Ohne Soße nichts los, das ist einer seiner Sprüche. Vincent füllt erstmal ein Kotelett mit saftigen Kräutern, paniert es und packt am Ende noch ein Kräutersößle dazu.
1: Heute gibt es Vincent Schweinekotelett mit einer grünen Kräuterfüllung.
2: Genau, also Spinat und Brunnengräse.
1: So sieht's aus am Ende des Tages.
2: Das ist dieser junge Frühlingsspinat. Also wer ganz langweilig ist, der kann die Stiele wegmachen. Also wenn sie ganz dick sind, macht man sie weg. Dann habe ich hier die Brunnengräse. Aber Achtung, die wachsen übrigens an jedem Bach bald. Aber mit nach Hause nehmen und dann waschen. Weil Düngemittel und so weiter, das kann also dann für den Magen ganz blöd werden.
1: Das ist jedenfalls die Füllung für das Kotelett. Und da ist es wichtig, dass es irgendwann mal auch zusammenfällt, oder? Ein bisschen kleiner.
2: Genau, da drehen wir das um. Man kann auch kurz den Deckel drauf tun. So. Normalerweise könnte da sehr viel Saft entstehen vom Spinat. Aber das ist ein sehr guter Spinat.
1: Das ist kein Salz gewesen, das waren jetzt Brösel. Ne?
2: Das waren Semmelbrösel. Das fängt uns auch noch ein bisschen bei der Füllung. Fängt es uns den Saft ab. Jetzt geht's los. Wir müssen hier eine Tasche reinschneiden. Ich steche hier rein. Bis davor. Das fühle ich. So. Ne, da ist das Loch. Kann ich aber auch größer machen. Und jetzt fahre ich hier außen entlang und am Knochen entlang. Also möglichst in der Mitte. Also wenn jetzt da ein...
1: Es macht sich auf, es öffnet sich.
2: Also wenn jetzt da ein Loch hinten drin wäre, auch nicht schlimm. So, jetzt haben wir das hier so. Und jetzt stopfe ich das hier einfach da mit der Brunnengräse.
1: Und wir haben minutenlang die Hände vorher alle gewaschen?
2: Ja, ich erdauern.
1: Wie auch sonst stopfen eigentlich?
2: Ne? Ist ja bei mir eine Manie. Ist aber, wenn man Koch hat, keine schlechte Idee, gell, wenn er so einen leichten Händewaschvogel hat. So, jetzt haben wir das.
1: Und das Fleisch?
2: Und das ist ein sehr gutes... Schweinskotelett, das sieht man an diesen weißen Fäden, die da so durchgehen durchs Fleisch.
1: Ich wollte es gerade sagen.
2: Das ist ganz Metzger, wichtig. Ne? Salzen.
1: Was dir wichtig ist, dass es vom Metzger kommt.
2: Ja, nicht irgendwie an jeder. Kann man nicht an jeder Ecke kaufen. Jetzt die ganz normale Nummer. Mehl.
1: Ei.
2: Ei. Und jetzt Brösel. Das saugt auch den Fleischsaft auf dann. Und der Vorfahre von dem Ding ist ja Costoletta Milanese. Das haben die Mailänder erfunden. Und jetzt gebe ich das hier rein. Bei wenig Hitze, schnarch, schnarch, ganz langsam. Ja. 5 Minuten auf jeder Seite.
1: Jetzt gucken wir mal, wie die Kräuterfüllung aussieht, wenn wir es aufschneiden. Die Panade ist schon mal toll.
2: Ja.
1: Gut, gut.
2: So,
1: da.
2: Sieht das aus. Dann kommen hier, habe ich Pellkartoffeln mit Zwiebeln gewürfelt und dann zu panierten, ja nie Bratensauce, sondern könnte man auf Extratellerchen, gebe ich hier hin.
1: Die Kräutersauce?
2: Unsere Kräutersauce.
0: Und diese Kräutersauce war saure Sahne, Senf, Öl, Zitronensaft, ein paar gehackte Kräuter, Salz, Pfeffer dazu. Fertig. Auch die nächste Soße ist eine helle. Jacqueline macht eine Parmesansoße. Die passt perfekt zu Nudeln, vor allem wenn die, so wie hier, einen hohen Gemüseanteil haben.
3: Natürlich nichts essen, was träge macht. Ja, am besten viel Gemüse und am besten nach einem Rezept von Jacqueline Amirfalla.
4: Genau, schau mal her.
3: Das Karotten.
4: Ist ja schon ein ganzer Teller Möhren. Ja. Ich habe hier auch eine Möhre, die ist ungeschält. Und zwar mache ich das folgendermaßen.
3: Also die Bandnudeln.
4: Genau. Das kennt man ja mittlerweile auch von Zucchini und so. So, die Schalen von den Möhren und die Enden. Ich gehe es noch einmal runter. So, tue ich hier, ich habe hier so eine kleine Gemüsebrühe gekocht mit den Möhren. Da tue ich noch ein Lorbeerblatt dazu. Wasser ist einfach Wasser, Salz, Möhren und Petersilie, weil ich mache ja zu den Möhren noch Petersiliennudeln. Aber ganz kurz, ne, einfach diese Bandnudeln, dann einfach weiterschälen, die Möhre. Dann entstehen diese Dinger und die kann man wirklich ganz schnell auch zubereiten. Das ist auch sehr positiv. Hier habe ich ein Ei drin.
3: Jetzt machst du echte Nudeln.
4: Jetzt mach
3: die
4: ich
3: brauchen wir auch, weil sonst geht es ja echt nicht. Ne?
4: Ein halber Teller Gemüse ist schon gut.
3: Ja, ja, also das ist ja die Empfehlung der Deutschen Gesellschaft für Ernährung, den Teller immer zu helfen.

Welches ist die beliebteste Soße? Tomatensoße, oder? Würde ich drauf wetten. Herzlich willkommen zum ARD-Buffet-Spezial. Wir geben heute unsere Soßen dazu. Also nicht so sehr die Bratensoßen, die stundenlang vor sich hinköcheln. Das ist eh eine Wissenschaft für sich. Unsere Köchinnen

0: Äfte mit Gemüse oder Salat füllen.
1: Ja,
0: dann kommen wir doch gut hin mit deinem Rezept heute.
1: Auf jeden Fall. Ich bin aber auch der Meinung, also ich brauche noch ein bisschen von dem Wasser dazu, damit es das auch püriert. Die Nudeln sind ja grün. Guck mal, daneben dir ist so ein Ständer. Und je länger ich das hier jetzt püriere, desto feiner wird die Petersilie, desto grüner werden die Nudeln. Wie du siehst, habe ich auch zwei unterschiedliche Farben da. Einmal richtig fein püriert und einmal nicht. Hartweizengrieß, Mehl, auf jeden Fall eine gute Prise Salz. So, alles verrühren. Und dann die Petersilien, Ei, Wassermasse dazu. Wasser ist ein bisschen variabel. Je nachdem, der Teig soll halt geschmeidig werden, nicht zu trocken, aber auch nicht zu feucht. Das mache ich gleich. Weil dann, wenn der Teig fertig ist, wenn er durchgeknetet ist, dann muss man den einpacken und schon mal so ein Stündchen liegen lassen, damit er sich entspannt.
0: Mhm, okay.
1: Das habe ich hier schon mal gemacht. Hier sind meine zwei verschiedenen Teige zu sehen. Einmal mit fein pürierter Petersilie und einmal, wo ich ein bisschen gröber war. So, und den, ich habe so eine wunderbare Nudelmaschine da. Einfach in Stücke schneiden, flach drücken und dann durch die Nudel, also ich habe hier auch noch Mehl, so.
0: Mit einem Nudelholz könntest du die Platten aber auch plattwalzen, oder?
1: Ja, klar. Also geht auch. Habe ich auch schon ganz oft gemacht, gerade in diesem Fall.
0: Ja, aber wie viele Menschen, Sie vielleicht ja auch, haben eine Nudelmaschine im Keller irgendwann mal zu Weihnachten geschenkt bekommen?
1: Ganz viele, ne?
0: Ja.
1: Hast du auch eine?
0: Ja. Vielleicht ist hier und da irgendwo ein Maschinchen, was ich mal in den Keller runtergebracht habe. Ja.
1: Aber es geht wirklich wunderbar mit Nudeln, weil wir hier auch einfach von der Form her ganz locker bleiben. Hier ist mein Wasser, da muss auch ordentlich Salz rein, wie immer bei Pasta. Hier habe ich schon mal ein paar Schalotten angeschwitzt. So. Wir machen noch so eine Zitronen-Parmesan-Soße.
0: Frische.
1: Mit ein bisschen Sahne. So. Immer die kalte Flüssigkeit zuerst. Ich habe die Stärke, hätte ich noch zuerst reintun müssen, mache ich jetzt einfach dazu. So. Besser ist es, wenn man so Bechamel-artig die zuerst reintut, aber das funktioniert auch.
0: Aber dadurch, dass die Milch jetzt kalt war, gab es jetzt auch keine Klümpchen,
1: Nee, aber immer erst eine kalte Flüssigkeit ist tatsächlich recht entscheidend. So, und dann mache ich nach und nach die Gemüsebrühe drauf und lasse das Ganze mal köcheln. Die Nudeln, das Wasser kocht, so, die schneide ich einfach wie ich möchte in so Streifen. Mal eine dickere, mal eine dünnere. Ich finde das oft ganz schön, dann sieht man auch, dass die handgemacht sind. Die kommen da rein. Man muss bedenken, frische Nudeln brauchen wirklich nicht lange. Die sind ja noch ganz weich. Da ist ja noch ganz viel Wasser drin.
0: Du hast sie jetzt auch nicht getrocknet. Also die hast du jetzt zum Trocknen aufgehängt.
1: Ja, aber die sind auch erst eine Stunde alt ungefähr.
0: Ah, ja. Sind schon hart hier.
1: Ja, die werden schon hart. Es geht ganz schnell.
0: Aber du kannst auch sofort die Teigplatten, wie du sie geschnitten hast, sofort ins Wasser geben.
1: Genau, das kann ich machen. So. Und dann, die dürfen jetzt schon tatsächlich...
0: Schon durch, oder wie?
1: Noch ein Minütchen nach oben. Ich schwenke die nachher auch noch mal an.
0: Ah,
1: die kommen
0: noch
1: mal in die Pfanne.
0: In Butter bitte. Oder in der Parmesansoße.
1: Also ein bisschen Butter, da mache ich einen Knoblauch rein, ein bisschen Zitrone, also nur so einen angedrückten Knoblauch. So, die mache ich kalt. Und in diesem Wasser kann ich dann auch einfach meine Möhrennudeln blanchieren. So.
0: So, das ist ja etwas, was wir seltener machen, Möhren als zu Streifen, zu Bandnudeln verarbeiten. Wie lange bleiben die jetzt drin, die Möhren?
1: Nicht so furchtbar lange. Ich mag es gerne, wenn es ein bisschen knackiger ist.
0: Ja.
1: Und deswegen, wenn das jetzt aufgekocht hat, auch wie eben so 20 Sekunden ungefähr. Also sie sollen schon geschmeidig werden, das merke ich daran. Siehst du, sind sie schon. Sie sind nicht mehr so steif wie eine rohe Möhre, so, die so stehen bleibt.
0: Ja.
1: Aber ich mag es nicht so gerne, wenn es ganz weich ist.
0: Ja, wenn sie zu weich werden.
1: So, hier gehe ich auch einfach mal mit dem Zauberstab rein.
0: Also ich sehe schon wieder, du hast ein schnelles Rezept mitgebracht.
1: Ja.
0: Also wir brauchen noch ein paar Bandnudeln.
1: Ja.
0: Die bist du noch freundlicherweise am Schneiden. Wenn ich auf deinen Teller hier gucke, wie toll das aussieht. Wir haben Karottennudeln und wir haben Bandnudeln. Die hast du grün gemacht mit Petersilie.
1: Richtig. Und jetzt habe ich diese Soße gekocht. Ich habe sie noch mal, wer vorhin schon geguckt hat, ich habe sie noch mal schön runtergedünnt, weil ich finde bei Nudeln eine zu dicke Soße immer nicht so angenehm.
0: Das ist eine Parmesan-Zitronensoße. Ja,
1: genau. Und die Gemüsebrühe haben wir einfach aus den Möhren und den ganzen Petersilienstängeln gekocht. Zitrone rein. Also Bio-Zitrone, Abrieb. Und Saft. Und jetzt kommt der ganze Parmesan hier rein. Und hier in der Pfanne habe ich Knoblauch und Zitrone. Und da schwenke ich das Ganze jetzt warm.
0: Genau, die Nudeln und die Karottenscheiben, die hattest du ja schon mal gekocht, weich
1: gekocht. Die sind gekocht, ja. Die mache ich jetzt noch einmal warm. Es ist ein sehr praktisches Essen, weil man tatsächlich irgendwie anfangen kann, dann kann man das in den Kühlschrank stellen. Und eine Stunde später oder

0: am nächsten Tag warm machen.
1: Bei einem ARD-Buffet Spezial mit Soßen muss auch eine Hollandaise dabei sein. Die ist natürlich unwiderstehlich, vor allem so zusammen mit Spargel. Viele trauen sich da nicht so richtig ran, weil sie über dem Wasserbad aufgeschlagen werden muss. Jacqueline sagt nur Mut. Sauce Hollandaise ist selbstgemacht, nämlich viel besser als gekauft. Und sie zeigt gleich noch mal Schritt für Schritt, wie die auch gelingt.
2: Jacqueline macht den Spargel mit einer Sauce Hollandaise und dann auch Pfannkuchen drumherum.
0: Dünne, ganz dünne Pfannkuchen.
2: Mhm. Krebs fast schon.
0: Fast schon Krebs. Noch eine Sache, wir haben ja gesagt, Spargel und so weiter, dass es auch ein kostbares Gemüse ist. Mhm. Und ich habe die Schalen und unten diese Abschnitte, die man abschneidet, weil sie ein bisschen trockener sind, die koche ich hier aus. In Wasser, da ist Salz drin, Zucker und Butter. Und hinterher koche ich meinen Spargel da drin und dann ist das ein richtig kräftiger Spargelsud. Da kann man zum Beispiel die Spargelsuppe draus machen.
2: Eine Suppe draus machen, genau.
0: Ja, absolut. Und dann ist kein Stück davon verschwendet. Ja. Und solche Sachen sind es dann auch, die irgendwie dazu beitragen, dass man was spart. Am nächsten Tag gibt es dann noch eine Spargelsuppe.
2: Und dass man wertschätzt, was man da halt dann eben durchaus auch für teures Geld kauft.
0: Sowieso.
2: So, und jetzt schnibbelst du schon was. Ich sag mal, das ist der spezielle Amir Palla-Kick, der jetzt in diese Pfannkuchen kommt.
0: Ich mache den einfach meistens frei nach Schnauze. Und wenn ich ihn dünner haben will, den Pfannkuchen bzw. den Crepe, dann muss er dünnflüssig sein. Da mache ich einfach noch mal ein bisschen Milch zu, bis er so locker runterfließt. Unter anderem mache ich dann auch noch einen Löffel Öl rein. So. Das bewirkt nämlich, dass ich ganz bisschen Öl da rein, ein Hauch Öl hier auf mein Papier, damit reibe ich die Pfanne aus. Das sollte auch wirklich.
2: Das ist wirklich der Spartipp, ne?
0: So, die Pfanne. Warte mal, den lege ich mal beiseite. Die Pfanne und dann mache ich das da rein. Und jetzt guck, der soll dünn sein, der Teig, damit er in der Pfanne noch mal laufen kann. Und dann so, so. Und jetzt müssen wir einfach warten, bis die eine Seite backt, dann kann ich den wenden.
2: Das geht vermutlich relativ schnell, ne?
0: Das geht ziemlich schnell, also weil er ja so dünn ist. Ich habe hier nur gerade eben erst hochgestellt, deswegen. Hier habe ich Estragon drin. Wir machen ja auch gleich noch eine Hollandaise. Und Estragon und hier habe ich noch Kerbel, ist das, was ganz hervorragend zum Spargel passt. Das ist ganz wunderbar.
2: Warum gerade die beiden?
0: Also einmal wachsen sie gerade jetzt beide. Ich glaube, dass die Natur bringt immer gut zusammen, was zusammengehört.
2: Argument.
0: Vom Geschmack her. Es ist ein echtes Argument. Den Spargel lege ich beiseite. Und es passt gut. Der Estragon, dieser Geschmack und der Spargel, ich finde es großartig. Es gibt von der Hollandaise, das nennt man die erste Ableitung der Hollandaise. Das ist
2: mit nach Schule.
0: Ja, Berufsschule. Ja. Erste Ableitung der Hollandaise ist Estragon und Kerbel. Und das nennt man dann Sauce Bernaise. So, hier ist der Crepe. Ich mache noch mal ganz schnell einen rein, bevor ich anfange, die Hollandaise zu schlagen. Wir machen heute auch eine ganz klassische Hollandaise. Das Rezept hier ist ja sowieso so ein klassisches süddeutsches Spargelrezept. Die Hollandaise besteht zum ganz großen Teil aus Ei. Und da sollte man auch wirklich sich gute Eier kaufen. So, so. Und gleich wird das noch ein Crepe. Ich habe hier schon drei Eigelbe drin. Die Eiweiße trennt man, kann man zum Beispiel. Ich glaube auch, dass dieser Baiser, der oft auf Rhabarberkuchen ist, und jetzt gibt es ja auch den Rhabarber, deswegen entstanden ist, weil die Leute Hollandaise essen wollten.
2: Genau, also das Eiweiß nicht verschwenden auch weiter verwenden und so, ne?
0: So, das Eigelb. Ich habe hier ein bisschen Weißwein und ein bisschen Essig. Die Säure braucht es immer. So. Salz tue ich auch noch dazu. Und jetzt kommt das, was alle immer so schwierig finden, was aber eigentlich gar nicht schwierig ist. Das Wichtige ist, dass man eine schöne Schüssel hat. Diese ist jetzt eine ganz tolle Schüssel, weil die ganz rund ist. Aber wenn man irgendwas hat, was ein bisschen rund ist, ist auch okay. Dann kommt es auf das Kochende, beziehungsweise muss nicht unbedingt kochen, aber sollte schon ziemlich heiß sein. Der Dampf geht von unten dagegen und bewirkt, dass die Eier garen. Und während die Eier garen, schlage ich da immer drin rum. Deswegen wird das so eine cremige Masse. Ich koche den Spargel so um die 7 Minuten.
2: Ja.
0: Und manche kochen ihn auch 8 bis 9, je nachdem, wie weich man ihn haben will. Aber ich finde es eigentlich immer schöner, wenn er ein bisschen knackig noch ist. Ich habe mich so lange an meinen Krebs aufgehalten. Bei der Hollandaise, ich habe ja die Eigelbe geschlagen. Ne? Das hast du noch gesehen. Und dann habe ich flüssige, warme Butter ganz langsam wie bei einer Mayonnaise da reinlaufen lassen. Und dann verbindet sich das. Wenn sie einem zu dick ist, kann man einen Löffel Spargelfond nehmen und die Soße damit verdünnen.
2: So, ja, jetzt sind schon
0: Hollandaise.
2: 2 Teller komplett fertig.
0: Ja, den dritten mache ich gleich.
2: Dann wird das eingewickelt.
0: Ja,
2: das eine
0: ja
2: Spargelstange daneben, damit es schön aussieht.
0: Und Kräuter noch. Und einen Crepe tue ich einfach mit rein, damit wir auch genug Beilage haben.
2: Ja, so. Ein falscher Hase steckt mit drin. Ne?
0: Genau. Ein paar Kräuter drüber, ordentlich Hollandaise. Und dann ist es echt. Ich freue mich schon richtig aufs Essen, muss ich sagen.
2: Ich mich auch.

0: feine Sache. Und die Schwester von der Hollandaise, das ist die Sauce Maltaise. Beide werden über dem Wasserbad aufgeschlagen, beide mit Ei und Butter. Nur, dass die Maltaise noch ein besonderes Aroma bekommt, nämlich das von Orangen. Martin Gerlein setzt dafür erstmal eine Reduktion an. Klingt schwierig, ich weiß, aber es heißt einfach nur runterkochen.
1: Sauce Maltaise nach Malta. Ja. Martin Gerlein ist bei unserem Martin. Die gibt's heute, die Sauce Maltaise.
2: Genau, wir machen ein Gemüse im Tempura-Teig gebacken und machen da eben die Sauce Maltaise dazu. Das ist eine orangenhaltige Hollandaise. Die Zubereitung ist sehr ähnlich. Wir fangen auch gleich an. Wir brauchen eine Reduktion dafür. Das ist eben das Wichtigste bei einer Sauce Hollandaise, bei einer warm aufgeschlagenen Sauce, weil dort eben im Prinzip der Geschmack der Sauce veredelt wird. Es ist ja sonst dieses Butter und wird eben aufgeschlagen mit dem Eigelb. Man muss eine sehr, sehr kräftige Reduktion machen, damit die Soße dann später auch schmeckt.
1: Das machst du besteht, alles rein, ja?
2: Genau, besteht in unserem Fall eben aus Weißwein, ein kleiner Schuss Essig, das ist auch wichtig für die Soße. Dann ein paar Pfefferkörner.
1: Und O-Saft hast du gleich am Anfang schon drin gehabt,
2: und O-Saft mache ich einen Teil davon rein. Zum Schluss rühren wir noch mal ein bisschen unter, um den Geschmack eben dann richtig auch zu vervielfältigen. Und dann brauchen wir noch ein bisschen Orangenabrieb. Und wir nehmen noch eine halbe Zwiebel, eine Schalotte in dem Fall. Können wir ganz grob schneiden, weil die wird später eben auch wieder auspassiert. Und das muss halt jetzt eben kochen, reduzieren. Und das darf schon wirklich nur noch ganz wenig Flüssigkeit sein, weil so viel kann das Ei dann gerade aufnehmen.
1: Das muss kochen, aber später kommt Ei dazu und dann darf es aber überhaupt nicht mehr heiß sein.
2: Dann darf es eben nicht mehr kochen. Das ist genau eben die Problematik. Würde die Soße später noch kochen mit dem Eigelb, dann würde ja das Ei gerinnen und dann könnten wir eben keine Bindung mehr herstellen. Deshalb schlägt man das dann auch auf dem Wasserbad auf. Da ist die Temperaturzugabe ein bisschen reduziert. Da funktioniert das besser.
1: Dann wäre es die Soße Malaise.
2: Dann wäre es ja Malheur. Genau. Okay, für den Tempura-Teig brauchen wir ein Ei. Das zerschlagen wir ein bisschen mit einem Weißwein. So, da kommt dann Salz dazu, ein bisschen Cayennepfeffer zuerst. Dann ordentlich Salz, auch ein bisschen Pfeffer.
1: Was ist Tempura-Teig genau? Wie kann man es ein bisschen in Worte fassen?
2: Ja, es kommt ja eigentlich aus dem Asiatischen. Und was ganz, ganz wichtig ist, ist kaltes Wasser. Ursprünglich wird der Teig eigentlich nur aus kaltem Wasser, Stärke und Mehl gemacht. Dieses kalte Wasser, das verhindert so ein bisschen das Ausgleistern des Teiges. Also es reduziert das in der Geschwindigkeit. Und dafür haftet er dann später am Gemüse besser. Das ist was hier bei uns in Europa, kennt man ja die klassischen Backteige. Wir machen immer ganz gern so eine Mischung. Wir machen ein Ei dazu, weil dann die Bindung eben durch das Ei noch mal verstärkt wird.
1: Im klassischen Tempura-Teig ist das Ei gar nicht drin.
2: Das ist im Prinzip eben nur das Mehl. Aber ist dann eben auch sehr aufwendig in der Anwendung. Das bedeutet, man muss ständig kühlen. In der Regel kommt immer wieder ein bisschen Stärke dazu. Immer ein Eiswürfel dazu, damit das wirklich sehr kalt braucht.
1: Und das kann ein bisschen einfacher machen.
2: Mit dem Ei ist es ein bisschen einfacher, es gibt so ein bisschen Stabilität, muss aber trotzdem auch so gute 10-15 Minuten quellen, stehen lassen, damit das Ei richtig, das Mehl richtig ausgleistern kann.
1: Also es quellt.
2: Es quellt. So, jetzt haben wir unsere Redaktion, jetzt nehme ich gleich den Topf dafür her. Dann brauchen wir einen Schlagkessel und das passieren wir jetzt in den Kessel rein.
1: Ja, verstehe.
2: So, und das können wir jetzt aufschlagen mit dem Eigelb.
1: So, und da ist das dann egal, ob es heiß ist oder nicht.
2: Jetzt, es ist in dem Moment noch egal, weil ich kontinuierlich rühre. Und das ist eigentlich auch die Arbeit an dem ganzen Spaß, weil ich muss eben immer rühren. In dem Moment, wo ich da mal aufhöre, muss ich auch runtersetzen, muss also die Wärme reduzieren, kann dann wieder drauf. Und man schlägt das Ei, bis so eine richtig cremige Konsistenz entsteht. Das ist auch wichtig, weil sonst später eben keine Emulgierung stattfinden kann. Man muss das richtig, richtig lange aufschlagen, mit viel Geduld und immer wieder runterziehen.
1: Ich könnte hier stundenlang zuhören. Weil das Wort Emulgierung habe ich sehr gerne gemocht.
2: Emulgierung. Ist es ein Emulgat oder ist es eine Emulgierung?
1: Ich kann es dir wirklich nicht sagen, was es ist.
2: Genau.
1: Es emulgiert irgendwann.
2: Und das wird dann eben mit aufgeschäumter, mit geklärter Butter, wird es dann später aufmontiert. Die Butter haben wir hier schon so ganz leicht braun werden lassen. Muss man abpassieren und dann kann man die dann eben später, wenn das Ei aufgeschlagen ist, unter die Soße rühren.
1: Wir schauen noch mal drauf, wie es am Ende vielleicht aussieht. Das Foto, so lecker wird das Ganze, weil das Ganze, das ist ja im Prinzip Verpackung, der Teig, ja. Der Tempura-Teig für grünen Spargel, Blumenkohl und für Karotten, die du da hast.
2: Ich kann im Prinzip alles Mögliche an Gemüse nehmen. Ich muss eben darauf achten, dass die Größe so ein bisschen frittierfähig ist. Wenn das zu groß ist, dann muss ich das Fett ganz niedrig schalten, bis es auch gart. Man muss es aber definitiv nicht vorher abkochen, sondern es gart im Fett ganz langsam und muss dann halt eben mit der Temperatur immer ein bisschen springen. Das ist unser Sößchen.
1: Maltese. Mit Orange drin. Ne?
2: Genau, steht auf dem Wasserbad absichtlich, um nur so ein bisschen Temperatur zu gewinnen. Machen wir noch ein bisschen Abrieb rein. Und dann können wir auch schon anrichten.
1: Spargel gibt es noch, Karotten gibt es noch, Kartoffeln gibt es noch. Sieht toll aus, Martin. Vielen Dank dafür.
0: Bleiben gleich noch in der Gartenküche für eine andere sommerliche Soße. In Südfrankreich ist sie der Begleiter zur Bouillabaisse oder zu anderen Fischgerichten. Die Sauce Rouille. Rainer macht seine Variante der Rouille mit Kartoffeln, Paprika, mit Schärfe, Säure und viel gutem Olivenöl. Urlaubsgefühle sind auch noch mit dabei.
3: Das Ursprungsrezept ist eine Rouille, ja, aber also es gibt kein klassisches Gericht, kein klassisches Rezept von Rouille, sondern wir ändern sie auch immer ein bisschen ab, oder das macht auch jeder. Wir machen sie heute mit Kartoffeln, Paprika direkt gebraten, ja, und geben, die haben wir schon vorgebraten, dass sie schön weich sind, und geben die jetzt dann direkt hier rein. Und zu den Muscheln ist auch übrigens so, dass es mein Lieblingsgericht ist, weil ich ganz gern am Atlantik auch mich immer bewegt habe und so weiter und habe da jeden Tag Miesmuscheln mit Weißwein gegessen, also Mulfrit heißt es ja dann immer. Und ja, und habe dann jeden Tag Miesmuscheln oder Austern gegessen.
1: Oder Austern, selbstverständlich.
3: Natürlich, wir kosten ja nichts dort.
1: Die Miesmuscheln kommen wir gleich zu.
3: Genau. Und jetzt machen wir die Kartoffeln rein, das gibt die sämige Bindung von dieser Creme. Da kann man auch immer nachgeben, also immer ein bisschen anfangen mit weniger, geben rote Zwiebeln dazu, ein Ei.
1: Das wird richtiger Brotaufstrich, glaubt man das nicht, aber mit geröstetem Brot am Ende als Beilage.
3: So, geben hier einen Abrieb von einer Zitrone rein und da gebe ich jetzt nicht so viel Zitronensaft da dazu, sondern nur 2-3 Spritzer, weil sonst wird es mir zu sauer. Es soll ja richtig schön cremig und rund schmecken und für die Zitronenaromatik nehme ich da einfach nur die Schalen und das reicht dann schon.
1: So. Ja. Ich weiche auf die Seite. Und das wird gemixt.
3: Und jetzt wird einfach, wir haben ja noch was für die Schärfe, Peperoni. Dann haben wir noch ein bisschen Safran, salzen noch da dazu und mixen das jetzt mal einfach an. Genau. Und jetzt mit Olivenöl, wie bei einer Mayonnaise, im leichten Strahl dazugeben, sodass sie richtig schön cremig und sämig wird. Und jetzt kann man...
1: Darf nicht zu flüssig sein?
3: Nein. Also wenn sie zu flüssig werden sollte, kann man mit Weißbrot nacharbeiten. Ja, das bindet dann noch mal richtig.
1: Zu Semmelbrösel.
3: Genau. Also ein Weißbrot ohne Rinde, einfach reingeben. Und die Stärke bindet es. So, und jetzt kann man ja auch hier auch die Konsistenz selber bestimmen, dass man sagt, ich möchte es ein bisschen stückiger haben oder richtig schön fein sämig. Da kann man es auch unter Umständen noch mal durch ein Sieb.
1: Wir nehmen es heute stückig.
3: Auf jeden Fall stückig, rough, grob.
1: Ein bisschen Biss.
3: Muss sein. Wir haben ja alle noch gesunde Zähne.
1: Ja, das geht so. So. Die Muschelzeit beginnt traditionell im September. Das sind so die ersten. Andererseits gibt es die auch jedes Jahr, das ganze Jahr.
3: Ne? Das ganze Jahr über. Das war ja früher einfach so, dass man sagt, immer Monate mit R. Das sind in der Regel die Kaltmonate. Und da man früher keine Kühlketten gescheit hatte, hatte man ja einfach für den Transport einfach die kalten Monate genutzt. Ja. Und von dem her hat man Länder, die jetzt kein Meer hatten oder keinen Zugang zum Meer, hat man dann einfach immer nur beliefert in den kalten Monaten.
1: So, wir haben jetzt keine langen Transportwege, das sind heimische Muscheln.
3: So, jetzt rösten wir hier unsere Bouchon-Muscheln. Das sind die kleineren Miesmuscheln. Die sind ein bisschen vom Fleisch her ein bisschen röter und auch ein bisschen geschmackvoller. Also ich mag die ganz arg. Es gibt natürlich auch die ganz großen, die sind ein bisschen weiß. So, und jetzt rösten wir den Knoblauch an, geben dann Sellerie, Karotten noch da dazu, schwitzen das mit an, wie auch rote Zwiebeln. So, ja, da muss der Herd auch an sein.
1: Ja, Mann, macht's ein bisschen leichter mit dem Mut.
3: So, und ich habe die auch in ganz kleine Würfel geschnitten, ganz bewusst. Man kann es ja auch in Gillon-Streifen schneiden. Aber wenn die Muscheln nachher beim Kochen aufgehen, dann kommen die ganzen angerösteten Zutaten einfach, gehen in die Muschel rein und heben nochmal den Geschmack richtig schön raus. Ja. Und das macht es dann aus. Das wirst du dann nachher noch sehen.
1: Und noch natürlich haben wir geguckt, dass die alle auch schön geschlossen sind.
3: Ja.
1: Warum ist das so wichtig?
3: Die sind da, also geschlossen heißt, wenn wir sie waschen in einem Wasserbad, gehen die in der Regel auf und dann leben sie ja noch. Ja, und Muscheln kocht man ja lebendig. Das ist halt so. Und alle, die tot sind.
1: Okay, mach einfach weiter. Ja, ja.

0: dann einfach an den Sud auch ab. Und ich würde sie auch noch nicht salzen, weil wir haben ja in der Regel auch ein bisschen so Salzanteil in der Muschel. Ja. Wenn man jetzt anfängt vorzusalzen, dann kann es sein, dass es übersalzen. Ja? So, unsere
1: und auch beispielsweise Weißwein kommt jetzt noch rein?
0: Ja.
1: Zum Ablöschen?
0: Löschen wir ab.
1: Alternativ, ohne Alkohol gäbe es dann?
0: Ein Fruchtsaft, der aber sehr säuerlich ist. Ja? Wir wollen ja keine süßen Muscheln haben, sondern wir wollen ja was Säuerliches haben. Und dann eignet sich halt ein bisschen verdünnter Zitronensaft, kann man nehmen. Ja? Grapefruitsaft oder sowas in die Richtung.
1: Okay. So. Und auch Tomaten erst später obendrauf?
0: Die kommen ganz zum Schluss, weil wir wollen ja irgendwie noch eine knackige Komponente haben. Sonst verkochen sie mir zu sehr, wie auch die Petersilie. Dann geben wir hier noch ein bisschen Aniskerne, da, Samen da dazu.
1: Und wie lange bleibt die Muschel jetzt im Sud?
0: Die kocht jetzt, bis sie geöffnet ist, so circa 4-5 Minuten. Ja.
2: Einmal.
0: Also macht man
1: gib das. Alles.
0: So.
1: Schön,
0: und jetzt kochen die 4-5 Minuten und dann sind wir fertig. Die Paprika-Kartoffel-Creme habe ich fertig gewürzt. Die schmeckt auch wirklich gut. Jetzt schauen wir mal nach den Muscheln. Schau mal, jetzt siehst du, wie das Gemüse sich richtig schön in die offenen Muscheln hier hinein gesetzt hat und die Muschel an sich noch richtig schmackhaft gemacht hat.
1: Das war der Plan.
0: So, jetzt, wenn man den Sud noch ein bisschen andicken möchte, was ich immer ganz gern mache, noch ein bisschen mit Mehl bestäuben. Dann die frischen Tomaten drüber.
1: Ja, nochmal, du hast sie bewusst jetzt erst am Ende drauf.
0: Und genau, damit wir die Stücke auch noch schmecken und auch ein bisschen ja, was zum Beißen haben. Und jetzt wird es einfach nur noch rum vermengt. Und dann sind wir auch schon fertig. Ich habe den auch probiert. Ich musste da gar nicht viel nachsalzen, weil wie gesagt, ein bisschen Salz haben sie immer. Ja, und die sind top. Wir können loslegen. Jetzt beschmieren wir noch die.
1: Ja. Und dazu gibt es, das ist schon traditionell, gibt es ja schon immer Brot in Frankreich mit einer normalerweise Soße, die heißt, ich kann es gar nicht, Rouille.
0: Rouille. Das ist ein bisschen schwierig.
1: Das wird ein bisschen anders geschrieben, als wir hier sprechen. O-U-I-L-L-E, Rouille.
0: Rouille.
1: Das hast du aber ein bisschen abgewandelt. Was ist für alle, die später gekommen sind, drin in deiner Soße?
0: Also wir haben hier Zitrone, einen Abrieb von der Zitrone drin. Dann haben wir noch Kartoffeln drin. Ja, also
1: mehlige,
0: ja, man kann auch andere nehmen. Also muss nicht unbedingt eine mehlige sein, weil die Stärke ist entscheidend dafür, dass wir hier eine Bindung hinkriegen. Ja. Und dann haben wir sie ein bisschen rougher gelassen, das heißt mit mehr Stücke drin gelassen. Aber das Besondere oder das andere ist halt, dass wir halt hier Kartoffeln drin haben. Ja, und ansonsten
1: jede Menge mehr.
3: Und wenn Sie dann die gerösteten Brotscheiben vorher noch ein bisschen mit Knoblauch einreiben. Oh, das ist großartig. Sören macht jetzt noch eine Kräutersoße mit Ricotta, weil die besonders gut zu gefüllten Buchteln passt. Das sind so ganz zarte Gebilde aus Hefeteig und Sören füllt die mit zweierlei würziger Füllung.
1: Und wir sehen mal, so sieht's aus gleich.
4: So sieht's aus. Ja, wir machen heute zwei verschiedene gefüllte Buchteln. Wir machen die Buchteln nicht so, wie man klassisch sie kennt, süß, sondern wir füllen sie herzhaft und einmal mit einer Feta-Käse-Basilico-Tomatenfüllung und einmal haben wir Chorizo mit ein paar angeschwitzten Schalotten.
1: Also herzhaft, ganz richtig süß, herzhaft, wie man es kennt.
4: Genau, richtig süß. Und nicht süß, sondern richtig herzhaft heute. Und natürlich, wir machen heute einen Hefeteig. Es ist wichtig beim Hefeteig, dass er einen Nährboden hat. Ja. Der Nährboden ist halt natürlich wichtig, Milch. Hefe hinzu und Zucker, damit die Hefe natürlich schön wachsen kann und der Teig natürlich nachher schön fluffig wird.
1: Gehen muss sie auch, ne?
4: Gehen muss sie auch, den haben wir jetzt schön gehen lassen, den Teig. Und wichtig ist, dass man ihn jetzt schön glatt macht, dass der Hefeteig keine Narben bekommt. Aber vorher geben wir unsere Chorizo-Wurst einmal in die Zwiebel noch dazu, damit die noch leicht schön angeschwitzt ist.
1: Wer die jetzt nicht zu Hause hat, da gehen noch andere Wurst.
4: Da gehen noch andere Wurst, da können wir eine schöne Mettwurst nehmen.
1: Ja.
4: Aber auch Hackfleisch würde gehen, man könnte die Buchtel
1: mit
4: Cabanossi würde gehen. Man kann es füllen und ganz wichtig, wir geben noch ein bisschen zur Würze, noch ein bisschen Oregano mit hinzu. So, und jetzt schneiden wir die Buchteln runter. Am besten das Messer vorher leicht melieren, weil sonst könnte der Hefeteig dran kleben bleiben. Das macht das Ganze ein bisschen einfacher. Wir portionieren uns unseren Teig vor, so dass wir jetzt ganz einfach gleich schnell die Buchteln füllen können.
1: Aber wie,
4: genau. Wichtig ist, man macht sich so einen Fladen, am besten in die Mitte der Handfläche, dann ist es am einfachsten, den möglichst auch schon leicht rund. Hier haben wir jetzt die Füllung mit dem Basilikum und mit den getrockneten Tomaten, mit dem Feta-Käse. Da holen wir uns jetzt ein bisschen was raus, geben das in die Mitte und klappen das ein. Wichtig ist, dass man das von beiden Seiten richtig schön einklappt. Auch mal, ja, haben wir die Kamera 2, die guckt für den Zuschauer, wunderbar. So, und dann dreht man das mit der Handfläche nach unten runter ab, so dass der Teig eine Spannung von unten bekommt und die Buchtel dadurch oben eine richtig schöne glatte Oberfläche bekommt. Und wenn man dann so eine richtig schöne glatte Narbenfläche-Oberfläche hat, dann reißt die Buchtel auch nicht ein. Jeder Riss, der jetzt hier oben wäre im Hefeteig, den würde man nachher auf der Buchtel sehen und dann hätte die Buchtel Falten.
0: So, und das wollen wir nicht. Das wollen wir nicht,
4: Gottes Willen. Nicht, dass die Buchtel Falten kriegt.
1: Nee, nee. Das ist eine frische Buchtel, die hat noch keine Falten.
4: Ja, genau.
1: Im Gesicht.
4: So. Und jetzt habe ich hier die Chorizo reingemacht. Das funktioniert genauso. Wie gesagt, du kannst auch deine Cabanossi nehmen. Wir können Hackfleisch nehmen. Wir können eine gute Metwurst nehmen. Und ich mache immer, dass man sie nachher erkennt, dass man einmal die vegetarische Füllung hat und einmal die deftige. Geben wir hier oben drauf noch einmal einen kleinen Chorizo. Dann wissen wir genau, was wir wo gefüllt haben.
1: Ehrlich, ich habe mich bei dem Foto, wir können es ja vielleicht noch mal sehen, das Foto, was wir ja vorher gemacht haben. Du hast ja schon eine Portion gemacht. Ich habe mich ganz gefragt, wieso sind die nicht überall drauf, diese roten Punkte?
4: Ja.
1: Schlau,
4: ne? Ich wollte nur sagen, wo was versteckt ist. Ist wie mit Berliner.
1: Aber natürlich ist dann die Suche nicht mehr so spannend.
4: Genau. Und die Überraschung nicht mehr so groß, was da drin gefüllt ist.
1: Das sind die Buchteln?
4: Ja.
1: Die kommen jetzt in die eingefettete Form, logisch.
4: Logisch.
1: Dann geht's in den Ofen.
4: Und dann kann man sie, wenn man möchte, wenn man noch Zeit hat, noch mal leicht gehen lassen, noch mal leicht angehen lassen. Und dann gibt man sie in den Ofen, ungefähr so 20 Minuten bei 180 Grad Ober- und Unterhitze.
1: Okay. Und dazu gibt es dann gleich noch einen gepflegten Dip.
4: Genau, mit Schnittlauch und Petersilie. Das Ganze abgerundet mit ein bisschen Zitronensaft und Zitronenabrieb.
1: Dann haben wir echt ein wunderbares Essen zusammen. Und zum Schnittlauch. Ist ja auch eine österreichische Mehlspeise. Ich
4: glaube, ja.
1: Das isst man auch dort. Ja, gerne, aber dann halt süß.
4: Genau,
1: süß. Was für eine Füllung?
4: Ja, meistens hat man immer so Zwetschgen dabei. Man kann aber auch Quitten reinmachen, so. Mirabellen. Da ist auch wieder die Fantasie ist völlig frei.
1: Das sind die Sören tatsächlich hier vor 15 Minuten ungefähr gemacht hat. Die sind noch nicht so weit, ne?
4: Nee, die sind noch nicht so weit. Aber heißt, die wir in der Probe gemacht haben, die sind schon so weit.
1: So müssen die am Ende aussehen, so goldbraun.
4: Goldbraun und ohne Falten.
1: Ohne Falten, genau. Und die vegetarischen auf der einen Seite und mit Chorizo oben als Krönung auf der anderen
4: Seite. Ja, jetzt machen wir dazu noch einen schönen Kräutertipp.
1: Ja.
4: Dafür kann man natürlich zwei Wege gehen. Man kann die Kräuter hacken. Beim Hacken ist natürlich wichtig, Messer hinten einmal packen und mit der Handfläche oben vorne auf die Klinge, damit das Messer stabil ist und nicht zur Seite wegrutschen kann. Das wäre jetzt das Thema Kräuterhacken nochmal. Zur Vereinfachung, das empfehle ich für alles, was Blätter hat, wie Blattpetersilie, Basilikum oder so, würde ich auch lieber schneiden, weil es feiner ist. Aber alles, was so ein bisschen krause Petersilie, das kann man sehr gut hacken. Mhm. Schnittlauch zum Beispiel ist am besten, wenn man ihn schneidet. Und dafür macht man einfach so eine Kralle und geht dann auch mit einer Wiegebewegung mit dem Messer nach hinten, so dass das Messer nach hinten abrutscht. Und man drückt das nur leicht runter. Also man quetscht das nicht, sondern man schneidet.
1: Da waren Sie wieder, meine drei Probleme.
4: Welche?
1: Die Wiegeposition
4: oder den Daumen hinten lassen, damit
1: beides,
4: er nicht abgeht.
1: Beides. Und das Messer noch dazu.
4: Okay.
1: Aber jetzt machst du das super.
4: So haben wir die Kräuter dann geschnitten. Die geben wir jetzt hier zum Joghurt mit hinzu. Und wir haben noch ein bisschen Ricotta, Salz und Pfeffer. Und noch ein bisschen frisch gepressten Zitronensaft geben wir mit hinzu. Wenn da noch was rauskommt. Jo, kommt.
1: Sehr gut.
4: Und für die ganz schöne Frische, dass man dann ein schönes Aroma von der Zitrone kriegt, ein bisschen Abrieb in das Ganze rein. Und das Ganze verrühren wir jetzt.
1: Und da bin ich sehr gespannt, wie das gleich zusammenschmecken wird mit einem tollen Dip dazu.
4: Der Dip ist schon fertig und jetzt holen wir einfach die Buchteln raus. Da haben wir am besten, nehmen wir hier mal einen Löffel, da kann man die so ein bisschen mit abtrennen, sonst wird man sie nicht rauskriegen.
1: Hol du mal in Ruhe die Buchteln raus.
4: Mach ich. Ja, leg sie auf den Teller.
1: Wir gehen schon eine. Dann guten Appetit.
3: Und zum Schluss muss es natürlich noch eine Tomatensoße geben, wie es sich gehört. Fruchtig, aromatisch, einfach der Sommer auf den Teller. Statt einfach nur eine Pasta dazu zu kochen, hat Rainer Klutsch richtig viel vor mit und zur Tomatensoße.
1: Bei uns gibt's Schnitzel mit Tomaten. Ja. Und noch ein Pesto, ein tolles.
0: Genau, und wir haben auch noch Spaghetti, die Tomaten. Wir machen eine tolle Tomatensugo, eine ganz fruchtige Tomatensugo für die Spaghetti. Und da fangen wir an, indem wir Olivenöl erhitzen, stark erhitzen, geben dann Schalott,

den Zucker karamellisieren können. Auch hier nicht zu viel, weil wir ja zwei unterschiedliche Tomaten haben. Einmal die getrockneten, die sind sehr fruchtig, wenn man sie gewässert hat und geschnitten hat. Und dann hängt es natürlich auch davon ab, welche Tomate verwendet.

0: Verrühren das ein bisschen und lassen das jetzt richtig bei mittlerer Temperatur so circa 15 Minuten so vor sich hin köcheln. Und am Schluss würzen wir es dann noch ab mit Basilikum, Salz, Pfeffer. Wir geben hier nicht zusätzlich noch Flüssigkeit dazu, weil wir wollen es nicht marmeladig, wir wollen es nämlich stückig. Deshalb keine Flüssigkeit dazugeben, wir brauchen diese Stücke nachher, die wir dann bloß unter die Spaghetti
1: geben. Ich vertraue dir blind.
0: Ja, ich hoffe doch.
1: Seit Jahren.
0: So, zu unserem Schnitzel. Wir haben hier eine Schweineoberschale.
1: Schon
0: sehr
1: platt.
0: Ja, also das habe ich jetzt mal zur Hälfte plattiert, weil es halt immer ein Riesenlärm ist, wenn wir das hier in der Sendung plattieren. Oder wie beim letzten Mal, haut uns der Ammer ab.
1: Ja, da hinten weg.
0: Deshalb nehmen wir jetzt mal nur den Plattierer hier.
1: Aber da stand hoffentlich keiner in der Nähe, oder?
0: Nee, er ging knapp an der Kamera vorbei. So, den packen wir unter eine Folie. Und dann können wir den, ohne dass das Fleisch zerreißt, richtig schön dünn plattieren. Und das ist vor allem wichtig bei unserer Panade, weil wir machen heute eine Panierstraße bestehend aus Mehl, Eier und Parmesan.
1: Okay. Nein, es kommt Parmesan, es sind nur zwei. Eigentlich ist ja eine Drei-Wege-Straße.
0: Ja, und du normalerweise. Ich kürze hier ab. Ein Parmesan kommt in die Eier hinein. Und es sollte so eine sämige Masse entstehen, damit der Parmesan auch später am Fleisch hebt. Also es muss schon eine mehlartige Konsistenz sein, so wie hier.
1: Hat denn der Käse, der Parmesan, hat der Auswirkungen auf die Hitze in der Pfanne nachher?
0: Weil das ja nee, auf die Hitze hat er keine Auswirkungen, aber der Parmesan, da muss man da schon drauf achten. Deshalb plattieren wir es ja auch so dünn, das Fleisch. Wir reduzieren dadurch auch die Bratzeit in der Pfanne. Weil wenn wir den Parmesan zu lang in der Panade lassen, dann, also in der Pfanne, dann verbrennt uns der Parmesan und dann schmeckt das Fleisch bitter. Also wir müssen gucken, dass wir das Schnitzel so kurz wie möglich braten. Das schaffen wir dadurch, dass wir es sehr dünn machen. Jetzt lassen wir das eine Weile ziehen und jetzt kommen wir zu unserem Brennnesselpesto.
1: Bitte schön. Brennnesseln brennen nicht mehr in diesem Zustand?
0: Nein, die habe ich nämlich mit heißem Wasser übergossen aus zwei Sachen, aus zwei Gründen. Dass es halt natürlich nicht nachbrennt. Ja? Mhm. Und dass wir Bakterien abtöten, die im Wald oder am Feldrand, wo man es dann an sich sammelt.
1: Diese Härchen, die so brennen.
0: Genau, die brennen und die kann man zerstören durch heißes Wasser oder durch Kleinschneiden. Also das haben wir ja auch gemacht. Ich habe sie gehackt, nicht gemixt, sonst wird es auch bitter. Dann gebe ich hier nämlich noch Olivenöl da dazu. Dann gehe ich vor wie bei einem normalen Pesto. Habe dann hier noch unsere Knoblauchpaste. Da habe ich schon Salz drin, deshalb erst am Schluss salzen. Dann habe ich Walnüsse. Sonnenblumenkerne, geröstet. Und die habe ich dann mit dem Mixer zerkleinert. Ja, jetzt rühre ich hier einmal geschwind um. So, die Konsistenz stimmt. Das ist immer so ein Augenbild, was man dann so hat, dass man sagt, okay,
1: ja, das gefällt mir schon gut.
0: Und? Geben jetzt hier noch Käse da dazu, heben den auch noch drunter. Du siehst schon, auch die Nüsse saugen auch das Öl auf und auch die Brennnessel saugen das Öl auf. Gibt man immer noch mit da dazu. So, und dann hat man rein vom Gebild her eigentlich keinen Unterschied zu einem normalen Basilikumpesto, aber eine günstige Variante, weil man Brennnesseln selber sammeln kann. Und natürlich eine viel geschmacksintensivere, finde ich, weil Brennnesseln schmecken einfach nussig.
1: Brennnesseln sammeln, da hast du aber schon Handschuhe an, oder?
0: Nö, das geht, also wenn man die kleinen Stacheln, die wachsen ja so nach oben. Und wenn man sie von unten nach oben zieht und dann abzweigt mit dem Fingernagel, passiert da gar nichts. Gehört ein bisschen Übung dazu. Am Anfang verbrennt man sich schon die Flossen. Gar
1: durch
0: keine
1: den Schmerz
0: Frage.
1: Und dann aber.
0: Ja, man lernt durch den Schmerz. So, geben hier noch ein bisschen Pfeffer da dazu. Salz verträgt es auch noch ein bisschen.
1: Ja, aber sieht super aus.

0: Ich meine, ah ja, klar.
1: Das ist auch wieder Frühling auf dem Teller nachher mit den Tomaten,
0: auf jeden Fall. Und den. Schau mal, und hier.
1: Ja. Können wir eins mal durchziehen? Schon ein Schnitzelchen?
0: Ja, warte, warte, warte.
1: Ich frage nur für einen Freund.
0: So, schau mal hier, das wird auch super. Und an Schnitzel können wir natürlich durchziehen. Was wir sagen, schau mal
1: so.
0: Her.
1: Einmal.
0: Einmal.
1: Und dann wird es wirklich nach auch dünn, die Panade, oder?
0: Natürlich, schau gleich. Ja.
1: Ein Hauch von.
0: Ein Hauch von. Guck mal, jetzt hat nämlich auch das hier so, jawohl. Ja, das könnte noch ein bisschen flüssiger sein. Das heißt, ich gebe jetzt gleich noch mal ein Ei dazu.
1: So, Schnitzel, so. Beziehungsweise.
2: Die
1: so.
2: Beilage, wir fangen zuerst mit der Beilage an, ja. Weil das Braten, das Fett, was wir hier haben, Butterschmalz, muss so ein bisschen rauchen, aber das raucht ja auch schon. Das gebe ich ein bisschen zurück. Wir fangen trotz alledem mit unseren Spaghetti an. Wir haben die Sugo fertig gemacht. Man sieht auch noch die Stücke. Darf nicht zu flüssig sein. Und für unsere Beilagen vermengen wir das einfach bei mittlerer Temperatur und geben dann am Schluss bloß noch Basilikum drüber. Weil das hält uns auf jeden Fall, ohne dass es über den Garpunkt der Nudeln geht, bei mittlerer Temperatur 4 oder 5. Bei jedem Ceran-Kochfeld ist das so, so dass das nicht zu weich werden und dann trotzdem warm als Beilage serviert werden können. So. Und jetzt kommen wir zu unseren Schnitzeln. Da habe ich ja schon zweimal schon vorgebacken. Das geht auch relativ zügig. Wir wenden die nur einfach leicht, wie beim normalen Schnitzel, in Mehl gut abklopfen und dann geben wir sie. Und jetzt stimmt nämlich die Konsistenz.
1: Mhm, ich sehe, ja. Nochmal, was ist drin? Es ist ja kein
2: Semmelbrösel. Wir haben nur Ei und Parmesan. Mehr haben wir nicht. Und jetzt geben wir es hier rein. Schwenken ein bisschen.
1: Beim Parmesan ein bisschen aufpassen, oder?
2: Auf jeden Fall. Es sollte nicht mehr. Man riecht es ja dann auch, wenn es dann schon anfängt, so ein bisschen zu sehr nach Parmesan zu riechen. Dann sollte man lieber den Garvorgang unterbrechen und dann im Backofen es weiterbacken. Auch ein guter Tipp.
1: Und in der Konsistenz ist es auch nicht ganz so crunchy vielleicht wie sonst?
2: Ja, also das ist immer ein bisschen fester, weil das Brot macht die Sache dann schon ein bisschen knuspriger. Jetzt nur der Parmesan, ja, in Verbindung mit dem Ei. Aber es ist trotzdem eine tolle Geschichte, super. Weil hier der Schwerpunkt wirklich auf dem Parmesangeschmack liegt, mit dem Fleisch zusammen. So.
1: Ja.
2: Das kann man jetzt dann einfach so.
1: Aber jetzt hat gerade ein Freifahrschalt gemacht. Nee, wie heißt das? Ein Freischwimmer. Hat gerade einen Freischwimmer gemacht.
2: Wir haben das Pesto fertig. Mhm. Können wir mal einen Teller machen.
1: Ja. Einmal Nudeln. Sehr schön.
3: Dieses Schnitzel in Eihülle, das ist natürlich eher was für sonntags. Unter der Woche schmeckt auch die Tomatensoße zu jeder Art von Pasta köstlich. Thymian drüber oder hier Basilikum, Parmesan. Vielleicht kennen Sie auch diese gerösteten Krümel aus altem Brot mit Knoblauch und Petersilie. Der Parmesan der armen Leute schmeckt auch wirklich toll. Sie merken, ich habe jetzt Appetit bekommen. Wünsche Ihnen jetzt aber erstmal guten Appetit mit all unseren Rezepten aus dem ARD Buffet.
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Harry, ich hab was für dich. Mach es auf. Schreib mir mal eine Karte.

Harry, hallo. Hier habe ich Ihre Entlassungspapiere und Ihr Führungszeugnis. Ist gut ausgefallen. Die Bestätigung, dass Sie rehabilitiert sind. Ihr Reisepass, Geld. Und der Schlüssel in dein neues Leben.

0: Der nächste Halt ist Eastport. Sie haben Anschluss an den Bus nach Chester um 14.45 Uhr. Dieser Bus fährt um 16.15 Uhr zurück nach Halifax.
1: Und ich werde recht behalten. Sie lebt ganz sicher noch. Sie lebt.
2: Hallo.
3: Hallo.
1: Susan ist nie und nimmer ertrunken. Ich glaub's einfach nicht.
2: Tja, also ich kann's mir auch nicht vorstellen. Aber wo soll sie dann sein? Hi, John.
3: Hi, Eddie.
4: Ist hier ein Paket für mich angekommen?
2: Ja, da ist was gekommen. Moment, ich helfe Ihnen. Schönen Tag noch.
5: Danke.
6: Hey, dahin, Mann. Du, das unter Deck, klar? Häng dich mal an. Ja, du!

Das ist es. Schön.

0: Was willst du hier?
1: Ich wollte in die Hütte.
0: Das ist keine Pension für Touristen. Und jetzt verschwinde! Na los!
1: Ist das hier nicht Gull Island?
0: Doch, das ist es. Und jetzt schwör ab. Ich wiederhole mich ungern.

0: Das muss ein Missverständnis sein. Wenn das hier Gull Island ist, dann ist das meine Hütte, in der Sie sich jetzt gerade befinden. Und das ist sogar meine Insel. Das hier, das alles hier.
1: Ihnen gehört hier gar nichts.
2: Na bitte.
1: Hau ab.
2: Das gibt's doch nicht.
0: So geht das nicht. Sie und ich, wir müssen reden. Wer Sie auch immer sind, was Sie auch immer hier wollen, jetzt bin ich hier. Und ich will in meine Hütte, die auf meinem Stück Land steht, auf dieser Insel. Ich habe einen rechtsgültigen Kaufvertrag in meiner Hand. Sie müssen hier weg.
1: Du kannst mich mal.

0: Die Zeit ist um, Lady. Sie müssen jetzt gehen.
1: Such dir ein Hotel.
0: Ich will jetzt in mein Haus. Verdammt nochmal.
1: Hau ab.

0: Guten Morgen. Vergessen wir doch unsere kleine Meinungsverschiedenheit von gestern. Ich könnte Sie ans Festland bringen.
1: So, jetzt hören Sie zu. Diese Hütte hier, die gehört Ihnen nicht und auch nicht die Insel. Ich habe die vor 9 Monaten gekauft.
0: Das ist absurd. Von wem denn? Also von mir nicht und ich bin der Eigentümer, ja? Jetzt, wie vor einem Jahr, wie vor 5 Jahren, wenn Sie es genau wissen wollen, ja?
1: Ich habe die Insel von der Gemeinde Chester gekauft.
0: Ach, von der Gemeinde Chester?
1: Ja.
0: Die Gemeinde Chester, die kann überhaupt nicht verkaufen, was sie gar nicht besitzt. Das ist wahrscheinlich in Kanada genauso wie überall in der Welt.
1: Ich habe die Insel Gull Island von der Gemeinde Chester ersteigert.
0: Ach, ersteigert?
1: Ja, ersteigert.
0: Wissen Sie, was ich denke?
1: Das interessiert mich nicht.
0: Ich denke, Sie sind wie ein bisschen verrückt aus. Also, Sie haben einen kleinen...
1: So. Verschwinde. Los!
0: Aber klar. Und am besten gleich zur Polizei, ja? Und die holt sie dann hier runter und bringt sie dorthin, wo sie hergekommen sind. Nur, dass sie es wissen, ich würde das gern ohne Polizei regeln. Aber sie lassen mir ja keine Wahl. Wiedersehen! Hey! Von ihren Krimskrams, den können Sie leicht mitnehmen. Die ist verrückt. Ja.
1: Mach die Tür auf.
0: Verschwinde von meiner Insel.
1: Du sollst die Tür aufmachen.
0: Nein!

0: Na?
1: Ist das so üblich in Kanada? Man schießt auf alles, was einem im Wege ist?
2: Wenn es keine anderen Möglichkeiten gibt.
1: Es war nicht klug, in das einzige Boot zu schießen, wenn man auf einer Insel ist. Ja, wir sitzen jetzt hier fest, wir beide. Ist das klar?
2: Ja, ich will doch gar nicht weg.
1: So, Lady! Wer bist du? Was machen Sie in meiner Hütte?
2: Da ist keine Munition mehr drin.
1: Hast du Probleme mit der Polizei? Hä? Wie dem auch sei, du musst weg.
2: Meine Probleme gehen dich nichts an, Schätzchen.

Hallo? Hallo?

0: Hallo? Ist da jemand?
1: Na? Ist er wieder wach? Ari Stokowski?
2: Man wühlt nicht in fremden Sachen.
1: Warum warst du im Knast?
2: Binden Sie mich los. Muss mal.
1: Was?
2: Ich muss mal.
1: Pech gehabt. Warum warst du im Knast?
2: Das geht Sie gar nicht an.
1: Doch. Solange du auf meinem Grund und Boden bist, geht mich da schon was an.
2: Ha, meinem Grund und Boden. Ich tue Ihnen nichts.
1: Das kannst du im Moment doch gar nicht. Gut. Wenn du mir nicht sagen willst, was du angestellt hast, dann muss ich wohl mit dem Schlimmsten rechnen. Bist du ein Vergewaltiger? Hä? Hast jemand umgebracht? Ist das deine Frau?
2: Legen Sie das hin!
1: Nicht so empfindlich, komm.
2: Legen Sie das sofort hin und binden Sie mich los!
1: Warum? Vielleicht ist das ja gar nicht deine Frau. Vielleicht ist das ja dein Opfer. Oder etwa beides?
2: Ich habe Ihnen nichts getan. Binden Sie mich los.
1: Naja. Wie ein Mörder siehst du irgendwie nicht aus.
2: Wenn Sie mich losbinden, dann repariere ich Ihnen das Geländer der Veranda. Im Zweifelsfall können Sie mich ja totschießen.
1: Ja. Okay, das machen wir. Im Zweifelsfall kann ich dich auch totschießen. Versuch's mal damit. Da kann ja Dummheiten.

0: Deutsche Wertarbeiter? Was kannst du noch?
1: Ich kenne mich mit Zahlen aus.
0: Genau das, was wir hier brauchen. Kannst du Bäume fällen, Fallen stellen, Fische fangen oder Stinktiere ausnehmen?
1: Stand gar nicht in der Annonce, dass es hier Stinktiere gibt.
0: Du bist ein witziger Typ, hä? Kannst du wenigstens Holz hacken?

0: Ich hab Hunger. Kannst du kochen?
1: Ich denke, es gibt Kaninchen.
0: Ziemlich unverschämt.
1: Grund genug, um mich zu erschießen, schätze ich mal.
0: Ich hab Hunger und du hast Eier.
2: Ja, hier in der Tüte meine ich. Hast du Eier, oder?
0: Ohne?
1: Du bist bekifft.
0: Ja. Gott sei Dank. Sag mal, wie hast du dir das Ganze hier eigentlich vorgestellt? In der Wildnis und ohne Fußbodenheizung.
1: Robinson hat auch überlebt.
0: Wir haben ja minus 30 Grad im Winter. Willst du da immer nach Hause fliegen? Oder nach Florida ins Rentnerparadies?
1: Ich brauche keine Gesellschaft.
0: Hattest ziemlich viel Ärger, ne?
1: In letzter Zeit nur mit dem Serienmörder, der unberechenbar war.
0: Du bist die schlechte Gesellschaft doch gewohnt.
1: Warum rennst du vor der Polizei davon? Was hast du denn angestellt?
0: Nichts.

0: Meine Hälfte, deine Hälfte.
1: Was man so Hälfte nennt.
0: Kannst auch gerne draußen schlafen.
1: Ich müsste mal einen Blick in meinen Kaufvertrag werfen.
0: Der ist ungültig.
1: Ach ja?
0: Wenn man in Kanada 3 Jahre seine Grundsteuern nicht bezahlt, dann fällt das Land zurück an die Krone.
1: Die Krone, ja.
0: Weil Eiland wurde versteigert und ich hab's gekauft.
1: Nee. Dann hast du ja sicherlich auch einen Kaufvertrag.
0: Allerdings.
1: Lass mich raten, den hast du gerade nicht bei der Hand.
0: Stimmt.
1: Das ist eine schöne Geschichte.
0: Das ist eine wahre Geschichte.

0: Hallo.
1: Hallo.
2: Ja. Ja, ich suche Jason Bennett.
1: Finden Sie da drüben.
0: Danke.
3: Oberkisten dahin.
4: Los, Mann. Kannst du das bei mir übernehmen?
5: Ja, ja, schon gut. Deutlich, ja.
2: Hallo? Ich suche Jason Bennett. Es geht um meine Insel.
6: Der ist nicht da.
2: Wann kommt er denn wieder?
6: Morgen.
2: Können Sie ihm was ausrichten? Nein, sagen Sie ihm lieber, Harry Stokowski wollte ihn sprechen.
6: Harry, alles klar.
2: Stokowski. Mhm.

0: Viel bleibt am Ende nicht übrig. Hm. Bei euch läuft es auch nicht gerade besser, oder?
1: Die Frau draußen auf dem Steckbrief.
0: Susan, Sie haben sie gesehen?
1: Glaube kaum.
0: Ah, sie ist aus dem Heaven's Gate abgehauen, die verrückte Susan.
1: Was ist Heaven's Gate? Kein Gefängnis, oder?
0: Nein, Heaven's Gate ist ein Pflegeheim.
1: Altenheim?
0: Pflegeheim eher.
1: Ist es denn da so schlimm?
0: Naja, eigentlich ist es gar nicht so übel, aber es ist nichts für Susan. Für sie ist es wie eine Art Vorzimmer zum Tod, wenn Sie verstehen, was ich meine. Susan war früher eine richtige Hippie-Braut. Sie war völlig durchgeknallt, aber jeder war in sie verliebt. Anwesende mitgezählt.
1: Tatsächlich?
0: Ja, sie war echt heiß. Und verrückt.
1: Seit wann wird sie denn vermisst?
0: Seit einer Woche ungefähr.
2: Sind es nicht schon 2 Wochen?
0: 2 Wochen schon wieder.
2: Denk schon.
0: Wie die Zeit verfliegt. Wir dachten alle, dass sie zurück auf die Insel ist. Gull Island, wissen Sie?
1: Ah ja?
0: Ja. Aber sie haben sie nicht gefunden. Ich hoffe, es ist ihr nichts passiert.
2: Das wäre echt traurig.
0: Ah, manche glauben, sie hat versucht, rüber zu schwimmen und ist dabei ertrunken.
1: Glaube ich nicht. Also, ich meine, schwimmen, das wäre ihr zu weit. Ne?
0: Bei Susan ist alles Mögliche vorstellbar. Sie ist so...
1: Verrückt?
0: Ja. Sagen Sie uns Bescheid, falls Sie Susan sehen. Ihr Sohn macht sich schreckliche Sorgen.
3: John.
0: Hey.
1: Und was ist?
3: Hallo, Pete.
1: Wenn sie wieder auftaucht?
0: Na ja, dann muss sie wieder zurück. Falls sie noch lebt.
1: Klingt doch wie Gefängnis.
0: Tja, ihre Familie kann sich zu Hause nicht um sie kümmern.
4: Wer muss zurück?
0: Oh, wir haben gerade über Susan gesprochen.
4: Haben Sie Susan gesehen?
1: Nein. Ich habe mich wohl geirrt.
4: Wie schade. Kann man nichts machen. Ist ein wunderschöner Tag.
5: So ist es. Deswegen haben wir gerade darüber gesprochen, am Wochenende angeln zu gehen. Willst du nicht mitkommen?
4: Ja.
0: Ist das dein Ernst?
4: Ja.
0: Du warst schon ewig nicht mehr dabei.
4: Ich nehme noch einen Kaffee, John.

weiß natürlich, dass du dich aufregst. Du bist aus dem Pflegeheim abgehauen und jetzt wirst du gesucht. Gleich morgen früh bringe ich dich zum Festland. Hier ist sowieso kein Platz für zwei. Du wirst gesucht.

0: Frau Susan?
1: Ich dachte es.
2: Hau ab. Lass mich in Ruhe. Verschwinde. Ich will hier nur leben.
0: Schluss jetzt.
3: Nein, lass mich sofort runter. Du sollst mich runterlassen.

0: Das ist eine gute Kombi.
1: Ja. Das ist bei uns sowas wie Honig.
0: Was sind die?
1: Räuber.
0: Für was?
1: Rheuma.
0: Rheuma.
1: Und Arthritis.
0: So, so. Das ist Morphium.
1: In Ordnung, Medizinmann.

0: Wo sind meine Sachen? Wo meine Sachen sind? Sag mal, spinnst du?
1: Du wirst gesucht, Susan. Es gibt sogar eine Belohnung.
0: Ach. Und warum hast du die nicht eingesackt?
2: Ich habe noch nie jemanden verpfiffen, du. Du musst dich woanders verstecken. Hast du gehört?
0: Ich?
2: Ja.
0: Aha!
1: Ich brauche noch 5 Minuten. Dann habe ich das Leck im Kanu repariert. Und dann, my lady, dann ist Abfahrt.

0: Da ist ein Bär.
1: Ja. Das ist sicher Mr. Black, der kommt hin und wieder mal vorbei.
0: Wie kommt der Bär auf die Insel?
1: Bären sind gute Schwimmer, du Depp.

0: Der haut auch wieder ab, wenn das Futter alle ist.
1: Zwei Mahlzeiten hat er aber schon eingeplant.
2: Oh Gott.
0: Wir passen gar nicht in sein Beuteschema.
2: Weiß er das?
0: Interessiert sich für deine Kiste.
1: Was?
2: Nein, das geht nicht. Das geht nicht. Warte.
0: Ich hab doch gesagt, er tut ja nichts. Was ist denn drin in der Kiste?
2: Ich hätte Persönliches.
0: Persönliches, so.
2: Was machen wir denn jetzt?
0: Abwarten. Sag mal, Harry, ich würde schon gern wissen, warum du im Knast warst.
2: Würdest du nicht?
0: Also du als Knasti, das kann ich mir irgendwie gar nicht vorstellen.
2: Wie viele Knastis hast du denn schon gesehen?
0: Oh. Ah, hallo, Mr. Black.
2: Ist der groß. Das gibt's nicht. Hast du das jetzt gesehen?

0: Ist deine Frau mit dem anderen durchgebrannt, weil du im Knast warst?
1: Nein.
0: Hat sie dich verlassen, weil du im Knast warst?
1: Sie ist tot.
0: Mein Mann ist auch viel zu früh gegangen.
1: Das ist ihm nicht zu verdenken.
0: Arschloch.
1: War er krank?
0: Herzinfarkt. Zack. Bumm. Und weg.
1: Tut mir leid.
0: Ohne Abschied. Er war Rechtsanwalt. Hat sich alles ziemlich zu Herzen genommen. Hat die First Nations vertreten.
1: Was hat er vertreten?
0: First Nations Band. Indianer. Die da zum Beispiel. Mi'kmaq. Die sind von hier. Aus Nova Scotia. Aber eigentlich hat er sie im ganzen Land vertreten. Und wenn sie kein Geld hatten, dann haben sie mit Geschenken bezahlt. Das war meistens der Fall. Sowas. Oder sowas da.

0: Ist er etwa noch draußen?
1: Nach was sieht's denn aus?
0: Woher willst du denn wissen, dass er weg ist?
1: Mr. Black? Keine Ahnung. Vielleicht ist er da, vielleicht ist er weg.
0: Du kannst ihn doch nicht einfach in die Arme laufen.
1: Ich kann machen, was ich will.
0: Das ist doch viel zu gefährlich.
1: Mr. Black ist zahm wie eine Katze.

0: hier steckst du. Deshalb hängst du so an dieser Insel. Damit du billig an Stoff rankommst.
1: Cannabis ist gegen meine Schmerzen. Sag mal, schnüffelst du mir nach?
0: Man muss schon wissen, mit wem man es zu tun hat. Du schnüffelst ja auch gerne in fremden Taschen.
1: Wolltest du dich damit mit Mr. Black anlegen? Na, du bist schon mutig, das muss man dir lassen.
0: Ach, dem würde ich den Kopf spalten, du.
1: Naja. Hier. Das sprüht man ihm ins Gesicht. Dann verliert er die Orientierung und lässt von dir ab. Trotz aller Warnungen gibt es immer noch Idioten, die auf Bäume flüchten. Die haben vergessen, dass Bären gut klettern können.
0: Und was ist, wenn du kein Bärenspray zur Hand hast?
1: Ja, kommt drauf an. Bei Schwarzbären, da wirfst du irgendwas hin, deine Jacke oder so, dann kann er erst mal dran rumschnüffeln.
0: Weißt du eigentlich, dass die in Eastport denken, du wärst ertrunken?
1: Wo hast du das?
0: Ach, von dem Typ aus dem General Store. Der hat mir das erzählt.
1: Der redet den ganzen Tag ein Zeug.
0: Er meint doch, dein Sohn würde sich schreckliche Sorgen machen.
1: Wenn du glaubst, mich auf diese Art und Weise loszuwerden, da hast du dich geirrt, mein Lieber.
2: Sag mal, lässt sich das wirklich kalt, Susan? Waren sie schlecht zu dir? Im Pflegeheim, meine ich.
1: Nein. Gegenteil. Wir waren ganz nett.
0: Und warum bist du da?
1: Ist das nicht offensichtlich? Da sterbe ich und bin irgendwann tot. Und hier lebe ich, bis ich tot bin. Und auch wegen ihm hänge ich an dieser Insel. Der Bändchenbaum. Irgendwann ist mal ein Liebespaar hier rüber gerudert und das Mädchen ist mit dem Kleid am Ast hängen geblieben. Seitdem hinterlassen alle Paare ein Andenken. Halb Eastport ist hier gezeugt worden.
0: Auch hier?
1: Ja. Das mit den Blümchen. Als Bob mich das erste Mal in dem Kleid gesehen hat, da hat er zu seinem besten Freund gesagt, das wird mal meine Frau. Ein Monat später waren wir verheiratet. Bin fast durchgedreht, als er gestorben ist. Weil das ging alles so schnell. Weißt du, so aus und vorbei. Das war's. Und? Konntest du dich von deiner Frau verabschieden?
0: Ja.
1: Das ist gut. Wie ist sie eigentlich?
0: Effi.
1: Was hast du an deiner Frau eigentlich am meisten geschätzt?
0: Sie war eine großartige Tänzerin.
1: Tango? Cha-cha-cha? Rumba?
0: Ja, ja.
1: Und mit so richtigen Tanzturnieren und so?
0: Genau so.
1: Stehen bleiben!
0: Was ist los, der Peer?
1: Nicht bewegen!
0: Ach. Oh.
1: Na, da!
0: Ich sehe keinen. Wo ist er denn?
1: Das
2: war gar kein
1: Du, das war nur ein Scherz! Hey! Das war ein Scherz, Mann.

0: Bring dich hier weg. Weg von der Insel.
1: Mann, du tust mir weh.
0: Na und? Du hast doch sowieso Schmerzen.
1: Du kriegst mich nicht von dieser Insel.
0: Willst du immer noch wissen, warum ich im Knast war? Ich habe meine Frau getötet. Sie war sterbenskrank. Und ich musste Tag für Tag ansehen, wie sie vom Krebs zerfressen wurde. Stück für Stück. Die Schmerzen, die haben Evi vernichtet. Ich habe sie zu Hause gepflegt. Gewaschen, gewindelt. Sie gefüttert. Nach jeder Therapie da war sie schwächer und wütender. Auf die Ärzte, auf mich, auf alle. Sie hat mich angefleht, dass ich ihr helfe. Aber ich konnte es nicht. Und manchmal waren doch auch Tage, wo sie keine Schmerzen hatte. Und fast sie selbst war. Ich habe mir das jedenfalls eingebildet. Ich habe auf den Tag gewartet. Dass es einfach nicht mehr geht. Aber wann ist das? Nach der ersten nutzlosen OP, nach der zweiten? Wann macht man Schluss? Wenn der Körper durch die Schäme verseucht ist? Wenn man festliegt und nicht mehr aufstehen kann, aber ich könnte das Bett ja immer noch ins Fenster schieben, und wenn die Sonne lacht, dann habe ich gesagt, ist das nicht schön? Sie lebte ja noch. Ich habe sie erst gemacht, als die Ärzte sagten, sie könnten für sie nichts mehr tun. Sie wäre austherapiert. Ich weiß nicht, ob es zu früh war oder zu spät.

0: Jenny?
1: Jenny, darling. Hey. Oh, darling, ist das schön.
0: Ich hab dir ein paar Sachen mitgebracht. Deine Pillen, ein paar Konserven, frischen Ingwer, ist alles schon in der Hütte.
1: Danke. Ich danke.
0: Es ging leider nicht früher, damit Dad keinen Verdacht schöpft. Ich kenne sie irgendwie.
2: Ist Besuch.
1: Harry Stocke. Trotzki.
3: Sie arbeiten auf dem Pier. Und offenbar sind Sie die Enkeltochter.
0: Yep.
3: Und offenbar helfen Sie Ihrer Großmutter, sich hier zu verstecken. Während die da drüben denken, sie wäre tot.
0: Was ist hier los? Wie geht's dir denn?
3: Ich würde sagen, nicht sehr gut.
1: Quatsch. Mir geht's ausgezeichnet. Trotzki will mich loswerden, weil er glaubt, die Insel gehört ihm.
0: Hä?
3: Du solltest ihr nicht helfen, sich hier zu verstecken. Deiner Großmutter geht schlecht, sie hat Schmerzen.
1: Ich werde die Insel nicht verlassen, nicht ums Verrecken.
3: Das ist meine Insel und auf meiner Insel...
0: Wo Island gehört Granny?
3: Haben Sie den Kaufvertrag gesehen? Nein, na also. War ja auch nicht anders zu erwarten.
0: Ich verstehe das alles nicht. Wer ist dieser Typ?

0: meine erste Fahrstunde. Und ich bin, also bisher durfte. Und was macht der jetzt?
1: Ich glaube, der nimmt dein Boot.
0: Was?
1: Du, der hat zwei linke Hände, fallen lieber rüber an Land. Da macht er dein Boot noch kaputt.
0: Oh Mann,

0: Jason Bennett?
1: Da hinten.
2: Mr. Bennett?
3: Ja?
4: Harry Stokowski.
3: Harry Stokowski.
4: Harry Stokowski.
3: Harry Stokowski? Wo haben Sie denn all die Jahre gesteckt? Es gab schon Wetten, ob es überhaupt geht.
5: Ich war verhindert. Auf Gull Island hat sich eine Frau eingenestet. Sie heißt Susan. Ich habe zufällig herausbekommen, dass sie
3: Ach, das gibt's doch gar nicht. Boah. Nein, es ist gut, sie ist nicht tot. Mein, das ist die beste Nachricht. Sie ist doch hoffentlich okay.
5: Ich glaube, es geht ihr nicht gut.
3: Dr. Morris, Jason Bennett, Mom ist aufgetaucht. Sie lebt. Auf Gull Island. Keine Ahnung, wie sie da hingekommen ist und warum sie keiner gefunden hat. Aber ich liefere sie heute noch bei Ihnen ab.
5: Sagen Sie, dann ist Susan Ihre Mutter.
3: Was haben Sie denn auf der, was haben Sie denn auf der Insel gemacht?
5: Was ich da gemacht?
3: Jenny, du hast gewusst, dass Granny auf der Insel ist, stimmt's? Hast du sie rübergefahren?
6: Ja.
3: Was hast du dir dabei gedacht, verdammt nochmal? Ich hab geglaubt, sie wäre ertrunken. Alle haben das geglaubt, der ganze verdammte Ort hat das geglaubt.
6: Ist sie aber nicht.
3: Du hast mir ins Gesicht gelogen. Du hast das Leben deiner Granny aufs Spiel gesetzt.
6: Ich hab sie beschützt vor dir und deinem Plan.
3: Bist du von allen guten Geistern verlassen? Du weißt genau, dass deine Großmutter Betreuung braucht.
6: Und warum kann sie dann nicht bei uns wohnen?
3: Weil sie das nicht kann. Das haben wir schon 100 Mal besprochen. Du gehst zur Schule und ich muss arbeiten.
6: Granny will doch gar nicht ständige Betreuung. Das haben wir auch 100 Mal besprochen.
3: Aber es muss sein. Und als ihr Sohn trage ich die Verantwortung.
6: Aber du nimmst Granny gar nicht ernst. Du machst das, was du für richtig hältst, aber was nicht für sie richtig ist.
3: Jenny, ich will Granny doch auch beschützen. Manchmal muss man einen Menschen, den man liebt, vor sich selber beschützen.
7: Du wirst sie niemals von dieser Insel runterkriegen.
3: Mann, Jenny!
5: Mr. Bennett?
3: Haben Sie Ihr Geld schon bekommen?
5: Ich will keine Belohnung.
3: Nicht die Belohnung, das Geld aus der Versteigerung. Sie wissen schon, dass Ihnen die Insel nicht mehr gehört, hm?
5: Hören Sie, ich habe einen rechtsgültigen Kaufvertrag.
3: Der ist doch längst ungültig. Die Insel wurde letztes Jahr versteigert. Offenbar haben Sie Ihre Grundsteuer nicht bezahlt. Und in Kanada wird man nach 3 Jahren enteignet, wenn man die Steuer nicht bezahlt hat. Sie müssen doch den Steuerbescheid bekommen haben.
5: Ich war umgezogen.
3: Das ist Pech.
5: Dann hat Susan, also ich meine, ihre Mutter, tatsächlich die Insel ersteigert?
3: Hat sie. Meine Mutter wollte nie, dass die Insel verkauft wird. Es ist alter Familienbesitz von meinem Vater. Als er noch lebte, waren sie oft da drüben. Sie hat damals nur zugestimmt, weil ich zu der Zeit viel Geld für meine Firma brauchte.

0: Halt! Mom, mach keinen Unsinn! Du kannst nicht auf der Insel bleiben! Du brauchst medizinische Versorgung!
1: Kein Interesse!
0: Es muss ja nicht Heaven's Gate sein!
1: Nein, natürlich nicht! Hauptsache, irgendein Profi stopft mich voll mit Medikamenten, ja? Um es noch ein bisschen rauszuzögern. Und dann kommt die Flüssignahrung. Und irgendwann kann ich mir meinen Hintern nicht mehr selber abwischen.
0: Es geht mir um dich!
1: Ja, mir auch! Und jetzt verschwinde!
2: Meine Fresse!
0: Ich komm wieder, Mom! Verlass dich drauf!

0: Gehst, Trotzki?
1: Tut mir leid, ich hab dich für verrückt gehalten.
0: Bin ich doch.
1: Ich hätte an deiner Stelle genauso gehandelt und die Insel zurückgekauft. Sie gehörte ja immer euch. Ja, von dem Geld aus der Versteigerung, da kaufe ich mir eine andere Insel. Ich brauche noch mal dein Kanu, wenn du nichts

Trotzki! Trotzki! Trotzki! Oh.

Susan. Susan! Susan! Wo bist du?

0: Wie geht's?
1: Meine Medikamente.
0: Ja,

0: Was ist denn eigentlich passiert?
1: Verdammt. Verdammte Scheiße.
0: Also eins ist klar. Rheuma ist es ja wohl nicht.
1: ALS.
0: Was?
1: Amyotrophe. Lateralsklerose. Das ist selten. Muskelschwäche, Muskelschwund und so weiter und so weiter. Gang, Sprech- und Schluckstörung und irgendwann. Und irgendwann Lähmung der Atemmuskulatur. Ich glaube, mehr willst du nicht wissen, oder?
0: Unheilbar?

0: Bob und ich hatten uns versprochen, einander zu helfen, wenn einer nicht mehr kann.
1: Wenn einer einen todkranken Menschen pflegt, zu Hause rund um die Uhr, weißt du, wie müde der irgendwann mal wird?
0: Und? Wie hast du es dann gemacht?
1: Eine Überdosis Morphium.

0: Oh, trotzdem hast du auch so einen Hunger wie ich. Ich sterbe bald vor Hunger.
1: Hi, Mom.
2: Willst du mit mir Tee trinken oder was machst du hier?
1: Was ist hier passiert?
2: Du wirst mich nicht hier wegkriegen. Das ist nicht dein Recht.
1: Doch. Das ist es. Dr. Morsch lässt dich einweisen. Du weißt, er hat sehr viel Erfahrung in der Behandlung von ALS-Patienten. Ich möchte, dass es dir gut geht. So gut wie irgend möglich unter den Umständen. Das musst du mir einfach glauben.
2: Ich bin nicht depressiv. Und dieser Dr. Morsch, der kann mich mal... Ich weiß besser als dieser Quacksalber, was gut für mich ist. Aber vor allen Dingen, mein Lieber... Weiß ich, was ich nicht brauche.
1: Ich will sicherstellen, dass du die beste Betreuung bekommst, die möglich ist.
3: Ich brauche keine Betreuung, Teufel noch mal. Wann kapierst du das endlich?
1: Man kann mit dir einfach nicht reden, Mann. Du tust einfach, was du willst. Und deshalb werde ich jetzt intervenieren. Meinst du, das macht mir Spaß?
4: So ist das nicht in Ordnung. Sie haben kein Recht ihrer Mutter gegen ihren Willen.
1: Was ist denn hier verdammt noch mal los? Wieso trägt der Daddys Klamotten? Was haben Sie überhaupt zu suchen? Was machen Sie hier noch?
5: Ich habe gerade ein Loch repariert.
1: Ach ja? Sie haben nichts zu suchen. Ich zeig sie an und lass sie von der Insel entfernen.
2: Genau das tust du nicht, mein Lieber.
1: Ach, und übrigens. Ich habe mich ja gefragt, wie man 3 Jahre lang verhindert gewesen sein kann. Dieser Mann hier hat im Knast gesessen, weil er seine Frau getötet hat.
5: Ich bin Ihnen keine Rechenschaft schuldig.
2: Dieser Mann hier hat genau das getan, was eine Sterbenskranke von ihm erbeten hat.
1: Was ist, wenn die Schmerzen unerträglich werden? Was dann?
2: Tja. Was ist dann? Dann sind das halt meine Schmerzen. Und damit werde ich schon klarkommen.
1: Sie sind kein Mediziner. Mom. Pack jetzt deine Sachen. Du kannst hier nicht bleiben.
2: Ich brauche nichts.
1: Ich kann deine Sachen auch packen.

Du hast gewonnen, Jason. Ich kann nicht mehr. Ach, Trotzki. Würdest du vielleicht meine Pflanzen gießen?

0: zu jung, um zu verstehen, wie es mir dabei geht. Sie ist meine Mutter.
1: Was denn?
2: Vieles habe ich einfach davon nicht gewusst. Ich habe kein Taschentuch.
1: Ist egal.
2: Sag mal, wie komme ich denn am besten zum Heaven's Gate?
1: Man braucht ein Auto.
2: Ist weit, hm?
1: Wieso?
3: Guten Nacht.
4: Wo ist denn der Jeep?
3: Ah, oh, deine Tochter hat ihn genommen.
4: Jenny ist damit weg?
3: Ja, und da war noch jemand.
4: Wer denn?
3: Keine Ahnung, wie er heißt. Er war neulich schon da.
4: David?
3: Nee, es war ein älterer Kerl. Guten Nacht.

0: So schlimm sieht's aber nicht aus.
1: Aber so schön wie Gull Island ist es auch nicht. Es gibt eine schöne Beule.
0: Schadenfreude ist die schönste Freude. Weißt du, ob es hier noch einen Nebeneingang gibt?
1: Nee.
0: Weißt du wenigstens, wo Susans Zimmer ist?
1: Vom Haupteingang aus weiß ich den Weg. Und trag den im ersten Stock. Eigentlich krass. Es ist kurz nach 9 und die haben schon abgeschlossen. Ich meine, stell dir vor, die sind hier eingeschlossen.
2: Ah. Ah, hallo.
0: Guten Abend.
2: Guten Abend.
0: Ja, guten Abend. Wie geht's?
2: Ah, ausgezeichnet, ja. Heute ist mein Geburtstag.
0: Nein. Hm? Herzlichen Glückwunsch.
2: Oh, vielen Dank. Wollen Sie? Nein? Mhm.
0: Jennifer, komm doch mal her. Der Herr hat heute Geburtstag.
1: Herzlichen Glückwunsch.
2: Oh, vielen Dank, Verehrteste.
1: Oh.
0: Das alte Schule. Sagen Sie, wenn ich hier auf den Gang komme, wie komme ich dann in den Trakt D?
2: Ah, oh, nach links, dann den Flur runter, dann rechts, vorbei an Trakt A. Hm. Dann gehen Sie wieder nach links und am Ende des Flurs sehen Sie eine Treppe, die direkt in den Trakt D führt.
0: Ja. Vielen Dank.
2: Oh, warten Sie einen Moment. Bitte sehr.
0: Ja. Schönen Abend noch.

0: Mrs. Merriweather wurde heute nach A verlegt. Und Sam Schulz ist jetzt auf der 14. Was?
1: Das klappt nie.
2: Das klappt. Denk nur dran hier.
1: Du bist absolut unglaubwürdig als seniler Alter.
2: Wie bitte?
1: Ich hab gesagt, du bist absolut unglaubwürdig als seniler Alter.
2: Wie bitte?
1: Sag mal.
2: Du, ich höre das so gerne. Sag's noch mal.
1: Du bist ein alter Sack.

0: Du zuerst.
1: Okay. Granny! Hier ist jemand für dich.
2: Hey, Jenny. Du hast aber gebraucht.
1: Los, kommt!
2: Ist an mir und schaut den Wellen zu. Sie hat seine Briefe schon 100-mal gelesen.
3: Miss Bennett?

0: Mein Sohn, der verdirbt uns noch so einen kleinen Ausflug.
1: Ja, soll er machen.
2: Mau! Das hat keinen Sinn! Ich hab die Küstenwache verständigt. Ihr habt keine Chance!
1: Was du nicht sagst. Sogar die Küstenwache.
2: Ich diskutiere jetzt nicht. Komm mit!
1: Weißt du, wie lächerlich du dich machst bei diesem Theater?
3: Ja, das ist echt peinlich.
2: Und Sie, Stokowski, werde ich anzeigen wegen Entführung. Officer, Sie müssen den Mann verhaften. Er hat versucht, meine Mutter zu entführen.
4: Ja.
3: Officer, ich habe Granny entführt. Na los, nehmen Sie mich fest wegen Großmutterentführung.
0: Entführung? Ich wollte mit Frau Bennett einen kleinen Ausflug machen. Und
2: halten Sie die Klappe, Stokowski. Das ist ja eine Familienangelegenheit. Das geht Sie gar nichts an. Nehmen Sie jetzt bitte meine Mutter mit.
1: Fassen Sie mich nicht an.
0: Wie kommt es, dass Sie gegen den Willen Ihrer Mutter über Sie verfügen? Obwohl sie bei vollem Verstand und klarem Bewusstsein ist.
2: Halten Sie sich raus!
0: Ich würde das übrigens jedem Gericht gegenüber bezeugen.
2: Kein Richter wird Ihnen glauben. Sie sind ein Mörder!
3: Jason!
0: Könnte nicht auch der Verdacht aufkommen, dass es Ihnen möglicherweise um was ganz anderes geht?
2: Sie haben ja gar keine Ahnung, wovon Sie reden. Meine Mutter hat kein Geld, was Sie darauf anspielen. Sie hat ihr ganzes Erspartes für die Ersteigerung der Insel ausgegeben.
1: Und? Was sagt dir das, mein lieber Sohn? Du hast vor 3 Jahren deine Frau verloren. Ohne dich bei ihr verabschieden zu können. Du hast Dad verloren. Ohne dich bei ihm verabschieden zu können. Ich kann sehr gut verstehen, dass du nicht noch einmal tatenlos zusehen willst, wie ein geliebter Mensch geht. Weißt du, Trotzki wird vielleicht bleiben.
5: Damit er...
1: Nein, natürlich nicht. Der geht doch nicht noch mal in den Knast. Bitte. Mach mich nicht zum Pflegefall aus lauter Liebe. Komm mich besuchen. Ganz oft.

0: ungeschickter Handwerker.
1: Das muss man alles nur ganz methodisch angehen. Oh!
0: Gibt es nicht.
2: Hier wird's ganz anders.
1: Keine Angst, du hast ja mich.
2: Es ist ja gerade.
0: Es gibt nur.
1: So was macht man selber.
2: Oh, oh, oh, was ist denn?
1: Eieieiei.
0: Ungeschickte Umstände.
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9: Heute bei Wer weiß denn sowas? Sven Voss im Team mit Bernhard Hoecker. Und sie spielen gegen Pierre Littbarski und Elton. Das Sportduell ist gegen los. Meine Damen und Herren, wir haben zwei tolle Gäste. Herzlich willkommen, Sven Voss, meine Damen und Herren.
10: Dankeschön. Danke.
9: Jetzt ist vielleicht gerade noch die Zeit des Jahres, wo es noch einigermaßen ruhig ist. Aber weißt du jetzt schon auch zum Beispiel bei den Olympischen Spielen, Paralympischen Spielen, für welche Sportarten du dann im Einsatz bist?
10: Das noch nicht.
9: Oder
10: aber
9: ist
10: ich weiß,
9: der Dienstplan
10: bei der Fußball
9: noch nicht geschrieben?
10: Nee, noch nicht geschrieben. Aber bei der Fußball-Europameisterschaft bin ich im Quartier der deutschen Nationalmannschaft, okay, und werde da in Herzogenaurach sein und dann bei den Spielen. Und freue mich drauf, bin gespannt. Bin genauso optimistisch wie du, dass das was wird.
9: Aber jetzt, wo wir wissen, dass Toni Groß zurück ist im DFB-Team.
10: Das stimmt.
9: Wird alles gut, bin mir sicher.
10: Ich sag ja, du bist ein Optimist.
9: Ja, doch. Frag mal Bernhard, der kennt sich richtig gut mit Fußball aus.
10: Ja, wir unterhalten uns jetzt
11: gerade. Wir sind gerade, aber mehr über Politik. Das
9: spielst du auch ein bisschen Fußball?
10: Nee. Ich spiele Basketball und mit meinem Sohn gerne. Der ist 12 und wir gehen so auf die Freiplätze raus und suchen andere Väter-Söhne-Kombinationen und spielen um Geld. Und
9: ja, das ist ähnlich, ein gutes Konzept. Ja. Okay, wir spielen ja heute auch ein bisschen Geld. Viel Spaß, Sven Voss und Bernhard. Und unser lieber Freund Pierre Littbarski.
12: Ich mag auch Basketball.
9: Ja. Du hast auch mal mit Basketball angefangen. Ne?
12: Ja, aber irgendwie die Höhe reichte nicht.
9: Hast dich doch für den Fußball entschieden. Das war eine gute Entscheidung, eine weise Entscheidung. Ja. Spielst du noch ab und an mal Fußball oder ist schwierig
12: mit dem? Mein Junge hat mich jetzt in die Grenzen, meine Grenzen verwiesen. Er hat gesagt, es ist Zeit, dass du aufhörst.
9: Aber so körperliche, es gibt ja doch den einen oder anderen ehemaligen Fußballprofi, der so körperlich lädiert ist.
12: Nee, ich habe ja die 100.000er Inspektion, rechts und links, neues Knie.
9: Ist alles gut. Sehr gut.
12: Geht alles nur.
9: Was traust du der deutschen Mannschaft zu bei der HWM?
12: Die Japaner sagen immer, erwarte nicht zu viel.
9: Ja, aber die Japaner sind jetzt bei der Europameisterschaft nicht dabei.
12: Ach so, ja, stimmt ja. Nee, man soll nicht zu viel erwarten, sonst wirst du wieder enttäuscht.
9: Okay. Ja. Viel Spaß, Pierre Littbarski und Elton. Und ich habe noch was ganz Spannendes. Laut einer letzten Untersuchung wurde herausgefunden, wussten Sie eigentlich, dass Regensburg der Stadtkreis ist mit den meisten Single-Haushalten?
13: Oh. Oh, ei.
9: Vielleicht liegt es an den Studenten, man weiß es aber nicht.
10: Gut zu wissen.
9: So, wir gucken mal auf die Zuschauerverteilung. Hinter Sven Voss und Bernhard sitzen 60 Zuschauerinnen und Zuschauer. Hinter Pierre Littbarski und Elton 65. Wir legen los. Hier sind die 12 Kategorien. Hier ist die Wand. 12 Kategorien heute sind junge Helden, Skandinavien, Fragezeichen, Kino, Zahlen bitte, im Grünen, Wissenschaft, Unterwasser, Trick 17, Neuheit, Schlagzeilen ohne Essen und Trinken.
14: Die Frage, wo ist die Frage?
9: Jede richtige Antwort, 500 Euro. Beide Teams haben einen Publikumsjoker. Ihr könnt loslegen, weil ihr habt mehr Zuschauer und Zuschauer hinter euch.
12: Essen und Trinken.
9: Ja. Wenn auf einer Packung Margarine das Wort pflanzlich aufgedruckt ist, A, enthält sie maximal 56% Fett, B, sollte sie nicht zum Backen verwendet werden oder C, kann sie bis zu 2% Fette tierischen Ursprungs enthalten.
12: Warum B? Was ist der Sinn?
6: Wie, was ist der Sinn?
12: Naja, warum, wenn pflanzlich da draufsteht, warum kann man dann nicht? Weil es dann geschmacklich nicht mehr? Oder was?
6: Ja, das ist die Frage. Ich meine, oder weil pflanzliche Fette halt den Teig
12: nicht binden oder sowas. Oder irgendwas?
6: Also, es gibt pflanzlich und es gibt tatsächlich das Wort auch rein pflanzlich. Deswegen kann ich mir tatsächlich vorstellen, dass wenn nur pflanzlich draufsteht, dass es tatsächlich vielleicht noch wie ein paar Prozent tierische Fette hat. Aber warum?
12: Also C erscheint mir auch am logischsten.
6: Ich würde erstmal A ausschließen, enthält sie maximal 56%

0: Fett.
1: Ja.
0: Der Rest ist Wasser vielleicht, obwohl, ich würde gar nicht. Du warst auch bei C, ne? Ich rede mit Herrn Wolf und du warst eh die ganze Zeit bei C.
1: Du brauchst mich nicht zu überzeugen, weil ich bin bei C.
0: Na gut, dann nehmen wir C.
2: Ist ja vielleicht auch für Vegetarier ganz wichtige. Ja,
0: das sowieso.
2: Ja.
3: Margarine besteht meist aus pflanzlichen Fetten, kann aber auch zum Beispiel Magermilch enthalten. Der Milchfettanteil ist gesetzlich allerdings auf 3% beschränkt. Wird eine Margarine auf ihrer Verpackung als pflanzlich deklariert, darf nur Fett pflanzlichen Ursprungs enthalten sein. Laut Verbraucherzentrale Bayern werden dennoch vom Gesetzgeber bis zu 2% Fette tierischen Ursprungs toleriert, die etwa in Zusatzstoffen wie Emulgatoren enthalten sein können. Das gelte selbst bei Sonnenblumenmargarine oder Sojamargarine.
4: Oh, hervorragend! Wir haben mal die Kurve gekriegt. So, die ersten 500 Euro für Pierre Lipaski und für Elton.
5: Also ich mag im Grünen.
6: Ja, wir suchen ja auch die Fußballfrage. Im Grünen ist am nächsten dran.
5: Das könnte was werden, ja.
6: Wir nehmen mal im Grünen. Fußballrasen, der im Sommer...
5: Ja.
4: In der Forstwirtschaft sind sogenannte Z-Bäume. Ah. A, gut gewachsene Exemplare, die mehr Pflege als andere erhalten. B, zur kommerziellen Verwertung ungeeignet. Oder C, durch erhöhten Baumharzanteil schneller entflammbar.
6: Also, ich war wandern. Und da sind immer so Markierungen am Baum.
5: Wanderwege.
6: Querstriche, Z-Dinger. Die Bäume sind markiert.
5: So in Neonfarben, ne?
6: Ja, genau.
4: Manchmal auch eingeritzt, wenn Zorro da war.
5: Ja.
4: Kann auch sein,
5: na klar.
6: Und die haben eine Bedeutung. Und deswegen bin ich bei gut gewachsenen Exemplaren, die mehr Pflege als andere halten, die sollen später, wenn sie wirklich, die sind jetzt schon gerade, das heißt abzusehen, dass die noch gerader werden, sodass du sehr hochwertige Bäume, oh, da würde ich
5: auf A gehen. Wärst A?
6: Ja, und du?
5: Ich hätte jetzt A eher rausgeworfen. Schön, dass wir uns einig sind. Zur kommerziellen Verwertung ungeeignet. Ich meine, wenn es ein Z-Baum ist, würdest du an Weihnachten einen Z-Baum dir kaufen? Das klingt doch schon irgendwie kacke.
6: Ich glaube, es gibt kein Holz, das zur kommerziellen Verwertung ungeeignet ist. Weil egal was, du kannst es immer noch schreddern, in Pellets verpacken. Du kannst kleine Manneken draus basteln und auf dem Weihnachtsmarkt verscherbeln. Irgendwas.
5: Ja.
6: Kann man immer damit machen, und wenn es verbrennen ist.
5: Du hast recht. Und dann aber auch C. Wie soll man denn erkennen, dass der einen höheren Baumharzanteil hat? Wenn
6: ja,
5: du einen
6: das ganzen ist, Wald wechselt hast. Sich ja auch über die Jahreszeit. Habe ich dich überzeugt von A?
5: Ich wollte immer schon A sagen.
6: Echt? Ja. Egal wie, wir nehmen A.
4: Okay.
5: Es muss jetzt A sein.
4: Also bei Eiern mit einem Z wäre ich vorsichtig. Aber bei Bäumen.
3: Als sogenannte Z-Bäume, auch Zukunftsbäume genannt, gelten in der Forstwirtschaft besonders gut gewachsene Exemplare, die mehr Pflege erhalten als andere Bäume. So soll der Baum sein volles Potenzial erreichen und später besonders gewinnbringend verkauft werden. Die Kriterien, welcher Baum zum Z-Baum wird, können je nach Baumart variieren. Allerdings sollten die Bäume ein Lebensalter zwischen 20 und 40 Jahren erreicht haben, um ausgewählt zu werden. Generell muss sich der Z-Baum durch besondere Vitalität und Qualität auszeichnen. Außerdem sollte er nicht zu nah an anderen Z-Bäumen stehen, damit alle Exemplare gleich viel Nährstoffe und Licht aufnehmen können.
4: Auch hier die richtige Antwort.
0: Kompliment.
4: Danke. Die ersten 500 Euro.
0: Macht froh, wenn man
4: die nächste Kategorie. Weiter geht's.
1: Wenn jetzt Kino, altes Kino?
4: Das wissen wir nicht. Wollen wir es nehmen?
1: Ja.
4: Ja?
1: Ja, altes Kino.
4: Für seinen Cameo-Auftritt in Deadpool 2 bestach Leonardo DiCaprio Ryan Reynolds mit 100 Donuts. B, forderte Brad Pitt als Bezahlung nur eine Tasse Kaffee. Oder C, lernte Keanu Reeves das Fallschirmspringen.
0: Ja, wenn man jetzt den Film gesehen hätte.
1: Ich habe ihn gesehen.
0: Du hast ihn gesehen?
1: Deadpool, ja. Ganz verrückt. Da
0: kommt jetzt Deadpool noch 1 oder Deadpool 2?
1: Beide habe ich gesehen.
0: Beide. So,
1: beide. Und
0: so,
1: kommt jetzt noch ein Dritter.
0: Ja, und wer tritt da auf? Caprio, Pitt oder Reeves?
1: Die waren alle maskiert.
4: Sie haben Cameo-Auftritt.
6: Das stimmt. Das stimmt.
1: Also B oder A würde ich.
0: Aber ja, ich würde C auch. Ich glaube, Keanu Reeves, der hat in so vielen Actionfilmen mitgespielt, der hat doch bestimmt vorher auch schon mal Fallschirmsprung in irgendeiner Form gemacht.
1: Also B finde ich am logischsten. Brett Pitt ist auch so ein Verrückter, der will einfach nur da mitspielen.
0: Pass auf, lad mich auf einen Kaffee ein.
1: Mann,
0: also riskieren wir B oder fragen wir das Publikum?
1: Wir nehmen B.
0: Bist du denn. Bist du wirklich nicht sicher, ob du da irgendein Gesicht davon in dem Film gesehen hast? Weil sie alle maskiert sind.
1: Also, wenn ich jetzt nochmal wirklich überlege. Nee.
4: Was machen wir, Elton?
0: Dann nehmen wir B.
1: Oh mein. Ja.
0: Einige klatschen, alle sind ein gemischtes Publikum.
3: Nur 3 Sekunden dauerte der Auftritt von Brad Pitt in dem von Ryan Reynolds geschriebenen und mitproduzierten Film Deadpool 2 von 2018. Pitt spielt darin den Vanisher, einen unsichtbaren Superhelden, weshalb der Schauspieler nur für den Bruchteil eines Moments überhaupt zu sehen war. Reynolds, der nie angenommen hatte, dass Hollywood-Legende Brad Pitt die Cameo-Rolle überhaupt in Erwägung ziehen würde, war überrascht, dass Pitt für seinen Einsatz statt einer saftigen Gage lediglich eine Tasse Kaffee als Aufwandsentschädigung verlangte.
4: Aber die $956 Mindestlohn der US-Schauspielergilde musste er auch noch annehmen. Was er auch immer damit gemacht hat. So, ihr steht bei 1.000 Euro. Hey.
0: Er war übrigens nicht was für
6: Gewerkschaften. Ja.
4: Nächste Frage.
6: So, wo könnte denn jetzt die Fußballfrage? Unter Wasser halte ich für unwahrscheinlich.
5: Schlagzeilen?
6: Schlagzeilen.
5: Ja?
6: Ja.
5: Ja.
6: Beim Fußballspiel, pass auf. Mhm.
4: Wer wurde im April 2023, kurz vor dem Start einer ESA-Raumsonde, zum heimlichen Star in den sozialen Medien?
5: Stimmt, hier.
4: A. Vierjährige Tochter einer Astronautin, die alle ihre Freunde grüßte. B. Ein Faultier, das neugierig vor der Livestream-Kamera posierte. Oder C. Ein Gärtner, der in aller Ruhe den Rasen um die Rakete mähte.
5: Oh, schön. Wo starten die noch? In
6: ja, jetzt
5: Guinea
6: geht's los.
5: Oder Guyana?
6: Ja, das ist die ESA.
5: Ja.
6: Ne? Das ist nicht.
5: Das ist nicht Cape Canaveral.
6: Die sind französisch-Guyana. Französisch G-Punkt da unten.
5: Ja.
6: Guyana. Ja,
5: Französisch-Guyana. Da gibt es bestimmt Faultiere.
6: Ja, eben, das hätte ich mir auch überlegt. Weil die sind eher Mittelamerika. Aber ob sie bis da runterzieht, kann ich mir gut vorstellen, ne?
5: Vor der Livestream-Kamera posiert. Ich meine, die hängen ja immer irgendwo und da können die ja nicht rechnen, dass da an dem Baum gerade ein Faultier hochklettert oder runter. Also der Gärtner wäre ja absurd.
6: Das wäre schon lustig.
5: Das wäre schön.
6: Aber
5: wenn ich es mir wünschen dürfte, wäre es schön.
6: Dein erster Gedanke, als die Frage kam, hast du zu mir gesagt, das ist ein bestimmtes Tier.
5: Ja, vor allem je länger das dauert, desto verunsicherter werden wir.
6: Ja, dann lass uns schnell das nehmen. B.
4: Schnelle Entscheidung.
3: Die ESA-Raumsonde JUICE startete am 14. April 2023 von Französisch-Guayana aus erfolgreich zur Erforschung der Eismonde des Jupiters. Während des Livestreams zum Start war jedoch nicht nur die Sonde im Fokus, sondern auch ein unerwarteter Besucher. Vor einer Kamera tauchte ein Faultier auf, das in den sozialen Netzwerken direkt zum Publikumsliebling aufstieg. Vor dem eigentlichen Start wurde das Tier rechtzeitig vor den Raketentriebwerken in Sicherheit gebracht.
4: Oh. Richtige Antwort. Zweite Frage. 1.000 Euro.
1: Was?
0: Du bist wieder dran.
1: Ja. Neuheit.
0: Ja.
4: Das Forschende aus Newcastle entwickelten 2023 einen Kleber, der sich leicht wieder löst, wenn A. sein pH-Wert verändert wird, B. er mit einem Tropfen Wasser in Berührung kommt oder C. er angeschrien wird.
1: Geh ab jetzt! Warum? Wie soll das? Durch den Speichel?
0: Ja, Druck.
1: Sprachdruck?
0: Ja.
1: Sein pH-Wert verändert?
0: Ja, was eine Zitronensaft sprühst du drauf? Da ist es ja dann Säure.
1: Der pH-Wert.
0: Ja. Oder Seife, packst du da drauf. Dann ist es eher wird's eine Lauge.
1: Das wäre ja... Also soll ja was, was bis jetzt noch niemand entdeckt hat, ne? Das ist ja eine Neuentwicklung.
7: Das ist eine Neuheit, steht ja auch da
1: so, dran. Und das soll ja hilfreich sein.
7: So, also mit einem Tropfen Wasser in Berührung kommt. Das, also Tropfen Wasser, wenn ich das hier festklebe,
1: ja,
7: da kommt ein Tropfen Wasser, dann ist das sofort gelöst. Luftfeuchtigkeit halte ich für ganz merkwürdig.
1: Ja, aber darf ich jetzt bloß noch mal sagen, ja. Geh ab!
7: Es geht ja um...
1: Go away! Yamete!
0: Er ist auf Japanisch.
7: Ich sag mal so, wenn du eine feuchte Aussprache hast, kommt auch ein feuchtes Wasser drauf. Dann wäre ja B und C.
0: Wir würden B und C nehmen.
7: Wenn du das für blöd hältst und ich halte B für komplett blöd, dann bleibt ja nur noch in Anführungszeichen doch wieder A übrig. Ist vielleicht nicht für uns an sich eine große Neuheit. Aber da wir B und C komplett ausschließen und A noch für möglich halten, wäre ich denn jetzt wieder bei A?
1: Also ich folge deiner Theorie.
2: Dann entscheidet euch.
1: Ja.
7: Ja? Dann nehmen wir A.
2: So, zurück zum Anfang.
3: Forschende aus Newcastle haben 2023 einen wasserbasierten Kleber entwickelt, der aus zwei Lösungen besteht. In der Anwendung wird eine im neutralen bis alkalischen Bereich negativ geladene Lösung auf den ersten Gegenstand gepinselt. Ein zweiter wird mit einem im neutralen bis sauren Milieu positiv geladenen Gemisch bestrichen. In neutralen Umgebungen wie Wasser oder Luft haften die Gegenstände nun aufgrund unterschiedlicher Ladungen aneinander. Um sie zu lösen, reicht es, den pH-Wert, zum Beispiel mit Natronlauge oder Salzsäure, umzuwandeln. Dadurch ändert sich die Ladung einer der beiden Gemische, sodass sich die Gegenstände einfach lösen lassen und der Kleber leicht wieder abgeht.
4: Es kann so einfach sein. Auch hier, nächste richtige Antwort, 1500 Euro.
0: Super.
2: Muss nächste man Kategorie. Super,
6: sehr gut. So, nächste Fußballfrage. Junge Helden. Ja,
0: schon wieder.
6: Ja, ich bin auf der Suche, das ist immer so. Wenn wir Fußballer, also Sportler hier haben, dann ist das immer, hat das
0: stimmt,
6: was.
0: Stimmt, vielleicht kommt eine Litti-Frage.
6: Ja, junge Helden, es geht, das wäre lustig.
4: So nachdem der 16-jährige Engländer Luke Littler bei der Darts-WM 2024 das Endspiel erreicht hatte, wurde das Mindestalter für Teilnehmende auf 21 erhöht, B, durfte in der gesamten Halle kein Alkohol mehr ausgeschenkt werden, oder C, stieg der Verkauf von Tiefkühldöner einer Supermarktkette um 25%.
6: Was?
0: C. Naja, also ich gucke viel Darts-WM jedes Jahr. Und vor Jahren noch hat man mich immer für bescheuert erklärt. Mittlerweile gucken es ja alle, auch du.
6: Ja. Ich halte dich trotzdem für bescheuert, aber ich gucke es auch. Ja,
0: genau. Nee, also und dieser Luke Litter, den fand ich schon ziemlich cool. Und ich meine, der hatte irgend so eine Wette laufen mit einem Döner. Und dann hat die Supermarktkette gesagt, wenn der ins Finale kommt, ich meine, die hatten ihm was geboten und er hat so indirekt Werbung gemacht. Aber ich...
6: Ja, das ist super.
0: Naja, das ist jetzt mein erster Impuls.
6: Da hatte ich doch das Invest.
0: Diese Stunde lang
6: sitzen. Diese Stunde lang gucken, wie Leute Pfeile werfen.
0: Ja.
2: Du bist Trendsetter.
0: Ja, stimmt. So krass. Jetzt, wo guck,
6: Mittelalter Roman, da wird auch mit Pfeilen geschossen, aber auf ganz andere Ziele.
0: Das ist auch eine Möglichkeit.
6: Auch eine Möglichkeit. Ja. Und da geht es um Döner überhaupt nicht.
0: Sollen wir noch mal kurz über die anderen beiden?
6: Nein.
2: Ist ja nicht schlimm, wenn man was
6: also, weiß. Ich habe von jemandem gehört, der seit 10 Jahren guckt der Darts. Und der hat mir erzählt, deshalb nehme ich C. Super. Total geil.
3: Bei seiner ersten Darts-WM 2024 spielte sich der 16-jährige Luke Littler im Rekordtempo in die Herzen der Fans. Der junge Engländer erreichte direkt das Finale. Nach jedem Sieg teilte er ein Bild von sich mit seinem Siegesdöner in einem Londoner Dönerladen. Daraufhin konnte eine britische Supermarktkette bei Tiefkühldöner einen Verkaufsanstieg um 25% vermelden. Im Finale unterlag Littler, kann sich jedoch lebenslang über kostenloses Tiefkühldönerfleisch freuen, was ihm eben jene Kette nach dem Turnier versprach.
6: Sehr schön. Ja, überraschend
2: richtig,
6: ne?
2: Ja, richtige Antwort.
0: Schöner Form für diesen Körper, ja.
2: Also,
4: Sieht auch voll aus wie ein 16-Jähriger.
5: Ja, das stimmt, ja.
4: Weiter geht's.
1: Wie hieß das früher? Trick 17 mit Selbstüberlistung?
7: Ja, aber können wir machen.
1: Ja?
7: Ja.
1: Trick 17 mit Selbstüberlistung.
4: Für ein gleichmäßiges Make-up, das länger frisch bleibt, kann...
7: Aber Publikumsfrage.
4: A. Vorab ein Aftershave-Balsam auf das Gesicht aufgetragen werden. B. Das Make-up mit einer kleinen Menge Walnussöl vermischt werden. Oder C. Das Gesicht nach dem Auftragen des Make-ups kalt geföhnt werden.
7: Okay. Ja.
1: Was soll das, der... Also das ist ja fettend, ne? Aftershave-Balsam. Ne? Also, oder ein bisschen Feuchtigkeit oder so, ne?
7: Schließt das die Poren oder was macht überhaupt, warum benutzt man Aftershave? Um die Haut zu beruhigen? Aber manchmal,
1: ja, um die Haut zu beruhigen.
7: Aber manchmal brennt das wie Sau und beruhigt mich überhaupt gar nicht.
1: Verärgert dich sozusagen.
7: Das brennt.
1: Das beruhigt dich doch danach.
7: Ja, weil ich mich vorher aufgeregt habe. Also, dann beruhigt mich das auch irgendwie wieder. Zieh finde ich am merkwürdigsten. Du packst Make-up drauf, meistens ja auch mit Puder.
1: Trocknet's.
7: Und dann föhnst du, dann ist das doch Puder, wieder
1: ja, dann
7: weg.
1: Trocknet also, es doch.
7: So, deswegen würde ich C ausschließen. Ich bin ein bisschen bei B tatsächlich, wegen Öl. Es bleibt ja länger frisch. Es ist ja nur eine kleine Menge Walnussöl. Die Frage ist halt, was für ein Make-up? Also wenn du Puder hast und da Öl reinpackst, ist es ja kein Puder mehr. Macht eigentlich auch keinen Sinn. Wenn das aber natürlich eine Creme ist, die Grundierung für Make-up, dann macht Öl wieder Sinn. Deswegen bin ich auf einmal bei A, weil Make-up an sich ist ja, wie gesagt, auch Puder, ist Rouge.
1: Und das Öl wäre zu viel, meinst du?
7: Ja, wenn du Öl in ein Puder, das ist ja dann kein Puder mehr. Das ist ja dann irgendwo noch so eine Masse.
1: Also A.
7: Ja, auch immer. Ich bin immer noch bei A, immer mehr.
1: Du hast mich überzeugt.
7: Ja?
1: Ja.
7: Wir nehmen A, ohne Publikum.
4: Ja, schon mit Publikum, aber ohne Joker.
7: Ja.
3: Um das Gesicht für das Auftragen von Make-up zu grundieren, kann Aftershave-Balsam verwendet werden. Er wirkt wie ein Primer, welcher üblicherweise als Grundierung vor dem Make-up aufgetragen wird. Das Aftershave-Balsam füllt feine Linien und Fältchen auf und verhindert, dass sich das Make-up dort absetzt. So wird das Make-up gleichmäßig und bleibt länger frisch.
4: Bisher läuft es wie am Schnürchen. 2000 Euro.
5: Das ist Fachwissen.
7: Super.
5: Zahlen ist nicht so mein Ding.
7: Zahlen ist so eine Schätzfrage.
5: Oder ist das ein Restaurant?
7: Nee, leider nicht. Kein Komma bei. Es ist, wenn es mit ist so 30% der Deutschen. Ich persönlich interessiere mich natürlich für Wissenschaft. Und unter Wasser, Skandinavien, also die rechts alle auch gut fürs Publikum. Wir haben ja Fachleute da in jeder.
5: Ja, absolut. Wissenschaftlich.
7: Vergleichende Religionswissenschaft sitzt hinten rechts.
4: Ach, was nehmen wir?
5: Also unter Wasser.
7: Unter Wasser?
5: Ja.
7: Das sind die Meeresbiologen hier.
4: Ein erst seit 2014 von Fachleuten beobachtetes Fressverhalten von Furchenwalen führte zur A. Erklärung für die Beschreibung von Seeungeheuern in alten Sagen. B. Entdeckung einer bis dahin unbekannten Fischart. Oder C. Entwicklung einer neuartigen Beschichtung für Schiffsrümpfe.
7: Könnte alles sein.
5: C ist fies.
7: Bei B hieße das, die haben das beobachtet und dann kam so ein grüner Fisch raus und dachten, was ist das denn? Das ist ja die Grünforelle, die grüne Meeresforelle. Das
5: ist absurd, ne?
7: Das ist absurd, finde ich auch komisch.
5: Das hätte man auch vorher schon wahrscheinlich.
7: Genau.
5: Aber wenn die vielleicht an Schiffen rumnagen.
7: Ach so.
5: Nee, oder dass die irgendein Plankton irgendwas fressen, was sich ansonsten, oder irgendwelche Muscheln, die sonst eben an den Schiffsrümpfen kleben und da nicht mehr abgehen, oder?
7: C kann ich, das ist so Bionik, weißt du, dieses, dass die gesehen haben, wenn die sich drehen und dass man die Furchen nachbaut, dass die dann besser fahren, wasserschnittiger sind, sowas. Wiederum, ganz ehrlich, das Problem ist, dass ich A so geil finde.
5: Das wäre schön, wenn es A wäre.
7: Ja, ne? Da gibt es bestimmt Erklärungen, sogar alte mittelalterliche Bilder, wo man, keine Ahnung, riesige, was weiß ich, Monsterarme sieht oder sowas. Und jetzt weiß man, die schwimmen rückwärts aus dem Wasser raus,
6: warten, bis ein Fisch kommt und fallen dann wieder runter und sowas.
4: Nimm doch deinen Arm, wenn du es so toll findest.
5: Wal mit

0: Monsterarmen.
1: Ja, ich gebe zu, das klingt albern.
0: Ja.
1: Andere schauen Darts.
0: Ja. Oder essen Döner, ja. Oder
1: also irgendeine.
2: Wollt ihr euch dafür entscheiden?
0: Ich mag ja, du kannst ja gute Geschichten erzählen. Also wie du eben den Wal beschrieben hast, das hat mich schon fast wieder überzeugt.
1: Ja, die drehen sich und so, da gibt es ganz tolle. Ich nehme A.
0: Ich auch.
3: Seit 2014 beobachteten Fachleute vermehrt ein bisher unbekanntes Fressverhalten bei den zu den Furchenwalen gehörenden Buckel- und Brüdewalen. Im Gegensatz zu ihrer normalen Fangtechnik, bei der sie auf die Beute zuschwimmend das Maul aufreißen, stehen sie beim sogenannten Trap-Feeding bewegungslos senkrecht im Wasser und klappen ihre Unterkiefer im rechten Winkel wie eine riesige Schüssel auf. Weitere Untersuchungen kamen 2023 zu dem Schluss, dass dieses Verhalten bereits vor 1800 Jahren beschrieben wurde und schon mittelalterliche Mythen zum Seeungeheuer Aspidochelone inspirierte.
2: Weiter fehlerfrei bei den Teams.
4: Wahnsinn.
1: Ich bin mir nicht sicher.
2: Wir haben noch Skandinavien, Fragezeichen, Zahlen bitte und Wissenschaft.
1: Ja.
2: Geht's noch?
5: Was sagst du, Schätzfrage nicht, wa?
1: Nee, also
5: Bier und Wissenschaft, dann gehen wir lieber auf Skandinavien, oder?
1: Oder das Fragezeichen. Fragezeichen, komm. Fragezeichen ist die Fußballfrage.
2: Bier. Der Albedo-Effekt
1: kommt bestimmt beim Fußball vor.
2: Ja. Der Albedo-Effekt sorgt dafür, dass A. Honig beim Erhitzen flüssig wird, B. menschliche Haare durch Wasserstoffperoxid ausbleichen, oder C, ein schwarzes Auto im Sommer wärmer wird als ein weißes.
1: Ich bin schon raus. Also, ein schwarzes Auto im Sommer wärmer wird als ein weißes. Das ist ein Albedo-Effekt. Das ist doch Sonnen. Also, hä? Das heißt ja alles, was. Das heißt ja alles, was wärm, was dunkler ist, Wärme aufnimmt, ist das dann der Albedo-Effekt. Das habe ich aber in der Hinsicht noch nie gehört.
5: Ja, und Honig, also bei uns ist ja der schon flüssig.
2: Ja.
1: Ja, nee. Also so. Wenn du Honig, wenn du flüssig Honig länger stehen lässt, wird er hart. Und dann packst du ihn unter heißes Wasser und dann wird er wieder weich.
5: Ja, das wäre jetzt sehr einfach, ne? Die menschlichen Haare durch Wasserstoffperoxid ausbleichen.
1: Das hat doch, ja gut, das ist auch ein Effekt, aber das hat doch was mit, das ist ein chemikalischer Effekt und A und C ist eher.
2: Komm, wir geben es ans Publikum.
1: Das ist Oxidation. Ja, wir geben es ans Publikum. Wir geben es ans Publikum. Aber wenn keiner aufsteht, wäre ich für A.
5: Okay.
2: Oh! Oh. Hallo! Das war ja. Das war ja Flotti Carotti.
1: Schnell. Ja?
2: So, hallo. Hallo.
6: Ich bin Susanne.
2: Hallo Susanne.
6: Aus dem Dorf bei Rostock.
2: Aha. Mit wem sind Sie heute hier, Susanne?
6: Mit meinem Mann.
2: Wo sitzt er?
6: Auf der anderen Seite.
2: Aha.
1: Ja.
6: Also ich weiß jetzt nicht, ob jetzt meine Schulbildung jetzt richtig war. Also der Begriff Albedo kam im Geografieunterricht vor. Und das ging nämlich um die Erwärmung der Erde bei Sonneneinstrahlung.
2: Ja.
6: Und dass die Erde sich eben am Tag erwärmt und in der Nacht sich wieder abkühlt. Und ja, wenn eine Wolkendecke sich rüberschiebt, dass dann die Erde warm bleibt.
2: Ja.
6: Und deswegen parallel gibt es dann eigentlich nur zur Antwort C, dass sich eben ein schwarzes Auto eben erwärmt als ein weißes.
2: Aha. Muss ja sagen, also Susanne, das ist ja. Moment, ich muss ja ganz kurz fragen, Abi-Durchschnitt?
6: Sehr gut, also 1,4, glaube ich.
1: Wir nehmen's.
2: Alles klar. Mann, das war mal eine fundierte Erklärung.
3: Der Begriff Albedo leitet sich vom lateinischen Wort Albus für weiß ab. Damit wird in der Meteorologie das Rückstrahlvermögen von Oberflächen bezeichnet. Je weißer eine Oberfläche, wie zum Beispiel Schnee, ist, desto mehr Licht reflektiert sie und desto weniger wärmt sie sich auf. Dieser Effekt ist besonders im Sommer an Autos zu beobachten. Ein schwarzes Auto mit einem niedrigen Albedo-Wert absorbiert mehr Licht als ein weißes Auto, das deutlich mehr Licht reflektiert. Daher wärmt sich das schwarze Auto stärker auf als das weiße.
2: Ja, Herzlichen Glückwunsch. Das war richtig und wichtig. Wo ist der Mann dazu, der dazugehörige Mann? Das ja. ist deine Susanne. Na, ja, ja, ja, ja. So kennst du die. Na? 2500 Euro.
0: Aber das ist ja super, dass der Mann von Susanne bei uns
1: sitzt. Bei uns sitzt. Ja, ja. Was kannst du denn
2: Hallo.
1: So?
2: Das klären wir gleich.
1: Vielleicht Skandinavien oder Wissenschaft? Weil Zahlen bitte kriegen wir eh.
0: Aber du bist bei...
1: Ich bin eher bei Wissenschaft.
0: Du bist bei Wissenschaft. Ja, ja komm,
1: eher Wissenschaft.
2: Das Projekt Microbiota Fauch in der Schweiz. A. Lässt in einem Labor die ältesten Käsesorten der Welt reifen. B. Baut begehbare Modelle benutzter Putzschwämme. Oder C. Beschäftigt sich mit dem Einfrieren von menschlichem Kot.
0: Also das mit den Putzschwämmen, das hat doch... Naja gut, Mikrobiotik, Mikrobiose. Also ich denke bei Mikrobiota, denke ich schon mal eher an Käse als an menschlichen Kot.
1: Das ist so blöd, das klingt, aber das Einfrieren von menschlichem Kot, es ist so schräg. Wer denkt sich das aus?
0: Die Schweizer.
2: Naja.
1: In der Redaktion meine ich, wenn es falsch ist.
0: Ja, du kennst die Leute.
1: Ja. Ja, ja. Und selbst wenn sich das einer ausdenkt, gibt es da nicht irgendjemanden, der dazwischen springt und sagt, stopp, haltet ein!
0: Das können wir nicht machen.
1: Das nehmen wir nicht. Wir können keinen Code in eine Falschantwort geben. Ja. Das wäre ein ekliges Wort. Wenn es richtig wäre, okay, aber es ist ja falsch.
0: Ach so rum.
1: Das wäre meine Überlegung.
0: Deswegen wärst du schon wieder bei C, weil...
1: Ja, es kann nur sein, dass der Kai sagt, und die Lösung ist die erste, die wir nicht per Video auflösen. Das kann ja.
2: Wie wollen wir hier zu einer Lösung kommen? Wollt ihr euch selber zu einer durchringen? Fragen wir das Publikum?
0: Ich glaube, ich würde das Publikum
1: fragen. Ja, lass uns, vielleicht hat es wirklich einer durch Zufall gesehen. Wir müssten raten, was würden wir denn raten?
0: Das mit dem Käse das und Schweiß, das ist gut, so naheliegend.
1: Ja, das,
0: aber das
1: ja, ja.
0: kann auch genau doof sein.
1: Lässt in einem Labor. Wieso in einem Labor? Wieso nicht überall? Ich würde dann einfach C nehmen.
2: Wir fragen das Publikum.
1: Scheiße, ja. Aber das hat einer gesehen. Da war bestimmt jemand da. Jemand, ja, der eine gute
0: ist Schweizer
1: Idee
0: da.
1: So. Schweizer?
2: Kein Schweizer. Hallo.
7: Hallo.
2: Wie heißt du?
7: Jesse.
2: Okay, woher kommst du?
7: Aus Kiel.
2: Sehr gut.
0: Oh, da kommen tolle Wissenschaftler.
2: Was machst du? Arbeitest du? Studierst du?
7: Ich studiere Medizin. Aha. Und ich würde sagen, dass Mikrobiota von Mikrobiom kommt, also von den Bakterien im Darm. Und ich würde davon ausgehen, dass es darum geht, einfach Menschen, die Probleme mit dem Mikrobiom quasi haben, bei denen das Ganze zu ersetzen durch Bakterien von anderen Menschen.
2: Okay,
7: also damit Antwort C.
2: Antwort C.
0: Super.
1: Gut. So. So.
2: Das hörte sich ebenfalls sehr, sehr gut an.
3: Die Artenvielfalt betrifft nicht nur Pflanzen und Tiere, sondern auch kleinste Lebewesen wie Mikroorganismen. Dazu haben Forschende aus der Schweiz vor einigen Jahren ein internationales Projekt ins Leben gerufen, das sogenannte Mikrobiota-Board, das sich mit dem Einfrieren von menschlichem Kot beschäftigt, um die mikrobielle Darmvielfalt zu bewahren. Die mehreren tausend Kotproben, die derzeit in einem Labor in einer speziellen Lösung jahrzehntelang überleben können, kommen aus aller Welt und könnten laut Forschenden hilfreich sein, um in Zukunft Krankheiten wie Krebs und Autoimmunkrankheiten besser zu therapieren.
2: Hier hat sich das Medizinstudium schon einmal mehr gelohnt. Glückwunsch. Und damit seid auch ihr bei 2500 Euro.
0: Stark.
5: Ich bin geflasht, ehrlich, weil wenn du als Fußballer von so intelligenten Menschen umgeben wirst, das ist schon selten.
2: Ja, komm doch öfter mal her.
5: Alles klar. Skandinavien.
2: Wir können noch mal Skandinavien.
1: Ja, Skandinavien.
2: Wenn in Norwegen rote oder rot-weiße Flaggen an Gebäuden zu sehen sind, A, ist das Haus für Besichtigungen von Kaufinteressenten geöffnet, B, sollten Fußgänger den Weg unter den Fahnen nicht passieren oder C, wird dort selbst gebrannte Aquavit zum Ausschank angeboten?
5: Also, warum sollten Fußgänger nicht passieren? Bauarbeiten oder sowas?
1: Ja, aber da steht ja, sollten Fußgänger den Weg unter den Fahnen nicht passieren. Warum mache ich nicht einen Zaun?
5: Also oder ein Schild.
1: Ich finde B ein bisschen merkwürdig.
5: Ja, weil wie ist denn das? Norwegen, Alkohol? Hast du da irgendwelche?
1: Ich glaube, dass also Finnland ist ganz schlecht mit Alkohol. Da gibt es nur bestimmte.
5: Finnland oder Schweden?
1: Finnland.
5: Finnland.
1: Finnland, da gibt es nur staatliche oder wirklich sehr, sehr einzelne. Da ist Schwarzbrand komplett verboten. Das weiß ich, weil ich mal für Elton Reist nach Finnland musste und eine Aufgabe war, selbstgebrannten Schnaps vor einer Polizeistation zu trinken.
5: Und?
1: Es war erstmal schwierig, eine Schwarzbrennerei zu finden, was wir aber gefunden haben. Und dann habe ich mir das Ding halt genommen und ich musste es auch noch selber brennen da. Und dann habe ich mir das Ding genommen und dann bin ich von der Polizeistation und habe mir das dann reingepfiffen. Hab die Aufgabe bestanden. Wurde nicht verhaftet.
2: Sehr gut. Hat sich zur Selbstanzeige gebracht.
1: Ja. Ist jetzt verjährt. Ist verjährt. So, also ich bin eher bei A. Du kannst halt, es gibt nicht unbedingt Zeitungsannoncen oder sowas, sondern du gehst spazieren und dann siehst du, okay, das ist ein Haus, das ist zum Verkauf. Und heute ist
5: es markiert.
1: Ist markiert, heute ist öffentlich. Heute kannst du da einfach mal reingehen, ohne dich vorher anzumelden.
2: Auch eine Entscheidung? Ja. Letzte Frage für Team Elton.
1: Du willst A jetzt nehmen? Gut, dann nehmen wir A.
2: Nehmen wir A.
3: Eiszapfen an Dachrändern oder Dachlawinen bedeuten in den Wintermonaten in Norwegen gerade für Fußgänger ein erhöhtes Gefahrenpotenzial. Damit in Städten wie Oslo erkenntlich ist, wo Gefahr von oben droht, wird an kritischen Stellen mit meist roten Flaggen davor gewarnt. Die Flaggen sind oft mit Rosfore beschriftet, was so viel wie Einsturzgefahr bedeutet. Fußgängerinnen und Fußgängern wird auf diese Weise empfohlen, den Weg unterhalb der roten oder rot-weißen Flaggen nicht zu passieren.
2: Ja. Da kann dann nichts passieren. Es bleibt bei 2500 Euro. Letzte Frage für Sven Voss und für Bernhard.
0: Mhm.
2: Aus der Kategorie Zahlen bitte. Alle 26 Sekunden wird einem Autofahrer hierzulande der Führerschein entzogen. B. Gibt es ein weltweit messbares Mikrobeben ungeklärten Ursprungs? Oder C. Verliert ein Erwachsener im Durchschnitt ein Kopfhaar?
8: Was ist dein erstes Gefühl, ohne nachzudenken? Erstes Gefühl.
0: Erstes Gefühl ist, dass A nicht sein kann.
8: Ja, zweites Gefühl.
0: Zweites Gefühl wäre.
8: Das ist schon kein Gefühl mehr, wenn es so lange dauert.
0: Ja, ich guck dich an und bei Kopfhaar. Ich bringe den Satz nicht zu Ende. Gibt es ein weltweit. Also guck mal, bei A, da hätte ja keiner mehr in Deutschland einen Führerschein.
8: Ja, und bei C hätte keiner in Deutschland mehr Haare. Ich meine, es gibt 40.000 Haare oder so, hat man auf dem Kopf. Ich glaube, Rothaarige haben weniger, weil die mehr Luft einschließen, die sind dicker. Und dann war 26 mal 40.000, Bums, die müssen ja alle nachwachsen und dann auch noch so lang werden.
0: Ein weltweit messbares Mikrobeben.
8: Mein erstes Gefühl war sofort bei B.
0: Weil Mikrobeben, das ist ja jetzt kein.
8: Ja, das ist ja nun wirklich hier.
0: So, das war schon Mikrobeben.
8: Nee.
0: So.
3: Empfindliche seismologische Geräte zeichnen seit über 60 Jahren Schwingungen auf, die sich im 26-Sekunden-Rhythmus wiederholen. Dieses Mikrobeben ist für Menschen nicht wahrnehmbar, aber doch so stark, dass es rund um den Erdball registriert werden kann. Während die Quelle des Bebens auf den Golf von Guinea in Westafrika eingegrenzt werden konnte, bleibt der genaue Ursprung ein Rätsel. Möglicherweise sind die rhythmischen Erschütterungen auf ein aus dem Erdinneren austretendes Gas zurückzuführen, das, ähnlich wie bei einer extrem langen Klarinette, durch kleine Gesteinsrisse gepresst wird und so einen sehr, sehr tiefen Ton erzeugt.
2: Und damit auch die sechste Frage richtig beantwortet.
8: Kann ich alles
0: jetzt?
2: Gerlit Baski und Elton haben 2500 Euro erspielt. Sven Voss und Bernhard 3000 Euro. Und damit geht's ins Finale. Die Kategorie, aus der die heutige Masterfrage kommt, ist Hauptstädte.
1: Hauptstädte.
0: Hauptstädte.
2: So, beide. Beide Teams haben gesetzt. Hier ist die heutige Masterfrage. Welche dieser drei Hauptstädte der baltischen Staaten liegt als einzige nicht an der Ostsee? A. Riga, B. Tallinn oder C. Vilnius? Ihr habt 20 Sekunden. Ab jetzt!

0: Beide Teams haben eine Antwort eingeloggt, haben Geld gesetzt. Pierre und Elton haben gesetzt. 500 Euro. Oh. Sven und Bernhard haben gesetzt. 2.999 Euro. Auf welche Antwort haben die Teams gesetzt? Team Elton setzt auf Antwort C, Team Bernhard tippt auf Antwort C.
1: Jetzt muss es sein.
2: Naja.
1: Sonst haben wir verzockt.
2: Es muss richtig sein. Ja. Wahrscheinlich als 50-50.
0: Genau, wir können ja mal durchgehen. Vilnius ist die Hauptstadt von
2: Lettland. Litauen.
1: Litauen.
0: Litauen, genau. Riga.
2: Lettland.
0: Lettland. Und Tallinn.
2: Estland.
0: Estland.
2: Da war ich schon. Ja. Am Hafen.
0: Sehr schön, dann können wir das ja ausschließen.
2: Den können wir ausschließen.
0: Ja. Und Riga liegt im Westen des Landes. Und berühmt für seine wunderschönen Ostseestrände ist Riga. Und damit ist Vilnius die richtige Antwort. Ja.

0: Bernhard gewinnt 5.999 Euro. Du bist so ein Schisser, Bernhard. Ja.
1: Ich habe einfach nur eine Lernkurve.
0: Das heißt, für jeden von euch gibt es 99,98 €. Herzlichen Glückwunsch. Auch für unsere drei Apple-Spieler, die heute gewonnen haben. Herzlichen Glückwunsch auch den Apple-Spielerinnen. Vielen Dank an Sven Post und an Jared Barski. Danke an Bernhard Nelten. Tschüss, bis dann.

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0: Warum?
1: Wegen dem bisschen Öl.
2: Na, da werden sich die Kollegen von der Feuerwehr aber freuen.
3: Sie zwei nehmen das nicht wirklich ernst, oder?
0: Haben Sie schon was erwischt?
3: Nein, natürlich nicht. Vielleicht graust die Fische auch vom Wasser.
1: Oder es ist halt einfach ein schlechter Angler. Ja?
3: Früher hat man das Wasser von der Leusach noch trinken können. Aber heute kippt einfach jeder alles rein. Ja, und das kommt dann dabei raus.
1: Jetzt haben sie da drauf einen Blinker. Ja, da erwischen sie freilich nichts. Da sind ja keine Hechten mehr drin. Hier gibt's nur Nasen. Da brauchen sie einen Schwimmer und einen ganz kleinen Rotwurm. Und den lassen sie vom Meer aus runtertreiben. Was ist denn?
3: Scheiße. Da haben sie jetzt ja einen Tatbestand.

0: Und? Was meinst du, wer das ist?
1: Wissen wir nicht.
0: Und wie kommt der da hin?
1: Wissen wir nicht.
0: Sie wissen aber nicht viel.
2: Doch, wir wissen, dass Sie uns wahnsinnig auf die Nerven gehen. Jetzt schleichen Sie einer.
0: Mann, leck mich da am Arsch.
2: Was? Nix.
3: Der Mann ist schätzungsweise um die 40. Keine Papiere oder sonstige Hinweise auf seine Identität.
2: Badeunfall, oder?
3: Eher weniger. Todesursache waren mehrere Messerstiche. Den Kratz- und Schleifspuren an Stirn, Nase und Händen nachzuurteilen, ist er erst danach von der Strömung mitgerissen worden.
1: Ja, und im Strick ist mit Sicherheit einmal was Schweres gehängt, wenn einer im Fluss versenken wollte.
3: Könnte sein. Der Strick ist gerissen und die Leiche abgetrieben.
1: Ja, klassische Mafia-Methode.
2: Na, da hätten sie den in Beton eingussen.
3: Aber eine aufregende Vorstellung. Bei uns in Wolfratshausen so paar lässige, gut gekleidete, heißblütige Italiener.
2: In dem Fall eher kaltblütige.
1: Mich würde echt interessieren, wo diese Leiche versenkt worden ist.
2: Also das hätte mir sowieso erspart. Und mit dem Strick und der ganze Schmarrn, also zustechen, liegen lassen, das Gescheiteste. Weil beim Verschwinden lassen, da wird man meistens erwischt.
1: So? In der Nacht mit dem Blaumann, ein bisschen Tarnfarbe ins Gesicht.
2: Du kannst froh sein, dass du auf der anderen Seite vom Gesetz stehst.

0: Siehst du's? Genau deswegen habe ich kein Wasser.
1: Entschuldigung, wie lange dauert es noch? Der Kollege wird wahnsinnig gern duschen.
2: Das Rohr noch und dann sind die fertig.
0: Und Sie machen dabei Brotzeit und lassen die anderen arbeiten, oder wie?
2: Ich bin hier nur der Gutachter.
0: Ich möchte mal wissen, was der begutachtet.
1: Na ja, sein Apfel wahrscheinlich.
0: Ob der mehlig ist oder wie? Freue ich mich, wenn ich wieder heiß duschen kann.
1: Ja, ich erst.

0: Die haben 300 Meter sanieren müssen. Angeblich waren die alten Wasserleitungen innen pechhaltig.
1: Pechhaltig? Ich hab gemeint, gerade das Leitungswasser wäre so gesund.
2: Von wegen. Denke mal an die Legionärskrankheit, die ganzen Bazillen, die da unter der Dusche umeinander hupfen.
1: Ja, unter der Dusche sauf ja kein Wasser.
0: Das passiert ja nur, wenn das Wasser zu lange in der Leitung steht. Also wenn einer zu selten duscht zum Beispiel.
2: Ja, das ist ja das Problem vom Hansi.
1: Sind dir in letzter Zeit vielleicht irgendwelche Italiener aufgefallen?
0: Ja, in Weidach, da hat er neue aufgemacht.
1: Nein, ich meine jetzt keine Pizzabäcker, sondern eher so zwielichtige Gestalten.
3: Jetzt hört doch mal auf mit dem Schmarrn.
0: Warum?
1: Hallo? In der Neusach haben sie einen Mann versenkt, also vorher der Stochen.
0: Ja, pfui.
1: Ja, das klingt schlimmer, als es ist. Ja.
0: Na. Hier riecht's komisch. Mhm. Nicht, dass da irgendwo was Verdorbenes umeinander liegt.
2: Danke. Hansi, wir müssen zu Anja.
1: Entschuldige. Servus.
4: Die Stichwunden stammen von

0: einer spitzen Klinge, vermutlich ein handelsübliches Messer. Die Verletzungen im unteren Rückenbereich deuten auf einen Angriff aus dem Hinterhalt hin. Ein Jammer. Großgewachsen, Anfang 40, gut durchtrainiert.
1: Ja, wir haben es schon verstanden jetzt. Todesursache?
0: Die genaue Todesursache ist ein Funktionsausfall der Lunge durch Lufteintritt in den Brustraum.
2: Wie lange ist denn der da schon geschwommen?
0: 2 bis 3 Tage, länger nicht.
1: Dann ist er letztes Wochenende erstochen worden. Sonst noch was?
0: Die vielen Stiche weisen auf eine Übertötung hin.
1: Eifersucht.
0: Gut möglich. Ach ja, bei dem Strick handelt es sich übrigens um einen handelsüblichen Hanfstrick.
1: Ja, ist alles immer handelsüblich. Irgendwelche Spuren?
0: Nix. Dafür habe ich die Stempelabdrücke auf den Zahnkronen entziffern können und somit das Fabrikat. Jetzt müsst ihr nur noch das Labor finden.
1: Das kannst du vergessen. Die lassen sich doch alle die Zähne im Osten machen.
0: Mach den Egel ja nicht kaputt. Sag einmal, spinnst du? Der war in seiner Jogginghose und könnte uns Aufschluss darüber geben, wo die Leiche versenkt worden ist.
1: Die helfen auch gegen Krampfadern.
0: Und gegen Hämorrhoiden.
1: Echt?
3: Mafia, das ist ja völliger Blödsinnstaller. Ich meine, sie gucken zu viel Fernsehen. Was wollen die bei uns auf dem Land?
4: 1998, ein Giorgio Basile. Den haben sie in Kempten verhaftet, das ist Allgäu.
3: Ja. Aber sonst noch irgendwelche Informationen?
4: 30 Leute hat der umgebracht.
3: Der Tote?
1: Nein, der Basile. Aber was die Mafia angeht, ist der Kollege ein bisschen überambitioniert.
3: Ja.
4: Entschuldige, für Mafiosus, da ist ja das da bei uns das gelobte Land.
1: Wieso denn?
4: Ja, weil da das ganze Geld sitzt.
1: Ach so, ein Schmarrn.
4: Die ganzen Pizzerias, die verkaufen gerade einmal 10 Pizzas.
1: Ja, so eine Pizza, die kostet auch 10 Euro.
4: Geldwaschanlage, ja, nennt man sowas.
1: Das alles mal zusammen, ja.
3: Es reicht jetzt!
4: Upsi, upsi. Keine Sau vermisst den da, unser Opfer.
1: Ich verstehe sowieso nicht, wie man Leiche in der Loisach versenken kann.
4: Wieso denn?
1: Ist alles viel zu seicht.
4: Wir haben ja da gar keinen anderen Fluss.
5: Ihr müsst hier dringend mal drin lüften.
1: Isa, Lech, Ille, Inn.
4: Hast du wenigstens was für uns?
5: Ja, das Opfer heißt Tom Rösler, Produktionschef in der Textilfabrik Kutschner. Ist bei Beuerberg.
1: Oh, danke, Sonja.
4: Vielen Dank.
1: Am Beuerberg ist die Loisach 3 Meter tief. Da wird es wunderbar funktionieren mit dem Versenken.
6: Also das mit dem Wasser ist wirklich eine Katastrophe. Sie haben gesagt, das läuft wieder. Das tut es aber nicht. Die Spülung, kein Druck. Können Sie sich vorstellen, was ich anstellen musste?
1: Ich kann mir das gar nicht vorstellen.
6: Ja. Können Sie nicht wenigstens noch mal nachschauen, ob...
4: Nein, wir sind ja gerade auf dem Sprung.
1: Ja, wir wissen jetzt, wer die Leiche ist.
6: Ach so. Na gut. Ja, dann, dann gehen Sie mal. Ich komme schon allein zurecht. Riedel!
1: Wenn die Spülung nicht geht, dann muss er halt so eine Hundetüte nehmen.
4: Braucht aber mindestens eine für den Bernhardiner.

0: Die haben da aber auch schon mal bessere Zeiten gesehen.
1: Ah, schau, das wäre im Osten.
0: Stichwort Bangladesch.
1: Was?
0: Ja. Da wird doch schon jedes Designerhemd von Kinderhand geschneidert.
1: Woher weißt denn du, wie ein Designerhemd ausschaut?
0: Verstehe die Frage nicht.
1: Na Hansi, ich glaube, die Kinder, die machen nur die Turnschuhe. An Hemden werden die gar nicht hingelassen.

0: Ja, schrecklich. Großer Verlust. Auch für die Firma.
1: Was hat denn der eigentlich gemacht in der Firma?
2: Er war mein Produktionschef. Verantwortlich für die Bereiche Produktion und Qualitätskontrolle. Gewissenhafter Mann, äußerst korrekt. Bei den Kollegen sehr beliebt.
3: Und das hat gar niemanden gestört, dass der plötzlich nicht zur Arbeit gekommen ist?
2: Er hatte die Woche über Urlaub.
1: Wollte wegfahren?
2: Nein, nicht, dass ich wüsste.
3: Was genau wird hier eigentlich gemacht?
0: Gearbeitet.
2: Die Rohware des Kunden geht bei uns ein. Und dann wird in der Vorbehandlung das Produkt entschlichtet, gebleicht und wenn nötig mercerisiert.
3: Was?
2: Veredelt.
3: Ah ja, das hinterher besser glänzt.
1: Ich hab's schon verstanden, Hansi.

0: Und dann?
1: Und dann geht's in die Farbhebung und schließlich in die Weiterverarbeitung. Waschen, dämpfen, apprettieren.
0: Ja, und dann?
1: Und dann geht's in die Qualitätskontrolle und dann in den Warenausgang. Und dann holt der Kunde hoffentlich die Ware wieder ab und dann bezahlt er in der Regel nicht. Und dann sitze ich hier im Büro und telefoniere meinem Geld nach und dann werde ich ungehalten, wenn man mich bei der Arbeit stört.
0: Und dann?
2: Geh, hauen Sie. Ja. Sagen Sie mal, hat der Rössler irgendwelche Feinde gehabt?
1: Nicht, dass ich wüsste. Er war immer sehr korrekt und
2: umgänglich.
1: Umgänglich.
0: Was verwenden Sie eigentlich da herin für chemikalische Stoffe?
2: Hansi.
0: Entschuldige, wenn dem einer in der Kantine irgendwas Chemikalisches ins Essen reinhaut?
2: Entschuldige, der ist erstochen worden und nicht vergiftet. War der in einer Beziehung?
1: Tut mir leid, Privates weiß ich eigentlich gar nichts über ihn.
0: Wenn man über längere Zeit mit so chemikalischen Stoffen in Berührung kommt.
2: Ja, dann wird man wie du. Entschuldigung, wir melden uns.

0: Hansi, was ist denn los? Hansi.
1: Wenn ich einmal an was dran bin, dann brauchst mir du nicht in den Rücken fallen.
0: Ich habe keine Ahnung, wovon du redest.
1: Du weißt doch selber, dass in der Textilindustrie sehr viel mit Schadstoffen gearbeitet wird.
0: Ja, logisch, das machen sie, damit das Zeug länger hält.
1: Die können aber extrem nervtötend sein.
0: Ja, da kenne ich noch wen. Ich weiß nicht, ob es dich interessiert, aber du bist gerade beim Ball drüber gefahren.

0: Schatz. Den Herrn Rössler, kennst du ihn?
1: Ja, wieso? Ist was passiert?
2: Nein, uns ist bloß langweilig.
0: Erstochen haben sie ihn und im Fluss versenkt.
1: Jesus. Ja, und weiß man schon, wer es war?
0: Ja, eben nicht.
2: Wann haben sie ihn das letzte Mal gesehen?
1: Das war jetzt am Wochenende, eigentlich am Samstag, ja.
2: Mhm. Und ist Ihnen da irgendwas aufgefallen? Ja.
1: Schlögel, Wilfried Schlögel. Was soll mir aufgefallen sein?
0: Ja, da ist ihm vielleicht jemand, der ein totes Tier ans Tor genagelt hat.
2: Geh, Hansi. Nein, der Kollege meint, ob er vielleicht nervös war.
1: Na, der war eigentlich bestens gelaunt.
2: Ja. Irgendwann ist die Laune dann umgeschlagen. Vielen Dank. Was ist mit dir? Glaubst du, dass er wieder auferstanden ist?

0: Hast du eine Büroklammer dabei?
1: Nein, haben sie heute zufälligerweise nicht.
2: Wieso sagst du denn nichts? Den habe ich vom Rösler, für alle Fälle.
1: Ach so, heißt es, da kann jeder bei jedem rein, oder was?
2: Ja, gewissermaßen.
0: Wenn jetzt was fehlt, dann können sie ein schönes Alibi ausdenken.
1: Krottenkopf, Herzogstand, Annapurna. Ja, ein rechter Wandersmann, wie es ausschaut. Ja.
0: Ins Fitnessstudio geht er auch.
1: Wieso hat er dann einen Stepper?
0: Ja, da simuliert er wahrscheinlich daheim seine Bergtouren.
1: Kann er ja die Treppen rauf und runter laufen.
0: So hohe Gebäude gibt's ja da gar nicht.
1: Na gut, dann geht er halt die Treppen mehrmals rauf und runter. Aha, da ist er ja, der Herr Rösler.
0: Ja, in weiblicher Begleitung. Machen wir zurück.
1: Ich verstehe es nicht, dass Sie jetzt alle die komischen Tattoos da haben.
0: Hm, ich wollte mir auch mal einen stehen lassen.
1: Echt? Was für ein Motiv?
0: Ein Schmetterling.
1: Schmetterling? Ist ja eher was für eine Frau, oder? Wo wolltest du das hinmachen lassen?
0: Ein Knöchel.
1: Wieso ein Knöchel? Da müsst ihr mal kurz die Hosen anziehen, sonst siehst du sie gar nicht.
0: Brauche ich eine Stelle, wo ich unbehaart bin.

0: fix dem Hein.
1: Der hat ja nicht einmal ein Auto.
2: Ja, für einen Naturliebhaber eher konsequent.
1: Genutzt hat's ihm nichts, trotzdem ist er tot.
3: Aqua Test 2?
1: Hm?
3: Und da.
2: Digitales Photometer für exakte Wasserwerte.
0: Ja, ja. Wahrscheinlich hat er sein eigenes Wasser analysiert, bevor er es gesoffen hat.
4: Ja, Herr Schlügel, sagen Sie mal, der Herr Rösler hat ja da alleine gewohnt.
5: Ja, fragen Sie mich jetzt zu viel.
6: Entschuldigen Sie?
4: Ja.
6: Kann es sein, dass Sie vorhin, also mein Sohn behauptet,
4: kennen Sie den Herrn Rösler?
6: Ja, wieso?
4: Wissen Sie zufällig, ob der mit irgendwem zusammen war?
6: Also ich habe ihn schon öfters mal vor dem Haus mit einer Dame gesehen, aber ob er mit der zusammen war, kann ich jetzt nicht sagen. Angeblich nur eine Kollegin, hat er mir einmal erzählt. Aber die war schon lange nicht mehr da gewesen.
2: Können Sie die Frau beschreiben?
6: Ja, ist okay. Sagen Sie, kann es sein, dass Sie vorhin mit Ihrem Wagen über den Ball...
4: Nein.
2: Auf gar keinen Fall. Also?
6: Tja, ich glaube, ich erinnere mich nicht mehr an Sie.
2: Sie, das sind für polizeiliche Ermittlungen.
6: Das hier ist eine Spielstraße.
1: Wahnsinn.

0: Sag mal, 10 Euro für die Zeichnung, ist ein bisschen viel, oder?
1: Ja, dann bleibst du halt das nächste Mal da und zeichnest selber.
2: Wieder? Was hast du da?
3: Ein Fax.
2: Echt? Ich hab geglaubt, das ist eine Banane. Ja, was steht denn drin?
3: Ja, die Egel, die die Anna in der Kleidung des Toten gefunden hat, sind sogenannte Rollegel oder auch Erpoptella octoculata genannt.
2: Ach so, aus der Familie der Gürtelwürmer.
3: Ganz genau. Und der dazugehörige Saprobi-Wert ist 2,7.
2: Echt? So hoch?
1: Was?
3: Ja, der Saprobi-Wert beschreibt den Grad organischer Gewässerbelastung. Und diese Würmer kommen hauptsächlich in stark verschmutzten Gewässern vor.
1: Ja, das denke ich mir schon.
2: Ja, jetzt müssen wir nur noch rausfinden, wo es in der Loisach die Viecher gibt. Dann wissen wir, wo die Leiche versenkt worden ist.
4: Sag mal, ist außer mir noch jemand aufgefallen, dass das Wasser auf der Toilette nur noch tropft?
3: Ja, jetzt, wo Sie es sagen?
4: Ja, sehr gut, Riedel. Und was macht man da? Hm?
3: Fester zudrehen?
4: Ich glaub's Ihnen wohl. Sie werden das beheben, und zwar zügig.
3: Jawohl.
4: Ein Revier ohne fließend Wasser, das geht gar nicht. Und ab! Das ist doch nicht Ihr Ernst, oder?
1: Wieso?
4: Wer soll denn darauf jemand erkennen? Da malt ja meine Nichte besser.
2: Dann nehmen wir es dir heute das nächste Mal mit.
4: Treiben es nicht zu weit. Beide.
1: Im Zeichnen und Werken habe ich einen Wahnsinn gehabt. Was bildet denn der sich ein? Mhm.

0: Servus.
1: Morgen. Du wirst es nicht glauben, aber das Wasser läuft wieder.
0: Jetzt habe ich extra ein Deo von Hansi gekauft. Wo ist denn der?
1: Der.
0: Nein! So ein Scheißdeck, verdammt nochmal! Ja, Schacks sind so blöd. Bis gerade ist noch gelaufen.
2: Was ist der Deo?
3: Sagen Sie bloß, Sie haben das ganze Wasser aufgebraucht.
0: Ja, schau ich vielleicht so aus.
3: Aber wenn Sie wieder trockengelegt sind, möchte ich, dass Sie sich endlich zielführend um dieses Wasserdesaster kümmern.
2: Deo vielleicht?
3: Ach!
2: Du?
1: Hab schon.
3: Nicht einschlafen, Riedel.
2: Hm? Ja.
3: So. Ja, den einen noch oben drauf und den anderen rein.
4: Meinen Sie nicht, dass das jetzt langt, Herr Bundesbeirat?
5: Wasser ist die Quelle allen Lebens. Wenn es knapp wird, muss man vorsorgen.
3: Ja. Dann, Riedel, läuft bei Ihnen zu Hause das Wasser?
4: Ja, schon.
3: Ah.
4: So. Bitte sehr. Und stellst du die leeren Flaschen bitte wieder zurück, wegen am Pfand, Anweisung vom Chef.
0: Riedel, geh mal her.
4: Was ist?
0: Schau, da ist das Revier, da ist meine Wohnung und da ist die von Kierwitz. Fällt da was auf? Irgendwelche Gemeinsamkeiten?
4: Ja, Wolfratshausen.
0: Alle auf einer Linie und alle ohne Wasser. Das ist quasi die Bermuda-Linie. Und du findest jetzt raus, wer da Wasser hat und wer nicht.
4: Und wie soll ich das machen?
0: Ja, du fragst die Leute links und rechts von der Linie und wertest das aus.
2: Okay, danke.
4: Ja, und dann?
0: Ja, dann wissen wir, wo da die Leitung unterbrochen ist. Also, ab geht's.
2: Ja, und zwar zügig, sonst verwest der Kollege bei lebendigem Leib. So, also, die zuständige Wasseramtsfachbereichsleiterin heißt Bösmeier. Die kennt sich ja auch aus mit den Egel. Und da fahren wir jetzt hin. Hansi, sollst du noch ein bisschen schauen im Gesicht?
1: Halt, wartet mal. Ich habe was im Archiv vom Anzeiger gefunden. Der Rösler war doch Produktionschef der Textilfabrik Kutschner. Und die waren letztes Jahr in einen Umweltskandal verwickelt.
0: Aha.
1: Ja, jetzt hat das Wasserwirtschaftsamt Wolfratshausen gegen diese Firma hohe Auflagen verhängt. Und der Rösler hat offiziell versprochen, dass er umfangreiche Nachbesserungen vornimmt.
0: Ja, das passt ja zu unserem Naturfreund.
2: Mhm. Also, weiter?
1: Letzte Woche wurde ein neues Gutachten vorgelegt. Alle Auflagen erfüllt, alles wieder sauber.
0: Ja, aber Moment, unser Egel, der ist doch im Dreckwasser geschwommen.

0: Ups, oh.
1: Ich bin gleich bei Ihnen.
0: Ich glaube, wir haben telefoniert wegen der Igel.
1: Herr Poppella Octoculata.
0: Ja, der achtäugige Schlundigel. Wir würden jetzt gern wissen, wo es den in der Loisach gibt.
1: Das wüsste ich auch gern. Die sollten eigentlich dort gar nicht mehr vorkommen. Erst kürzlich hat ein Kollege in unserem Auftrag die Wassergüte der Loisach für unbedenklich erklärt.
2: Wie kürzlich? War da irgendwas?
1: Na ja, die Textilfabrik Kutschner.
0: Ach so, das sind die mit dem Umweltskandal.
1: Ja, genau. Mit dem Gutachten wurden unsere Auflagen überprüft und das Verfahren daraufhin eingestellt.
2: Aquatest 2, was testet man genau damit?
1: Man bestimmt relativ sicher die Mengen an Sauerstoff, Eisen, Fluorid und anderen Standardwerten im Wasser.
2: Ja, vielleicht war dem Rösler irgendwas nicht koscher und er hat selber noch mal getestet.
1: Entschuldigung, haben Sie jetzt gerade Rösler gesagt?
0: Ja, wieso kannten Sie den?
1: Der stand doch damals in der Zeitung. Ist er nicht Produktionschef beim Kutschner?
2: Ja, jetzt nimmer. Den haben sie brutal niedergestochen und in der Loisach versenkt.
1: Wenn Sie mich dann bitte entschuldigen würden.
0: Den Namen von dem Gutachter bräuchten wir noch.
3: Sonja?
2: Die Frau, die kommt mir irgendwie bekannt vor.
3: Brunner heißt er. Fritz Brunner. Ja, Gutachter ist er. Gut, danke.

0: Was machen wir jetzt mit dem Schlamm?
1: Am effektivsten wäre eine Schlammfaulanlage, wenn Sie mich fragen. Wir sehen das gleich nach. Die Herren von der Polizei. Wobei, darf ich Ihnen denn diesmal behilflich sein?
2: Wenn Sie das Wasser wieder zum Laufen bringen, wäre das schon mal was.
1: Bitte?
2: Ja, Sie haben doch gesagt, dass die Leitung wieder kriegt ist.
1: Wie ich Ihnen bereits sagte, war ich nur vor Ort, um die Wassergüte zu kontrollieren.
2: Okay, was ist denn das für eine Güte, wenn nichts läuft? Ha? Im Revier nichts und bei mir daheim die absolute Dürre.
3: Sagen Sie mal, Sie haben doch das Gutachten für den Herrn Kutschner gemacht. Ja, also laut dem Gutachten ist die Leusach blitzsauber. Jetzt haben wir da aber diese Egel gefunden. Und die sind ja, normalerweise nur im Dreckwasser. Wie kann das sein?
1: Zur Niedrigwasserzeit kommt es schon mal zu erhöhter Keimbelastung und temporärer Verschmutzung. Aber nichts Gravierendes.
3: Kannten Sie den Herrn Rösler?
1: Wieso kannten?
3: Ja, Vergangenheit. Kannten, weil er tot ist. Er ist umgebracht worden.
1: Umgebracht? Du meine Güte.
3: Ja, also, kannten Sie den?
1: Ja, flüchtig. Während meines Gutachtens habe ich ihn einmal getroffen. Ansonsten habe ich immer mit dem Kutschner gesprochen. Gibt es denn schon eine Spur?
3: Hansi, gibt es hier eine Spur?
2: Ah, mich interessiert vor allem das Wasser im Revier. Also das nicht vorhandene.

0: doch gesagt, die Hauptwasserleitung wäre wieder intakt.
1: Ja, vielleicht hat er ja recht und es liegt an unserer Zuleitung. Dann ist er vollkommen wurscht. Wir wissen immer noch nicht, wo der blöde Igel herkommt.
0: Vielleicht hat einer eine Krampfaderbehandlung in der Leusach gemacht und hat den liegen lassen. Die kosten ja nichts.
1: Naja, manchmal ist die Lösung ganz einfach. Na, jetzt schauen wir uns noch mal das Gutachten an.

0: Hier, bitte.
1: Dann erklären Sie uns doch bitte, warum der Rösler noch einmal eigene Wasserproben genommen hat.
2: Keine Ahnung. Er war doch gar kein Gutachter.
3: Also davon brauchen wir auf jeden Fall eine Kopie.
2: Kopie? Mhm. Ja, natürlich.
0: Lisa, würden Sie den Herrn von der Polizei bitte eine Kopie unseres Gutachtens machen?
4: Ja, mache ich gern.
0: Und Sie dann hinaus begleiten.
3: Ja, Sie sind die Frau?
4: Moll. Lisa Moll. Aber nennen Sie mich einfach Lisa.
3: Ja. Wie war das Verhältnis zwischen Ihrem Chef und dem Herrn Rösler?
4: Ich würde sagen, vielleicht eher ein wenig schwierig.
3: Schwierig.
4: Der Rösler hat sich halt nichts sagen lassen. Vor allem, als er Produktionschef geworden ist. Da gab es dann schon mal Streit.
3: Mhm. Worüber?
4: Ja, das habe ich nicht so richtig verstanden.
3: Wie war denn das mit Frauen?
4: Bei wem jetzt?
3: Beim Rösler?
4: Da weiß ich gar nichts. Mein Typ war er nicht.
5: Kommen Sie vielleicht zur Hülle?
4: Falls Sie noch Fragen haben.
3: Ja, falls. Hans,

0: Und?
1: Was heißt und?
0: Lisa, Moll?
1: Ja, was ist mit der?
0: Ich finde, die hat was, oder?
1: Kannst du sie ja mal anrufen, wenn du magst. Aber nicht gleich.
2: Kann ich die Flaschen haben?
3: Ist aber nichts mehr drin.
2: Ist ja noch besser. Danke.
1: Was wird das, Hansi?
4: Wasserprobe.
1: Warum?
4: Ja, wenn das Wasser da dreckig ist, dann ist das der ideale Nährboden für unseren Igel.
1: Wenn das Wasser dreckig ist, dann liegt es an der Fabrik. Sag mal, meinst du, dass sie ihn da reingeschmissen haben?
4: Ja, oder er ist halt da vorbeigeschwommen und da hat sich der Igel gedacht, da schwimme ich gleich mit.
1: Ach so, weil er ihm langweilig war, oder? Was machst du jetzt?
4: Wassertiefe.
1: Mit dem Abschleppseil.
4: Ja, und Wagenheber. Wie soll ich denn sonst machen? Hast du einen anderen Vorschlag?
1: Test Ende, oder?
4: Du hast doch gesagt, dass es da nur ganz wenige Stellen gibt, wo man eine Leiche versenken kann.
1: Naja, also eine kennen wir ja jetzt.

0: Tja, die Ermittlungssituation ist irgendwie unbefriedigend.
1: Hubert, Hubert, so ein Gutachten ist ja wirklich sehr komplex.
2: Na logisch, sonst bräuchte man ja keinen Gutachter.
3: So, jetzt schaut's mal her. Also, hier fließt das Wasser noch und da hört's auf.
1: Ja, da liegt da irgendwo der Hund begraben.
2: Da ist noch ein bisschen was fürs Labor drin.
1: Das ist eine Wasserprobe.
2: Ja, eventuell kontaminiert.
3: Was kontaminiert? Ja, bin ich jetzt belastet?
2: Nein, das war's zuvor schon.
3: Komm, Riedl, wir gehen. Hm? Das mit dem Wasser kriegt ja sowieso keiner in den Griff. Hm?
1: Entschuldigung, wir sind ja gerade dabei.
3: Seit Tagen, Staller, seit Tagen. Kommen Sie. Ja, Herr Polizeirat, ich müsste vielleicht vorher noch mal zum Arzt. Was? Ja, aus sicherheitshalber.
2: Eventuell ist er kontaminiert.
3: Kontaminiert? Ist das ansteckend? Dann geben Sie mir vorher noch Ihren Haustürschlüssel. Hier hin, da.
1: Ich könnte doch eigentlich bei dir zwischendurch einmal duschen.
2: Oh, schlecht.
1: Wieso, das geht ganz schnell.
2: Ich hab kein heißes Wasser.

0: Wasser ist tatsächlich stark verschmutzt.
1: Das heißt, die Igel könnten dort vorkommen.
2: Das ist interessant, weil das da ist das Gutachten vom Kollegen.
0: Das Gutachten ist doch erst letzte Woche vorgelegt worden. Aber die Werte stimmen mit meinen definitiv nicht überein.
2: Na gut, nein, ist das da wahrscheinlich gefälscht.
0: Sie meinen, das ist der Brunner?
2: Ja.
0: Das glaube ich nicht. Das ist doch ein unabhängiger Gutachter.
2: Na gut, vielleicht ist er ja bestochen worden.
3: Jetzt weiß ich, woher ich Sie kenne. Sie sind die Geliebte vom Rösler. Zeigen Sie mal die Unterarme. Wo haben Sie das Tattoo hin?
0: Ich war seine Geliebte. Bis diese Tussi aus dem Fitnessstudio auftaucht ist.
2: Ach so. Wissen Sie da zufälliger Namen?
0: Einfach stehen gelassen hat er mich, der Mistkerl. Von heute auf morgen.
2: Also, und das haben Sie nicht ausgehalten und dann haben Sie ihn umgebracht?
0: Natürlich nicht.
2: Wo waren Sie denn letztes Wochenende?
0: In München.
2: Allein?
0: Mit einem Mann.
2: Schon wieder einer?
0: Den ich über eine Partnervermittlung kennengelernt habe.
2: Na gut, da haben Sie dem Rösner aber nicht lang nachgetrauert.
3: Das werden wir überprüfen.
0: Bitte?

0: Mord aus Eifersucht. Naja, es wäre auch zu einfach gewesen.
1: Mich wundert, dass die so schnell wieder jemand gefunden hat.
0: Wäre das nichts für dich?
1: Was, die?
0: Nein, so eine Partnervermittlung.
1: Na, da müsst ihr aber schon sehr verzweifelt sein.
0: Ja, drum sag ich ja.
1: Wenn der Rössler jetzt auf eigene Faust nicht mehr getestet hat und dabei gemerkt hat, dass das Gutachten falsch oder gefälscht war.
0: Ja, und?
1: Ja, weil er doch gesagt hat, also vor der Presse, dass der Betrieb alle Auflagen erfüllt.
0: Und als Naturfreund hätte der nie bei der Sauerei mitgemacht. Der hätte höchstens das alles auflegen lassen.
1: Ja, und genau das wollte jemand verhindern.

0: Das da kennen Sie ja. Und das hier sollten Sie kennen.
1: Das Ergebnis von dem Gutachten und von Ihrem, die müssten eigentlich übereinstimmen. Tun Sie aber nicht.
2: Tut mir leid, ich weiß wirklich nicht, worauf Sie hinaus wollen.
0: Jetzt hören Sie halt auf mit dem Schmarrn. Wir können Ihr komisches Gutachten komplett zerlegen.
2: Also gut, ich hab das Gutachten ein wenig poliert.
1: Siehst du, Hupsi, habe ich doch gesagt.
0: Warum haben Sie das gemacht?
2: Der Kutschner hatte eh schon große finanzielle Probleme. Schon vor der Strafe durchs Wasserwirtschaftsamt. Für eine technische Nachbesserung in vollem Umfang. Da wäre er ruiniert gewesen. Soll denn seine Firma pleite gehen? Nur wegen so ein bisschen Schmutz. Denken Sie doch mal an seine Mitarbeiter.
0: Ach so, dann haben Sie mit Ihrem gefälschten Gutachten der Menschheit einen Dienst erwiesen.
2: Was heißt denn gefälscht? Wir haben uns aufs Machbare konzentriert.
3: Reden wir jetzt da von Bestechung oder was?
2: Was machen Sie denn da?
1: Schau, Hupsi. Mit so einem Anzug kann man locker einen Mord begehen, ohne eine einzige DNA-Spur zu hinterlassen.
2: So ganz nebenbei, das ist meine Arbeitskleidung. Damit war ich heute noch in der Kanalisation. Die muss noch gereinigt werden.
0: Herr Brunner, jetzt hör mal auf, Hansi. Der Rüssler, der wird nicht mehr mitspielen, oder?
2: Der Kutschner hat immer wieder versucht, ihn umzubringen, umzustimmen.

0: Mehr weiß ich auch nicht.
1: Ja, Herr Gott noch mal!
2: Stellen Sie Ihren Hundenapf da in die Gegend.
1: Das ist doch kein Hundenapf! Das ist eine tibetische Klangschale. Die hat mir meine Frau von ihrem Indientrip mitgebracht. Zum Entspannen.
3: Die wirkt aber irgendwie nicht.
1: Ja, wie auch. Schauen Sie sich das an. Wer setzt mir den Schaden?
3: Ja, das können wir ja auf dem Revier klären. Jetzt hast du es kaputt gemacht, Hans.

0: Hansi, ich hab's jetzt noch einmal genauer eingegrenzt.
1: Super, Riedl. Da kannst du den gleich ins Verhörzimmer einsperren.
2: Ich will meinen Anwalt sprechen.
3: Ja, ich will mehr Geld. Der Hansi will eine Freundin. Jeder will was anderes. Ja,
1: sag mal, was tut denn eigentlich das Plumpsklo da draußen am Parkplatz?
0: Ja, das steht da.
1: Bitte. Super, Hupsi. Die wasserlosen Dürrezeiten sind vorbei. Jetzt wissen wir, wo der Wurm sitzt.
3: Ja, aber jetzt fahren wir erst einmal zum Kutschner.
4: Das Alibi von der Bösmeier stimmt. Was mit deinem Gesicht?
1: Was soll damit sein? Gefällt's dir nicht?
5: Das sagst du mir nichts. Ich lauf da umeinander wie der Depp.
3: Das ist ja vollkommen normal bei dir. Ah, Herr Kiewitz,
6: und läuft wieder alles.
7: Das wollte ich Sie gerade fragen. Sind Sie weitergekommen?
5: Ja, der erste hockt schon drin. Ein riesen Bestechungssumpf, gefälschte Gutachten, das ganze Programm.
3: Mhm. Und der Rösler, der ist ihm draufgekommen und deswegen ist er wahrscheinlich umgebracht worden.
7: Ah ja, schön, schön. Gratuliere. Oh, und mit dem Wasser?
3: Ja, Wasser, was für Wasser?
7: Ja, ich meine, die Staatsgewalt Immobilien und Plumpsklo kann ja wohl keine Dauerlösung sein, oder?
5: Ja, wir wissen jetzt zumindest, wo es hängt, also wo nichts mehr durchgeht. Da sind wir schon im Kontakt.
3: Mit dem Wasserwirtschaftsamt.
7: Sagen Sie mal, riechen Sie so?
3: Ey, hab's ja mal schon gesagt.
5: Ja, ich find's auch ein bisschen fruchtig, aber ist von der Sonja.
7: Kann ich das auch mal haben?

0: Ja, gut. Ich habe dem Brunner ein bisschen was gegeben. Da ging es um das Überleben der Firma.
1: Ja, die Firma hat ja überlebt. Der Rösler nicht.
0: Ach, der Rösler, der Rösler. Der hat gedroht, alles auffliegen zu lassen. An die Presse wollte er gehen.
2: So jemand muss man natürlich aus dem Verkehr ziehen.
0: Nein, Sie machen sich so leicht. Ich wollte die Woche noch mal mit ihm reden.
2: Und?
0: Aber dann ist er gestorben. Ich hab ihn nicht umgebracht.
2: Das sagt sich so leicht.
0: Warum glauben Sie mir nicht? Ich war das ganze Wochenende zu Hause.
2: Ja, blöd, dass da keiner dabei war.
3: Upsi, Hansi?
4: Sonja, was gibt's?
3: Wir haben hier was, das müsst ihr euch unbedingt anschauen.
4: Cool.

0: Servus.
1: Servus. Kommt's mit? Das Rehl war verstopft. Wir haben aber die Steine dann warten können und dann die Leitung geöffnet. Und dann das da.

0: Die Stichwunden stammen allem Anschein nach von derselben Tatwaffe wie bei Rösler.
1: Heißt es mir um einen Serienkiller da in der Gegend?
0: Es war der gleiche Täter, da würde ich wetten.
2: Der gleiche oder derselbe? Keine Papiere?
0: Nein, wie bei Rösler. Mhm.
2: Gibt's sonst noch irgendwelche Gemeinsamkeiten?
0: Wieder ein Angriff von hinten. Das Opfer hat sich nach dem ersten Stich umgedreht und wurde dann noch mehrfach im Brust- und Bauchbereich getroffen. 15 Stiche, von denen mindestens 4 tödlich waren.
2: Übertötung.
1: Was?
2: Ja, wenn man wie ein Depp immer weiter auf den anderen einsticht, obwohl der schon tot ist.
1: Ach so, ja, ja, haben wir schon gehabt. Eifersucht. Hupsi. Hm? Ich weiß, wer die Dame ist.
2: Ja, was, wer?
1: Die Tätowierte vom Rösler.

0: kramst das Stöpsel raus aus der Leitung, da.
1: Wer rechnet denn mit so viel Druck plötzlich? Aber gut, dass Sie da sind. Wie ich höre, nehmen Sie laufend jemand fest?
2: Ja, wir tun nicht unser Bestes.
1: Das hat der Anwalt von Brunner auch getan und ihn gestern noch auf Kaution freibekommen.
0: Ja, das ist blöd, aber dafür haben wir ein zweites Mordopfer.
2: Gleiches Schema, brutal niedergestochen.
1: Und das erzählen Sie so nebenbei?
2: Ja, hat aber auch was Positives. Bei einer daheim läuft's Wasser mit Sicherheit auch wieder.
1: Moment, Moment. Ich verstehe nur Bahnhof. Sie beide werden jetzt augenblicklich Bericht erstatten.
0: Der Rösler und die zweite Leiche, die waren wahrscheinlich miteinander liiert. Da hat wer was dagegen gehabt, deswegen gehen wir zwei von einer Beziehungstat aus.
2: Das würde auch für diese Übertötung sprechen. Nehmen Sie einen Föhn, das fusselt ohne Ende.
3: Ja, wer kommt denn als Täter in Frage?
0: Ja, eigentlich nur wer, der sich mit den Wasserleitungen auskennt. Und das sind nicht zu viele.
3: Ja, gut, sehr gut, sehr gut.
2: Blödheit, dass die Bösmeier ein Alibi hat.
0: Mhm. Auf jeden Fall geben wir ein Foto von der Toten in die Zeitung.
3: Ja, tun Sie das.
2: Ah! Ja, ich hab's ja gesagt.
0: Mit dem Handstaubsauger vielleicht.
2: Ja, Sonja, die Fotos von der Toten schickst bitte an die Presse und auch extra eins vom Tattoo.
0: Oh, ist das Leitungswasser wieder?
4: Nein, nein, das ist eine Limo. Wasser sauf ich keins mehr.
5: Die war wohl auch ein bisschen spirituell unterwegs.
0: Wieso?
5: Na, das Tattoo bedeutet Om. Und Om ist das universelle Symbol für Einheit. Also Einheit von Körper, Geist und Seele. Wie zum Beispiel Meditieren, da sitzt man ja auch da und spricht das Om. Om.
2: Das ist wahnsinnig beruhigend.
0: Die Frau vom Brunner.
2: Was?
0: Ja, da, wo du den Klangeimer kaputt gemacht hast.
2: Was hast du kaputt gemacht? Ich hab das vielleicht tonal ein bisschen neu justiert.
0: Das ist ja vollkommen wurscht, es geht um die Frau.
2: Wieso?
0: Die war esoterisch angehaucht.
6: Die Frau vom Brunner lernt den Rösler im Fitness kennen und dann uns gleich losklickt.
2: Der Brunner kriegt das spitz, dreht durch und sticht beide ab, einen nach dem anderen.
6: Übertötung.
2: Ja, für mich durchaus nachvollziehbar.

0: An Sie. Was meinst du? Sollen wir Gegenprobe nehmen?
1: Was wollen Sie denn schon wieder hier?
2: Mein Anwalt hat doch längst alles geklärt.
0: Das wäre schön. Herr Brunner, was macht eigentlich Ihre Frau?
2: Meine Frau?
0: Ja.
2: Ach so, die ist verreist.
0: Ganz allein?
2: Ja. Ja, die brauchte einfach mal eine Auszeit. Also die letzten Monate, wissen Sie, das war nicht ganz einfach zwischen uns. Und da ist sie einfach mal los.
0: Und hat ein Verhältnis mit dem Rösler angefangen?
2: Was reden Sie denn da?
3: Ihre Frau, das ist doch die mit dem Umdarm und Darm, oder?
0: Herr Brunner, Ihre Frau ist gefunden worden. Tot. In einem Leitungsrohr.
3: Upsi, das weiß er doch.
2: Ich? Nein, nein, nein, nein. Ja! Ja, mein Gott! Ich hab sie mit diesem Typen vor dem Fitnessstudio gesehen, wie der an ihr rumgeschraubt hat und sie abgeknuscht hat. Ich hätte kotzen können. So eklig war das.
0: Ja, das kann ich mir vorstellen.
3: Und dann sind sie dem Rösler hinterher, patsch aus, und dann haben sie ihre Frau erledigt.
2: Nein.
0: In Fachkreisen spricht man da von einem Doppelmord.
2: So, Sie bleiben jetzt erstmal da stehen. Ich hab gesagt, Sie sollen keinen Schritt näher kommen.
0: Haben Sie damit schon öfter zugestochen?
3: Der ist doch nicht so blöd und fuchtelt da mit der Tatwaffe umeinander.
0: Anscheinend.
3: Was soll denn jetzt das werden?
2: Einen Schritt weiter und ich springe.
0: Ah, machen Sie das nicht. Sie wissen ja, was in der Suppe da umeinander schwimmt.
2: Nein!
3: Nein!
2: Oh! Hilfe! Hilfe!
0: Also ich hol den da nicht raus.
3: Naja, wir bräuchten halt irgendwas, wo er sich festhalten kann.
0: Mhm. Ein Abschleppseil?

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2: Das sind Magda und ich. Wir sind Freunde, haben gemeinsam The Race bezwungen und treten jetzt bei The Crashout gegeneinander an.
3: Diese Challenge muss ich an diesen 5 Orten machen.
4: Ach du Scheiße.
3: Als erstes fahre ich jetzt hier hin, das ist am Boostalsee. Okay, da muss ich eine Stunde hinfahren.
4: Du musst ja 30 Mal durchs Saarland fahren.
5: Ich bin so froh, dass ich so ein starkes Nervenkostüm habe, weil theoretisch wäre es jetzt schon ein bisschen zum Verzweifeln. Es ist hart, Geld zu verdienen, wenn du keine Talente hast.
2: Ist es okay, wenn ich diesen Müll einmal in meinen Sack mache und dann entsorge? Sie müssen es aber trotzdem zahlen.
6: Paula war noch nie dummer.
3: Die nächsten 4 Tage, ich habe auch keine Schlafplätze.
7: Ich wohne alleine, also du könntest auch bei mir.
3: Echt, das ist voll lieb. Ja.
5: Sowas klingt gut. So ein bisschen zu machen, als hätte man volles Wissen bei absolutem. Ja, das. Ja, das ist mein Ding. Mega.
3: Ich fange hier gleich zu heulen an, weil die Menschen so nett sein. Das macht mich so emotional.
8: Leute, was für ein krasser erster Tag. Ich lieg einfach im Kofferraum meines Autos. Es war so unfassbar anstrengend. Mein Körper ist auch richtig am Limit.

0: 16 Uhr, hier ist SR Info mit den Nachrichten aus dem Saarland. Guten Tag. Im Landtag hat heute die politische Aufarbeitung des Prüfberichts zum Informationssicherheitszentrum CISPA begonnen. Die Landesregierung informierte den Wissenschaftsausschuss über die Ergebnisse. Die vierstündige Sitzung war streng vertraulich. Die CDU-Fraktion fordert einen offeneren Umgang mit dem Prüfbericht.
1: Landtag Saarbrücken. Eine streng vertrauliche Sitzung des Wissenschaftsausschusses. In dieser Kiste wurde der unter Verschluss gehaltene 400-seitige CISPA-Prüfbericht angeliefert. Aus Sicht der SPD wurden viele Fragen beantwortet, es seien aber auch neue aufgetaucht. Zu Inhalten durften die Abgeordneten nichts sagen. Die Landesregierung deutete an, dass zumindest Teile des Prüfberichts künftig veröffentlicht werden könnten.
2: Weil einzelne Elemente definitiv auch Auswirkungen haben werden auf den Umgang mit Forschungssicherheit bei anderen Forschungsinstituten genauso. Insofern wäre der Nutzen für die gesamte Wissenschaftslandschaft auf jeden Fall gegeben, wenn man die Schlussfolgerungen, die sich daraus ergeben, auch publik machen würde.
1: Dieser Ansicht ist auch die CDU. Sie forderte einen noch offeneren Umgang mit den CISPA-Prüfergebnissen und die Aufarbeitung der Rolle des Aufsichtsrats. Für die Öffentlichkeit bleibt auch nach der Sitzung weitgehend unklar, welche Mängel die Prüfer konkret beim CISPA festgestellt haben und wie diese abgestellt werden sollen.
0: Im Saarland kommen immer öfter Kinder und Jugendliche wegen Kinderpornografie ins Visier der Polizei. Innerhalb der letzten 6 Jahre hat sich die Zahl der Tatverdächtigen laut Polizei fast verdoppelt. Letztes Jahr waren es 215 unter 18-Jährige, die pornografisches Material von anderen Minderjährigen bekommen oder selbst verteilt haben. Altkanzler Schröder ist neu im Aufsichtsrat des russischen Ablegers von Globus. Das melden russische Medien und die Nachrichtenagentur dpa. Schröder solle die strategische Entwicklung des Unternehmens unterstützen, heißt es. Die St. Wendler Supermarktkette hatte ihr Russlandgeschäft 2025 abgespalten. Es gehört aber immer noch dem ehemaligen Globus-Chef Thomas Bruch.
3: Wegen der Streiks soll die Fahrleistung des Saarbahn-Ersatzkonzeptes ab Montag um rund 85% gesteigert werden. Nach Unternehmensangaben soll die Saarbahn im Innenstadtbereich im 15-Minuten-Takt fahren. Zudem soll die Linie S1 von morgens früh bis abends 21 Uhr fahren. Die Saarbahn hatte zuletzt 8 Mitarbeiter zu Straßenbahnfahrern ausbilden lassen, um damit auf die Streiks der Lokführer zu reagieren. Nach längerer Diskussion hat der St. Wendler Stadtrat den städtebaulichen Vertrag zum Missionshausareal mehrheitlich beschlossen. Der Vertrag zwischen Stadt und Investor soll dazu dienen, die Richtlinien aus dem Bebauungsplan und die städtischen Interessen nochmal besonders abzusichern. Wegen schützenswerter geschäftlicher Interessen des Investors ist der Inhalt nicht öffentlich. Auf dem Missionshausareal ist ein neues Stadtquartier geplant. Die Pläne sind umstritten. Nach einem Jahr Pause ist die Ingobertus-Messe in St. Ingbert mit einem neuen Konzept gestartet. 120 Aussteller informieren und beraten zu den Themen Mobilität, Digitalisierung, Haus, Garten und Energie. Aber auch über Gesundheit und Lebensqualität wird informiert. Die 44. Ausgabe der Messe läuft noch bis Sonntag 18 Uhr in und rund um die Ingobertus-Halle.
0: Im Saarland haben wieder Telefonbetrüger zugeschlagen. Die Polizei meldet alleine in den vergangenen Tagen über 20 Schockanrufe mit zusammengerechnet rund 80.000 Euro Schaden. Bei dieser Anrufswelle seien vor allem ältere Herren Opfer geworden. Sie hätten das Geld an der Haustür an die Betrüger übergeben. Die Warenhauskette Galeria ist wieder insolvent, zum 4. Mal innerhalb weniger Jahre. Was mit dem Galeria-Standort in Saarbrücken passiert, ist noch unklar. In den letzten Jahren mussten bereits die Filialen in Neunkirchen und das zweite Haus in Saarbrücken schließen. Und wir sind beim Wetter, die Aussichten. In der Nacht bleibt es trocken, Tiefsttemperaturen 13 bis 8 Grad. Morgen sonnig und weitgehend trocken, Höchsttemperaturen 19 bis 22 Grad. Die weiteren Aussichten: am Sonntag noch sehr unsicher bei Sonne und Wolken, eventuell etwas Regen möglich. Am Montag und Dienstag vermehrt sonnig und trocken bei 20 bis 23 Grad. Das war SR Info mit den Nachrichten aus dem Saarland. Mehr davon gibt es in etwa einer Stunde um 17 Uhr. Bis gleich.
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0: und willkommen zu Kaffee oder Tee, wie immer live aus Baden-Baden. Schön, dass Sie dabei sind. Sie kennt doch diesen Moment, da steht man im Museum und schaut sich so ein Kunstwerk an und macht sich so seine Gedanken. Was will der Künstler uns damit sagen? Ja, fragen wir ihn doch. Unser Florist aus Karlsruhe ist da, Thomas Fröbühl. Ja, er hat einen Strauß gebunden und wir bestehen darauf, das ist ein Strauß und kein Gesteck, wie ich zuerst dachte.
1: Richtig.
0: Und zwar ganz anders, als man so klassisch denkt. Erzähl mal ein bisschen.
1: Genau, ich möchte heute einen langgebundenen Strauß binden, zeigen. Und da ist es natürlich wichtig, dass dann die Blüten, je nachdem, auch schon ein bisschen abgestuft sind. Und das Schöne ist an diesem Strauß, man braucht gar nicht viel Blüten, aber man muss sie halt richtig in Szene setzen.
0: Und das wollen wir heute machen. Und man braucht keine Steckmassen, deswegen ist es kein Gesteck.
1: So ist es, ganz genau. Das ist ein gebundener Strauß, ein gebundenes Werkstück.
0: Okay, dann zeig mal deine Idee.
1: Genau, wir fangen jetzt erstmal mit den Vorbereitungen an. Ein Blatt, das habe ich schon mal gestützt. Das zweite, das zeige ich jetzt mal. Und zwar, ich nehme hier diese mittlere Blattrippe und gehe dann etwas über diesen Wölbungen da drüber und hebe das mit Zeigefinger und Daumen. Jetzt nehme ich einen grünen Steckdraht und gehe jetzt von hinten, ich zeige das mal so, einfach durch das Blatt durch, aber ganz, ganz zart. Also man sollte das gar nicht so groß sehen, weil das ist Technik. Technik sollte eigentlich nicht zu sehen sein. Ich bin jetzt da einmal durchgefädelt sozusagen. Mhm, gebe jetzt hier, oder mit der Hand hebe ich das fest und biege das so entlang der Rippe. Mhm. Dann greife ich um und nehme jetzt einen Draht davon und gebe das jetzt um den Stiel drumherum. Und das wickele ich jetzt bis zum Schluss, bis runter ab. So, das hat einen ganz besonderen Vorteil, den zeige ich dann jetzt auch gleich, wenn wir dann den Strauß gebunden haben.
0: Ja,
1: das habe ich mit dem jetzt schon gemacht, genau. Ja. Dann kann man nämlich das ein bisschen justieren. Wir fangen an mit unserer Hortensie. Da habe ich schon mal alle Blätter weg, so ziemlich alle Blätter. Das ist bei der Hortensie immer ganz wichtig, weil wenn die noch nicht ganz durchgereift ist, dann verliert die natürlich sehr viel Feuchtigkeit durch die Blätter. Und wenn man die wegmacht, dann hat man da schon mal gute Vorteile. Dann haben wir Gladiolen. Und zwar, die haben ja auch verschiedene Geltungsansprüche. Das heißt, also das ist eine aufstrebende Form. Das heißt, wir haben quasi, das sieht ja aus wie eine, wenn man es von weitem sieht, wie ein Blütenrispe, wo dann immer von unten nach oben aufblüht. Und dann gibt es natürlich, ich mache jetzt da gleich schon mal nebenher die Blätter weg hier unten, weil das ist auch wichtig. So. Dann gibt es natürlich auch noch die verschiedenen anderen Formen, und zwar die Hortensie. Das ist zum Beispiel eine lagernde Form, weil die sehr rund, sehr knubbelig, sehr schwer ist. Und dementsprechend kann man die natürlich, oder sollte man die dann im Strauß auch anordnen. Mhm. Wir haben natürlich auch noch die Rose, die ist so ein bisschen so dazwischen. Also wir haben einerseits die lange Gladiole, dann haben wir auch trotzdem aufstrebend die Rose und dann natürlich die lagernde Hortensie. Mhm. Und das ist es jetzt wichtig, dass man das Ganze eben so anordnet, dass es dann nachher auch in dem Strauß toll zur Geltung kommt. Und zwar, wir fangen an mit der Hortensie. Wir geben sie, ich bin Rechtshänder und binde dann links. Also ich habe die Blumen immer links in der Hand. Und jetzt machen wir uns die Hortensie ein bisschen zunutze und gehen da einfach durch diese Blüten durch. So, dann haben wir auch schon ein bisschen einen Halt. Ja. Das macht der Hortensie überhaupt nichts aus. Und das Ganze machen wir natürlich jetzt mit diesen drei Gladiolen. Wichtig ist dabei auch, dass man darauf achtet, dass das Ganze auch so ein bisschen eine Abstufung hat. Man sieht sie gar nicht so groß, aber an sich ist es wichtig, dass die, wie gesagt, nicht alle auf einer Höhe sind, sondern eine gewisse Abstufung noch mit dran haben, drin hat. So. Und jetzt fangen wir schon an mit dem nächsten, mit der nächsten Blüte, und zwar mit der Rose. Da achten wir natürlich auch drauf, dass jetzt die kleinere, die wo noch knospiger ist, so wie die jetzt, ja, im Gegensatz zu anderen, die sollte natürlich auch etwas höher sein. So, dazwischen.
0: Ja, ja, ja, ja.
1: Und dann haben wir natürlich eben die, die ist jetzt ein bisschen offener, das sieht man. Und wenn man die natürlich jetzt, die sollte jetzt unter der knospigeren sein. Das ist so diese Abstufung. Alles, was größer ist, was schwerer ist von der Optik, ist niedriger angeordnet. Und alles, was spitziger, was schmaler ist, wird dann weiter oben im Strauß angeordnet. Und das ist so diese Abstufung. Wenn man dem Ganzen so ein bisschen folgt, dann kann man eigentlich immer auch sehr schöne Sträuße binden.
0: Das ist ja ein absoluter Hingucker, was du da in der Hand hältst. Ja? Und auf den ersten Blick hätte ich jetzt auch eine Gladiole mit einer Hortensie und mit einer Rose gar nicht zusammengebracht. Mhm. Es ist aber auch genau das, was du willst.
1: Genau, genau. Und so, wenn man eben so einen langen, abgestuften Strauß bindet, dann kann ich natürlich eben mit diesen Strukturen spielen, mit diesen Bewegungsformen. Und das ist das, was den Strauß dann nachher so aussagekräftig macht. Ich habe jetzt hier noch ein Aspidistra-Blatt, ein Schusterpalmenblatt, so als Hintergrund nochmal dazu. Das bringt dann nochmal ein bisschen Ruhe für den Strauß. Und jetzt kommt natürlich schon unsere getrahteten Blätter. Die biege ich jetzt so ein bisschen im rechten Winkel. So, und gebe die direkt unter die Hortensie. Das zweite Blatt kommt dann auch auf dieser Seite darunter. Und wenn ich das alles richtig gemacht habe, dann habe ich jetzt einen richtig schönen Winkel hier. Und das ist wiederum das, was das halt toll ist. Wenn man das in eine Vase stellt, dann bleibt der Strauß halt wirklich gut stehen.
0: Musst du das noch anschneiden?
1: Jetzt kürzen wir das Ganze mit der Schere und natürlich auch noch anschneiden. Das ist ja super wichtig. Mhm. So. Und das Ganze sollte man auch

0: holt, anschneiden, warmes Wasser und dann auch die Vase immer sauber machen. Dann kann man das natürlich immer gut.
1: Und du hast hier auch eine ganz hohe Vase auch geholt, ne?
0: Ich habe jetzt hier auch eine da. Und das Schöne dabei ist dann eben, wenn man den Strauß dann da reinstellt und eben durch diese gedrahteten Blätter, da kann ich jetzt hier justieren und dann steht der Strauß natürlich super in der Vase. Das ist
1: sehr schön.
0: Der Vorteil an der ganzen Geschichte.
1: Gefällt mir sehr gut. Ja, und man sieht ja wieder, ne, wenn man sich Pflanzen anschaut, dann beruhigt das sofort das Nervensystem.
0: Auf jeden
1: Fall. Also im kleinen Maße hier. Wo machst du das im großen Maße? In welchem Park in Karlsruhe?
0: Ich gehe gern durch den Schlosspark.
1: Ja, da kann man auch
0: schön
1: entspannen. Aber da kann man auch viel gucken, ne, weil da auch viele
0: auf
1: Menschen
0: jeden Fall
1: unterwegs sind. Vielen herzlichen Dank.
0: Sehr gerne.
1: Ja, ja, ich frage nach den Parks, weil das ist ja auch immer so eine Auszeit für uns in der Natur. Und es gibt Parkanlagen in Deutschland, die auch genauso ausgelegt sind. Die sollen beruhigend auf uns wirken. In der Vulkaneifel ist der erste Park Europas entstanden, der diese heilende Wirkung überhaupt in den Vordergrund stellt. Es gibt diverse Themengärten dort, also ist damit auch für jeden etwas dabei.
2: Ein Ort zum Innehalten und Nachdenken. Die Gärten im Römerkessel in Bad Bertrich haben das Leben von Anita Otten verändert.
3: Ich war Steuerberaterin und bin dann ziemlich erkrankt. Und danach habe ich meinen Beruf aufgegeben und habe für mich eine Aufgabe gesucht. Dann wurde gleichzeitig der Park gebaut. Und deswegen ist mir der Park auch so nah, weil er für mich fast wie eine Therapie war in dieser Situation. Das war für mich eigentlich ein Geschenk.
2: Als der Park 2012 in Bad Bertrich eröffnet wurde, war er eine kleine Sensation. Europas erster landschaftstherapeutischer Park, entstanden aus der Idee, dass nicht Medikamente, sondern Landschaft selbst Teil der Therapie sein kann.
3: Hier geht es ja auch um Bedürfnisse. Bedürfnisse, die wir Menschen haben und oft unterdrücken. Hab dann diese Themen natürlich auf mich angewandt und erkannt, dass da vieles im Argen liegt. Und so habe ich dann ein Konzept ausgearbeitet, wie man jetzt so eine Führung hier durchführen könnte, die einzelnen Gärten vorstellt und mache das seither. So, wir laufen da jetzt mal durch bis vorne zu dem Platz und jeder für sich mit seinen Gedanken.
2: Anita Otten hat es heute etwas schwerer als sonst. Alle Teilnehmerinnen der Führung wohnen in der Umgebung, kennen den Park und ihre Gärten. Sie ist gespannt, ob das einzigartige Landschaftsensemble trotzdem seine Wirkung entfaltet.
3: Wir sind jetzt hier im Fürstengarten. Und die Frage, die sich jetzt hier stellt, ist natürlich, habe ich genügend Pracht und Glanz in meinem Leben? Gönne ich mir was? Das ist vielleicht für manche ein Thema, wo man sagt, ja, ich glaube ja immer leisten zu müssen. Und man glaubt dann wertvoll zu sein, wenn man besondere Leistungen erbringt. Aber das ist nicht so. Wir können auch gerne mal hier durchlaufen. Also man hat es hier im barocken Stil erbaut, damit dieses Gefühl von Pracht zur Geltung kommt.
2: Die Geschichte beginnt vor Millionen von Jahren. Aus Lava und Gletscherströmen entsteht das Tal im Römerkessel. Später fließt hier der Üssbach durch, bis man ihn verlegt und Platz für Neues schafft. Für die Landwirtschaft und später fürs Vergnügen. Doch in den 90er Jahren dann der Einbruch im Kurgeschäft. Die Krankenkassen zahlen nicht mehr so wie früher, die Gäste bleiben aus. Bad Bertrich rutscht in die Miesen. Um das Staatsbad wieder attraktiv zu machen, nehmen die Bertricher in den folgenden Jahren viel Geld in die Hand. Der landschaftstherapeutische Park gehört zu einem Investitionsprogramm.
3: Auch wenn sich vieles in Bad Bertrich geändert hat, dass viele Geschäfte geschlossen sind und die Infrastruktur verändert sich, aber das, was die Natur uns hier schenkt, dieser besondere Garten hier, diese Atmosphäre, das bleibt. Und die Gärten selber mit ihren Themen, das ist ja das i-Pünktchen da drauf, dass man eben auch diese Themen mal anspricht, mal drüber nachdenkt und so ein bisschen reflektiert, um einfach zu schauen, wo stehe ich im Leben, was könnte ich eventuell verändern und sich da Impulse nimmt und das auch wirken lässt.
2: Der Lavagarten erinnert an die vulkanische Kraft, die die Eifel prägt.
3: Diese Naturkräfte kann man heute noch spüren. Und ich kann euch ja viel erzählen. Ob das stimmt, das muss jeder für sich selber rausbekommen und eben einfach erspüren, was macht das mit mir.
2: Eine Station ist etwas versteckt und nur

0: wenige finden den Weg dorthin. Der stille Garten. Anita Ottens Lieblingsplatz. Jetzt entscheidet sich, ob ihre Führung auch dieses Mal wirkt.
1: Ach, guck mal, das ist der stille Garten. Ja.
2: Das habe ich noch nie gesehen, Jo.
1: Tatsächlich? Nee. Bist du immer nur unten rum?
2: Ich bin immer nur unten lang gelaufen. Ja. Unglaublich.
3: Ich denke auch, je öfter man es macht, umso mehr kann man es genießen, wenn man bewusst die Sachen alle wahrnimmt.
4: Vor allen Dingen, ich erkenne mich ja auch, man sieht ja jedes Mal, wenn du gehst, siehst du wieder was Neues. Mhm. Ne? Wo du denkst, ach ja, ich renne hier jede Woche einmal rum, aber das ist jetzt neu und das habe ich letzte Woche nicht gesehen.
1: Ist mal interessant, wenn du das nächste Mal hier
2: also
1: rumläufst.
2: Also ich gucke nächstes Mal mit anderen Augen,
1: schauen,
2: ja.
1: Was hat sich verändert.
2: Auf jeden Fall.
1: Das ist eigentlich das, was gewollt ist, dass die Menschen hier mit einem guten Impuls, vielleicht auch mit einer Erkenntnis, Bad Bertrich verlassen und das zu Hause umsetzen.
5: Das sah nach einem ganz wunderbaren Ort aus. Ja, Sie sehen schon hinter mir, wir sind bei unserem Dialekteraten. Es ist sehr beliebt bei Ihnen, weil Sie können sich direkt beteiligen. Sie können hier ein Dialektwort bei uns einfach hier zur Schau stellen und erraten lassen. Und Sie können mitraten. Es gibt das Tässchen dafür, wer mitmacht und auch gewinnt und durchkommt. Annemarie Vollmann aus Ohrenhofen ist am Apparat und zuständig für das heutige Wörtchen. Hallo, Frau Vollmann.
6: Hallo, Frau Mittler-Solak.
5: Sie sprechen Moselfränkisch?
6: Ja.
5: Mit wem denn?
6: Auch mit meinem Mann, mit den Nachbarn, ja, mit den Kindern eigentlich weniger.
5: Wird es insgesamt weniger, der Dialekt, um Sie herum?
6: Ich denke, der wird vielleicht in 20, 30 Jahren nicht mehr gesprochen.
5: Oh nee, wir sorgen dafür, dass uns der Dialekt einfach erhalten bleibt, okay? Das machen wir mit unserem Dialekteraten. Sie haben uns heute einen Begriff mitgebracht, den ich noch nie gehört habe. Ich bin ja gebürtig aus der Pfalz, lebe jetzt in der Kurpfalz. Und sagen Sie ruhig mal, wie es lautet. Für mich ist es ein absolutes Fremdwort. Los geht's.
6: Dat is ein Schinkluder.
5: Dat is ein Schinkluder. Und Kluder ist das Wort, das wir suchen. Benutzen Sie das denn oft, Kluder?
6: Eigentlich weniger.
5: Weniger. Okay, das ist ein Schinkluder. Das ist jetzt unser Wörtchen Kluder, darum geht's. Und da sind wir mal gespannt, Moselfränkisch, wer das errät. 0180 229 1545 ist unsere Telefonnummer und wir sind gespannt, wer durchkommt und damit richtig liegt. Ich danke Ihnen auf jeden Fall sehr, Frau Vollmann.
6: Gerne.
5: Merci. Ja, Sie sind gefragt, studio@kaffee-oder-tee.de. Sie können uns eine E-Mail schicken oder Sie rufen einfach an. Vom Moselfränkischen geht es jetzt zu einem anderen Stück Heimatgeschichte, zu den Burgen und Schlössern auf der Schwäbischen Alb. Meine Kollegin, die Annette Krause, die ist unterwegs dort gewesen und schaut hinter die alten Mauern auf der Burg Hohenzollern einerseits, aber sie ist auch im Schloss Sigmaringen unterwegs. Und Annette zeigt uns hier explizit, was es bedeutet, ne, an diesen Orten zu sein. Nämlich, das ist nicht nur zum schönen Anschauen das Ganze, sondern das braucht auch jede Menge Pflege, Wissen und auch Handarbeit.
7: Was für ein Prachtbau. Ein Schloss mitten in der Stadt. Ein beeindruckendes Bauwerk. In Privatbesitz des Hauses von Hohenzollern. Damit es in vollem Glanz erstrahlt, muss ständig hinter den Kulissen renoviert, ausgebessert und geputzt werden. Und auch im Garten gibt ständig was zu tun.
8: Auch hier wird schon eifrig gewerkelt. Was steht an?
9: Also wir setzen heute die Eibenhecke. Das geht einmal hier an der Fassade entlang und geht dann, macht hier so einen Schwung und schließt sich hier vorne. Und nächste Woche setzen wir dann hier die Rosen rein und Lavendel. Und dann
8: darf man sich das eigentlich aussuchen, was man hier im Schloss pflanzt, selber als Gärtner? Und
9: also wir bringen eigentlich schon immer so unsere Vorschläge, aber das muss man dann schon mit den Fürsten immer abklären dann.
8: Welche Farbe der Rosen?
9: Ja,
8: oder?
9: Genau. Welche Farbe, welche Sorte und so. Genau.
8: Ja. Okay. Und hier werden jetzt die Burgmauern bemalt, oder wie?
10: Ja, die Fugen nachgezogen. optisch die Fuge nachgezogen, weil man die Steinoptik rausgehabt hat. Und jetzt sieht man die Fuge nicht mehr, weil man alles verputzt hat.
11: Wie sah es vorher aus?
10: Total verwildert, vermoost. Ja, so wie dort drüben.
11: Oh.
10: Ja, genau.
11: Wow, bravo, kann ich da nur sagen.
10: Ja.
11: Also vorher, nachher, hm?
10: Genau.
7: Das Schloss ist Stammsitz der Fürsten von Hohenzollern-Sigmaringen und es dient auch als Museum, das besichtigt werden kann, mit unzähligen beeindruckenden Räumlichkeiten. Im französischen Salon finden gerade Renovierungsarbeiten statt. Wand und Decke haben Risse.
11: Ah, da wird mit ganz filigranem Pinsel geschafft und gearbeitet. Was machen Sie da gerade?
12: Also ich retuschiere gerade die Malerei hier auf diesen Stuckarbeiten.
11: Ist das alles echtes Gold?
12: Das war echtes Gold, ja. Auch hier diese ganzen Bordüren, die man überall sieht, ist alles echtes Blattgold. Aber mittlerweile wird es mit Goldpigmenten gearbeitet.
11: Was macht in Ihren Augen das Hohenzollern-Schloss zu einem ganz besonderen, einzigartigen?
12: Ja, das Schloss hat schon eine sehr lange Geschichte hinter sich, viele Kriege hinter sich, dann natürlich auch diese vielen Räume im Schloss, die so prunkvoll ausgestattet sind, nicht nachgestellt, sondern sind wirklich Originalstile.

0: Also, Sie haben schon wirklich ein wunderschönes Schloss, das muss man sagen. Es ist ja auch eines der größten Privatschlösser in Deutschland.
1: Ja.
0: Knapp 460 Zimmer, korrekt?
1: Ja, und es ist, es ist das zweitgrößte Stadtschloss in Deutschland.
0: Ist doch irre. Aber wünschten Sie sich persönlich manchmal auch ein Zimmer mal weniger hier zu haben? Es ist ja wahnsinnig viel zu tun.
1: Es geht, glaube ich, nicht um die Anzahl der Zimmer, sondern es geht um den Aufwand generell. Mhm. Es ist viel zu tun, immer irgendwo. Das bringt einfach so ein altes Gebäude mit sich. Das hat man, ob man ein altes Haus hat oder ein altes Schloss. Das ist halt hier nur mal 10
0: ja.
1: oder mal 40, ja. Je nachdem, wie man das nimmt.
0: Können Sie Ihr Schloss noch genießen oder sieht man tatsächlich immer nur die Risse und oh, da ist was? Oder können Sie einfach auch nur mal hier durchgehen und sagen, boah, das ist meine Geschichte, die Geschichte auch unseres Landes?
1: Ja, auf jeden Fall. Mhm. Ich genieße es sehr. Das ist ja ein Schloss, was jetzt nicht nur gezeigt wird, sondern was wir auch noch privat und persönlich nutzen. Das sind doch Veranstaltungen, Feste, Konzerte, also
0: stimmt,
1: gerade der Saal.
0: Und auch als junger Mann haben Sie ja auch gefeiert wahrscheinlich.
1: Ja, oder? Nicht nur hier, auch in anderen Sälen, da haben wir genügend.
0: Boah. Da sieht man in den Schlosshof runter, wie schön.
1: Ja.
0: Und die ganzen Fenster.
1: Frisch gemacht.
0: Aha. 900 Fenster, habe ich mir sagen lassen, hat Ihr Haus, Ihr Schloss.
1: Ja.
0: Müssen alle geputzt werden.
1: Ja.
0: Sagen Sie, Sie sind viel auf der ganzen Welt unterwegs. Trotzdem, wie ist Ihre Beziehung zu Sigmaringen und diesem Schloss, das ja quasi Sigmaringen das Wahrzeichen gibt?
1: Ja, Sigmaringen ist meine Heimatstadt. Ich bin hier geboren, bin hier zur Schule gegangen. Ich würde sagen, einen Großteil meines Lebens hier verbracht. Ich war zwar zwischendurch weg, aber im Herzen nie ganz weg. Und bin auch dann auch gerne hierher zurückgekommen und bin jetzt ja seit Mitte der 80er Jahre konstant hier. Und ich muss sagen, das ist mein Zuhause und das Schloss gehört einfach dazu. Das gehört zu Sigmaringen.
2: Normalerweise ein Lieblingsobjekt der Fotografen, Burg Hohenzollern. Heute versteckt im Nebel. Deshalb erstmal nach innen, wo Roland Beck gerade ein Bild einrichtet.
3: So, Jan, können wir mal schön? Machen wir uns mal die Karten raus.
2: Roland kennt die Burg in- und auswendig. Er ist für die Fotos der Innenräume zuständig und muss aktuell den blauen Salon ablichten.

0: Henna schon fleißig. Ne?
1: Oh, hallo.
0: Und macht Fotos. Und? Ja. Ist was geworden?
1: Ja, ich bin noch dabei, aber es wird schön.
0: Ich meine, wenn man hier reinkommt, dann denkt man, boah, was für ein wunderschöner Raum, der einen sofort flasht. Aber den ins richtige Licht zu rücken, das ist schon knifflig. Oder auf was achtest du so alles?
1: Also als erstes muss ich die Kamera richtig positionieren. Und wenn ich dann irgendwann den richtigen Blickwinkel gefunden habe, dann, wenn ich es habe, dann drücke ich ab.
0: Ist das für euer Prospekt oder protokolliert ja einfach immer wieder die Räume?
1: Sowohl als auch. Also zum einen ist natürlich fürs Archiv bei uns. Mhm. Und zum anderen machen wir solche Aufnahmen natürlich auch, wenn wir ein neues Hochglanzmagazin rausbringen, ein Burgmagazin, Bildermagazin. Und dann müssen die Bilder natürlich auch top aussehen.
0: Boah, der Grafensaal.
1: Ja.
0: Wahnsinn.
1: Unser Festsaal. Und wie man sieht, hier eine wunderschöne kaiserliche Tafel haben wir aufgebaut für das Frühlingserwachen, das ist top zum Fotografieren. Da kann ich mich stundenlang drin verlieren.
0: Aber da musst du dich auch aufpassen. Ich meine, das ist ja Gold.
1: Da nehme ich dann auch ein bisschen Abstand, nehme lieber ein Teleobjektiv. Also halte ich Abstand, ja.
0: Aber sieht ganz toll aus.

0: Das ist jetzt hier sowas wie dein Lieblingsraum.
1: Ja, also eine Schatzkammer zu fotografieren ist nicht ganz einfach. Echter Albtraum von jedem Fotografen, will überall spiegelt was. Schön. Aber man kann damit schön spielen. Ja, wenn man sich darauf einlässt, so kann man mit den Spiegelungen, mit den Reflexionen wunderbare Effekte erzielen. Mhm. Und das macht dann richtig Spaß.
0: Aber eigentlich ist verboten, hier zu fotografieren, oder?
1: Mhm.
0: Nur du darfst.
1: Ja.
0: Deswegen vielleicht auch dein Lieblingsraum.
1: Ja.
2: Das waren ganz schöne Klunker, die wir gerade gesehen haben. Ja, vom Schwäbischen ins Moselfränkische. Dort spielt ihr heute unser Dialekte-Raten. Wir haben vorhin mit unserer Zuschauerin Annemarie Vollmann aus Ohrenhofen telefoniert. Und sie hat uns ihr Wörtchen im Dialekt verraten. Das nennt sich Kluder. Und Sie müssen es jetzt nun erraten. Dafür gibt es ein Tässchen. Ich habe auch noch das Beispielsatz für Sie, den Beispielsatz für Sie. Dat as ein Schlinkluder. Und jetzt bekomme ich auch direkt mein Tablet und gucke nach, was wir haben. So, Jens Kraft aus Böblingen tippt auf Unordnung. Der Detlef Otto aus Steinbockenheim, das ist im Landkreis Alzey-Worms. Er sagt, Kluder könnte Lumpen sein, schlecht sitzende Kleidung. Und die Anneliese Krechel aus Pleit in der Eifel sagt, Stümperpfuscher ist alles noch nicht richtig, kann ich Ihnen sagen. Bärbel Stiel durcheinander. Das ist ein heiteres Raten hier. Die Ute Kögel aus dem Landkreis Karlsruhe. Eine Person, welche Unsinn macht. Du Kluder, du. Ist es auch nicht. Und Emil Ebner glaubt genau das Gegenteil. Er denkt, Kluder heißt klug, gescheit. Das ist nicht dabei. Also, das Raten geht weiter. Es lohnt sich mitzumachen. Es gibt ein Tässchen 0180 229. 1545 ist unsere Telefonnummer. Ich wünsche mir, dass Sie unser Wörtchen hier, das moselfränkische Kluder, richtig erraten. Und ich habe einen Wunschbaum hier, nämlich. Da bin ich doch genau richtig mit den Wünschen. Bei uns ist die Kunsthandwerkerin Anna Arnold. Hat uns wunderschöne Wunschbäumchen mitgebracht. Mit einer besonderen Idee dahinter.
3: Genau. Ne? Das ist Hobby von mir. Ich mache aus alten Perlenketten oder eben Schmuckstücken kleine Bäumchen. Ich finde es einfach schade, wenn die in Schatullen oder irgendwo in Staub verschwinden und einfach nicht mehr getragen werden. Und ich dachte mir, das wäre eigentlich schön, etwas draus, was Neues draus.
2: Also es ist genau richtig gedacht, weil es ist sehr schön und man hat das Bedürfnis. Ja. Schauen Sie sich das mal an da vorne. Es wackelt hier so ein bisschen, wie so ein kleiner Wackeldackel. Ich finde es total schön, es klimpert. Also, Schmuckstücke, die man mal geschenkt bekommen hat, ne, die man nicht mehr trägt. Oder wenn eins mal überspannt ist, so ein Arm zum Beispiel.
3: Genau.
2: Jetzt brauchen wir von Ihnen die Anleitung. Wie gehen wir vor?
3: Also, als erstes fängt man mit einer Idee. Man hat entweder eine Bernsteinkette oder einfach Perlen, die eben man nicht mehr trägt. Und das ist dann entscheidend, was für ein Bäumchen da draußen dann entstehen soll. Dazu, ich habe heute Bernsteinkette, also Armband mitgebracht, weil ich dachte, das ist jetzt passt zu Herbst. Mhm. Das ist so ein bisschen goldfarbende und ja, würde eigentlich sehr gut aussehen. Hier habe ich jetzt einen schon mal angefangen, aber ich zeige euch jetzt, was man alles braucht. Also, man kann sich entscheiden, entweder zwischen Schieferplatte, man kann aber auch am besten, oder ich mag es am liebsten, einen Stein, weil man da Bäumchen schön aufbauen kann.
2: Mhm.
3: Also einen Stein. Dazu einfach, es gibt ja in verschiedenen Läden so Draht, so Dekodraht, den kann man schön aufwickeln, je nachdem, was für Größe bzw. wie groß
2: das Bäumchen ist. Und das ist recht dünn, gell? Das ist gar nicht jetzt so dick.
3: Das muss man ja auch gut formen können. Mhm. Ne? Und damit man auch die Äste gut formen kann, am besten ist es, wenn man einfach den fest zudreht, also wenn man ihm ich habe jetzt Kochlöffel.
2: Ja,
3: man
2: das nimmt einfach, praktisch, was weil man, wir haben alle Kochlöffel
3: man, genau,
2: zu Hause.
3: Was man da hat und den, je nachdem, wie groß oder wie breit das Bäumchen sein soll. Ich zeige einfach jetzt mal das kleine Bäumchen.
2: Also Sie haben da eigentlich Maß genommen, ne?
3: Genau.
2: Sie haben da jetzt Reihen voller Draht zusammengeschnürt.
3: Genau. Man kann entweder so kleines, eher kleineres Bäumchen oder einfach mal so in groß. Es ist ganz unterschiedlich. Oder wenn ich jetzt mich entscheide für eine Platte, also ja, eine
2: Schieferplatte.
3: Schieferplatte, ja. Dann ist es natürlich ein Baum, das größere Krone hat und ja.
2: Toll.
3: Und entweder, ja.
2: Okay, und jetzt geht es darum, erstmal so einen Baumstamm hinzukriegen.
3: Genau, man soll einfach mal ganz feste zuziehen, je nachdem, wie groß der Stamm sein soll. Und man fängt dann, hier ist jetzt ein bisschen eine Seite kürzer, das macht aber nichts. Man fängt einzelne Äste aufzubauen bzw. hochzudrehen.
2: Und machen Sie das so Freestyle, also so, wie Sie lustig sind? Oder gibt es ein Prinzip, wie man es macht?
3: Ich versuche es immer, das Bäumchen, also Baum, so wie er in Natur aufgewachsen ist bzw. gewachsen ist, dass man von unten immer kleine Äste oder Zweige hochzieht. Und am Ende eben dann Blätter oder in meinem Fall Perlen dran bekommt. So, also wenn man hier richtig feste zudreht, dann kann man einzelne Äste später auch besser formen. Mhm. Und ja, am besten ist es, wenn man 1 bis 2 Zentimeter immer so Abstände lässt,
2: ja,
3: bis man dann am Ende vom Ast dann angekommen ist. Das sieht dann so aus. Das ist dann schon halbfertiges Bäumchen, beziehungsweise da sind dann schon einige Äste entstanden.
2: Sieht so schon schön aus, aber ja, es wird jetzt noch schöner.
3: Ja, es gibt ja, ja, man kann es eigentlich auch so lassen, ohne, ganz ohne Blätter. Das ist dann halt eben ein Winterbaum. Genau. So, wenn man hier jetzt weitermachen würde, einzelne Äste, bis es eben fertig ist. Ich schaue immer, dass es dann am Ende so 2 oder 3 Drähte übrig bleiben. Das gibt dann die Krone, dann, also quasi Ende vom Ast. Ne? Immer aufdrehen. Wichtig ist, dass man immer in eine Richtung dreht, weil die Äste würden sich sonst quasi zudrehen und wieder aufdrehen. Deswegen immer in eine Richtung drehen, okay, immer ganz feste zupacken, kann nichts kaputt gehen. Auch wenn die Äste alle sich verbiegen, man kann sie auch immer zurückbiegen. Das ist alles gar nicht so schwierig.
2: Und jetzt kommt aber die große Kunst. Wie fädel ich denn diese Perlen da drauf?
3: Da die Perlen, also Armbänder oder Ketten, was auch immer, die sind ja alle mit Loch. Ne? Die werden alle, die sind ja schon sozusagen bereit. Die kann man ja ganz, ganz fein auffädeln. Und ja, die nehme ich dann runter. Je nachdem, wie groß das Bäumchen ist, braucht man mehr oder weniger Perlen. Das sind eben dann ganz tolle Perlen. Jetzt in dem Fall Bernsteinperlen. Ich habe jetzt hier mehrere Perlchen genommen, damit es ein bisschen voller ist und auch ein bisschen bunter, weil Bernstein ist ja eben mal heller, mal dunkler. Die hellen sind etwas wertvoller, sagen wir jetzt mal, als die dunkleren. Und ja, so, dann nimmt man am besten ja, 2 oder 3.
2: Da kann man so direkt hintereinander machen.
3: Ja, genau.
2: Aber wie machen Sie das jetzt da oben fest?
3: Das wird jetzt gedreht. Also wichtig ist, dass man hier auch wieder so ein paar Zentimeter lässt. Es muss auch nicht jetzt 2 Zentimeter sein. Das ist ganz individuell, was man, wie das eigentlich, wie man das handhabt.
2: Und das wirbelt man da schon wieder.
3: Und das wird einfach so dran gedreht.
2: Oh,
3: und
2: dann wie lange sitzen Sie denn an so einem Bäumchen?
3: Je nachdem. Also man, ich denke, der kleinste Baum fängt so bei 2 Stunden an, bis man die ganze Drähte und das Ganze vorbereitet hat. Und das ist aber eigentlich, Zeit vergeht da sehr schnell, weil es einfach sehr meditativ ist. Und
2: ja, und Sie haben sehr gute Augen, merke ich schon, weil ich müsste da jetzt schon meine Lesebrille aufsetzen.
3: Ja, das ist, ja, bei diesen Perlenketten, also bei Bernstein ist vielleicht ein bisschen schwieriger. Was einfacher ist, ist so eine Glasperle, also Kristallglasperle. Die sind ja immer sozusagen rund und gleich, mit denen geht es einfacher und schneller.
2: Was verbinden Sie denn mit Wunschbäumen?
3: Ich finde es einfach die Idee toll. Also Bäume an sich sind ja sozusagen unsere, ja, die begleiten uns schon durch das ganze Leben. Und ich finde einfach mal so Baum als Symbol fürs Leben und ja, die Wurzeln und einfach, die geben uns einfach, ja,
2: Und man kann alte Schmuckstücke noch mal ganz anders in Szene
3: genau.
2: setzen.
3: Genau.
2: Anna, das ist schön. Das sieht wunderschön aus.
3: Danke.
2: Und wenn Sie zu Hause was haben, wo Sie denken, so das nehme ich mal auseinander, machen Sie einen Wunschbaum draus nach der Anleitung von Anna Arnold. Vielen herzlichen Dank. Dankeschön.
3: Sehr gern.
2: Ja, aber wenn Sie etwas zu Hause haben, von dem Sie denken, das könnte ja super kostbar sein, dann zeigen Sie uns das besser in unserer Rubrik, in unserer Reihe Kunst oder Kitsch. Gucken wir nämlich, was das sein könnte.
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2: Tun Sie das unbedingt, wenn Sie Schätzchen zu Hause haben. Ja, Schätze besitzen ist ja das eine, Schätze herstellen, gestalten das andere. Und das schauen wir uns jetzt mal an in Saarlouis. Dort haben wir die Keramikerin Ellen Kunz angetroffen. Sie stellt Gefäße her, die schon ein Hingucker sind. Die sind außergewöhnlich, was Besonderes einfach. Und sie sagt, wenn sie an der Drehscheibe sitzt, ja, mit Ton arbeitet, dann ist das für sie mehr als nur ein Job. Das ist einfach eine Berufung. Und wir meinen ja, das ist Kunst.
5: Die richtige Mitte, die richtige Form finden. Das ist für Ellen Kunz immer eine Herausforderung. Ton und Porzellan sind für die Keramikerin viel mehr als nur Werkstoff.
6: Ich zentriere nicht nur den Ton, sondern ich zentriere auch letztendlich mich. Und manchmal entsteht dann auch sowas wie ein Flow. Und der mich dann, es hört sich vielleicht ein bisschen verrückt an, aber mit was Höherem verbindet.
5: So entstehen Objekte wie aus einer anderen Welt. Wenn die Saarlouier Keramikerin in ihrer kleinen Werkstatt arbeitet, taucht sie in eine besondere Welt ein. Beim sogenannten Abdrehen mit scharfen Werkzeugen bekommt das Gefäß seine endgültige Form.
6: Also das Drehen ist ja ein relativ schneller Prozess. Und das Abdrehen, da kann ich mich also wirklich vergessen. Insbesondere wenn ich zum Beispiel Dosen drehe mit Deckeln, habe ich schon mal 4 Stunden an einem Deckel gearbeitet, weil ich ja keine Ruhe gebe, bis ich das Gefühl habe, die Form fliegt, ist elegant und ist in sich irgendwie rund und harmonisch.
5: Die Objekte müssen dabei den hohen Ansprüchen von Ellen Kunz genügen. Da spielt es am Ende auch keine Rolle, wie viel Zeit und Energie investiert wurden.
7: Mein Auge ist streng und die Gefäße müssen mich überleben, um in die Ausstellung zu dürfen. Zum Teil haben die Formen mir nicht gefallen, die Farben sind nicht so rausgekommen. Das verwittert und dabei beobachte ich es.
5: Doch für Ellen Kunz sind nicht nur die Form und die Farben wichtig, sondern auch gerade die Oberflächen. Das Äußere soll nicht von der Form ablenken, sondern mit ihr eine Einheit bilden. Glasuren verwendet Ellen Kunz nur ungern. Deshalb poliert sie die Oberflächen oder lässt die Gefäße ganz bewusst nackt.
7: Ich bin ja ein sehr ungeduldiger und ein sehr schneller Mensch und ich trainiere mich wirklich hier auch in die Langsamkeit und habe dabei entdeckt, dass so ein Gefäß langsam wachsen zu lassen, ist pures Glück.
5: Eines der Markenzeichen von Ellen Kunz ist der Goldbrand. Vorsichtig wird die goldhaltige Flüssigkeit aufgetragen. Im Augenblick sieht es noch unscheinbar aus. Doch hohe Brenntemperaturen bringen das Mineral zum Strahlen.
6: Das ist Weihnachten, Neujahr, Silvester, Geburtstag und Ostern gleichzeitig. Das ist das Schönste an allen Brennen. Das ist mein Lieblingsbrand, der Goldbrand.
5: Seit ihrer Kindheit faszinieren sie Ton und Porzellan. Ihre Ausbildung begann sie in Südfrankreich. Später besuchte sie die Glasfachschule Rheinbach. Besonders prägend ihre Zeit bei Wendelin Stahl, einem der außergewöhnlichsten Keramiker der Nachkriegszeit. Für Ellen Kunz bedeutet die Arbeit, alles zu geben. Das ist auch körperlich zu verstehen. Teilweise wiegen die einzelnen Objekte über 20 Kilo. Einmal kam sie auch an einen Punkt, an dem sie innerlich leer war.
7: Diese Pause war seltsam, weil ich plötzlich so viel Distanz zu meiner Arbeit gefunden habe, dass ich gedacht habe, das war ich nie, das kann ich nie wieder tun. Ich war völlig uninspiriert und sagte zu meinem Mann, ich höre auf.
5: Doch dann kam die Wende mit einer alten Technik und einer besonderen Farbe.
6: Das sind ganz spezielle Pigmente, die für Eye-Tempera hergestellt werden. Oder es sind ganz natürliche Erden, also die zum Teil, wie man sie kennt aus der Provence, aus diesen Ockerfelsen gewonnen. Im Grunde genommen ist es auch eher Ton, nur vermahlen und ein roter Ton, ein dunkler Ton, ein beiger Ton.
5: Die Mineralfarben stellt sie selbst her. Auch hier möchte Ellen Kunz nichts Vorgefertigtes haben.
6: Ich habe eigentlich immer das Gefühl, dass der Ton zu mir spricht. Und wenn ich zum Beispiel aus einem roten Ton was arbeite, wird die Form auch sehr aschaig. Hier ist es jetzt umgekehrt. Das Gefäß ist fertig und ich versuche zu erfassen, welche Farbe es gerne hätte.
7: Ich finde, dass die Form durch eine Schicht Glasur abgelenkt wird. Und ich suche schon von jeher suche ich wirklich eine Idee, die mir ermöglicht, dass die Haut, die Außenhaut des Gefäßes mit dem Gefäß verschmilzt. Und ich finde das, und damit habe ich endlich das gefunden, was ich mein Leben lang gesucht habe.
5: Die Form steht bei Ellen Kunz im Mittelpunkt. So sucht sie, wie sie es selbst immer erklärt, nach dem individuellen goldenen Schnitt in jedem Gefäß. Nach einer Form, die nicht perfekt im klassischen Sinn sein muss, sondern ihren eigenen Charakter entwickelt.
2: Ja, das waren echt jetzt interessante Einblicke. Hat mir sehr gut gefallen, diese Kunst. Ja, und Sie, wissen Sie denn schon, was Clude heißt? Das ist ja unser Rätsel heute, unser Dialektwort, was wir suchen. Und wir haben schon einige falsche Antworten bekommen zu Clude aus dem Moselfränkischen. Unser Beispielsatz war, dat Essen schien Clude. Und jetzt haben wir die Frau Hämmerling am Apparat und die möchte auflösen. Hallo, Frau Hämmerling.
8: Hallo.
2: Sie rufen uns aus Beuren an.
8: Ja.
2: Wo ist Beuren? Das Beuren im Schwäbischen oder ist das im Mosenfränkischen?
8: Nein, das Beuren im schönen Hochwald, Richtung Hermeskeil, Trier in
2: Aha.
8: der Gegend.
2: Aha. Und das Moselfränkische ist Ihnen vertraut?
8: Ja, soweit.
2: Soweit, genau. Also, Clude sagt mir gar nichts.
8: Ja.
2: Aber ich kenne natürlich die Lösung. Aber Sie müssen es sagen, wenn Sie gewinnen möchten.
8: Das ist eine Dolde. Zum Beispiel Dolde Trauben.
2: Trauben, und das ist absolut die richtige Antwort. Und Sie wissen, was Sie bekommen, das Tässchen.
8: Ja, super.
2: Super. Alles Gute für Sie. Hat Spaß gemacht.
8: Schön.
2: Regina Hämmerling aus Beuren, das ist Ihre Tasse. So, und jetzt gucken wir uns nicht Tassen an, sondern Marmeladengläser, die nicht zugeschraubt werden. Oder offene Gurkengläser, die heldenhaft irgendwie auch zugemacht werden müssen. Ach, wenn man in langjährigen Beziehungen ist, man kennt diese Probleme. Das behandelt jetzt unser Lars Reichow. Und er zeigt Ihnen, dass in ihm ein Steinzeit-Tiger steckt, wenn er mit seiner Frau in der Küche steht.
9: Ach, ja, es gibt ja Dinge, die sind nicht ganz einfach. Also für einen Mann schon, aber nicht für jede Frau. Ja, das finde ich gar nicht mal so schlecht. Meine Frau, die wirklich fantastisch ist, ja, da brauchen wir überhaupt nicht drüber, also die mir diese wunderbaren Kinder geschenkt hat, die Schwiegereltern hat sie auch noch mitgebracht, mit der ich so viele Dinge teilen kann, die mir so viel abgenommen hat in meinem Leben, so hilfsbereit und so schön ist sie und so gut riecht sie jeden Tag. Diese selbe Frau hat natürlich auch, und sie ist perfekt ohne Fehler, aber es gibt natürlich immer irgendetwas. Ich meine, wer von uns ist ohne ich auch, also wahrscheinlich habe ich ja auch, ich wüsste jetzt nichts, aber wahrscheinlich das Einzige, was ich an meiner Frau, wenn ich überhaupt etwas kritisieren müsste, ja, dann ist es die Tatsache, das bleibt aber jetzt wirklich unter uns, ja, es bleibt unter uns, also eine Sache macht sie für mein Empfinden nicht ganz richtig, sie macht die Marmeladendeckel nicht richtig fest zu, ja. jetzt ist es raus. Ja. Ich weiß nicht, ob, also was da in der Kindheit, ob da irgendwas vorgefallen ist. Vielleicht hätte ich die Mutter auch besser beobachten müssen. Ich weiß es nicht. Ja. Jetzt höre ich schon einige sagen, ja, komm, hör doch auf, das spielt doch überhaupt keine Rolle. Eigentlich nicht. Da haben Sie vollkommen recht. Aber es ist mir auch sichtbar unangenehm, darüber zu sprechen. Aber es ist ein Problem. Ja. Und so ein Glas dann rausholen, mit Marmeladenglas aus dem Kühlschrank, pff, zwei Stücke, ja, Platz aus dem Regal, Platz, Platz, Platz. Um das mal einfach ganz klar zu sagen, habe ich mal ein Marmeladenglas mitgebracht. Ich wollte es Ihnen einfach mal zeigen, ja, um es zu demonstrieren. Schauen Sie, das ist ein normales Marmeladenglas, ja. Ich mache mal den Deckel auf, ja. Ah, ganz frisch, ja. So, und wenn ich jetzt den Deckel, ja, das ist der kleine Unterschied. Der Deckel muss wieder so, Glas und Deckel gehen eine Verbindung ein. Besonders eng ist das Verhältnis natürlich am Anfang, aber am Ende muss es auch so sein. Deswegen ploppt es so schön und deswegen wollte ich es Ihnen einfach noch mal zeigen. So, weiter. Ich finde das in Ordnung, das steht der Marmelade zu, dass man sie wieder fest verschließt. Ja? Umgekehrt bin ich sehr stolz, wenn meine Frau zu mir kommt, mit diesem Rehblick zu mir kommt und manchmal sagt, ach, kannst du mir helfen, ich kriege dieses Gurkenglas nicht richtig auf. Steht sie so zerbrechlich, steht sie dann in der Küche am Küchentresen und sie wirkt so schutzlos. Und das ist der Moment, wo ich in mir den Jäger spüre, den Steinzeittiger. Ja? Wenn ich dann sage, wo ist das Glas? Wo ist das Glas? Ich mache es dir auf, dieses verdammte Glas. Ah, ich mache es dir auf. Oh, ich mache es. Ich bin so stolz, wenn ich das dann schaffe. Und das war wirklich knapp jetzt eben. Ja? Ich bin so stolz, wenn ich das dann aufdrehe. Ne? Mit diesem kleinen Plop, sonst hätten wir hier eine Riesensauerei. Ach, ich kriege die Tomaten nicht auf. Kannst du einfach mal, ja, dann mache ich die Tomaten auf. Oder auch wenn sie wie Gurken aussehen, mache ich die Tomaten auf. Oder plop, plop, plop. Das ist meine Antwort auf den Klimawandel. Einfach nur plop, ja. Es gibt jede Menge Filme, in denen man gezeigt bekommt, wie man das Gurkenglas aufschraubt. Na, auf Video. Ich brauche diese Filme nicht. Ich bin ein Mann. Ich bin ein guter Aufschrauber. Ja? Manchmal stehe ich in der Küche und schraube den ganzen Tag Marmeladenglas auf. Den ganzen Tag. Plop, plop, plop. Es ist so gut. Das ist doch Marmelade. Ja, es tut so gut. Es ist so männlich. Es ist so entschlossen. Da muss etwas raus. Da muss etwas aufgemacht werden. Und am Ende ist es offen. Ja, ist es offen. Ohne Punkt, ohne Diskussion, ohne Mediation. Danke, Gabi, dass du mir diese ganzen Gläser abgeholt hast. Einfach nur aufschrauben. Mein Gott, warum bin ich nicht früher drauf gekommen? Ich habe kein Problem damit. Ich kann alle Gläser aufschrauben. Ich brauche keine Hilfe dabei. Ich brauche keine Hebelzangen aus dem Internet, keine Erwärmung oder solche Kinkerlitzchen, Schmieröl oder sonstigen Quatsch. Bei mir gehen die Gläser schon auf, wenn ich sie nur angucke in der Speisekammer. Plop, plop, plop. Mein Problem ist, dass sie dann nicht wieder richtig zugeschraubt werden. An alle, die da draußen zuhören, alle Frauen, die das Problem bisher als solches nicht ernst genommen haben. Bitte drehen Sie Ihre Deckel fest. Nach rechts, nicht nach links. Mein Gott, es ist nur eine Bitte. Ja? So, und beim nächsten Mal zeige ich euch, wie man die Spülmaschine ausräumt, ohne dass das Haus davon aufwacht. Tschüss.
2: Ja, das mit der Spülmaschine, das behalten wir mal im Hinterkopf. Das wollen wir ja auch sehen, auf jeden Fall. Und jetzt spielen wir unser Quiz mit der Frau Palm. Sie ist Kandidatin A. Sie ruft uns aus Speyer an. Hallo, Frau Palm.
10: Hallo.
2: Und Sie spielen gegen den Herrn Zeisser. Sie rufen uns an aus Wolfschlugen.
11: Ist richtig, ja, hallo.
2: Wunderbar, Kandidat B. Wir beginnen mit der Dame. Suchen Sie sich bitte eine Zahl aus.
10: Die zwei.
2: Die 2 ist Ihre erste Frage und lautet, eine besonders als Tee beliebte Arzneipflanze ist die Chiliminze, die Pfefferminze, die Senfminze.
10: Die Pfefferminze.
2: Aisi Shaddad, richtig natürlich. Und der Herr Zeisser, der beginnt mit welcher Zahl?
11: Die 9, bitte.
2: Gerne. Welcher Ort in Deutschland erhob erstmals 1507 eine Kurtaxe? Bremen, Baden-Baden, Bayreuth.
11: Baden-Baden.
2: Das ist so, hier in Baden-Baden hat man das gemacht. Und die Frau Palm ist wieder dran.
10: Die Nummer 3.
2: Die drei. Könnte Ihnen gleich 60 Euro bringen. Was ist RoundNet? Ein Sportspiel, eine Spinnenart oder eine Trendfrisur?
10: RoundNet. Ein Sportspiel.
2: Klingt so, sagen Sie, ne? Ja, es ist ein Rückschlagspiel um so ein aufgespanntes Netz herum. Ich habe es noch nie gesehen und gespielt, aber es ist richtig. Wunderbar. Herr Zeiser.
11: Die Eins, bitte.
2: Die Eins. Gucken Sie, der Joker, 50 Euro wandern auf Ihr Konto und wir
11: Dankeschön.
2: Sind bei Frau Palm.
10: Die Vier.
2: Drehen wir um. Frau Palm, wo steht die Burg Hohenzollern? Auf einer Bodenseeinsel, auf der Schwäbischen Alb, auf einem Eifelvulkan?
10: Auf der Schwäbischen Alb.
2: Haben wir gerade auch gesehen. 27 Euro gibt es dafür und der Herr Zeiser ist wieder dran.
11: Die Sechs, bitte.
2: Die Sechs. Rockmusiker Sting feiert heute seinen 55., 75. oder 85. Geburtstag.
11: 75.
2: Absolut korrekt. Und wir werden über Sting gleich sprechen mit unserem Musikexperten. Jetzt geht's aber weiter mit der Frau Palm.
10: Die Nummer 5.
2: Die 5. 100 Euro haben Sie auf dem Konto, 29 könnten noch mal draufkommen. Wie nennt man die südamerikanischen Nagetiere Chinchillas auch? Wollmäuse, Lurche, Filze.
10: Filze.
2: Wollmäuse.
10: Wollmäuse.
2: So sehen sie aus, die Mäusele. Herr Zeiser.
11: Die 12, bitte.
2: Sie führen mit 136 Euro. 15 Euro könnten noch draufkommen. Als schwerstes Tier der Welt gilt der Rotwal, Gelbwal oder Blauwal?
11: Der Blauwal.
2: Kann bis zu 200 Tonnen schwer werden. Richtige Antwort. Frau Palm.
10: Die 13 ist 3?
2: Nee, wir haben die 7, die 8, 10 und 11.
10: Die 7.
2: Die 7. Welche Auszeichnung wird Fußballstar Messi verliehen? Der Friedensnobelpreis, die Ehrendoktorwürde der Uni von Buenos Aires oder der Ehrenoscar?
10: Ich würde sagen B, die Ehrendoktorwürde.
2: 18 Euro, richtig, Herr Zeiser.
11: Die 11, bitte.
2: Mhm. In welchem Roman tauchen die Zauberpillen Krumelus gegen das Erwachsenwerden auf? Die Blechtrommel, Pippi Langstrumpf, der Fänger im Roggen, A, B oder C? 60 Euro gibt's dafür.
11: B.
2: Das wissen Sie und es ist richtig. Boah, das ist jetzt mal ein Vorsprung, hä? Frau Palm, 10 oder 8?
10: Die 8.
2: Die 8, ja. 25 Euro für die Frage, Kassettenbänder haben eine Keramikschicht, Magnetschicht, Glasschicht.
10: Eine Magnetschicht.
2: Ja, die speichern die Töne eben ab. Ja, richtig. 25, das wird nicht reichen. Herr Zeiser, die letzte Frage, die 10.
11: Ja.
2: Welchen Namen teilen sich ein Zwergplanet und ein berühmter Zeichentrickhund? Snoopy, Pluto, Struppi, A, B oder C?
11: Pluto.
2: Pluto ist richtig. So, Kassensturz. Wir gucken. Ja, ganz eindeutiger Gewinner, der Herr Zeiser. Das Wolfschlugen. Sagen Sie, wo ist denn dieses Wolfschlugen? Da

0: was verpasst bisher.
1: Es ist zwischen Nürtingen und Neuhausen auf den Fildern.
0: Und was gibt's da bei Ihnen?
1: Bei uns gibt es Stickereimuseum. Und ja, wir haben eine schöne Lage zwischen, wir sind zentral zwischen Reutlingen, Tübingen, Stuttgart.
0: Und jetzt gibt es dort auch noch einen Kaffee- oder Tee-Gewinner. Ist das nicht toll?
1: Ja, das ist ja, toll. Wunderbar. Sehr gut. Vielen Dank.
0: Frau Palm, Sie bekommen das Tässchen.
2: Okay, vielen Dank.
0: Und wie hat Ihnen eigentlich unser Wunschbäumchen gefallen heute? Haben Sie es eben gesehen? Oh, ist schon weg, die Frau Palm. Ich finde es schön, oder? Was meinst du? Guck mal, was habe ich mir heute gewünscht? Einen leckeren Kuchen. Und schon geht mein Wunsch in Erfüllung. Ist das nicht toll? Das
3: ist sehr schön.
0: Das hat die Anna schön gemacht, finde ja. Ich auch. Und du wirst heute auch was Schönes machen. Lucia Kranz ist bei uns, unsere Konditormeisterin aus Mendig. Und ich habe was zu tun heute.
3: Ja, du darfst mir helfen. Wir machen nämlich einen ganz, ganz leckeren Apfelkuchen.
0: Ja, es ist Apfelkuchenzeit, ne?
3: Es ist Apfelkuchenzeit. Wir haben hier ganz hervorragende Boskop-Äpfel. Und du wolltest mir einen Trick zeigen, wie man jetzt einen Apfel abschält.
0: Ich möchte euch keine Tricks zeigen, weil der Vorführeffekt ist blöd. Aber ich komme mit dem Sparschäler überhaupt nicht klar.
3: Ich finde den großartig. Aber es sieht toll aus, was du da machst.
0: Ja, aber was glaubst du, womit man schneller ist? Du guckst mir ja die ganze Zeit zu. Ich habe das jetzt so
3: das
0: als Wettkampf so
3: angesehen. Das ist gemein. Ach so.
0: Ich dachte mal sehen, wer schneller fertig ist. Gas. Aber benutzt du denn gar nicht so ein kleines Kneifchen, so ein Messerchen?
3: Nee, also ich denke, zu Hause kann man das gut anwenden bei mir im Café.
0: Aber man verliert halt sehr viel, ne?
3: Genau.
0: Also, das Interessante an deinem Apfelrahmkuchen ist ja, dass du einen Teig hast, damit machst du den Boden und die Streusel,
3: richtig,
0: ja?
3: Richtig, genau.
0: Und wir brauchen viele, viele Äpfel, richtig?
3: Ja.
0: Wie viele ungefähr für so einen Apfel?
3: Ungefähr 6 Äpfel, 6 bis 7. Und wer zu Hause vielleicht noch einen Apfelbaum hat, kann auch gerne noch den einen oder anderen mit reinmachen.
0: Sehr gut, aber wir haben jetzt die ganzen Nachrichten über Zeit. Ja? In 5 Minuten melden wir uns wieder. Und bis dahin haben wir auch die Äpfel geschält. Wir geben ab an die Kolleginnen und Kollegen von den Nachrichten. Bis gleich.
4: Hier ist SR Info mit den Nachrichten aus dem Saarland. Guten Tag. Im Landtag hat heute die politische Aufarbeitung des Prüfberichts zum Informationssicherheitszentrum CISPA begonnen. Die Landesregierung informierte den Wissenschaftsausschuss über die Ergebnisse. Die 4-stündige Sitzung war streng vertraulich. Die CDU-Fraktion fordert einen offeneren Umgang mit dem Prüfbericht.
5: Landtag Saarbrücken. Eine streng vertrauliche Sitzung des Wissenschaftsausschusses. In dieser Kiste wurde der unter Verschluss gehaltene 400-seitige CISPA-Prüfbericht angeliefert. Aus Sicht der SPD wurden viele Fragen beantwortet, es seien aber auch neue aufgetaucht. Zu Inhalten durften die Abgeordneten nichts sagen. Die Landesregierung deutete an, dass zumindest Teile des Prüfberichts künftig veröffentlicht werden könnten.
6: Weil einzelne Elemente definitiv auch Auswirkungen haben werden auf den Umgang mit Forschungssicherheit bei anderen Forschungsinstituten genauso. Insofern wäre der Nutzen für die gesamte Wissenschaftslandschaft auf jeden Fall gegeben, wenn man die Schlussfolgerungen, die sich daraus ergeben, auch publik machen würde.
5: Dieser Ansicht ist auch die CDU. Sie forderte einen noch offeneren Umgang mit den CISPA-Prüfergebnissen und die Aufarbeitung der Rolle des Aufsichtsrats. Für die Öffentlichkeit bleibt auch nach der Sitzung weitgehend unklar, welche Mängel die Prüfer konkret beim CISPA festgestellt haben und wie diese abgestellt werden sollen.
4: Im Saarland kommen immer öfter Kinder und Jugendliche wegen Kinderpornografie ins Visier der Polizei. Innerhalb der letzten 6 Jahre hat sich die Zahl der Tatverdächtigen laut Polizei fast verdoppelt. Letztes Jahr waren es 215 unter 18-Jährige, die pornografisches Material von anderen Minderjährigen bekommen oder selbst verteilt haben. Altkanzler Schröder ist neu im Aufsichtsrat des russischen Ablegers von Globus. Das melden russische Medien und die Nachrichtenagentur dpa. Schröder solle die strategische Entwicklung des Unternehmens unterstützen, heißt es. Die St. Wendler Supermarktkette hatte ihr Russlandgeschäft 2025 abgespalten. Es gehört aber immer noch dem ehemaligen Globus-Chef Thomas Bruch.
7: Wegen der Streiks soll die Fahrleistung des Saarbahn-Ersatzkonzeptes ab Montag um rund 85% gesteigert werden. Nach Unternehmensangaben soll die Saarbahn im Innenstadtbereich im 15-Minuten-Takt fahren. Zudem soll die Linie S1 von morgens früh bis abends 21 Uhr fahren. Die Saarbahn hatte zuletzt 8 Mitarbeiter zu Straßenbahnfahrern ausbilden lassen, um damit auf die Streiks der Lokführer zu reagieren. Nach längerer Diskussion hat der St. Wendler Stadtrat den städtebaulichen Vertrag zum Missionshausareal mehrheitlich beschlossen. Der Vertrag zwischen Stadt und Investor soll da

0: dazu dienen, die Richtlinien aus dem Bebauungsplan und die städtischen Interessen noch mal besonders abzusichern. Wegen schützenswerter geschäftlicher Interessen des Investors ist der Inhalt nicht öffentlich. Auf dem Missionshausareal ist ein neues Stadtquartier geplant. Die Pläne sind umstritten. Nach einem Jahr Pause ist die Ingobertus-Messe in St. Ingbert mit einem neuen Konzept gestartet. 120 Aussteller informieren und beraten zu den Themen Mobilität, Digitalisierung, Haus, Garten und Energie. Aber auch über Gesundheit und Lebensqualität wird informiert. Die 44. Ausgabe der Messe läuft noch bis Sonntag 18 Uhr in und rund um die Ingobertus-Halle.
1: Zum ersten Mal findet heute die lange Nacht der Demokratie statt. In verschiedenen Orten im ganzen Saarland gibt es Kulturveranstaltungen und Workshops, zum Beispiel in Bebelsheim, Ottweiler und Saarbrücken. Die Nacht soll den Zusammenhalt fördern und gegen Hass und Hetze stehen. Organisiert wird sie von einem Bündnis aus Bildungseinrichtungen und Stiftungen. Am Ludwigskreisel in Saarbrücken gibt es über das Wochenende eine große Sperrung. Betroffen ist die Lebacher Straße, die vom Kreisel nach Mahlstadt führt. Grund sind Arbeiten am Abwasserkanal. Autofahrer, die von der A1 kommen oder zur A1 wollen, müssen eine Umleitung fahren. Wegen des verkaufsoffenen Sonntags könnte es dort Staus geben. Wir sind beim Wetter, die Aussichten. In der Nacht bleibt es trocken, Tiefstemperaturen 13 bis 8 Grad. Morgen sonnig und weitgehend trocken, Höchsttemperaturen 19 bis 23 Grad. Die weiteren Aussichten am Sonntag noch sehr unsicher, bei Sonne und Wolken eventuell etwas Regen möglich. Montag, Dienstag und Mittwoch vermehrt sonnig und trocken bei 18 bis 23 Grad. Das war SR Info mit den Nachrichten aus dem Saarland. Mehr davon und auch Nachrichten aus der Welt gibt's um 6. Bis später.
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5: Ja, ein Weltstar wird 75 Jahre alt. Das Ding. Und damit willkommen zurück zu Kaffee oder Tee. Ja, das ist für uns Anlass, auf diesen Musiker zu gucken, der ja seit Jahrzehnten Generationen begleitet. Irgendwie ist dieser Mann nicht gealtert. Woran das liegen könnte, das besprechen wir mit dem Musikexperten von SWR3. Matthias Kugler ist bei uns.
6: Hallo.
5: Weißt du denn, wie er diesen Tag heute verbringt, der gutes Ding?
6: Ja, wie es sich für ihn gehört, auf der Bühne. Er ist nämlich in London in seinem eigenen Musical, The Last Ship. Und da spielt er eine Hauptrolle, hat auch die Musik natürlich komponiert und feiert Geburtstag auf der Bühne. Vielleicht mit ein paar Zuschauern und Fans.
5: Also er wirkt ja immer so wie die Ruhe weg, finde ich. Vielleicht auch, weil er Yoga macht. Man von ihm weiß, dass er ja auch sehr fit und sportlich ist. Aber der ist auch arbeitswahnsinnig. Kann das sein?
6: Ja, ich glaube, der wird auch nie aufhören zu arbeiten. Ich glaube, der braucht das. Er ist Künstler, er ist Musiker und er will auf der Bühne stehen. Er will neue Musik schreiben und Songs schreiben und ich glaube, der braucht das wie die Luft zum Atmen.
5: Er macht doch besondere Sachen. Erst zuletzt im Juni hat er ein Konzert gegeben im Museum vor den alten Meisterwerken von Rembrandt und Van Gogh. Wir haben einen Ausschnitt und da gucken wir mal rein.

0: 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Oh, in Amsterdam im Museum ist das gewesen.
1: Ja, fantastisches Konzert. Ich kann es nur jedem wirklich wärmstens ans Herz legen. Es gibt es auch noch in der Arte Mediathek zu gucken. Es war das Motto Sounds Like Art, das spielen Musiker in europäischen Museen. Er hat sich Amsterdam ausgesucht, weil er auch diese alten Meister liebt. Er hat, glaube ich, auch eine Gitarre aus dem 17. Jahrhundert mitgebracht. Und mit seinem Gitarristen Dominik Miller. Und diese Kombi ist einfach fantastisch.
0: Und er hat total auch direkt verzaubert, ne?
1: Macht er fast immer, ja.
0: Ja, und ich meine, du hast ihn ja auch seit Jahrzehnten im Blick. Findest du auch, dass seine Stimme nie nachgelassen hat? Der Mann ist 75, aber er klingt so klar wie eh und je.
1: Das tut er. Ich finde, sie ist schon ein bisschen gealtert, aber sie ist gut gealtert und klingt immer noch sehr schön. Und er trifft auch immer noch einfach jeden Ton. Er hat so ein fantastisches Gehör und spielt ja auch so viele Instrumente. Ist schon ein ganz, ganz außergewöhnlicher.
0: Angefangen hat er mit The Police und die sind ja sofort irgendwie erfolgreich auch gewesen und präsent gewesen auch in der Musiklandschaft. Glaubst du, es lag an The Police oder lag es vielleicht doch am Sting?
1: Na, es lag an allen dreien. Ich glaube, diese besondere Kombination aus den dreien, Andy Summers an der Gitarre, Stuart Copeland am Schlagzeug und Sting, der gesungen hat und Bass gespielt hat. Und sie haben immer was Neues gemacht. Sie haben aus Punk und aus Reggae und aus Dub und aus Rock haben sie ein neues Genre kreiert, so ein bisschen New Wave-ig und waren wahnsinnig erfolgreich. Aber die haben nicht lange zusammengearbeitet. Ich glaube, 6 Jahre waren es am Ende oder 7. Aber 5 sehr erfolgreiche Alben, haben 15 Millionen Tonträger verkauft und ist immer noch eine Band von Weltruhm, auch wenn es schon lange nicht mehr gibt.
0: Und der erfolgreichste Song, ein Ohrwurm, ist Every Breath You Take. Wir hören mal rein und dann reden wir mal kurz über diesen Song.

0: Ja, sieht man ja so als Liebeslied, ne? Aber es geht um obsessive Liebe, muss man einfach sagen.
1: Es ja, ist da muss ich, so immer, muss ich immer lachen. Ne? Beim Liebeslied sagt er auch selber, es ist sehr ambivalent. Es ist schon ein Liebeslied, aber es geht eigentlich um Stalking. Ne?
0: Es ist einseitige Liebe,
1: ja,
0: ne?
1: Jeder
0: und Belästigung
1: Schritt,
0: eigentlich.
1: Jeder Schritt, den du machst, jeder Atemzug, den du nimmst, ich beobachte dich. Und, aber sein erfolgreichster Song.
0: Und da kam noch mal Erfolg obendrauf, Jahre später. Ne?
1: Genau, 1997 hat Puff Daddy diesen Song sozusagen gesampelt für I'll Be Missing You. War noch ein größerer Hit als Every Breath You Take for the Police. Und gibt eine gute Geschichte dazu. Er hat mir mal erzählt in einem Interview, dass die Tante jedem von diesem Song alle seine sechs Kinder, er hat sechs Kinder durch die Schule und die Uni gebracht haben.
0: Mhm. Und wir hören mal kurz rein, wie sich das dann angehört hat. Also dadurch hat er noch mal die Kassen schön klingeln lassen.
1: Ja, 90% der Songtantien ging an Sting. Nur wow. Für dieses Sample, 90%.
0: Ja, der ist schon auch ein Geschäftsmann, ne?
1: Der
0: ist echt auf jeden Fall clever.
1: Ja.
0: Du hast ihn ein paar Mal in deinem Leben als Musikjournalist interviewt. Ist der eigentlich so ein schwieriger Interviewgast?
1: Auf der einen Seite ja, aber er ist auch ein sehr spannender, weil Sting mag keine langweiligen Interviews und keine langweiligen Fragen. Er möchte immer irgendwie ein bisschen gereizt und gefördert und gefordert werden.
0: Gucken wir mal, ob du ihm eine langweilige Frage gestellt hast, weil ich finde seine Antwort interessant.
1: Okay.
2: You once told me that his version of your song actually, you know, paid for all the tuitions of your kids. And
3: that was the joke.
2: That was the joke?
3: Yeah. Be careful what I say. Sometimes it's
2: okay.
3: It's ironic.
2: Okay. Even today, I should be careful.
3: I hope so.
2: All right.
1: Also,
0: da
1: ja,
0: diese, genau um den Song, ne?
1: Ja, da ging es um den Song und er hat, natürlich stimmt diese Geschichte und hat in dem Interview so getan, als wäre das nur ein Witz gewesen, aber es war keiner. Also er spielt auch gerne mit eigenen Aussagen, so ein bisschen selbstironisch und er will, wie gesagt, so ein bisschen gekitzelt werden. Aber es macht Spaß mit dem Ding.
0: Mhm. Er hat ja über seine Zeit mit The Police gesagt, dass das, also er redet irgendwie nicht so gern über diese Zeit, habe ich das Gefühl. Mit The Police ist es auch im großen Streit auseinandergegangen?
1: Ne, sagen wir mal, die verstehen sich hinter den Kulissen schon, aber es war damals einfach auch eine schwierige Zeit, weil die irgendwann nicht mehr einen gemeinsamen Nenner gefunden haben. Sie sind noch mal zusammengekommen 2007 von der Reunion, für, ich glaube, eine große Tour, die ich auch noch mal sehen durfte. Und da war ich sehr glücklich, dass ich diese Band noch mal wirklich zusammen... Es war fantastisch, aber irgendwann war Schluss, weil sie sind unterschiedliche musikalische Wege gegangen und es sind einfach diese beiden Egos, Stuart Copeland und Sting. Irgendwann war Schluss mit den beiden und dann geht es auch nicht mehr weiter.
0: Und er hat auch über die Zeit gesagt, das war keine so gute Zeit für ihn, weil er Drogen genommen hat und so weiter. Wie ist er denn jetzt? Man hat das Gefühl, der ist so ausgeglichen wie noch nie in seinem Leben.
1: Also er hat dann sehr schnell mit den Drogen wieder aufgehört, weil er gemerkt hat, dass ihm das nicht gut tut. Und heute ist er, ist kerngesund mit 75, er ist sportlich, er macht Yoga, er schwimmt, er ist glücklich verheiratet, er hat sechs Kinder aus zwei Ehen, muss man sagen. Zwei hat er mitgebracht in die zweite Ehe. Aber ja, er hat ein Landgut in der Toskana, macht seinen eigenen Wein, hat Wohnungen in New York und in England ein großes Anwesen.
0: Wein. Also das heißt, er gönnt sich ab und zu auch mal etwas, ist nicht so asketisch, wie ich gedacht
1: Vielleicht
0: hätte.
1: Vielleicht ein Achtel Rotwein von seinem eigenen.
0: Und einen Kuchen heute an seinem Geburtstag?
1: Einen Kuchen? Nee, wie gesagt.
0: Er nicht?
1: Nee, er nicht.
0: Ah, okay.
1: Ja.
0: Alles klar, aber ich habe Kuchen.
1: Oh.
0: Ja. Das eignet sich auch als Geburtstagskuchen, glaube ich. Lucia Kranz ist bei uns in der Küche. Vielen herzlichen Dank,
1: ne,
0: dass du uns hier den Sting noch mal so näher gebracht hast. Einfach ein Weltstar. Dankeschön. Ja, die Lucia Kranz hat uns den Sonntagskuchen quasi einmal schon mitgebracht. Ich durfte ihn mir schon angucken. Aber nur angucken. Noch nicht angeschnitten, aber
4: richtig.
0: Guckt euch mal die Tupfen da drauf an. Es ist ein Apfelrahmkuchen. Es ist Apfelzeit. Wir haben eben schon Äpfel miteinander geschält. Boskop nimmst du?
4: Ja.
0: Säuerlich?
4: Der ist schön säuerlich.

0: und für oben drauf das Topping. Und da habe ich jetzt hier meine weiche Butter, ich habe mein Mehl und zwar in dem 1-1-2-Prinzip, also ein Teil Zucker, ein Teil Butter und zwei Teile Mehl. Das ist so der Klassiker für die Streusel. Ich habe noch ein bisschen Backpulver, damit die noch etwas fluffiger werden. Ich kann das Ganze hier noch mit Vanillezucker aromatisieren. Ich habe Salz, was nie fehlen darf bei dem Ganzen. Und ich habe mein Ei. Das ist nachher noch für die Bindung da. Und dann ist auch schon dieser Teig, ja, in seiner Form fast fertig. Jetzt habe ich hier die schöne Aufgabe. Ich finde, das macht am meisten Spaß, ein bisschen rummatschen zu dürfen. Und dann nachher schöne Streusel entstehen zu lassen. Ich gehe einmal von außen in die Mitte und schnapp mir dann das Mehl. Und wenn ich merke, dass es nicht mehr so arg staubt, dann gehe ich mit der ganzen Hand rein und drehe mir immer mal wieder die Schüssel dabei. Das ist wirklich eine ganz schöne Sache. Auch hier könnte man, wenn man möchte und ein Zimt-Fan ist, kann man hier auch gerne schon Zimt mit einarbeiten oder andere Gewürze, die jetzt zu dem Apfel passen. Ein bisschen Muskat ist auch lecker. Nicht zu viel, sonst wird es zu herb. Aber das wäre auch noch was Tolles, was dazu passt. Ein bisschen Nelke, wenn es weihnachtlicher werden kann, soll. Und dann haben wir hier schon.
1: Lässt du absichtlich die Küchenmaschine jetzt aus und knetest mit der Hand?
0: Ja, weil es ganz einfach ist. Also dafür brauche ich nicht das große Gerät. Das brauche ich, wenn ich einen Mürbeteig mache und wenn da alles zu einem geschmeidigen Teig verarbeitet werden muss. Aber hier für die Streusel, wie du siehst, das ist ungefähr eine Minute, zwei Minuten, wenn man es richtig ordentlich und durchgehend machen möchte. Also das ist eine ganz, ganz einfache Sache, auch wenn man zu Hause gerade keine zur Hand hat, weil man ja einfach kein Fan von so großen Maschinen ist, ist das jetzt hier der beste Teig.
1: Super. Mhm.
0: So, und dann, ich habe extra mir schon was vorbereitet, habe ich hier meine 26er Springform. Die habe ich ausgelegt mit einem Backpapier. So. Man kann natürlich das Backpapier auch unten mit Butter befestigen, wenn man das gerne möchte. Aber ich finde, das ist die sauberste und schönste Möglichkeit. Und dann nehme ich die Hälfte meiner Streusel. So. Ich gucke jetzt schon mal, dass ich ungefähr den Boden so grob belegt habe.
1: Das ist ja verrückt. Ne? Ich habe so einen Kuchen noch nie gesehen, so einen Kuchenteig.
0: Ein 2-3 Kuchen.
1: Ja, wirklich gut.
0: Wenn man spontan Gäste hat und man hat aber keine Lust, großen Aufwand zu betreiben, dann würde ich den hier immer empfehlen. Wie du siehst, durch die pomadige Butter, die ja ein bisschen länger an der Luft stand, ist das Ganze jetzt auch, und durch das Ei, ist es trotzdem etwas kompakter, aber ich drücke es nicht so sehr, dass man die Krümelstruktur verliert. Ne? Dadurch wird es nämlich nachher kross. Und wir haben oben und unten Streusel. Das ist was für Streuselliebhaber. Jetzt drücke ich noch leicht hier so eine Außenkante nach oben, damit mir da gleich meine Creme Fraiche-Masse nicht durchläuft.
1: Okay.
0: Und dann haben wir ruckzuck einen Boden hergestellt. Na, wie du siehst. So. Und dann kann ich eigentlich schon in die Aufgabe 2 starten. Und da hatten wir eben schon mal mit angefangen. Da ging es ja um die Äpfel.
1: Ja, genau. Wolltest du die würfeln? Da habe ich nämlich schon nicht mehr aufgepasst. Da war ich schon wieder abgelenkt. Da hatte ich den Matthias Kugler begrüßt. Ich habe dir zwar gezeigt, wie wunderbar ich Äpfel schälen kann.
0: Ja, das fand ich auch großartig. Also, ich finde das toll, wenn jemand so eine ganze Schlange...
1: Ja, aber man verliert halt sehr viel vom Fruchtfleisch.
0: Das stimmt. Man kann aber auch die Schale kann man auch rösten und wieder trocknen und dann nachher als kleine Chips essen. Also auch das hat seine Vorteile.
1: Ja. Okay, also du bist noch dabei, Äpfel zu würfeln.
0: Ne? Richtig.
1: Das dauert ein bisschen. In der Zeit machen wir einen Ausflug und zwar an einen Ort, der dir ja auch relativ vertraut sein dürfte, ne? Seiner Hütte.
0: Ja.
1: Da bist du zweimal im Jahr, hast du mir vorhin schon gesagt.
0: Das ist,
1: was machst du denn in der Seiner Hütte?
0: Da gibt es diverse Märkte. Also es ist ein ganz lebendiger Ort mit großen, tollen Märkten, mit Kunstausstellungen. Und mit meinem Handwerk präsentiere ich da unsere Konditorenkunst.
1: Es ist eines der beeindruckendsten Industriedenkmäler des 19. Jahrhunderts. Und sowieso eine Reise wert, mal dahin zu gehen. Und unser Ausflugsreporter Markus Bund zeigt Ihnen, was diesen ganzen Ort überhaupt so besonders macht.
2: Das ist schon ein monumentales Bauwerk hier im Bendorfer Stadtteil Sein. Emma Hörstl leitet das Industriedenkmal und zeigt mir die Seiner Hütte.
3: Herzlich willkommen hier in unserer Gießhalle.
4: Boah, das ist ja riesig.
3: Das Herzstück der Seiner Hütte. Schau dich mal um, vor allem auch nach oben.
4: Stahl, soweit das Auge reicht, oder?
3: Ja, Eisen.
4: Eisen.
3: Ja, absolut.
4: Wahnsinn.

0: Also ich finde immer hier diesen Moment, wenn man hier reinkommt, das ist einfach, ja, das erschlägt einen immer fast. Hier diese Schönheit, wie das aussieht.
1: So eine Industrieästhetik hat
0: genau.
1: Das irgendwie so. Das
0: genau.
1: Und hier wurde ja aber früher auch richtig drin malocht, ne?
0: Hier also wurde hier richtig drin malocht. Hier wurde das Eisen drin gegossen. Die Hütte hat sich quasi selbst gegossen. Als die hier schon am Arbeiten waren und das Ganze hier produziert haben, haben die sich eben auch dieses Gerüst, diese Konstruktion.
1: Die Halle drumherum gebaut. Und da hinten, das ist der Ofen?
0: Das ist der Hochofen, genau.
1: Da drin wurde dann das Eisen gegossen.
0: Da kam es raus, genau.
1: Da kam es raus, genau.
0: Das ist der Hochofen. Ah. Man kann heute reingehen.
1: Ja.
0: Und kann sich mal vorstellen, wie das hier früher war. Also tatsächlich, der Hochofen wurde von dort oben, wurde der befüllt. Unsere Rohstoffe, also was man braucht, um Eisen herzustellen, sind Eisenerz, Kohle und Kalkstein. Mhm. Und die wurden über eine Transportrampe, die da oben ankommt, angeliefert und wurden dann von dort oben in den Hochofen reingeschüttet.
1: Geschmolzen wahrscheinlich. Wie heiß war es denn hier dann?
0: Es war unfassbar heiß. Also das können wir uns heute kaum noch vorstellen. So 1200 Grad konnten hier im Ofen schon erreicht werden. Die Arbeiter haben auch oben gestanden, die haben hier nicht gearbeitet. Ich kann dir mal zeigen, so ungefähr, wie es damals war.
1: Okay.
2: Schmelzer, bereit zum Abstich. Stopp die Maschine.
0: Und dann kam es rausgeflossen. Da kommt's, genau. Kam rausgeflossen und konnte dann eben weiterverarbeitet werden.
1: Das war flüssig, ne?
0: Das ist flüssig, genau. Das war Roheisen dann.
1: Das hat ja hier alles schon vor 200 Jahren stattgefunden. Das waren echte Pioniere damals, oder?
0: Ja, also tatsächlich, die Arbeit hier, das war wirklich Geschichte. Hier wurde Geschichte geschrieben. Ja. Und wenn du Lust hast, können wir gerne noch mal in die Geschichte ein bisschen eintauchen. Ich zeig's dir.
1: Wie hat es denn alles angefangen damals hier in Sayn?
0: Also die Sayner Hütte war einer von drei königlich preußischen Eisenhütten und war der Musterbetrieb.
1: Okay.
0: Der König hat sogar mal gesagt, besser als in Berlin, weil die hier eben so perfektionistisch Eisen gegossen haben.
1: Und irgendwann kam dann die Familie Krupp ins Spiel.
0: Genau, 1865 hat Alfred Krupp die Sayner Hütte übernommen.
1: Ja.
0: Das war für ihn interessant geworden, weil unsere Rohstoffe hier so gut waren. Er hat neben der Sayner Hütte auch Gruben im Westerwald übernommen und die sprachen eben für die Qualität des Gesamtprodukts dann. Es hatte noch einen weiteren Aspekt. Die Familie hatte im Nachbarort tatsächlich ein kleines Jagdschloss und hat ihre Sommerfrische gerne hier verbracht.
1: Oh.
0: Und das hat dann auch Sayn zum Nabel der Welt gemacht.
1: Du bist ja Bendorfer Mädchen.
0: Ja.
1: Und die Bendorfer identifizieren sich ja schon mit ihrer Kultur hier, ne? Mit ihrer Industrie.
0: Ja, auf jeden Fall. Also das industrielle Erbe von Bendorf ist schon ein ganz wichtiger Teil.
1: Ja.
0: Das ist ein Stück kulturelle Identität, das ist ein Stück Lokalgeschichte.
1: Ja.
0: Das ist ein ganz, ganz wichtiger Teil der Kultur, ein ganz bodenständiger Teil. Und deswegen finde ich es auch so schön, dass man eben zeigen kann, was vielleicht auch so zur eigenen Identität beigetragen hat.
1: Oma und Opa, die hier gearbeitet haben.
0: Oma und Opa hier gearbeitet haben, dass die Nachbarn hier gearbeitet haben. Das ist einfach ein Teil Bendorfer Geschichte.
1: Das war ja auch eine richtige Marke hier in Sayn, ne?
0: Ja, genau. Also unter der Marke Sayner Hütte konnten die Leute hier Produkte bestellen, wie zum Beispiel einen Ofen oder ein Kruzifix für einen Grabstein. Aber auch so ganz filigrane Sachen, wie zum Beispiel ein Leuchter, ein Taschenuhrständer oder sowas.
1: Ja.
0: Und dadurch, dass wir in Formen gegossen haben, konnten wir auch eine einigermaßen identische Qualität dann sicherstellen. Und man kann schon davon sprechen, es war kein Fließband, aber es war schon der Anfang der seriellen Produktion hier.
1: Okay. Und dann gab es hier so einen richtigen Katalog offenbar.
0: Es gab einen richtigen Produktkatalog. Das kann man sich vorstellen wie heute vielleicht der Otto- oder der Quelle-Katalog. Da konnten die Leute damals schon eben sich die Produkte anschauen und sich dann dafür entscheiden, wie ihre nächste Vase oder ihr nächster Ofen eben aussehen soll.
1: Das konnte hier dann als Serie hergestellt werden.
0: Das konnte hier dann seriell produziert werden. Und jetzt habe ich noch eine kleine Überraschung für dich.
1: Okay.

0: Wenn du möchtest, kannst du dich selbst mal als Former und Gießer ausprobieren, wie das damals war.
1: Mach ich doch glatt.
2: Zurück in der großen Halle wartet Gießmeister Volker Alexi auf mich. Zuerst wird der Sand in eine Form gestampft. Dann abziehen. Fertig ist das Gussbett. Jetzt noch die Form in den Sand klopfen und feuerfeste Kleidung anziehen, denn gleich wird's heiß.
3: Wie viel Grad hat das?
4: 950 Grad.
3: 950. Oh, ist das heiß.
4: Ja, auf los geht's los. So, du musst jetzt rückwärts da rumgehen. Genau. So, jetzt gießen wir hier aus. Einmal.
3: Boah.
4: Zweimal. So, jetzt haben wir es hier und können das hier reintun.
5: Du hast es jetzt auf der bloßen Hand. Das ist
4: ja, das ist schon abgekühlt. Nee,
5: das so ist jetzt schon abgekühlt.
4: Genau. Mit Wasser geht das schnell. Ne?
5: Das ist der Hammer. Ne? Pures Gold, oder?
4: Ja, pures Gold.
6: Pures Gold. Ja, wir haben auch pures Gold hier. Fast. Das ist unser Sonntagskuchen. Apfelrahmkuchen von Lucia Kranz. Wir haben jetzt jede Menge Äpfel geschält und gewürfelt. Mhm. Das Besondere an diesem Kuchen ist ganz einfach, dass wir einen Teig haben.
7: Ja.
6: Und da hast du jetzt auch den Boden schon gemacht.
7: Genau, wie man hier sieht. Es ist ein Ruckzuckkuchen, würde ich ihn nennen.
6: Ein Ruckzuckkuchen. Aus dem Teig werden dann auch später Streusel geformt.
7: Richtig, die haben wir auch schon vorbereitet.
6: Da freuen wir uns drauf. Und jetzt geht es eben um diese Rahmmischung.
7: Die Füllung. Richtig. Und dafür nehmen wir ganz schön viel Creme fraiche. Mhm. Wir brauchen ein bisschen Säure, deswegen nehmen wir noch saure Sahne mit dazu. So, einmal das. Das sind so die Klassiker, die das Ganze einmal eine Basis bilden, würde ich sagen. Und dann fehlt natürlich noch die flüssigen Komponenten. Die haben wir jetzt hier in Form von den Eiern, weil Eier müssen ja auch stocken. Wir brauchen Bindung nachher in unserer Masse. Dafür haben wir in dem Fall 5 Eier, 4 bis 5, je nach Größe. So. Und wie du siehst, das hier sind auch nicht viele Bestandteile. Also wenn man zu Hause spontan Gäste empfängt und man hat vielleicht gerade nicht eingekauft, aber einen Apfelbaum im Garten, dann kann man das sich alles zusammensuchen. So, das verrühre ich schon mal glatt. Und damit es auch nach was schmeckt, kommt natürlich noch Zucker mit dazu. Ja. So, einmal hier vorne, ganzer Schuss. Dann haben wir noch mal, unseren beweglichen Vanillezucker. So, den dürfen wir auch nicht verkommen lassen, denn Vanille tut dem Ganzen sehr, sehr gut. Mhm. Und dann, weil der Sauerrahm, saure Sahne, was man auch mal verwenden möchte dafür, finde ich noch nicht die Säure einer Zitrone richtig reinbringt. Nehmen wir noch Abrieb von einer Zitrone. So. Das finde ich auch mal ganz, ganz wichtig, weil das hebt dann auch noch mal und unterstützt den Apfel. Man riecht auch schon die Leichtigkeit. So. Und das wird einmal verquirlt. Dann haben wir hier unsere Grundbasis geschaffen.
6: Ja.
7: Und dann kommen die Äpfel drunter, die wir gerade eben ganz fein säuberlich geschnitten haben und geschält haben. So, dann wechsle ich einmal kurz mein Arbeitsgerät. Dann gehe ich mit dem Schaber weiter. Sonst bleiben mir nachher die einzelnen Stücke in dem Schneebesen hängen. Und dann habe ich hier meine Grundmasse. So, die wird auf die vorbereiteten Streusel einmal gegeben. Man merkt, die sind noch richtig knackig. Wir dürfen jetzt hier den Duft der Zitrone riechen.
6: Riecht total nach Zitrone.
7: Ach, das wird einfach schön. Und dann nachher die Zimtsahne obendrauf ist jetzt für den Herbst, für den Beginn des Herbst einfach ganz, ganz herrlich. Wie man sieht, es verteilt sich jetzt schon mal etwas. Es muss auch da nicht ganz perfekt sein, denn durch die Hitze wird das Ganze nachher gleichmäßig verlaufen. Und dann habe ich jetzt hier einmal meine Streusel.
6: Da kommen die Streusel schon direkt drauf, okay.
7: Und das ist dann unser Ruckzuckkuchen.
6: Drückst du die Streusel noch mal so an dann?
7: Ich drücke die einmal zusammen, ja, damit ich dann portionieren kann und schauen kann, wie groß will ich die haben.
6: Mhm. Und wie dick vor allen Dingen? Also kommt da jetzt eine richtig dicke Schicht drauf oder lässt du noch...
7: Also ich würde das jetzt
6: drauf gucken.
7: Ich würde das jetzt schon einmal abdecken.
6: Abdecken komplett.
7: Ja? Mhm. Weil der Kuchen lebt ja von Streuseln. Und das möchte ich hier auch gerne haben. Ich liebe zum Beispiel Apple Crumble.
6: Ja.
7: Das ist ja so eine Art Apple Crumble, nur dass man es nachher schön auf eine Tortenplatte präsentieren kann. Mhm. Und da, finde ich, gehört eine ganze Menge Streusel schon mit dazu.
6: Ja, und du musst die doppelte Menge machen, weil Christina Hortenbach ist da. Jetzt habe ich auch gehört. Wir brauchen ganz viel Streusel.
7: Brauche ich Vorrat.
6: Okay, ja, das sieht gut aus.
7: Schau, und dann backen wir das Ganze jetzt bei 180 Grad.
6: Ich könnte mir vorstellen, dass der ganz schön lange braucht im Ofen, oder?
7: Ja, der braucht schon so 40, 50 Minuten. Und dann würde ich noch eine Stäbchenprobe machen,
6: ja,
7: und gegebenenfalls oben noch mal die Streusel abdecken.
6: So. Ah.
7: Ja, also wenn man denkt, dass...
6: Ab wann würdest du die Streusel abdecken?
7: Wenn sie so leicht karamellig werden. Mhm. Ne? Damit man vielleicht noch... Die Streusel an sich brauchen vielleicht 5 Minuten ungefähr, bis sie so richtig knackig nachher sind, wenn sie eh schon vorgebräunt,
6: ja,
7: sind. Und in dem Fall würde ich dann da, wenn ich weiß, ungefähr 15 Minuten bleibt er noch drin, würde ich den mit Alufolie abdecken.
6: Ja. Gut.
7: Ja?
6: Ja, ich kann es kaum erwarten.
7: Auch schon.
6: Ja, aber bis dahin hole ich mir... Ja, so schön sieht unser Sonntagskuchen aus, das muss man mal sagen. Ja, die Zeit überbrücken wir mit Gossip, sagt man heutzutage. Klatsch und Tratsch, sagt man auch. Unsere Pommes-Reporterin ist da, Christina,
7: ja,
6: Hortenbach.
7: Und ich warte schon, dass ihr endlich mal fertig werdet.
6: Ja, ja, und es gibt, guck mal, es gibt Nachrichten von den Royals. Ne? Wir beginnen ja immer gerne mit den Royals. Und oft ist es so, dass wir uns über den Harry ärgern. Und diesmal hast du uns über Harry Nachrichten mitgebracht, die mich irgendwie happy machen.
1: Ja, also Harry hat einfach ein Versprechen eingelöst, was er mittlerweile vor 2 Jahren gegeben hat, einem damals 100-jährigen Kriegsveteranen, der Ed Marshall. Und der ist damals für einen guten Zweck mit dem Fallschirm aus dem Hubschrauber gesprungen. Mhm. Und dann hat Harry ihm mal so einfach gesagt, zum Kanadier, beim nächsten Mal machen wir das zusammen. Und das wollte er jetzt einlösen. Das Problem war, der Arzt von dem mittlerweile 102-Jährigen hat gesagt, Veto, nee, lieber nicht. Dann musste also der Enkel ran. Und Bailey, der Enkel, ist dann also mit dem Harry gesprungen, im Tandemsprung. Aber der Ed Marshall, der 102-Jährige, der war mit im Hubschrauber, hatte sogar auf dem Rücken wohl den Fallschirm, hat der Harry hinterher erzählt. Und einfach fürs Gefühl wahrscheinlich, ja, weil er das liebt. Und Harry meinte, ich hatte immer Angst, dass der von alleine jetzt einfach rausspringt.
6: Übermütig.
1: Aber hat er nicht gemacht.
6: Aber so eine liebe Aktion, weil sonst hat man immer einen Streit mit dem Papa und so weiter.
1: Ja, ja, ja,
6: ja. Und was hat die Meghan nicht schon wieder gesagt und getan? Ja,
1: naja, aber von, Ärger
6: ja, ich wollte gerade sagen, ein bisschen Ärger gibt es aber trotzdem.
1: Ja, er wohnt ja jetzt mit der Familie wieder in England und da ist wohl das Problem, also erstmal hat er wohl nach 2 Tagen, haben die Kinder die Schule schon wieder gewechselt, aus Sicherheitsgründen und jetzt stehen natürlich Paparazzi vor der Tür. Ich habe es doch gesagt. Also damit muss man natürlich dort rechnen.
6: Ja, zuletzt, als du hier davon erzählt hast, ne, hast du ja gesagt, nur eine Frage der Zeit.
1: Ja, tut mir auch leid, aber so
6: guck mal,
1: ist es.
6: Die Haare werden weniger bei ihm,
1: ja,
6: wie beim
1: Eltern,
6: Bruder.
1: Ne?
6: Ja.
1: Ja, ist ja,
6: ja, aber
1: ein
6: bei
1: Stall.
6: Deinem Bruder hat es ja auch so angefangen. Naja, gut. Ja. Also, aber Happy Family. Wir gucken auf die Royals in Norwegen und Schweden. Da ist ja Parlamentseröffnung jetzt gewesen. Und das wird immer traditionell ganz groß gefeiert, hier und da. Wollen wir in Norwegen mal anfangen?
1: In Norwegen, da war es ja was Besonderes, denn der es war für König Håkon die erste Parlamentseröffnung als König. Und wie wir sehen, das ist alles sehr prunkvoll. Und er hatte auch seine Tochter Ingrid Alexandra mitgebracht, die Thronfolgerin. Ja, also er ist jetzt voll im Dienst, muss man sagen. Mhm. Wer nicht dabei war, Mette Marit, seine Frau, die Königin, sie hatte ja diese Lungentransplantation gehabt und sie hält sich jetzt einfach zurück. Es ist auch immer wieder von Komplikationen die Rede, das muss nicht außergewöhnlich sein nach so einer OP, aber ja.
6: Ist einfach ein ganz großer Eingriff.
1: Richtig, ja, und sie braucht jetzt ein Jahr im Grunde.
6: Ja, bei den Schweden sah es direkt nach Party aus, hatte ich
1: ja,
6: das Gefühl.
1: Schweden, ja, da sind immer alle unterwegs, die ganze Familie. Also allen voran natürlich König Carl Gustav und Thronfolgerin Prinzessin Victoria. Der Carl Gustav hat auch eine Rede gehalten dann, denn die trägt er da schon unterm Arm. Ja, aber dann kommt die ganze Familie mit. Also das Madeleine und ihr Chris waren da und hier der Carl Philipp. der Bruder und auch seine Sophia. Und Sophia hatte ja Babypause vor einem Jahr noch gemacht. Aha. Und jetzt war sie wieder dabei, haben sich alle gefreut. Und wie wir sehen, die Damen tragen bei der Parlamentseröffnung immer klassisch schwarz-weiß. Mhm. Das ist so eine alte Hoftradition, schon seit dem, ich glaube, 18. Jahrhundert. Seitdem machen die das so. Ja, also das war auch eine feierliche Angelegenheit. Hier hat er die Rede gehalten. Und
6: aber Musik gab es auch trotzdem, ne? Hatte ich doch irgendwie
1: Sie haben auch, so Konzerte. Es gibt

0: Gottesdienst immer vorher. Es gibt am Vorabend ein großes Konzert. Das machen die Schweden immer schön. Und die Silvia von Schweden, die sehen wir ja nächste Woche in Deutschland am Bodensee. Da wird sie im Bodenseeforum sein, denn der Schauspieler Oliver Vnuk, der bringt dort auf die Bühne sein Projekt einfach. So einen Workshop hat er, das geht auch noch länger mit Schülern.
1: Und die zwei kommen dann zusammen da auf der Mainau?
0: Sie ist die Schirmherrin des Ganzen und die beiden haben sich wohl auch schon getroffen. Und er hat berichtet, sie sei eine sehr inspirierende Persönlichkeit. Sie sei, wenn man mit ihr spricht, sehr klar und sehr offen. Hm. Also das kann doch weiterhin schön werden mit den beiden.
1: Ja, das gucken wir uns dann an, wenn es soweit ist, ne? wie dieses Zusammentreffen war. Wir machen mal weiter mit den Royals, und zwar die Dänen. Die haben ja auch ihren Frederik jetzt. Ne? Ja. Und guck mal, der hat sein erstes Porträt bekommen, der Herr König.
0: Sein erstes Porträt als König, muss man sagen. Und es war eine große Überraschung, hat er selber enthüllt. Und dann sehen wir jetzt leider nicht seinen Gesichtsausdruck, wie er das Porträt findet. Denn das Volk hat natürlich sofort geurteilt, also den Dänen gefällt es nicht so gut. Zwischen schrecklich sind die Kommentare bis hin zu, der sieht doch aus wie sein Bruder Joachim. Und er ist doch viel lebenslustiger sonst und sieht gar nicht gut drauf aus.
1: Er sieht gar nicht majestätisch aus, ich weiß nicht. Mir gefällt das
0: ja,
1: auch nicht.
0: Ja, die Künstlerin Dänen, die hat also 2 Jahre an dem ganzen Porträt gearbeitet. Oder an dem ganzen Bild. Und sie sagt, naja, Kunst muss nicht jedem gefallen.
1: Nee,
0: da hat sie natürlich recht.
1: Aber man verweilt natürlich bei diesem Bild. Ne? Man bleibt hängen und denkt.
0: Ja, wir sehen jetzt leider nicht die Gesichter. Aber können wir uns nur denken.
1: Okay, dann gucken wir uns an auf 2 Ladies, gucken wir uns an, die zusammengetroffen sind. Iris Berben hat Helen Mirren geehrt.
0: 2 tolle Frauen, muss man sagen, 2 tolle Schauspielerinnen. Und man hat auch gemerkt, also Helen Mirren hat beim Filmfestival in Hamburg hat sie einen Preis bekommen fürs Lebenswerk. Den hat sie dann auch gleich erstmal an ihrem weißen Kleid poliert. Dass ich nur dachte, oh Gott, das arme weiße Kleid. Und Iris Berben hat die Laudatio gehalten. Und also das war wirklich voll des Lobes. Sie sagte, das sei so eine inspirierende Persönlichkeit und Künstlerin. Also sie spielt sowohl eine Gangsterbraut, sie spielt Ermittlerinnen, sie spielt natürlich die Queen hat sie gespielt. Mhm. Sie sei aber auch persönlich so bescheiden und würde einfach diese Rollen so gut verkörpern. Sie habe Witz und sie habe Humor. Also Iris Berben war voll des Lobes. Und Helen Mirren, ich freue mich wirklich sehr. Sie spielt demnächst nämlich Patricia Highsmith, die Krimi-Autorin, die berühmte. Und der Film kommt Anfang November ins Kino und wird heißen Ein Talent fürs Morden.
1: Und du hast uns einen Ausschnitt mitgebracht.
0: Ja, sie sieht wirklich gut aus.
2: Miss Highsmith, ich bin Edward Ridgway. Ich bin vom Verlag. Ich bin der.
3: Ich weiß, wer Sie sind.
2: Vor mir war einer meiner Kollegen hier. Wir haben nichts mehr von ihm gehört.
3: Warum hat man Sie geschickt?
2: Ich war neugierig.
3: Wirklich?
2: Er faselte am Telefon irgendwas von einem Messer und dann ist er einfach verschwunden. Noch ein Meisterwerk.
3: Ich schreibe keinen weiteren Ripley.
2: Ich kann Ihnen helfen.
3: Was verstehen Sie schon von Mord? Ich gebe Ihnen eine Nacht. Um mir zu zeigen, dass Sie sich in einen Mörder hineinversetzen können. Ich habe Ihnen Frühstück gemacht. Wenn ich motiviert bin, bringe ich richtig was zustande.
2: Beim Kochen oder Morden?
1: Sie ist eine Wandlungskünstlerin, oder?
0: Wahnsinn, ne? Die sieht total einfach so aus. Wie Iris Berben sagt, die spielt nicht die Rollen, sie ist dann
1: sie
0: diese
1: ist
0: Person.
1: Die Rolle. Und sie ist über 80 Jahre alt.
0: 81 ist sie und hier würde ich auch mal gerne treffen. Ja.
1: Mhm. Und echt vital, steht auf der Bühne, dreht Filme.
0: Hoffe, sie macht noch lange
1: also,
0: weiter.
1: Den Preis hat sie auf jeden Fall verdient. Am Sonntag wird Christoph Waltz, ich sage immer unser Christoph Waltz, ja, auf den wir ja stolz sein können, der wird 70 Jahre alt, ne? Weiß man, wie er feiert, ob er feiert?
0: Er lebt ja so zurückgezogen, muss
1: ja,
0: man sagen.
1: Gell, also so der Mann ist wie eine Spaßbremse.
0: Der ist ja Wiener und legt auch mal Wert darauf zu sagen, ich bin Österreicher, obwohl er diesen Pass sehr spät bekommen hat. Mhm. Also er ist deutsch, hat einen deutschen Pass, einen österreichischen Pass und auch einen amerikanischen. Er wurde ja durch die Quentin Tarantino-Filme, wurde er ja erstmal so richtig international bekannt, ne? Durch Inglourious Basterds und Django Unchained. Und Quentin Tarantino sagte so schön, ich hatte bis zuletzt niemanden, der diesen Bösen spielt. Mhm. Und dann kam der Waltz rein, ich kannte den gar nicht. Und der hat den aber so ruhig gespielt. Ne? Also gar nicht so, so aufbrausend böse, sondern ganz anders. Und der war so beeindruckt, dann hat er gesagt, wir machen keine Leseprobe. Brad Pitt und die anderen, die sollen den so erleben, wie der ist. Und sie sollen auch so überrascht sein wie ich. Und
1: ich glaube auch, dass der ein bisschen so angsteinflößend
0: ist. Ja, ne? Wenn ich den getroffen habe zum Interview, er ist nicht einfach. Ja. Also er möchte auch ganz besondere Fragen nur haben und so und versteht dann vieles nicht. Also er ist sehr zurückhaltend,
1: das merkt
0: lebt
1: man.
0: Mit seiner zweiten Frau, also hat insgesamt jetzt 4 Kinder und lebt mit seiner zweiten Frau halt in Los Angeles, in Berlin und in Wien wahrscheinlich auch. Und ja, hat auch 2 Oscars bekommen, hat einen Stern auf dem Walk of Fame.
1: Überleg mal. Und er hat noch so eine überraschende Seite. Und zwar führt er Regie für Musiktheater.
0: Ja, der macht vieles. Der ist echt unterwegs. Ein bisschen so wie Sylvester Stallone. Der ja auch, ne?
1: Der hat jetzt ein Buch rausgebracht, seine Biografie. Sag mal, ist es die erste Biografie?
0: Also es ist zumindest jetzt seine Biografie zu seinem 80. Bücher über ihn gibt es ja genügend. Aber er hat sich gesagt, so, ich schreibe nochmal mein Leben auf. Steps heißt es, mein Leben. Also er hat diese Steps, diese Stufen. So hat er sein Leben angefangen von früher, von seiner Jugend bis hin zu seinem großen Erfolg mit Rocky. Da beschreibt er wirklich, aus was für Verhältnissen der stammt. Das war ja alles ganz, ganz schwierig bei ihm. Und dass er dann von New York, da war er Kartenabreißer im Kino, hat aber immer Drehbücher geschrieben, hat sich hunderte Filme angeguckt und hat dadurch auch gelernt, was ein guter Film ist und ein schlechter. Und dann war er in Los Angeles, seine Frau war schwanger, er brauchte dringend Geld, hat dieses Drehbuch für Rocky geschrieben. Dann seine Frau hat es immer abgetippt und die sagte, nee, der ist mir zu, der interessiert mich nicht, den finde ich böse. Dann hat er es umgeschrieben und dann wollten alle das Drehbuch haben, haben ihm immer mehr Geld geboten, aber nur, wenn er nicht Rocky spielt. Und er hat aber gesagt, ich muss Rocky selber spielen. Ja, das sind jetzt auch nicht unbedingt Geschichten, die noch nicht so bekannt sind, ne? Aber er hat sie alle noch mal im Buch reingebracht und ich finde unterhaltsam.
1: Wie ist das, also, was für einen Bezug hattest du bisher zu Sylvester?
0: Für mich war das natürlich der Typ, der Rocky spielt, hat mich nie sonderlich so interessiert. Aber ich muss sagen, ich habe viel mehr Respekt jetzt vor ihm, was der alles kann. Er malt auch und wie er sich durchgeschlagen hat im Leben. Und er sagt einfach, nicht aufgeben.
1: Man kommt ihm näher, ja, er malt auch, schau dir das mal an.
0: Ja, also der hat mehr drauf, als man so denkt.
1: Also auf den ersten Blick. Dann lesen, dann entdeckt man
0: die Stufen meines Lebens, so heißt es, genau.
1: Christine Hortenbach, das war ganz schön hier.
0: Ja.
1: Ich habe die ganze Woche überhaupt keinen Klatsch und Tratsch mitgekriegt. Schön, dass du hier bist bei uns. Ja, jetzt sind wir wieder auf dem Laufenden. Ja. Über einen Promi müssen wir noch sprechen, über unseren Johann Lafer. Der TV-Koch aus dem Südwesten ist ja vor allen Dingen bekannt für seine Heiterkeit. Er ist aber auch bekannt dafür, dass er auch Tacheles spricht und auch offen sagt, was Sache ist. Zuletzt hatte er ja berichtet, dass er an Krebs erkrankt ist und dass er tapfer dagegen ankämpft. Morgen läuft im SWR eine Sendung mit dem Titel Mit Liefe Laber. Lafer. Da geht es natürlich um seine Liebe zum Essen. Es geht ums Kochen. Es geht um eine Zutat, die wir alle in der Küche haben.
4: Kochen ist für mich ein Moment, in dem ich ganz bei mir bin. Jedes Gericht erzählt eine Geschichte. Ach, was habe ich schon wegen denen geweint. Und doch ist das Kochen ohne sie eine ziemlich traurige Sache. Die Roten geben den Gerichten eine wunderbare Farbe. Und deshalb eignen sich gerade die besonders gut für ein Gulaschgericht. Dieses Gulasch ist genial.
1: Mit Liebe, Lafer. Der Film läuft morgen hier bei uns im Programm um 17.30 Uhr. Und gedreht wurde das Ganze kurz bevor er seine Krebsdiagnose öffentlich gemacht hat. Ja, es ist eine Liebeserklärung einfach an seinen Beruf und an die Zutaten, mit denen er arbeitet. Und wenn man unserer Lucia Kranz so zusieht, ne? Also, ich habe ja so ein Liebesverhältnis zu Sahne.
5: Davon habe ich schon gehört.
1: Ja.
5: Extra ein bisschen mehr geschlagen für dich.
1: Ich liebe Sahne. Machst du Sahne, schlägst du Sahne auf mit Zucker oder ohne Zucker?
5: Mit ein bisschen Vanillezucker. Das gehört schon dazu, aber nicht über die Maßen. Also es soll immer noch...
1: Nach Sahne schmecken.
5: Nach Sahne nicht
1: schmecken.
5: Nach Zucker,
1: ja, ja.
5: Richtig.
1: Okay.
5: So.
1: So, der Kuchen ist raus.
5: Wir haben es noch ergänzt durch Zimt. Und jetzt kommt hier vorne einmal eine Tülle in meinen Spritzbeutel rein.
1: Was du uns schon alles Wunderwerke gemacht hast auf so eine Torte mit Sahne.
5: Ich finde, es ist so einfach. Also man muss natürlich drauf kommen, dass man diese Tüllen dafür verwenden kann. Aber im Prinzip ist es doch, also man hat alles in den Schubladen, um dann das Ganze noch einmal kreativer umsetzen zu können, als man es bisher vielleicht getan hat. So. Und jetzt habe ich hier meine Zimtsahne. Man könnte auch eine Sterntulle dafür nehmen, aber ich finde einfach...
1: Nee, diese Tupfen gefallen mir sehr, sehr gut. Ja.
5: Die Tupfen sehr, sehr gut dazu passt. Man sieht jetzt hier auch schon den Zimt, der sich da drin verteilt hat. Und damit nicht nur die Stellen, wo auch die Sahne letzten Endes drauf ist. Ich will ja auch nicht nur ein Stück, also du möchtest natürlich ein Stück voll mit Sahne haben. Mhm. Ich möchte eigentlich auch noch den Kuchen genießen. Und die Sahne ist das Add-on sozusagen, mhm. der Zusatz. Habe ich mir noch ein kleines Sieb zurechtgelegt, womit ich jetzt hier einmal den Zimt noch mit drauf verteilen kann, sodass auch auf den Flächen, wo jetzt keine Sahne drauf ist, noch etwas Zimt nachher drauf ist und wir das vollmundige Herbstgefühl nachher im Mund haben. So, und uns auch ein bisschen, das darf ich noch gar nicht laut sagen, aber auch Weihnachten freuen können. Weil ich mag auch Zimt und Weihnachten, das finde ich alles ganz schön. Verarbeite das jetzt gerne, aber wir haben natürlich auch noch Sommer draußen. Ah. Und da kommt dann noch, wenn man möchte, noch etwas Frische obendrauf. Mhm. Und dann haben wir schon mal so eine Kombination.
1: Ich hatte vorhin schon überlegt, als ich das so gesehen habe, dachte ich, es ist Apfel drin, ne? Apfelrahmkuchen. Ja. Aber ich dachte, so Brombeeren so zwischendurch könnte ich mir auch gut vorstellen. Oder passt das gar nicht?
5: Natürlich. Also alles, was jetzt aktuell ist an Beeren, an Obst, ich finde natürlich bezeichnend ist der Apfel. Ja. Deswegen habe ich den verwendet. Aber wenn du zu Hause noch frische, saftige Brombeeren vor allem bei der Trockenheit hast, verwende das. Das passt alles unter diese lecker,
1: fruchtige. Also hier hast du ja eine Version. Also da nimmst du jetzt die Zitronenzesten und hier hast du Schokoladenkugeln.
5: Da habe ich jetzt ein paar Schokoladenkugeln drauf gemacht. Das passt natürlich auch, weil dann haben wir noch mal einen gewissen Crunch. Mhm. Je nachdem, wonach einem dann an dem Tag selber ist. Und ich fand, draußen ist das Wetter gerade so schön. Da können wir noch ein bisschen Zitrone, ein bisschen Deutsche Vita.
1: Ja, und wenn Sie sich fragen, warum haben wir denn hier zwei Kuchen und einer ist ja noch im Ofen, das ist ja der Fall, dass wir ja ein Bild brauchen zum Fotografieren.
5: Ja, genau.
1: Ein zum Essen, einen Kuchen. Und der wird noch fertig gebacken. Richtig. Und Sie können sich nicht vorstellen, dass später alles weg ist hier. Ja, wirklich, es bleibt nichts mehr übrig.
5: Die Teller stehen schon bereit.
1: Ach, das ist schön, das freut uns sehr. So, das ist toll. Das Süße hier. Und das ist groß vor allen Dingen. Und jetzt gucken wir uns mal ganz kleine Süßigkeiten für zwischendurch an. Und zwar haben wir einen Konditor, einen Gelernten getroffen. Und zwar in Bernkastel-Kues. Das ist der Willi Maas. Und der stellt Bonbons her mit diesem Bonbonwalzen. Und wenn man dem Mann zusieht bei der Arbeit und zuhört, dann hat man schnell das Gefühl, dass er die Bonbonwalzen noch viel lieber hat als die Süßigkeit selbst.
6: Die unterschiedlichsten Bonbons lassen sich aus solchen historischen Walzen pressen. 200 Stück hat Willi Maas zusammengetragen.
7: Ich habe mein Herz daran verloren. Ich habe das in Paris gesehen, wie jemand Bonbons gemacht hat. Im Prinzip ab dem Moment war ich verloren, hingerissen. Ich wollte das machen, Bonbons machen.
6: Das war vor fast 3 Jahrzehnten. Die Sammelleidenschaft hat ihn seitdem nicht mehr losgelassen. Hier eines seiner ersten Stücke, eine seltene Walze für Veilchenbonbons. Und nicht nur die.
7: In der Nähe von Frankreich werden die sehr gerne gegessen. Frankreich, Belgien. Himbeerbonbons natürlich, Zitronenbonbons. Und das hier ist eine Allroundwalze, damit kann man theoretisch jedes Bonbon machen. Das ist für ein Nischstäbchen. Das hier, das letzte Paar, ist für Eisbonbons herzustellen.
6: Die Form eines Bonbons kann dessen Geschmack unterstreichen, intensivieren, weiß der gelernte Konditor.
7: Die Bonbons haben ja alle eine andere Form. Und von daher hat man auch ein anderes Geschmacksempfinden im Mund drin. Die Industrie macht heutzutage normalerweise nur noch große, ovale Bonbons, womit im Mundraum viel Fläche ausgefüllt wird.
6: Weil Willi Maas mit seinen Walzen kleinere, fein geprägte Bonbons herstellt, brauchen die dann auch gehaltvollere Geschmacksstoffe, um dieselbe Mundfülle zu erreichen. Aber zurück zu den Walzen. Viele sind aus Messing oder Bronze. Die meisten stammen aus Magdeburg, wo bis in die 1950er Jahre eine Walzenfabrik stand. Rund 400 Euro zahlt der Sammler für ein historisches Paar. Ein Produkt, was heute so gar nicht mehr hergestellt wird.
7: Es ist heute zwar möglich, jede Walzenform zu machen, nur das Programm zu schreiben für ein Walzenpaar ist genauso viel Arbeit, als wenn ich 1000 Walzenpaare mache. Also die Kosten dafür sind fast nicht mehr zu bezahlen.
6: Willi Maas hat deshalb alles aufgekauft, was ihm über die Jahre unter die Finger kam. Einige Formen aus dem alten Magdeburger Katalog hätte er noch gern in seiner Sammlung. Und auch Formen für die früher so beliebten Zuckerpfeifen sind ganz rare Schätze.
7: Die Zuckerpfeifenform, wenn es davon auch irgendwo welche gäbe, würde ich gerne kaufen.
6: In seinem kleinen Laden in Bernkastel-Kues bietet Willi Maas alles an, was sich aus Zuckermasse so alles pressen lässt. Auch Lollis hat er im Angebot. Und manchmal, ganz selten, da lockt das bunte Angebot Menschen zu ihm, die sich als echter Glücksfall für den Sammler entpuppen.
7: Es kamen einmal Leute hier rein aus Wuppertal, die sagten, ihr Nachbar, der hat, war auch Bonbonmacher und der hat auch noch solche Formen in der Garage. Und da sind die nach Hause gefahren und haben dem Nachbar Bescheid gesagt. Der hat sich bei mir gemeldet, dass er noch, der hat zwei Maschinen gehabt, die habe ich gekauft und einige Walzen.
6: Vorsorge für die Zukunft. Denn die scharfkantigen Formen nutzen sich nach und nach ab. Seine Walzen wird der Bonbonmacher also so nicht ewig einsetzen können. Noch aber kann er stolz aus dem Vollen schöpfen. Sein stattliches Depot gut gefüllt.
7: Das, was ich bisher gesehen habe, was andere haben, habe ich die größte Sammlung, die in Europa, denke ich mal, vorhanden ist.
6: Und bestimmt auch eine der schwersten. Bringt so ein Walzenpaar doch seine 4 bis 5 Kilogramm auf die Waage.
7: Die sind alle wunderschön. Ich liebe diese Walzen. Eigentlich müsste ich die alle mit im Bett nehmen, aber man kracht Bett zusammen.
6: Willi Maas und seine Bonbon-Walzen. Ein Geschenk aus der Vergangenheit für eine süße Gegenwart.
1: Ja, unsere Gegenwart hier ist auch süß. Hier, so. Schauen Sie mal, das ist bei uns ja ganz normal. Wir fotografieren immer unseren Sonntagskuchen. So, ja, hier
0: aber
1: fotografieren.
0: Da muss ich
1: Hortenbach.
0: So, das war auch Sonntag.
1: So. Ach, schön. Ach, das sieht aber wirklich, das sieht toll aus.
0: Ja.
5: Mhm. Das passt perfekt in die Jahreszeit. Mhm.
1: Postest du das dann auch noch?
0: Immer.
1: Ja.
0: Ich habe ja auch immer Bilder geschickt, wie ich esse.
1: Ja, und ich auch. Wenn du uns fotografierst, ne, dann haben wir in der Regel immer noch den Sonntagskuchen im Mund. Ne, und man muss mal schnell schlucken. So. Also jetzt probieren wir mal. Was sagst du, Frau Hortenbach? Sind wir zufrieden?
0: Sehr cremig,
1: genau.
0: Aber auch knusprig. Mit dem Streuseln. Mhm. Zitronig.
1: Mhm.
0: Ein Hauch von Zitrone und ich erkenne Zimt. Ne?
5: Alles ganz mild, aber nachher schön kombiniert.
1: Das ist ganz
5: nichts zu dominant. Und es ist schön schmatzig.
0: Und total gesund, ne?
1: Ist es aber so, wie du es möchtest, weil du schmatzig sagst?
5: Doch, es ist schön
1: cremig. Ein bisschen.
5: Genau.
1: Es soll
5: und
1: aber drauf so sein.
5: Kross. Und in der Mitte etwas weicher.
1: Du hast ja mit Creme Fraiche und mit Sauerrahm gebacken, also deinen Rahmkuchen. Mhm. Könnte ich das mit Quark auch machen?
5: Kannst du auch machen, natürlich. Das ist auch kein Problem. Mhm. Ich mag aber lieber saure Sahne, weil die etwas, Quark hat, finde ich, so was Pelziges auf der Zunge.
1: Mhm.
5: Und saure Sahne hat durch den Fettgehalt die Cremigkeit, die ich gerne hätte.
1: Oh, ich kann dir sagen, da könnte noch mehr Fettgehalt rein. Es ist voll lecker.
0: Ja.
5: Ich glaube, der verbindet einfach alles.
1: Mhm. Also, falls Sie jetzt denken, jetzt ist die Mittler Solak aber echt unverschämt, was die uns da vorkaut.
5: Mhm.
1: Aber ehrlich, dieser Kuchen ist so einfach. Du hast nicht zu viel versprochen. Ja. Ein Teig.
0: Nachmachen, ich komme vorbei.
1: Für den Boden. Was hast du gesagt? Du kommst noch mal?
0: Nachmachen, ich komme vorbei.
1: Ja, genau. Aber selbst machen nicht, ne? Du backst ja nicht. Ja. Selbst backen nicht.
0: Aber
1: es war wirklich ein Teig für Streusel und für Boden. Und dann diese Rahmenfüllung da in der Mitte.
5: Genau.
1: Ganz, ganz toll. Also es ist ja immer dieser Moment, der für mich sehr, sehr schwierig ist als Fernsehmoderatorin dieser Sendung. Meine Gäste essen weiter.
5: Ja.
1: Und ich habe zu tun, weil ich arbeite noch hier. Aber sehr gerne, Frau Schuck aus Speyer. Grüß Sie.
8: Hallo.
1: Hallo, Sie sind unsere Kandidatin A. Und Sie spielen gegen die Frau Kunter aus Neckar-Westheim. Kandidatin B.
8: Ja.
1: So, Sie beiden. Los geht's mit der Frau Schuck. Sie suchen sich bitte eine Zahl aus. Wir haben 12 Zahlen, 11 Fragen und einen Joker. Los geht's.
8: Ich nehme mal die 6.
1: Hinter der 6 verbirgt sich folgende Frage. Was ist eine Bonbonwalze? Eine Faschingskanone, eine süße Überraschung, ein Werkzeug zur Bonbonherstellung?
8: Das ist C.
1: Haben wir gerade gesehen, 24 Euro gibt es dafür. Ich sage immer, es lohnt sich, Kaffee oder Tee zu gucken, wenn man beim Quiz mitmachen will.
8: Die man guckt aber halt immer alles.
1: Ja, stimmt, ich weiß. Frau Kunter.
9: Hallo, ich hätte gern die 11.
1: Die Frau Kunter, die klingt auch sehr fröhlich, das ist gut. Wie heißt das Maskottchen des Karlsruher Sportvereins? Willi Wildpark, Hennes der Neunte, Dino Hermann.
9: Mm. Mm. Wildpark, Willy Wildpark.
1: Jo, Wildpark, ja, richtig. Sehr gut, 30 Euro. Und die Frau Schuck ist wieder dran. Frau Schuck.
8: Ja.
1: Was machen wir?
8: Ich nehme die 1.
1: Die 1 lautet, der 1000. Nationalspieler der DFB-Geschichte, Mika Bauer, ist der Sohn eines Handball-Weltmeisters, Basketball-Olympiasiegers, Volleyball-Europameisters.
8: Ich würde mal sagen B.
1: Das ist ein Handball-Weltmeister, Markus Bauer, 2007. Ach so, ja. Das war aber auch eine wirklich sehr, sehr schwierige Frage. Frau
8: ja, genau.
1: Gunther, Sie ja. sind dran. Frau Gunther.
9: Dann hätte ich kann die 2.
1: Wir nehmen die 2. 60 Euro, ein hoher Betrag. In welcher TV-Serie ermittelten die Agenten John Steed und Emma Peel? Mit Schirm, Charme und Melone. Die 2, das A-Team, das A-Team. The A-Team.
9: A.
1: Schirm, Charme und Melone. Ich hätte sie ja so jung eingeschätzt, dass ich gedacht hätte, sie kennen das nicht. Aber es ist die richtige Antwort. Sie klingen so jung. Sie klingt wie 25. Frau Schuck.
8: Da bin ich weit drüber.
1: Frau Schuck, Sie sind dran.
8: Ich nehme die 9.
1: Die 9, so. Den Karpfenfisch Ukelei nennt man auch Laube, Pavillon oder Datsche.
8: Ich sehe noch gar nichts.
1: Den Karpfenfisch Ukelei nennt man auch Laube, Pavillon oder Datsche. Sagen Sie irgendwas? Datsche. Sie, C wie Datsche, haben Sie gesagt, ja. Es ist Laube. So, Frau Kunter.
9: Und dann nehme ich die 4, bitte.
1: Gerne. Sie führen aktuell mit 90 Euro. Was ist ein umgangssprachlicher Begriff aus dem Boxsport? Glaskinn, Holzkopf, Steinnase.
9: Glaskinn, A.
1: Ja, das ist die Neigung zum Knockout. Ja, ja, richtig. Frau Schuck.
8: Ja, ich muss gerade gucken. Ich sehe noch gar nichts.
1: 3, 5, 7, 8, 10 oder 12.
8: Dann nehme ich mal die 12.
1: Okay. Joker, sehr gut. Frau Kunter, bei Ihnen geht's weiter.
9: Dann hätte ich schon die 8.
1: Die 8? Ja. Was wird gerne zum Basteln verwendet? Der Klebekuli, Klebefüller, Klebestift?
9: Klebestift.
1: Klebestift ist richtig und wir sind wieder bei Frau Schuck.
8: Ja, ich muss schauen, was
1: 5,
8: kommt.
1: 3, 7, 10.
8: Nehme ich die 7?
1: Mhm, die 7 kommt. Welche Oberteile erfreuen sich seit Jahrzehnten großer Beliebtheit? Collegejacken, Universitätsblusen, Hochschulhemden?
8: Die Collegejacken.
1: Absolut richtig, 18 Euro gibt es dafür und die Frau Kunter ist wieder
9: dran. Dann hätte ich dann die 5.
1: Die 5. Als Flop bezeichnet man einen Reinfall, einen Zufall, einen Beifall.
9: Einen Reinfall.
1: 13 Euro, richtige Antwort. Frau Schuck, die 3 oder die 10?
8: Nehme ich die 3.
1: Die 3 könnten Ihnen noch mal 26 Euro bringen. Ein Posthumer-Hit von Falco heißt Optimist, Realist oder Egoist?
8: Falco. Realist.
1: Ah, Egoist. Es ist eh eng, muss ich Ihnen leider sagen. Die 10 noch für die Frau Kunter, die sich wahrscheinlich schon freut. 13 Euro könnten noch mal draufkommen. Wie wird im Theater eine Übung des Stücks üblicherweise genannt? Eine Untersuchung, ein Experiment oder eine Probe?
9: Eine Probe.
1: Eine Probe. 13 Euro. So, jetzt gucken wir mal. 192 Euro, Frau Kunter.
9: Ja, super,
1: das finden wir gut, gell?
9: Toll, vielen Dank.
1: Ja, herzlichen Glückwunsch und die Frau Schuck bekommt unser Tässchen.
8: Ja, vielen Dank.
1: Frau Schuck, darf ich Ihnen vielleicht noch ein Rezept ans Herz legen für den Sonntagskuchen?
8: Bitte? Ja.
1: Ja, den müssen Sie unbedingt nachbacken, unser Apfelrahmkuchen. Und die Frau Kunter, ist die noch dran? Frau Kunter ist weg. Die hätte ich jetzt glatt noch gefragt, wie alt sie ist.
0: Ja.
1: Renate ist aber eher so meine Muttergeneration. Sie hieß jetzt mit Vorname Renate.
0: Dann ist sie vielleicht 78.
1: Vielleicht. Oh, sie klang wie 25.
5: Hatte eine zuckersüße Stimme.
1: Absolut, ja. Habt ihr schon fertig gegessen?
0: Ja, ich habe jetzt, ich muss ja meinem Ruf gerecht werden. Außerdem hatte ich gehofft, dass du wieder vor der Kamera stehen bleibst und sagst,
5: wenn man das
0: tschüss,
5: nicht sieht.
0: Und dann sieht man das ja nicht.
1: Ach so.
0: Aber weil manche, gerade die Bäcker,

0: ja? Die männlichen Bäcker, die lassen immer noch ein Stück übrig, damit es so aussieht, als seien sie gar nicht so verfuttert.
1: Ach so, ja. Aber das habt ihr nicht gemacht.
2: Das ist die Realität.
1: Nein, schön, wir fühlen uns hier wie zu Hause. Liebe Zuschauerinnen, liebe Zuschauer, herzlichen Dank fürs Zuschauen. Das war's von uns. Am Montag ist mein Kollege, der Martin Seidler, für Sie da. Dann führt er durch die Woche. Und jetzt geben wir ab an die Kolleginnen und Kollegen hier im Programm. Die machen weiter mit spannenden Geschichten und Menschen aus ihrer Region. Tschüss, schönes Wochenende.

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0: Guten Abend und willkommen zu SR Info um 18 Uhr. Den heutigen Nachrichtentag haben wir in 15 Minuten für Sie zusammengefasst. Unsere Themen: Sondersitzung im Landtag. Prüfbericht zum CISPA-Zentrum beschäftigt die saarländische Politik. Proteste von Schülern, Jugendliche in Frankreich gehen gegen Missstände auf die Straße. Und Bingo gegen Einsamkeit. Gesellige Spielabende in Dudweiler kommen gut an. Im Landtag hat heute die politische Aufarbeitung des Prüfberichts zum Informationssicherheitszentrum CISPA begonnen. Die Landesregierung informierte den Wissenschaftsausschuss über die Ergebnisse. Die vierstündige Sitzung war streng vertraulich. Die CDU-Fraktion fordert einen offeneren Umgang mit dem Prüfbericht.
1: Landtag Saarbrücken. Eine streng vertrauliche Sitzung des Wissenschaftsausschusses. In dieser Kiste wurde der unter Verschluss gehaltene 400-seitige CISPA-Prüfbericht angeliefert. Aus Sicht der SPD wurden viele Fragen beantwortet, es seien aber auch neue aufgetaucht. Zu Inhalten durften die Abgeordneten nichts sagen. Die Landesregierung deutete an, dass zumindest Teile des Prüfberichts künftig veröffentlicht werden könnten.
2: Weil einzelne Elemente definitiv auch Auswirkungen haben werden auf den Umgang mit Forschungssicherheit bei anderen Forschungsinstituten genauso. Insofern wäre der Nutzen für die gesamte Wissenschaftslandschaft auf jeden Fall gegeben, wenn man die Schlussfolgerungen, die sich daraus ergeben, auch publik machen würde.
1: Dieser Ansicht ist auch die CDU. Sie forderte einen noch offeneren Umgang mit den CISPA-Prüfergebnissen und die Aufarbeitung der Rolle des Aufsichtsrats. Für die Öffentlichkeit bleibt auch nach der Sitzung weitgehend unklar, welche Mängel die Prüfer konkret beim CISPA festgestellt haben und wie diese abgestellt werden sollen.
0: Altkanzler Schröder ist neu im Aufsichtsrat des russischen Ablegers von Globus. Das melden russische Medien und die Nachrichtenagentur dpa. Schröder solle die strategische Entwicklung des Unternehmens unterstützen, heißt es. Die St. Wendler Supermarktkette hatte ihr Russlandgeschäft 2025 abgespalten. Es gehört aber immer noch dem ehemaligen Globus-Chef Thomas Puch. Im Saarland kommen immer öfter Kinder und Jugendliche wegen Kinderpornografie ins Visier der Polizei. Innerhalb der letzten 6 Jahre hat sich die Zahl der Tatverdächtigen laut Polizei fast verdoppelt. Letztes Jahr waren es 215 unter 18-Jährige, die pornografisches Material von anderen Minderjährigen bekommen oder selbst verteilt haben. Im Saarland haben wieder Telefonbetrüger zugeschlagen. Die Polizei meldet alleine in den vergangenen Tagen über 20 Schockanrufe mit zusammengerechnet rund 80.000 Euro Schaden. Bei dieser Anrufswelle seien vor allem ältere Herren Opfer geworden. Sie hätten das Geld an der Haustür an die Betrüger übergeben.
3: Wegen der Streiks soll die Fahrleistung des Saarbahn-Ersatzkonzeptes ab Montag um rund 85% gesteigert werden. Nach Unternehmensangaben soll die Saarbahn im Innenstadtbereich im 15-Minuten-Takt fahren. Zudem soll die Linie S1 von morgens früh bis abends 21 Uhr fahren. Die Saarbahn hatte zuletzt 8 Mitarbeiter zu Straßenbahnfahrern ausbilden lassen, um damit auf die Streiks der Lokführer zu reagieren. Nach längerer Diskussion hat der St. Wendler Stadtrat den städtebaulichen Vertrag zum Missionshausareal mehrheitlich beschlossen. Der Vertrag zwischen Stadt und Investor soll dazu dienen, die Richtlinien aus dem Bebauungsplan und die städtischen Interessen nochmal besonders abzusichern. Wegen schützenswerter geschäftlicher Interessen des Investors ist der Inhalt nicht öffentlich. Auf dem Missionshausareal ist ein neues Stadtquartier geplant. Die Pläne sind umstritten. Nach einem Jahr Pause ist die Ingobertus-Messe in St. Ingbert mit einem neuen Konzept gestartet. 120 Aussteller informieren und beraten zu den Themen Mobilität, Digitalisierung, Haus, Garten und Energie. Aber auch über Gesundheit und Lebensqualität wird informiert. Die 44. Ausgabe der Messe läuft noch bis Sonntag 18 Uhr in und rund um die Ingobertus-Halle.
0: Die Warenhauskette Galeria ist wieder insolvent. Zum 4. Mal innerhalb weniger Jahre. Was mit dem Galeria-Standort in Saarbrücken passiert, ist noch unklar. In den letzten Jahren mussten bereits die Filialen in Neunkirchen und das zweite Haus in Saarbrücken schließen. In Frankreich eskalieren die Schülerproteste gegen schlechte Lernbedingungen und marode Schulen. Landesweit kommt es zu teils gewalttätigen Krawallen. Vor allem die Gymnasien sind betroffen. Die Regierung ist zu einer Krisensitzung zusammengekommen. In ganz Frankreich blieben heute rund 400 Schulen geschlossen. Auch im benachbarten Lothringen sind zahlreiche Schülerinnen und Schüler auf den Straßen.
4: Sie machen ihrer Wut über die mangelnde Ausstattung der Schulen und überfüllte Klassen Luft. In Metz protestieren auch heute wieder hunderte junge Menschen. Die Polizei ist mit zahlreichen Einsatzkräften vor Ort. Doch die Demonstranten wollen ihren Protest fortsetzen, bis die Behörden reagieren. An den Gymnasien fehlen Mittel, es fehlen Lehrer, die Stundenpläne sind viel zu voll. Wir wollen uns Gehör verschaffen und auf Missstände hinweisen, aber keine Gewalt, auch wenn das vorkommt. Frankreichweit dasselbe Bild. Schülerinnen und Schüler blockieren ihre Schulen, ziehen durch die Straßen. Immer wieder kommt es auch zu gewalttätigen Ausschreitungen. Die Polizei reagiert mit Tränengas. Laut Behörden wurden bislang 540 Menschen verletzt. Bildungsminister Geffrey wirft Gewalttätern vor, die Proteste für sich zu kapern.
5: Wir sehen hier ganz klar eine Kampagne, die das Ziel hat, das öffentliche Bildungssystem zu zerstören.
4: Doch auch viele Lehrer und Eltern haben Verständnis für die Proteste. Ich bin hier, um meine Tochter zu unterstützen. Ihre Forderungen sind absolut berechtigt. Wir brauchen mehr Lehrer, bessere Lernbedingungen, keine überhitzten Klassenräume und Ersatzlehrer, wenn ihre Lehrer nicht da sind. Inzwischen ist die Regierung bereit zum Dialog. Sie will mit Vertretern der Gymnasiasten über ihre Forderungen sprechen.
0: In vielen Jobs gehören sie inzwischen zum Alltag, Videokonferenzen. Doch so wie bei Fotos und Videos aus dem Netz ist auch dort inzwischen Vorsicht geboten. Das Stichwort lautet Deepfakes. Dabei handelt es sich um täuschend echte Teilnehmer von Videokonferenzen, die mit künstlicher Intelligenz erstellt sind. Kriminelle können das für sich nutzen. Forscher aus Darmstadt haben nun ein Warnsystem gegen solche Fälschungen entwickelt.
6: Martin Steinebach ist Experte für Mediensicherheit. Sein Team und er forschen im Bereich der Cyberkriminalität. Sie haben Deepfakes im Visier, mit denen Kriminelle Gesicht und Stimme einer Person in Echtzeit auf ein anderes Gerät übertragen. Die potenziellen Opfer: Angestellte in Unternehmen.
7: Das heißt, ich rufe als vermeintlicher Chef meinen Mitarbeiter an und sage, ich gebe dir einen Auftrag, so und so viel Geld dahin zu überweisen. Es gibt einmal einen Fall in Hongkong, da hat eine Bande es wirklich geschafft, gegenüber Mitarbeiter den kompletten Vorstand zu imitieren und hat es geschafft, 25 Millionen Dollar zu erbeuten.
6: Das Warnprogramm der Darmstädter Forscher soll genau so etwas verhindern. Dafür ließen sie es mit Hilfe von KI trainieren. Als Datenbasis dienten professionelle Videobildprogramme, wie etwa dieses, das aus Bilddaten des US-Schauspielers Tom Cruise gebaut wurde. Das alles ist keine Spielerei, denn die Gefahr, sie lauert nicht nur in Hongkong.
7: Das ist in Deutschland angekommen. Es gibt auch schon Untersuchungen, die sagen, dass so Identitätsdiebstahl, Identitätsimitation eines der ganz großen Herausforderungen für Banken, für große Unternehmen und so weiter ist, weil es einen völlig neuen Betrugsvektor aufmacht, mit dem man noch schwer umgehen kann.
6: Interessant dürfte das Programm aber nicht nur für Banken sein, sondern auch für Plattformen wie Teams oder Zoom, um deren Nutzer von Echtzeit-Deepfakes

0: Deepfakes zu schützen.
1: Die G7-Staaten geben eine Reserve von bis zu 15,9 Milliarden Litern Diesel und Rohöl frei. Das hat der französische Präsident Macron nach einer Videokonferenz der Länder bekannt gegeben. Der Treibstoff soll über die nächsten 4 Monate auf den Markt kommen, um die Versorgung zu sichern und ihn günstiger zu machen.
2: Weniger als 8 Stunden nach dem Start hat eine Dragon-Kapsel die Weltraumstation ISS erreicht und somit einen neuen US-Rekord aufgestellt. An Bord sind 4 Raumfahrer aus Kanada, den USA und Russland. Sie sollen rund 6 Monate lang im All bleiben. Gestartet ist die Gruppe gestern Vormittag vom Weltraumbahnhof Cape Canaveral im US-Bundesstaat Florida.
1: Es war das beste Spiel des Jahres der deutschen Fußballnationalmannschaft unter dem neuen Bundestrainer Jürgen Klopp. Ein 2:0 gegen Serbien gestern Abend in der Nations League, bei dem die DFB-Elf mit viel Frische und Unbekümmertheit begeistert hat. Der Trainer selbst spricht von einem perfekten Abend.
3: Immerhin ein Fan hat heute vorbeigeschaut in Herzogenaurach beim DFB-Training, das unter Ausschluss der Öffentlichkeit stattfand. In München gestern Abend passiert genau das, was Jürgen Klopp unbedingt erreichen wollte. Ein Fußballfest zu zelebrieren und die Fans im Land wieder mitzunehmen.
4: Es war ein Traumbild. Es war ein Traumbild, vor dem Spiel reinzukommen und, ja, und Schwarz-Rot-Gold zu sehen. Das Herz aufgegangen.
3: Aber auch die jungen Wilden haben ihn begeistert. Bischoff, Pavlovic, Wirtz. Ein Power-Mittelfeld, laufstark, torgefährlich. 3 mit so viel Energie.
5: Es war einfach Gänsehaut und ich glaube, da spreche ich nicht nur für mich, sondern für alle und es kann gerne so weitergehen.
3: Tom Bischoff beeindruckt vor heimischer Kulisse in seinem erst 2. Länderspiel. Er hat sich mannschaftsintern in Stellung gebracht für die Zukunft.
6: Es hat sehr, sehr viel Spaß gemacht, mit ihm zusammen zu spielen. Bewegt sich sehr, sehr clever in den Räumen. Ja, sehr, sehr gut am Ball und ja, einfach gut.
3: Der Bundestrainer weiß, welche Diskussion jetzt geführt wird. Deshalb schützt er seinen Kapitän Joshua Kimmich mehr oder weniger ungefragt.
4: Ja, und am Ende wird es eine Jo-Kimmich-Geschichte. Ja, ja, das macht er schon. Das ist klar, Pavlovic, Bischoff, Wirtz hat super funktioniert. Dann spielen wir, das ist, also da kann ich leider nicht mit singen.
3: Am Sonntag bei den Griechen wollen sie jetzt nachlegen, zeigen, dass der Umbruch in die richtige Richtung geht. Die Basis dafür hat die deutsche Mannschaft beim ersten Sieg unter Jürgen Klopp gegen Serbien gelegt.
1: Viele Menschen fühlen sich einsam, aber manchmal braucht es nicht viel, um wieder miteinander in Kontakt zu kommen. Zum Beispiel jemanden, der einfach mal die Initiative ergreift, ein Treffen plant. In Dudweiler hat Katja Rumschmidt das in die Hand genommen.
7: Ein paar Karten, eine Bingo-Maschine und ein ganz kleines bisschen Glück. Das allein reicht schon für richtig gute Stimmung im Vereinsheim Pfaffenkopf in Dudweiler. Dafür sorgen die zahlreichen Spieler, allen voran aber Organisatorin Katja Rumschmidt alias Bingo Biggie. Inzwischen kommen regelmäßig um die 60 Leute zu den Spieleabenden, Tendenz steigend.
8: Es geht nicht um Profit, es geht um gar nichts. Die Gewinne sind schäbig. Es ist hier viel zu warm, es ist viel zu eng, die Plätze sind rar. Es ist gar nichts Besonderes, vielleicht ist es das, was es ausmacht.
7: Ursprünglich waren die Bingo-Abende als Unterstützung für ihre Mutter gedacht. Sie ist an Demenz erkrankt und war oft alleine. Inzwischen freut sie sich über die regelmäßigen Abende in Gesellschaft.
9: Wir haben sehr viel Spaß, ohne irgendwelches Zutun. Also es ist ein lustiger Verein.
8: Sie hat heute extra ein Blumenhemdchen rausgesucht in Eigenregie. Ich finde schon, dass es ein bisschen aus dem Alltag rausgeht, sich schick machen, obwohl es nur während der Woche ist.
7: Heute sind die 70er das Motto. Um Geld geht's nicht. Trotzdem, bei jedem Gewinn ist die Freude groß. Für viele ist aber längst nicht mehr nur das Spielen Grund, um wiederzukommen.
10: Einmal im Monat ein ganz tolles Event.
11: Ich finde die Gesellschaft toll. Mein Mann kommt jetzt mit, es kommen ganz viele Freundinnen mit. Es ist so ein kurzweiliger Nachmittag.
12: Man hat einfach Spaß. Die Bingo Biggie macht das richtig toll. Die nimmt die Leute mit und tut es nur mal anheizen.
7: Der Höhepunkt eines jeden Spieleabends, die Krönung des Bingo-Königs oder der Bingo-Königin.
13: Astrid ist unser größter Fan.
7: Und Bingo Biggie hat schon wieder neue Pläne. Für Fasnacht im nächsten Jahr hat sie alle eingeladen. Gute Stimmung auch dann garantiert.
1: Die gute Stimmung passt heute am Tag des Lächelns auch zum Wetter. Die Aussichten jetzt mit Selina Fries von der

0: Sonnenschein. Höchstens ein paar lockere Wolken. Es bleibt also weitgehend trocken. Höchstwerte 19 bis 23 Grad. Und wir schauen auf die Aussichten. Sonntag erwarten wir Sonne und Wolken. Eventuell ist Regen möglich. Höchstwerte bis 22 Grad. Der Montag. Erst neblig, trüb wird es hier sein. Später sonnig werden und trocken bei bis zu 22 Grad. Am Dienstag Nebel, dann Sonnenschein bis 23. Und Sie sehen es, Mittwoch sind eventuell wieder Schauer möglich bis 22 Grad. Zurück zu dir, Anja.
1: Danke, Selina. Und das war SR Info um 6. Um 20 nach 7 gibt es den aktuellen Bericht. Und um 21:45 melden wir uns noch einmal mit der Spätausgabe von SR Info. Ich wünsche Ihnen noch einen entspannten Abend.
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5: Dass Eltern und Schüler für bessere Bildung und bessere Schulen auf die Straße gehen, das kennen wir auch hierzulande. In Frankreich laufen solche Proteste gerade aus dem Ruder. Und wie, da brennen die Schulen buchstäblich. Seit Tagen protestieren Schülerinnen und Schüler eben für mehr Investitionen in die Bildung. Missstände wie kaputte Schulgebäude und zu wenige Lehrkräfte wollen sie nicht länger hinnehmen. Es brennen Barrikaden und die Polizei meldet fast 2000 Festnahmen. Die Regierung reagiert mit Schulschließungen.
6: Die Wut der Schüler. Sie eskaliert seit Tagen in den Straßen von Frankreich. Überall im Land brennen Barrikaden vor den weiterführenden Schulen. Die Polizei reagiert mit Tränengasnebel, wie hier in Rennes. Und mit fast 2000 Festnahmen. Auch in Toulouse schlägt der Frust der Schüler in Gewalt um. Die Behörden sprechen von mehr als 300 verletzten Polizisten. Fast jede dritte Schule in Frankreich war gestern von den Protesten betroffen. Gerade in den verarmten Vororten fühlen sie sich benachteiligt. Die Schüler hier in Lille beklagen überfüllte Schulklassen, zu wenig Lehrkräfte und marode Schulgebäude. Es gibt Decken, die drohen, auf uns runterzustürzen. Im vergangenen Jahr sind Teile der Fenster auf uns gefallen. Es gibt Ratten und Mäuse im Internat und keiner kümmert sich um uns. Andere demonstrieren gegen Leistungsdruck und lange Schultage. Ich kenne viele an meinem Gymnasium, die Schulphobie und soziale Ängste entwickelt haben. Das sind weitreichende und unumkehrbare Sachen. Die Erwachsenen sagen dann, Kinder, geht einfach jeden Tag von 8 Uhr morgens bis 18 Uhr zur Schule. Aber ihr wisst nicht, was das mental mit uns macht.
7: Missstände, die auch Lehrer bestätigen. An vielen Schulen solidarisieren sie sich mit ihren Schülern.
8: Ich schließe mich Ihnen an, weil ich die Einschüchterung gesehen habe. Ich bin zu Ihrem Schutz hier, als Barriere zwischen Polizei und Schülern.
7: Rund 400 Gymnasien bleiben heute geschlossen. Fernunterricht soll Ruhe reinbringen. Stattdessen gehen die Proteste weiter. Die Regierung macht dafür auch den politischen Gegner verantwortlich. Sie wirft der linkspopulistischen Partei unbeugsames Frankreich vor, zur Gewalt anzustacheln, was die wiederum dementiert.
6: Dialog mit den Schülern. Darauf setzt jetzt Frankreichs Bildungsminister und auf die Eltern.
9: Wir müssen dafür sorgen, dass unsere Kinder nicht mehr auf der Straße sind, weil sie dort in Gefahr sind. Jeder muss jetzt seinen Teil tun. Auch Eltern haben eine klare Rolle. Sie müssen ihre Kinder dazu bringen, sich rauszuhalten.
6: Bloß, die Schüler wollen ihre französische Revolution lieber selbst machen, als sie im Geschichtsunterricht zu büffeln. Was ich nicht unterstütze, ist Gewalt. Man kann sehr wohl für alles demonstrieren. Wir haben ein Recht dazu, aber nicht mit Gewalt. Die löst nichts.
7: Der Protest hat auch die Universitäten erreicht. Studenten, nicht Sklaven, steht auf diesem Schild. Viele haben das Gefühl, dass es erst die

0: Eskalation braucht, damit ihre Botschaften gehört werden.
1: Nach Deutschland jetzt retten, ohne sich selbst in Gefahr zu bringen. Genau das sollen künftig Roboter und Drohnen möglich machen. In Dortmund wurde jetzt im Deutschen Robotikzentrum gezeigt, wie ein Verschütteter nach einer Explosion mit modernster Technik eben aufgespürt und gerettet werden kann. Was aussieht wie Science Fiction, könnte schon bald Realität bei Einsätzen sein.
2: In diesem Bagger sitzt kein Fahrer. Julius Huber vom Technischen Hilfswerk steuert das Fahrzeug mit Joysticks. Die Aufgabe, diese Person hier zu retten. In diesem Fall ist es nur eine Puppe und das Ganze eine Demonstration, aber mit ernstem Hintergrund. Es geht darum, anderen zu helfen, ohne sich selbst als Helfer in Gefahr zu bringen.
3: Also im Hochwasser waren wir viel im Einsatz, um Verklausungen aus Bachbetten zu bereinigen. Da haben wir uns halt darum gekümmert, dass sich nicht wieder Wasser anstauen kann, direkt nach der Flut. Und das andere, was wir jetzt relativ häufig gefahren sind, waren Brände von Lagerhallen, um halt Glutnester aufzudecken.
2: Im Rettungsrobotikzentrum in Dortmund entwickeln Unternehmen, Feuerwehren und Forschungseinrichtungen Technik, um Leben zu retten. Dazu gehört auch dieser Löschroboter. Er soll dorthin fahren, wo es für Feuerwehrleute zu gefährlich wird.
4: Der rechte Joystick kann genutzt werden, um vorwärts, rückwärts, seitwärts zu steuern mit den zwei Kettenantrieben. Und links der Joystick wird verwendet, um den Löschmonitor zu bewegen. Heißt, wir können hier sowohl den in den vertikalen und horizontalen Achsen bewegen, aber auch die Strahlbreite einstellen.
2: Die Einsatzgebiete sind vielfältig. So könnten diese Roboter bei Waldbränden eingesetzt werden und Löschhubschrauber und Feuerwehrleute unterstützen. Aber auch in Fabriken können sie bei Unfällen mit chemischen Substanzen helfen. Noch sind es aber alles Prototypen. Bis sie wirklich in der Praxis eingesetzt werden können, wird es noch einige Jahre dauern.
5: Das heißt, wir müssen noch mal investieren, aus dem Demonstrator einen Prototyp zu machen, den in den Realeinsatz zu bringen und ihn dann am Markt anzubieten, damit die Rettungskräfte das auch kaufen können.
2: Angesichts der angespannten Weltlage wird auch im militärischen Bereich immer mehr daran geforscht, ohne Soldaten in Einsätze zu gehen. So soll dieses Einsatzfahrzeug in der Lage sein, teilweise autonom Verletzte aus Kriegsgebieten herauszuholen und sogar auszufliegen.
6: Also das Modul kann vor allem transportieren, Patienten überwachen und im Zustand der deutlichen Verschlechterung eines Patienten lebensrettende Maßnahmen durchführen.
2: Maßgeblich finanziert wird das Deutsche Rettungsrobotikzentrum vom Bundesministerium für Forschung und Technologie. Zivile und militärische Anbieter arbeiten hier zusammen, um immer mehr autonome Lösungen anbieten zu können. Damit in Zukunft nicht nur Puppen, sondern auch Menschen gerettet werden.
1: Es wird sportlich bei uns. Seitdem er an der Seitenlinie steht, schaut Deutschland wieder. Oder, wer weiß, vielleicht sogar mancher auch zum ersten Mal Fußball. Jürgen Klopp, obwohl stehen für ihn eigentlich nicht der richtige Ausdruck ist. Der 59-Jährige schreit, zeigt seinen Spielern, was er sehen will. Und viele der Fans haben ihm den ersten Sieg in München gegen Serbien in seinem dritten Spiel als Bundestrainer sowas von gegönnt.
7: Jürgen Klopp ist glücklich, wie ein Vater über den gelungenen Auftritt seiner Söhne. Der Bundespapi sozusagen, der alle in den Arm nimmt, alle abklatscht nach den Toren und einfach nur unglaublich stolz ist.
8: Von der ersten Minute an bis zum Schluss hat es totalen Spaß gemacht, den Jungs dabei zuzugucken, wie sie das Spiel angenommen haben von der ersten Sekunde.
7: Schon die Kappe zeigt, Jürgen Klopp fühlt sich als einer von 83 Millionen, einer von uns. Der erste Sieg, auch für ihn, ganz wichtig.
8: Es ist schon einiges aus mir rausgeplatzt.
7: Und Jürgen Klopp schafft es, dass auf einmal alle wieder Nationalmannschaft schauen. Sogar die, die sich eigentlich gar nicht für Fußball interessieren.
9: Ich bin eigentlich kein Fußballfan, aber das ist gut.
10: Ich habe mit drei Freundinnen Fußball geschaut, die wussten mehr als ich. Ich bin da nur Beisitzer.
11: Also ich kann es nicht so genau beurteilen, ist auf jeden Fall ein Menschenfänger, das finde ich ganz gut. So geht es wahrscheinlich vielen in Deutschland, dass er sie mitnimmt auf die Reise. Dass da jetzt noch nicht alles gut funktioniert, kann man nachvollziehen. Also ich glaube, dass es einfach ein Kumpeltyp ist. Ich habe auch einen Freund, der hat früher mal unter ihm Fußball gespielt und der hat das auch bestätigt, dass man mit ihm ganz gut arbeiten kann.
7: Die Klopp-Fußballsöhne heißen zum Beispiel Said Elmala oder Mika Bauer. Haben Sie noch nie gehört? Nicht schlimm, denn Nationalmannschaft heißt zurzeit eh nur Klopp. Also Jürgen Klopp, und zwar in guten wie in schlechten Tagen.
12: lasst euch an mir aus und lasst die Jungs in Ruhe. Dann können wir da wirklich was machen. Lasst die Neuen sich entwickeln, die sie jetzt da mal kurz gezeigt haben, und messt sie nicht mit dem gleichen Maßstab und sagt jetzt, ja, der, das und das und das.
7: Nun der erste Sieg, 2:0 gegen Serbien. Und er ist so ein Beispiel für den Aufschwung, Florian Wirtz. Beim FC Liverpool ohne Selbstvertrauen trifft er vor dem 1:0 den Pfosten und macht das 2:0 selbst. Der Treffer einfach nur Weltklasse. Vielleicht ist es so einfach, dass einer wie Jürgen Klopp einen Spieler stark reden oder eben stark drücken kann.
13: Superman, top Kerl.
14: Ja?
13: Ja, klar.
14: Ja.
15: Bester Coach seit langem.
14: Wir sind ja schon fast alle bekloppt geworden, wenn man über den Klopp spricht, dass es nur endlich was wird, und es ist ja was geworden.
7: Jürgen Klopp zumindest scheint Bock zu haben auf die Nationalmannschaft und seine Spieler auf ihn. Am Sonntag geht es weiter mit Spiel 4 in Griechenland für Papa Klopp und seine Rasselbande.
1: Drücken wir die Daumen dafür. Stillen, unser nächstes Thema, eigentlich das Natürlichste der Welt. Und doch kann es im öffentlichen Raum für Irritation sorgen. Während die Kunst das Stillen seit Jahrhunderten ja idealisiert, fühlen sich manche Menschen davon gestört. Wir haben Mütter getroffen, die ganz selbstverständlich in der Öffentlichkeit stillen und die sich jetzt in einer Social-Media-Kampagne auch für dieses Recht stark machen. Wie erleben Sie die Blicke und Reaktionen anderer? Und warum ist Stillen außerhalb der eigenen vier Wände für Sie überhaupt ein Thema?
16: Nora, Marla und Roxy. Drei junge Mütter und ihre Babys. Sie stillen öffentlich. Manch einer empfindet das als Provokation.
17: Das ist nicht unbedingt eine Sache, die man der Öffentlichkeit preisgeben müsste. Also meine Meinung.
18: Wenn man das möchte, dann sollte man das tun. Aber man sollte immer schauen, dass man andere nicht damit belästigt.
16: Für Nora und Roxy war das Stillen zu Beginn eine Herausforderung. Vor allem in der Öffentlichkeit.
19: Am Anfang habe ich schon noch ein Tuch drüber gelegt, aber mein Kind mag das zum Beispiel gar nicht. Also es funktioniert dann auch einfach nicht und deswegen mache ich es auch nicht mehr.
20: Man fühlt sich erstmal, oh Gott, ist es wirklich so schlimm, dass man jetzt hier stillt? Ist das jetzt irgendwie was Verbotenes, was ich jetzt hier mache?
16: Britta Fuchs hat eine Kampagne gestartet, gemeinsam mit zwei weiteren Müttern. Auf ihrer Website und bei Instagram rufen sie zu Aktionen auf.
21: Die Idee dahinter war, das Stillen in der Öffentlichkeit einfach sichtbar zu machen, zu enttabuisieren und auch ein Stück weit zu normalisieren. Wir wollen jetzt irgendwie, dass die Leute sich an diesen Anblick auch irgendwie dann gewöhnen und sagen, ja stimmt, ihr habt eigentlich recht, warum soll man nicht überall stillen dürfen, wo man stillen will?
16: Unterwegs zu einer Aktion in der Hamburger Kunsthalle. Überall nackte Brüste. Auf Gemälden heilig, aber im Alltag obszön. Alle Mütter hier haben beim Stillen unangenehme Erfahrungen gemacht.
22: Abgesehen von vielen Blicken, die man so in der Öffentlichkeit bekommt, saß ich einmal in der U-Bahn, es war im Winter. Und ich musste die Kleine füttern, die hatte geschrien. Und ich habe mich dann ausgepackt und habe es dann auch gemacht. Und viele Leute haben mich sehr demonstrativ angeguckt. Es gab auch Kopfschütteln, vermeintliche Worte wie unverschämt oder so. Und ich habe schon sehr bewusst, sehr böse zurückgeguckt und gesagt, ja, doch.
16: Aufrufe zum öffentlichen Stillen gibt es inzwischen in 50 deutschen Städten. Unter dem Hashtag Ich still, wo ich will posten jetzt hunderte Frauen aus Protest.
21: Die Kampagne ist ziemlich durch die Decke gegangen. Allerdings muss natürlich gesellschaftspolitisch eigentlich viel mehr passieren. In Schottland zum Beispiel steht es unter Strafe, wenn man quasi jemanden, der in der Öffentlichkeit steht, irgendwie wegschicken will oder beschämen will.
16: Aber im Grunde findet Nora, ist doch alles ganz einfach.
19: Am Ende, wenn es dich stört, guck woanders hin, geh weiter und dann ist gut.
16: Auch die Kampagne Ich still, wo ich will, geht weiter.
1: 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Einfach Twist Boobs, warum Busen zeigen, in die Suchmaske eingeben und schon kann es dann auch losgehen. Zu den Kurzmeldungen jetzt. Hier sorgt die fehlgeschlagene Hinrichtung einer Frau im US-Bundesstaat Tennessee weiter für Schlagzeilen. Jetzt.
23: Ungewisser Ausgang zwischen Leben und Tod. Nach der gescheiterten Hinrichtung am Mittwoch ist Krista Pike weiter in einem kritischen Zustand. Die 50-Jährige befindet sich in einem Krankenhaus in der Nähe der Haftanstalt in Nashville. Dorthin war sie verlegt worden, nachdem ihr Herz trotz zweier injizierter Giftspritzen weiterschlug. Pike war vor 30 Jahren wegen des Mordes an einer Mitschülerin zum Tode verurteilt worden. hält im Krankenbett. Ihm verdanken 174 Passagiere ihr Leben, was ihnen fast das eigene gekostet hätte. Ich konnte sie doch nicht sterben lassen, sagte Smit Machar sinngemäß im Gespräch mit Indiens Premierminister Modi. Es sind die ersten Bilder des schwer verletzten indischstämmigen Flugkapitäns. Auf dem Weg von Dubai nach Tel Aviv war er von seinem Co-Piloten mit einem Messer attackiert worden. Schwer verletzt gelang es ihm, die Cockpit-Tür zu entriegeln, worauf der Co-Pilot überwältigt werden konnte. Ausgebremst. Der BR will's wissen. Die Fahrerin ist auf dem Heimweg über eine Landstraße bei Bifuka auf der nördlichen japanischen Hauptinsel Hokkaido, als eine kleine Bärenfamilie im Scheinwerferkegel auftaucht. Soweit so wenig ungewöhnlich für die Region. Doch als die Frau stehen bleibt, um die Bären passieren zu lassen, wird die freundliche Geste wohl völlig missverstanden. Zähne, Klauen, der Bär schaltet auf Angriff, bevor er mit seinem Jungen in der Nacht verschwindet.
1: Beim Oktoberfest ist am Wochenende ja Endspurt angesagt und für die beiden letzten Tage wird ein Besucheransturm erwartet. Da geht es für alle, die in den Festzelten arbeiten, noch mal so richtig hoch her. Aber auch darauf freut sich sie hier, Selina Pscherer. Der Wiesenbedienung stecken bereits knapp 2 Wochen Wiesen in den Knochen bzw. in Armen und Beinen. Aber sie ist von Tag 1 an mit voller Begeisterung dabei. Sie stemmt die Krüge jetzt schon seit fast 5 Jahren und ist damit inzwischen sogar zum Social-Media-Star geworden. Mit ihrer ansteckenden guten Laune, viel Partystimmung und auch ihren Videos.
0: Ich bin Wiesenbedienung und ich nehme heute mal mit auf eine Schicht. Let's go!
3: Wenn Selina Pscherer im Netz ihren Alltag als Wiesenbedienung zeigt, sehen sich das Millionen von Menschen an. Rund 460.000 Fans folgen ihr auf Social Media. Selina teilt, wie sie durch ihre Oktoberfesttage kommt. Und die gehen schon um kurz nach 9 Uhr los, bevor die Zelte öffnen. Die Morgenstimmung auf der Wiesn mag die 24-Jährige besonders gern.
4: Das ist einfach so ein richtiges schönes Reinkommen in den Tag. Man weiß, jetzt hat man gleich ganz viel Trubel wieder vor sich. Und das ist nochmal so die Ruhe vor dem Sturm, sagen wir es mal so.
3: Auf dem Oktoberfest als Bedienung zu arbeiten, für manche schwer vorstellbar, für Selina ihr Traumjob. Die gebürtige Fränkin hat schon als Teenagerin angefangen zu kellnern und arbeitet nun seit 5 Jahren neben ihrem Studium auf der Wiesn. Und da wollte sie immerhin, trotz der Strapazen.
4: Also es ist schon ein Knochenjob, deshalb habe ich ja die Handgelenksbandagen, damit man die Handgelenke ein bisschen entlastet. Die Wiesn ist halt das Superlative der Volksfeste. Es ist einfach schön, schön da zum Arbeiten.
3: Beim Volksfest der Superlative ist die Neugier groß, wie das alles so funktioniert. Auch ihr Freundeskreis und viele Bekannte haben immer wieder nachgefragt. Und so kam die Studentin 2024 auf die Idee, ihren Wiesenalltag mal online zu teilen und auch hinter die Kulissen blicken zu lassen. Mit Riesenerfolg. Ihr erstes Video hatte 119 Millionen Aufrufe.
4: Das ist so verrückt. Man ist so stolz und das ist so ein schönes Gefühl irgendwie. Und das kann ich bis heute nicht richtig begreifen. Zeigen dir Tipps und Tricks für Bedienungen oder Know-how von Bedienungen, der vielleicht der Gast jetzt nicht weiß. Genau, sowas ist eigentlich immer sehr begehrt und gefragt.
3: Begehrt ist Selina inzwischen auch selbst als Foto- und Selfie-Motiv. Sie hat Fans aus aller Welt, wie dieser Herr hier aus Brasilien und der Stammgast aus Philadelphia. Ein Italiener kam dieses Jahr sogar extra angereist, um Selina mal kurz auf einen Plausch zu treffen. Er hatte sich ihre Fotos auf sein Shirt drucken lassen.
4: Man meint am Anfang so, ah, okay, das ist schon verrückt, aber vielleicht auch so ein bisschen weird, aber gar nicht. Der war so lieb, der war so zucker. Oder teilweise hat man Heiratsanträge schon gekriegt, wo dann irgendwelche Mütter dich mit ihren Söhnen verkuppeln wollen.
3: Sie habe größtenteils positive Begegnungen und mit negativen Erlebnissen im Zelt hat Selina gelernt umzugehen, im Lauf ihrer vielen Schichten, die von vormittags bis in den Abend gehen. Trotz des 2-wöchigen Kraftakts mit viel Lärm, Stress, Gedränge und wenig Schlaf, Selina, die im Job selbst keinen Alkohol trinkt, behält immer ihre gute Laune und ihre Energie. Ohne Spaß an der Sache könne man als Bedienung die Wiesn auch kaum überstehen.
4: Die wenigsten aller Bedienungen machen das rein wegen des Geldes. Es ist einfach eine Freude, hier zu arbeiten. Wenn du am Abend durch so das volle Bierzelt läufst und alle Leute feiern, haben wir gute Zeit und du bist irgendwie mittendrin und so ein kleiner Teil von was ganz Großem. Das kann man nicht in Worte beschreiben. Das ist so ein Wiesenzauber irgendwie. Das ist so schön.
3: Die prominente Wiesenbedienung ist jetzt schon traurig, dass das Oktoberfest 2026 bald vorbei ist und zählt bereits die Tage bis zum nächsten Utzapft ist.
1: So, wir haben heute wieder unseren royalen Freitag bei Brisant und deswegen freue ich mich jetzt auf unsere Königshausexpertin Leontine von Schmettow. Da ist sie. Ich grüße dich. Schön, dich zu sehen. Lieben Gruß nach Hamburg, Leontine. Schauen wir nach Norwegen zuerst. Dort absolvierte, wie gesagt, König Haakon heute eine wichtige Bewährungsprobe, seine erste Parlamentseröffnung als Monarch. Und die große Frage, wie hat er sie so gemeistert?
2: Ja, es war wirklich ein historischer Tag heute in Norwegen. Denn die Parlamentseröffnung ist eine der wichtigsten Termine im königlichen Terminkalender. Und es war das erste Mal seit 35 Jahren, dass eben nicht König Harald, sondern König Haakon das Parlament eröffnet hat. Am Anfang noch ein bisschen ernst hier an der Seite mit Kronprinzessin Ingrid Alexandra. Wer genau hinschaute, der sah auch ab und zu seine Hand zittern, die das Redeskript festhielt. Aber umso größer war anschließend die Erleichterung, weil alles gut gegangen ist. Und man sah dann, wie so ein Lächeln seine Lippen umspielte und er rechts und links immer wieder den Menschen zugenickt hat. Alles gut gegangen.
1: Eine große Erleichterung beim König. Königin Mette-Marit hingegen war, wie wir gerade auch gesehen haben, nicht dabei. Ist das nicht auch für Sie ein ziemlich wichtiger Termin im Kalender?
2: Ja, eigentlich gehört die Königin seit 35 Jahren dazu. Das hat mal König Harald, der verstorbene König, durchgesetzt. Und gestern stand auch noch auf der Webseite des Palastes, dass sie teilnehmen würde. Und dann heute Morgen, große Überraschung, es hieß, sie kommt doch nicht. Sie hat sich offenbar eine Atemwegsentzündung zugezogen. Und das ist, das wissen wir, bei einer Lungentransplantation mit Immunsuppressiva ja natürlich immer eine zusätzliche Gefahr. Und ich denke mal, ihr Mann, König Haakon, wird sie heute ganz besonders vermisst haben, weil er ja immer wieder betont, wie wichtig es sei, sie an seiner Seite zu haben. Und er seine Rolle eben auch als Teamwork versteht.
1: Schauen wir zur Tochter, Kronprinzessin Ingrid Alexandra. Muss immer öfter ja diesen Platz der First Lady an der Seite des Papas übernehmen. Wie sieht es aus? Mehr Privileg oder doch auch Bürde für eine 22-jährige Leontine?
2: Ja, gute Frage. Also ich vermute mal, dass sie sich so ihre Studentenzeit nicht vorgestellt hat. Sie hatte sich ja ursprünglich in Sydney immatrikuliert. Jetzt studiert sie in Oslo. Und auch ihre Eltern haben immer wieder betont, dass sie möglichst viele Freiheiten haben sollte, um jetzt noch das Leben zu genießen. Auf der anderen Seite muss man sagen, das ist natürlich doch irgendwie auch Teil der Ausbildung. Sie lernt dabei, sie kann sich alles bei ihrem Vater abgucken, wie es denn geht, wenn sie eines Tages Königin ist. Das hilft ihr sicher auch. Und man muss auch sagen, die beiden, Ingrid Alexandra, ihr Vater, verstehen sich unglaublich gut. Die haben ähnlich schwarzen Humor. Die haben dieses auch Verantwortungsgefühl, die bewusste Entscheidung für die königliche Rolle. Und überhaupt, Ingrid Alexandra ist der Sechser in Lotto für die norwegische Monarchie. Sehr beliebt. Die Zukunft des Königshauses.
1: Kommen wir noch mal zur Mama. Die Beliebtheitswerte für Mette-Marit sind in den vergangenen Wochen gestiegen. Aber es gibt auch Dinge, die sie immer wieder einholen. Wie ist denn so Mette-Marits Stand bei den Norwegern gerade?
2: Ja, du hast es gerade angesprochen. Tatsächlich haben sich ihre Zustimmungswerte in den letzten Monaten erholt. Ich vermute mal, dass da auch ein gewisser Mitleidsbonus dahinter steckt, weil viele Norweger und Norwegerinnen sich natürlich Sorgen machen um ihren Gesundheitszustand. Anfang des Jahres waren es noch 22%, jetzt sind es 46% oder 47%, die sie für geeignet halten, als Königin zu fungieren. Und man hatte auch das Gefühl, die Enthüllung rund um ihre Freundschaft mit dem verurteilten Sexualstraftäter Jeffrey Epstein sind vergessen, bis nun doch das Thema sie wieder einholt, und zwar durch eine Installation eines der provokantesten Künstler in Norwegen, Morten Viskum. Der hat nämlich Mette-Marit als Wachsfigur neben Jeffrey Epstein gesetzt, auch als Wachsfigur auf ein Sofa. Und die Besucher dieser Ausstellung können sich hier sehen, wie es dazwischen setzen. Und der Künstler hat sein Werk Der Anfang vom Ende genannt.
1: Neuigkeiten gibt es auch von König Haakons Stiefsohn oder wie die Norweger so schön sagen, auch Bonussohn Marius Borg-Høiby. Ist der überhaupt noch in Haft? Was gibt es da Neues ganz schnell?
2: Ja, erstaunlicherweise hören wir, dass die Polizei ihm wohl angeboten hat, ihn freizulassen unter bestimmten Bedingungen. Was das für Bedingungen sind, wissen wir nicht, aber wir haben gehört, dass er offensichtlich diese Voraussetzung für die Freilassung unzumutbar fand. Also er bleibt weiterhin mit elektronischen Fußfesseln in Skaugym, das Gelände, wo seine Eltern leben, muss weiterhin sich Drogentests unterziehen und auch ein Anti-Aggressionstraining machen. Und wir hören auch, dass er offensichtlich auf Jobsuche ist, und das obwohl er ja nie eine Ausbildung zu Ende gebracht hat und auch nicht den besten Leumund hat.
1: Dankeschön, Leontine. Vielen Dank für diese royalen Informationen. Vielen, vielen Dank. So, jetzt kommen wir zu einer sehr bemerkenswerten Künstlerin, die in Musikstreams millionenfach geklickt wird. Bestimmt haben Sie schon Musik auch von ihr gehört in einer dieser Serien von Grey's Anatomy bis Dark. Ihre melancholischen Klänge haben es bis ganz nach oben geschafft. Agnes Obel ist eine dänische Musikerin, die ganz bescheiden und bodenständig rüberkommt. So haben wir sie in Berlin erlebt.
5: Agnes Obel ist die stille Serienheldin zahlreicher internationaler Produktionen. Die Dänin hat mit ihrer besonderen Mischung aus klassischem Klavier und minimalistischem Pop eine beeindruckende Karriere hingelegt.
6: Ein Konzert fühlt sich für mich dann gut an, wenn ich irgendwie eine Verbindung zum Publikum spüre, wenn es sich so anfühlt, als würden wir uns gegenseitig verstehen.
5: Ihre Musik untermalt einige der bekanntesten Fernsehserien der vergangenen Jahre. Darunter Grey's Anatomy, Pretty Little Liars oder auch die deutsche Erfolgsserie Dark. Wir treffen die 45-Jährige bei ihrem Konzert in den Berliner Gärten der Welt. Für ihre Fans sind ihre Klänge etwas ganz Besonderes und für viele unverwechselbar.
8: Du bist einzigartig, besonders. Schön ruhig, die nimmt einen mit. Ja. Tief.
9: Ja. Das ist eine Auszeit in dieser hektischen Zeit.
24: Ich finde, das ist was ganz Besonderes. Also nicht so ein Mainstream, sondern eher was Nischiges.
5: Dass ihre Musik später einmal in zahlreichen Filmen und Serien zu hören sein würde, hatte die Mutter einer 5-jährigen Tochter beim Komponieren nie im Sinn.
6: Ich habe eigentlich noch nie etwas bewusst für Fernsehserien produziert. Mit einer Ausnahme. Ich habe etwas für einen australischen Film namens Foe geschrieben, als meine Tochter noch ein kleines Baby war und ich gerade nichts anderes gemacht habe. Aber ansonsten habe ich die Musik immer für meine Alben geschrieben. Und erst später wurde sie dann verwendet, manchmal viele Jahre danach.
5: Und so passiert es, dass Agnes Obel selbst beim entspannten Serienabend auf dem Sofa plötzlich von ihrer eigenen Musik überrascht wird.
6: Oft weiß ich vorher gar nicht, dass meine Musik darin vorkommt. Und dann ist das einfach total cool. Man sitzt da und denkt, wow. Es fühlt sich an, als wäre man plötzlich Teil einer wirklich spannenden Geschichte.
25: Interesting storytelling.
5: Hier in den Gärten der Welt steht ausgerechnet der Irrgarten sinnbildlich für die Entstehung ihrer Songs. Denn ähnlich wie bei der Suche nach dem richtigen Ausgang landet die gebürtige Dänin beim Komponieren immer wieder in Sackgassen, bevor am Ende ein neuer Song entsteht.
6: Ich glaube, das ist so das perfekte Sinnbild. Ja, echt, es geht darum, darauf zu vertrauen, dass man irgendwo ankommt und all die Sackgassen auch irgendwie zu genießen, in die man unterwegs gerät.
5: Gerade hat Agnes Obel mit The Meaning of Flowers ein neues Album veröffentlicht. Ein Werk, das von der Schönheit der Natur erzählt. Und genau wie sie selbst sind auch wir gespannt, in welchen Filmen und Serien uns die Musik ihres neuen Albums eines Tages begegnen wird.
26: Die Frau von heute hält auf sachgemäße Haarpflege und ist darüber hinaus bestrebt, sich der Mode anzupassen. Über die Kunst, ein Kleid zu tragen und den Slogan »Mehr Freizeit für die Hausfrau« triumphiert die Mode für jeden Geldbeutel dank der Chemiefaser.
27: Wie man sieht, der Absatz hebt die Frau.
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7: Guten Abend und herzlich willkommen zum Saarlandwetter. Heute Morgen sind wir mit Nebel und Sonnenschein in den Tag gestartet, so wie hier in Limbach bei Zuschauerin Margit Blass-Becker. Und auch wenn der September schon vorbei ist, hat er sich zum Ende doch noch mal von seiner Rekord

0: Tatverdächtigen Seite gezeigt. Vorgestern, also am Mittwoch, da haben wir in Saarbrücken-Burbach tatsächlich noch mal 30,9 Grad gemessen. Ja, der erst am Dienstag aufgestellte Rekord von 30,2 Grad in Pellnennig war damit bereits schon wieder Geschichte. So, und gestern, da hat sich die Wetterlage allerdings verändert, pünktlich zum Oktoberstart, könnte man sagen. Die Kaltfront von Tief Eva hängt über Island und hat uns etwas kühlere Luft gebracht. Endlich hat es dann auch mal wieder geregnet. Die Temperaturen bewegen sich aber trotzdem weiterhin um die 20-Grad-Marke. Die durchschnittlichen Höchstwerte für Anfang Oktober liegen normalerweise zwischen 16 und 18 Grad. Da sind wir aber noch nicht. Wie gesagt, es ist wärmer. Herbstlich ist es also noch nicht so wirklich. Auch wenn Ihre Wetterfotos schon ganz klar danach aussehen. Wie hier zum Beispiel bei Zuschauerin Claudia Herrmann im Bamsterwald bei Uchtelfangen. Kannte ich nicht, musste ich auch erst mal nachschauen. Jetzt weiß ich's. Ich danke Ihnen. Die kühlere Luft von Tief Eva gelangt heute unter den Einfluss eines Hochs mit Schwerpunkt über Frankreich und Deutschland. Sie sehen, es ist schön trocken und so bleibt es dann auch vorerst mal morgen. Ob ein Tiefdruckausläufer zum Sonntag für etwas Regen sorgen könnte, das ist aktuell noch unsicher. Wir beobachten es. Jetzt schauen wir erst mal gemeinsam auf die kommende Nacht. Der Himmel zeigt sich oft klar bis locker bewölkt und es bleibt trocken. Im Verlauf kann sich dann örtlich Nebel bilden. Das sehen wir hier. Die Temperaturen gehen zurück auf 13 Grad in Weißkirchen bis 8 Grad in Kirkel. Morgen starten wir dann wieder mit Nebel. Dann kommt Sonnenschein mit höchstens lockeren Wolken, also morgen zum Feiertag. Perfektes Ausflugswetter. Am Nachmittag und Abend wird es etwas bewölkter, weitgehend bleibt es aber trocken. Höchstwerte 19 Grad im Hochwald bis 23 Grad erreichen wir in der Landeshauptstadt. Und jetzt schauen wir uns die Aussichten an. Sonntag, wie eben angesprochen, ist noch unsicher. Bei Sonne und Wolken ist, wie gesagt, eventuell Regen möglich. Höchstwerte 18 bis 22 Grad. Unser Montag startet neblig trüb. Später wird es sonniger und trocken werden. Höchstwerte 18 bis 22 Grad. Am Dienstag lokale Nebelfelder wieder am Morgen, dann viel Sonnenschein bis 23 Grad. Und am Mittwoch sind dann wieder Schauer möglich. Das Ganze bei maximal 22 Grad. So, und damit Sie auch für alle Wetterlagen gewappnet sind, gibt es jetzt wieder unseren Saarlandswetterschirm zu gewinnen. Das schönste Wetterfoto der Woche, das wird immer freitags bei uns ausgelost. Und jetzt schauen wir mal, wer heute gewonnen hat. Dieses Foto hier, Andrea Klemann aus St. Ingbert hat es für uns geschossen. Vielen Dank und herzlichen Glückwunsch. Den letzten Vollmond, den hat sie morgens beim Sonnenaufgang noch erwischt. Das ist ein tolles Foto. Vielen Dank Ihnen. Und Fotos gerne jederzeit an uns im Querformat am besten an saarlandswetter@sr.de oder über WhatsApp. Unsere Nummer ist hier eingeblendet. Und dieses Bild hier, das ist auch toll, das wollte ich Ihnen zeigen. Ein Hauherchelbläuling. Kannte ich nicht, habe ich von unserer Zuschauerin Christine Diener gelernt. Sie hat ihn nämlich auch für uns entdeckt im Morgentau. Ist hübsch, ne? Schicken Sie uns Ihre Wetterfotos, da freuen wir uns wirklich drauf. So, und jetzt schalten wir live zu Sonja Max vom aktuellen Bericht. Hallo, liebe Sonja. Magst du uns schon mal verraten, über was ihr heute berichtet?
1: Ja, na klar. Hallo, Selina. Zum einen waren wir im Landtag. Dort haben sich die Abgeordneten im Wissenschaftsausschuss mit den Vorgängen beim CISPA beschäftigt und wie es dort weitergehen soll. Außerdem gibt es Neues rund um das riesige Bauprojekt, rund um dieses ehemalige Missionshaus in St. Wendel. Und zwischen Fechingen und Blies-Ransbach, da toben sich die Motorradfahrer aus und die Anwohner sind mit den Nerven am Ende.
0: Sonja Max, vielen Dank dir. Ab 20 nach 7 geht es dann für Sie wie immer los mit dem aktuellen Bericht. Und ja, am Ende gibt es dann auch noch mal ein kleines Wetterupdate mit mir. Also, bis später. Schönen Abend. Tschüss.
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grenzenlose Freiheit, in der Luft sich zu bewegen, in alle drei Dimensionen. Im Segelflug vor allen Dingen auch noch sehr naturverbunden. Das heißt, wir fliegen jetzt hier, haben kein Headset an. Es ist, man hört nur den Wind ein bisschen um sich rumrauschen. Da merkt man schon, das ist wirklich absolut naturverbunden, absolut ursprünglich und unbeschreibliches Gefühl.

0: Hier vorne ist alles eingestellt. Das hier wird sich, brauchst du dich auch nicht zu erschrecken, immer halt bewege, wie ich fliehe. Das ist genau eins zu eins hin an meins gekoppelt. Kann schon mal einsteigen.
1: Ein besonderer Tag für Juliana. Zum ersten Mal in ihrem Leben wird sie über den Wolken sein. Geflogen ist sie noch nie. Ihre Schwester Sarah ist im Bexbacher Aeroclub aktiv und hat sie am Wochenende mal mitgenommen.
0: Ja, große Verantwortung. Wenn ich jetzt gut fliege, dann wird sie hoffentlich wie ihre Schwester angefixt sein und die Sucht verstehen, die viele Flieger haben, dass wenn man einmal in der Luft war, einmal die Freiheit erleben durfte, dass man das immer noch mal haben möchte. Wenn ich jetzt nicht so gut fliege, sie sich unsicher fühlt oder sowas, ist sie vielleicht schockiert und will nie wieder in eine Flieger einsteigen. Deswegen dementsprechend, wie gesagt, eine große Verantwortung für mich.
2: Also ich stelle mir vor, dass die Aussicht richtig schön ist. Meine Schwester hat mir ja schon erzählt, dass es ein bisschen cooler ist, das als Achterbahnfahren.
1: Mit Pilot Jonas Schulz hat sie einen erfahrenen Kunst- und Segelflieger an ihrer Seite. Jetzt werden die beiden im Segelflieger erst einmal hochgeschleppt.
3: So, da vorne wird es gleich ein bisschen wackeln. Das ist durch das Gelände, wo halt Wind verwirbelt.
1: Jonas fliegt seit 24 Jahren.
0: Damals der Fluglehrer, der mich mit 14 Jahren, in 13 Jahren war ich sogar noch, für so einen Schnupperflug mitgenommen hatte, der hat dann, als wir dann hoch genug waren, gesagt, so, willst du mal fliegen? Dann das Steuer in der Hand zu halten, zu bestimmen, das war wirklich schon ein unglaubliches Gefühl. Und der erste Kunstflug, also ich bin Achterbahn-Fan, aber gibt keine Achterbahn, die mir so hängen geblieben ist wie ein ordentliches Kunstflugprogramm. Also das ist vor allen Dingen, wenn man auch nicht fest in einer Bahn geschnallt ist, sondern sich frei im Luftraum bewegt, ist einfach unvergesslich. Und das erste Mal war der Adrenalinspiegel dann doch sehr, sehr hoch. Dann nehme ich jetzt ein bisschen energischer Fahrt auf. Das heißt, nach ohne fliegen wir jetzt ein bisschen schneller. Da merke ich jetzt mal schöne Schwerelosigkeit. Bist du bereit? Achtung!
1: Auf die beiden wirken bei den Loopings starke Beschleunigungskräfte. Sie werden fest in die Sitze gedrückt oder heben ab.
0: Aus und setze uns hin.
2: Das war mega cool. Also manchmal war es ein bisschen komisches Gefühl, aber sonst war es sehr cool.
0: Sie ist am Lächeln, also alles richtig gemacht.
4: Und los geht's.
1: Sarah ist schon weiter als ihre Schwester. Sie ist gerade dabei, ihren Flugschein zu machen. Mit Fluglehrer Armin Sutter.
4: So ist gut. Okay, machen wir uns fertig.
5: Meine Sonnenbrille.
4: Wenn man ihr was sagt, dann setzt es direkt um und also ich freue mich immer, mit dir Sarah zu fliegen.
5: Das kann man so sagen. Das ist der Fallschirm, der ist vorgeschrieben für Schulungsflüge, ist aber tatsächlich essentiell nicht wirklich notwendig, weil wir immer sicher landen.
1: Nahezu jedes Wochenende sammelt Sarah Flugstunden. Am Ende des Sommers will sie alleine fliegen können.
4: Der Binnenstaat ist immer eine Herausforderung. Das kann man ständig was verbessern. Und da üben wir noch dran. Am Anfang steigen wir ganz flach raus und dann nach einer Sicherheitshöhe steigen wir dann steiler und versuchen dann so 300, 400 Meter zu erreichen. Ja, und dann machen wir einen Kreis und suchen dann die Thermik. Und das Anfliegen der Thermik, das ist für die Sarah noch der nächste Übungsschritt.
5: Höhenmesser ist auf 0 eingestellt, Ivario ist an, Funk ist gerastet auf 135.185 und verriegelt. Gut, dann können wir jetzt die Hauben schließen.
1: Anfang der 60er Jahre wurde der Flugplatz in Bexbach eingerichtet. Den Verein gab es schon einige Jahre früher. Rund 150 Mitglieder gehen heute hier ihrem Hobby nach. 7 Fluglehrer bilden den Nachwuchs aus.
6: Es erfolgt ein Binnenstart in 04.
7: Quebec, Binnenstart auf der 04.
5: Konzentriert wie immer.
6: Konzentriert wie immer.
5: Muss ich rechts vorhalten?
6: Etwas, ja.
5: Bisschen.
6: Okay. Etwas vorhalten, ja. Okay, ganz straff.
1: Sarah ist 20 Jahre alt. Zur Segelfliegerei kam sie zufällig durch einen Arbeitskollegen.
8: Da gibt's bessere Starts, hä? Guck mal, ob wir hier was finden. Flieg du jetzt mal langsam zum Hirschberg. Ich glaube, wir müssen ein bisschen slippen, ja? Ich hol sie mal runter, ne? So, du landest jetzt, ja? ist Klappen raus. Ganz raus, ganz raus.
1: Wenn keine Wolken am Himmel sind, ist das Segelfliegen nicht einfach. Die für den Aufstieg so wichtige Thermik ist dann nicht zu erkennen.
8: Sarah, das können wir besser.
9: Das war ein kurzer Auftritt, ja. Wir haben nichts gefunden, ne? Keinen Aufwind gefunden.
5: Sind also die ganze Zeit runtergedrückt worden und ja, anstatt hoch. Thermik ist ja warme Luft, die quasi in Blasen aufsteigt. Und in der Blase geht es dann hoch, aber außenrum geht es halt runter. Das heißt, wenn wir jetzt nur das außenrum gefunden haben.
9: Wir machen erst noch weitere Starts, denn wir werden schon noch Thermik finden.
1: Jetzt muss Colin ran. Er ist heute der sogenannte Leppo-Fahrer. Er zieht das Seil von der Winde zum Flieger. Für den 14-Jährigen hat dieser Job einen ganz besonderen Reiz.
10: Ich mache das sehr gerne, weil ich logischerweise Auto fahren kann. Das macht einfach Spaß. Ja, ich muss noch ziemlich lange warten, bis ich mit meinem Führerschein anfangen kann. Und allgemein, wenn ich schon Auto fahren kann, ja, spare ich eigentlich nur Geld, weniger Fahrstunden.
1: Anders als beim Autofahren darf man beim Segelfliegen schon mit 12 Jahren den Flugschein machen. Und Colin ist dran.
10: Der Segelflugsport ist ein richtiger Teamsport. Man braucht hier jeden Einzelnen und ohne Teamwork geht hier gar nichts.
11: Wollt ihr noch mal einen Start machen jetzt?
12: Ja, vielleicht 3-4 Minuten.
1: Der nächste Teamplayer ist Henrik Betting. Ohne ihn hebt heute keiner in Bexbach ab. Er ist der Windenfahrer und schleppt die Flugzeuge am Seil in die Höhe.
11: Gut, man muss aufpassen, dass man nicht zu schnell schleppt. Wir schleppen die ASK so mit, also 120 km/h schleppt man die an. Und dann guckt man mit dem einen Auge immer so ein bisschen auf die Geschwindigkeit vom Segler und mit dem anderen halt, wie der hochgeht. So, mit dem einen, jawohl. So. So, die ASK 21 Doppelstart, ja, Seil anziehen.
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1: Der zweite Versuch heute für Sarah.

0: Fliegen wie Sarah, das geht in Bexbach erst seit kurzem wieder sorgenfrei.
1: Seit nunmehr 5 Jahren sind in Bexbach Flugshows wie diese Geschichte, ebenso der normale Flugbetrieb. Der Grund? Der ehemaligen Geschäftsführerin des Aero-Clubs gehört ein schmaler Streifen der Landebahn. Weil sie mit dem Verein im Streit liegt, hat sie ihm die Pacht gekündigt und blockiert seither den Flugbetrieb.
0: Als dieser Streit gerichtlich beigelegt wurde, kündigte ein Landwirt für einen zweiten Streifen der Landebahn den Pachtvertrag mit dem Club.
2: Den Streifen hat der Club seit den 60er Jahren von einem Landwirt gepachtet. Doch vor etwa 8 Jahren überwarf man sich. Der Streit gipfelte darin, dass der Eigentümer sein verpachtetes Land immer mal wieder umgepflügt hat, das Fliegen für die 100 Hobbypiloten damit stark einschränkte. Der Streit ging vor Gericht. Dort wurde in zweiter Instanz entschieden, dass der Landwirt den Streifen dem Club zur Nutzung überlassen muss, ihn also nicht mehr umpflügen darf. Im Dezember wurde das Urteil rechtskräftig.
3: Der neue Vorstand gesteht hier auch ein, dass seitens des letzten Vorsitzenden starke Fehler gemacht wurden. Die Situation hätte frühzeitig deeskaliert werden können. War leider nicht der Fall gewesen. Also hier sind typische Streitsituationen. Zwei Menschen aufeinander getroffen, die nicht miteinander konnten. Und das war dann halt schade, weil es dementsprechend dann zum Leidwesen von dem Verein, zum Leidwesen von dem Grundstückseigentümer war. Das war durchaus eine sehr schwere Zeit für den Aero-Club Bexbach, dadurch, dass der Verein nach Zweibrücken ausgelagert war. Der Verein ist sehr stark geschrumpft. Ich bin sehr froh, dass das Kapitel hier ein für alle Mal erledigt ist. Und wir sind mittlerweile auch in Korrespondenz mit dem Verpächter bzw. mit dem Besitzer von dem Stück Grund. Das ist unser Ziel, dass wir da gemeinsam für alle glückliche Zeit schaffen können.
0: Die Modellflieger. Sie sind eine eigene Sparte im Aero-Club. Kai Lehmann ist der Modellbauexperte des Vereins.
4: Sehen wir gerade rum, ich stecke noch die Tasche ein bisschen nach vorne.
0: Er hat das Fliegen mit den Modellen hier selbst gelernt. Heute gibt er sein Wissen weiter.
4: Muss ich mich die Fingerspitze nehmen? Du hast kleinere Finger, wie ich das möchte hinkriegen. Wir haben hier einen Einfingerflieger aus Schaum, der durch ein Stecksystem innerhalb von kürzester Zeit 2-3 Minuten fertig aufgebaut ist. Jetzt im Moment montieren wir Leitwerk, ist erledigt, die Tragflächen. Dann kommt noch ein Sicherheitsriegel rein. Und damit ist der schon akkurat, ist der schon flugfähig. Wir prüfen die Position.
0: Das Flugmodell muss richtig aufgebaut werden, sonst gibt es in der Luft Probleme. Deshalb zeigt Kai Lehmann das seinen Flugschülern zu Beginn der Ausbildung sehr genau.
4: Ich habe keine Sportart gefunden, in der ich mich derart verwirklichen kann wie in der Fliegerei. Das heißt, ich habe hier die Möglichkeit, sportlich zu fliegen. Ich habe hier die Möglichkeit zu entspannen bei Leistungssegeln. Ich habe die Möglichkeit, in Bodennähe Akrobatik zu machen. Also so, oder auch mal etwas richtig Schnelles. Wenn ich so ein bisschen aggressive Wut habe, dann muss ich was durch die Luft feuern. Diese vielen Facetten finde ich in keiner anderen Sportart als im Luftsport.
5: Also der Bexbach Modellflug an Bexbach Radio.
0: Auf dem Bexbacher Flugfeld herrscht gemischter Flugbetrieb. Motorflieger, Segler und auch die Modellflieger sind oft gleichzeitig unterwegs. Kommunikation untereinander ist daher absolut wichtig, auch wenn sich wie hier mal keiner meldet.
5: Gut, haben wir jetzt leider keinen erreicht, aber die Piloten, die fliegen, haben das gehört auf der Frequenz.
4: Dann gehen wir jetzt mal an den Start. Ich hole den Flieger. Bitte bring mal ihr meinen Startwagen mit. Diesen Mischflugbetrieb betreiben wir schon seit über 40 Jahren. Und wir haben hier am Platz da auch ein Miteinander. Und dement, wo einer kommt, gehen wir weg, damit die Fläche hier frei ist. Wir haben im Modellflug auch ein Safety First. Das heißt, bevor irgendwas passiert, drücken wir einen Flieger in den Boden. Lieber geht ein Modell kaputt, als dass irgendein Mensch zu Schaden käme. Also die Sicherheit ist bei uns absolut ganz oben angesiedelt.

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1: Und jetzt segeln wir.
2: 50 Jahre Modellflugerfahrung, die merkt man Kai Lehmann an. Jedes seiner Modelle hat sein eigenes Flugverhalten. Daher braucht es viel Übung. Dieses hier hat 3 Meter Spannweite. Kai wechselt auch regelmäßig seine Flugzeuge. Der Vorteil beim Modellfliegen.
1: Halbe Rolle und Abschwung. Das hat mir mein Papa beigebracht. Der hat angefangen mit Freiflug und da wurde dann mit einem Seil nur den Flieger hochgeschleppt und zurück dann selbstständig ohne Fernsteuerung. Und ich habe schon angefangen, das Ganze zwar mit Wurfgleitern, aber relativ schnell ferngesteuert fliegen zu lernen.
3: So, dann tanken wir mal den Flieger.
2: Vorbereitungen für einen Ausflug.
3: Vor jedem Flugtag, vor jedem Flug wird der Flieger halt schon einmal gründlich durchgecheckt. Ölkontrolle, Treibstoff wird immer passend getankt, wie viel man braucht, dass man auch nicht zu schwer ist. Das heißt, heute für den Flug nach Idar-Oberstein werden wir so 20 Liter etwa brauchen.
2: Auch Max Lieblang macht sich bereit. Die beiden fliegen heute zusammen. Einer mit einer Cessna 172 und einer mit einem Motorsegler Typ Super Dimona.
4: Nur eine Gummihülse, damit hier keine Insekten reinfliegen oder so, weil das Instrument oder die Messeinrichtung ist wichtig, dass wir auch die Geschwindigkeit angezeigt bekommen. Wäre das zum Beispiel verstopft oder so, dann wüssten wir gar nicht, wie schnell wir fliegen. Einmal eine Runde um den Flügel, ob keine Beschädigungen vom Rangieren so dran sind. Dann haben wir hier die Querruder. Sind da die Splinte drin, dann geht's weiter. Hier am Höhenruder, ähnlich wie beim Querruder, ist erstmal alles freigänglich.
3: Und jetzt wird noch einmal der Ölstand geprüft. Das macht man wirklich tagesaktuell, beziehungsweise bei längeren Flügen auch. Dann bei den jeweiligen Zwischenstops, dafür muss ich jetzt einmal das Öl aus dem Kurbelgehäuse zurück in diesen Ausgleichsbehälter pumpen. Das mache ich dann, indem ich tatsächlich von Hand den Propeller drehe. Keine Auffälligkeiten, alles in Ordnung. Dann kann es mit dem Flieger in die Luft gehen.
4: Machen wir mal Ründchen nach Idar-Oberstein.
3: Ja?
4: Ja.
3: Gute Idee.
4: Passt.
3: Wir waren ein paar Mal zum Kaffee trinken bereits dort und schon länger haben wir gedacht, wir müssen unbedingt mal da das Essen ausprobieren, das soll legendär sein. Wir fliegen jetzt wahrscheinlich so 15 Minuten etwas. Je nach Windsituation auch mal schneller oder ein paar Minuten länger. Also ich würde sagen, dass wir über den Bostalsee fliegen, dann haben wir noch ein bisschen Aussicht. Dann müssen wir gucken, ob die EDR, sprich die Kontrollzone von Baumholder aktiv ist. Und dann können wir direkt nach Idar-Oberstein.
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0: Die Fliegerei und die Flugzeuge sind für Sarah nicht nur Hobby, sondern mittlerweile auch Beruf. Seit 2 Jahren macht sie die Ausbildung zur Fluggerätemechanikerin am Saarbrücker Flughafen. Heute steht an dieser Maschine ein Check der Messinstrumente an.
1: Wir machen jetzt gerade Storage, das heißt, wir versuchen den Flieger instand zu halten, sodass quasi jederzeit, dass man den Flieger wieder in Betrieb nehmen kann, ohne jetzt große Wartungsarbeiten durchzuführen.
2: So, jetzt stellen wir erstmal die Treppe wieder hin.
0: Christian Henrikus ist der Ausbilder und selbst Pilot. Über ihn kam sie zum Bexbacher Club.
2: So, Sarah, wollen wir jetzt anfangen? Machen wir noch einen Walkaround um die Triebwerke, generell ums Flugzeug drumherum. Gucke, dass alles frei ist, dass man jetzt nichts einsauge oder dass nicht irgendwo noch Verkleidung offen steht. Die Schaufel ein bisschen durchdrehe, gucke, dass nichts drin liegt. Ja, wenn die stehen, kann es sein, dass du was nicht siehst, was hier in einer Schaufel ist. Deswegen lasse ich das immer so leicht durchdrehen, dass du sehen kannst, falls was hier dran liegt.
1: Tatsächlich ist das Einzige, was gemeinsam ist, quasi das Flugzeug. Weil hier arbeite ich halt und beschäftige mich wirklich intensiv mit den Fliegern. Aber auf dem Flugplatz, da fliege ich aus Spaß, gucke, dass ich in der Luft bleibe und genieße meine Zeit dort.
2: Würde ich sagen, schalte das Flugzeug mal ein.
1: Batterie 1, Batterie 2.
2: Jetzt wäre es soweit. Was erwartest du, was passiert?
1: Dann checkt der Flieger durch, ob das noch funktioniert.
2: Was kriegen wir für eine Meldung?
0: Das Flugzeug stammt von einer insolventen Airline. Jetzt ist es hier am Saarbrücker Flughafen sozusagen zwischengeparkt. Die Steuereinheiten müssen immer wieder bewegt werden, damit sie funktionsfähig bleiben. Sarah ist für ihren Arbeitgeber ein Glücksgriff.
2: Wenn es jemanden gibt, der sich generell in Gänze für die Luftfahrt interessiert, für den ist eine Ausbildung, oder ist für uns die Ausbildung eigentlich wie ein heißes Messer durch den Butter. Weil die nehmen alles auf, die sind an allem interessiert. Die machen das hier nicht, weil es dann mal vielleicht was für die nächsten Jahre ist, sondern es ist was ihren Interessen, ihrem Grundwunsch halt entspricht. Und das merkt man so unglaublich und macht die Ausbildung auch. Ist eine ganz andere Ausbildung tatsächlich.
0: Jetzt steht der Turbinentest auf dem Programm.
2: Ein zwei dreht hoch. Wir haben keinen Fuel Flow.
1: Okay, jetzt aus.
2: Und aus.
0: Auch wenn Sarah mit Begeisterung im großen Cockpit sitzt, Berufspilotin wäre nichts für sie.
1: Als Pilot muss man jetzt eigentlich nur noch mehr die Systeme überwachen im Flug und nicht mehr wirklich selber steuern. Beim Segelfliegen ist es halt so, bei jedem Start, den du machst, musst du es selbst schaffen, oben zu bleiben. Das ist jedes Mal eine neue Herausforderung. Und da gibt es keine Hilfssysteme, die dich irgendwie retten, wenn irgendwas schief läuft, sondern du musst das alles selber machen.
0: Ihre Ausbildung läuft. Und auch beim Segelflug klappt es. Bald hat sie ihre erste Flugprüfung. Dicht an dicht fliegen Max und Jonas in Richtung Idar-Oberstein. Solche Flugmanöver erfordern Erfahrung und Routine.
3: Ja, das Vertrauen, das muss schon sehr gegeben sein. Der Pilot muss ja seine Flugbahn permanent auf dem gleichen Weg halten. Darf nicht irgendwie jetzt mal spontan sagen, er fliegt jetzt eine Linkskurve, er fliegt eine Rechtskurve oder sowas. Auch der Wind spielt natürlich eine Rolle. Wenn mal eine Windböe kommt, die dann das Flugzeug versetzt, muss der Pilot dementsprechend gleich reagieren. Deswegen sollte man da quasi dem Pilot, mit dem er Fläche an Fläche, seinem Wingman quasi, mit dem fliegt, sollte man da schon blind vertrauen.
0: Für die beiden ist es immer noch etwas Besonderes, sich mit dem Flugzeug auf den Weg zum Mittagessen zu machen.
4: Generell ist man frei wie ein Vogel. Man startet hier raus. 2-3 Minuten später kann man schon die Vogesen sehen, den Schwarzwald sehen. Und das ist einfach faszinierend, wie klein im Endeffekt doch die Welt irgendwo ist.
3: Man sieht den Schmutz auf der Straße nicht. Da sieht sogar eine dreckige Stadt, sag ich mal, aus der Luft schön aus.
0: Die beiden Piloten sind routiniert. Nervosität gibt es nicht mehr. Die Konzentration hochzuhalten ist aber sehr wichtig. Auch sollten Hobbypiloten ihren körperlichen Zustand richtig einschätzen können und im Zweifel besser am Boden bleiben.
5: der Oberstein hat man auch in der, im Anflug, vor dem Anflug, ganz gut Windverwirbelungen, wo man dann ein bisschen aktiv sein muss mit der Steuerung. Das ist aber das Coole, wenn man Becksbach fliegen gelernt hat. Der Flugplatz ist auch nicht leicht. Sprich, da lernt man ganz gut zu landen.
6: Flugzeug kann man wieder benutzen. Also alles gut.
0: Essen gehen am Flugplatz in Idar-Oberstein. Das hat unter den Hobbypiloten einen Kultstatus. Denn schon aus der Luft kann das Lieblingsgericht per Funk geordert werden. Dabei orientiert sich das Restaurant am üblichen NATO-Alphabet.
3: So sagt man zum Beispiel für ein F Foxtrot und das Menü Foxtrot wäre dann in Idar-Oberstein das Filetsteak. Und wenn man dann ein Foxtrot anfordert, dann wird da ohne schon mal das Filetsteak vorbereitet, sodass man dann landet und kurz nachdem er Platz genommen hat, wird einem das Filetsteak serviert.
0: Gutes Essen, nette Gespräche, dazu das Fliegen. Besser geht es für die beiden kaum.

0: dürfen und jeder hier bringt ganz, ganz viel Arbeit, ganz viel Mühe ein über die 3 Tage hier, um unsere Gäste glücklich zu machen. Und egal, ob was am Schluss hängen bleibt, was hängen bleibt, also wir sind glücklich. So, dann bringen wir sie mal zum Flieger.
1: Jonas koordiniert am Boden die Rundflüge.
0: Fallschirm gibt's auch noch. Sarah?
1: Durch das Fest finanziert der Verein einen Großteil seiner Arbeit. Die Besucher kommen aus der Nachbarschaft, aber auch von weiter weg. 70 Helfer sorgen für das Gelingen.
0: Achtung da mit dem Kopf. Da können sich überall abstürzen, jawohl. Schon mal Segelrundflug gemacht?
2: Jawohl.
0: Ja.
2: Vor Jahren.
0: Und jetzt hat die Lust noch einmal gezogen, oder was?
2: Als Techniker, als Kraftwerker von Wärmekraftwerken ist man mit jeder Technik und Thermodynamik ist man einfach begeistert.
0: Klingst du das Seil ein, wenn er fertig ist? Der eine oder andere möchte es einfach nur einmal erlebt haben, aber für viele ist das hier der Einstieg in die Flugausbildung. Haben wir am Flugplatzfest regelmäßig, dass dann der ein oder andere nach dem Rundflug sich dazu entschließt, hier Segelflugausbildung bei uns anzufangen.
1: Die verschiedenen Flugzeuge, die Technik, der Blick hinter die Kulissen, dazu leckeres Essen und Getränke. Ein schöner Tag für die vielen Besucher in Bexbach. Doch dann das. Ein Flugzeug von außerhalb hat mit Windböen zu kämpfen. Es stürzt aus geringer Höhe auf das angrenzende Gelände ab. Ein Schreckmoment. Die Insassen werden glücklicherweise nur leicht verletzt.
0: Der Pilot hatte schon den Hinweis bekommen, dass er bei der Landung Rückenwind hat und hätte auch eine andere Landerichtung wählen können. Der Pilot ist selbstständig dafür verantwortlich, das hat er nicht gemacht.
1: Einige Tage später verschärft der Club seine Bedingungen für auswärtige Piloten. Sie müssen nun im Vorfeld eine Landegenehmigung einholen und mit dem Flugplatz vertraut sein. Also binnen der letzten 2 Jahre schon einmal in Bexbach gelandet sein. Wer das nicht erfüllt, muss einen Einweisungsflug absolvieren.

0: Der Vorfall hat gezeigt, die Fliegerei hat auch gefährliche Seiten. Umso wichtiger ist es, dass die Pilotinnen und Piloten sich dessen bewusst sind und sich angepasst verhalten. Einen tödlichen Unfall hat es in Bexbach bislang nicht gegeben. Und das soll so bleiben. Für die Mitglieder bedeutet die Fliegerei vor allem Spaß. Und ihr Club ist so etwas wie eine zweite Familie.
1: Ich weiß nicht, eine Verbundenheit, die man sonst nirgendwo irgendwie hat. Und speziell hier ist es noch mal richtig gut, finde ich. Erstmal hoffe ich, dass ich meinen Segelflugschein hier beenden kann. Und natürlich auch, dass der Verein weiter wächst, weil wir jetzt gerade wieder am Aufbauen sind und ja, dass viele neue Leute zukommen.
2: Dass wir hier viele Besucher, viele Events haben, sei es mit Schule, irgendwelche AGs, wo man die Schüler mal in die Luft bringe, oder aber auch Veranstaltungen wie zum Beispiel Streckeflug, Wettbewerbe, Open Airs und so weiter. Das ist so meine Hoffnung, den Flugplatz hier wieder richtig aufblühen zu lassen. Nicht nur für uns selbst, sondern auch für die Nachbarschaft und fürs ganze Saarland, dass man hier ein schöner Platz hat, wo man gern hinkommt und immer wieder hingehen möchte. Oh,

0: Die Frau von heute hält auf sachgemäße Haarpflege und ist darüber hinaus bestrebt, sich der Mode anzupassen.
1: Über die Kunst, ein Kleid zu tragen und den Slogan »Mehr Freizeit für die Hausfrau« triumphiert die Mode für jeden Geldbeutel dank der Chemiefaser.
2: Wie man sieht, der Absatz hebt die Frau.
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1: Bleiben dran, aber bald kommt der aktuelle Bericht.

0: Guten Abend, herzlich willkommen zum aktuellen Bericht am Freitag. Ganz geheim war das heute Nachmittag im Landtag. In der Sitzung des Wissenschaftsausschusses ging es um die Vorgänge beim CISPA und wie es dort weitergehen soll. Bei der Saarbahn gibt es jetzt einen einheitlichen Tarifvertrag. Damit sind die Streiks aber noch nicht vom Tisch. Und Kartenzahlung oder Digitalzahlung soll bald überall möglich sein, warum das Finanzministerium das zur Pflicht machen will. Die Vorwürfe waren schwer. Beim CISPA, dem Forschungsinstitut für Cybersicherheit, soll es eklatante Sicherheitsmängel gegeben haben. Konkret hätten sensible Daten nach China abfließen können. Ob das tatsächlich geschehen ist, dazu gibt es keine Erkenntnisse. Das Institut und sein Gründungsdirektor Michael Backes haben sich daraufhin getrennt. Letzte Woche hat die Bundesforschungsministerin den Untersuchungsbericht dazu vorgestellt, allerdings nicht vollständig. Er ist aus Sicherheitsgründen weitgehend unter Verschluss. Es gibt also viele Fragen. Niklas Resch war heute im Landtag und hat versucht, Antworten zu bekommen.
1: Landtag Saarbrücken. Eine streng vertrauliche Sitzung des Wissenschaftsausschusses. Mit strengen Vorkehrungen. In Kisten wie dieser wurde der unter Verschluss stehende 400-seitige CISPA-Prüfbericht angeliefert. Die Abgeordneten mussten ihre Handys ausschalten und wurden 4 Stunden lang informiert.
2: Wir haben umfangreiche Berichte erstattet bekommen über die vorliegenden Ergebnisse jetzt des Prüfberichts und neue Erkenntnisse natürlich gewonnen. Es sind Fragen beantwortet worden, aber natürlich auch noch Fragen aufgeworfen worden. Das ist das Problem, ist also VS vertraulich eingestuft. Von daher darf ich Ihnen über die Inhalte dieser Sitzung keine Auskunft geben.
1: Die CDU ärgert das. Sie will, dass offener kommuniziert wird, was beim CISPA schiefgelaufen sein soll. Immerhin, die Abgeordneten dürfen sich den Bericht jetzt unter speziellen Bedingungen ansehen.
3: Man muss in einen entsprechend abgesonderten Raum ohne elektronische Geräte, sodass man dort keine Fotos und keine Kopien machen kann. Man darf auch keine eigenen Notizen mit reinnehmen. Man bekommt dort die Möglichkeit, auf Papier sich Notizen zu machen. Diese Notizen müssen aber in dem Raum verbleiben, sodass man auch nichts mitnehmen darf. Also man kann sich darüber informieren und sich anschauen, aber keine Abschriften erstellen.
1: Nach der Sitzung stellte die Landesregierung in Aussicht, Teile des Berichts zu veröffentlichen.
4: Ich kann mir durchaus vorstellen, dass darüber noch mal punktuell auch nachgedacht wird, weil einzelne Elemente definitiv auch Auswirkungen haben werden auf den Umgang mit Forschungssicherheit bei anderen Forschungsinstituten genauso. Insofern wäre der Nutzen für die gesamte Wissenschaftslandschaft auf jeden Fall gegeben, wenn man die Schlussfolgerungen, die sich daraus ergeben, auch publik machen würde.
1: Davon hätte auch CISPA-Geschäftsführer Kevin Streit etwas. Denn obwohl er Veränderungen umsetzen soll, wurde er bisher über den Inhalt des Prüfberichts nicht informiert. Daher äußerte er sich auch nur zu den Beschäftigten. Die seien durch die Prüfung auch besorgt gewesen, aber
5: davon abgesehen ist die Stimmung, wie ich sie wahrnehme und wie auch andere sie wahrnehmen, bei uns im Haus sehr, sehr gut, sehr, sehr optimistisch, sehr vorwärtsgewandt. Leute, die in der Vergangenheit in der zweiten Reihe standen und nicht willens oder in der Lage waren, Verantwortung zu übernehmen, treten jetzt nach vorne und zwar mit großer Begeisterung.
1: Am neuen Standort in St. Ingbert wird jedenfalls weiter gebaut. Bund und Land halten auch ohne Gründungsdirektor Backes am CISPA fest. Das 350 Millionen Forschungszentrum steht also bald. Aber welche Sicherheitsmängel die Prüfer konkret festgestellt haben, darüber weiß die Öffentlichkeit auch nach dem Ausschuss nicht wirklich mehr.
0: Seit 4 Monaten streiten sich die Saarbahn und die GDL, die Gewerkschaft Deutscher Lokomotivführer. Immer wieder treten die Gewerkschafter in den Streik. Die Fahrgäste sind mittlerweile ziemlich genervt. Ab kommender Woche könnte sich die Lage entspannen. Peter Sauer berichtet.
6: Ab Montag soll dieses Bild wieder häufiger zu sehen sein. Fahrende Saarbahnen. Möglich machen durch neue Fahrer. Die Saarbahn hatte in den vergangenen Wochen 8 Busfahrer zu Straßenbahnfahrern ausbilden lassen, um damit auf die zahlreichen Streiks der Lokführer zu reagieren.
7: Wir werden ab Montag auf dem innerstädtischen Verkehr in eine dichte Taktlage kommen. Wir werden 85% Kapazitätsausweitung machen. Wir werden einen engen Takt haben, den Sie an allen Stellen, wo Sie unseren Ersatzfahrplan, unseren sicheren Fahrplan, so würde ich ihn mal nennen, sehen können. Und vor allem das Wichtige ist, wir starten früher und wir fahren bis 21 Uhr durch.
6: Seit 1. Oktober greift bei der Saarbahn das Tarifeinheitsgesetz TEG. Damit gilt der Verdi-Tarifvertrag, den die Saarbahn im Frühjahr abgeschlossen hatte, für alle Beschäftigten. Dieser deckt explizit auch die Saarbahnfahrer ab. Sie wechseln mit ihren Konditionen in den Verdi-Tarifvertrag und erhalten damit ab sofort 3% mehr Lohn. Die Lokführergewerkschaft hält das TEG jedoch in diesem Fall für nicht anwendbar und droht.
8: Das TEG schaltet den Streik nicht ab, sondern den Streik schaltet nur ein Tarifergebnis ab. Und an der Stelle, da das rechtsklar ist und durch das Verfassungsgericht ein Stück weit ausgeurteilt ist, kann es nur eine Lösung geben. Herr Nagel, die Geschäftsführung der Saarbahn muss mit uns zum Tarifabschluss kommen. Wenn er das nicht schafft, wird es keinen Endtermin für die Streiks im Saarland geben.
9: Und man muss sich hier schon die Frage stellen, ob es sein kann, dass eine Gewerkschaft jetzt dagegen streikt, dass die eigenen Mitglieder Lohnzuwächse bekommen sollen nach dem Tarifvertrag Nahverkehr. Und wir prüfen auch derzeit den Rechtsweg. Das heißt, es stellt sich schon die Frage, ob auf der Zeitachse diese Streiks und diese fortdauernden Wellenstreiks auch verhältnismäßig sind.
6: Die Stimmung in der Belegschaft sei zunehmend gespalten. Dort gehe auch die Sorge um, dass der dauernde Streit Auswirkungen auf die Ausschreibung des Straßen- und Busverkehrs durch die Stadt in 3 Jahren haben könnte.
10: Wenn durch diese Tarifauseinandersetzung die Kosten so auf auseinanderlaufen, dass der Verkehrsbereich hochdefizitär ist, die Stadtwerke im Gegenzug diese Verluste nicht mehr ausgleichen kann, dann haben wir hier ein vergaberechtliches und ein beihilferechtliches Problem, was dann natürlich Konsequenzen hätte für alle 600 Beschäftigte bei Saarbahn und bei Saarbahnnetz.
6: Der andauernde Konflikt zwischen GDL und Saarbahn könnte also noch weitreichende Auswirkungen haben.
0: Was wird aus dem ehemaligen Missionshaus in St. Wendel? Vor 2,5 Jahren legte eine Investorengruppe einen Plan vor, das Haus und das große Areal drumherum zu einem ganz neuen Stadtviertel auszubauen. Dagegen gab es Proteste und baurechtliche Bedenken. Die Pläne wurden immer wieder angepasst. Gestern nun eine Sitzung im Stadtrat, in der die letzten Weichen für die Genehmigung gestellt werden sollten. Felix Schneider fasst zusammen.
6: Ist der städtebauliche Vertrag nach Beschluss überhaupt rechtskräftig? Über diese Frage wird bereits zu Beginn der Sitzung diskutiert. Das bezweifelt die Kommunalaufsicht nach einer kurzfristigen Eingabe der SPD-Fraktion. Sie sieht Formalien nicht vollständig erfüllt. Darüber informiert der Bürgermeister zu Sitzungsbeginn. Um einen rechtlich sauberen Beschluss fassen zu können, stellt die SPD-Fraktion den Antrag, die Abstimmung zu verschieben.
11: Das Risiko, das wir sehen, ist, dass im Dezember der Stadtrat den Bebauungsplan beschließt und dass dann, wenn er rechtsgültig ist, irgendjemand im Gericht feststellt, dass der städtebauliche Vertrag nichtig ist. Und dann hat der Investor die Möglichkeit, alles umzusetzen, was im Bebauungsplan ermöglicht wird. Und er ist an keine Verpflichtungen rechtlicher Art mehr gebunden.
6: Die Stadtverwaltung und auch deren juristische Beratung vertreten eine andere Auffassung, wollen den Beschluss aber von der Kommunalaufsicht prüfen lassen. CDU, Pro-WND und AfD wollen die Abstimmung. Der städtebauliche Vertrag soll dazu dienen, die Richtlinien aus dem Bebauungsplan und die Interessen der Stadt noch mal besonders abzusichern. Der Vertrag ist wegen schützenswerter geschäftlicher Interessen der Investoren nicht öffentlich.
12: Also unsere Grundinteressen sind einmal die Sicherung des denkmalgeschützten Bestandes, des Wahrzeichens der Stadt, des Missionshauses und des Areals des Missionshauses. Eine abgestufte Entwicklung nach Bestand erst in die Neubauvorhaben zu gehen und das mit Sicherheiten verbunden wie Vertragsstrafen und andere Dinge. Das ist die Bedingung. Also alt vor neu, ganz wichtig und immer so, wie es der Bedarf ergibt.
6: Geplant ist ein modernes Stadtquartier, unter anderem mit Neubaugebiet, Schule, Hotel und Platz zum Arbeiten. Im öffentlichen Teil der Sitzung teilen die Fraktionen ihr Abstimmungsverhalten und ihre Beweggründe mit. SPD und Grüne wollen nicht nur wegen formaler Bedenken dagegen stimmen.
13: Es gibt bestimmte Regelungen, die Ausnahmen vorsehen. Die Regelungen des Hochwasserschutzes beispielsweise sind zumindest mal schwammig und schaffen danach auch wiederum Kostenfaktoren für die Stadt, wenn das Ganze in die Verantwortung der Stadt übergeht. Und da sehen wir einfach kritische Punkte, die nicht so für die Stadt gelöst sind, dass wir der Meinung sind, das ist ein guter Vertrag für die Bürgerinnen und Bürger der Stadt.
6: CDU und Pro-WND wollen mit ihrer Ratsmehrheit für den Vertrag stimmen. Außerdem auch die AfD.
14: Investoren gehen da auch Risiken ein, um es machen zu können. Die wollen ja was bewirken, die müssen auch Geld verdienen. Also müssen die Bedingungen so sein, dass das für den Investor machbar ist. Und für die Stadt muss es sicher sein. Und die Risiken wurden so in dem Vertrag definiert, dass ich keine unberechtigten Risiken der Stadt sehe.
15: Wir sehen hier wirklich die riesengroße Chance, unsere Stadt und auch das Missionshaus weiterzuentwickeln.
6: Der städtebauliche Vertrag wurde mehrheitlich im nicht öffentlichen Teil beschlossen. Im Anschluss an die Sitzung hat nun auch die Bürgerinitiative Beschwerde bei der Kommunalaufsicht eingelegt.
0: Lesen können und Texte verstehen, das ist eigentlich selbstverständlich. Aber die neueste PISA-Studie hat vor kurzem gezeigt, ein Drittel aller 15-Jährigen können nicht mal auf Mindestniveau lesen. Ein Drittel. In den saarländischen Grundschulen ist das Thema Lesen bereits mehr im Fokus. Seit diesem Jahr üben die Kinder dort intensiver mit dem sogenannten Leseband. Auch die Europäische Kinder- und Jugendbuchmesse, die gerade wieder in Saarbrücken stattfindet, engagiert sich nach Corona jetzt wieder in der Leseförderung an den Schulen. Einige Autorinnen und Autoren kommen derzeit mit ihren Büchern an die Schulen. Christine Alt hat sich die verstärkte Leseförderung an einer Grundschule angesehen.
16: Täglich gemeinsam lesen, und zwar laut. Von außen betrachtet klingt's wie ein heilloses Durcheinander. Aber die Lesetandems arbeiten tatsächlich konzentriert, kontrollieren sich gegenseitig und hört eine Partnerin einen Lesefehler, wird geklopft. Korrigiert und nochmal angesetzt. Für die Kinder der Grundschule Rodenhof in Saarbrücken gehört das Leseband zum täglichen Unterricht. In unterschiedlichen Formen, mal als Tandem, mal in Gruppen. Da entscheidet dann der Würfel, wer die nächste Stelle laut vorliest. Eine pädagogische Neuerung, die tatsächlich Wirkung zeigt, sagen die Lehrkräfte.
17: Beim Leseband sehen wir deutliche Fortschritte. Lesefertigkeit hat sich gesteigert, Lesefähigkeit hat sich gesteigert. Das Lautlesen kann ich also wirklich nur sagen, das ist super. Also auch mit den verschiedenen Methoden, die wir einführen, vom chorischen Lesen, übers Tandemlesen, über Würfellesen, zu jeden Tag zu fest installierten Zeiten.
16: Damit sie auch Spaß am Lesen entwickeln, bekommen die Grundschüler heute besonderen Besuch. Will Kmeling. Der Autor liest im Rahmen der Kinder- und Jugendbuchmesse aus seinem Buch Ganz am Anfang war der Ball und schafft es, die Erstklässlerinnen und Erstklässler mitzureißen.
18: Schimmern schwebte er im All. 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
16: Lesungen wie diese sieht die Schulleitung als wichtige Ergänzung zum Leseband.
17: Die Kinder sind dann noch mal motiviert, wenn sie den Autor auch sehen, sehen, welches Buch er geschrieben hat. Und dann ist ganz oft der Wunsch, ich leihe mir das Buch bei unserem nächsten Bücherbus, wenn er kommt, aus.
16: Win-win. Denn genau dafür kommen dieses Jahr rund 50 Autorinnen und Autoren zur Europäischen Kinder- und Jugendbuchmesse nach Saarbrücken. Im Kulturbahnhof ist deshalb wieder großer Bahnhof. Hier finden die Büchermesse und die meisten Veranstaltungen statt. Es kann in Neuerscheinungen geschmökert werden. Dass jetzt zum ersten Mal seit Jahren wieder Lesungen direkt in den Schulen stattfinden, ist den Organisatoren wichtig.
19: Natürlich finden wir das toll, wenn das hier bei uns stattfindet, aber wir gehen sehr gerne in die Schulen und bieten das in den Schulen direkt an, weil es uns einfach wahnsinnig wichtig ist, mit den schönen Lesungen von den tollen Autoren halt einfach an die Kinder ranzukommen. Insbesondere an die, die halt nicht so es leicht haben, zu uns einfach so zu kommen.
16: Die Messe läuft unter dem Motto Alle an einen Tisch. Auch weil das Zusammenkommen wichtig sei, um den Sinn für Demokratie zu fördern. Für Kinder und Jugendliche ist es jedenfalls eine Chance, mit Autoren und Zeichnern direkt in Kontakt zu kommen. Und das kann sie ja auch für Bücher begeistern und damit dem täglichen Lesen in den Schulen noch mehr Schwung geben. Es fing
0: damit Bar oder mit Karte? Die Frage hört man mittlerweile fast überall in Geschäften und auch in Restaurants und Cafés. Aber gerade in der Gastronomie gilt häufig noch nur Barzahlung. Nach Plänen der Bundesregierung soll damit aber bald Schluss sein. Ab 2027 sollen Handel, Dienstleister und Gastronomen verpflichtend auch eine Möglichkeit anbieten, digital zu zahlen. Mika Lob erklärt, warum.
20: Kaffee, viele Kuchen und Waffeln. Selbstgemacht. Im Café Moccacilli in Saarbrücken bieten Annika Gard und ihre Familie eine große Auswahl. Doch beim Bezahlen gab es für die Gäste lange Zeit nur eine Möglichkeit: Bargeld. Kosten für Kartengeräte und Gebühren pro Zahlung sieht sie kritisch. Aber
21: wir haben dann gemerkt, dass vor allem junge Leute also gar kein Bargeld mehr bei sich haben. Und uns sind wirklich auch Kunden, ganz viele, verloren gegangen. Wir sind wieder gegangen, ne?
20: Nur Barzahlung, das soll es bald nicht mehr geben. Pläne des Bundesfinanzministeriums sehen vor, Geschäfte und Gastronomie müssen künftig beides akzeptieren. Bargeld und eine digitale Option. Kunden sollen die Wahlfreiheit haben. Gleichzeitig werden die Pläne auch mit dem Kampf gegen Steuerhinterziehung begründet. Yvonne Teusch von der Steuergewerkschaft vertritt Mitarbeiter der Finanzbehörden. Sie begrüßt die Pläne, denn
2: wo bargeldintensive Betriebe sind, wie im Handel, Gastronomie oder in der Dienstleistung, ist auch schnell die Möglichkeit gegeben, entsprechend das Personal oder die Lieferanten schwarz zu bezahlen.
20: Dass künftig beide Zahlmethoden akzeptiert werden müssen, sei ein guter Anfang. Doch es brauche auch mehr Personal für Kontrollen. In Saarbrücken gemischte Reaktionen auf das Thema Zahlmethoden.
3: An Betrug denke ich erst einmal nicht, weil es kommt ja auch auf die persönliche Einstellung an.
22: Wenn ich jetzt, keine Ahnung, an einem Freitagabend später mal in der Stadt bin, und dann denke ich schon öfter mal, vielleicht wird da das ein oder andere hinterzogen.
23: Also beim Friseur, muss ich sagen, denke ich, wird das alles so richtig abgerechnet? Beim anderen, ja, ist man es eigentlich, ja. Ich denke, dass die das richtig machen.
20: Kein Generalverdacht, sagt Frank Horath vom Branchenverband DEHOGA Saarland. Cash-only sei nur noch bei wenigen, oft kleinen Betrieben der Fall. Ein Kartengerät lohne sich dort nicht. Digitale Zahlungen seien bei gut 90% der Gastronomen Standard, auch ohne gesetzliche Pflicht.
24: Man kann und muss damit leben, weil das bargeldlose Bezahlen heute ein Alltagsvorgang ist. Ganz viele Gäste erwarten, dass sie mit Karte zahlen können oder mit in irgendeiner Form digital. Und ich glaube, es sind nur wenige Betriebe, die sich hier anpassen müssten.
20: Um auch Kunden ohne Bargeld bedienen zu können, haben Annika Gard und ihre Familie entschieden, beides anzubieten. Gäste haben jetzt schon die Wahl, ob sie lieber bar oder mit Karte zahlen.
0: Wenn man von Fechingen bei Saarbrücken Richtung Blies-Ransbach fährt, dann hat man sie bestimmt schon mal gesehen. Die Motorradfahrer, die sich dort mit Leidenschaft in die Kurven legen und auch schon mal mehr Gas geben als eigentlich angemessen. Die Anwohner und Pendler auf der Strecke sind mittlerweile mit den Nerven am Ende, auch weil so viele Unfälle passieren. Mehr dazu gleich. Erstmal hat Anja Fröhlich jetzt die Nachrichten für Sie.
25: Guten Abend. Im Saarland kommen immer öfter Kinder und Jugendliche wegen Kinderpornografie ins Visier der Polizei. Innerhalb der letzten 6 Jahre hat sich die Zahl der Tatverdächtigen laut Polizei fast verdoppelt. Letztes Jahr waren es 215 unter 18-Jährige, die pornografisches Material von anderen Minderjährigen bekommen oder selbst verteilt haben. Altkanzler Schröder ist neu im Aufsichtsrat des russischen Ablegers von Globus. Das melden russische Medien und die Nachrichtenagentur dpa. Schröder solle die strategische Entwicklung des Unternehmens unterstützen, heißt es. Die St. Wendler Supermarktkette hatte ihr Russlandgeschäft 2025 abgespalten. Es gehört aber immer noch dem ehemaligen Globus-Chef Thomas Bruch.
26: Bei Protesten in Frankreich gegen die schlechte Ausstattung von Schulen sind auch in Metz und in Nancy Gymnasiasten auf die Straße gegangen. Dabei kam es auch, wie hier in Forbach, zu Zusammenstößen zwischen Polizei und Demonstranten. Die Proteste eskalierten immer wieder, wie hier bei Metz, wo an einer Schule Feuer gelegt wurde. Im Departement Moselle wurden 5 Polizisten leicht verletzt, 39 Personen festgenommen. Die Proteste richten sich gegen marode Schulgebäude und zu wenig Lehrpersonal.
27: Es geht um die Probleme an den Gymnasien. Es gibt zu wenig Mittel, zu wenig Lehrer und zu volle Stundenpläne. Wir wollen einfach gehört werden, aber ohne Ausschreitungen, auch wenn es solche Fälle gibt. Landesweit kam es an 560 Schulen zu Unruhen. Der Bildungsminister appellierte an die Eltern, ihre Kinder von den Blockaden abzuhalten. Begonnen hatten die Proteste vor einigen Tagen im Raum Paris.
25: Die Warenhauskette Galeria ist wieder insolvent, zum 4. Mal innerhalb weniger Jahre. Was mit dem Galeria-Standort in Saarbrücken passiert, ist noch unklar. In den letzten Jahren mussten bereits die Filialen in Neunkirchen und das zweite Haus in Saarbrücken schließen.
6: Die Ingobertus-Messe in St. Ingbert ist am Nachmittag offiziell eröffnet worden. Nach einem Jahr Pause ist die Messe zurück, mit einem neuen Konzept. Die Veranstalter, der Verein Handel und Gewerbe St. Ingbert, haben die Auszeit genutzt, um die Traditionsmesse neu aufzustellen.
28: Haben aber gleichzeitig schon früh in 2025 begonnen, die Ingobertus-Messe 2026 zu planen.
1: Und ich glaube, die CCS aus Saarbrücken, die uns von Anfang an in der Planung, in der Neukonzeptionierung begleitet haben, haben da halt wirklich die Zeit halt zusammen mit uns optimal genutzt, um halt ein Ergebnis zu haben, das ich halt wirklich sehr, sehr gut zeigen kann.
6: 120 Aussteller informieren und beraten zu Mobilität, Digitalisierung, Haus, Garten und Energie. Aber auch die Themen Gesundheit und Lebensqualität sind dabei. Die 44. Ausgabe der Ingobertus-Messe läuft noch bis Sonntag, 18 Uhr.
25: Am Ludwigskreisel in Saarbrücken gibt es über das Wochenende eine große Sperrung. Betroffen ist die Lebacher Straße, die vom Kreisel nach Mahlstadt führt. Grund sind Arbeiten am Abwasserkanal. Autofahrer, die von der A1 kommen oder zur A1 wollen, müssen eine Umleitung fahren. Wegen des verkaufsoffenen Sonntags könnte es dort Staus geben. Und das war der Nachrichtenüberblick. Um 9:45 gibt es in der Spätausgabe von SR Info noch einmal ein Update mit allem Wichtigen vom Tag. Und hier geht's wieder weiter mit Sonja.
4: Vielen Dank, Anja. Motorradfahrer, die lieben die Kurven auf der L105. Das ist die Landstraße zwischen Vechingen bei Saarbrücken und Blies-Ransbach. Und viele von ihnen geben dort so richtig Gas. Für die Anwohner und Anwohnerinnen ist das alles purer Stress. Und auch für alle anderen, die dort auf der Straße unterwegs sind. Sie haben die Interessengemeinschaft Vechinger Berg gegründet, um die Raserei auf der Strecke zu beenden. Herbert Mangold hat sich die Situation angesehen.
5: Hier mit, keine Ahnung, über 100 km/h in die Kurve, die überholen, trotz durchgezogener Linie, es interessiert sie nicht.
7: Man hört es ja jetzt auch gerade, also die fahren sehr laut durch den Ort, sodass also alle, die hier im Ort wohnen, egal ob auf dem Berg oder im Tal, wirklich alles mitbekommen.
8: Ich weiß auch von Anwohnern aus Blies-Ransbach und Umgebung, dass die sich mit dem Auto gar nicht mehr über den Vechinger Berg trauen. Dass die größere Umwege in Kauf nehmen, nur um den Motorradrasern hier aus dem Weg zu gehen.
6: Doch es geht nicht nur um den Lärm und die hohen Geschwindigkeiten. Die Mitglieder der Interessengemeinschaft beobachten immer wieder gefährliche Situationen. Auf der Bergstrecke mit mehr als 20 Kurven kommt es immer wieder zu Unfällen.
5: Das war genau vor 4 Wochen, ja, also Ende August war das. Ja. Mhm. Und da hat sich ein Motorradfahrer irgendwie, keine Ahnung, wie es passiert ist, abgelegt. Vielleicht ein bisschen zu viel Laub auf der Straße und hat sich da gewälzt und gekrümmt.
7: 2-mal jetzt schon, dass also ein Motorrad entweder gerade in einem Graben gelandet ist oder sogar halb über mein Auto drüber geflogen ist. Ich habe natürlich geholfen, aber die Motorräder, sobald sie auf dem Motorrad wieder sitzen, sind sie direkt wieder weg.
6: Auch unter den Motorradfahrern gibt es bei einigen Kritik an denen, die zu schnell unterwegs sind.
9: Man muss es natürlich auch im Rahmen halten immer, die Geschwindigkeiten. Aber natürlich jetzt irgendwie mit 200 hier irgendwie lang ballern, das ist natürlich auch nicht gut. Ne? Auch fürs Image natürlich von den Motorradfahrern, die sich dann halt auch an die Regeln halten, ist es dann halt wiederum blöd, wenn es dann halt ein, zwei nicht so Anständige gibt, die dann halt natürlich übertreiben müssen. Ne?
6: Er selbst kennt auch einen Fahrer, der hier einen Unfall hatte.
9: Der hat die Kurve leider überschätzt, beziehungsweise sich selber überschätzt und ist dann halt leider Gottes in die Leitplanke gefahren. Aber ist Gott sei Dank nichts Schlimmes passiert.
6: Die Interessengemeinschaft versucht hier eine Lösung zu finden. Doch ein runder Tisch der Behörden, eine Reduzierung der Höchstgeschwindigkeit und eine Demo haben aus ihrer Sicht wenig verändert.
8: Die letzte Forderung der Interessengemeinschaft wäre temporäre Streckensperrung. Das heißt also zum Beispiel von Anfang März bis Anfang Oktober im Zeitraum von morgens 10 Uhr bis abends 22 Uhr generelles Fahrverbot für Motorräder.
6: Ob diese Forderung erfüllt werden kann, ist noch unklar. Im Augenblick wertet die Polizei die diesjährige Motorradsaison aus.
10: Die Forderung ist uns als Polizei natürlich auch hinlänglich bekannt. Aber es gibt natürlich diverse Hürden. Das heißt, es sind viele Player hier im Spiel, verschiedene Behörden. Und da müssen wir das Ganze natürlich in Gänze rechtlich prüfen lassen. Die Polizei selbst kann natürlich diese Regelungen so nicht treffen. Wir können natürlich ad hoc immer eingreifen, wenn was passiert. Aber die gesetzlichen Rahmenbedingungen müssen halt andere Behörden und Player schaffen.
6: Deshalb plant das Innenministerium noch mal einen runden Tisch der beteiligten Behörden einzuberufen. Dort soll weiter beraten werden.
4: Was mache ich eigentlich nach dem Abi? Das war schon immer eine große Frage. Aber für die, die jetzt mit der Schule fertig werden, ist der Blick in die Zukunft noch schwieriger als früher. Noah Sari war auf einer Orientierungsmesse für zukünftige Abiturienten und Abiturientinnen und hat festgestellt, eine Frage verunsichert die jungen Leute ganz besonders.
11: Ob klassisches Studium an der Uni, Ausbildung in der Pflege oder Dienst bei der Polizei. Auf der Infomesse Abi, was dann? In der Saarbrücker Kongresshalle wird an dutzenden Ständen um Nachwuchs gebuhlt. Für die Schülerinnen und Schüler spielt dabei immer mehr eine Rolle, ob der zukünftige Job durch KI gefährdet ist.
12: Wegen KI habe ich mir auch so Berufe angeguckt, die auch mehr körperlich sind, weil die sind ja dann schwer bis unmöglich von KI ersetzbar. Zum Beispiel, es wird wahrscheinlich noch Jahre dauern, bis es einen KI-Polizist gibt in Deutschland.
13: Am meisten, denke ich, mache ich mir Sorgen um die KI. Weil, also es steht jetzt immer die Frage im Raum, ja, soll ich das Studium überhaupt machen? Ist es überhaupt zukunftstauglich?
14: Die KI könnte vielleicht ein großes Problem sein, was später sein kann. Aber wenn man das zum Beispiel im Bereich Sportwissenschaft oder Sportmanagement ist, weiß ich nicht genau, ob das ein Problem sein könnte.
15: Wenn ich mir einen Beruf überlege, muss ich gucken, kann ich von KI ersetzt werden oder nicht? Und das ist halt schon irgendwie sehr beängstigend.
11: Der technologische Umbruch durch KI ist nur eine Entwicklung. Gleichzeitig war und ist die Schulzeit der Jugendlichen geprägt von Krisen.
16: Jetzt mit Corona und so, das war für mich persönlich schon eine schwere Zeit, weil mir wurde einfach nicht wirklich was beigebracht. Und das war halt schon eine harte Zeit, Ukraine-Krieg und so, das war auch wirklich schon, hat mich schon ein bisschen mitgenommen.
17: Der Iran-Krieg macht mir selbstverständlich Sorgen, dadurch gehen auch die Tankpreise in die Höhe.
18: Also ich würde sagen, wir sind mit Deutschland ziemlich gut geschützt hier in der EU. Wir haben mit der NATO ein super Verbündnis, was uns schützt. Und ich finde, dass wir uns als Deutschland noch nicht so viele Sorgen machen sollten.
11: Trotz KI, Krieg und Krisen blicken fast alle Schülerinnen und Schüler, mit denen wir gesprochen haben, mit Zuversicht auf die Zeit nach der Schule.
19: Also im Moment bin ich noch sehr optimistisch. Ich bin jetzt noch nicht in der Planung, wo ich studieren will, aber im Moment bin ich noch sehr optimistisch.
14: Ich bin eher so neutral auf meine Zukunft, gucke so, was auf mich zukommt und damit werde ich arbeiten.
29: Also ich blicke relativ optimistisch auf meine Zukunft, weil ich mir denke, man kann sich immer allem anpassen.
30: Man kriegt viel mit, man macht sich seine Gedanken, man hat irgendwie Sorgen. Aber ja, einfach weitermachen und gucken.
14: Ich finde, wir als Menschen sollten immer an uns selbst glauben und irgendwie versuchen, das Beste aus Situationen zu machen und vor allem auch mit den ganzen Krisen uns dann nicht verrückt zu machen.
4: Demokratie ist keine Selbstverständlichkeit. Deshalb ist es wichtig zu erklären, wie sie funktioniert und warum sie wichtig für uns ist. Dazu hat heute die lange Nacht der Demokratie begonnen. In ganz Deutschland und auch im Saarland gibt es dazu Veranstaltungen. Herbert Mangold hat sich ein paar davon angesehen, denn die lange Nacht hat schon am Tag begonnen.
6: Die lange Nacht der Demokratie. Sie hatte schon am Morgen begonnen. Das Saarbrücker Jutz in der Försterstraße hat Schulen eingeladen, sich spielerisch mit Demokratie auseinanderzusetzen. In einem Quizduell gilt es zu erraten, wo die Entscheidungen getroffen werden, was ein Parlament oder ein Politiker ist, wie man durch Medien und durch Menschen beeinflusst wird.
31: Zählt Gruppenzwang zu persönliches Umfeld?
6: Doch es ging nicht nur um theoretisches Wissen. In einem Computerspiel gilt es, demokratische Entscheidungen zu treffen. Dabei sollen die Schüler und Schülerinnen des Otto-Hahn-Gymnasiums sich überlegen, wie ein Jugendzentrum eingerichtet wird.
32: Wir müssen zusammen entscheiden, was wir nehmen.
33: Was wir zum Beispiel günstig und was wir teuer holen.
34: Um einen Kompromiss zu finden mit dem Geld, was man halt gemeinsam hat. Weil nicht nur einer besitzt das Geld, sondern es ist das Geld von uns allen.
6: Die VHS will mit einem Einbürgerungstest nachdenklich machen.
35: Umfasst ja 279 Fragen und ich habe 10 querbeet herausgesucht. Ne?
6: Dabei geht es auch um Rechte in der Demokratie.
35: Bürger friedlich demonstrieren gehen dürfen, sich Menschen kritisch über die Regierung äußern können.
6: Demokratie, das ist aber nicht nur ein Einbürgerungstest, sondern eine Errungenschaft. Die Freunde der Ukraine haben im VHS-Zentrum einen Infostand aufgebaut.
36: Für alle Ukrainer, Demokratie Bedeutung in erst, das ist Freiheit. Das ist, wie können wir sagen, unsere Meinung, das ist auch Freiheit.
6: Und diese Freiheit ist nicht einfach vorhanden. Dies war auch einer der zentralen Gedanken der Veranstaltungen im Landtag. Deshalb ist es für die Landtagspräsidentin wichtig, dass in diesem Jahr zum ersten

0: ersten Mal die lange Nacht der Demokratie stattfindet. Denn Demokratie könne man nicht einfach als selbstverständlich ansehen.
1: Sie steht durchaus stärker unter Druck, das erfahren wir. Und es ist, wie gesagt, unsere Aufgabe, dafür zu sorgen, dass wir das Demokratiebewusstsein für bei den Menschen noch mal ein Stück weit mehr sensibilisieren.
0: Deshalb gibt es im Landtag auch das Aktionslabor Redaktionelle Gesellschaft. Es ist eine frei zugängliche, interaktive Ausstellung über die Informationsmechanismen in einem digitalen Zeitalter. Sie soll später an verschiedenen Orten im Saarland gezeigt werden.
2: Viele Menschen fühlen sich einsam, aber das braucht eigentlich gar nicht viel, um wieder miteinander in Kontakt zu kommen. In Duttweiler zum Beispiel hat Katja Schmidt-Rump einfach mal die Initiative ergriffen und Bingo-Treffen organisiert. Sie arbeitet eigentlich bei der Saarländischen Krebsgesellschaft und organisiert in ihrer Freizeit jetzt regelmäßig Abende für die Bingo-Legenden Duttweiler Süd. Nina Dimitrov war bei einem Abend dabei.
0: Ein paar Karten, eine Bingo-Maschine und ein ganz kleines bisschen Glück. Das allein reicht schon für richtig gute Stimmung im Vereinsheim Pfaffenkopf in Duttweiler.
3: 2, 1, Bingo!
0: Dafür sorgen zum einen die Spieler selbst, allen voran aber die Organisatorin Katja Rump-Schmidt alias Bingo-Biggie. Alles begann vor einem Jahr mit einer kleinen Runde in einer Gaststätte. Inzwischen kommen regelmäßig um die 60 Leute, Tendenz steigend.
4: Jeder bringt irgendjemand mit, jeder findet es irre. Es ist sehr analog. Es geht nicht um Profit, es geht um gar nichts. Die Gewinne sind schäbig. Es ist hier viel zu warm, es ist viel zu eng, die Plätze sind rar. Es ist gar nichts Besonderes, vielleicht ist es das, was es ausmacht.
0: Geplant hatte Katja das nicht. Ursprünglich waren die Bingo-Abende als Unterstützung für ihre Mutter gedacht. Sie ist an Demenz erkrankt und war oft alleine. Inzwischen freut sie sich über die regelmäßigen Abende in Gesellschaft.
5: Wir haben sehr viel Spaß, ohne irgendwelches Zutun. Also es ist ein lustiger Verein.
4: Sie hat heute extra ein Blumenhemdchen rausgesucht in Eigenregie. Ich finde schon, dass es ein bisschen aus dem Alltag rausgeht, sich schick machen, obwohl es nur während der Woche ist. Es ist kein Muss, sondern es ist ein Ich würde gerne. Wir haben verschiedene Motto.
0: Heute sind die 70er das Motto. Die Veranstaltung ist kostenlos. Um Geld geht's nicht. Trotzdem, mit jeder Zahl, die fällt, steigt die Spannung. Und bei jedem Gewinn ist die Freude groß.
6: Kannst du mal zeigen, was du gewonnen hast?
7: So eine Kamera.
6: Was kann die?
7: Fotos machen.
8: Meine Tochter ist jetzt angefixt, die will jetzt wahrscheinlich jedes Mal kommen. Von daher, Frieda, bist du auch jedes Mal dabei?
0: Damit ist sie nicht allein. Für viele ist aber längst nicht nur das Spielen Grund, um wiederzukommen.
9: Einmal im Monat ein ganz tolles Event.
10: Ich finde die Gesellschaft toll. Mein Mann kommt jetzt mit, es kommen ganz viele Freundinnen mit. Es ist so ein kurzweiliger Nachmittag.
11: Man hat einfach Spaß. Die Bingo Biggie macht das richtig toll, die nimmt die Leute mit und tut's nur mal anheizen.
0: Der Höhepunkt eines jeden Spieleabends, die Krönung des Bingo-Königs oder der Bingo-Königin.
12: Astrid ist unser größter Fan.
0: Und Katja hat schon wieder neue Pläne. Für Fastnacht hat sie alle zusammengetrommelt. Gute Stimmung, auch dann garantiert.
2: Die Bingo-Biggie und die Bingo-Legenden. Katrin Schmidt weiß auch, wie Legenden entstehen können. Jetzt im Sport.
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14: Schönen guten Abend. Die deutsche Fußballnationalmannschaft unter Jürgen Klopp hat gestern ihren ersten Sieg gefeiert und mittendrin der gebürtige Saarbrücker Bombacer Konté. In der 77. Minute wurde er gemeinsam mit Jonathan Burkhardt und Mika Bauer eingewechselt. Der Sohn von HG Saarlouis Sportdirektor Markus Bauer wurde damit zum 1000. Nationalspieler des DFB. Am Ende dann der 2:0-Sieg, also Top-Abend für alle Fußballfans. Top war es gestern auch bei den Saarlouis Royals. Mit dem 77:56 Sieg gegen Genf sind die Basketballerinnen erfolgreich in die Gruppenphase im Eurocup eingezogen. Das bedeutet, es gibt mindestens 6 weitere internationale Spiele für das Team rund um Emma Eichmeier. Georg Gitzinger kennt die Details.
3: Große Freude nach einer erfolgreich bestandenen Pflichtaufgabe bei den Saarlouis Royals und ihren Fans.
15: Wir wussten auch von Anfang an, es ist egal wie, egal mit welchen Mitteln, Hauptsache wir gewinnen. Und das haben wir heute gezeigt. Und ich glaube, wir haben auch schon ein bisschen Vorgeschmack gegeben, was für ein Team wir sein können. Aber hat noch nicht unser volles Potenzial gezeigt.
3: Es ist das Heimspieldebüt für die Royals auf dem neuen LED-Glasboden in der Stadtgartenhalle. Spektakuläre Bilder und dann eine Ehrung für die neue Royals-Kapitänin. Die komplette Saarlouis Stadtspitze gratuliert Emma Eichmeier zu ihrer starken WM-Leistung im deutschen Nationalteam. Die Royals in den hellblauen Trikots dominieren die erste Halbzeit über weite Strecken. Attraktiver Tempobasketball, immer wieder erfolgreiche Dreier. Aber auch kämpferische Aktionen wie die folgende. Emma Eichmeier bekommt den Ball unter dem Korb. Der erste Versuch daneben, sie holt den Offensivrebound und verwandelt dann im zweiten Versuch. Starker Heimauftritt von Emma Eichmeier. 6 Punkte in Hälfte 1 für sie. Zur Halbzeit steht es 43:26 für Saarlouis, ein beruhigender Vorsprung, völlig verdient. Gleiches Bild nach der Pause, die Gastgeberinnen mit dem kreativeren Spielaufbau und immer wieder erfolgreich aus der Distanz. Hier trifft Elena Koskimis, die Finnin in ihrer zweiten Saison in Saarlouis, eine absolute Leistungsträgerin. Viel zu selten Angriffe wie der folgende von den Ravens aus Genf. Normalerweise verteidigen die Royals das besser, in dieser Situation sind sie einfach zu weit weg. Kein wirklicher Grund zur Aufregung für Cheftrainer Mathis Roslapar, die Royals regeln das schon alleine. Elena Koskimis ganz frei zum Dreier, so sträflich allein lassen darf man die Finnin natürlich nicht. Endstand 77:56, in der Gruppenphase treffen die Royals jetzt auf 3 starke europäische Teams, darunter Sporting Lissabon aus Portugal.
15: Ja, ich glaube, das Ziel ist erstmal eine bessere Saison im Eurocup zu spielen als letztes Jahr. Also das heißt auch unseren ersten Sieg in der Gruppenphase zu holen und dann muss man immer austesten.
3: In der Bundesliga geht es jetzt zunächst auswärts nach Osnabrück zum ersten Heimspiel. Mitte Oktober kommt dann das Team der Eisvögel aus Freiburg.
14: Wir haben im Sport heute einen kleinen Sprint hingelegt. Das war's schon. Ich gebe wieder ab an Sonja.
2: Okay, ich nehme mal die Staffel, den Staffelstab. Im SR-Fernsehen macht sich Arndt Reisenbichler gleich auf zu einer Expedition in Spessart. Und dort kehrt er nicht nur in ein Wirtshaus ein. Ihnen noch einen schönen Abend. Tschüss.

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1: Einen wunderschönen guten Abend aus dem SR-Studio. Wetterstudio in Schwarzenholz musste sich die Sonne heute Morgen mühsam gegen den hartnäckigen Nebel durchsetzen. Richtig herbstlich ist es mit Werten um die 20 Grad heute aber wirklich nicht gewesen. Vorgestern haben wir aber noch 30,9 Grad gemessen, in Saarbrücken-Burbach zum Beispiel. Und hinter der Kaltfront von Tief Eva bei Island, da konnte dann gestern etwas kühlere Luft zu uns einströmen. Und diese kühle Luft, die parkt heute unter dem Einfluss von Hochkorte über Frankreich und Deutschlands. Daher zeigt sich das Wetter bis zum Sonntag von seiner eher trockenen Seite. Schauen Sie mal hier. Kaum eine Bewölkung über die Nacht und morgen über dem Saarland. Wegen der relativ feuchten Luft wird es aber neblig und am Sonntag kann es dann doch zeitweise vereinzelt nass werden. Wir schauen gemeinsam auf die Temperaturen in der kommenden Nacht. Da erwarten wir zum Beispiel 12 Grad in Tholey, 10 Grad in Ormesheim, 8 Grad in Neunkirchen-Wellesweiler. Im Verlauf kann sich hier örtlich Nebel bilden. Und mit Nebel starten wir dann, wie eben gesagt, auch in den Samstag. Schnell löst er sich allerdings auf und die Sonne scheint für uns also morgen perfekter Feiertag, perfektes Ausflugswetter. Es bleibt trocken, Höchstwerte 19 Grad im Hochwald bis 23 Grad in Saarlouis. Hier die Aussichten. Am Sonntag Sonne, Wolken, etwas Regen wird möglich sein, Höchstwerte bis 22 Grad. Am Montag starten wir wieder neblig, später ist es sonniger mit bis zu 22 Grad. Dienstag wieder Nebel, dann Sonnenschein bis 23 Grad und am Mittwoch sind schon wieder einzelne Schauer möglich. Jawohl, und das war's von uns. Ich wünsche Ihnen jetzt noch einen schönen Fernsehabend. Bis bald. Tschüss.
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3: Guten Abend, ich begrüße Sie zur Tagesschau. Die Warenhauskette Galeria ist wieder insolvent, zum vierten Mal innerhalb von 6 Jahren. Auch das jüngste Geschäftskonzept scheint also nicht aufgegangen zu sein. Die Gewerkschaft Verdi wirft der Konzernspitze Managementfehler vor. Vorerst bleiben die Filialen geöffnet. Ob die 12.000 Beschäftigten Insolvenzgeld von der Bundesagentur für Arbeit bekommen, ist noch unklar. Denn der vorige Insolvenzantrag ist juristisch noch nicht abgeschlossen.
4: Von außen sieht es aus wie immer. Das Kaufhof-Stammhaus in Köln hat normal geöffnet. Doch am Morgen wurde den Mitarbeiterinnen und Mitarbeitern in allen 83 Galeria-Filialen verkündet, die Insolvenz wird beantragt, mal wieder. Das Unternehmen selbst teilt nur das mit. Der Antrag schafft den rechtlichen Rahmen, um die aktuelle Situation zu ordnen, das Unternehmen zu stabilisieren und die Voraussetzung für eine nachhaltige Zukunft von Galeria zu schaffen. Mit Rabattaktionen hatte die Geschäftsführung versucht, Geld in die Kasse zu holen. Im Sommer noch einen weiteren Kredit aufgenommen, um alte Schulden zu tilgen und Mieten zu zahlen. Doch ganz grundsätzlich fehlt es an Geld und einem überzeugenden Geschäftsmodell.
5: Diese abermalige Insolvenz ist keine große Überraschung und geht eigentlich auch schon auf den Kauf des Unternehmens zurück. Es fehlte die klare Ausrichtung, die mutigen Schritte, das Unternehmen nach vorne zu bringen. Die letzten Kredite sorgten nur zur Ablösung anderer Kredite und die größten Löcher zu stopfen, aber nicht einen mutigen Schritt nach vorne zu gehen.
4: 4 Insolvenzen in 6 Jahren. Und die Mitarbeiterinnen und Mitarbeiter wissen nicht, was diese Insolvenz für sie bedeutet. Normalerweise springt die Agentur für Arbeit ein, übernimmt die Löhne. Doch wenn der Grund für die neue Pleite der alte ist, passiert das nicht. Die Konsequenz, Galeria wäre dann Geschichte und damit rechnen inzwischen sogar die Kunden.
6: Wahrscheinlich wird sich die ganze Kette nicht mehr rechnen und im Hintergrund sind nur Geldinvestoren, die hin und her schieben.
7: Man soll lieber ein Ende mit Schrecken machen, als ein Schrecken ohne Ende.
4: Das immer gleiche Lied von der Insolvenz bei Galeria. Am Montag entscheidet sich, ob das Gericht dem Antrag stattgeben wird und Galeria noch eine Chance hat.
3: Bei der Bahn hat die nächste Korridorsanierung begonnen. Diesmal trifft es die Strecke zwischen Berlin und Hannover. Sie wird voraussichtlich für 14 Monate gesperrt. Der Fernverkehr muss weiträumig umgeleitet werden, was mehr als eine Stunde länger dauert. Das war eigentlich anders geplant, nämlich über eine nahegelegene Parallelstrecke. Die sollte dafür mit elektrischen Oberleitungen ausgerüstet werden, doch das hat nicht rechtzeitig geklappt.
8: Braunschweig Hauptbahnhof, kurz vor 8 heute Morgen. Ein ICE mit vielen Pendlern an Bord. Wer nach Wolfsburg will, muss hier aussteigen. So auch Max Züch, der aus Berlin kommt und jetzt mit dem Regionalzug weiter muss.
9: Ich muss dreimal die Woche nach Wolfsburg fahren aus Berlin und bin ja eigentlich sonst immer eine Stunde unterwegs. Und jetzt muss ich halt über Magdeburg entweder Nahverkehr fahren oder ICE. In beiden Fällen sind es halt über 2,5 Stunden bis zu 3 Stunden.
8: Betroffen ist eine der wichtigsten West-Ost-Achsen im Bahnverkehr, die Strecke Hannover-Berlin. 14 Monate bleibt sie nun für Sanierungsarbeiten gesperrt. Der Fernverkehr wird südlich über Braunschweig und Magdeburg umgeleitet. Zusätzliche Reisezeit 60 bis 80 Minuten. Aus dem Westen verläuft die Umleitung von Osnabrück über Hamburg und Wittenberge nach Berlin. Hier brauchen Reisende bis zu 70 Minuten länger. 227 Kilometer Strecke sollen saniert werden. Neue Oberleitungen, Lärmschutzwände und Leit- sowie Sicherheitstechnik. Gesamtkosten 2,7 Milliarden Euro. Doch warum dauert das so lange?
10: Da müssen alle Dinge neu gemacht werden, wie zum Beispiel die feste Fahrbahn. Das ist eine Betonfahrbahn, die schon seit den 1990er Jahren im Einsatz ist. Und das dauert eine Weile, bis das alles erneuert wurde.
8: Eigentlich sollte der Fernverkehr über eine Parallelstrecke umgeleitet werden. Die konnte die Bahn aber nicht rechtzeitig elektrifizieren. Man habe da zu optimistisch geplant, teilte das Unternehmen mit.
11: Man hätte meiner Meinung nach einfach die gesamte Sanierung so lange schieben sollen, bis die Stammstrecke parallel dazu fertig gewesen wäre. Dann hätte man vielleicht kleinere Sperrpausen gebraucht, aber keine monatelangen Sperrpausen hier und da mal. Dann hätte man einen Teil der Fernzüge weiter über die alte Strecke fahren lassen können, wie es ursprünglich geplant war. Das hat die Bahn jetzt leider nicht hingekriegt.
8: Immerhin, die Bahn verspricht den Pendlern nach der Sanierung besser und vor allem pünktlicher auf der wichtigen Ost-West-Strecke zu werden.
3: Nach dem Stopp eines Großprojekts bei der Marine bahnt sich ein milliardenschwerer Rechtsstreit an. Im Juni hatte Verteidigungsminister Pistorius die Entwicklung einer neuen Fregatte gestoppt. Jetzt verlangt die niederländische Damenwerft nach Medienberichten von der Bundesregierung 4,7 Milliarden Euro wegen Vertragsbruchs. Pistorius hielt dem entgegen, der Staat könne umgekehrt 2,3 Milliarden Euro Schadensersatz fordern. Denn die Werft habe den Zeitplan nicht eingehalten. Der Iran-Krieg hat die Preise für Öl und Diesel in den vergangenen Monaten stark steigen lassen. Um für eine Entspannung auf den Energiemärkten zu sorgen, haben sich die G7-Staaten jetzt darauf verständigt, einen Teil ihrer Notreserven freizugeben. Das solle von sofort an für 4 Monate gelten, hieß es in einer gemeinsamen Erklärung der G7. Dazu gehören Deutschland, Frankreich, Großbritannien, Italien, die USA, Japan und Kanada. US-Präsident Trump hatte die anderen G7-Staaten zuvor zu diesem Schritt gedrängt und andernfalls mit einem Exportstopp für Diesel gedroht. Fragen wir nach bei Tina Hassel in Brüssel. Geben die G7-Staaten Trump jetzt also nach?
12: Die Kommission hat heute auf jeden Fall fast gebetsbüttelnartig betont, man gebe nicht dem Druck aus Washington nach, sondern handle aus eigenen Interessen. Aber die Drohung des US-Präsidenten, keinen Diesel mehr aus den USA nach Europa zu liefern, wenn die Europäer nicht massiv ihre Reserven freigeben würden, die stand natürlich im Raum. Und Trump will so kurz vor den für ihn entscheidenden Zwischenwahlen unbedingt die Treibstoffpreise wieder senken, die auch infolge seines Kriegs gegen Iran immer weiter steigen. Und spannend ist, die G7-Staaten geben jetzt schrittweise bis zu 100 Millionen Barrel frei. Und gleichzeitig steht in der Erklärung, alle G7-Mitglieder verzichten auf Exportverbote, also auch die USA. Wenn sich Trump an solche Erklärungen hält, dann wäre die Kuh erst einmal vom Eis.
3: Und was bedeutet das jetzt für Verbraucherinnen und Verbraucher?
12: Die dürften sich wahrscheinlich freuen, die Menge bestimmt den Preis und deshalb dürfte sich der Markt entspannen und auch die Kraftstoffpreise in Deutschland spürbar fallen. Zur Freude, wie gesagt, der Verbraucher. Und derzeit werden rund 50% des Diesels in Europa aus den USA importiert. Ein Exportstopp hätte da schon ziemlich getroffen und deshalb hat Kommissionspräsidentin von der Leyen die Einigung auch begrüßt. Europäische Verbraucher hätten ein Anrecht auf bezahlbare Energie.
3: Dankeschön, Tina Hassel in Brüssel. In Frankreich gehen Schüler und Studenten seit Tagen auf die Straße. Die Jugendlichen demonstrieren für bessere Lernbedingungen an Schulen und Unis und gegen den Sparkurs der Regierung. Dabei kommt es immer wieder zu Gewalt. Seit dem Beginn der Proteste wurden knapp 2000 Menschen festgenommen und Hunderte verletzt. Heute blieben aus Sicherheitsgründen rund 400 Schulen im Land geschlossen.
13: Tränengas und Feuerwerkskörper. Polizei und Jugendliche, Gewalt auf beiden Seiten. Seit Tagen beschäftigen die Schülerproteste ganz Frankreich. Hunderte Schulen geschlossen oder blockiert, fast 2000 Festnahmen im ganzen Land, verletzte Jugendliche und Polizisten. Die meisten Demonstrierenden sind minderjährig, viele halten das Vorgehen der Ordnungskräfte für zu hart. Im Pariser Vorort Pantin fühlen sich viele Schüler abgehängt, katastrophale Lernbedingungen. Auch hier sind die Proteste von Gewalt begleitet. Es sind leider gesellschaftliche Realitäten, die dazu führen, dass die Lage außer Kontrolle gerät. Wir wünschen uns, dass sich die Situation beruhigt. Die Gewalt stößt auf kein Verständnis in der Gesellschaft, die Forderungen der Jugendlichen hingegen schon. Sie wollen bessere Schulen, mehr Lehrpersonal, kürzere Schultage und vor allem Chancengleichheit. Wir zeigen unsere Solidarität und wollen klarmachen, wie wütend wir sind, dass wir die Nase voll haben und dass sich etwas ändern muss. Die Regierung will das Gespräch mit den Schülervertretungen suchen. Die Proteste sorgen für Diskussionen zwischen den Parteien. Die Regierung sieht die linkspopulistische Partei LFI als Drahtzieher der Ereignisse. Wir beobachten, dass gezielt darauf hingearbeitet wird, das öffentliche Bildungssystem anzugreifen und zu zerstören. Für nächste Woche sind weitere Protestaktionen geplant. So schnell lässt Frankreichs Jugend nicht locker.
14: Die Bewegung ist ein weiteres Zeichen für die zunehmende politische Unzufriedenheit in Frankreich. Die französische Regierung ist unter Druck. Sie wird schnell auf die Forderungen der Schüler reagieren müssen, sonst könnten die Proteste außer Kontrolle geraten.
3: Die spanische Regierung ist mit einem zentralen Vorhaben zur Bekämpfung der Wohnungskrise gescheitert. Das Parlament in Madrid stimmte mit knapper Mehrheit dagegen. Das Gesetzespaket von Ministerpräsident Sanchez sah unter anderem vor, Zwangsräumungen in bestimmten Fällen zu verbieten. Zudem sollten strengere Regeln für Kurzzeitvermietungen eingeführt werden. Zuletzt hatte der Fall einer 87-jährigen Rentnerin landesweite Proteste ausgelöst. Ihre Wohnung in Madrid war zwangsgeräumt worden. Mit einem Bürgerfest in der Innenstadt von Bremen haben am Nachmittag die Feiern zum Tag der Deutschen Einheit begonnen. Bis Sonntag sind mehr als 700 Veranstaltungen geplant. Zum offiziellen Festakt morgen werden auch Bundespräsident Steinmeier und Kanzler Merz erwartet. Die Einheitsfeier wird immer von dem Bundesland ausgerichtet, das gerade den Vorsitz im Bundesrat hat.
15: Weser, Sonne, Bürgermeile. Bremen feiert seit heute den Tag der Deutschen Einheit. Und mit den Menschen kommen die Geschichten in die Stadt.
16: Ich bin Ex-DDR-Flüchtling. Und ja, wenn der Tag der Deutschen Einheit oder wenn die Einheit nicht gekommen wäre, dann wäre das für mich anders ausgegangen.
17: Ich bin nach der Wende geboren, habe aber in Sachsen-Anhalt studiert, komme aus NRW und finde den Tag einfach aus allen Perspektiven total wichtig und schön, dass so viele zusammenkommen.
18: Ich glaube, es ist Zeit, dass wir miteinander sprechen, vielleicht über unsere Unterschiede und unterschiedliche Meinungen dann auch sprechen. Aber am Ende hoffe ich, dass wir immer diesen Zusammenhalt haben. Start!
15: Die Eröffnung der Feierlichkeiten am Nachmittag, symbolisiert mit dem Start einer Ariane-Rakete. Teile dieser Rakete werden in Bremen gebaut. Am Abend dann das Treffen der Ministerpräsidentinnen und Ministerpräsidenten plus Kanzler und Ehefrau. Ziel: ein Empfang im Rathaus. Es gibt Räucheraal und Hirschkalbsrücken. Und ebenfalls am Abend eine Demo von linken Gruppen. Sie richtet sich gegen die Feierlichkeiten zum Tag der Deutschen Einheit. Und morgen gibt es dann einen Gottesdienst, den Festakt, Konzerte und sicherlich ganz viele Begegnungen an der Weser und in der ganzen Stadt. Hoffentlich wieder mit Sonne.
3: Drittes Spiel, erster Sieg. Dem neuen Bundestrainer Jürgen Klopp war die Erleichterung gestern Abend in München anzumerken nach dem 2:0 gegen Serbien in der Nations League. Denn Klopp hatte einer völlig neuen Startelf vertraut. Und gleich fünf Spieler feierten ihr Nationalmannschaftsdebüt. Der Mut zahlte sich aus. Nun richtet sich der Blick auf das Spiel am Sonntag gegen Griechenland.
19: Immerhin ein Fan hat heute vorbeigeschaut in Herzogenaurach beim DFB-Training, das unter Ausschluss der Öffentlichkeit stattfand. In München gestern Abend passiert genau das, was Jürgen Klopp unbedingt erreichen wollte. Ein Fußballfest zu zelebrieren und die Fans im Land wieder mitzunehmen.
20: Es war ein Traumbild. Es war ein Traumbild, vor dem Spiel reinzukommen und Schwarz-Rot-Gold zu sehen. Das Herz aufgegangen.
19: Aber auch die jungen Wilden haben ihn begeistert. Bischoff, Pavlovic, Wirtz. Ein Power-Mittelfeld, laufstark, torgefährlich. Drei mit so viel Energie.
21: Es war einfach Gänsehaut. Und ich glaube, das spreche ich nicht nur für mich, sondern für alle. Und es kann gerne so weitergehen.
19: Tom Bischoff beeindruckt vor heimischer Kulisse in seinem erst zweiten Länderspiel. Er hat sich mannschaftsintern in Stellung gebracht für die Zukunft.
22: Es hat sehr, sehr viel Spaß gemacht, mit ihm zusammen zu spielen. Bewegt sich sehr, sehr clever in den Räumen. Ja, sehr, sehr gut am Ball und einfach gut.
19: Der Bundestrainer weiß, welche Diskussion jetzt geführt wird. Deshalb schützt er seinen Kapitän Joshua Kimmich mehr oder weniger ungefragt.
20: Ja, und am Ende wird es eine Jo-Kimmich-Geschichte. Ja, das macht er schon. Das ist klar, Pavlovic, Bischof, Wirtz hat super funktioniert. Dann spielen wir, also da kann ich leider nicht mit singen.
19: Am Sonntag bei den Griechen wollen sie jetzt nachlegen, zeigen, dass der Umbruch in die richtige Richtung geht. Die Basis dafür hat die deutsche Mannschaft beim ersten Sieg unter Jürgen Klopp gegen Serbien gelegt.
3: Und nun die Wettervorhersage für morgen, Samstag, den 3. Oktober.
23: Unter Hochdruckeinfluss erwartet uns eine herbstliche Mischung aus Nebel, Wolken und Sonnenschein. Im Süden und Osten gibt es heute noch teilweise dichte Wolken, aber es bleibt meist trocken, sonst nur locker bewölkt oder klar. Stellenweise bilden sich einige Nebelfelder, die sich morgen mancherorts länger halten können. Abseits des Nebels teils wolkig, teils länger sonnig. Vom Südwesten bis zur Mitte sind am Nachmittag einzelne Schauer möglich. Heute Nacht im Norden, Westen und Südosten meist nur einstellige Werte, in dem Streifen dazwischen 10 bis 14 Grad. Morgen an der See unter, sonst wieder verbreitet um oder etwas über 20 Grad. Ähnliches Wetter.

0: Mittendrin liegt das Gasthaus im Hochspessart. Nur an zwei Tagen der Woche ist es geöffnet. Heute eigentlich nicht. Aber ich werde erwartet.
1: Hallo.
2: Hallo, grüß dich.
1: Hi.
2: Bist du gewandert?
1: Bisschen. Du bist Caroline?
2: Ja, hallo, grüß dich. Auf was hast du Lust zu trinken?
0: Ja, na was wohl? Wir sind doch in Bayern.
2: Zum Wohl.
1: Du kennst die Gegend total gut hier, weil du bist hier aufgewachsen.
2: Ja, ich bin hier.
1: In dem Haus?
2: In dem Haus hier.
1: Ach, ja.
2: Meine Großeltern hatten das schon. Es ist seit 1896 in Familienbesitz.
1: Wie lange bist du dann schon hier?
2: Also ich bin 66 geboren,
1: ja,
2: und seitdem eigentlich hier.
1: Ja, und hast auch hier immer mitgearbeitet?
2: Ich habe immer mitgearbeitet, es hat mir auch Spaß gemacht. Also ich mache das gern.
1: Ja.
2: Ich liebe meine Gäste.
1: Na, wer kommt denn so? Was sind das für Leute?
2: Total unterschiedliche, vom Künstler über Ärzte, Professoren, normale Leute. Wir hatten auch prominente Gäste da, zum Beispiel Paul Breitner, wie der irgendwann mal in Frankfurt den Elfmeter verschossen hat. Dann kam er auf der Rückfahrt hier vorbei.
1: Aber es war auch, das habe ich jetzt gelesen, war auch der Schriftsteller Kurt Tucholsky hier.
2: Genau, also er war 1927 da gewesen. Ja. Der soll auch hier an dem Tisch gesessen haben, hier die Ecke. Und der hat also dann so viel Wein getrunken und wollten eigentlich nicht bezahlen. Hat immer gesagt, der Weinmöpsel, der Korken, der hat dann so modrig gerochen.
1: Der Weinmöpsel,
2: das muss man
1: merken. Ja.
2: Ja.
1: Ihr habt ja eine tolle Natur hier drumherum.
2: Es ist wunderschön. Ich liebe eigentlich meine Heimat hier.
1: Ja. Was liebst du denn so am Spessart? Was ist das Schöne?
2: Der Wald. Der Wald, die Ruhe, die Farbenpracht. Egal ob im Frühjahr das schöne frische Grün, wenn rauskommt. Im Sommer dann einfach das satte Grün, und dann merkt man so im Herbst hinein, wie bunt der Wald wird. Und dieses Jahr ist es ja extrem schön nochmal. Macht schon Spaß, jetzt auch so durch den Wald zu gehen, und vielleicht siehst du auch noch irgendwo einen Pilz, wo sich versteckt hat.
1: Also es gibt eine ganze Menge an Geschichten zu erzählen, Herbstgeschichten hier im Spechtswald, besser bekannt als Spessart.
0: Der größte deutsche Laubmischwald liegt auf der Grenze zwischen Bayern und Hessen. Eingebettet zwischen Odenwald, Rhön und Vogelsberg. Wir erleben den Herbst in der kleinen Gemeinde Rotenbuch, kehren in einem idyllischen Wandergasthaus ein, besuchen die Schneewittchenstadt Lohr, das berühmte Schloss von Mespelbrunn, die Henneburg in Stadtprozelten, das Kurbad von Bad Orb und das prächtige Renaissanceschloss von Aschaffenburg.
3: Dies ist eine alte Landschaft. Die gibt es gar nicht mehr. Hier ist die Zeit stehen geblieben.
0: Diese Sätze schrieb Kurt Tucholsky in seinem Reisebericht aus dem Spessart. Ein bisschen ist es immer noch so. Nicht weit vom Gasthaus verläuft das Hafenlohrtal, ein Naturschutzgebiet aus ehemaligen Streu- und Wässerwiesen. Naturpark Ranger Andreas führt mich zum Bohlensteg, der auf dem Räuberpfad mitten durch das Tal führt.
1: Das ist so wahnsinnig schön hier, wie so dieser Bach durch die Wiesen meandert.
4: Ja, das ist super hier. Das ist sowieso ein extrem schöner Abschnitt, weil hier hast du die Möglichkeit, mal einen Teil vom Naturschutzgebiet überhaupt zu sehen. Ist ca. 70 Hektar groß.
1: Wow, okay.
4: Und weil du ja schon angesprochen hast, dass der Fluss hier so schön durchs Tal meandert. Das gefällt natürlich auch dem Biber sehr gut. Also der Biber ist hier ganz aktiv.
1: Ja, cool. Ist das hier so ein Biberwald?
4: Das ist ein Biberdamm, ja.
1: Ach was.
4: Also den gibt es auch tatsächlich erst seit letztem Jahr.
1: Ja.
4: Vorher ist hier die Hafenlohe schön im Durchfluss gewesen. Dann hat der Biber gedacht, er baut mal seinen Damm dahin, was uns zu Problemen mit unserem Wanderweg geführt hat. Deshalb geht der Wanderweg jetzt erstmal provisorisch hier an der Hangböschung entlang.
1: Also, und dann haben sie gesagt, okay, wir haben jetzt einen Biber, deswegen brauchen wir einen Ranger. Ja. Das ist dann dein Job?
4: Die Vermittlung zwischen Biber und Wanderer,
1: genau. Dass die sich nicht in die Haare kriegen.
4: Nee, mein Job ist unter anderem Betreuung der Wanderinfrastruktur. Wir haben um die 5000 Kilometer Wanderwege bei uns.
1: 5000?
4: Ja. Und dann kommt es natürlich immer wieder mal irgendwo zu so einem, ich will es nicht Konflikt nennen, einfach zu Zusammenstoß. Ja. Und mein Job als Ranger ist halt da jetzt irgendwo wieder
1: so einen Ausgleich zu finden.
4: Ja.
1: Aber quasi, das ist dein Büro.
4: Das kann man so
1: sagen. Das ist super. Ja. Was magst du so an deinem Arbeitsplatz?
4: Ja, guck dich um. Ich mag alles an meinem Arbeitsplatz. Bei so einem Wetter wie heute, ich meine, du hast hier sämtliche Herbstfarben, die es nur gibt. Was willst du mehr?
1: Und diesen Weg können wir jetzt mal testen eigentlich, oder? Ob der

0: gut ist, ob du den gut angelegt hast.
1: Gute Nacht.
2: Andreas zeigt mir noch ein anderes Naturschutzgebiet, das älteste in ganz Bayern, den Rohrberg.
3: Die Bäume sind uralt und größtenteils mittlerweile alles andere als vital. Also die sind alle so in der Zerfallsphase, was aber ein ganz normaler, natürlicher Prozess ist. Also ungefähr 2/3 seines Lebens befindet sich so ein Baum in der Zerfallsphase.
0: Echt? Ja. Das ist wie bei uns eigentlich auch. Boah, das ist ja mächtig. Aber der steht noch gut da.
3: Er steht noch recht stabil, ja. Also er hat zwar nicht mehr viel gesundes Holz außenrum, aber er steht noch stabil.
0: Der kann sich komplett reinstellen.
3: Kann nur sein, dass du im Winter nicht ganz alleine bist, dass du noch ein bisschen Fledermausbegleitung hast. Ah, weil okay. Die sind natürlich auf solche Lebensräume auch angewiesen und sehr dankbar für jeden Unterschlupf, den sie finden.
0: Ja, und Spinnen ohne Ende, ne? Also das ist nicht der gemütlichste Ort.
3: Ja, man muss schon Tierliebhaber sein.
0: Boah, aber der lebt noch, oder?
3: Der lebt noch.
0: Ja gut, auf die nächsten 300 Jahre, oder?
3: Ja.
0: Ein bisschen kann er noch.
3: Ein bisschen kann er noch. Und selbst wenn sie irgendwann umkippt, dann gibst du noch für mindestens weitere 100 Jahre einen optimalen Lebensraum für weitere Insekten ab.
0: Hast du da so einen Lieblingsort hier im Wald?
3: Der Ort hier gehört schon auf jeden Fall zu einem meiner Lieblingsorte. Das ist halt einfach das, was Wald verkörpert für mich. Also keine Plantagenwirtschaft, keine Monokulturen, sondern das hier ist, das ist Wald.
0: Das ist Wald.

0: Jetzt im Herbst ist für den Wald eine besondere Zeit, vor allem für die Eichen. Die Eicheln werden von den Einheimischen gesammelt, und zwar im Auftrag des Forstamts von Rothenbuch. Von 16 bis 17 Uhr sind die Abgabestellen geöffnet. Die Eicheln müssen täglich frisch abgeliefert werden. Innerhalb von 14 Tagen kommen 60 Tonnen zusammen. Die Eichelsammler brauchen einen Sammelerlaubnisschein und werden nach Gewicht bezahlt.
1: Bitte schön, vielen Dank. Mach's gut, ciao.
0: Die gesammelten Eicheln werden gezielt ausgesät. Auf dieser Fläche werden Fichten durch Eichen ersetzt. Eichen halten, so heißt es, dem Klimawandel besser stand. Die Eichenwirtschaft im Spessart gilt sogar offiziell als immaterielles Kulturerbe.
2: Die Eiche gehört in den Spessart vom Boden her und von der Geologie her ist es ideal für die Eiche. Und wir müssen jetzt dafür sorgen, dass wir das auch weiterführen und dass wir das erhalten. Die Eiche hat es von Natur aus relativ schwer hier, weil die Buche und die Fichte und Nadelhölzer einfach in der Konkurrenz deutlich stärker sind als die Eiche. Die Eiche ist schon eine Menschenbaumart, weil da muss der Mensch was tun dafür, dass es die Eichen gibt.
3: Also ich habe schon Kartoffeln gepflanzt in meinem Leben, aber noch keine Eiche.
4: Ja, siehst du, da machst du jetzt auch was für die Zukunft.
3: Sehr gut, da eine, die muss man noch.
4: Genau, machst du zu, weil jede zählt. Ich muss sagen, ich mache das jetzt schon fast 20 Jahre. Mhm. Und die Frauen, die ich dabei habe, die sind die eigentlich berufstätig. Wir haben einen Bademeister, wir haben jemanden von der Bundeswehr, wir haben jetzt auch ein paar Hausfrauen, wir haben eine Apothekerin. Also das ist alles vertreten hier bei uns. Und es macht mich einfach auch glücklich, weil ich denke, die Leute sind verbunden hier mit dem Wald und die gehen gern raus. Und dann war man richtig stolz, dass wir quasi von der UNESCO hier Weltkulturerbe für Bayern ausgezeichnet worden sind.
3: Aber was gehört dazu, dass die Bäume hier stehen, dass ihr das ausseht? Oder was gehört zu diesem immateriellen Kulturerbe?
4: Erstmal das Sammeln hier von den Einheimischen. Und dann ist quasi die Saat auch immer hier von den Einheimischen. Ne? Also dass nicht irgendwer kommt und das macht, sondern wir hier aus dem Spessart.
3: Wir haben unseren Beitrag jetzt dazu geleistet.
4: Genau, vielen Dank.
0: Das Forstamt von Rothenbuch ist das älteste in Bayern. Noch ein bisschen älter ist aber das Schloss, einst das Machtzentrum, heute ein Tagungsort. Das französische Unternehmen Château Forme hat dem alten Gemäuer ein neues Nutzungskonzept und damit eine Zukunft gegeben.
5: Wow, das ist mal ein Innenhof.
6: Ja, grüß dich.
5: Willkommen im Spessart.
6: Hi, Arndt. Hi. Grüß dich, schön, dass du bei uns bist.
5: Ja, sieht toll aus. Wie so ein Dornröschenturm. Ja. Das ist schon. Das ist jetzt quasi euer Schloss, kann man sagen, oder?
7: Also nicht ganz unser Schloss, aber wir dürfen hier arbeiten. Wir haben Gäste aus der ganzen Welt, die hier tatsächlich in den Spessart kommen, um hier ihre Kollegen zu treffen, um sich auszutauschen und gleichzeitig auch eine schöne Zeit zu verbringen.
5: Ja, das ist aber witzig, weil wir sind ja irgendwie hier komplett, ich will nicht sagen in der Pampa, aber es ist relativ weit zu der nächsten Stadt. Also warum kommen die Gäste trotzdem?
6: Ja, gerade deswegen, weil es halt sehr ruhig ist. Man hat seine Zeit für sich. Du kannst spazieren gehen, du kannst nach Feierabend kannst du rausgehen und du hast einfach deine Ruhe. Ja. Das ist halt besser als in der Stadt.
7: Die Menschen arbeiten teilweise in großen Unternehmen und dann ist das natürlich was Tolles, wenn man dann hier rauskommt, unter sich ist, sich mal ganz anders kennenlernt, auch unter den Kollegen. Und das bietet einfach einen Mehrwert. Ja.
5: Wow, das ist halt echt so wie früher, so Zeitreise, ne?
7: Auf jeden Fall. Wir bereiten quasi so eine Bühne vor für die Gäste, ja. Das Ziel ist wirklich Austausch, Zeit miteinander verbringen und einfach auf andere Gedanken kommen auch,
5: ja. Silenzium, Silenzium.
0: Früher war das Schloss auch mal ein richtiges Hotel. Diese Zeiten sind vorbei, leider. Heute übernachten hier nur noch Seminargäste.
5: Das ist ein Kanapé, das ist ja geil. Da ist ja echt Platz. So.
0: Von Rothenbuch geht es weiter zum Forsthaus Silvan. Die Wandergaststätte liegt mitten im Wald. Erreichen kann man sie nur zu Fuß und der Weg ist lang. Aber der Fußmarsch lohnt sich. Und das denken viele, so wie es aussieht. Ist ja auch gemütlich. Und es gibt leckere fränkische Gerichte.
5: Das ist doch gerade da bei mir.
8: Ja, ja, schon klar.
0: Die Chefin im Forsthaus heißt genau wie die römische Göttin der Jagd, Diana.
5: Ah, schön. Das ist schon quasi die Glühweinsaison. Am Most ist das?
9: Mhm. Heißer Most.
5: Oh, das ist gut. Mhm. Also, war ganz würzig. Was ja, macht ihr da rein?
9: Ja, das ist praktisch gewürzt wie ein Glühwein. Nach geheimer Rezeptur.
5: Mhm. Okay, wir verraten nichts. Und das ist ja, jetzt finde ich ja im Herbst auch, der Spessart ja wahnsinnig schön.
9: Ja.
5: Ja.
9: So
5: wie
9: bunt.
5: Ist es für dich?
9: Ja, für mich ist es auch toll. Ich brauche den Wald.
5: Ja.
9: Im Herbst ist unsere Zeit. Und im Winter tatsächlich auch. Ja. So mit den Feuertonnen und mit Glühwein und. Genau. Und dann, wenn die Weihnachtsmärkte vorbei sind, da kommen dann die Gäste auch ganz zu uns, weil sie dann hier direkt weitermachen können. Die können also die fortsetzen. Da gibt es dann auch Rehragout zum Beispiel mit selbst gesammelten Steinpilzen und sowas.
5: Direkt richtig deftige Spessartküche.
9: Ja, genau.
5: Genau.
9: Ja? So ist das.
5: Hast du ein Lieblingsgericht?
9: Unsere Wildbratwürste sind die besten der Welt.
5: Mhm. Die besten der Welt. Aha.
9: Ja. Die stellen wir selber her, auch nach einem eigenen Rezept. Und
5: echt? Macht ihr die Würste selber hier?
9: Ja, so viel wie möglich wird halt selber produziert. Es ist zwar oftmals ziemlich schwierig, gerade auch im Winter oder wenn Stürme sind, da kann es sein, dass Bäume umfallen und dass man da nicht so genau weiß, wie man hierher kommen soll. Der ganze Warentransport, man muss alles selber hierher bringen und es gibt keine Müllabfuhr oder sowas. Wir sind nicht an die Kanalisation angeschlossen. Es wird halt jeden Tag aufs Neue improvisiert. Man ist immer in Bewegung.
5: Ja, ja. Das ist auch gut, das hält der Jung.
9: Ja, ja.
0: In der Küche ist extrem viel Bewegung. Nicht nur die Wildbratwürste sind selbst gemacht, sondern so ziemlich alles. Natürlich auch der Kuchen.
9: Alles wird mit Liebe gemacht.
0: Und das gilt sogar für die Musik.

0: Ich sage jetzt auch Ade. Es geht weiter an den östlichen Rand des Spessarts. Lohr am Main gilt als Heimat des Schneewittchens. Allerdings erst seit ein paar Jahren. Im Lohrer Schloss wohnt die Märchenprinzessin zwar nicht, aber im Spessartmuseum kommt man ihrer Geschichte auf die Spur. Die Museumsleiterin persönlich führt mich durch die Ausstellung.
1: Wow.
2: Das ist unser sogenanntes Erdtalzimmer. Das ist benannt nach dem Philipp Christoph von Erdtal, der hier Oberamtmann war im 18. Jahrhundert. Der hat Lohr und Umgebung für die Kurfürsten von Mainz verwaltet. Und seine berühmteste Tochter, die Maria Sophia von Erdtal, wurde eben auch hier in dem Raum wahrscheinlich geboren. Und das ist eben unser sogenanntes Lohrer Schneewittchen.
1: Ach so, die Maria Sophia von Erdtal ist quasi das Schneewittchen.
2: Soll sie gewesen sein.
1: Okay.
2: So die Legende.
0: Eine Legende, die mit diesen drei Herren hier zu tun hat und mit einem Spiegel.
2: Also Glas wird schon seit über 1000 Jahren im Spessart produziert. Von 1698 bis Anfang des 19. Jahrhunderts gab es auch eine Spiegelmanufaktur hier in Lohr.
1: Okay.
2: Und in dieser Zeit wurde eben auch der Schneewittchenspiegel.
1: Das ist jetzt der Schneewittchenspiegel?
2: Hergestellt, ganz genau.
1: Okay, und der wurde hier gefertigt?
2: Genau, der wurde hier gefertigt. Neben dem Spiegel gibt es natürlich noch ganz andere Belege, die zum Märchen passen. Wir haben natürlich Sieben Berge, gar kein Problem im Spessart. Natürlich haben wir im Spessart jede Menge Jäger. Äpfel gibt es in Lohr natürlich auch jede Menge.
1: Ja.
2: Wir haben ja eine eigene Apfelsorte sogar, den Lohrer Rambur-Apfel. Wer Spiegel machen kann, kann auch Glassagen machen, gar kein Thema.
1: Ja, super.
2: Genau.
1: Jetzt haben wir den Spiegel gefunden.
0: Das Schneewittchen hat in Lohr sogar zu einer eigenen Wissenschaft geführt, der Fabulologie. Um mehr darüber zu erfahren, habe ich mich im Weinhaus Mehling verabredet. Denn hier nahm die ganze Geschichte ihren Anfang.
1: Hallo.
0: Wahrscheinlich bei einer guten Flasche Frankenwein.
1: Oh ja, danke schön. Wie kommt es dazu, dass Schneewittchen hier in Lohr so eine Nummer ist?
3: Auslöser war mein Vater, beziehungsweise auch der Stammtisch, der hier gesessen hat.
1: Und das ist er, oder was? Das ist dein Vater?
4: Nee, das ist mein Vater.
1: Das ist dein Vater?
3: Genau.
4: Aber das sind die drei Stammtischbrüder.
3: Das ist mein Vater, das ist der Schuhmacher Walch und das ist der Museumsleiter Werner Leubel. Man muss dazu sagen, mein Vater ist ein Historiker durch und durch. Ursprünglich war es so, dass er 1985 einen Artikel verfasst hat für die Lohrer Zeitung, wirklich nur, sollte eigentlich am 1. April erscheinen, groß mit Satire drüber. In diesem Artikel schrieb er aber über einen Arbeitskreis für Fabulologie. Das Wort, ganz wichtig.
1: Kann man nach dem dritten Wein nicht mehr aussprechen.
3: Wurde von meinem Vater sozusagen erfunden. Aber dann begannen sozusagen diejenigen, die hier saßen, sich zu überlegen, was wäre denn irgendwas, was mit Lohr und Märchen in Verbindung wäre. Ja, und dann kam der Herr Leubel und hat gesagt, Mensch, da gibt es einen Spiegel. Da gibt es einen Spiegel, der sogar mal hier hang, ne, Matthias? Hier oben, genau. Und letztendlich haben sie dann verschiedene Teile zusammengehabt, sodass es dann als nächstes zu einer Veröffentlichung eines Artikels in Eimer Heimatpflege-Zeitschrift gekommen ist. Diesen Artikel haben aber verschiedene bayerische Zeitungen aufgegriffen. Und dann brannte die Hütte. Also ich kann es nicht anders sagen. Ich war damals 16 Jahre alt. Es kamen Zeitungen, es stand das Fernsehen vor der Tür, es kamen Länder, also Amerika, es kamen Japaner, das war gigantisch. Und wenn wir jetzt überlegen, mit was das Ganze losgetreten wurde.
1: Mit einer Satire.
3: Mit einer Satire, genau. Und alles, was wir hier erzählen und sagen und machen, es ist alles mit einem zwinkernden Auge zu sehen. Nur es gibt manche Leute, die es ernst nehmen.
1: Aber ihr seid ja schon jetzt auch stolz darauf, dass Lohr die Schneewittchenstadt ist, oder? Es gibt eine Konkurrenzstadt, die sich das irgendwie streitig macht?
3: Ja,
4: ja. Die haben
3: ja
4: nichts
3: keine
4: zu bieten.
3: Chance.
0: Ein kleines Märchenschloss steht auch im Lohrer Ortsteil Steinbach. Es wurde Anfang des 18. Jahrhunderts vom Würzburger Fürstbischof Christoph Franz von Hutten errichtet. Heute lebt hier Christoph von Hutten mit seiner Ehefrau Eli. Die beiden mussten sich erst durchringen, hier zu leben, denn der Alltag in so einem Schloss bedeutet viel Arbeit. So schön wohnlich wie heute hat es nicht immer ausgesehen.
5: Da sieht man es ja so ein bisschen, wie das aussah nach dem Zweiten Weltkrieg.
1: Komplett ohne Dach.
5: Alle Decken, das war alles, man konnte von hier in den Himmel gucken. Also da war nichts. Das Gros haben ja meine Eltern gemacht. Die haben eben ab 1964, also meinem Geburtsjahr, haben die angefangen. Und ich bin auch in der Baustelle groß geworden. Ja. Und so bin ich dann vielleicht letztendlich auch selber am Bau hängen geblieben.
1: Ach so, das ist dein Beruf jetzt, oder wie?
5: Das ist mein Beruf heute. Also ich baue. Ja. Das ist mein Job.
6: Und es ist auch bitter nötig, weil wenn man jedes Mal einen Handwerker kommen lassen müsste, das wäre nicht zu bezahlen.
1: Ich kann mir vorstellen, dass es auch in so einem Schloss auch mal ungemütlich ist, oder?
7: Am Anfang war das sehr ungemütlich, weil es sehr kalt war. Wir haben mit Öl geheizt und dann hat Christoph auf Hackschnitzel umgewandelt und seitdem ist es nicht mehr so schlimm, wenn man vergisst, eine Tür zuzumachen.
6: Aber die eigentliche Wärme hat sie ins Haus gebracht, das muss man mal ganz klipp und klar sagen. Die hat alle Zimmer, also immer wieder ein anderes, hat sie dann bunt gemalt.
1: Hast du da ein Händchen für, es einzurichten?
7: Ja, mir macht das große Freude, wenn ich irgendwas machen kann.
0: Und sie macht noch viel, viel mehr. Das jüngste und vielleicht größte Projekt ist die Bike Lodge. Ein Hotel für Radwanderer auf dem Mainradweg. Zusammen mit Eli leitet Benjamin das Fahrradhotel.
1: Was braucht man denn Besonderes für Fahrradfahrer und Motorradfahrer als ein normales Hotel?
8: Die Plätze in unserer Fahrradgarage. Wir haben eine sehr große, schöne Fahrradgarage. Wir haben diese Tische, die wir jetzt gerade sehen, wo sich einfach auch Gruppen ransetzen können, weil die Fahrradfahrer fahren meistens auch in der Gruppe.
6: Dann haben wir einen Waschsalon, ja, für die Radfahrer, wenn die den Main-Fernradweg gemacht haben. Dann sind wir hier die Mitte und dann ist halt mal Ende mit der Kleidung und dann können die hier waschen. Und sie können ihre Akkus laden. Das ist eigentlich an alles gedacht.
1: Und was war dir so bei den Zimmern wichtig?
7: Dass es einfach ist. Nicht so viele Sachen, Farbe, Helligkeit und wir können die gerne zeigen.
0: Unbedingt, denn hier können ja nicht nur Biker übernachten, sondern auch Spessartwanderer wie ich. Aber vor dem Schlafen wird erst einmal gegrillt. Das macht auch im Herbst noch Spaß.
1: Hier ist so schön warm. Hinten dritte Hintern und vorne wird ganz eingeräuchert.
0: Die gegrillte Ananas kommt zwar nicht aus dem eigenen Wald, dafür aber das Fleisch.
6: Dann fangen wir einfach mal an, nimm mal mit dem Finger so ein Stück von der Wurst vielleicht.
1: Großer Test der Wildbratwurst hier aus dem Spessart. Boah.
6: Ist gut.
1: Alles Geile ist, da brauchst du einfach keinen Ketchup, keinen Senf, gar nichts.
6: Man schmeckt das eigene Wild. Ist grundsätzlich immer Bio.
1: Ja.
6: Bio. Und Slow Food.
0: Ein perfekter Abschluss für meinen ersten Tag im Spessart. Am nächsten Tag geht es weiter zum wahrscheinlich bekanntesten Schloss im ganzen Spessart, nach Mespelbrunn. Hier wurden Szenen für den Spielfilm Das Wirtshaus im Spessart gedreht. Game of Thrones hätte aber auch gepasst. Was für eine Traumkulisse. Und noch dazu empfängt mich eine echte Gräfin.
1: Richtiges Märchenschloss. Voll toll ist es hier. Hallo. Ich war noch nie hier. Sensationell.
9: Ja.
1: Das ist Ihr Zuhause?
9: Mein Zuhause, ja.
1: Ja? Wow. Also das ist schon prächtig. Ja. Und jetzt ist er gerade so wunderschön, der Spessart. Ne? Also im Hintergrund sieht man irgendwie alle Farben, die es so gibt.
9: Der Herbst ist eigentlich wahrscheinlich die schönste Jahreszeit, ja.
0: Das Schloss ist in hervorragendem Zustand. Damit es so bleibt, hat die gräfliche Familie einen Teil als Museum für Besucher geöffnet.
1: Das sieht voll cool aus hier, voll schön. Also ja, gut erhalten. Also man sieht so diese Patina noch. Also
9: die Patina soll man auch sehen, weil das ist tatsächlich auch eine Technik. Mhm. Und wenn das neu gemacht wird, soll das bitte wieder so aussehen
1: als
9: wie vorher.
1: Alt.
9: Genau.
1: Ah, schön.
7: Ja.
1: Alte Rüstung. Sind die original?
9: Ja.
1: Schön.
9: Ja, ja, ist auch schön.
1: Und Platz ist halt auch, ne? Beim Heizen ist schwierig.
9: Ja. Dieser Raum wird zum Beispiel überhaupt nicht geheizt. Ja, deswegen haben wir ja auch das Museum ab jetzt quasi zu, mhm, weil es einfach wirklich kalt wird im Winter. Aber klar, ab Ostern geht es dann schon wieder. Ja.
0: Zu einem richtigen Rittersaal gehört auch eine Ahnentafel. Die ist in diesem Fall im Fenster.
1: Dieser Philipp Ludwig von Ingelheim. Dieses Ingelheim haben wir heute noch in Rheinland-Pfalz. Ist das so?
9: Ja.
1: Okay, das heißt,
9: aber von den Ingelheims, die ursprünglich aus Rheinland-Pfalz kamen, gibt es tatsächlich keine anderen mehr.
1: Ah, okay.
9: Und die meisten Familien, die man da jetzt sieht, die Namen stehen da ja noch unter den Wappen, sind aber ausgestorben.
1: Und von wem ist dieser Rock?
9: Von Julius Echter. Der war Bischof in Würzburg und hat dort auch die Universität gegründet. Okay. Man hat halt hier die Rückseite, ja, okay, und vorne wird er geschlossen.
1: Ah. Oh, es knarzt so schön. Schwere Holztüre. Das ist eine gemütliche Stube.
9: Ja, das war früher die Holzlege und wurde dann zum Weihnachtszimmer und heute auch Standesamt. Man kann hier heiraten, mhm, und außerdem sind unsere amerikanischen Besucher in diesem Raum, wenn die kommen, weil die sich dann setzen und dann diesen wunderschönen Sekt probieren dürfen.
1: Aha, okay.
9: Aus Würzburg. Und jetzt können sie sich aussuchen. Wir haben einmal vom Juliusspital pinken oder den normalen.
1: Sind wir amerikanisch?
9: Genau, wir dann probieren wir die jetzt auch mal, oder?
1: Ja.
9: Juliusspital.
1: Juliusspital.
9: Das Juliusspital ist ja eine Stiftung, die es heute noch gibt. Die ist damals von Julius Echter gegründet worden, von dem Bischof, mhm, dessen Mantel wir vorhin, ja, gesehen haben im Rittersaal. Und er hat ein Krankenhaus gegründet in Würzburg, weil es damals noch keine Versorgung gab für die armen Menschen. Mhm. Und damit dieses Krankenhaus funktioniert, weil die konnten ja nicht bezahlen, hat er noch ein Weingut dazu gegeben.
1: Damit haben die sich einfach finanziert, quasi, ja, so kann man sagen.
9: Und das müssen sie bis heute, ja. Also jede Flasche, die getrunken wird, ist ein Einkommen für das Spital.
1: Okay, das ist ja dann was Gutes, wenn wir das jetzt...
9: Da kann man so, nichts, ne, Negatives dran finden.
1: Ja, okay. Herzlichen Dank für die Führung.
0: Es geht weiter zur Henneburg. Die liegt am Südrand des Spessarts. 70 Meter über Stadt Prozelten. Auf der anderen Mainseite ist schon Baden-Württemberg. Die Henneburg ist zwar nicht so gut in Schuss wie Schloss Mespelbrunn, aber auch äußerst sehenswert. Es gibt sogar eine edelgewandete Burgführerin, die mich ins Innere führt.
1: Was ist das Besondere an dieser Burgruine?
10: Das Besondere ist, dass wir zwei Türme haben. Einmal den großen Bergfried, ja, und einmal den großen Wehrturm. Aber es ist jetzt Herbst. Seit dem 16. Oktober sind die Türme und die Kasematte geschlossen. Da haben dann die Fledermäuse ihre Ruhe.
1: Das heißt, hier sind überall dann auch Fledermäuse, oder wie?
10: Ja, in den Mauern drinnen. Es sind Risse in den Mauern, da verstecken die sich gerne. Und eben in den abgeschlossenen Räumen.
0: Der älteste Teil der Burg stammt aus dem 12. Jahrhundert.
1: Und das ist jetzt der Bergfried von
10: der Schwester. Bergfried, ja. Das erste Gebäude hier auf der Burganlage und der Eingang ist da oben in 8 Metern Höhe.
1: Ja, aber da fehlt ja eine Leiter oder was? Oder eine,
10: ja,
1: Treppe?
10: Man sieht aber rechts und links 2 Löcher. Und
1: da waren dann so Hölzer drin, oder
10: ja, da
1: was?
10: War ein Holzbalkon,
1: ah, okay,
10: und dann ging eine kleine Treppe nach unten. Und wenn die Bewohner angegriffen wurden, da haben sie die Treppe mit ihrer Axt abgeschlagen und so waren sie dann in Sicherheit.
1: Bist du ein Burgfräulein oder was?
10: Ja, ich bin, ja, das Burgfräulein Petra.
1: Ja,
10: genau.
1: Ja, dann kennst du dich ja prima aus hier. Kannst du mich überall,
10: ja,
1: empfehlen? Oh ja, das ist natürlich echt ein schöner Ort hier. Ne? Ist für dich wahrscheinlich auch mit einer der schönsten Flecke.
10: Auf jeden Fall die Burg, ja.
1: Ich finde es ja jetzt auch gerade mega gut von der Zeit her. Hängt, ja, da so der Nebel drin.
10: Genau.
1: Wie findest du den Spessart im Herbst?
10: Einer der schönsten Jahreszeiten überhaupt. Wenn das Laub auf dem Boden, ja, liegt und man rascheln dann so.
1: Ja, genau, so hochwerfen.
10: So kleine Kinder, ja, das ist einfach wunderschön.
1: Also wenn man mal wirklich durch Laub laufen möchte und sich reinwerfen, irgendwelche
10: alles
1: Laubhaufen, kann man das im Spessart machen.
10: Ist alles im Spessart möglich.
0: Auf der Henneburg ist aber noch viel mehr möglich. nämlich Bogenschießen. Unterhalb der Burg liegt ein Bogenparcours. Klar, die Bogenschützenausbildung war ja schon im Mittelalter enorm wichtig.
11: Der Feind sollte ja möglichst weit von der Burg weggehalten werden. Ne? Ein Nachteil war, wenn sie in Gefangenschaft gekommen sind, haben sie überlebt. Sind sie so nach Hause gekommen, wurden an beiden Händen drei Finger gekappt, dass sie nie mehr einen Bogen ziehen konnten.
1: Ah, okay.
11: Wenn du heute schlecht schießt, ne?
0: Tolle Motivation. Und Michel zeigt mir auch gleich, wie es geht.
1: Kann das meiner sein nachher?
11: So, zurückziehen bis zum Mundwinkel, jawohl, sehr schön. Schießen. Wenn du hier stehst und willst schießen, gibt es nur den Arndt, das Ziel und deinen Bogen. Ne? Alles andere tust du ausschalten und du wirst sehen, wie ruhig du dort wirst.
1: Ich komme mal runter jetzt.
11: Und sehr schön. Wow, wirklich ein Naturtalent. Wahnsinn.
0: Mal schauen, wie die Sache weiterläuft. Der Parcours hat 32 Stationen und die sind etwas schwieriger.
11: Sauber, 100%ig. Wahnsinn, ey, Chapeau.
1: Ich weiß auch nicht, wo das herkommt.
11: Sir Robin, du bist der Beste, den ich jemals trainiert habe.
1: Echt jetzt?
11: Das sage ich immer, aber. Sau stark. Ich hol die Pfeile.
1: Ich bleib hier. Ich bleib hier die nächsten Jahre. Das Problem ist, der Druck wird jetzt immer größer. Wann geht der erste Pfeil daneben?
11: Also du kannst meine Freunde und Kollegen fragen. Ne? Ich gibt's nicht, dass ich sprachlos bin, aber echt? Du schaffst es ja. Das ist wirklich jeder Schuss wie der andere. Das können wir jetzt sofort senden als Schulungsfilm.
1: Okay.
0: Was hiermit geschehen ist. Wir reisen in den Norden der Region. Bad Orb liegt im hessischen Teil des Spessarts. Auch hier habe ich einen besonderen Begleiter an meiner Seite. In Frack und Zylinder führt mich Bernd Weisbecker durch die kleine Kurstadt zu einem historisch wichtigen Ort. Zur alten Stadtapotheke.
1: Und warum ist die Apotheke jetzt so wichtig?
12: Das ist die Apotheke vom Apotheker Franz Leopold Koch.
1: Ja? Den du darstellst?
12: Den ich darstelle.
1: Ja.
12: Der Franz Leopold Koch. Der hat uns zum Badeort gemacht.
1: Ja.
12: Ja, der hat also im Jahr 1837 hier die erste Sohlebadeanstalt gegründet. Mhm.
1: Und es war am Anfang vor allem so mit Salzbädern, also man hat sich da reingelegt.
12: Ja, Sohlebäder. Man füllt also eine Wanne. Unsere Sohle ist kohlensäurehaltig. Mhm. Und wenn man in dieser Sohle badet, dann bilden sich Blasen auf der Haut.
1: Das bitzelt.
12: Und das ist blutdruckregulierend.
1: Aha.
12: Und das war natürlich sehr interessant. Man konnte auch seinen hohen Blutdruck hier damit bekämpfen. Wo wir hier sind, das war der Salinenplatz. Hier ist also das Salz gesiedet worden. Unsere Sohle hat je nachdem so um die 2% Salzgehalt. Und die haben wir hochgradiert auf 20%.
1: Okay. Und wie macht man das von 2 auf 20%?
12: Indem man es durch Gradierwerke durchfließen lässt. Mhm. Diese Schwarzdornwände werden berieselt mit der Sohle. Mhm. Die rieselt darunter, das Wasser verdunstet.
1: Ja.
12: Und der Grad des Salzes erhöht sich da drin. Im Kurpark standen 11 solcher Gradierwerke.
1: 11 solche Dinger?
12: Unterschiedlich groß. Das ist das Gradierwerk Nummer 10. Das hat man also stehen gelassen als Freiluftinhalatorium. Mhm. Auch im Bereich des Gradierwerks hat man festgestellt, im Umkreis von 50 Metern ist ein Klima wie an der Ostsee.
1: Und ihr seid stolz darauf?
12: Ja, natürlich. Ist auch sehr teuer im Unterhalt. Das Gradierwerk hat so um 1990 gedroht zu verfallen. Mhm. Und da haben sich die Freunde des Orber Gradierwerks gebildet und haben sich auch den Erhalt des Gradierwerks auf die Fahne geschrieben. Mhm. Und die machen Schausalziden, die verkaufen das Salz dann auch und haben Zeit ihres Lebens weit über 1 Million Euro eingenommen. Mhm. Und das Gradierwerk ist in 4 Bauabschnitten renoviert worden.
1: Sagen wir mal Hallo.
12: Hallo, hallo Eugen.
1: Ja. Hallo Eugen.
12: Der Eugen Klöckner.
13: Grüß dich, mein Lieber.
12: Hallo. Ja.
1: Ist das so eine Originalkonstruktion, wie das früher gemacht wurde? Habt ihr das
13: ähnlich
1: nachgebaut?
13: Also, das ist ähnlich. Ne? Ja. Das wurde ja industriell gemacht. Das wurde in Sudhäusern, also das waren Gebäude natürlich unter Dach, weil die ja rund um die Uhr, rund ums Jahr gesiedelt haben. Ne? Und sowas macht ja nur Spaß im Sommer. Also uns macht es nur Spaß im Sommer.
14: Warum? Ist auch schön warm. Ich finde es gut.
13: Ja, gut, jetzt, wir haben Glück heute mit dem Wetter.
14: Das ist schon was Archaisches auch hier.
13: Absolut.
14: Ich hole mal was raus. So. Salzhitter-Diplom oder was kann man nicht?
13: Ja, genau. Ja. Wir müssen noch ein bisschen üben, aber
14: ja, du.
13: Der Anfang ist gut.
14: So, und jetzt kippe ich das bei dir rein. So.
0: Was für ein Aufwand. Alles für ein bisschen Salz.
12: Das weiße Gold.
0: Bequemer ist die Trinkkur direkt aus der Quelle, obwohl.
14: Aber man merkt auch ein bisschen
12: gesund, ne?
0: Naja, vielleicht doch einfach nur inhalieren. Das Orbergradierwerk ist doppelwandig. Im Mittelgang liegt noch mehr Salz in der Luft.
14: So, also das ist jetzt das große Gradierwerk, ja. Aber ihr habt das Ganze auch noch mal in Miniatur.
12: Genau. Das große wird ja im Winter abgestellt und dann kann man aber das trotzdem genießen. Wir haben also ein Indoor-Gradierwerk und da setzt man sich dann rein,

0: Und wie lange liegt man dann so?
1: Eine Dreiviertelstunde.
0: Dreiviertelstunde. Gut, ich bleib mal hier eine Weile. Wenn ihr mich braucht, müsst ihr rufen.
2: Na super, es geht schon wieder weiter. Bevor wir Aschaffenburg erreichen, mache ich einen Abstecher nach Leidersbach. Ein unscheinbares Dorf, aber für Trachtenmode die Adresse im Spessart, habe ich gehört. Und eine der Adressen in Leidersbach ist das Modehaus Schuck. Macht von außen zwar nicht viel her, aber ich lasse mich mal überraschen.
3: Alles gut?
0: Das hätte ich jetzt nicht erwartet, dass es in Leidersbach so ein großes Modegeschäft gibt.
3: Ja, das hat historische Gründe. Also vor dem Ersten Weltkrieg gab es keine Konfektionsgrößen. Da wurde nur nach Maß geschneidert. Mhm. Und danach wurde in Aschaffenburg das sogenannte Herrengrößensystem erfunden. Und dadurch hat sich in dieser Region Aschaffenburg und Umgebung einfach die Textilindustrie angesiedelt. In Aschaffenburg waren, sagen wir mal, in den 70er Jahren ungefähr 300 Kleiderfabriken. Mhm. Und hier draußen auf dem Land waren eigentlich nur am Anfang nur die, die für die Kleiderfabriken gearbeitet haben, sogenannte Heimschneider. Okay. Und aus diesen Anfängen heraus haben sich halt aus den Heimschneidern auch eigene Firmen entwickelt, die dann hier sich niedergelassen haben. Hier gab es 2.500 Arbeitsplätze in der Textilindustrie zu Hochzeiten. Heute sind wir hier in Leidersbach die Einzigen, die auch noch hier was produzieren.
0: Aber wie habt ihr es denn geschafft, zu überleben?
3: Ja, weil wir halt Exoten sind. Wir machen halt viele Sachen, die keiner mehr macht. Hier sowas zum Beispiel.
0: Ah, okay.
3: Das ist von Blau-Gelb Höchst, das ist ein Karnevalsverein im Odenwald. Mhm. Mal sowas machen wir tatsächlich für nicht unbedingt nach Köln, aber nach Mainz.
0: Ja, auch Mainz, ja?
3: Ja, ja, ja.
0: Wen beliefert ihr da so? Och, welche Vereine?
3: Fast alle, würde ich jetzt mal sagen. Oder viele, sagen wir es mal so.
0: Also einige von den Uniformen, die in Mainz in der Fasnacht getragen werden, kommen hier aus dem Spessart. Mhm.

0: Ja, das ist jetzt sowas.
1: Genau, das ist sowas, was wir hier im Hause machen.
0: Mhm. Ja? Was ist denn aber so der Hauptbestandteil jetzt, außer jetzt mal diese Uniform? Ne? Sind das jetzt eher so Leute, die für die Hochzeit was suchen? Oder ist das wirklich so privat? Ich brauche irgendwie einen Geschäftsanzug?
1: Ja, ja, ja, alles. Wir machen eigentlich Maßkonfektion. Das heißt, wir machen Anzüge individuell. Wir haben auch ganz viele Kunden, die im Geschäftsbereich einen Anzug brauchen, ganz klar. Wobei sich das natürlich über die letzten Jahre schon ein bisschen verändert hat. Früher hat selbst der Banklehrling einen Anzug angehabt und eine Krawatte angehabt. Das ist natürlich auch alles nochmal der Fall.
0: Ja, und für Homeoffice braucht man ja nur oben rum, ne? Da brauchst du die Hose nicht mehr. Du kannst da unten nur mit der kurzen Hose sitzen. Ja,
1: so ungefähr.
2: Trotzdem schön, wenn man auf gute Kleidung achtet. Vor allem, wenn es in die Stadt geht. Aschaffenburg, das Tor zum Spessart. Am Mainufer liegt Schloss Johannesburg, ein beeindruckendes Zeugnis der Spätrenaissance. Und in der kalten Jahreszeit ein perfektes Reiseziel. Neben dem Schlossmuseum und der Staatsgalerie beherbergt es unter anderem die Paramentenkammer mit Gewändern aus dem ehemaligen Mainzer Domschatz. Denn bis 1803 war das Schloss eine Residenz der Mainzer Kurerzbischöfe. Aschaffenburg gehörte, wie der halbe Spessart, zum Besitz der Mainzer Kurfürsten.
0: Hey, das sieht aus wie Mainz, oder?
3: Das Schloss?
0: Der Landtag?
3: Ja, da wohne ich. Da hinten.
2: Wahnsinn, uralte Gemälde von Mainz, zu besichtigen in Aschaffenburg. Aber das Schloss hat noch andere Überraschungen parat. Ein eher schlichtes Treppenhaus führt in eine Turmdachstube.

0: Von hier aus spielen die Stadtkarioneure auf den Glocken von Schloss Johannesburg. Das Carillon ist ein Turmglockenspiel. In ganz Deutschland gibt es nur rund 50 dieser Instrumente.
1: Ah, voll schön.
2: Ja.
1: Harry Potter.
2: Ja.
1: Es ist ja voll spannend, dass man das auf so einem Instrument spielen kann.
2: Ja, da klingt das besonders gut, weil die Glocken so obertonreich sind. Da reichen schon einfache Melodien, um eigentlich einen fantastischen Klang zu erzeugen.
1: Ja. Abgefahrenes Instrument auch, muss ich sagen. Ja. Und also, habt ihr da irgendwie Hornhaut auf den Fingern oder so?
2: Es ist wie alles im Leben, es kommt auf die Technik an.
3: Okay. Ja.
2: Und der Trick ist, dass ich nicht aufschlage, sondern eigentlich auflege und dann noch
1: runterziehe.
2: Und dann drücke.
1: Ah, okay.
2: Drücke.
1: Das seid aber jetzt nicht ihr. Die Glocken, die wir jetzt vielleicht hören.
2: Das ist die Glockenstadt Aschaffenburg. Hier läutet immer irgendwo eine Glocke, ja.
1: Aber wie funktioniert das jetzt technisch? Also ihr könnt jetzt natürlich drücken. Zieht ihr dann so Register oder irgendwas?
3: Nein.
2: Wir haben tatsächlich keine Register wie bei der Orgel. Da hat man ja ganz viele verschiedene Klangfarben. Wir haben hier eine Klangfarbe, das ist dieser Glockenklang.
1: Ja.
2: Der bleibt immer gleich. Und an jeder Taste hängt ein Draht.
1: Ja.
2: Den sieht man hier. Das sind hier unsere 48 Drähte, die zu den 48 Glocken gehen. Und die gehen nach oben, werden oben umgelenkt und ziehen dann an dem Klöppel direkt an die Glocke heran.

0: Das ist schon so ein eigener Klang, ne?
1: Also ja, natürlich.
0: Sehr fröhlich. Ja. Und das Lustige ist halt, jetzt stehe ich direkt daneben und höre das ganze Geklapper.
2: Also draußen hört es sich definitiv schöner an. Ja. Und wir hoffen immer, dass das unten auch so ankommt. Wir können es ja nur erahnen.
0: Wichtigste Frage für mich. Kann ich mal probieren?
1: Ja, klar. Ja,
2: klar.
1: Aber Achtung, es hört dich jeder in Aschaffenburg.
0: Ja, ja, ich muss mich jetzt schon entschuldigen bei allen Menschen in Aschaffenburg.
1: Nein, nein, nein.
0: Das, was Sie jetzt hören. Ich habe mal extra meinen Frack angezogen. So.
1: Komm her, rutsche ein bisschen in die Mitte. So. Nimm mal diese Taste hier und schlag die einfach mal gleichmäßig nacheinander an. Ja, weiter.

0: Okay.
1: Die erste
0: Stunde.
2: Ich habe echt viel gelernt auf dieser Expedition. Und ein adventliches Glockenspiel passt gut zum Ende meiner Herbstreise. Der Spessart ist bestimmt zu jeder Jahreszeit eine Reise wert. Denn hier gibt es noch viele Geschichten.

0: Seit Jahrtausenden begleiten sie uns. Doch irgendwie haben wir vergessen, was wir an ihnen haben. Höchste Zeit für ein Schäferstündchen. Hier im Dreiländereck. Unsere Expedition führt in den Westen von Rheinland-Pfalz, in die Grenzregionen zwischen Eifel und Ardennen. Dort, wo Deutschland, Belgien und Luxemburg aufeinandertreffen, am Dreiländereck, beginnt unsere Tour. Die Our bildet die fließende Grenze zwischen Deutschland und Luxemburg. Es ist Anfang März. Noch ist der Winter nicht vorbei. Auf der luxemburgischen Seite ist eine kleine Schafherde unterwegs. Florian Weber ist einer der letzten Wanderschäfer in dieser Region. Heute darf ich ein Stückchen mitwandern und erleben, wie die ganze Herde uns über den schmalen Pfad folgt.
1: Im Moment bin ich das Leitschaf, obwohl ich gar nicht weiß, wo es lang geht.
2: Ja.
1: Na gut.
0: Aber kein Problem. Florian kennt so ziemlich alle Schleichwege.
2: Wir sind eigentlich hier in ganz Luxemburg unterwegs und wir haben selbst in den dicht besiedelsten Bereichen eigentlich wenig Probleme mit großen Straßen und dass das nicht funktioniert. Man findet immer irgendwelche kleinen Wege. Und wenn es nötig ist, im Herbst auch mal querfeldein.
1: Ja.
0: Wer den Beruf kennenlernen möchte, kann mit Florian selbst einmal Wanderschäfer für einen Tag sein. Und tatsächlich kommen nicht wenige.
2: Wir haben gedacht, wir machen das mal. Und dann war da so eine Nachfrage. Es ist schon schön, wie das ankommt.
1: Meine These ist halt, dass uns also in normalen Jobs immer was fehlt. Was du hast, wo du wahrscheinlich gar nicht merken kannst, wie es ist, wenn einem das fehlt. So Natur, Kontakt mit sowas Urigem wie einem Schaf.
2: Ja, aber man merkt auch den Leuten an, nach den Wanderungen denken sie auch ein bisschen anders über die Schäferromantik.
1: Ja.
2: Die Leute stellen sich das dann doch nicht so hektisch vor, wie es ist. Aber ich denke, es geht nicht darum, im Leben maximale Ruhe zu haben. Es ist ja so dieser Ausgleich zwischen der Herausforderung und trotzdem auch ruhige Momente haben.
0: Und einen dieser ruhigen Momente erleben wir gerade. Erstaunlich, wie still Schafe sein können.
2: Eine Schafherde hat ja sowieso immer ihre eigenen Geräusche. Auch wenn man hütet und die fressen. Diese hunderten Mäuler, die gleichzeitig was fressen, das hat auch ein ganz besonderes Geräusch. Das ist eigentlich ganz meditativ.
1: Also es ist extrem beruhigend. Es gibt so ein Sicherheitsgefühl, wobei die ja eigentlich von hinten auch so ein bisschen schieben und eigentlich auch Druck machen könnten.
2: Ja.
1: Aber es fühlt sich anders an.
2: Ja, doch, es ist schon schön. Wobei, man kann nicht seinen Schritt gehen. Man muss schon so ein bisschen sich den Schafen anpassen. Weil anfangs wollen die immer sehr schnell und dann beruhigt sich das so nach dem ersten Kilometer. Und dann wird das ruhiger.
0: Aber nicht immer geht es so ruhig zu im Schäferalltag. Die meisten verbinden mit Schafen ja eher dieses Geräusch hier. Ein größerer Teil von Florians Herde steht auf der Weide, zusammen mit den Lämmern von diesem Winter. Durch das Blöken, erzählt mir Florian, finden die Lämmer und die Mutterschafe in der großen Herde immer wieder zusammen.
1: Also Mama-Kind-Kommunikation ist das jetzt so.
2: Ja. Ah, ja. Also am Anfang erkennen die sich ja am Geruch und dann nachher am Ton.
1: Der Stimme. Da kommt dein Lämmchen.
2: Ja, genau.
0: Insgesamt haben sie schon drei Lämmchen, Florian und Miriam, seine Frau. Das kleinste ist gerade ein paar Monate alt. Irgendwie scheint ja doch was dran zu sein an der Schäferromantik.
1: Wenn ihr jetzt so dasteht, das sieht ja aus wie aus dem Werbeprospekt für Schäfer werden. Hat dein Mann Miriam dich dann überzeugt von dem Leben mit Schafen? Oder hattest du eh auch schon mal vorher Gefühle in die Richtung?
3: Ja. Es war nicht geplant.
1: Nee, nicht geplant, ey.
3: Ich hatte ihn halt tatsächlich bei den Schafen kennengelernt. Und ich fand ihn ziemlich hübsch. Und dann habe ich gedacht, ach, den krall ich mir. Und das habe ich schon auch gemacht.
1: Also warst du die treibende Kraft, sagen wir
3: ja,
1: mal so.
3: Ja, aber er war träge.
1: Ja,
3: doch, das ist so.
1: Das ist ein bisschen so ein Schäfer-Klischee, vielleicht eher das zurückhaltende, ruhige. Da musstest du den Gegenpart liefern.
3: Genau, aber das ist wirklich, wir sind wie Feuer und Wasser eigentlich. Er ist immer die Ruhe weg und ich, was läuft?
1: Das fließt ja dann gut ineinander. Ja, offenkundig.
3: Aber es ist definitiv so, die Schäfer, was die wirklich ausmacht, das ist Resilienz.
1: Wutanfälle, Depressionen gibt's nicht.
3: Nee. Das läuft. Ja.
0: Anscheinend sind sie ziemlich coole Typen, diese Schäfer. Aber das müssen sie ja auch sein, wenn sie in unserer modernen Welt überleben wollen.
2: Man braucht halt Ruhe für den Beruf, weil man halt oft nicht morgens weiß, was einem heute noch erwartet.
4: Man ob es die Maul- und Klauenseuche war, dann ist letztes Jahr das Osterlamm-Geschäft komplett weggebrochen.
1: Ja, klar.
2: Was auch passiert, dass wir so Wanderwege verlieren. Dann gab es da einen Weg, den wir immer gegangen sind, und dann wird da eine Autobahn gebaut und dann ist Schluss. Und dann oder eine Zugschranke verschwindet oder eine Brücke.
1: Ja. Also man kann nie so seinen vorher gemachten Plan abarbeiten.
3: Nein, leider nicht.
0: Tja, aber wer kann das schon? Bislang hat sich die Schäfereifamilie Weber jedenfalls prächtig geschlagen.

0: Nicht nur die Lämmchen sind süß. Auch die Schäferhunde. Die haben nämlich gerade Nachwuchs bekommen. Um die Aufzucht und das Training kümmern sich die Schäfer selbst.
1: Jeder macht so seinen eigenen Hund eigentlich, ne? Weil wir haben oft Anfragen, ob wir denn auch Hunde, die ausgebildet sind, so abgeben, sanfter fällt. Aber eigentlich ist das eine sehr undankbare Aufgabe, finde ich, weil es sind halt keine Maschinen. Jeder muss sehr individuell mit denen umgehen können. Für den einen ist ein Sitz, für den anderen ist ein Sitz, leg dich hin und bleib da. Der andere sagt Sitz und meint, bleib mal gerade stehen. Das heißt, jeder Mensch hat halt auch so seine Definition von einem Kommando. Und wenn du dann so einen sensiblen Hund abrichten möchtest und jeder hat so seine Art zu funktionieren, das verunsichert den Hund dann auch schnell. Lieber zusammenwachsen, das finde ich besser. Man macht zwar vielleicht Fehler, aber man hat es sich dann halt auch verdient und man wächst zusammen.
0: Den großen Aussiedlerhof haben Miriam und Florian 2012 gebaut, nachdem sie sich entschlossen hatten, den Schäfereibetrieb von Florians Eltern zu übernehmen und in die Zukunft zu führen.
2: Wenn man jung ist, haben wir uns halt überlegt, was machen wir die nächsten 40 Jahre? Und dann war schon irgendwie klar, dass wenn wir jetzt was machen und da reinsteigen, dann versuchen wir es auch so, dass es auf dem ersten Punkt sitzt.
3: Ja, also wenn, dann richtig so.
2: Ja, ja, genau.
3: Nehmt ihr das hier um euch rum auch noch als Luxus wahr, die schöne Natur? Ist die für euch auch noch so ein Erlebnis und Luxus?
2: Ja, auf jeden Fall. Das muss man auch, weil das Wetter kann halt echt hart sein. Und das ganze Jahr über draußen. Und dann muss man schon eine Begeisterung haben und dann auch jedes Wetter zu schätzen wissen. In einer stürmischen Wintermorgen, wenn der Regen waagerecht geht, dann sogar daran kann ich Faszination finden und mag das irgendwie.
3: Die Eifel und die Schäferei sind nichts für Weicheier, das kann man aber schon sagen.
2: Ja, auf jeden Fall. Würde man es nicht lieben, dann könnte man den Beruf nicht machen.
0: Vom Dreiländereck aus fließt die Ur zwischen Deutschland und Luxemburg nach Süden. Hier und da sieht man ein paar Schafe, aber große Schäfereien wie die der Familie Weber gibt es leider nicht. Auch nicht in Vianden, der kleinen luxemburgischen Stadt mit ihrer mächtigen Burg. Was nicht heißen soll, dass es gar keine Schafe in der Stadt gibt. Paul Burkel ist Briefträger in Vianden. Aber er hat auch noch ein paar Hobbys. Fotografieren, Drohnenfliegen, Imkerei und Schafe. Die stehen im Stadtpark von Vianden. Es sind Suai-Schafe.
4: Das ist eine uralte Rasse. Die kommt aus dem Norden. Das sind wahrscheinlich frühe Siedler, die sie eingeschleppt haben oder später vielleicht die Wikinger, das ist nicht ganz genau festgelegt.
5: Die sehen ja schon ein bisschen ziegenartig aus.
4: Ja, es sind viele Leute, verwechseln sie auch mit Ziegen, aber das sind schon Schafe. Ja. Ja, ja. Der Vorteil von der Rasse ist, die sind sehr robust. Die werden nicht geschoren, die stoßen die Wolle von selbst ab. Ja. Sie brauchen keine Klauenpflege.
5: Das ist eigentlich so ein richtiges Einsteigerschaf, oder? Wenn jetzt jemand gerne was für einen Garten hätte. Ja.
4: Nur aufpassen, Nachteil ist Verbiss, sie beißen an den Bäumen.
5: Ja. Würden die jetzt mitziehen? Nee, ne? Also es ist jetzt nicht so wie bei Wanderschafen, dass die eine Fixierung auf sie haben, mitkommen würden. Das passiert nicht.
4: Nee, mit Sicherheit nicht. Wenn die hier raus sind, dann
5: hau die ab.
4: Ja, gerne. Ja.
5: Oh, das sieht so grandios aus, wenn die springen. Das können die schon besser als andere Rassen, oder?
4: Ja, ja, die springen sehr hoch. Das ist beim Fangen nicht sehr angenehm. Die Rasse ist, als sie eingesiedelt wurde, sind die verwildert. Das ist halt wie wild. Sie benehmen sich auch wie Wildtiere. Sie sind ja viel aufgeschreckter als andere Schafe. Sie sind immer wachsam und sie haben nie die Ruhe. Sie heben immer den Kopf und wenn man jetzt eine schnelle Bewegung macht, dann sind sie wieder weg. So wie wild halt. Ne?
5: Ja.
4: Komm.
5: Ah ja, immerhin.
4: Komm. Da komm. Hi. Guck mal, hi. Da komm.
5: Und die haben ja hier einen Job in Vianden.
4: Die haben einen Job hier. Das hier ist ein Projekt. Vor etlichen Jahren war der Park ziemlich verwildert. Ja. Und dann ist der frühere Bürgermeister an mich herangetreten. Und die wollten so das auf biologische Art und Weise säubern. Und das sind im Grunde genommen jetzt Landschaftspfleger. Die werden auch nicht geschlachtet. Erstens mache ich das nicht mehr und die geben auch nicht viel Fleisch her. Das ist, weil es halt keine Fleischrasse ist.
5: Aber wenn Sie sagen, das mache ich nicht mehr, heißt, Sie haben es mal gemacht.
4: Ja, da gab es andere Zeiten, aber da hatte ich ein Erlebnis. Da musste ich zwei Jungtiere mit der Flasche großziehen, weil die Mutter keine Milch hatte. Und wenn man die dann schlachten muss, das tut schon weh. Da hängt man schon irgendwie dran. Und von daher ist das hier die beste Lösung für mich jetzt.
5: Ja. Könnten Sie überhaupt ein Schaf essen?
4: Ja, ich mag das sehr gerne, ja.
5: Aber nie was von eigenen Schafen. Genau, das ist rum seit der...
4: Ja, das ist so. Im Grunde müsste man dann Vegetarier sein, aber ich mag schon Fleisch. Ja, ja. Aber ja, das Schlachten ist schon so eine Angelegenheit.
5: Fühlen Sie sich als Schäfer auch mit so einer kleinen Herde? Schon, oder?
4: Schäfer ist jetzt ein großes Wort, das... Wenn jetzt ein großer Schäfer das hört, dann sagt er, der hat sie nicht mehr alle oder der tickt nicht ganz richtig. Ja, Schäfer, ich fühle mich für 6 Tiere so verantwortlich wie der Schäfer für seine 800 oder 1000 oder wie er eben hat. Ja. Ne?
0: Ein bisschen sehen die Soai-Schafe aus wie Gämsen und das passt ganz gut in diese Gegend. Die Region ist nicht nur reich an Wasser und Wald, sondern auch an Felsen.

Die Wanderwege sind hier grenzüberschreitend. Und wir gehen wieder rüber nach Deutschland und zurück zu den Hausschafen. Irgendwie habe ich den Eindruck, wir wurden schon erwartet. Und zwar mit großer Neugier.

0: es für richtig finden,
1: ja.
0: Da haben schon einige Leute, vor allen Dingen Frauen, denen sind die Tränen die Backen runtergelaufen.
1: Ja, ja.
0: Das ist
1: ja
0: echt eine sehr anrührende Situation.
2: Dass Günther auch mal Pädagogik studiert hat, ist enorm praktisch. Er kann mir eine Menge beibringen. Bei unserem Besuch seiner Herde sind wir fast live bei einer Geburt dabei. Eine kritische Situation.
0: Wenn so ein Schaf ja frisch gelammt hat, dann sind ja die ganzen Bänder im Beckenbereich sind ja alle weich.
1: Mhm.
0: Und dann eiert die so da rum, kann nicht richtig rennen.
1: Ja.
0: Wenn jetzt Gefahr kommt, dann ist sie gerne irgendwo in der Herde.
1: Okay.
0: Auf der anderen Seite will sie aber auch gerne ein bisschen für sich und erstmal in der Wöchnerinnenstation sein.
1: Ja.
0: So, ne? Und das ist so dieser Eiertanz. Ne?
1: Aber so kommt dann ein Flaschenlamm zustande,
0: genau,
1: durch solche Momente.
0: Ja. Wenn der Faden zwischen Mutter und Kind reißt, dann sagt die Mutter dann irgendwann, du bist nicht mein Kind, du kriegst von mir keine Milch.
1: Ja,
0: ja, und dann steht das Lamm da.
1: Oh Gott, ja, und dann springt ihr ein. Aber wie kann man, ja, ich will unbedingt jetzt hören, dass das ein Happy End ist. Ist das jetzt schon?
0: Also wenn wir jetzt gleich hier weggehen und das Schaf beruhigt sich,
1: ja,
0: also
1: dann gehen wir jetzt weg.
0: Kriegst dein Happy End.
1: Ja, dann gehen wir jetzt besser weg, ehrlich.
2: Günther arbeitet mit zwei Kollegen zusammen. Langsam will er sich aus dem aktiven Schäferleben zurückziehen. Michael Prediger ist der Jüngste in dem Trio.
1: Ist das jetzt so der beste Moment deiner Arbeit?
3: Der beste? Nicht gar nicht, aber der entspannteste.
1: Der entspannteste, ne? Ja. Was ist denn der beste?
3: Och, der beste ist, wenn die Lämmer wieder alle groß sind, dann ein bisschen Ruhe drin.
1: Bisschen unstressiger.
3: Ja.
1: Wie lange dauert es, bis man in dem Beruf so diese innere Ruhe hat, dass man denkt, es läuft schon irgendwie mit der Herde?
3: Schwer zu sagen.
1: Ja.
3: Das kommt irgendwann einfach. Dann ist man nicht mehr angespannt, die Herde jetzt rauslassen, wo können die hinlaufen.
1: Ja, ja.
3: Man weiß, dass die Hunde davor gehen und dass sie da sind. Ja. Jetzt stehen die ja eigentlich feste, hier kann ja gar nichts mehr passieren.
1: Wann wusstest du, dass du das machen willst?
3: Mit 12.
1: So früh schon?
3: Ja, Praktiken und alles habe ich in anderen Berufen gemacht, aber das war jetzt nicht so alles das, was ich so wollte. Das wollte ich eigentlich schon seit 12, ja.
1: Kannst du dich noch erinnern, so deine erste Berührung?
3: Ja, das war faszinierend, wie das so alles geht. Von meiner Familie her ist keiner ein Schäfer.
1: Ja.
3: Und dass man mit so einer großen Herde dann ziehen kann und die Lämmchen auf die Welt kommen und so, das inspiriert irgendwie einen. Und das kann einer von außen, versteht das auch gar nicht, dass einer den Beruf machen will. Auch
1: wie hat deine Familie reagiert, gerade wenn du sagst, da ist halt keiner Schäfer, nur du?
3: Auf einer Seite waren sie ein bisschen skeptisch, auf der anderen Seite waren sie froh, glaube ich, dass ich so meinen Weg gefunden habe, wo ich für stehe. Und
1: Günther, du warst ja auch der Erste, ne? Ihr wart ja, glaube ich, beide dann die Ersten in der Familie.
0: Mein Umfeld hat sich nicht so wirklich gewundert, die haben es einfach genommen.
1: Ist das sowas wie eine Schafsucht?
0: Ja.
1: Weil du ja auch sagst, also man kann nicht aussteigen, wenn man das mal gemacht hat.
3: Nicht wirklich.
0: Die meisten Leute, die ich kenne, die Schafe haben, die haben, entweder haben sie es in Genen oder sie haben irgendwann Blut geleckt und dann kommst du nicht mehr von ab. Wenn ich so eine Situation habe, ne? Ordentliches Futter, vernünftiges Wetter, Schafe sind soweit zufrieden und ich kann mich jetzt hier hinstellen und kann den Schafen signalisieren, ich bin der Herr, dein Hirte, ich passe auf, dass hier nichts passiert, dann stehe ich hier und bin auf einem anderen Planet. Dann bin ich komplett raus, dann habe ich keine Agrarreform im Kopf, dann habe ich keine Tierseuchenproblematik im Kopf, dann bin ich einfach. Ich bin einfach Bestandteil der Natur. Und das ist sowas von erdend, entspannend und so. Ne? Wenn solche Faktoren im Schäferleben nicht normal wären, dann wird keiner sich für 365 Tage im Jahr bei dem Spottpreis, den wir kriegen für unsere Tätigkeit, wird sich da nicht hinstellen und würde auch alle Entbehrungen so in Kauf nehmen.

0: Michael Peschko hat Günthers Herde inzwischen übernommen. Beide stammen ursprünglich aus Nordrhein-Westfalen. Das Landleben und die Tiere haben sie in die Eifel gezogen.
1: Wann kam deine Initialzündung zu diesem doch außergewöhnlichen Beruf?
2: Ich wollte schon als Kind Schäfer werden. Und
1: ja?
2: Bin dann irgendwann doch Raumausstatter geworden. Und nach ein paar Gesellenjahren habe ich mich dann als Schäfer selbstständig gemacht. Konnte ich eine Schafsweide übernehmen. So bin ich zu den Schafen gekommen.
1: Ja, der andere Michael hat auch schon gesagt, mit 12 Jahren. Wie kamst du denn als Kind da drauf?
2: Keine Ahnung, kann ich nicht sagen.
1: Das wirkt wirklich wie so ein, im positiven
2: Magnet.
1: Sinne, ein Virus oder ein Magnet,
2: ja.
1: Was einen befällt und dann ist das da.
2: Dann ist das so.
1: Ja. Günther, wenn wir jetzt hier stehen mit deinen beiden Nachfolgern, blutet dir dann schon ein bisschen das Herz bei dem Gedanken, ich höre jetzt auf? Oder sagst du, ja, ich komme ja trotzdem eh immer noch vorbei?
3: Ich kann, wann immer ich will, hin.
1: Ja.
3: Ich weiß, dass sie in guten Händen sind.
1: Okay.
3: Ja, also, ja, trotz allem komisch ist es schon.
1: Ja, glaube ich. Aber das ist ja drin, also das klingt ja auch schon nach einem ausgeprägten Hege-, Pflege- und Kümmer- und Zuständigkeitstrieb. Den kann man ja nicht einfach ausschalten, ne?
3: Nee, das kannst du nicht. Auch, du kannst auch nicht ausschalten, wenn du von hier nach Hamburg fährst, dass du aus dem Fenster guckst und sagst, boah, da steht aber gutes Futter. Das kannst du nicht ausschalten.
1: Ja.
3: Das hast du so irgendwo inhaliert, irgendwie, ne, die springt das sofort an.
1: Mhm.
3: Das ist klar, ist da ein Haufen Wehmut bei.
1: Ja, das glaube ich.
3: Ja, aber das ist der Gang der Dinge.
1: Hm.

0: Seit 40 Jahren lebt Günther von und mit den Schafen. In den 80ern kam er zusammen mit seiner Frau nach Wallendorf. Dort, wo die Ur in die Sauer fließt, haben sie ihre Schäferei aufgebaut.
1: Das hier ist so unser Paradieschen.
2: Ist es aber wirklich. Also ihr seid ja komplett von Freiheit umzingelt, möchte man fast sagen.
1: Das war die letzte Parzelle, die wir kriegen konnten im laufenden Flurbereinigungsverfahren. Mhm. Der Leiter des Flurbereinigungsverfahrens hat gesagt, ich mache die erste ökologische Flurbereinigung in Rheinland-Pfalz. Mhm. Wenn ihr hier hinkommt, wenn ich sicher bin, dass das auch gepflegt wird, mhm, sonst mache ich das nicht.
2: Gepflegt heißt dann ökologisch verträglich mit Schafen.
1: Genau.
2: Genau. Also mit der Arbeit im Prinzip diesen Traumplatz habt ihr den bekommen.
1: Genau. Ja. Und das Erste, ich komme hier in die Wiese rein und stoße mit dem Fuß gegen einen Stein, heb den auf, dann war das ein Faustkeil.
2: Ein was? Ein Faustkeil?
1: Ein Faustkeil, von so ein steinzeitlicher Faustkeil.
2: Oh.
1: Und dann habe ich gesagt, naja, also da, wo die Neandertaler oder die Steinzeitmenschen sich schon wohl gefühlt haben, da kannst du auch getrost hinbauen.
2: Also ein richtiges Zeichen.
1: Genau.
2: Glaubst du an Schicksal?
1: Jo. Also ich glaube mindestens mal daran, dass man genügend Signale aus dem Universum oder woher auch immer bekommt und man muss sie halt wahrnehmen.
0: Die Signale aus dem Universum haben sich hier ganz offensichtlich in Tiere verwandelt.
1: Der Hahn, den wir da haben, der ist der schlechteste, den wir je hatten.
2: Ich habe fast ein schlechtes Gewissen, wenn wir in Hörweite lästern, weil er guckt so, als würde er was mitkriegen.
0: Birgit, Günthers Frau, kümmert sich vor allem um die Pferde. Aber natürlich stehen in der großen Scheune auch noch jede Menge Schafe. Früher, so erzählt mir der Schäfer, hat er seine Tiere auch selbst geschlachtet.
1: Ich habe mehrere sehr unangenehme Erfahrungen mit Fremdschlachtungen gehabt. Das war für mich so ein Erlebnis, dass ich gesagt habe, nee, da tust du deinen Tieren nicht an, da schlachtest du sie lieber selber, da weißt du, was du machst.
2: Ja.
1: Also ich kann in 15 Minuten schlachten, kann ich 5 Monate, 6 Monate, 8 Monate Aufzucht völlig ruinieren von der Fleischqualität.
2: Ja. Das ist jetzt auch scharf, in anderer Form.
1: Wenn wir für uns Fleisch haben wollen, dann wollen wir Fleisch haben, was Biss hat, also was auch ein bisschen eigenes Aroma hat. Und dann nehmen wir am liebsten Tiere, die so ein Jahr alt sind, die ausgewachsen sind. Wenn ich jetzt zum Beispiel Schafe geschlachtet habe, für Salami zu machen oder Schinken, da ist von Altschafen ist das halt wesentlich besser.
2: Ah, okay, also je nachdem, was draus werden soll.
1: Mhm. Ja, genau.
2: Und das zu essen war für dich nie eine Frage?
1: Nee.
2: Auf Schafe aufpassen, Schafe essen, ist ein Kreislauf.
1: Ja.
2: Ja. Wie oft isst du dann Schaf? Also hat man das danach irgendwann mal über, wenn das immer so verfügbar ist? Nee.
1: Ich habe auch noch keinen gefunden, der sagt so, ich habe Schwein über oder ich habe Hähnchen über.
2: Nee, okay. Ja.
0: Günther ist einer, der auch gerne kocht. Ein Multitalent sozusagen. Grillen mit Hack vom Schaf. Immer mal was Neues.

0: Vom Fleischverkauf allein können die Berufsschäfer heutzutage nicht mehr leben. Annika Schuh käme es aber auch gar nicht in den Sinn, ihre Schafe zu schlachten. Die 19-Jährige hat sich eine kleine Herde von 13 Tieren angeschafft.
1: Ich komme fast jeden Tag hier hin, aber nicht, weil die Schafe mich brauchen, sondern weil ich die Schafe brauche. Ich finde die einfach cool. Es ist noch mal was anderes als Pferde.
2: Also du magst es einfach, mit denen zusammen zu sein?
1: Ja. Ja.
2: Wobei, mit einem Pferd kann man reiten, was kann man mit einem Schaf erleben?
1: Diese Gruppe, das finde ich schön. Dass die in der Gruppe leben, in so einer großen Gruppe und füreinander da sind. Die haben noch viel mehr Instinkt als Pferde, würde ich sagen.
2: Ja. Ja. Also sind so ganz urtümlich, ja, meinst du? Ja. Aber ich weiß ja, Annika, du hast schon noch was vor mit den Tieren.
1: Ja,
2: ja.
1: Genau.
2: Was
1: ich will
2: denn?
1: Mit denen tiergestützt arbeiten. Die tiergestützte Arbeit ist eine Arbeit eben mit Tieren. Das kann sein mit Schafen, Pferden, Hunden, Katzen, eigentlich aber auch mit Wildtieren. Mhm. Und es soll die Persönlichkeitsentwicklung der Menschen fördern. Ich kann ganz viel machen. Ich kann mir Schafe einpacken, Lämmchen oder so, und ins Altersheim gehen. Ich kann aber auch in den Kindergarten gehen, um Kindern einfach zu zeigen, so fühlt sich ein Lämmchen an.
2: Ja.
1: Oder ein gestresster Stadtmensch, der jetzt kommt.
2: Also das soll dann so richtig dein Beruf werden?
1: Ja.
2: Ja,
1: genau.
2: Cool. Schafmission.
1: Ja, ich beende nächstes Jahr meine Ausbildung und dann will ich richtig damit arbeiten.
2: Also es ist schon dein Lebensprojekt, ne?
1: Ja.
2: Ja.
0: Das Schaf und ich. Für Annika ist es wichtig, die Tiere so anzunehmen, wie sie sind.
1: Ich will nichts von denen.
2: Mhm.
1: Ich verlange nicht von ihnen, dass sie zu mir kommen. Ich rufe sie, aber wenn sie nicht kommen, dann kommen sie nicht.
2: Ist okay.
1: Natürlich sieht es schöner aus, wenn sie direkt kommen, wenn du rufst. Aber ich habe es 30 Mal versucht und sie kamen trotzdem nicht. Und irgendwann habe ich dann gesagt, gut, dann bleibt halt da. Und
2: ja,
1: dann kamen sie.
2: Würden die jetzt auch merken, ob die Annika heute schlecht gelaunt kommt? Oder
1: ja.
2: Gut? Ja.
1: Ja. Ich
2: wie
1: war letztens
2: reagieren
1: schlecht
2: die?
1: Gelaunt und bin hier rein und wollte irgendwas gucken. Und dann waren die auf einmal alle weg.
2: Ja, die weichen dann aus.
1: Ja. Ja, ja, die rennen richtig.
2: Das ist ein bisschen wie bei Katzen, ne? Nicht nachrennen, sondern sich hinsetzen.
1: Ja,
2: ja,
1: genau.
2: Toll, ein Schafbad.

0: Also wenn du sagst, du wolltest ein urtümliches Tier, ein Schaf lässt sich also nicht wirklich dressieren.
1: Nee.
0: Passt ja so ein bisschen der Ausdruck sturer Bock. Also stur ist ja eine Form von Stärke. Ne?
1: Ja, und ich finde das so wichtig, dass eigentlich Tiere auch das Recht haben, stur zu sein.
0: Mhm. Aber Action an sich brauchen die ja nicht, oder? Die wirken sehr genügsam.
1: Ja, total. Die brauchen nicht viel.
0: Die brauchen halt sich, ne? Das ist ja schon, du könntest jetzt ja nicht nur ein Schaf halten.
1: Nee, alleine geht's nicht. Das ist das Schöne, was ich finde, was man auch sieht, wenn die so in der Gruppe zusammenhalten, bräuchten wir Menschen, glaube ich, auch manchmal etwas mehr.
0: Und dieses Lämmchen, haben die anderen Muttertiere auch einen Bezug dazu oder ist das dann wirklich ihre Aufgabe alleine?
1: Die haben schon einen Bezug. Als es geboren wurde, sind auch alle hin und haben die Nachgeburt aufgefressen.
0: Ja.
1: Und haben alle auch irgendwie, ich hätte den Eindruck, dass sie das richtig begrüßt haben auch. Aber ganz vorsichtig.
2: Ja. Tiergestützte Arbeit ist eine der neuen Aufgaben für Schafe. Und dann ist da noch die ökologische Landschaftspflege. Für Berufsschäfer heute ein wichtiges Standbein. Günter Scherkus hält schon seit Jahrzehnten Flächen wie diese Streuobstwiese mit seinen Schafen sauber.
3: Man sieht ja hier überall kommen kleine Gehölzchen auf. Mhm. Wenn die jetzt im Frühjahr ausschlagen, dann hat man jetzt hier so ein Büschchen. Mhm. Ne? Im nächsten Jahr ist der so, in 5 Jahren ist der so. Und wenn jeder von diesen Büschen hier in 5 Jahren so ist, ist die Wiese weg.
0: Ja.
3: Dann ist der Boden komplett beschattet. Mhm. Für die wärmeliebenden Pflanzen und Tiere ist dann der Lebensraum ruiniert.
0: Essen die Schafe sowas oder ist das nicht zu hart?
3: Ja, also meine Schafe sind seit 86 auf Gehölzverbiss selektiert. Wenn die solche Hecken jetzt nicht mitfressen, dann kommen die nicht gut über den Sommer, weil die ja fast nur in solchen Flächen sind. Hier sieht man es, die Spitze von dieser Pflanze ist verbissen. Und wenn die schon mal den Kopf eingekürzt gekriegt hat, dann fällt dir das Wachsen schon ganz erheblich viel schwerer. Man könnte es auch mähen und abhaken und rausfahren. Nur dann bist du wieder in der Situation, wo bleibst du dann mit dem Grüngut? Mhm. Erstens mal ist es ein wahnsinniger Aufwand. CO2-Bilanz ist zum Weglaufen. Es ist ja nicht nur, dass die Schafe das Gras jetzt fressen. Wenn die Schafe jetzt kommen, dann schlören die so mit ihren Füßen da durch, brechen die Helme ab und das wird trocken, der Wind holt es mit weg und es kommt wieder Luft an den Boden. Außerdem treten die den Boden an der Oberfläche ein kleines bisschen an, sodass die Pflanzensamen, die jetzt auf den Boden gefallen sind vom letzten Jahr, dass die angetreten werden, so wie du deine Gartenerde andrückst, wenn du frisch gesät hast.
0: Und das sind die ganzen Sachen, wo es kompliziert ist, die auch nicht gut genug bezahlt werden, weil es einfach so ein komplexer Vorgang ist. Ne?
3: Die werden überhaupt nicht bezahlt.
0: Die
3: werden definitiv überhaupt nicht bezahlt. Von der Agrarförderung kriegen wir das Geld, was jeder kriegt, der Land bewirtschaftet. Mhm. Was wir zum Beispiel für die Biodiversität tun, was wir für den Insektenschutz tun, das bezahlt uns überhaupt niemand. Mhm. Was wir für den Wasserschutz tun, bezahlt uns niemand. Hier drumherum ist jetzt alles Wald.
0: Mhm.
3: Die Pflanzen, die hier wachsen, haben keinen Austausch zu anderen Flächen. Das heißt also, hier wird immer mehr gibt es hier eine genetische Enge.
0: Mhm.
3: Und die Schafe transportieren mit ihrem Pelz Pflanzensamen und auch kleine Insekten von einer Fläche zur anderen.
0: Ach, okay, ja.
3: Also selbst bis Grashüpfer und manchmal auch Eidechsen fahren mit dem Schaftaxi.
0: Das ist ja der Wahnsinn, okay, ja.
3: Und dazu kommt dann eben, dass verschiedene Pflanzensamen brauchen auch definitiv eine Darmpassage, damit die überhaupt keimen können. Und alle diese ganzen Sachen machen die Schafe eben auch so mit.
0: Also seid ihr im Prinzip immer der Genialität der Natur auf der Spur, weil du wahrscheinlich auch in deinem Berufsleben dann auch immer wieder dazugelernt hast, was mit den Schafen alles stattfindet.
3: Es ist total aufregend und spannend und wirklich, du lernst jeden Tag dazu.
2: Günther setzt sich dafür ein, dass Schäfer für den ökologischen Nutzen, den sie mit ihrer Arbeit erwirtschaften, ein Grundeinkommen erhalten. Traditionelle Schafhaltung und Landwirtschaft. Im Idealfall ergänzen sie sich und gehen Hand in Hand. So wie hier in Holztum.
4: Schafe sind hier für den ganzen Ort extrem wichtig. Das ist Südhang am Waldrand da, steil. Man kann nicht mit Maschinen drin arbeiten und so weiter. Und diese Landschaftsteile können wir nur pflegen und in Ordnung halten mit dem Schäfer. Also ich bin heilfroh, dass der Günter Scherkus, ich kenne ihn schon sehr lange, und jetzt der Herr Peschko da in Niederweis, dass die Landschaft hier pflegen. Ich sehe das selber auch als Einheimischer, dass wir noch eine tolle Landschaft hier haben.
0: Ja, total.
4: Auch mit den beiden Flüssen, Brümmen und Enns und alles, das passt alles sehr gut. Und wenn der Schäfer nicht mehr hier wäre, das wäre sehr negativ.
2: Familie Bürger gehört zu den Landwirten, die sich neben der Viehwirtschaft auch noch um die alten Obstbäume kümmern.
4: Aber das ist halt so ein bisschen das Problem, diese Streuobstwiesen langfristig zu erhalten.
0: Ja.
4: Das beste Erhaltungsprogramm ist, wenn man diese Bäume noch ein bisschen wirtschaftlich nutzen kann. Und das geht über die Brennerei oder es geht über Apfelsaft, süß oder vergoren. Ja.
0: Also saufen so ein bisschen als Naturschutz, sagen wir es, wie es ist.
4: Ja. Tut der Region gut, für die Landschaft und den Brenner auch.
0: Ja.
4: Das Brenngerät wird jetzt entleert von der letzten Befüllung.
0: Also ist das Brennen jetzt fertig?
4: Ein Abtrieb nennen wir das. Ein Kessel ist jetzt destilliert und der nächste wird jetzt befüllt.
0: Ja.
4: Aber hier die Reinigung ist wichtig vom Brenngerät. So, jetzt kommt mal eine Dampfwolke. Jetzt wird neue Maische eingefüllt. Das sind praktisch die Äpfel, die wir hinten in der Obstanlage gesammelt haben, zerkleinert und vergoren. Jetzt dauert das ca. 15 bis 20 Minuten, bis die Maische so stark erhitzt ist, dass der Alkohol siedet.
2: Was am Ende ins Glas läuft, ist bester Eifler Nelchesbrand.
0: Von wann ist der jetzt?
4: Der ist schon ein paar Jahre alt. Ich weiß es nicht ganz genau, aber 3 oder 4 Jahre.
0: Ist das bei Schnaps wie bei Wein, dass der dann irgendwie besser wird?
4: Ja, aber er muss keine 10 Jahre liegen. Nee. Er sollte schon mal 1-2 Jahre liegen, dann ist nicht von Nachteil. Prost, Vater.
0: Prost.
4: Für diesen Brand haben wir dieses Jahr auch die Goldmedaille bei der Landschaftskammer hier in Rheinland-Pfalz bekommen. Bin stolz drauf.
0: Nee, das dürfen Sie auch. Nelches.
4: Nelches.
0: Könnte ich die auch essen, diese Birne, oder ist die eher für Verarbeitung da?
4: Nein, die ist zum Essen eigentlich gar nicht geeignet. Ja. Schmeckt relativ bitter, ist eine reine Brennereibirne. Die großen alten Birnbäume, die es hier im Dorf auch noch gibt, sind fast alle Brennereibirnen.
2: In Holztum wurde früher nicht nur Obst gebrannt, sondern auch Glas. Von der alten Glashütte stehen aber leider nur Ruinen.
0: Kann man da von unten noch reingehen?
5: Ja, wir können gleich mal gucken, wenn wir es aufkriegen heute.
0: Ja,
5: ich weiß
0: nicht. Wovon hängt das ab?
5: Vom Schlüssel, vom Rost, weil ich bin da nicht so oft.
0: Ah, verstehe. Okay, aber spannend.
5: Davon hängt's ab.
0: Ja, dann gucken wir mal, ob das geht.
5: Ja. Das ist ein Amboss. Ja, will nicht.
0: Nee.
5: Na komm, ein bisschen ist er gekommen. Ja, aber nicht ganz. So.
0: Aha.
5: Ah, und dann gehen wir mal gucken, oder?
0: Ja.
5: Wenn wir was aufkriegen jetzt. Ja, hier.
0: Das ist ganz zugewachsen, ne?
2: Das ganze Gelände ist in Privatbesitz. Berthold in Hestern ist quasi der Hausmeister. Er zeigt mir alles.
5: Hier haben wir den Ofen. Hier sind sie mal rumgefahren mit der Kutsche und haben dann hier Holz reingeschmissen.
0: Mhm.
5: Und dann wurde das hier verbrannt und oben drüber wurde das Glas gebracht.
0: Und da standen wir eben, ne?
5: Das da standen wir eben oben, das war's damit. Das Rondell da oben.
2: Zur Glashütte gehört auch das Holztumer Schloss. Das befindet sich ebenfalls im Privatbesitz. Aber wer sich traut, der kann sich hier in besonders edlem Ambiente das Ja-Wort geben. Das Standesamt ist ja gewissermaßen die letzte Konsequenz für so manches Schäferstündchen. In der Küche zeigt mir der Hausmeister noch ein Relikt aus der Glashütte.
0: 1864.
2: In diesem gediegenen Ambiente darf natürlich auch ein gemaltes Schäferstündchen nicht fehlen.
0: Ach, da ist ja ein Schäfchen. Jetzt sehe ich das erst, ne? Spielen die bei euch eine große Rolle hier, Schafe generell?
5: Ja, ich bin Schäfermeister halt. Ne?
0: Ja, das war die Vergangenheit tatsächlich.
5: Das war die Vergangenheit, ja genau.
0: Mit wie vielen?
5: 800 Muttertieren. 22 Jahre habe ich das gemacht halt, ne? Als Vollerwerbslandwirt halt.
6: Die Wellen blinken und fließen dahin. Es liebt sich so lieblich im Lenze. Am Flusse sitzt die Schäferin und windet die zärtlichsten Kränze.
0: So beginnt eins der Frühlingsgedichte von Heinrich Heine. Und auch Frank Wedekind hat den Frühling besungen in Form eines Hirtengedichts.
6: Willkommen, schöne Schäferin, in deinem leichten Kleide. Mit deinem leichten, frohen Sinn, willkommen auf der Weide. Sieh, wie so klar mein Bächlein fließt zu tränken deiner Herde. Komm, setz dich, wenn du müde bist, zu mir auf die grüne Erde. Und trübt sich der Sonne goldiger Schein und fällt ein kühlender Regen, dann ist mein Mantel nicht zu klein, wollen beide darunter uns legen.
0: Frühlingsgefühle und Schäferinnen, das scheint für die Dichter zusammenzugehören. Und die Hirtendichtung ist in der Literatur ein eigenes Genre. In ihr drückt sich eine Sehnsucht aus, die Sehnsucht nach dem Mythos von Arkadien. Arkadien ist ein Ort des goldenen Zeitalters. Und im griechischen Arkadien, da lebten die Hirten unbelastet von den Mühen der Zivilisation und ganz im Einklang mit der Natur.
7: Wer heute von Arkadien träumt, dem werden schnell die Hammelbeine langgezogen. Der wird als belämmert verspottet. Man sagt, er sei ein dummes Schaf und er habe einen Bock geschossen. Und mit solchen Schäfergeschichten würde er nur versuchen, seine eigenen Schäfchen ins Trockene zu bringen. Er sei vermutlich ein Wolf im Schafspelz. Und wer ihm folge, der mache den Bock zum Gärtner. Was ist aber, wenn es tatsächlich in Zukunft keine Hirten mehr gibt, wenn eben keine Schäfer mehr mit ihren Herden über die Weiden ziehen?
2: Der Landschaft würde definitiv etwas fehlen ohne Schafe. Nicht nur in der Eifel. Um die letzten Schafherden in die Zukunft zu führen, braucht es Menschen mit Leidenschaft. Nicht nur die Schäfer selbst, sondern auch alle, die verstehen, wie wichtig sie sind und sich für sie einsetzen.
0: Ja, was die Zukunft bringt, das wissen wir noch nicht. Aber die schöne Nachricht im Moment ist, es gibt sie noch. Die Schafe und die Schäfer hier in dieser Urlandschaft im Dreiländereck zwischen Deutschland, Belgien und Luxemburg. Und für mich war es wirklich eine ganz besondere Erfahrung, mal Wanderschäferin auf Zeit zu sein. Ein echt tolles, unvergleichliches Erlebnis. Da kann ich Ihnen nur raten, legen Sie selber mal ein Schäferstündchen ein und starten Sie Ihre eigene Expedition nach Arkadien. Ciao!

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Guten Abend und willkommen zur Spätausgabe von SR Info aus Saarbrücken. Den heutigen Nachrichtentag haben wir in 15 Minuten für Sie zusammengefasst. Unsere Themen: Sondersitzung im Landtag. Prüfbericht zum CISPA-Zentrum beschäftigt die saarländische Politik. Insolvenz bei Galeria. Beschäftigte der Kaufhauskette kämpfen wieder mit Zukunftssorgen. Und Proteste von Schülern, Jugendliche in Frankreich gehen gegen Missstände auf die Straße. Was genau beim CISPA passiert ist, dem Forschungsinstitut für Cybersicherheit, das wissen wir nicht. Das ist auch nach der Vorstellung des Prüfberichts in der vergangenen Woche unklar. Von gravierenden Mängeln bei der Forschungssicherheit war die Rede. Aber weil der Bericht aus Sicherheitsgründen unter Verschluss ist, weiß die Öffentlichkeit bis heute nicht, welche Mängel es tatsächlich gab und wie es jetzt weitergeht. Das war heute

0: Heute auch Thema im Landtag.
1: Landtag Saarbrücken. Eine streng vertrauliche Sitzung des Wissenschaftsausschusses. Mit strengen Vorkehrungen. In Kisten wie dieser wurde der unter Verschluss stehende 400-seitige CISPA-Prüfbericht angeliefert. Die Abgeordneten mussten ihre Handys ausschalten und wurden 4 Stunden lang informiert.
2: Wir haben umfangreiche Berichte erstattet bekommen über die vorliegenden Ergebnisse jetzt des Prüfberichts. Und das ist also VS vertraulich eingestuft. Von daher darf ich Ihnen über die Inhalte dieser Sitzung keine Auskunft geben.
1: Die CDU ärgert das. Sie will, dass offener kommuniziert wird, was beim CISPA schiefgelaufen sein soll. Immerhin, die Abgeordneten dürfen sich den Bericht jetzt unter speziellen Bedingungen ansehen.
3: Man muss in einen entsprechend abgesonderten Raum ohne elektronische Geräte, sodass man dort keine Fotos und keine Kopien machen kann. Man kann sich darüber informieren und sich anschauen, aber keine Abschriften erstellen.
1: Nach der Sitzung stellte die Landesregierung in Aussicht, Teile des Berichts zu veröffentlichen.
4: Weil einzelne Elemente definitiv auch Auswirkungen haben werden auf den Umgang mit Forschungssicherheit bei anderen Forschungsinstituten genauso.
1: Davon hätte auch CISPA-Geschäftsführer Kevin Streit etwas. Denn obwohl er Veränderungen umsetzen soll, wurde er bisher über den Inhalt des Prüfberichts nicht informiert.
5: Davon abgesehen ist die Stimmung, wie ich sie wahrnehme und wie auch andere sie wahrnehmen, bei uns im Haus sehr, sehr gut, sehr, sehr optimistisch, sehr vorwärtsgewandt. Leute, die in der Vergangenheit in der zweiten Reihe standen und nicht willens oder in der Lage waren, Verantwortung zu übernehmen, treten jetzt nach vorne und zwar mit großer Begeisterung.
1: Am neuen Standort in St. Ingbert wird jedenfalls weiter gebaut. Bund und Land halten auch ohne Gründungsdirektor Backes am CISPA fest.
0: Nun zu einem Dauerthema. Fährt sie oder fährt sie nicht? Die Saarbahn. Aufgrund der zahlreichen Streiks der Lokführer in den vergangenen Wochen hat die Saarbahn reagiert und 8 Busfahrer zu Straßenbahnfahrern ausbilden lassen. Dadurch fährt die Saarbahn ab Montag wieder häufiger. Streiks kann es aber immer noch geben.
6: Seit 1. Oktober greift bei der Saarbahn das Tarifeinheitsgesetz TEG. Damit gilt der Verdi-Tarifvertrag, den die Saarbahn im Frühjahr abgeschlossen hatte, für alle Beschäftigten. Dieser deckt explizit auch die Saarbahnfahrer ab. Sie wechseln mit ihren Konditionen in den Verdi-Tarifvertrag und erhalten damit ab sofort 3% mehr Lohn. Die Lokführergewerkschaft hält das TEG jedoch in diesem Fall für nicht anwendbar und droht:
7: Das TEG schaltet den Streik nicht ab, sondern den Streik schaltet nur ein Tarifergebnis ab. Und an der Stelle, da das rechtsklar ist und durch das Verfassungsgericht ein Stück weit ausgeurteilt ist, kann es nur eine Lösung geben. Herr Nagel, die Geschäftsführung der Saarbahn muss mit uns zum Tarifabschluss kommen. Wenn er das nicht schafft, wird es keinen Endtermin für die Streiks im Saarland geben.
6: Die Stimmung in der Belegschaft sei zunehmend gespalten. Dort gehe auch die Sorge um, dass der dauernde Streit Auswirkungen auf die Ausschreibung des Straßen- und Busverkehrs durch die Stadt in 3 Jahren haben könnte.
8: Wenn durch diese Tarifauseinandersetzung die Kosten so auf auseinanderlaufen, dass der Verkehrsbereich hochdefizitär ist, die Stadtwerke im Gegenzug diese Verluste nicht mehr ausgleichen kann, dann haben wir hier ein vergaberechtliches und ein beihilferechtliches Problem, was dann natürlich Konsequenzen hätte für alle 600 Beschäftigte bei Saarbahn und bei Saarbahnnetz.
6: Der andauernde Konflikt zwischen GDL und Saarbahn könnte also noch weitreichende Auswirkungen haben.
0: Altkanzler Schröder ist neu im Aufsichtsrat des russischen Ablegers von Globus. Das melden russische Medien und die Nachrichtenagentur dpa. Schröder solle die strategische Entwicklung des Unternehmens unterstützen, heißt es. Die St. Wendler Supermarktkette hatte ihr Russlandgeschäft 2025 abgespalten. Es gehört aber immer noch dem ehemaligen Globus-Chef Thomas Bruch. Im Saarland haben wieder Telefonbetrüger zugeschlagen. Die Polizei meldete allein in den vergangenen Tagen über 20 Schockanrufe mit zusammengerechnet rund 80.000 Euro Schaden. Bei dieser Anrufswelle seien vor allem ältere Herren Opfer gewesen. Sie hätten das Geld an der Haustür an die Betrüger übergeben.
9: Nach längerer Diskussion hat der St. Wendler Stadtrat gestern den städtebaulichen Vertrag zum Missionshausareal mehrheitlich beschlossen. Der Vertrag zwischen Stadt und Investor soll dazu dienen, die Richtlinien aus dem Bebauungsplan und die städtischen Interessen noch mal besonders abzusichern. Wegen schützenswerter geschäftlicher Interessen des Investors ist der Inhalt nicht öffentlich. Auf dem Missionshausareal ist ein neues, modernes Stadtquartier geplant, was nicht unumstritten ist. Nach einem Jahr Pause ist die Ingo-Bertus-Messe in St. Ingbert mit einem neuen Konzept gestartet. 120 Aussteller informieren und beraten zu den Themen Mobilität, Digitalisierung, Haus, Garten und Energie. Aber auch über Gesundheit und Lebensqualität wird informiert. Die 44. Ausgabe der Messe läuft noch bis Sonntag 18 Uhr in und rund um die Ingo-Bertus-Halle. Zum ersten Mal findet heute die lange Nacht der Demokratie im Saarland statt. In verschiedenen Orten im Land gibt es Kulturveranstaltungen und Workshops, zum Beispiel in Saarbrücken, Ottweiler oder Bebelsheim. Die Nacht soll den Zusammenhalt fördern und gegen Hass und Hetze stehen. Organisiert wird sie von einem Bündnis aus Bildungseinrichtungen und Stiftungen.
0: Die Mitarbeiterinnen und Mitarbeiter der Kaufhauskette Galeria fürchten ein weiteres Mal um ihre Jobs. Das Unternehmen hat erneut Insolvenz angemeldet, bereits das vierte Mal seit 2020. Betroffen sind etwa 12.000 Beschäftigte in 83 Filialen. Diese sollen zunächst erst einmal geöffnet bleiben. Was mit dem Galeria-Standort in Saarbrücken passiert, ist noch unklar.
10: Von außen sieht es aus wie immer. Das Kaufhof-Stammhaus in Köln hat normal geöffnet. Doch am Morgen wurde den Mitarbeiterinnen und Mitarbeitern in allen 83 Galeria-Filialen verkündet, die Insolvenz wird beantragt, mal wieder. Das Unternehmen selbst teilt nur das mit. Der Antrag schafft den rechtlichen Rahmen, um die aktuelle Situation zu ordnen, das Unternehmen zu stabilisieren und die Voraussetzung für eine nachhaltige Zukunft von Galeria zu schaffen. Mit Rabattaktionen hatte die Geschäftsführung versucht, Geld in die Kasse zu holen, im Sommer noch einen weiteren Kredit aufgenommen, um alte Schulden zu tilgen und Mieten zu zahlen. Doch ganz grundsätzlich fehlt es an Geld und einem überzeugenden Geschäftsmodell.
11: Diese abermalige Insolvenz ist keine große Überraschung und geht eigentlich auch schon auf den Kauf des Unternehmens zurück. Es fehlte die klare Ausrichtung, die mutigen Schritte, das Unternehmen nach vorne zu bringen. Die letzten Kredite sorgten nur zur Ablösung anderer Kredite und die größten Löcher zu stopfen, aber nicht einen mutigen Schritt nach vorne zu gehen.
10: Vier Insolvenzen in 6 Jahren. Und die Mitarbeiterinnen und Mitarbeiter wissen nicht, was diese Insolvenz für sie bedeutet. Normalerweise springt die Agentur für Arbeit ein, übernimmt die Löhne. Doch wenn der Grund für die neue Pleite der alte ist, passiert das nicht. Die Konsequenz, Galeria wäre dann Geschichte und damit rechnen inzwischen sogar die Kunden.
12: Wahrscheinlich wird sich die ganze Kette nicht mehr rechnen und im Hintergrund sind nur Geldinvestoren, die hin und her schieben.
13: Man soll lieber ein Ende mit Schrecken machen, als ein Schrecken ohne Ende.
10: Das immer gleiche Lied von der Insolvenz bei Galeria. Am Montag entscheidet sich, ob das Gericht dem Antrag stattgeben wird und Galeria noch eine Chance hat.
0: In Frankreich eskalieren die Schülerproteste gegen schlechte Lernbedingungen und marode Schulen. Landesweit kam es zu teils gewalttätigen Krawallen. Vor allem die Gymnasien sind betroffen. Die Regierung ist zu einer Krisensitzung zusammengekommen. In ganz Frankreich blieben heute rund 400 Schulen geschlossen. Auch im benachbarten Lothringen sind zahlreiche Schülerinnen und Schüler auf den Straßen.
14: Sie machen ihrer Wut über die mangelnde Ausstattung der Schulen und überfüllte Klassen Luft. In Metz protestieren auch heute wieder hunderte junge Menschen. Die Polizei ist mit zahlreichen Einsatzkräften vor Ort. Doch die Demonstranten wollen ihren Protest fortsetzen, bis die Behörden reagieren. An den Gymnasien fehlen Mittel, es fehlen Lehrer, die Stundenpläne sind viel zu voll. Wir wollen uns Gehör verschaffen und auf Missstände hinweisen, aber keine Gewalt, auch wenn das vorkommt. Frankreichweit dasselbe Bild. Schülerinnen und Schüler blockieren ihre Schulen, ziehen durch die Straßen. Immer wieder kommt es auch zu gewalttätigen Ausschreitungen. Die Polizei reagiert mit Tränengas. Laut Behörden wurden bislang 540 Menschen verletzt. Bildungsminister Geffrey wirft Gewalttätern vor, die Proteste für sich zu kapern. Wir sehen hier ganz klar eine Kampagne, die das Ziel hat, das öffentliche Bildungssystem zu zerstören. Doch auch viele Lehrer und Eltern haben Verständnis für die Proteste. Ich bin hier, um meine Tochter zu unterstützen. Ihre Forderungen sind absolut berechtigt. Wir brauchen mehr Lehrer, bessere Lernbedingungen, keine überhitzten Klassenräume und Ersatzlehrer, wenn ihre Lehrer nicht da sind. Inzwischen ist die Regierung bereit zum Dialog. Sie will mit Vertretern der Gymnasiasten über ihre Forderungen sprechen.
0: Am Freitagabend gibt es bei uns immer noch den Blick auf Social Media, genauer zu TikTok, wo sich unsere Redaktion gemeinsam mit den Kollegen von SR Dings diese Woche dem neuen Trend Kater mit Hut widmen. Eine unheimliche Gestalt im Katzenkostüm samt rot-weißem Hut.
15: Ist diese gruselige Gestalt aus Völklingen echt oder fake? In den sozialen Medien gehen Bilder von einer Gestalt mit Katzenmaske und rot-weißem Hut viral. Sie soll unter anderem auf der Röchlinghöhe

0: und in Geislautern Menschen erschrecken oder sogar verfolgen. Dahinter steckt der Social-Media-Trend Cat in the Hat. Dabei verkleiden sich Menschen als gruselige Version der bekannten Kinderbuchfigur. Aber sind die Bilder aus Völklingen überhaupt echt?
1: Also das Erste, was mir auffällt, ist, dass das Kopfsteinpflaster überhaupt nicht aussieht wie echtes Kopfsteinpflaster. Mein Bauchgefühl sagt mir, das ist KI.
0: Das beweist zwar noch nicht hundertprozentig, dass die Bilder tatsächlich KI-generiert sind, außerdem konnte die Polizei solche Vorfälle in Völklingen bislang nicht bestätigen.
2: Viele Menschen fühlen sich einsam. Manchmal braucht es aber gar nicht viel, um wieder miteinander in Kontakt zu kommen. Zum Beispiel jemanden, der einfach mal die Initiative ergreift und ein Treffen plant. In Duttweiler hat Katja Rumschmidt das in die Hand genommen.
3: Ein paar Karten, eine Bingo-Maschine und ein ganz kleines bisschen Glück. Das allein reicht schon für richtig gute Stimmung im Vereinsheim Pfaffenkopf in Duttweiler. Dafür sorgen die zahlreichen Spieler, allen voran aber Organisatorin Katja Rumschmidt alias Bingo Biggie. Inzwischen kommen regelmäßig um die 60 Leute zu den Spieleabenden, Tendenz steigend.
4: Es geht nicht um Profit, es geht um gar nichts. Die Gewinne sind schäbig. Es ist hier viel zu warm, es ist viel zu eng, die Plätze sind rar, es ist gar nichts Besonderes, vielleicht ist es das, was es ausmacht.
3: Ursprünglich waren die Bingo-Abende als Unterstützung für ihre Mutter gedacht. Sie ist an Demenz erkrankt und war oft alleine. Inzwischen freut sie sich über die regelmäßigen Abende in Gesellschaft.
5: Wir haben sehr viel Spaß, ohne irgendwelches Zutun. Also es ist ein lustiger Verein.
4: Sie hat heute extra ein Blumenhemdchen rausgesucht in Eigenregie. Ich finde schon, dass es ein bisschen aus dem Alltag rausgeht, sich schick machen, obwohl es nur während der Woche ist.
3: Heute sind die 70er das Motto. Um Geld geht's nicht. Trotzdem, bei jedem Gewinn ist die Freude groß. Für viele ist aber längst nicht mehr nur das Spielen Grund, um wiederzukommen.
6: Einmal im Monat ein ganz tolles Event.
7: Ich finde die Gesellschaft toll. Mein Mann kommt jetzt mit, es kommen ganz viele Freundinnen mit. Es ist so ein kurzweiliger Nachmittag.
8: Man hat einfach Spaß. Die Bingo Biggie macht das richtig toll. Die nimmt die Leute mit und tut es nur mal anheizen.
3: Der Höhepunkt eines jeden Spieleabends, die Krönung des Bingo-Königs oder der Bingo-Königin.
9: Astrid ist unser größter Fan.
3: Und Bingo Biggie hat schon wieder neue Pläne. Für Fasnacht im nächsten Jahr hat sie alle eingeladen. Gute Stimmung auch dann garantiert.
2: Die gute Stimmung passt heute am Tag des Lächelns auch zum Wetter. Die Aussichten sind auch nicht so schlecht. In der Nacht bleibt es trocken, Tiefstemperaturen 12 bis 8 Grad. Morgen sonnig und weitgehend trocken, Höchsttemperaturen 19 bis 23 Grad. Die weiteren Aussichten am Sonntag noch sehr unsicher, bei Sonne und Wolken eventuell etwas Regen möglich. Am Montag und Dienstag vermehrt sonnig und trocken, Temperaturen bis zu 23 Grad. Am Mittwoch wechselnd bewölkt und regnerisch bei 19 bis 22 Grad. Und das war die Spätausgabe von SR Info an diesem Freitag. Morgen sind wir ab 18 Uhr wieder für Sie da. Ich wünsche Ihnen noch einen entspannten Abend. Bis bald.

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5: Herzlich willkommen im Nachtcafé. Schön, dass Sie da sind. Dankeschön. Vielen Dank. Dankeschön. Die heile Familie, das ist eine tolle Vorstellung. Aber hinter den Kulissen gibt's nicht selten Theater. Familie hat das Potenzial, uns das Leben so schön, aber auch so schlimm wie nur möglich zu machen. Und sie ist immer für Überraschungen gut. Wahnsinn, Familie. Das ist heute unser Thema im Nachtcafé. Und ich bin sehr gespannt auf diese Gäste. Der Sänger Heino hat ein neues Familienglück gefunden. Sein Manager Helmut Werner steht ihm mittlerweile näher als sein eigener Sohn. In der Villa seiner reichen Eltern fühlte sich Daniel Haas als Kind alleingelassen. Und dieses Gefühl von Einsamkeit, das begleitet ihn bis heute. Warum nicht zu zweit durch die Welt ziehen? Jasmin Böhm kündigte als Alleinerziehende ihre Jobs und radelte mit ihrem kleinen Sohn in ferne Länder. Wahnsinn, was Familie schaffen kann. Nach dem Tod ihres Sohnes Stefan leisteten die Eltern von Susanne Morsch Pionierarbeit für Krebskranke. Heute führt sie die Stiftung, die Lebensretter zusammenbringt. Im Nachtcafé außerdem zu Gast Hedwig Konz und Ursula Wilbois. Als ältestes von drei Zwillingspaaren mussten sie in ihrer Familie schon als Kinder mit anpacken. Herzlich willkommen an Sie und herzlich willkommen an die gesamte Runde. Ich meine, wenn man das hört, drei Zwillingspaare in einer Familie, das ist ja alleine schon der Wahnsinn.
6: Ja.
5: Sie waren die Ersten.
6: Ja.
5: Wussten ihre Eltern denn, dass sie Zwillinge sind, bevor es soweit war?
6: Nein.
5: Nein?
6: Nein.
5: Erzählen Sie mal.
6: Ja, wir waren früh schon.
5: Ja.
6: Monatskinder.
5: Siebter Monat.
6: Siebter Monat, ja.
5: Ja. Und wie viel haben Sie gewogen? Wissen Sie das noch? Sie antworten auf jeden Fall fast synchron, muss man sagen.
6: Eineinhalb und vier. Ja.
7: Und vier.
5: Ja. Was hat das denn für ihre Eltern bedeutet? Man muss dazu sagen, Sie sind geboren 1946, ein Jahr nach Ende des Zweiten Weltkriegs.
6: Ja.
5: Was hat das für Ihre Familie bedeutet? Musste da auch zum Beispiel dann erstmal noch ein neuer Satz Babykleidung?
6: Genau.
7: Ja, bestimmt.
6: Ja.
7: Ja, bestimmt.
6: Die Mutter hatte nur eine Garnitur.
5: Ja.
7: Ja.
5: Sie sind in Rheinland-Pfalz groß geworden,
6: ja.
5: auf einem Bauernhof.
6: Bauerndorf.
5: Ja. Wie haben Sie denn mit diesen acht Geschwistern, wie gesagt, drei Zwillingspaare, zwei einzelne Geschwister,
6: ja.
5: Wie haben Sie Ihre Kindheit in Erinnerung? Erzählen Sie mal.
6: Die war schön.
5: Ja?
6: Ja.
5: Was war alles schön?
6: Ja, wir waren nie alleine.
7: Wir waren nie allein, wir zwei waren immer zusammen.
6: Ja. Und auch nachher mit den anderen Geschwistern war ja immer Kinder da.
5: Ja.
6: Ja. Und dann auf der Straße, auf der Gasse, wie wir gesagt haben, da waren auch immer viele Kinder. Wir waren immer draußen.
5: Haben Sie auch draußen dann viel gespielt?
6: Ja, klar.
5: Ja. Ja. Wie lange war das?
6: Bis abends die Betglocke geläutet hat.
5: Die Betglocke?
7: Ja, und dann kam der Pastor durch das Dorf und dann mussten wir alle rein.
5: Dann mussten Sie rein. Also ja, er hat dafür Ordnung gesorgt.
6: Ja,
5: ja.
7: Ja. Und wenn er weg war, waren wir wieder draußen. Im Sommer. Ne?
5: Ja, es ist geschickt,
6: ja.
5: Oder?
6: Ja.
5: Das ist sehr geschickt.
7: Ja. Im Haus gab es ja nicht viel. Es gab kein Fernsehen.
5: Ja.
7: Und dann haben wir draußen
6: Radio gab es auch noch nicht.
7: Nee, da haben wir auch noch nicht.
5: Und waren Sie denn dann in einem Zimmer immer? Sie
7: ja, immer.
6: Wir haben
7: in einem Bett.
6: Einem
7: immer
6: Bett.
7: Noch.
5: Schön
7: immer.
5: An sich gekuschelt. Immer noch?
7: Ja, wenn es geht, ja.
6: Ja. Sonst mit unseren Männern.
5: Ja. Das hört sich spannend an. Wie war das denn dann, ich glaube, da waren Sie sechs, als die zweiten Zwillinge unterwegs waren.
6: Da ist die Malise, die sitzt hinter uns.
5: Ja, herzlich willkommen auch an Malise von uns, jetzt mal, genau. In welcher Situation haben Sie gemerkt, hat Ihre Mutter gemerkt, dass es jetzt soweit ist, wenn Sie sich erinnern?
7: Wir waren auf dem Kartoffelfeld.
6: Die Mutter
7: ja.
6: war auch mit.
7: Die war mit. Und dann waren wir ein bisschen außerhalb vom Dorf.
6: Ja.
7: Und dann wollte der Vater sie auf den Wagen. Und da hat sie gesagt, das geht nicht mehr.
5: Und dann
6: sind wir zu Fuß mit ihr nach Hause gegangen.
7: Haben sie an der Hand
6: genommen. Und dann, ja. Und abends kamen die zwei auf die Welt.
5: Und als die Geschwister dann da waren, ich meine, sie waren ja die Ältesten, haben sie dann auch für die anderen so ein bisschen mitsorgen müssen und sich um die kümmern müssen?
7: Immer, ja. Immer.
6: Ja. Ja. Immer im Sommer bei der Getreideernte, da mussten wir die versorgen.
5: Was haben Sie da, also auch Windeln wechseln?
6: Ja, klar. Gab noch keine Pampers,
7: da gab es nur noch.
5: Ja, ja. Also auch nachher waschen das ganze Programm?
7: Immer.
5: Ja.
6: Das war selbstverständlich.
5: Und als dann das dritte Zwillingspaar kam, also das frage ich mich so, bei einem okay, dann kommt das zweite, dann kommt auch noch das dritte. War das für Sie schon normal oder haben Sie gedacht, was ist denn hier los bei uns?
6: Wir wussten gar nicht, dass die Mutter schwanger war. Wir wurden gar nicht aufgeklärt damals.
5: Ach so.
7: Wir wurden nicht aufgeklärt.
5: Und was haben Sie denn gedacht, warum der Bauch dann immer so dicker wird?
7: Ja, dann hat die immer so weite Kleider an.
5: Ach so.
7: Und dann fiel uns gar nicht so auf.
5: Und plötzlich waren dann die Dritten auch noch da.
7: Ja.
5: Wie würden Sie denn sagen, haben Sie Ihre Eltern in Erinnerung? War das eher so streng, eher ruppig oder sehr herzlich?
6: Nein, liebevoll.
5: Ganz liebevoll?
7: Ganz lieb,
6: ja. Herr Haas. Besorgt, und aber sehr liebevoll.
5: Ja. Herr Haas, Sie sind als Einzelkind aufgewachsen.
6: Mhm. Schade.
5: Schade, sagt sie. Großbürgerlich, aber sehr einsam. Ohne da jetzt zu viel vorwegzunehmen, aber haben Sie sich das manchmal gewünscht, so ein volles Haus oder das, was hier die beiden so beschreiben an Familienleben?
8: Auf jeden Fall. Und ich bin auch total faszinierend und geflasht, wie man so neuerdings sagt, ja, von ihrer Herzlichkeit und ihrer Verbundenheit. Das finde ich ganz toll. Ich habe mir immer eine Schwester gewünscht, eine ältere, glaube ich, weil ich mir eine Mutter gewünscht habe, eine, die zugänglich wäre. Das klingt so ein bisschen weinerlich, aber das war bei uns sehr still, sehr leise. Und
7: kann ich mal vorstellen.
8: Und da gab es Bescherungen auch, aber die sah anders aus. Und das, ihre Ausstrahlung ist so toll, das ist sehr anziehend auch. Ja,
5: ja, hilfreich. Sie haben von der älteren Schwester gesprochen. Heino, Sie hatten eine ältere Schwester.
9: Ich hatte,
5: Sie
9: sechs
5: sind
9: Jahre
5: als,
9: älter war meine
5: genau,
9: Schwester.
5: Genau, Sie sind als Halbwaisen auch groß geworden. Und Sie, die ältere Schwester, hat Ihnen auch geholfen, durch diese Kriegswirren mit durchzukommen?
9: Meine Mutter war auch Kriegerwitwe und meine Schwester hat quasi auf mich aufgepasst, war praktisch meine Mutter, die alles für mich gemacht hat. Und das ist jetzt auch erst vor anderthalb Jahren gestorben.
5: Ja. Wie wichtig war sie in Ihrem Leben?
9: Es war schon wichtig. Das war meine einzigste Bezugsperson, weil meine Mutter ja für uns beide wieder zusammengearbeitet hat nach dem Krieg.
5: Mhm.
9: Und hat für uns beide gesorgt und meine Schwester hat mich versorgt.
5: Mhm. Wenn Sie das so hören, ich meine, Geschwister sind sehr eng, sind auch die Menschen, die uns eigentlich am längsten begleiten durchs Leben. Sie sehen ja sehr ähnlich aus. Würden Sie auch sagen, Sie sind charakterlich sehr ähnlich oder unterscheiden Sie sich da eher? Da gucken Sie sich jetzt ganz...
6: Wir wissen schon, was wir wollen.
5: Ja?
7: Wir wissen schon.
5: Haben Sie auch andere? Sie haben so gerade, auch bevor es losging, so ein bisschen damit gespielt, wer sitzt wo und kriegen wir überhaupt mit, wer ist. Haben Sie schon auch manche auch ein bisschen reingelegt?
6: Ja, klar.
5: Ja, erzählen Sie mal, inwiefern.
6: Ja. In der Schule schon.
5: Ja.
7: In der Jugend auch.
6: Ja.
5: Inwiefern? Was haben Sie da? Also haben Sie sich immer für die andere ausgegeben?
6: Ja. Wir wollen nicht alle Einzelheiten hier preisgeben. Nee, das ist unser Geheimnis.
5: Jetzt ist so, Frau Konz, das sind, jetzt klären Sie uns auf, sind Sie.
6: Ja.
5: Also, Frau Konz, Sie haben ja erzählt, Sie waren eigentlich die ganze Kindheit zusammen. Nun mussten Sie irgendwann aber für 3 Jahre weg.
6: Für zwei Jahre.
5: Jetzt habe ich es schon schlimmer gemacht, als es war.
6: Ja.
5: Wo mussten Sie denn dahin?
6: Der Vater hat eine Schwester, die war Nonne. Die war in Münster-Maifeld da zur Zeit, da ist bei Mayen. Ja, und da kamen wir mit 14 aus der Schule, das war im März. Und dann hat die Tante immer gesagt, eine von euch beiden, die kommt zu mir, um Hauswirtschaft zu lernen.
5: Ah.
6: Und ja, und ich war die Älteste, dann hieß es, du gehst zuerst.
5: Die Älteste? Also
6: ich war die Älteste.
5: Eine Viertelstunde, oder?
7: Eine halbe Stunde,
5: okay, alles klar.
6: Und dann hieß es, dann gehst du zuerst.
5: Ja.
6: Denn da war ich da 2 Jahre.
5: Und wie war das? Also
7: schlimm.
6: Heimweh.
7: Schlimm. Weil war ja nicht mehr bei mir. Ne?
6: Hm. Die hat daheim geweint und ich habe da geweint.
7: Das war schlimm. Es gab kein Telefon noch damals. Ne?
6: Nee.
7: Gab kein Handy.
5: Einfach aus dem Leben
6: Briefe
5: raus.
6: Schreiben, ja. Briefe schreiben.
5: Hm.
6: Ja. Ich habe viel gelernt da.
5: Ja. Und als Sie dann nach den 2 Jahren zurück waren, hatten Sie sich dann gleich wieder oder gab es so eine Fahrt?
7: Da musste ich hin.
5: Sie mussten dann gehen? Auch wieder dorthin?
6: Ja.
5: Ach du meine Güte.
7: Ja, und dann hieß es, du bleibst auch 2 Jahre. Und da war ich 6 Wochen da, da habe ich gesagt, 1 Jahr und nicht länger. Und das habe ich auch durchgezogen.
6: Ja.
7: Weil wow. Das war schlimm.
5: Aber es ist schön, diese Verbundenheit von Ihnen zu sehen, wirklich. Ja. Wie ging das denn dann weiter? Also wenn Sie das alles so zeitgleich machen, in dem Fall nacheinander, aber mit Schmerzen, wie war das denn zum Beispiel, als Sie Ihre Ehemänner kennengelernt haben? War das auch relativ parallel? Oder?
6: Das war gleichzeitig.
5: Ja?
7: Auf dem Tanzboden.
5: Auf dem Tanzboden?
6: Ja, auf der Kirmes.
5: Ah. Ja. Und da haben Sie beide dann zeitgleich so gesehen, da sind doch welche.
6: Ja, wir haben die ja von der Schule her schon gekannt. Also,
7: die waren kannten die schon aus Nachbarorten.
5: Ja. Ja. Und da haben Sie gesagt, jetzt ist die Zeit, jetzt gehen wir da mal ein bisschen steil. Und mit den Kindern?
6: Die waren 19 Tage auseinander.
5: 19 Tage.
6: Und zwei Jungs.
5: Ja. Sind denn da dann in der nächsten Generation noch weitere Zwillinge nachgekommen?
7: Bis jetzt noch nicht.
5: Also bis jetzt?
6: Bis jetzt.
5: Wer weiß, was noch passiert. Ja.
7: Wir hoffen immer. Ich habe gleich gesagt, nur eins. Die Urenkelin kam.
5: Ja.
7: Nur eins, ja.
5: Wenn Sie das alles so sehen, würden Sie sagen, ach Mensch, Familie, wahnsinnig schön oder wahnsinnig anstrengend oder beides? Was würden Sie sagen, was ist Familie für Sie?
7: Ich finde es schön.
6: Ja, klar.
7: Ja.
6: Der Zusammenhalt ist da.
7: Ja. Wir machen auch immer so ein Sippentreffen, nennen wir das. Ja, dann kommen alle zusammen mit Enkel und
6: die Kinder. Ja.
7: Kinder mit den Angehörigen davon.
5: Und wird dann auch getanzt wie damals?
6: Meistens Gartenpartys.
5: Gartenpartys. Ja. Man sitzt zusammen, ein bisschen grillen, ein bisschen treffen.
7: Ja, wir sind dann so Ende 50 Leute. Ja.
5: Also Familie ist Zusammenhalt, das nehmen wir auf jeden Fall schon mal mit. Ja. Und den demonstrieren Sie hier, wenn man sie zusammen auf diesem Sofa sieht.
6: Das ist wichtig.
5: Auf jeden Fall.
6: Ja, das ist wichtig.
5: Schön, dass Sie da sind. Ja. Danke für Ihren Besuch. Frau Böhm, wenn wir zu Ihrer Geschichte kommen, wenn Sie mal die Persönlichkeiten sehen, wer ist mutiger, Sie oder Ihr Sohn?
10: Auf jeden Fall mein Sohn.
5: Auf jeden Fall Sohn. Ja. Warum frage ich das? Sie sind als Alleinerziehende mit Ihrem 3-jährigen Sohn irgendwann losgereist, mit Zelt, mit Fahrrad und haben sich auf dem Weg durch Europa und die Welt gemacht. Wie mutig ist das denn?
10: Ja, schon, aber ich hatte immer Ängste mit dabei. Also mein Sohn war derjenige, der immer so komplett furchtlos war bei all den Reisen. Und ich war immer mit Ängsten, aber habe immer gedacht, ich mache es trotzdem auch mit der Angst.
5: Also Angst einfach auch wegen der Verantwortung für Ihren Sohn oder auch einfach so?
10: Nee, ich glaube, ich würde mich schon als ängstliche Person beschreiben, auch wenn das nie jemand so wirklich versteht, wenn man dann hört, was ich gemacht habe. Aber ich habe Angst vor Winden zum Beispiel. Ich habe Angst vor dem Alleinesein. Es gibt so viele Dinge, vor denen ich Angst habe, vor Stürmen und so weiter. Wir sind da ja draußen richtig in der Natur halt all den, dem Wetter halt ausgesetzt. So.
5: Ich meine, umso wichtiger zu verstehen, warum haben Sie es dann gemacht? Ja. Angst vor Winden, Angst allein zu sein und dann einfach raus mit dem Zelt. Dazu muss man wissen, wenn wir zurückschauen, Ihre Mutter ist verstorben, da waren Sie 24. Da hatten Sie auch noch gar kein eigenes Kind.
10: Ja.
5: Was hat das in Ihrem Leben verändert? Was, Was hat das für Sie bedeutet, dass das so früh passiert ist?
10: Ja, also ich war immer sehr viel am Reisen gewesen. So nach dem Abitur war ich schon viel am Reisen gewesen. Und als dann die Mama krank wurde, hatte ich eigentlich gerade den Plan gehabt, auf dem Landweg nach Australien zu reisen. Hatte schon die WG gekündigt und wollte eigentlich gerade losziehen wieder. Und dann ist aber ihr Krebs zurückgekommen und wir wussten, dass es unheilbar ist. Und dann habe ich natürlich gesagt, ich ziehe jetzt doch nicht los, ich ziehe zu ihr. Und dann bin ich zu ihr in die Zwei-Zimmer-Wohnung gezogen. Wir haben halt ein Jahr miteinander verbracht und sie ist dann im Hospiz in meinen Armen letztendlich gestorben. Und es war natürlich in dem Alter echt eine ganz, ganz intensive Situation gewesen. Und sie hat mir damals halt mit auf den Weg gegeben, dass ich immer dem Glück folgen soll und dieses Leben, was ich so gerne lebe mit dem Reisen, dass ich das halt weitermachen soll und nicht darauf hören soll, was die Gesellschaft von mir erwartet.

0: schnell wieder raus aus der Beziehung, bin zurück nach Deutschland und war dann da alleine mit Kind und einem ganz anderen Leben, als ich es mir eigentlich früher vorgestellt habe.
1: Ich meine, da waren Sie auf der einen Seite Versorgerin, auf der anderen Seite wollten Sie mit Sicherheit Zeit mit Ihrem Sohn verbringen. Wie haben Sie die Zeit dann erlebt, diese ersten Jahre?
0: Also ich hatte 3 Jobs gehabt, habe meine Doktorarbeit geschrieben und habe halt versucht, irgendwie alles zu jonglieren. Und es hat halt irgendwie alles vorne und hinten nicht hingehauen. Also es einfach viel zu viele Dinge für eine Person alleine war.
1: 3 Jobs?
0: Ja.
1: Was zum Beispiel? Also
0: ich habe an der Grundschule gearbeitet, in der Galerie, an der Uni unterrichtet und halt meine Doktorarbeit geschrieben, ja.
1: Und haben Sie irgendwann dann kapiert, das alles und beim Sohn sein, es geht nicht mehr? Also gab es irgend so eine Art Schlüsselerlebnis, dass Sie wussten, so geht's nicht weiter?
0: Also ich wusste das natürlich schon lange, aber es gab halt keine Alternative. Man ist dann irgendwie in so einem Hamsterrad und macht einfach immer weiter, weil es gibt ja keinen Ausweg, denkt man halt erstmal. Und irgendwann bin ich halt aber echt so zusammengebrochen. Und das war so ein Tag, als Emil vom Kindergarten nicht mit zu mir wollte, sondern lieber zu seiner Uroma gehen wollte, meiner Oma. Und ich wollte aber unbedingt Zeit mit Emil an dem Tag verbringen, weil einfach alles aus dem Ruder lief. Ich konnte einfach nicht überall 100% geben. Und dann war das mir alles zu viel. Ich lag dann in der Badewanne und habe halt über mein Leben nachgedacht und habe mich dann so, ja, mich gefragt, was ich gerade für ein Leben führe und wie weit weg das von dem Leben ist, das ich mir eigentlich vorgenommen hatte und was ich ja auch meiner Mama versprochen habe. Und habe mich dann selber so gefragt, es war so eine Art Meditation, was wäre, wenn ich jetzt nur noch einen Tag zu leben hätte? Was würde ich bereuen vielleicht im Leben? Was würde ich vermissen? Was würde ich anders machen wollen? Und ich habe dann halt direkt gewusst, ich würde niemals das Leben führen, was ich jetzt gerade führe. Ich würde nicht diese ganzen Jobs und eigentlich nur rumrennen und mein Kind schlafend ins Bett legen. Also das ist nicht das Leben, was ich führen würde. Und dann habe ich mich gefragt, was wäre, wenn du noch Zeit hättest? Und dann war für mich voll klar, ich würde halt alles kündigen. Ich würde das machen, was ich meiner Mama versprochen habe. Ich würde einfach mit meinem Sohn rausgehen und das Leben genießen.
1: Also da war dieser Satz auch wieder da von Ihrer Mutter.
0: Ja.
1: Und dann haben Sie Ihre 3 Jobs gekündigt, also grundsätzlich, und sind dann losgezogen mit Ihrem Sohn, der damals 3
0: Ja, am
1: war.
0: Anfang waren noch 2.
1: 2 sogar. Ja. Und was hatten Sie zum Beispiel, damit wir uns das vorstellen können, was das heißt, losgezogen zu sein, was hatten Sie an Gepäck dabei?
0: Also wir hatten halt das Fahrrad von mir und einen Kinderanhänger hinten dran. Und da war dann das Zelt und Schlafsäcke und Matratzen und der Kocher und ein Topf und so weiter, was man halt alles so zum Zelten dabei hat, nur dass halt alles an dieses Fahrrad passen muss.
1: Ja. Also eher mit dem Anhänger hinten dran sozusagen,
0: genau,
1: und dann alles eingepackt. Und wo haben Sie dann übernachtet?
0: Ausschließlich gezeltet, ja.
1: Ausschließlich gezeltet. Jetzt haben Sie ja gesagt, Sie sind ein ängstlicher Typ.
0: Ja.
1: Wie war da die erste Nacht? Also puh, war das mehr Angst oder mehr Freiheit dann doch?
0: Nee, am Anfang, als wir auf Zeltplätzen waren, war es noch in Ordnung. Da hatte ich noch nicht so Angst. Es kam dann erst, als wir so Wildzelten waren. Da kamen dann alle Ängste gleichzeitig hoch. Ja.
1: Als Sie das so Ihrem Umfeld erzählt haben, ich habe jetzt einen 2-jährigen Sohn und ich fahre jetzt mal einfach mit dem Fahrrad los, ja, so mit dem Zelt, das machen wir jetzt mal. Wie haben die reagiert?
0: Ja, natürlich hat jeder gesagt, dass ich das nicht machen soll. Also gerade die Familie. Meine Freunde waren schon so unterstützend, aber die Familie hat halt vor allem sich Sorgen gemacht. Also die Oma vor allem und mein Papa haben halt alle gedacht, du hast da sichere Jobs. Es war auch noch mitten in der Pandemie gewesen. Hm. Du kannst sie jetzt nicht alle kündigen.
1: Wie würden Sie denn reagieren, wenn eine Enkelin sagt oder eine Tochter sagt, ich fahre jetzt mit meinem 2-Jährigen mal einfach so los?
2: Ich würde alles. Nein, mach das bitte nicht.
1: Hätten Sie auch Angst?
2: Ja.
1: Ja?
2: Ja.
1: Ja. Können Sie das auch verstehen, Frau?
3: Ja, im Endeffekt bleibt einem nichts anderes übrig, als machen zu lassen.
2: Ja.
3: Aber ich glaube, ich würde daheim wahnsinnig werden.
2: Ja. Ja.
1: Puh, und wenn Sie dann zu zweit unterwegs sind, wie sind Sie beide klargekommen? Das ist ja auch immer noch so eine offene Frage, wenn man das vorher noch nie gemacht hat. Wie sind Sie und Ihr Sohn klargekommen?
0: Also super gut. Also wir waren beide einfach unfassbar glücklich. Also gerade bei der ersten Reise dann, als wir losgegangen sind. Wie gesagt, da war Emil 2 gewesen, er ist dann unterwegs 3 geworden. Und es gab so einen Moment, da sind wir einfach nur durch so ein Sonnenblumenfeld gefahren. Also es war nichts krass Besonderes oder so. Aber Emil saß so hinten und hat so gerufen, so Mama. Und ich so, ja, was denn? Und dann sagt er so, ich bin glücklich. Und ich fand das so schön, weil einfach so ein Kind, das so im Anhänger sitzt, passiert nichts, hat jetzt keine Geschenke oder irgendwas in dem Moment. Es ist einfach nur diese Zeit, die wir da gemeinsam hatten, wir haben halt die ganze Zeit miteinander

0: geredet, gesungen, Geschichten erzählt und so. Es war einfach so eine schöne Zweisamkeit. Es war einfach wunderschön. Ja.
1: Und damit wir uns das vorstellen können, Sie sind irgendwann losgefahren, aber wie sah so Ihre Route aus? Wo sind Sie hin?
0: Also wir sind einmal sind wir nach Südspanien, da wollten wir eigentlich nach Marokko, aber die Grenze war zu. Dann sind wir nach Istanbul mit dem Fahrrad und dann ganz hoch ans Nordkap mit dem Fahrrad. Ja.
1: Wow. Also erstmal Respekt, Respekt auch dafür. Jetzt haben Sie ja gesagt, Sie wollten da raus, auch aus den Berufen raus. Aber wie haben Sie das finanziert? Weil ich meine, Sie müssen ja irgendwas essen zwischendurch. Ja. Also wie haben Sie das überbrückt dann, diese ganze
0: Zeit? Also ganz am Anfang bin ich mit 1500 Euro los und hatte nichts anderes, also nichts Erspartes, gar nichts. Aber ich sage auch immer, wenn man nichts hat, hat man halt auch gar nichts zu verlieren irgendwie. Ich habe dann, als wir unterwegs waren, ein Stipendium bekommen für meine Masterarbeit rückwirkend und hatte dann mehr Geld als zuvor mit all den drei Jobs. Und dann später habe ich Bücher geschrieben über diese Reisen, die wir gemacht haben und habe dann dadurch mein Leben so weiter finanziert, ja.
1: Wow, also auch Respekt dafür, dass Sie das so hinbekommen haben. Ich frag mich jetzt aber trotzdem, Sie haben so dieses Sonnenblumenfeld beschrieben und den Jungen hinten drin und ich stelle mir so gutes Wetter vor. Wie aber ist es, wenn so der Regen schräg von vorne kommt, der Wind, den Sie nicht mögen, so richtig steil auf Sie? Also sind Sie auch mal an Grenzen gekommen? Haben Sie auch mal Situationen gehabt, als Sie dachten, boah, was mache ich hier eigentlich?
0: Ja, also es kommt immer wieder vor. Also sowohl beim Fahrradfahren als auch jetzt sind wir nach Australien gesegelt zum Beispiel. Da war auch Todesangst mit dabei. Aber als wir zum Beispiel ans Nordkap sind, war so ein riesiger Sturm gewesen. Und da fragt man sich halt dann auch so, für mich ist ja der Weg das Ziel und nicht das Ziel selbst das Ziel, weil am Ziel ist die Reise vorbei. Und mir geht es ja echt nur darum, dass wir eine gute Zeit miteinander verbringen. Das ist keine Challenge für mich, dass ich irgendjemand beweisen will, ich schaff's ans Nordkap. Aber als wir dann da kurz vom Ziel waren, so 3 Kilometer davor, war halt ein extremer Sturm gewesen. Und ich stand dann da und habe mich gefragt, ist das jetzt noch die Zeit, die wir genießen oder was machen wir hier? Mhm. Und ich wäre umgedreht, weil ich habe natürlich auch eine Verantwortung als Mama. Aber Emil wollte da zum Beispiel unbedingt weiter. Und das sind dann halt auch so Momente, er ist ja auch älter geworden während der Reise. Also inzwischen ist er 8 und wir waren halt seine ganze Kindheit lang unterwegs gewesen. Und dann sind wir weitergefahren und haben es tatsächlich dann bis ans Nordkap geschafft. Und heute ist für uns das Nordkap so ein Symbol für, wir können alles schaffen. Wenn irgendwas schlimm ist, dann sagt Emil immer so, Mama, wir schaffen alles. Wir haben es ans Nordkap geschafft. Wir können alles auf der Welt schaffen.
1: Nun ist es ja so, eine Entscheidung für ein Leben ist immer eine Entscheidung gegen ein anderes. Also ich stelle mir das vor, dass Sie sich unheimlich nah waren, unheimlich viel auch übereinander erfahren haben, auch eine tolle Beziehung aufbauen konnten. Wie ist das aber zum Beispiel so mit Freundschaften, mit Gleichaltrigen? Also gibt es auch einen Preis, den man zahlt für dieses Leben?
0: Also das werde ich ganz oft gefragt, aber tatsächlich ist es so, dass man unterwegs viel mehr Freundschaften, also gerade bei den Kindern hat, als zu Hause. Weil wenn man sich das Leben heute mal so anschaut, wie das ist, dann ist es gerade bei Kindern ziemlich durchgetaktet. Und Kinder treffen sich meistens so zu Playdates, nennt man das immer, wenn man dann...
1: Nicht so draußen auf der Gasse, so einfach mal raus, bis man reingewunken wird.
0: Ja, das gibt es halt nicht mehr. Da macht man dann ein Treffen aus, in 3 Wochen spielen wir auf dem Spielplatz mit der anderen Familie und dann ist man da eine Stunde. Und auf Reisen, ich habe damals nicht gelebt, aber das für mich hört sich das so ähnlich an. Da zeltet man dann Ewigkeiten irgendwo in Dünen und da sind ganz viele andere Menschen noch auch mit Kindern und dann rennen die alle von morgens bis abends gemeinsam über die Dünen und spielen im Meer und haben halt so eine wunderschöne Kindheit, wie ich es halt jedem Kind wünschen würde.
1: Man lässt sie halt hinter sich. Das ist vielleicht der einzige Unterschied, dass es immer andere sind. Aber mittlerweile muss man dazu sagen, haben Sie auch wieder einen festen Wohnsitz in Österreich, in Innsbruck. Warum haben Sie diesen Schritt gemacht?
0: Also für mich war ganz klar, dass Emil dann in die Schule gehen soll und Emil wollte das auch und wir waren jetzt zuletzt auf dieser Reise nach Australien 1,5 Jahre lang am Stück unterwegs gewesen, ohne zu Hause zu sein und ich wusste von Anfang an, wahrscheinlich wird man danach so das Gefühl haben, mal ankommen zu wollen und das war dann bei uns beiden dann auch vorhanden. Mhm. Wir haben uns extrem darauf gefreut, dann nach Innsbruck zu ziehen.
1: Wie reagieren denn dann Freunde, wenn er so in der Schule, was weiß ich, vom Nordkap oder von anderen Dingen erzählt? Das ist ja wahrscheinlich außerhalb der

0: Vorstellungskraft von vielen.
1: Ja, die ersten Wochen waren echt lustig. Also er hat ständig wieder Geschichten erzählt von Krokodilen und vom Segeln.
0: Vom Krokodilen, von, ja, okay.
1: Also ständig. Und ja, ich habe dann mal mit den Lehrern auch darüber gesprochen dann irgendwann.
0: Was haben Sie mit Krokodilen erlebt?
1: Ja, also wir sind zum Beispiel bei der Fahrradtour in Australien, haben wir ein Krokodiljagen gesehen plötzlich, dass da halt auch irgendwo unterwegs war, wo wir mit dem
0: Fahrrad. Jetzt sagen Sie, Sie sind ja vom Grund auf eher ein ängstlicher Mensch. Hat Sie diese Reise oder dieses Reisen denn dann mehr oder weniger ängstlich gemacht?
1: Ich glaube auf jeden Fall weniger. Also man legt halt diese Ängste ab, je öfter man sich diesen Ängsten aussetzt. Also gerade mit den Wildzelten. Ich würde sagen, nach so dem fünften Mal hat man einfach keine Angst mehr und genießt es einfach nur noch, dass man in der wunderschönsten Natur einschläft und wieder aufwacht. Ja.
0: Im Sommer waren Sie auch wieder in der Ferne und Sie haben uns einige Fotos mitgebracht, die wirklich wunderschön sind. Vielleicht können Sie uns was dazu sagen. Wo waren Sie da?
1: Da waren wir in Alaska gewesen.
0: Ja. Wow, ein Raunen geht durchs Publikum. Ja, was haben Sie dort erlebt? Wie lange waren Sie da?
1: Wir waren die gesamten Sommerferien in Österreich, sind das 9 Wochen, waren wir unterwegs gewesen in Alaska und Kanada. Ja, wir haben super viele tolle Gletscher und Seen besichtigt. Wir haben Bären gesehen, ganz viele Grizzlybären und Schwarzbären und so weiter. Also waren wieder nur draußen unterwegs und war sehr schön.
0: Also dann wünschen wir Ihnen auf Reisen oder auch zu Hause gemeinsam weiterhin so ein ausgefülltes Familienleben. Danke, dass Sie da waren. Vielen Dank, Frau Böhm. Wir sprechen ja heute über Familie und da haben Sie sich auf so eine ganz besondere Art gefunden, kann man sagen. Heino, wie sehr ist Herr Werner und mit ihm auch seine Frau Nicole und ihr Sohn Lenny, wie sehr sind die mittlerweile auch sowas wie Familie für Sie?
2: Wir sind eine Familie geworden und das schnellstens. Und ja, ich kann nicht besser über meine Familie reden, wie ich rede. Handlor hat mich verlassen. Und an dieser Stelle ist jetzt Helmut mit der Nicole und kleinen Lenny und ich muss wirklich sagen, ich habe den Himmel auf Erden. Ich vermisse nichts. Vermisse natürlich die Hannelore, klar. Aber ansonsten habe ich den Himmel auf Erden. Es könnte mir nicht besser gehen.
0: Das ist schön zu hören. Würden Sie denn sagen, Herr Werner, der jetzt auch Ihr Alleinerbe ist, ist der dann sowas wie ein Sohn für Sie auch? Oder ist das trotzdem eher nur ein guter Freund? Wie würden Sie das selbst
2: Nein,
0: beschreiben?
2: Er ist ein Sohn für mich geworden. Und er liest mir alle Wünsche von den Augen ab oder vom Mund ab. Und wie gesagt, ich kann nur das Beste sagen. Es ist immer blöd, wenn ich dann auch lesen muss hier und da. Hat er alles weggegeben. Ich muss dazu sagen, ich hatte in Kitzbühel, wo wir jetzt wohnen, zwar ein Zuhause, aber das Haus, das gehörte meiner Frau, weil ich ja nichts kaufen konnte. Und das Haus hat meine Frau schon zu ihren Lebzeiten den Helmut Werner überschrieben. Und das ist der Punkt. Und wir führen seit 6 Jahren, haben wir eine Gemeinschaft und ich muss wirklich nach Worten suchen, wo ich sagen muss, hier haben wir uns geärgert oder hier habe ich mich geärgert. Es ist zwischen uns so zusammengewachsen, wie es selten ist für zwei Menschen, die sich kennengelernt haben irgendwann.
0: Sie haben ja gesagt, es ist schnell passiert. Sie haben sich, glaube ich, 2019 näher kennengelernt. Aber erstmal umgekehrt, wie erleben Sie das? Das hört sich sehr emotional an und wirklich.
3: Ich bin auch gerade so ein bisschen emotional geworden, weil man redet zu Hause natürlich über das nicht, weil es der Alltag ist. Ne? Und es ist auch mal schön zu hören, wie er das so, so sieht und ist auch eine Wertschätzung von ihm. Aber für uns ist das alles ganz normal. Ne? Für verschiedene Leute, die jetzt außen stehen, sagen, Blut ist dicker als Wasser. Ja? Das kann ich zwar auch verstehen, aber mit Wasser kann man ganz gut kochen auch. Und Kochen hält ja Leib und Seele auch zusammen. Und so sehen wir das im Endeffekt. Wir sind eine Familie geworden, wir sind zusammengewachsen.
0: Ist er dann auch eine Vaterfigur?
3: Auf jeden Fall. Also er ist Vater, Opa. Für meinen Sohn ist er der Opa. Er sagt auch nicht Heino wie Heinos wirkliche Enkelkinder. Er hat zwei Enkelkinder, hat er noch einen Sohn, er hatte eine Tochter, die leider nicht mehr am Leben ist. Aber Heinos Enkelkinder sagten, das habe ich mal mitbekommen, sagen zu ihm Heino. Ne? Also das, da ist dieser in der eigenen Familie ein bisschen dieser Respekt verloren gegangen und vor allem auch dieses Familiengefühl. Mhm. Ne?
0: Kommen wir noch zu Ihrer Familie gleich, zu Ihrer leiblichen Familie. Aber wenn wir noch mal bei Ihnen bleiben. Sie sind, wie gesagt, 7 Jahre jetzt so eng zusammen. Hannelore hat ihm schon das Haus vererbt. Mhm. Wie ist das denn so entstanden? Was verbindet Sie denn da? Wie ist der Weg gewesen, dass es sich so schnell so familiär angefühlt hat?
2: Wissen Sie, wir haben uns kennengelernt bei einem Freund, Kollegen von mir. Der hat Geburtstag gefeiert.
0: Sie sind Manager, muss man
2: und
0: auch dazu sagen.
2: Er ist der Manager und war Manager von den Kollegen. Und
3: Peter Orloff, kann man auch sagen. Oder so.
2: Und dann haben wir uns verabredet. Und dann kam er eines Tages, ich habe hier eine Veranstaltung, sollen wir die zusammen machen? Ich sage, okay, machen wir. Und so kam eine Veranstaltung nach der anderen. Mhm. Wir haben nie darüber gesprochen, ob wir jetzt einen Vertrag machen, dass wir zusammenarbeiten, was sie kriegen. Prozentuale Beteiligung. Das hat sich alles so ergeben. Und
0: also weil Vertrauen da war?
2: Ja.
3: Ich habe ja zum Beispiel, ich habe mir auch in 25 Jahren ein Portfolio an Künstlern aufgebaut gehabt, bevor ich Heino kennengelernt habe. Und wir sind uns in diesen Jahren leider vorher nie begegnet. Und habe 20 Künstler gehabt und die habe ich alle in der Situation, wo ich dann gewusst habe, ich kann Heino managen, habe ich mich von denen getrennt. Weil ich wusste, Heino hat eine Karriere, da muss man dahinter sein, die ist sehr anstrengend, man muss sich um ihn kümmern. Und da haben alle meine Kollegen gesagt, Heino ist da gerade 80 Jahre alt geworden, sagt, was willst du auf einen 80-Jährigen setzen? Der macht ja nicht mehr lang. Das waren, so knallhart es klingt, das waren die Aussagen. Mhm. Und ich habe gesagt, ich glaube an Heino. Heino ist für mich ein Gigant. Und wenn ich die Chance habe, für Heino zu arbeiten, dann mache ich das, bin das Risiko eingegangen. Heute sagen alle, wow, das hast du alles dir wunderschön gemacht. Das war ein Stück sehr harte Arbeit. Es ist ein ganz großes Stück, muss ich sagen. Verantwortung, was die Leute alle auch vergessen. Mhm. Weil wir wohnen in einem zwar sehr großen Haus, aber mit 3 Generationen zusammen. Mhm. Und jeder, der sagt, dass das nicht funktioniert, es funktioniert. Und bei uns ist es wunderbar. Es ist ein im Endeffekt wie im Bilderbuch, schon fast kitschig, auch mit der Alpenkulisse oder so. Aber es ist bei uns eine Familie und ich bin ganz stolz, dass der Heino Teil meiner Familie ist.
0: Nun ist es so, Sie haben jetzt mehrfach schon den Blick von außen auch angesprochen, wie Menschen von außen auf Sie schauen. Da kommen wir auch noch mal dazu. Aber erstmal ist ja wichtig, wie ist das denn entstanden? Sie haben einen leiblichen Sohn, haben aber Ihr ganzes Erbe Herrn Werner vermacht. Wer hatte denn die Idee? War das Hannelore, war das Sie, wenn Sie noch mal zurückdenken?
2: Das war unser beider Ideen. Ja? Mhm. Und da haben wir gesagt, okay, weil von meinem Sohn habe ich, Hannelore ist jetzt 3 Jahre tot, und seitdem habe ich meinen Sohn nicht mehr gesehen, nicht mehr gehört, weder Weihnachten noch Geburtstag noch Silvester, nie gesehen, nichts mehr von ihm gehört. Warum soll ich mich um ihn kümmern? Er hat sich nie um mich bemüht. Ich habe mich immer um ihn bemüht, dass es ihm gut ging. Und
0: wie war denn die Situation, als Sie erfahren haben, dass dann, trotzdem es diesen leiblichen Sohn gibt, das ganze Erbe auf Sie gehen soll? Wie haben Sie das in Erinnerung?
3: Ich war in Kitzbühel. Jede Woche bin ich aus der Steiermark, das ist so ungefähr 350 Kilometer entfernt. Bin jede Woche, ob es ein Job war oder eben keiner, bin ich jede Woche zu Heino und Hannelore nach Kitzbühel gefahren, habe da ein Zimmer gehabt. Und dann ruft mich, was sehr untypisch war, Hannelore nachmittags an, sagt, Helmut, komm mal runter, wir müssen mit dir reden. Ich habe direkt Angst bekommen, weil ich dachte, ich habe was falsch gemacht.
0: Was ist da los?
3: Er sagt, was ist los? Und bin da runter. Und der Ton war auch sehr ernst. Und Hannelore war zeitlebens eine ganz fröhliche Person. Und dann sagt sie, Helmut, wir müssen mit dir etwas besprechen. Wir möchten, dass du hier mal alles bekommst. Ich sage, ja, warum und weshalb? Ja, es ist so, wir haben uns für dich entschieden, du bist für uns da und du kümmerst dich um uns. Und es war da schon mit Hannelore eine gewachsene Familie. Zwar haben wir nicht permanent unter einem Dach gewohnt, aber wie gesagt, immer in der Woche. Und da dann hat sich das halt alles so ergeben. Dann sind natürlich schon vorher mal, weil immer wieder bei Heino das Thema ist, wer kriegt mal alles? Also diese Themen gab es ja auch schon, bevor ich ins Leben von Heino gekommen bin. Und die immer wieder Thema waren, weil Begierde eben immer da war. Und dann ist es im Endeffekt so gewesen, dass das ausgemacht war. Und dann möchte ich mal einen wirklich sehen von allen, die auf Heino, auf Hannelore, auf mich. Weil wenn man den Willen von Hannelore und von Heino hinterfragt, ja, warum kriegt der das und warum kriegt das nicht der Sohn, dann muss man A, mal die beiden, oder in dem Fall jetzt Heino fragen, wird Gründe haben. Ne? Da würde ich gerne mal einen sehen. Da kann ich mal durch die Runde fragen oder die Zuschauer zu Hause, soll man vielleicht auch nachdenken, wer hätte denn auch Nein gesagt? Wer hätte gesagt, ich bin für euch da, wir haben uns alle lieb, aber bitte gebt mir nie einen Euro und vermacht das einen Tierschutzverein oder wen auch immer. Ja? Also das kann man natürlich so und so sehen, aber ich glaube nicht, wenn man ganz ehrlich ist, ja, dass die Leute gesagt haben, bitte, ich bin ganz böse, wenn du mir Geld gibst, gibt das jemand anderen oder sowas. Ja? Man muss ja sagen, wäre das anders gelaufen in der Familie, hätte es diese Situation ja überhaupt erst gar nicht gegeben. Wäre die Familie da gewesen, nicht nur für Heino, sondern auch insbesondere für Hannelore, ja? Dann hätte sich die Frage doch überhaupt gar nicht gestellt, ob der Helmut Werner jetzt irgendwie 1,50 Euro oder irgendwas erbt.
0: Sie haben die Entscheidung getroffen und zu dieser Entscheidung gehört, dass Immobilien an Sie gehen, aber zum Beispiel auch die Musikrechte aller Lieder sind schon bei Ihnen. Und das wollen wir nur mal ganz kurz uns in Erinnerung rufen, sind ja eine ganze Menge.
4: Mein Name ist Heino Kramp.

0: Ja, das war eine Palette.
1: Ja. Ja, da muss ich aber dazu sagen, das hat ja eine ganz andere Vorgeschichte, dieses musikalische Erbe, wenn man es so betrachten möchte. Ja. Und das hat auch einen Hintergrund. Und zwar Heino hat wie jeden Tag die Zeitung mit den vier Buchstaben aufgeschlagen, ja, und liest Skandal Udo Jürgens, ja, um Udo Jürgens, die Erben von Udo Jürgens, sprich die Familie, streiten mit dem Manager, der Udo Jürgens aufgebaut hat, dem man natürlich auch sehr, sehr viel zu verdanken hatte, der mit ihm sehr viele geschäftliche Angelegenheiten hatte, streiten um die musikalischen Rechte. Und da hat der Heino gesagt, Helmut, das möchte ich auf keinen Fall, dass das mit mir passiert. Und das hat natürlich auch zur Folge gehabt, dass man über einen Giganten wie Udo Jürgens, einige Jahre gab es keine Veröffentlichungen, ein Gigant wie Udo Jürgens ist vergessen geworden, hat Heino gesagt, ich habe nicht 70 Jahre auf der Bühne gestanden und 1300 Lieder eingesungen, dass wenn ich mal nicht mehr bin, dass man mich in 2-3 Jahren vergisst. Das muss verhindert werden und das kannst nur du machen. Mhm. Ja, es gab ja den Sohn auch, der zur Auswahl stand und auch Hannelore war sofort dafür, sagt ja, und dann haben seine Anwälte gesagt, müsst ihr eine Firma gründen, das haben wir gemacht, die heißt Heino Forever, damit einfach Heino über die Jahrzehnte, über die nächsten Generationen weiterlebt, hinausgetragen wird. Und der Heino meint ja auch, es gibt niemanden, der sich so identifiziert mit der Marke Heino, als ich das tue. Und da bin ich auch ganz stolz drauf, dass ich das machen darf.
0: Also es geht also auch darum, das musikalische Erbe in den richtigen Händen zu wissen und auch natürlich die musikalische Gegenwart. Was mich noch interessiert, wir haben immer wieder Ihren Sohn angesprochen. Nun ist es ja so, wenn wir über Familie reden, irgendwann war ein Sohn ja mal klein, irgendwann haben Sie Ihren leiblichen Sohn irgendwie als Baby in der Hand gehalten, irgendwann hatten Sie ja vielleicht auch glückliche Zeiten. Macht Sie das, weil Sie heute sagen, es ist eigentlich gar kein Verhältnis mehr da, macht Sie das auch traurig?
2: Nein, im Grunde genommen hat mich das anfangs traurig gemacht, weil ich mir gesagt habe, worum kümmert der Uwe

0: sich nicht mal um mich. Warum ruft er nicht mal an?
1: Gab es denn Krach mal irgendwann?
0: Überhaupt gar nicht. Ich habe immer versucht, dem Uwe das beste Leben zu geben. Und der Uwe hat auch nichts vermisst. Der hat von mir alles bekommen. Ich habe 10 Autos für den bekommen. Ich habe ihm alles gemacht. Ich habe ihm vielleicht zu viel gegeben. Und ich hatte ja wirklich in Bad Münstereifel ein Café gehabt, was sehr gut lief. Und ich hatte aber auch keine Lust mehr, das weiterzuführen. Habe ich ihm gesagt, mein lieber Uwe, ich möchte dir jetzt meinen Kaffee. Da hätte sein bis zum heutigen Tag wunderbar von leben können. Ich möchte dir das Kaffee überschreiben. Da stand er vor mir so, macht das extra wackelnd. Ich sage nicht, warum er so vor mir stand. Vater, dann habe ich da gar keine Freizeit mehr. Dann war das für mich gestorben. Ich hatte nie Freizeit, ich habe immer gearbeitet. Heute noch arbeite ich, wenn wir Sachen machen, fahre ich irgendwohin mit ihm dahin oder dahin, mache ich heute noch.
1: Also es ist auch eine unterschiedliche Einstellung zum Leben so ein bisschen und zum Wert von Arbeit oder auch Freizeit, Sie da trennt.
0: Ich könnte jetzt sagen, so mit 88 brauche ich da gar nichts mehr zu tun, bleibe ich zu Hause. Aber mir macht das doch Spaß.
1: Nun hat jeder ja seine eigene Wahrheit. Wir hören Sie, wir hören ihn jetzt natürlich nicht. Er wird da seine eigene haben. Seine Frau sagt auch über die Medien, er war nicht auf dem 80. eingeladen. Haben Sie ihn denn mal kennengelernt?
2: Ich habe ihn kennengelernt zweimal. Ja. Und es war ein ganz normal, sehr kühles Verhältnis, warum auch immer. Ich glaube, der springende Punkt war, warum das dann auch, warum Heino Uwe das letzte Mal an Hannelores Beerdigung gesehen hat. Und da musste ich aber Heino schon überzeugen, den Uwe einzuladen, weil diese Enttäuschung so groß war. Er sagt, das möchte ich nicht. Sag ich, das musst du den Uwe trotzdem...
1: Also Sie haben versucht, zu vermitteln so ein bisschen noch?
2: Ja, mehrfach. Mhm. Ich habe ihn auch zum 85. Wir wussten ja gar nicht, wissen Sie, die Hannelore ist am 8. November 23 gestorben. Mhm. Heino ist am 13.12. Dann, also praktisch einen Monat später, 85 Jahre geworden. Wir wussten nicht, will der Heino feiern. Es war eine Riesenfeier geplant, die haben wir natürlich alles absagen müssen. Und dann hat sich der Heino entschlossen, mit ein paar Freunden Geburtstag zu feiern in Kitzbühel, in ganz kleinen Kreis, ohne großes Bipapo. Und da habe ich die Vera, das ist Heinos Schwiegertochter, angeschrieben und sagt, Heino hat sich entschieden, eine kleine Feier zu machen, möchte euch einladen, ich zahle euch Reise, zahle euch Hotelzimmer, wie auch immer, nichts mehr gehört. Und ich schließe das dann halt auch daraus, dass natürlich auch über die Medien er erfahren hat, von Hannelore mal, hat er nichts bekommen, wird er nichts kriegen, die hat das dem Helmut Werner überschrieben. Und dass das mit unter anderem auch ein Mithauptgrund war, dass er sich bis zum heutigen Tage, und jetzt sind fast 3 Jahre vergangen, und er hat nicht mal gefragt, Vater, geht's dir gut? Vater, brauchst du Hilfe? Oder Helmut oder Herr Werner, braucht ihr irgendwo Unterstützung? Kann ich mal vorbeikommen? Habt ihr was? Ich hätte überhaupt nichts dagegen, wenn der kommt. Also meine Tür ist grundsätzlich, also unsere Tür ist, wir haben ja eine Tür, also die ist grundsätzlich wäre die offen. Ja. Aber Heino ist da schon so in sich gekehrt. Ja? Und er sagt, ich möchte das gar nicht. Und hat da im Endeffekt einen Cut gemacht.
1: Ich meine, es ist ja so, das eine ist, was Sie fühlen, das andere ist der Blick von außen. Entscheidend für Sie ist natürlich erstmal, wie erleben Sie den Alltag? Der Blick von außen ist so, Sie haben es gesagt, es wird immer wieder kommentiert in den unterschiedlichsten Zeitungen. Und der Tenor ist oft so ein bisschen in die Richtung, ah, da hat jemand diese Situation ausgenutzt. So ein bisschen
2: nennen kritisch. Sie es beim Wort, nennen Sie das Wort doch so, wie Sie die Zeitungen geschrieben haben. Die haben mich als gemeinen Betrüger bezeichnet. Mhm. Sie haben meine Frau und mich als Erbschleicher bezeichnet und wir haben insgesamt 40 Klagen gegen deutsche Zeitungsverlage geführt, weil wir uns das nicht gefallen haben lassen. Und ich kann Ihnen sagen, wir haben alle 40 Prozesse gewonnen und haben denen schon mal auf die Finger geklopft, weil hinter jedem Menschen, der in der Öffentlichkeit steht, steht auch ein Mensch im Hintergrund, der wirklich im wahren Leben auch Mensch ist. Und so etwas richtet etwas an. Meine Frau hat nichts geerbt. Die wurde genauso als Erbschleicherin bezeichnet. Und meine Frau ist Schauspielerin im öffentlich-rechtlichen Fernsehen auch. Ja. Das hat weitreichende Ausführungen für sie auch gehabt, dass man schlecht gesprochen hat oder so. Und warum? Ich habe nie gesagt, ich bin nicht mit der Pistole da gestanden und habe gesagt, unterschreibt das oder sowas, weder bei ihm noch bei Hannelore.
1: Das Entscheidende ist, der Blick von außen. Das andere ist das, wie Sie Ihr Leben einschätzen und tagtäglich fühlen. Wenn wir jetzt noch mal, Sie haben das Familienleben angesprochen. Wie leben Sie zusammen? Also Sie haben gesagt, Sie haben eine Tür. Stehen Sie zusammen auf? Frühstücken Sie zusammen? Wie sieht Ihr Alltag aus?
2: Aufstehen tun wir nicht zusammen, weil der gute Mann hat es mit 88 verdient, bis 11 Uhr zu schlafen.
1: Okay, also er schläft schon mal bis 11.
0: Und
1: ja.
0: Dann,
1: ja, warum auch nicht? Ja, genau.
2: Aber ich warte dann meistens, also meine Frau frühstückt dann mit dem Lenny, ich warte meistens dann auf Heino. Wir frühstücken zusammen, Heino liest seine Zeitung, wir verbringen den Alltag gemeinsam, wir haben weitestgehend dieselben Freunde. Meine oder unsere Freunde sind Heinos Freunde geworden. Heinos fast gleich ältere Leute und Freunde sind unsere Freunde geworden. Die haben mich natürlich am Anfang auch mit Argusaugen betrachtet, sag, was will der junge Spund, der ist mehr oder weniger bei uns in so einer gestandenen Runde. Und das Ganze ist eine ganz tolle Verbindung geworden mit allen, weil die Menschen, die uns halt erleben als Familie, wo Heino dann auch mal am Karnevalsumzug in Kitzbühel mit dem Lenny mitgeht. Er ist dann immer als Heino verkleidet.
1: Das hätten wir gerne gesehen. Ja. Welches, wenn Sie schon ansprechen. Sie haben am Anfang gesagt, für mich ist das so, wie ich da lebe. Ich sage es in meinen Worten, glaube ich, der Himmel auf Erden.
0: Ja.
1: Wie ist denn Ihr Verhältnis zu dem Sohn, also zu Lenny? Wie würden Sie das beschreiben? Was?
0: Zu ihm jetzt?
1: Nee, also zu seinem Sohn, zum Lenny.
0: Also er sagt erstmal Opa, wenn er mich sieht.
1: Mit Doppel-P, Opa.
0: Opa. Und das habe ich ihm gesagt, er muss Opa zu mir sagen.
1: Ja,
0: und dann kommt er morgens als Erster, bringt mir die Zeitung, weil er weiß, welche Zeitung ich lese. Und dann sind wir, Opa, bring mir eine Zeitung. Und dann tipp, haut er wieder ab zu seiner Mutter. Und dann sitzen wir dann auch zusammen am Frühstückstisch. Da frühstückt er, dann isst er sein Brötchen und ich esse mein Brötchen. Und so sind wir in einer richtigen zusammen eine schöne Familie.
1: Spielen Sie auch zusammen oder ist das
0: wir
1: gar nicht
0: so? Wir spielen auch zusammen. Ja? Das ganze Wohnzimmer ist von Autos, von Autos geparkt. Und dann gehen wir mal im großen Garten, da geht er in seine Schaukel, da gehe ich in Schaukeln, wenn schön Wetter ist. Ja, und dann hat er so eine Kettkarte, da fährt er mit dem Auto und ich mit ihm hinterher oder im Fahrrad, wo ich dann hinterher laufe. Also es ist alles bestens. Ich war nie so glücklich, Hannelore jetzt ausgenommen, wie ich jetzt bin. Und
1: hält sie das auch jung, so mit drei Generationen unter einem Dach?
0: Der Kleine hält mich schon jung. Der muss sich schon ein bisschen laufen hin und her, wenn er abbaut mit seinem Fahrrad und ich dann hinterher. Ich weiß nicht, wir haben einen großen Garten. Ich weiß ja nicht, wo er hinfährt. Und dann habe ich, dann bin ich natürlich auch so ein bisschen aufgeregt. Hoffentlich passiert da nichts. Die Mutter ist in der Küche, er ist in seinem Büro und dann muss ich gucken, auf den Lenny aufpassen.
2: Er ist sehr, sehr fürsorglich und sehr, sehr überall Angst, dass überall was um Lenny passieren kann.
1: Wie ist das denn für Sie dann als Familie mit Heino? Was ist bereichern und was nervt vielleicht auch mal?
2: Das Einzige, was mich, obwohl ich ja auch in diesem Beruf schon 25 Jahre bin und so, was manchmal nervig ist, weil Heino wird natürlich überall erkannt, egal ob wir in Italien, in Spanien, in Griechenland, in Amerika sind oder so. Er ist halt Heino und was mich manchmal nur stört, von außen hin, wenn die Leute, wenn das Kind dabei ist, Fotos machen, sich nichts denken oder wir haben, aber da ist immer noch ein Kind drauf oder so, wo sich und ein fremdes Kind abfotografiert wird. Das gefällt mir grundsätzlich nicht. Auf der anderen Seite gibt es so viele Fans auch, die an den Lenny denken, die dem Geschenke machen, wo ich mal denke, die Leute sind so, so lieb. Ne? Wenn man jetzt über diese Künstler, über den Künstler Heino spricht und privat ist Heino sowieso für uns eine absolute Bereicherung. Und wenn man vielleicht von Uwes Seite sagen kann oder vielleicht denkt, ich weiß es ja in Wirklichkeit nicht so richtig, ja, dass der Heino vielleicht nicht ein guter Vater war, dass irgendwas gefehlt hat oder die Enkelkinder oder was, dann muss ich ganz ehrlich sagen, die sind Hannelore und Heino immer der Familie auch nachgelaufen und wir haben sie halt in die Arme genommen.
1: Und dort fühlen Sie sich jetzt offenbar auf jeden Fall wohl. Ja. Wie gesagt, über die anderen können wir hier nichts sagen. Sie sitzen nicht mit am Tisch. Das will ich nur noch mal dazu sagen. Die haben sicherlich ihre eigene Wahrheit. Aber was auf jeden Fall zur Wahrheit dazugehört, das darf ich sagen, Sie sind 87. Wenn Sie sich so auch das anschauen, was Sie musikalisch schon bewegt haben, können Sie sich auch vorstellen, so mit 100 noch auf der Bühne zu stehen? Ist das so ein Bild, das Sie vor Augen haben?
0: Ja, ich habe Johannes Heesters sehr gerne ja. hab ich gekannt und wir waren auch sehr befreundet. Er hat es ja geschafft, aber der liebe Gott wird es schon richten. Also ich hoffe.
2: Was wir beide haben ja einen Vertrag, bis er 104 ist. Ne? Oh.
1: Ja. Und, okay, das ist, die haben vorgesorgt.
3: Ja. Ja.
2: Und den wollen wir natürlich auch verlängern. Mhm. Unser längstes Engagement, das wir tatsächlich angenommen haben, ist 2038. Da wird okay. der Bierkönig 50 Jahre alt und der Bierkönig hat Heino einen Vertrag gegeben, bis er 100 Jahre alt ist. Sind wir schon mal mit den Auftritten abgesichert
0: ja,
2: und
0: ja.
2: so. Und das ist natürlich eine Motivation. Ne?
1: Und wenn Sie zum Schluss noch sagen, was macht für Sie Familie aus? Wie würden Sie das sagen? Wir haben gerade gehört, zusammen.
0: Ich war es ja nie so gewohnt, in Familien mhm. groß zu werden. Durch meinen Job war ich immer viel unterwegs. Aber jetzt fühle ich mich sehr wohl und Familie ist, wenn ich morgens runterkomme und seine Frau mir Frühstück macht und freut sich, dass ich mit ihnen zusammen am Tisch sitze, das ist für mich Familie und die mir auch vieles abnehmen und auch sagen, Heino, wie geht es dir? Komm, wir trinken ein Gläschen zusammen. Das ist für mich Familie, weil ich das nie so gewohnt habe, weil ich ja immer unterwegs war. Mhm. Also ich Familie habe ich im Grunde genommen nicht so genossen, wie ich das jetzt genieße.
1: Dann wünschen wir Ihnen beiden doch jetzt alles Gute, auch Ihrer Wahlfamilie insgesamt, ja. auf der Bühne und privat, ja. wie lange auch immer. Alles Gute für Sie. Danke. Dankeschön. Wahnsinn, Familie. In welcher Form trifft das spontan auch auf Ihre Familie zu, Herr Haas?
4: Na, ich glaube, so äußere Ereignisse oder Dinge, die geschehen sind, dass sich sowohl mein Vater als auch meine Mutter suizidiert haben. Mhm. Und das würde ich sagen, das kann einen schon wahnsinnig machen oder das kann einen wahnsinnig beschäftigen, auf jeden Fall. Mhm.
1: Zu diesen beiden Punkten in Ihrem Leben kommen wir noch. Kommen wir aber zunächst mal zu einem Punkt, der davor lag. Sie sind aufgewachsen, großbürgerlich, rein äußerlich in einem großen Haus. Wie würden Sie uns dieses Haus beschreiben, in dem Sie groß geworden sind?
4: Wie war mein Elternhaus? Es war großbürgerlich und es war geprägt von großer Einsamkeit. Beide, die Eltern sind jeder auf seine Art sehr einsam. Und weil die Ehe ist ein Missverständnis. Beide wollen sich ja nicht trennen und werden von ihren eigenen Eltern angehalten. Nein, es geht nicht.
1: Sie erleben einsame Eltern, fühlen sich selbst einsam. Wenn Sie uns mal reinholen, so in Ihren Alltag dann, dieses große Haus, wie haben Sie diesen Alltag erlebt? Was haben Sie da gemacht?
4: Ja, also ich habe, glaube ich, das gemacht, was Kinder dann auch machen. Ich bin zur Schule gegangen, ich hatte eine Gouvernante. Meine Mutter war zeitlebens sehr krank. Sie hatte so eine starke Migräne. Das sind fast schon Klischees der Upper Class. Und mein Vater war sehr viel auf Geschäftsreise. Und er war sehr viel älter als sie, 21 Jahre älter. Und die hatten sich auseinandergelebt und hatten so ein Arrangement. Jeder lebte so sein Leben. Und nach außen wurde so eine gewisse Etikette gewahrt. Ich wurde dann aufs Internat geschickt. Und dann ging die Geschichte ein bisschen dramatisch weiter. Ja.
1: Aber wenn wir das so vergleichen, also Sie haben von dieser herzlichen Atmosphäre gesprochen. Mhm. War da in irgendeiner Form in bestimmten Momenten auch eine herzliche Bindung zu Ihren Eltern oder war das wirklich eher distanziert? Eher Etikette, eher fein, aber distanziert?
4: Das ist eine sehr interessante Frage. Mein Vater hat sich suizidiert, als ich 17 war. Und ich habe ihn gehasst dafür. Ja? Ich habe ihn gehasst und sehr. Also ich habe ihm das, ich empfand das als ein Verbrechen auch an der Familie. Und habe erst viele, viele Jahre später, auch durch eine Therapie und durch Gespräche erlebt, begriffen, wie fürsorglich er war. Also es gab, darum kann ich diese Frage beantworten mit ja, bis zu seinem, er war dann furchtbar, er war ruiniert und sehr verzweifelt, das wusste ich nur nicht in dem
1: Ausmaß. Sehen Sie mal, wie kam es denn zu dieser Situation? Also er war Geschäftsmann, aber ihm ging es finanziell offenbar nicht gut, dem Unternehmen, das höre ich.
4: Er war ein Erbe,
1: ja.
4: Er war Zigarrenfabrikant, das gab es damals noch in Hessen. Und er hatte gar keine Lust auf diese, er war im Jahrgang 1922, kehrte aus dem Krieg zurück, aus Kriegsgefangenschaft, 5 Jahre. Und sein Vater sagte, du musst den Laden jetzt übernehmen, ich schaff's nicht mehr lange. Das war natürlich, weil Sie vorhin auch fragten, würde man das Geld nicht nehmen, also der Wohlstand und so weiter, nach diesen vielen Entbehrungen der Kriegsjahre und der Gefangenschaft. Er hatte nicht die Kraft zu sagen, nein, ich will das gar nicht. Er war kein Geschäftsmann, er machte das und er hatte dann eine sehr viel jüngere Frau, eine Trophäe, eine verarmte Landadelige, die ihrerseits in diesem Mann einen, so eine Art Vater erkennt. Und er verkauft dann diese Anteile an diesem Familienunternehmen, versucht etwas Eigenes und geht krachend und scheitern, verheimlicht das und es wird immer schlimmer und schlimmer und am Ende... Ja, zieht er diese schreckliche Konsequenz.
1: Wie haben Sie als 16-Jähriger das erfahren, dass er diese Konsequenz zieht? Waren Sie da zu Hause? Haben Sie das in irgendeiner Form mitbekommen, was da passiert ist?
4: Er hatte seinen Suizid als Autounfall getarnt, um eine Versicherungssumme zu erpressen. Und meine Mutter und ich, wir dachten tatsächlich, es sei ein tödlicher Autounfall gewesen. Und wir erhielten am zweiten Tag nach seinem Ableben, ich erhielt einen Brief und meine Mutter ein Tonband. Und dann erhellte sich uns, dann wurde uns klar, was geschehen war. Ich erhielt einen Brief und ich kann mich nur noch an einen Satz erinnern, ich war also schon sehr benommen, muss man sagen, der lautete, ich hoffe, du kannst mir das irgendwann verzeihen. Und meine Mutter bekam ein Tonband, was sofort vernichtet werden musste, da es ein Versicherungsbetrug war, mit lauter Zahlen und Namen, das waren die Gläubiger, die bezahlt werden mussten.
1: Also das heißt, Sie durften dann wegen, weil es ein Betrug war, auch gar nicht darüber reden, was passiert war?
4: Meine Mutter und ich haben nur vor ihrem assistierten Suizid in 2021 einmal darüber gesprochen. Sonst, es gab ein Schweigegelübde, was über all dem lag, was es nicht leichter gemacht hat, damit fertig zu werden.
1: Wollte ich gerade sagen, oder? Also sowas mit sich rumzutragen und niemandem das sagen, ist schlimm. Also...
4: Dafür habe ich ihn dann sehr gehasst eine Zeit, ja. Also um dann, wie ich schon sagte, erst sehr spät zu, also ich habe sie noch heute nicht mehr, ich habe sogar fast zarte Gefühle für diesen Mann und ich bin ihm auch sehr ähnlich geworden, witzigerweise, in vielerlei Hinsicht.
1: Das aber ist das,
4: auch so eine Pointe.
1: Ja. Dieses nicht drüber sprechen können, hat das dann noch mal einsam gemacht, also ja, sowas in sich zu tragen?
4: Also Geheimnisse mit sich herumzuschleppen. Und die Scham, die damit einhergeht, das ist ein Einsamkeitsbooster erster Güte. Ja.
1: Ich meine, Sie waren dann auf dem Internat, dort gab es Drogen, Sie wurden dann auch drogensüchtig.
4: Auch das noch.
1: Sind dann aber irgendwann davon losgekommen und sind beruflich erfolgreich geworden. Als Kulturredakteur in sehr respektierten Zeitungen, Magazinen haben Sie geschrieben. Waren Sie da im Leben angekommen, trotz dieser Vorgeschichte, trotz der Einsamkeit, trotz diesem... Ja, was Sie beschrieben haben, dieser Lehre vielleicht auch, die das hinterlassen hat?
4: Das ist eine sehr gute Frage. Ich versuche die jetzt knapp zu beantworten. War ich im Leben angekommen? Also ich bin ein cleaner Junkie und trockener Alkoholiker. Aber wenn die Drogen weg sind oder der Alkohol, ist dieser verzerrte Charakter noch nicht saniert. Ja, und den habe ich auch clean und den schleppe ich bis heute mit mir clean rum. Ich muss einiges tun, damit ich nicht so diesen inneren Verrenkungen nachgebe. Es ist schwer, das jetzt auf den Punkt zu bringen. Und es ist für mich sehr schwer gewesen und immer mal wieder im Leben anzukommen. Mhm. Das geht nicht ohne Freunde, es geht nicht ohne Wahlfamilie, es geht nicht ohne solche lieben Menschen, wie Sie sie in der Familie automatisch haben. Das ist aber ein großer Glücksfall. Das ist auch nicht so häufig, würde ich sagen. Also im Leben angekommen, heute schon mit 59, ja. Ich hatte auch noch mal einen Zusammenbruch in 2019. Ich wurde Kulturkorrespondent der Neuen Zürcher Zeitung, so der Gipfel meiner Karriere. Und ich bin in einen Burnout reingeknattert und dann war wieder alles weg. Also Und das hat auch eine Vorgeschichte, die mit meinen Charaktermängeln zu tun hat.
1: Inwiefern?
4: Ich war immer getrieben von Gier und der Sucht nach Prestige. Und immer, wo ich war, war es nicht gut genug. Und da war ich so erschöpft und aufgeraut innerlich von meiner Prestigesucht, meinem Ehrgeiz, dass ich einfach die Haltestellen, die Haltepunkte komplett übersehen habe. Und ich bin in der Klapse gelandet, also in einer psychiatrischen Einrichtung. Und von dann wurde es ein bisschen ungemütlich, ja.
1: Was in Ihrem Leben passiert ist, das passt schon fast nicht in so eine Sendung schon mal gar nicht. Aber es ist etwas, da könnte man in jeden Punkt noch mal tiefer reingehen. Sie haben gerade einen weiteren Punkt schon angedeutet, der betrifft Ihre Mutter. Mhm. Es war ja so, sie hat noch mal geheiratet, da kam auch noch mal Geld in die Familie. Mhm. Irgendwann, und wir erinnern uns, ihr Vater hatte Suizid begangen, hat sie sich für einen assistierten Suizid damals in der Schweiz entschieden. Inwiefern waren Sie ihr da nah? Inwiefern haben Sie sie begleitet auf diesem Weg?
4: Ja, ich war auch dabei bis 3 Minuten vor diesem endgültigen Finale. Sie hatte einen letzten Lebensgefährten, mein Stiefvater, ihr zweiter Ehemann war auch schon gestorben. Und sie hatte einen Lebensgefährten und in dessen Armen wollte sie sterben. Und ich bin dann 2 Minuten vorher aus dem Zimmer hinaus komplimentiert worden, das war auch so verabredet. Ja.
1: Und waren Sie ihr dann, also nicht nur räumlich, sondern auch vom Menschlichen noch mal nah? Haben Sie noch mal eine Art Aussprache gehabt über das, was Sie als Kind, als Jugendliche während des Lebens empfunden haben? Oder haben Sie sie versucht, noch besser zu verstehen?
4: Ja, das habe ich. Wir hatten 2 Tage Zeit und haben miteinander Gespräche geführt. Das waren so Sitzungen, regelrechte. Ich habe das auch in einem Buch beschrieben. Mhm. Also es gab... Wir hatten 2 Tage Zeit und es waren 3 Sitzungen, weil sie erschöpft war. Und wir konnten. Und ich habe sie zum Beispiel explizit gefragt, ob sie meinen leiblichen Vater, also den Mann, der sich selbst das Leben genommen hat, ob es da Liebe gab am Anfang in dieser Ehe, die dann so furchtbar auseinanderdrifteten. Und sie sagte, sie, ja, am Anfang seien sie sehr glücklich gewesen. Das war für mich eine Wohltat. Das war sehr tröstlich. Ja.
1: Ja. Hm. Und dann sollten sie ja im Grunde erben.
4: Sehr viel Erben, ja.
1: Ja, was dachten Sie, was da auf Sie zukommt?
4: Also meine Mutter war noch sehr, also noch erstaunlich bei Kräften und wir führten in diesen 2 Tagen auch Gespräche über das, was jetzt sich anschließen würde. Und ich hatte nun 1 Jahr nicht gearbeitet aufgrund dieses Burnouts und ich war ziemlich zerbröselt, saß ich da so vor ihr und sie sagte, Dani, du kommst mit 5 oder 6 im Monat aus, oder? Und an das Kapital gehst du nicht ran. Und ich in meiner leicht verstrahlten oder doch ziemlich schwer verstrahlten Birne rechnete so nach, es können jetzt nicht 500-600 Euro gemeint sein, es müssen 5.000 Euro im Monat, eine Apanage. Und ich sagte, ja, das schaffe ich schon, Mami, das schaffe ich. Und dazu ein großes Kapital. Und am Tag nach ihrem Tod hat ihr letzter Lebensgefährte, der, muss ich sagen, auch sehr einsam geworden war und der sie jahrelang betreut hat und alles für sie getan hat, im Gegensatz zu mir, da gibt es eine Entsprechung, der brach vor mir zusammen und sagt, ich habe alles verzockt mit Daytrading. Und es gab so 3 Papiere von 3 Schweizer Banken und er sagte, nein, da ist noch etwas drauf, das sollten so 2,5 Millionen sein. Und ich sagte, wie viel ist denn da drauf? Und er sagte, 200 Franken. Und ich erbte dann 4 Hermes-Handtaschen, die Damen unter Ihnen, einige wissen, davon kann man ein Jahr leben, und 200 Schweizer Franken. Und ich war natürlich furchtbar sauer, weil die Frage stieß sich sofort immer an, warst du nicht wahnsinnig sauer auf diesen Mann? Mhm. Und ich weiß heute, er war sehr einsam und er hat all das getan, was Sie vielleicht auch für Heino tun. Das hat dieser Mann getan, ich habe es nicht getan. Und ganz ehrlich, dieses Erbe, dieses Geld stand ihm, und das sage ich wirklich, meine ich ganz ernst, dieses Geld stand ihm in gewisser Weise zu. Er hätte uns nur vielleicht informieren können. Mhm. Ich weiß nicht, was dann passiert wäre, aber das war so eine Situation. Meine Mutter hat genau den Satz gesagt, den Sie sagen. Er hat sich nie für mich wirklich interessiert. Und das stimmt leider auch. Wir hatten ein sehr kühles, distanziertes Verhältnis. Mhm. Und nur pro forma, und weil sie die Etikette wahrte, das war ihr Ding, war klar, der Junge muss ja versorgt werden. Aber es wäre ehrlicher und authentischer gewesen, hätte sie gesagt, weißt du was, du kriegst eine kleine Apanage und na, hier hast du eine Hermes-Handtasche. Aber der XY, wir wollen seine Anonymität wahren, der hat es verdient. Und das stimmt.

0: Sie haben irgendwann in einem Nebensatz gesagt, heute geht es Ihnen gut.
1: Ja,
0: nun hat Sie
1: nach Berlin.
0: Diese ganze Zeit, diese Einsamkeit, das Thema Einsamkeit über so lange Zeit begleitet. Mhm. Sagen Sie also, Sie haben heute richtig tiefe Verbindungen mit anderen Menschen oder ist das unterschwellig noch da, dieses Thema Einsamkeit für Sie?
1: Ich glaube, ich habe eine Begabung fürs Einsamsein. Mhm. Ich kann mich mental ganz schnell in so eine Ecke drehen, obwohl mir alle wohlgesonnen sind. Schiebe ich irgendeinen Film und denke, ich gehöre nicht wirklich dazu und die sind besser als ich oder schlechter als ich. Und dann bin ich in so einer, das isoliert mich. Aber ich fühle mich heute zugehörig zu bestimmten Menschen, zu einer wunderbaren Partnerin auch. Das ist viel Arbeit. Es kommt nicht von alleine, dieses Zugehörigkeitsgefühl. Immer mal wieder muss ich gegen meine eigenen Tendenzen, mich zu isolieren, so angehen. Aber ich hab gerade, wie sagt man, einen guten Lauf. Ja. Hm.
0: Sie haben von Zusammenhalt, ja. Ja. Sie haben von Zusammenhalt gesprochen, Sie von Zugehörigkeit. Das sind vielleicht Begriffe, die auch verwandt sind. Und man kann froh sein auf jeden Fall, wenn man Zusammenhalt oder Zugehörigkeit für sich gefunden hat. Insofern alles, alles Gute in diesem Sinne und danke, Herr Haas. Danke auch für die Offenheit. Frau Morsch, Ihre Familie hat eine Stammzellspenderdatei aufgebaut, die in den letzten Jahrzehnten, man muss es sagen, sehr, sehr vielen Menschen das Leben gerettet hat. Angefangen hat das alles, als Ihr Bruder Stefan krank war. Wenn Sie sich in die Zeit zurückholen, Ihr Bruder, muss man sagen, war 8 Jahre älter als Sie. Wie würden Sie ihn uns beschreiben? Was für eine Persönlichkeit hatte Stefan?
2: Ruhig, also jetzt auch aus der Sicht der 8-Jährigen. Mhm. Der große Bruder, der durchaus auch wütend werden konnte, mhm, einen ausgeprägten Gerechtigkeitssinn hatte. Also als Beispiel, wenn mein Vater gefragt hat, hast du den Lichtschalter kaputt gemacht, dann hat er sich erst mal zeigen lassen, genau welcher Lichtschalter gemeint ist, damit er nicht das auf sich genommen hätte für einen, den ich oder meine Schwester kaputt gemacht hätten.
0: Ja.
2: Wenn das dann der war, hat er gesagt, ja, das war ich.
0: Ja, verstehe.
2: Ja, also so, aber das musste genau geklärt sein. Er hätte jetzt auch nicht für was er nicht gemacht hat, die Schuld auf sich genommen.
0: Jetzt sind 8 Jahre ja durchaus eine Distanz. Wie nah waren Sie einander? Wie würden Sie das
2: sagen? Oh, ganz nah.
0: Ja?
2: Ganz nah. Was sehr lustig ist, weil als meine Mutter gesagt hat, dass sie schwanger ist, und gefragt hat, was sich jeder so wünscht, ob Mädchen oder Junge. Und dann hat mein Bruder gesagt, wenn es ein Mädchen wird, erlebt sie Taufe nicht. Also er wollte ganz klar, er wollte einen Bruder. Oh ja. Es waren schon 2 ältere Schwestern da. Mhm. Und er wollte einen Bruder. Wir haben daheim immer gelacht. Es hat jeder bekommen, was er wollte. Ich war zwar dann ein Mädchen, bin aber nur mit Jungs groß geworden und war wie ein Junge, habe alles mitgemacht und ja, bin umringt von Jungs groß geworden.
0: Was hat er Ihnen vielleicht auch beigebracht? So?
2: Alles.
0: Alles.
2: Alles, ja. Alles. Also wir haben dann schon auch gemeinsam unsere Eltern manchmal an den Rande des Wahnsinns getrieben, wenn ein Besuch kam und er hat mir mal in den 2 Tagen, bevor der Besuch kam, mal noch gezeigt, wie man Stinkbomben baut mit dem Chemiebaukasten. Und
0: also die wertvollen Dinge hat er Ihnen beigebracht.
2: Genau.
0: Das stimmt.
2: Fußball. Und er war auch einer der Ersten, die mir die Windel gewechselt haben. Und er hat mich im Kinderwagen schon mit auf den Sportplatz genommen. Mhm. Und wer gerade Pause gemacht hat dann auf dem Sportplatz und gerade nicht mitspielen konnte, der musste den Wagen schockeln oder halt auch mal Windeln wechseln oder die Runden drehen. Also wir waren da schon ganz eng. Was also, nicht heißt, dass wir nicht auch mal gestritten haben.
0: Ja, Sie haben ja noch weitere Geschwister, die sind aber noch mal älter. Aber er war das so wie bei Ihnen, Heino, Ihre Schwester, ne, wo Sie sagen, die war älter, aber war immer für mich da. So ähnlich war das bei Ihnen auch mit Ihrem Bruder. Ja. Ja? Ist es vielleicht manchmal so, wir reden so oft über Eltern-Kind-Verhältnisse. Geschwister sind ja die uns am längsten begleiten. Unterschätzen wir das? Ich meine, über Sie haben wir schon geredet. Ja. Unterschätzen wir das manchmal, wie wichtig Geschwister sind?
3: Das ist wichtig. Die sind wichtig, wenn die Eltern nicht mehr da sind, dass die Familie zusammenhält.
0: Ja, dass dieser Zusammenhalt auch bleibt.
2: Ja.
0: Wann haben Sie denn, ich glaube, Sie waren damals 8, mitbekommen, dass es ihrem Bruder nicht gut geht?
2: Im Prinzip von Anfang an. Mhm. Also wir hatten, bei uns war es noch 3-Generationen-Haus auch. Da haben auch meine Großeltern noch im Haus gelebt. Und wir hatten einen großen Tisch, an den dann auch immer 8, 9, 10 Leute dran gepasst haben, weil Cousins, Cousinen kamen auch noch. Und der Stefan war eine Zeit lang recht schlaff und da haben beim Sport, Fußball, da wurde dann mal gesagt, hey, hier Pubertät und der soll mal ein bisschen, der muss wieder ein bisschen Gas geben, aber konnte nicht so richtig. Und ich weiß noch eigentlich den Abend, als der Stefan die ganze Zeit gesagt hat, diese Bauchschmerzen, die er hat, die Bauchschmerzen. Und dann ist meine Mutter und mein Vater sind mit ihm zum Hausarzt gefahren. Das war im Prinzip der Beginn des Ganzen. Der hat entsprechende Untersuchungen gemacht, der hat Blutwerte erheben lassen. Und dann kam eigentlich ganz schnell die Diagnose.
0: Und das war Leukämie?
2: Das war Leukämie, genau.
0: Haben Ihre Eltern Ihnen versucht, das zu erklären, was das bedeutet? Oder wurde das eher von Ihnen ferngehalten?
2: Ich kann jetzt nicht mehr den genauen Wortlaut sagen, aber wir wussten über alles Bescheid. Alle in der Familie. Es war ganz klar, wir brauchen die ganze Familie, um das durchzustehen und um da durchzugehen.
0: Hatten Sie denn so als 8-Jährige noch irgendwie das Vertrauen, die Erwachsenen werden es schon richten, das wird schon wieder gut?
2: Absolut. Ja? Also für mich war eigentlich gar keine Frage, dass das nicht gut gehen würde. Mhm. Das war völlig klar, der geht zum Arzt und es wird hier alles gemacht und dann wird der Stefan wieder gesund. Es war halt für uns eine Herausforderung aus dem Engen raus, dieses konstant auch im Kopf haben, dass keine Infekte kommen, dass er keine Infekte kriegt. Und dann, also das war das einzige Mal auch, dass ich meine Mutter so richtig habe ausflippen sehen, als ich eigentlich krank auf der Couch lag und der Stefan als großer Bruder, was hat er gemacht? Er hat sich um die Kleine gekümmert und hat sich nebendran gelegt. Das war natürlich, da ist meine Mutter mal kurz einfach vor Schreck und Angst und Sorge ist die dann auch mal kurz laut geworden. Und wir haben es dann auch nicht mehr vergessen danach, aber das waren halt so die Einschränkungen.
0: Das heißt, Sie mussten zu dem, der Ihnen am nächsten war, räumlich auf Distanz gehen. Das ist gar nicht leicht.
2: Nee.
0: Wann haben Sie denn das erste Mal gemerkt, oh, es wird jetzt doch ernst?
2: Also, dass es ernst ist oder ernst war, das war die ganze Zeit bewusst. Mhm.
0: Aber wie ernst es um ihn steht und dass es eng wird?
2: Dass es Probleme gab, das hat man dann schon gemerkt, meine Eltern sehr angespannt, weil irgendwann, also wurde Blut entnommen, auch von den Geschwistern, um zu schauen, ob jemand als Spender für ihn in Frage kommt. Also die Ärzte haben gesagt, er braucht eine, damals hieß es auch nur Knochenmarktransplantation, er braucht eine Transplantation. Und es wurde geguckt, ob jemand von uns in Frage kommt. Und das war, da stand für mich schon völlig außer Frage. Natürlich passe ich, wer sonst, ne? War aber leider nicht so. Mhm. Und dann kam der Punkt, dass es hieß, die Ärzte haben gesagt, wenn kein Spender in der Familie ist, dann hat er noch ein halbes Jahr zu leben. Wir sollen noch mal schön in Urlaub fahren, sollen die Zeit noch genießen und ihm eine schöne Zeit machen und Abschied nehmen.
0: Es gab dann auch einen Spendenaufruf, das war ein großes Thema in den Medien, weil Sie ja wussten, er braucht jetzt diese Spende, um überleben zu können. Er war auch in den Medien sehr präsent, das war ein großes Thema.
2: Es kam aber tatsächlich erst später, denn zunächst war das einfach mal, stand das so im Raum. Er hat noch dann ein halbes Jahr, vielleicht ein Dreivierteljahr und das war's. Und dann hat man durch Zufall hat mein Vater in einem Magazin gelesen, dass es eine Spenderdatei in England gibt. Und ist dann nach England geflogen und hat mit denen gesprochen. Also erstmal war er stinksauer auf die Ärzte und hat da auch richtig einen losgelassen.
0: Weil sie die Möglichkeit gar nicht aufgezeigt haben.
2: Weil sie es gar nicht gesagt haben. Dann kam dann raus, das ist eine Datei in England, die geben aber keine Spender raus, nur für englische Patienten. Und dann ist mein Vater nach England geflogen und war dort und hat dann, ich war nicht dabei, ich weiß nicht die Wortwahl, aber es wird bestimmt auch deutlich gewesen sein, wie ich meinen Vater kenne, sehr eindringlich da gekämpft. Und dann hat man gesagt, okay, man schaut, ob ein Spender da ist. Und in dieser Datenbank wurde dann ein Spender für den Stefan gefunden. Aber es gab keine Klinik, die gesagt hat, wir transplantieren. Man hat nur transplantiert in Europa mit einem Verwandtenspender, Geschwister, in der Regel. Ja.
0: Ihr Bruder Stefan wurde dann, also erhielt in den USA 1984 als erster in einem Transplantationszentrum in Seattle, als erster Europäer Knochenmark eines nicht verwandten Spenders.
2: Ja.

0: in den USA gesehen?
1: Haben, ja. Ja, ja. Und da ist für mich auch Familie und alles, was damit mit zusammenhängt. Er hat auch gemerkt, dass wir da sind. Also wir kamen nachts dann dort gelandet, sind direkt ins Krankenhaus, konnten zu ihm gar nicht ins Zimmer, weil er aus der Isolation raus war, durfte ja auch keine Infekte bekommen. Und sie mussten aber diese Isolation, diesen Schutz aufheben, um schneller an ihn ranzukommen. Und da hat er auch noch fantasiert und hat in die Luft gegriffen. Das habe ich alles noch gesehen. Und am nächsten Tag, als wir dann noch mal ins Krankenhaus kamen und meine Mutter zu ihm gesagt hat, dreh dich mal um, du hast Besuch, da hat er gesagt, ja, ich weiß, der Papa ist da und die Kleine. Wie er es wusste, wie er es gespürt hat, aber er wusste es, es hat ihm keiner gesagt, es hat ja keiner mitbekommen. Und das Fieber war unten. Und zwei Tage später hat er mit mir am Computer gesessen. Und ja, wir waren Geschwister, dann halt einfach am anderen Ende der Welt.
0: Wie lange waren Sie bei ihm?
1: 2 Wochen. Und dann ging die Schule wieder los. Und
0: wie war das dann für Sie, sich zu verabschieden?
1: Ganz schlimm. Also das war ganz schlimm. Und das war auch einer der wenigen Momente, als ich den Stefan überhaupt je weinen gesehen habe in der ganzen Zeit. Also der ist dadurch eigentlich wie eine Eins. Der hat mit Sicherheit geweint, aber nie vor mir. Aber das war das erste Mal, als klar war, wir müssen jetzt Tschüss sagen und ich fliege. Wie ordert. Ja. Ist auch heute noch, ja, das ist... ja, als da die Tränen kamen bei mir, bei ihm, das war heftig. Und dann war ja auch für niemanden klar, wie lange dauert's. Und dann war bei mir auch ein anderes Denken, weil vorher war ja für mich, der fliegt dahin und dann kommt der gesund wieder heim. Und durch diese Nachricht zwischendurch war halt klar, so sicher ist das nicht. Und bin natürlich dann auch mit einem anderen Gedanken heimgeflogen und war die Überlegung, kommt er heim, schafft er das jetzt?
0: Man spürt das, wie nah Ihnen das ist. Deshalb auch an Sie erstmal vielen Dank, dass Sie uns da teilhaben lassen, dass Sie so offen darüber sprechen. Bei einer Pressekonferenz in den USA wurde Ihr Bruder dann gefragt, was denn sein Ziel wäre, wenn er wieder nach Hause kommt. Was hat er da geantwortet?
1: Da hat er gesagt, wenn wir heimkommen, gell, Papa, dann schreibe ich ein Computerprogramm für eine Spenderdatei und du fährst rum und suchst die Leute, die sich registrieren lassen. Und er war in Informatikkurs in der Schule gewesen, Commodore 64, wer die noch kennt, und war da am Programmieren und er wollte dieses Computerprogramm schreiben. Und mein Vater sollte Spender registrieren.
0: Ihr Bruder, ja? Ihr Bruder hat sich dann, so sehr Sie auch als Familie und auch Sie selbst darauf gehofft haben, gesundheitlich leider nicht mehr erholt. Er ist dann vor Weihnachten irgendwann in den USA einer Lungenentzündung verstorben. Ja. Sie waren mittlerweile 9.
1: Ja, genau.
0: In welcher Situation haben Sie das erfahren, nur soweit Sie drüber sprechen möchten?
1: Abends, Zeitverschiebung USA, Deutschland, 9 Stunden dann nach Seattle. Und ich bin abends eigentlich ins Bett gegangen, für am nächsten Tag in die Schule. Und dann hat noch das Telefon geklingelt und meine Oma ist dran gegangen und kam dann zu mir ins Zimmer und hat gesagt, die war selber wie erstarrt und hat einfach nur noch gesagt, Susanne, der Stefan ist tot.
0: Und Sie waren?
1: Stand neben mir. Ich weiß, dass ich in der und in der nächsten Nacht, dass ich auch wohl irgendwann eingeschlafen bin, aber auch rufend nach dem Stefan wach geworden bin, weil ich mich dann in den Armen von meinem Onkel gefunden habe, der gesagt hat, Susanne, wach auf, du träumst. Aber das war ganz schwer zu realisieren. Ganz, ganz schwer zu realisieren.
0: Das wird sicherlich für Ihre Eltern, für Ihre ganze Familie nicht anders gewesen sein. Haben Sie in der Zeit auch Unterstützung, wie Hilfe von außen bekommen noch?
1: Ja, also unsere Familie, gerade in Hopstetten, wo wir gewohnt haben, da ist von meiner Mutter, die ganze Verwandtschaft war da im Ort. Und das war schon immer, also kenne ich gar nicht anders, das war alles eins. Und da war jeder für den anderen da und da wurde geguckt. Und wir sind da durch alles gemeinsam durch.
0: War für Ihre Eltern dann klar, dass Sie jetzt mit voller Kraft den Wunsch, dieses Ziel von Stefan

0: in die Tat umsetzen wollen? War das sehr schnell klar?
1: Ich glaube, im ersten Moment logischerweise nicht. Also das war so, erst mal das Trauer. Musste erst mal sacken. Ja. Es war Trauer, es war ein Heimkommen. Die mussten ja dann auch erst aus den USA wieder zurückkommen. Meine Eltern waren beide in den USA, weil die Rückreise vom Stefan schon geplant war. Also die Tickets waren eigentlich schon da und er sollte als Überraschung an Weihnachten zu Hause sein und ist dann am 17.12. eben verstorben. Aber das ging eigentlich recht schnell, weil die ganze Sache hat uns im Vorfeld schon eingeholt. Schon bevor der Stefan verstorben ist, haben die Patienten, die Betroffenen, die das gelesen haben, gehört haben vom Stefan, haben uns schon angerufen. Es war ja noch mit dem Datenschutz alles noch nicht so groß. Und damals stand in der Presse bei diesem Spendenaufruf, stand im Prinzip alles. Da waren Telefonnummern, da war die Straße. Und entsprechend hat man ja natürlich plötzlich einen Hoffnungsschimmer gehabt. Und dann hat auch bei uns das Telefon nie stillgestanden. Und die ersten anderen PatientInnen sind dann schon in die USA geflogen, während der Stefan noch da war.
0: Als dann sich nach der Trauer auch so ein Gefühl dafür entwickelt hat, oder während der Trauer, Trauer dauert ja auch. Ja. Wir wollen das jetzt aber, wir wollen diesen Wunsch umsetzen. Sind Ihre Eltern da Macherinnen, Macher, die das dann auch umsetzen können?
1: Ja. Ja. Also ich glaube, wenn die Formalitäten mit Einreichen der Satzungen und dann Genehmigung und, wenn das nicht so lange gedauert hätte, dann wäre das schon viel, viel schneller passiert. Die Arbeit an sich ist auch schon angelaufen, aus dem Wohnzimmer raus. Ja, aus dem Wohnzimmer raus wurden die Anrufe getätigt, es wurden Spendersuchen eingeleitet, es wurde mit Krankenkassen verhandelt. Der Verbandsgemeinderat hat damals den Grundstock finanziell verwaltet. Aber getan hat sich das von Anfang an. Und dann mit der offiziellen Gründung 1986 ging es dann richtig los. Also 40 Jahre dieses Jahr.
0: Wie sehr können Sie sich hier eine Runde vielleicht auch vorstellen, dass aus so einem Schmerz auch eine Kraft entstehen kann, dann etwas umzusetzen, was der eigene Sohn gewollt hat?
2: Ja, das ist natürlich eine wahnsinnige Geschichte. Aber da sieht man ja auch, wenn viele Leute oder die Familie zusammenhält, dass man dann sehr Großes bewegen kann. Und das ist unglaublich, was wir hier überhaupt heute alles hören von den jeweiligen Personen, von ihren Familien. Aber die Geschichte ist natürlich, da tun sie ja was Gutes und da ist eine Sensation, was sie und ihre Familie da machen und dass sie da praktisch das weiter vorantreiben, was ihr Bruder im Kopf gehabt hat.
0: Ja. Respekt von uns allen dafür. Danke. Sie haben ja dann als Erwachsene studiert, Ausbildung gemacht. War für Sie denn immer klar, dass die Stiftung, die dann gegründet wurde, die Stefan-Morsch-Stiftung mit dem Namen ihres Bruders, dass die auch ein großer Teil ihres Lebens sein wird?
1: Ja, also ja. Das stand nie zur Debatte. In welcher Form war vielleicht nicht so klar. Und das war vielleicht dann in der Teenager-Zeit. Dann waren auch mal zwischendurch andere Dinge oder der eigene Sport wichtiger. Aber was ich gemerkt habe oder auch so Revue passieren habe lassen, immer dann, wenn Patiententypisierungsaktionen waren, also wenn es wieder gezielt um die Suche für einen speziellen Patient oder eine Patientin ging, dann war auch in der Teenagerzeit das Ausgehen egal oder sonst was, dann ist mit angepackt worden und gearbeitet worden. Das war immer klar. Und an irgendeinem Punkt war auch ganz klar die Überlegung, mein Vater hat dann irgendwann angefangen, von Rente zu sprechen. Das hat er zwar sehr früh, hat er auch sehr lange nicht gemacht und ist es im Prinzip auch heute noch nicht wirklich in der Berentung oder in der Pension, im Ruhestand zumindest nicht. Aber es war dann irgendwann für mich klar, es kann nicht sein, dass das nachher irgendwie jemand macht, für den das ein Job ist, für den morgens der Dienst beginnt und mittags der Dienst aufhört. Das war nie so und das darf nie sein. Und dann war es mir auch ganz klar ein absolutes Bedürfnis, da mich komplett einzubringen und das auch in dem Sinne weiterzumachen.
0: Und seit 10 Jahren sind Sie die Vorstandsvorsitzende der Stefan-Morsch-Stiftung und geben da alles, auch für so eine Art Lebenswerk Ihrer Familie? Ja. Wie vielen Menschen, damit wir uns das vorstellen können, wie vielen Menschen helfen Sie pro Jahr? Kann man das überhaupt fassen?
1: Also aus unserer Datei heraus werden pro Jahr über 800 Anfragen gestellt nach einem Spender, einer Spenderin für einen Betroffenen. Wir haben aber auch ein Suchzentrum, in dem wir gezielt für Kliniken im In- und Ausland dann, egal wo in der Welt, nach passenden SpenderInnen suchen. Und wir unterstützen Forschung, wir unterstützen Entwicklung neuer Behandlungsansätze oder begleitender Therapien, sodass sich dann die Summe gar nicht wirklich zusammenfassen lässt. Weil auch von Forschung, das darf man halt nie vergessen, auch davon profitieren natürlich auf lange Sicht alle Patienten dann.
0: Denken Sie manchmal, ist schon Wahnsinn, was wir da als Familie in Gang gesetzt haben?
1: Ja. Aber ich sage auch, es ist nicht wir als Familie oder nur wir als Familie. Dieser Zusammenhalt, der damals war in der Gesellschaft, als die Menschen Gelder gesammelt haben, damit diese Transplantation in den USA überhaupt stattfinden kann. Das war das Kernstück, das war die große Grundlage. Da waren da zwar nachher auch Macher, die ganz individuell gemacht haben, aber eigentlich war das eine gesamtgesellschaftliche Leistung, dass das beim Stefan möglich war, das, was daraus entstanden ist. Und das ist eigentlich auch das, was uns die ganze Zeit trägt. Das sind meine Kolleginnen und Kollegen in der Stiftung, ja, die da also mit einem Herzblut in der Sache drin sind. Und das ist, ich sag mal, die Wahlfamilie, die das genauso mit vorantreiben und mitmachen. Und das sind die Spenderinnen und Spender, die überhaupt sagen, jawohl, ich bin bereit, ich lasse mich registrieren und ich bin bereit dazu, wenn es drauf ankommt, zu spenden und jemandem zu helfen. Und das sind natürlich aber auch die ganzen Unterstützerinnen und Unterstützer außerhalb, die entweder als Multiplikatoren unterwegs sind und die vielleicht auch Geldspenden sammeln, weil das ist genauso wie damals. Keine gemeinnützige Organisation kommt ohne diese Spenden aus. Also von daher ist es ist ein Gesamtkonstrukt.
0: Was hätte Ihr Bruder gesagt, wenn er sehen würde, was Sie in Gang gesetzt haben?
1: Der hätte gelacht und hätte gesagt, habe ich doch gesagt.
0: Wahnsinn, Familie. Vielen Dank an Sie und alles Dankeschön. Gute an Sie und die gesamte Wahlfamilie, die so viel bewegen. Respekt dafür und vielen Dank auch an die gesamte Runde hier. Wir sehen uns wieder in einer Woche, dann mit dem Thema von Schuld und Scham. Bis zum nächsten Freitag in Ihrem Nachtcafé. Und nochmal danke an alle, auch an die Familie da drüben. Dankeschön.
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5: Hier. 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
6: Aber es ist geil fürs Bild.
7: Das Bild ist
6: Lass
7: geil.
6: Blutwürmer kaufen.
7: Mein Mikrofon noch, müssen wir noch mal.
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0: Hörerlöschen.
1: Du bist ein Händegeber.
2: Wir lernen uns erst kennen, aber ich würde mich freuen, dich zu drücken.
1: Da würde ich auch drücken.
0: Ja, freut mich.
1: Hallo.
2: Ich finde, das ist auch eine schöne Form, sich kennenzulernen, indem man sich erstmal anfasst. Oder?
1: Ja, finde ich gut. Haben wir uns ja super Wetter ausgedacht hier, ne?
2: Es war eben noch so Sommer und jetzt ist es. Kneifst du auch so, immer so Augen?
1: Ja, ich finde das so schwierig zu gucken.
2: Willst du meine Sonnenbrille
1: haben? Nee, ich habe auch noch eine.
2: Ah, sehr gut, okay.
1: Aber das hier, dann sieht man die Augen nicht, ist komisch.
2: Ja, stimmt.
1: Ja.
2: Man muss sich in die Augen schauen.
1: Das stimmt.
2: Vico, ich freue mich wirklich, dich kennenzulernen. Ich finde dich sehr lustig, wenn ich das zu Beginn gleich sagen darf. Ich freue mich sehr über deine Arbeit.
1: Dankeschön, Hände zurückgeben.
2: Hast du vor, dich noch ein paar Mal umzuziehen? Oder?
1: Nee, ich bin ready. Ich bin.
2: Aber warum war.
1: Ich reise noch nach Köln gleich.
2: Aber du wohnst in Berlin?
1: Ich wohne in Berlin seit 13 Jahren jetzt.
2: Ah, okay.
1: Davor noch in Hamburg gewohnt und davor komme ich aus dem Ruhrgebiet, aus Herne.
2: Herne.
1: Ist was?
2: Ja, selbstverständlich. Ja, klar, natürlich, genau.
3: Ja.
2: Ach so, wir haben einen sehr lauten Brunnen im Hintergrund. Ja, tut mir leid. Hat man dich überhaupt verstanden? Hat man Nico verstanden?
1: Sollen wir nochmal neu starten?
2: Sollen wir? Nico ist Synchronsprecher und könnte alles,
1: alles nochmal neu übersynchronisieren.
4: Hallo.
2: Hast du ein Tattoo?
1: Ich habe ein Tattoo, warte, das ist hier.
2: Hast du wirklich ein
1: Tattoo? Ja, ich habe ein. Hope habe ich da jetzt noch einmal. Hier.
2: Oh, wie schön!
1: Das ist mein einziges Tattoo.
2: Aber das ist ein schönes Tattoo.
1: Ja, ich mag Tattoos eigentlich. Und auch so, ich finde das super attraktiv, aber ich habe mich nie getraut wegen Schauspiel. Und deswegen habe ich nie Tattoos gemacht. Und da dachte ich, so ist eine Stelle, den Schlüpper hat sich nicht so oft runter, dachte ich mir.
2: Die, ja, wer weiß.
1: Wer weiß, was da kommt.
2: Und du könntest es dir erlauben. Es gibt viele Fotos von dir, wo du sehr knapp bekleidest, in so Tanktops bist.
1: Ah ja, okay, ich dachte gerade so.
2: Und dann,
1: wo sind die Fotos?
2: Und es gibt auch sehr lustige Sketche von dir, wo du beispielsweise so eine Art Strandkleidchen trägst und so, ne?
1: Ja,
2: und da sieht man sehr viele und da denke ich auch, Wahnsinn, der muss jeden Tag im Gym verbringen.
1: Ja, ich gehe schon oft zum Sport. Ich versuche. Ja.
2: Ich auch.
1: Aber nicht, weil ich möchte, so eher durch Druck.
2: Aber von Druck von außen oder den du dir selbst machst?
1: Beides. Ich glaube, in dieser schwulen Bubble ist so der Druck des Gutaussehens schon sehr hoch und oberflächlich.
2: Auch das, wir gehen ein Stück, oder?
1: Ja, wegen des
2: Brunnens, wir verlassen den Brunnen.
1: Gut.
2: Auch das ist natürlich, da, also dieses ständig Bewertung ausgesetzt sein, ist ja wirklich was. Diese Frage wollte ich schon immer mal nach langer Zeit stellen. Was macht das mit dir? Aber ich meine es ernst, also es ist ja wirklich nicht einfach. Mich nervt es inzwischen ja auch, dass ich ständig sozusagen also bewertet werde in Dingen, nach denen ich gar nicht gefragt habe.
1: Ich habe schon das Gefühl, dass durch Social Media, dass sich so alles verändert hat, dass man die ganze Zeit kontinuierlich bewertet wird und dass dieser Druck auch, du bist in der Öffentlichkeit und musst gut aussehen, irgendwie gestiegen, habe ich das Gefühl.
2: Aber wäre es denn nicht auch gerade dann auch mal an der Zeit, ganz bewusst diesen Druck nicht nachzugeben. Also, dass du...
1: Ja, aber ich bin Single. Ja, das wäre nett, danke schön.
2: Oh, das ist sehr lieb von dir, vielen Dank. Schön. Weil das ist dann ein neues Geräusch, weil der Brunnen ist ja jetzt weg. Dann haben wir Kopfsteinpflaster.
1: So. Ja, ich habe schon das Gefühl, irgendwie...
2: Du musst.
1: Ich möchte ja auch gut ausschauen. Also es ist jetzt nicht so. Und ich habe das Gefühl, dadurch, dass man. Ich hatte mit der Frau von meinem Vater auch mal so ein Gespräch. Da ging es auch um so Schönheitsideale. Das ist manchmal so schade, dass alle sich Botoxen und. Ja. Ne, und ich denke mir mal so, das ist halt so ein schwieriger Vergleich, weil die sich ja kontinuierlich im Fernsehen auf Fotos sehen. Und die werden ja die ganze Zeit bewertet. Ich meine, als Frau ist das eh nochmal ein Unterschied. Deswegen kann ich das schon ein Stück weit verstehen, dass da so ein Druck herrscht und dass man auch gut aussehen will. Also das ist so...
2: Genau, aber da ist doch auch die Frage, ich wollte jetzt gar nicht so sehr sein, aber weil es mich und dich ja offensichtlich auch schon auch umtreibt, was ist denn gut aussehen?
1: Ja.
2: Also gut aussehen ist ja sowas Gelerntes auch. Ne? Und wenn ich jetzt sage, dass ich es zum Beispiel wirklich attraktiv finde, bei Frauen, wenn man so ein bisschen Leben auch im Gesicht sieht, ne? Und wenn da eine Lachfalte ist und so, mich zieht das eher an.
1: Ja.
2: Mich schreckt dieses glattgezogene ab. So, dann sage ich das nicht, um zu schmeicheln und um Applaus, sondern ich finde das wirklich so. Also ist das vielleicht was, dass wir so aufgesetzt bekommen haben, übergestülpt, gelernt haben und in Wirklichkeit finden wir es gar nicht so schön.
1: Na, ich glaube, du kannst es ja eh auch niemandem recht machen. Also wenn du quasi einfach Falten hast, dann sagen sie, oh, was ist denn da passiert?
2: Ja.
1: Oh Gott, so alt geworden auf einmal. Wenn du dann zu glatt bist, oh, alter doch in Würde. Also du kannst es ja eh niemandem recht machen. Also du verlierst ja eh kontinuierlich.
2: Das ist auch so ein Satz, dieses, der ist aber ganz schön alt geworden.
1: Krass.
2: Und dann denken die Leute immer, sie selber sind es ja nicht. Ne? Und das ist, was du eben meintest, weil man eben ständig exponiert ist, sozusagen. Ne? Und aber Kriegst du böse Kommentare, also auf dein Äußeres bezogen?
1: Nee, also ich muss sagen, ich habe generell so super Glück auch mit Hasskommentaren. Ich kriege nie Hasskommentare, super. Aber ich bin letztens, glaube ich, falsch abgebogen, weil ich habe ein Video über Hobbyhorsing gemacht. Und das war ich als Hobbyhorser.
2: Ja, das habe ich gesehen.
1: Und ich habe so böse Kommentare. Es hat tausende Kommentare, dass ich mich umbringen soll, dass ich mich erhängen, also wirklich erschießen, ertränken. Und das Ding war halt, es hat mich gar nicht verletzt, weil ich war das ja nicht in diesem Clip, das war ja eine Rolle, die ich gespielt habe. Ja. Aber mich hat das eher so traurig gemacht, weil ich mir dann ja gedacht habe, das sind ja keine Kinder, die das so kommentieren. Das sind so erwachsene Menschen mit so echten Profilen. Da waren teilweise Kinder, Familienfotos. Und dann dachte ich mir so, das tat mir so leid für die Kinder, dass die in so einem Umfeld aufwachsen, wo die sich halt nicht so frei entfalten können. Und ich meine, ja, Hobbyhorsing ist lustig, sieht witzig aus, aber ich denke, das ist trotzdem besser, als dass ich den ganzen Tag vor diesem iPad sitze und irgendwie trotzdem gehe ich raus und mache irgendwas. Und da dachte ich mir, wie schlimm das für die auch sein muss, die das da wirklich machen.
2: Machst du, also wenn du Videos machst, du kommst ja nicht drum rum zu parodieren. Also du parodierst ja auch Characters und so weiter. Und das wirklich ganz sensationell gut. Und löst dann sowas in dir aus, dass du jetzt dreimal mehr nachdenkst, wen könnte ich damit jetzt verletzen? Weil es ist ja schon so, es gibt ja immer Leute, die wollen etwas missverstehen. Ne?
1: Also mein Ziel ist nicht so, dass, also ich hoffe immer, dass ich niemanden verletze. Das war ja auch bei diesem Hobbyhorsing, habe ich auch die ganze Zeit gefragt, ist das okay, wenn ich das so mache? Und tatsächlich gingen die Kommentare gar nicht so um dieses Hobbyhorsing, ging eher so um meine Sexualität die ganze Zeit. Das fand ich so viel krasser mit so Schwuchtel und Schwul und sowas. Aber wenn ich parodiere, dann ist das ja immer diese Oberflächlichkeit. Und es ist ja immer dieses Extreme. Und wir wissen ja alle, dass das dann natürlich nicht so. Ich als Busfahrer, und dann war auch ein Busfahrer dabei und der meinte so, ja, aber wir sind wirklich nett auch. Und ich so, ja, ich weiß. Aber man macht natürlich dann immer dieses, was jeder kennt natürlich dann auch.
2: Ne? Ja, und dann hast du ja auch, habe ich auch gesehen, du hast ja dann nochmal die Umarmung gemacht. Hast nochmal gesagt, wir warten natürlich auf unsere Gäste
1: eben.
2: Und so. Ne?
1: Ja.
2: Also nicht nur den Gag auf Kosten anderer gemacht.
1: Musste ich aber auch wegen der Beschneidung.
2: Ja, genau.
1: Sonst du musst das anders sagen.
2: Und dann bist du mit dem Taxi natürlich nach Hause gefahren, hoffe ich doch.
1: Tschüss.
2: Wir gehen da rüber, warum eigentlich?
1: Weil da ein Zoogeschäft ist und ich fahre ja morgen nach Köln. Und ich komme erst am Samstagabend wieder und ich habe kein Schildkrötenfutter mehr. Ich habe nämlich eine Schildkröte zu Hause.
2: Oh, wie schön.
1: Ja, hast du Haustiere?
2: Ich mag sie eigentlich gerne.
1: Ja? Ach nee, oh mein Gott.
2: Ich möchte gerne wieder eins haben. Ich möchte gerne wieder eine Katze haben. Damals war ich so, ich sage jetzt diesen schrecklichen alten Mannsatz, da war ich in deinem Alter.
1: So weit sind wir jetzt auch nicht auseinander.
2: Du bist Anfang 30.
1: Nee.
2: Wie alt bist du denn?
1: 41.
2: Du bist 41, bist du? Nein, das deprimiert mich.
1: Scherz,
2: das
1: kann ich werde jetzt 37, aber 37 ist auch nicht mehr Anfang 40.
2: Anfang 37 ist noch
1: Mitte.
2: Absolut. Und du siehst wirklich, und das ist so unverschämt unsympathisch.
1: Halt einfach. Ich habe noch nie Alkohol getrunken, noch nie geraucht, noch nie Drogen genommen. Geh nicht in die Sonne.
2: Du gehst nicht in die Sonne?
1: Nee, ich habe immer 50 auch drauf.
2: 50 war's.
1: 50 Sonnenschutz.
2: Ach so. Was kaufen wir jetzt denn eigentlich?
1: Genau, wir kaufen Schildkrötenfutter. Jennifer, ja.
2: Ich habe das recherchiert.
1: Richtig.
2: Sensationeller Name.
1: Oder?
2: Jennifer, ja. Ist sie auch ein Mädchen?
1: Nee. Das wusste man, beim Kauf weiß man das noch nicht.
2: Wo sieht man das denn?
1: Das sieht man an der Schwanzgröße.
2: Natürlich.
1: Aber an der hinteren. Und an der Musterung des unteren Panzers. Und das kommt dann erst nach ein paar Jahren. Das weiß man also beim Kauf nicht.
2: Aber jetzt hört deine Schildkröte auf den Namen Jennifer. Und
1: ob die darauf hört, weiß ich jetzt auch nicht.
2: Wenn du sie rufst, kommt sie?
1: Wenn ich den Raum betrete, kommt sie schon, weil sie aber denkt, es gibt was zu essen.
2: Ach so.
1: Ja, sonst nicht.
2: Schildkröten ruft man ja eigentlich auch ganz selten so. Ne?
1: Ja, ich gehe jetzt nicht so an Jennifer.
2: Ja, und dann braucht es ja 2 Tage, bis sie dann da ist.
1: Die sind voll schnell.
2: Wirklich?
1: Ja, also auch die schwimmt richtig schnell, wenn du die auf dem Boden, ich hatte die einmal hingesetzt und die ist so gerannt. Die rennt richtig. Die rennen so richtig ganz schnell.
2: Ach,
1: ja.
2: Wie süß. Okay. Wie wohnt die denn?
1: Die wohnt in so einem Aquarium mit so einer Insel quasi, einer größeren, mit Gewächs und so. Das ist so ein bisschen natürlicher aus.
2: Und hast du auch so kleine Schatztruhen? Oder?
1: Das habe ich nicht. Ich habe versucht, dass das so natürlich wie möglich ausschaut. Ich habe so Wurzeln und auch so Blätter und dass es nicht so sauber ausschaut.
2: Sehr gut. Ein bisschen so von diesen Sixpack-Plastikringen ins
1: so
2: Wasser
1: was,
2: rein.
1: Genau, aufs Plastik habe ich reingegangen. Habe ich im Hals auch geschnürt, damit ich so hängen bleibe. Ja. So ein Netz auch.
2: Schön,
1: ja.
2: Der nächste Shitstorm kommt.
1: Richtig. Hey, na los.
2: Komm, wir gehen. Dankeschön.
1: Wir gerne doch.
2: Wir gehen jetzt in den Schildkröten-Zubehörladen. Kommen Sie mit. Hallo.
0: Hallo.
1: Mein Vater hatte auch mal eine Schildkröte und der hatte so einen Ballon im Garten an ihr. Damit man die gesehen hat. Das war echt ein Witzel.
2: Ich hatte einen Nachbarn, als ich auf dem Land gewohnt habe, da ist die Schildkröte immer abgehauen. Und die, es gab noch einen Nachbarn, die hatten auch eine Schildkröte, die auch abgehauen ist. Und dann hat mein unmittelbarer Nachbar mit gelber Farbe der Schildkröte ein Kreuz auf dem Panzer gemalt.
1: Süß. Und dann war es aber trotzdem die falsche vielleicht.
2: Was kauft man denn der Schildkröte?
1: Man kann entweder Lebendfutter kaufen, so wie so Mückenlarven, also rote Mückenlarven, die, oder Tubifex heißt das auch. Das sind so wie so rote, ja, so Blutwürmer.
2: Ja. Aber es ist geil fürs Bild.
1: Fürs Bild ist
2: Lass
1: geil.
2: Blutwürmer kaufen.
1: So, haben die überhaupt Schildkrötenfutter?
2: Die, haben Sie denn Lebendfutter für Schildkröten?
1: Lebend wahrscheinlich nicht, oder?
3: Das Einzige, was wir an lebenden Futter haben, sind Mehlwürmer.
1: Ah, nee, die machen zu fett.
2: Die machen zu
1: ja,
2: fett?
1: Ja, die dürfen die wirklich nicht, weil da so viel Fett drin ist.
2: Okay, die Jennifer muss ein bisschen auf die Figur achten. Ja. Wie lange hält das?
1: Das hält richtig lange.
2: Wie viel ist die denn so? Was ist denn die Menge an?
1: Eine Kopfgröße.
2: Dein Kopf oder Schildkröte?
1: Mein Kopf, genau. Ja. Nee, ihr Kopf quasi.
2: Okay, das ist dann.
1: Das ist jetzt so.
2: So. Ich habe nicht reingeguckt.
1: Ja. Krass, wenn ich dich so richtig umgerannt habe. Also,
2: obwohl alle lachen.
1: Genau, dann würde ich das einmal nehmen jetzt.
2: Ja, voll gut.
1: Dann bezahle ich das doch einmal mit Karte.
2: Das ist aber ein Handy, weißt du, ne?
1: Das also, da ist eine Karte drin.
2: Ah, echt krass. Ja, stimmt, eine SIM-Karte, damit kann man zahlen.
1: Verrückt. Mein Gott.
2: Ja, kann ich noch irgendjemandem was mitbringen?
1: Für die Katze.
2: Ich habe ja noch keine, aber
1: du kannst
2: ich könnte jetzt schon Katzenfutter kaufen.
1: Aber kennst du das nicht, dass man das Bedürfnis hat, schon was zu kaufen?
2: Ja, voll. Ja, voll. Aber bei Katzen ist es ja so, da kauft man denen was und dann haben sie eigentlich nur Spaß mit der Verpackung.
1: So. Soll ich dir das mitnehmen?
2: Unser Kätzchen.
1: Jetzt komm, jetzt hol ich dir mit. Dann kannst du
2: wirklich? Oh, das
1: ja, komm,
2: ist
1: das
2: so lieb.
1: Das nehmen wir auch noch mit.
2: Das ist so süß. Das ist mal ernannt. Katzen sind so lustig.
1: Sie war sehr süß aus. Und würdest du die, woher würdest du die holen, die Katze? Weißt du
2: guck mal, es gibt auch ein Buch über dich.
1: Prachtfinken. Wow. Ja, super. Dankeschön.
2: Vielen Dank. Oh, vielen Dank, das ist total nett. Vielen Dank. Du, das lese ich.
1: Vor allem, sorry, 2 Euro.
2: Den Preis hättest du wegmachen können
1: ja,
2: beim Geschenk.
1: Dann stimmt, hätte ich das muss ich mal.
2: Warte, ich also die Illusion mal. Habe, das sind 16,90
1: Euro. Ja, hey.
2: Vielen Dank, das war doch bestimmt teuer.
1: Na, ja, 16,99
2: Euro. Ah,
1: tschüss, danke schön.
2: Vielen Dank, alles Gute Ihnen.
1: Danke schön,
2: tschüss. Sollen wir, du fährst ja jetzt wirklich direkt,
1: genau.
2: Wir bringen dich jetzt zum Bahnhof.
1: Ja,
2: ne?
1: Ich glaube auch.
2: Dann würde ich vorschlagen, wenn das für dich okay ist. Weil es ist so laut hier.
1: Sehr laut hier.
2: Wir fahren dich.
1: Ja, voll gerne. Das
2: oder?
1: Ist ja sehr praktisch.
2: Wenn das okay ist. Christoph, das ist das okay, wenn wir denn... Also, ich weiß nicht, das ist ja bestimmt abgesprochen. Und sicherlich ist auch eine Kamera im Auto. Aber ich frage aus Höflichkeit trotzdem nochmal. Ist das okay, wenn wir den Nico zum Bahnhof fahren?
3: Absolut.
1: Okay. Sehr gerne, komm ich doch mit.
2: Ja. Yippie! Unser Fahrer heißt Christoph.
1: Und hallo Christoph.
2: Christoph ist ja, es gibt ja den heiligen Christophorus und das ist ja der Schutzpatron der Reisenden.
1: Insofern bin ich sehr sicher daran.
2: Kann nichts passieren.
1: Sehr gut.
3: Schnitt.
2: Ja. Bitte nicht. Ich hatte dich in einer Talkshow gesehen und da sagst du so einen Satz und da habe ich mich selber dabei erwischt, wie ich so ein Kloß im Hals unterdrücken musste, weil ich das so toll, harmonisch, romantisch fand. Das war deine erste Tour und dein Vater war im Backstage und dann hat er kurz vor deinem Auftritt, du natürlich total aufgeregt und hier sterbe eigentlich, gesagt, geh jetzt raus und lebe deinen Traum.
1: Ja.
2: Ist das toll?
1: Ja, das war halt, das Ding war halt, ich hatte die ganze Zeit, ich wollte immer Schauspiel machen. Es war nie so, dass ich sagte, ich möchte berühmt werden. Das war gar nicht mein Ziel. Ich hatte eher das Ding, ich möchte halt in dem Berufsfeld arbeiten. Ich habe ja Musical studiert und habe dann Musical gemacht und mir hat aber da so Schauspiel gefehlt. Und ich wurde immer abgelehnt aufgrund halt meiner Sexualität. Die haben gesagt, deine Stimme ist komisch, wir können dich nicht besetzen. Und,
2: das verstehe ich nicht. Entschuldige, dass ich wieder, aber das ist auch so, ich kann das nicht glauben. Ich glaube dir natürlich, aber es widerspricht allem, was mein Wertesystem ausmacht. Wie kann man aufgrund seiner Stimme beispielsweise abgelehnt werden?
1: Ja, ich glaube, das ist dann so, weil die denken, ja, man könnte keinen Heterosexuellen spielen, weil man hört das ja an der Stimme, dann ist man schwierig zu besetzen. Und diese ganze Diversitätsgeschichte kam ja dann quasi mit Corona her erstmal, wo dann alle auf einmal auf allen Streaming-Plattformen auch in den Serien irgendwelche queeren Handlungen Anforderungsstränge waren. Das war ja vorher nicht. Ne? Und dann wurde ich manchmal, hatte ich Sachen bekommen und dann hatte ich aber vom Musical dann nicht frei bekommen. Dann war ich so, wir waren in der Stadt und dann standen wir vor einem Schaufenster und ich habe zu meinem Vater gesagt, ich höre jetzt auf mit dem Musical. Mein Vater war so richtig so, was, warum? Weil der wollte immer, dass ich das mache und immer auf die Bühne. Und ich so, ich muss das jetzt versuchen mit Schauspiel. Und dann hat er gesagt, nein, du magst das doch so gerne. Ich so, nein, ich möchte das jetzt probieren. Und dann habe ich mit Synchronsprechen angefangen und mit Stand-Up, weil ich dachte auch nie, ich wäre so lustig. Ich dachte eher, ich fange mit Stand-Up an, dass ich dadurch erfolgreich werde und dann in Filme komme. So wie Kristall.
2: Nicht, dass du lustig bist.
1: Man merkt schon, ja, man hat ja schon ein Gespür dafür, dass man merkt, so, man ist so lustig oder kann gut improvisieren. Aber ich dachte jetzt nicht so für so Stand-Up, dass ich so 2 Stunden dann so eine Show füllen könnte. Das ist, weiß ich auch nicht. Irgendwie habe ich das nicht so, war nicht so meine Erwartungshaltung. Und dann habe ich damit angefangen und dann kam ja Corona. Und dann habe ich mit den Videos begonnen und dann ging auch die erste Tour online und es war halt unter 10 Minuten 5 Shows ausverkauft. Und dann hat mein Vater, glaube ich, zum ersten Mal so realisiert, ah, jetzt geht's los. Und ich habe das jedes Jahr an Weihnachten gemerkt, weil die ganze Familie dabei war und dann haben alle gefragt, und wie ist das, wie war der Dreh? Und dann habe ich gemerkt, ah, es verändert sich. Auch die Wahrnehmung von dem, was der Traum war, scheint jetzt auch für die so realer zu werden. Und als ich jetzt bei der ersten Tour, hatte ich meinen Abschluss schon in der Lanxess Arena, und als ich dann auf die Party danach kam und alle mich so anguckt, dann habe ich zum ersten Mal dann realisiert, jetzt bin ich ja voll emotional hier, dass die das auch so, nicht akzeptieren ist das falsche Wort, aber dass die jetzt so Respekt davor haben, ja, dass ich das dann doch so geschafft habe.

0: Wie alt warst du, als du angefangen hast, sozusagen dich öffentlich zu machen? Also eine öffentliche, bekannte Person zu werden?
1: Ich hatte immer das, das war so schwierig für mich, weil ich immer in meiner Wahrnehmung hatte, dass ich nicht schwul sein darf.
0: Das ist so also, verrückt.
1: Weil ich dann dadurch schon so geprägt war, dass ich keine Jobs bekommen habe. Und als ich mit Comedy auch angefangen habe, habe ich schon über so Fake-Ex-Freundin geredet und sowas. Und da genau, dann mit meinem Papa, dann kam er das zu diesem Auto. Wir hatten einmal so, und da war ich so 24 und wir hatten so ein Streitgespräch, irgendwie so eine Diskussion im Auto. Es war auch jetzt nichts Dramatisches. Und ich habe auf jeden Fall geweint und meinte, jetzt kann ich es auch sagen, du findest das bestimmt voll eklig. Er so, was denn? Ich bin schwul. Und er so, ja, und was? Was? Du wolltest was Ekliges sagen. Und ich so, und dann war es einfach, das war's dann. Und dann hatte ich halt so Angst, damit rauszukommen und dann hatte jemand vom Quatsch Comedy Club damals gesagt, vielleicht solltest du zu dem stehen, wer du bist, das ist doch viel einfacher. Und dann habe ich das so angefangen mit dieser Rolle Nicola auch und ja. So. Und dann ging das alles, war das viel einfacher alles.
0: Und war das dann wie so ein Release sozusagen?
1: Ja, das war, und es wurde erfolgreich. Ja, es ist ja total logisch, von dem zu erzählen, wer man ist und ja. Einfach man selbst zu sein. Aber es fällt einem so schwierig, wenn man so aufwächst mit so einem, in so einer heteronormativen Welt und man hat die ganze Zeit so Angst, irgendwie man selbst zu sein. Ne?
0: Das ist so.
1: Man spielt halt die ganze Zeit eine Rolle auch irgendwie, genau. Um so sich zu schützen.
2: Okay, ich bin überfordert, dieser Bahnhof hier immer. Wo müssen wir denn hin?
1: So viele Menschen. Da, zu Dean und David, da kann ich noch was holen. Für die Fahrt.
2: Sehr gut, was Gesundes bitte.
1: Ja.
2: Ja.
1: Okay. So, ich esse immer. Ist es hier? Nee, warte mal.
2: Ah, du hast schon ein festes.
1: Ja. Okay. Das ist es.
2: Crunchy Chicken. Isst du grundsätzlich gesund oder machst du das jetzt nur um.
1: Ich mach das nur für die Kamera. Ich ja. Versuche schon grundsätzlich. Ich esse auch keine Süßigkeiten gerade.
2: Gar keine
1: Süßigkeiten? Aber da ich jetzt gesehen mit Ricardo immer, weil Ricardo sagt, ja, du isst ja trotzdem Kuchen. Ja, aber ich esse ja zu Hause keine Süßigkeiten. Das ist schon ein Unterschied.
2: Und machst du das aus Körperstellungsgründen und so? Ah, ja, okay.
1: Nee, jetzt habe ich was falsch gemacht. Sollen wir hier einen Kaffee jetzt holen eigentlich? Weil das wir das hier holen? Ja, ne?
2: Ich würde einen Espresso nehmen, einfach so auf die Hand, wenn das geht.
1: Das oder das oder das? Ich trinke ja sowas nicht.
2: Das gerne.
1: Zwei.
2: Willst du auch einen?
1: Möchtet ihr noch was trinken?
2: Oh, wie nett der ist, ne?
3: Dankeschön.
2: Calpurnia?
1: Calpurnia?
2: Gibt's
1: noch? Möchte jemand noch einen Porridge?
2: Kann ich dir irgendwie helfen?
1: Nö, alles gut.
2: Ach, du hast mir wirklich jetzt ein Espresso. Das ja, ist so nett. Vielen Dank. Dankeschön.
1: Dankeschön.
2: Dankeschön, schönen Tag noch. Ich mag das einfach nur, weil
1: ich nie einkaufen. Ich gehe jetzt zu McDonald's. Let's go. Ist das meiner jetzt?
2: Aber, ist das der Zug? Dein Zug kommt. Wir müssen auf die andere Seite. Wir stehen die ganze Zeit auf der anderen Seite.
1: Wie dämlich. Gleis gewechselt.
2: Ich steig mir auf keinen Fall in Hannover aus.
1: Nee, mein Mikrofon noch, muss ich noch mal.
2: Ah ja, stimmt, komm, wir müssen das Mikrofon abmachen. Ja. Leni, kannst du dein Mikrofon, kannst du das Mikrofon, ja. Hast du alles? Koffer.
1: Mein Koffer brauche ich noch, der ist mal dort.
2: Das ist nicht dein Koffer.
4: So, danke schön.
2: Hier, das ist dein Koffer.
1: Dankeschön.
2: Hast du alles?
1: Vielen lieben Dank, das hat mir wirklich sehr viel Spaß gemacht.
2: Das hat mir auch sehr viel Spaß gemacht. Es war sehr schön.
5: Wir sehen uns noch mal bei den Karlsruhe.
2: Das hoffe ich auch. Oder überall.
1: Ich
2: komme ja überall hin. Öfter, in Köln bin ich sehr oft, meine zweite Heimat.
1: Das ist sehr schön. Aber hier zieht man das.
2: Vielleicht. Grüß mir Köln. Und damit meine ich, geh auf die Domplatte und sage in deiner Musical-Stimme Köln! So.
1: Laut. Auf Wiedersehen.
2: Wiedersehen.
1: Tschüss.
6: Tschüss.
1: Gute Fahrt. Warte, wo ist er? Oh nein, ich hab dich geachtet. Das sind zwei.
2: Gute Fahrt.
1: Dankeschön. Wie lange ist denn der Zug auch?
2: Das ist eine dieser peinlichen Situationen, wo man sich schon verabschiedet hat und dann immer noch.
1: Ja.
2: Gut. Jetzt haben wir schon Tschüss gesagt.
1: Nee, das ist unangenehm. Das ist
2: super unangenehm, ne?
1: Nee,
2: ja, gut.
1: Jetzt aber. Nein, doch der nächste, 36, meiner.
2: Jetzt aber. Tschüss. Mach's gut.
1: Tschüss.
2: Pass auf dich auf. Bleib gesund. Finger weg von den Drogen. Glaub nicht alles, was du liest. Probier unbedingt mal Butter unter Nutella. Und ein Overnight Porridge, das Honig-Topping immer zum Schluss. Sonst verminkt sich das und das wird dann so glitschig. Rotweinflecken bekommt man sehr gut mit Salz raus. unangenehm, er ist jetzt drin.

0: das war schön. Das ist ein guter. Habt ihr noch einen Tipp für ihn?
1: Der Zug fährt erst in
0: 5 Minuten ab. Der Zug fährt erst in 5 Minuten ab.
2: Ja, die kriegst du überbrückt hier.
3: Glaubst du an Gott? Glaubst du, dass da was ist?
4: Ich glaube, dass da was ist, ja.
3: Und ist es dieser Mann mit dem Rauschebart?
4: Nee. Jetzt, wo ich dich gerade so angucke, ist dir schon mal aufgefallen, dass wir die gleiche Frisur haben?
3: Wirklich? Das wäre für mich ein Kompliment, für dich allerdings eine Beleidigung.
4: Guck mal, weil du hast auch so einen Seitenscheitel.
3: Ja, ich kämme das, was noch da ist, in die Stirn, damit man die vielen Falten da nicht so sieht. Ich kann mir das komplette Neue Testament auf die Stirn tätowieren lassen, wenn ich wollte.

0: Das ist bestimmt, Karin, weil es ist das ARD-Blau. Oder? Doch! Ich habe dich von Weitem erkannt. Weißt du warum?
1: Warum?
0: Weil du einen ARD-blauen Schirm trägst.
1: Ja, das kann mich noch nicht trennen, weißt du?
0: Das ist die Farbe und
1: was
0: bei mir...
1: Machen? Das ist die Tagesschau-Farbe.
0: Und bei mir ist es die Perspektive in der ARD, was die Farbe angeht. Liebe Grüße. Ja?
1: So.
0: Es ist mir eine große Freude.
1: Ja, mehr erst.
0: Und
1: hallo, hallo, hallo. Ich weiß, ich darf euch nicht begrüßen. Was ist trotzdem noch?
0: Doch, das ist selbstverständlich. und wenn du die Namen weißt, sagst du sie mir, weil ich kann sie mir einfach nicht merken.
1: Wie heißt ihr?
0: Doch, das ist der Malz, das ist die Sarah. Das ist die Caro, das ist der Flo.
1: Hallo.
0: Das ist die Karin, das ist der Pierre. Ja.
2: Das muss Karin sein.
1: Es tut mir wahnsinnig leid, dass es so ein Scheißwetter ist.
0: Da kannst du ja, hoffe ich, nichts dafür. Oder doch?
1: Es ist immer so. Und man muss eigentlich auch im Regen auf den Weihnachtsmarkt gehen.
0: Mm.
1: Weil dann hat man Glück und ist kein Anwalt.
0: Ist das ein, is that a saying? Ach so, nein, du meinst, weil man dann...
1: Weil sonst, du kannst dann überall Waffeln essen, weil ich muss immer Waffeln mit Sahne essen für Weihnachten.
0: Lass mir nicht dir eine Waffel mit Sahne spendieren.
1: Kommst du mit?
0: Lass uns etwas Unvernünftiges tun.
1: Ja,
0: wobei,
1: das geht?
0: Ja, sehr gerne. Und willst du noch einen Kaffee? Weil hier ist ein Kaffee.
1: Ja, wollen wir trinken? Ist noch ein Kaffee?
0: Ja, wenn du möchtest.
1: Ja, unbedingt.
0: Ah, gemütlich.
1: Mmh.
0: Ah, das Wetter wird aber schon wieder besser.
1: Ja, ja, gleich.
0: Nächste Woche.
1: Ja, man muss das unbedingt wollen, dann passiert das auch.
0: Prösterchen.
1: Aber machen wir, stoßen wir dann noch mit dem Schnaps an?
0: Das ist die Karin, die ich erwartet habe. Sehr gut.
1: Na, auf dem Weihnachtsmarkt,
0: ja,
1: oder?
0: Bitte, unbedingt.
1: Hm. Was ich überhaupt nicht mag, sind Grogs.
0: Ich mag ja keinen Glühwein.
1: Ich auch nicht.
0: Ah, sehr gut, dann trinken wir das richtige
1: Zeug. Aber so was Klares, weißt du?
0: Wodka? So.
1: Erst Waffel. Da gibt es ja ganz viele ekelhafte Dinge, ne? Zuckerwatte.
0: Finde ich gut.
1: Findest du gut?
0: Ja,
1: magst du sowas auch?
0: Ich mag die Textur im Mund, weil es ist immer so... man hat so
1: klebt so drei Jahre später.
0: Ja, und es ist so, als würde man jemandem in so einem Theatersaal, wo Abo-Publikum ist, in die Frisur beißen. So ungefähr. Und das weckt was in mir. Das und kandierte Äpfel finde ich optisch schön, aber unmöglich zu essen.
1: Schlimm zu essen geht nicht.
0: Überhaupt ist Essen im Fernsehen ja...
1: Eh nicht so großartig, oder?
0: Nee, aber wir machen das trotzdem. Das ist völlig egal.
1: Wobei, also, ich habe mir auch vorgenommen, in der neuen Talkshow könnte man ja auch vielleicht essen, trinken und rauchen.
0: Rauchen darf man nicht wegen Sicherheitsvorschriften. Da muss ein Feuerwehrmann da sein.
1: Stimmt, das kenne ich.
0: Aber das raucht ja auch keiner mehr.
1: Eigentlich raucht keiner mehr, ne?
0: Welcher Politiker raucht denn nicht?
1: Alle. Ich glaube, sie rauchen alle. Rauchst du eigentlich?
0: Nur, wenn es sich lohnt.
1: Wie unsympathisch bist du denn?
0: Nein, manchmal, also wenn man so ein bisschen was getrunken hat und wenn andere Raucher da sind, dann rauche ich gern so mit.
1: Ich hasse dich.
0: Wieso denn?
1: Entschuldigung,
0: rauchst du,
1: ich habe 16 Jahre geraucht und habe es mir dann abgewöhnt, als ich Kinder bekam. Und seitdem rauche ich nicht mehr und ich bin immer noch auf Turkey.
0: Wirklich?
1: Wenn du jetzt eine so heißer Rauch, ne, von der Zigarette, wenn du jetzt rauchen würdest, dann würde ich die ganze Zeit so... Weil ich das so lecker finde.
0: Ich kann es total nachvollziehen. Ich habe dieses Suchtgehen nicht. Ich kann das anfangen und sofort wieder aufhören.
1: Und so mal alle drei Monate
0: ja,
1: auf einer Party.
0: Ich kann auch mal zwei Wochen am Stück im Urlaub, kann ich rauchen. Jeden Abend aus dem Meer gucken, Zigarette rauchen, dann sofort wieder
1: eine
0: aufhören.
1: Eine sehr seltene Spezies. Aber ich mochte das immer wahnsinnig gern.
0: Ich habe so viele Fragen. Und
1: ja,
0: so, aber zu dieser neuen Show. Ich will aber das gar nicht so sehr darauf konzentrieren. Nee. Aber ich kann es so, ich spüre das so. Wie du dich jetzt fühlst und welcher Druck auf deinen Schultern lasten muss.
1: No pressure. No pressure.
0: Nein, gar nicht, weil am Ende ist es ja nur Fernsehen.
1: So ist es.
0: Und ich bin der festen Überzeugung, und das sage ich jetzt nicht, um Sympathie sozusagen herstellen zu wollen, weil die ist eh gegeben, dass du das toll machen wirst. Ich bin da wirklich, ich glaube, das wird ganz toll.
1: Warum?
0: Weil du auch so, nicht, dass die anderen das nicht haben, das ist überhaupt nicht der Punkt, aber weil du so eine empathische Ausstrahlung hast. Und ich glaube, dass du durch die auch mal vielleicht um die Ecke jemanden was sagen lässt, der damit gar nicht gerechnet hat.
1: Meinst
0: das jetzt
1: du?
0: Zu sagen. Ich hoffe.
1: Das wäre natürlich toll. Ehrlich gesagt, wenn man über die Oma und Gott und die Welt reden kann, ist es ja eigentlich viel schöner. Aber wenn du so über Hard Stuff reden musst, ja, wie Politik, dann gibt es ja nur so ganz wenig, klingt so Friedmann-mäßig, wahrhaftige Momente. Aber
0: ja,
1: das meine ich tatsächlich, weil... Die reden natürlich ihre Schablonen hoch und runter und was ihnen wichtig ist. Und alle Botschaften müssen in drei Sätze untergebracht werden. Und wenn du sowas mal kriegst, dann hast du schon echt viel gewonnen. Also das ist so, Und das wäre ein Ziel. Alle drei Sendungen müsste sowas mal passieren.
0: Und du hast natürlich auch dann mehr Zeit. Ne? In den Tagesthemen hast du dann so eine vorgegebene, so eine Raster, wenn das live ist, wenn es voraufgezeichnet ist, meistens wahrscheinlich auch.
1: Ja, und dann so 6 bis 10 Minuten.
0: Ja.
1: Und dann kannst du 3,5 Fragen stellen und noch 2 Mal nachfragen, ist schon zu Ende.
0: Und bist du dann schon so, wenn du merkst, okay, du hast jetzt eine Frage gestellt und da kommen jetzt 30 Sekunden, die könntest du eigentlich schon vorher, du könntest sie mitsprechen, weil du die Schablone kennst.
1: Genau.
0: So, ne?
1: Genau.
0: Und das, dann denkt man so, ja gut, okay, schneiden wir das raus, lassen wir es drin.
1: Das ist aber an Wahlabenden ist das so.
0: Ja, ja.
1: Lassen Sie uns erstmal das Wahlergebnis abwarten und so, ist immer das Gleiche.
0: Ja.
1: Das macht überhaupt keinen Spaß. Aber mal sehen. Ich bin selber gespannt.
0: Ich höre das auch von ganz vielen, auch von den männlichen Sprechern. Ich würde gerade sagen, von den männlichen Sprecherinnen.
1: So schlimm
0: ist das. Die völlig durcheinander. Dass die Farbe der Krawatte dann ein sozusagen Empörungsthema sein kann und so. Und natürlich auch das Oberteil, das du trägst und so. Was habt ihr denn? Also was?
1: Ich weiß es auch nicht.
0: Und dann, was macht man dann?
1: Die langweilen sich irgendwie, die Medienleute. Die müssen irgendwie genau hingucken und sich, weiß ich nicht, was man nicht. Ich finde es ein bisschen affig, ehrlich gesagt. Ich glaube, es hat was damit zu tun, dass die Tagesschauen sehr, sehr, das war wahrscheinlich wirklich das Hochamt des Nachrichtenjournalismus im Fernsehen. Die Tagesschau ist immer noch sehr, guten Abend, meine Damen und Herren, Bonn, weißt du? Und das führt natürlich dazu, dass die Leute dann natürlich ein bisschen mehr gucken, was hat sie denn da für Fingernägel und kann die mal eine menschliche Regung zeigen. Die Leute reagieren auch total, wenn die mal, wenn man mit dem Nachrichtensprecher mal irgendwie ganz kurzen Blickkontakt wechselt oder irgendetwas passiert, sie merken irgendwie, okay, da ist irgendwas Außergewöhnliches, die haben sich jetzt irgendwas erzählt. Das ist auch die meistgestellte Frage übrigens.
0: Was kommt, wenn der Ton unten ist, worüber redet
1: ihr? Worüber redet ihr?
0: Wobei Jens Riewer und du, ihr erzählt euch dreckige Witze.
1: Das hat er mir verboten, weiter zu erzählen.
0: Also ist anders. Ein Kollege erzählt dir ab und zu dreckige. Ich
1: würde
0: so gerne wissen, was das wohl für Witze sind. Es hat ein bisschen aufgehört zu regnen. Also so,
1: du meinst, wir könnten mal wagen, weiterzulaufen?
0: Auf eine Waffel?
1: Oder?
0: Was ist das andere? Zuckerwatte und Schnaps.
1: Ist gut.
0: Zuckerwatte und Schnaps.
1: In welcher Reihenfolge sehen wir dann?
0: Ich habe hier so einen Schirm gerade überreicht bekommen, der hier so einen Sicherheitslock hat.

0: Wie wenn man so eine Rakete zündet, da muss man hier so aufmachen und dann kann man den Knopf drücken.
1: Du wirst lachen.
0: Hast du das auch? Das ist dieser modern Shit.
1: Das ist nur noch ein bisschen langsamer eingeschlafen dabei.
0: Ja, ist ja die ARD-Farbe auch.
1: Was sagen denn die Kameraleute dazu? Sollen wir das machen oder ist das doof?
2: Echt blau im Gesicht?
1: Blau im Gesicht.
0: Signature blau oder nur blau? Oh, so ist schön.
2: Geklappt ist besser.
1: Okay.
0: Dann haben wir trockene Rücken.
1: Wir gehen einfach mal los.
0: Ja, oder? Wir gehen mal los. Bist du jetzt ganz viel mit der Vorbereitung beschäftigt?
1: Genau.
0: Hast du noch überhaupt Zeit für Privatleben und Freude an demselben?
1: Ehrlich gesagt, ich weiß immer nicht, es gibt ja auch so Leute, die fragen einen, was man so für Hobbys hat.
0: Ach, toll.
1: Weißt du?
0: Nein, ich...
1: Also, ich fange manchmal an, so gar nichts zu machen.
0: Und
1: stelle fest, dass das eigentlich genau das Richtige ist. Also nicht so, ich muss jetzt aber unbedingt mal ein anderes Buch lesen oder ich muss jetzt unbedingt Sport machen gehen oder ich muss unbedingt Wellness oder so ein Quatsch machen. Das mache ich alles.
0: Verstehe das total. Ich fühle das, weil mir geht's genauso. Und geht's dir auch so, dass du dann, wenn so Leute von ihren Hobbys erzählen, dass du dann so denkst, ich erfinde jetzt vielleicht eins oder so, weil ich habe einfach keins. Also ich finde Entspannung.
1: Kannst du so angeln gehen?
0: Aber ja.
1: Kannst du das auch nicht?
0: Nicht, ich kann gar nichts.
1: Ach, ja.
0: Ich kann sehr gut Müßiggang und Kontemplation.
1: Genau. Wenn ich so das Gefühl habe, dass der Kopf zu voll ist, also wenn du so, ich weiß nicht, ob du das kennst, aber wenn du dich mit ganz vielen Nachrichten beschäftigst, regnet es nicht mehr?
0: Also es regnet so wenig, dass man als Hamburger sagt, come on, Hochsommer, lass uns ins Freibad gehen.
1: Wenn man sich mit Nachrichten beschäftigt, dann hast du so viel im Kopf, dass du anfängst, so selektiv was wegzuwerfen und nur bestimmte Sachen drin zu lassen und wieder wegzuwerfen. Und wenn es dann immer noch zu voll ist, dann drehe ich mich um und glotze einfach raus für 10 Minuten.
0: Ja, das geht.
1: Einfach was komplett anderes mit dem Kopf. Und dann ist er wieder so ein bisschen leer gefegt.
0: Ja.
1: Ja.
0: Ja, viele, die beim Fernsehen arbeiten, die haben diesen Zustand vorher mit dem leer gefegten Kopf. aber du musst ihn manchmal leer machen. Ich verstehe das total gut. Und ich weiß auch, also wie, das ist so vielleicht so eine ausgelutschte Frage oder wahrscheinlich auch, aber wie, also wenn man so jeden Tag so dieses, du hast bestimmt schon gehört, Nachrichtenfasten, ne? Dass man so, dass Leute jetzt davon sagen, okay, davon reden, Achtsamkeit bedeutet
1: Mood
0: auch,
1: Detox,
0: genau, dass ich Mood ein bisschen Detox. Detoxe und ja. Weniger Doomscrolle und so weiter. Du kannst das natürlich nicht machen, weil du musst ja nicht nur Nachrichten selektieren, du musst sie auch präsentieren. Macht das was mit einem? Jetzt komme ich wirklich in so eine Beckmann-eske.
1: Es ist auch zu den Indexfragen.
0: Ja,
1: weißt
0: genau.
1: Du schon, was macht das mit dir?
0: Was macht das?
1: Das sollte gerade. Man lieber nicht fragen. Ja. Komm noch mal rein.
0: Ich komm noch mal rein.
1: Ja, ja.
0: Wieso gibt es eigentlich nicht immer eine gute Nachricht am Ende? Das war doch, guck mal, diese Kollegen von RTL, die machen immer am Ende, machen
1: was Positives.
0: So was Positives, so einen kleinen kackenden Hund, der so, was weiß ich, ein rosa Häufchen gemacht hat. So. Und dann freuen sich alle und denken, na gut, da
1: schön
0: ist auch noch
1: Krieg. So ein Kaninchenzüchterverein zum Schluss.
0: So, ja. Mach doch sowas mal in den Tagesthemen. Gut, du hast jetzt gerade keinen Einfluss mehr, aber für die KollegInnen später.
1: Die Journalisten nennen das dann konstruktiver Journalismus. Also irgendwie versuchen, Lösungen zu finden für Probleme.
0: Ach,
1: und die dann vorzustellen. Interessant.
0: Konstruktiver Journalismus ist aber werden, ne? Das heißt
1: aber
0: ja dann auch.
1: Ja, naja, vor allem ist es ja so, wenn wir jetzt die ganze Zeit über den Nahostkonflikt reden, dann redet man ja impliziert die ganze Zeit über die Suche nach Lösungen.
0: Ja.
1: Also das tut man ja automatisch. Aber das ist halt gerade Kacke ist, das ist halt so. Was soll man machen? Ja.

0: mal, die Bernsteinbar, die gibt's noch. Ist ja lustig.
1: Nein, die Bernsteinbar. Ja, ist da drin das Bernsteinzimmer?
0: Nee, leider nicht. Aber da habe ich früher öfter mal was getrunken. Und die Disco-Kugel, hallo. Disco-Kugel ist da auch immer noch.
1: Und kann man da auch mit EC-Karte zahlen? Ja,
0: weiß ich nicht.
1: Hallo. Was heißt was getrunken? Warst du ein Partybiest?
0: Nee. Ich konnte noch nie viel Alkohol vertragen, muss ich gestehen.
1: Aber man muss ja nicht alkoholisiert sein, um Party zu machen.
0: Ach so, wenn
1: geht ja auch.
0: Man kann auch ohne
1: Party. Man kann auch ohne Alkohol keinen Spaß haben. Och.
0: Als ich studiert habe, habe ich hier gewohnt. Ich zeige dir gleich wo. In der Straße mit dem wunderschönen Namen. Kann man jetzt nicht lesen, weil er überklebt ist.
1: Das haben wir extra gemacht, damit hier keine Fans kommen einen Schrein errichten,
0: ja.
1: Dass man die Straße nicht mehr lesen kann. Ja.
0: Da oben, der oberste Stock, da habe ich mal gewohnt.
1: Aber da hast du nicht gerade in prekären Verhältnissen gelebt. Das ist
0: aber ganz klein. Das
1: ja?
0: ist eine ganz kleine Wohnung.
1: Genau. WG oder alleine?
0: Alleine, ist nur ein Zimmer. Guck mal, du denkst, wir gehen auf den Kiez, damit wir irgendwie eine dreckige Currywurst essen. Aber weißt du was?
1: Also bis dreckig hast du noch gestimmt, aber bei Currywurst?
0: Wärst du nie auf die Idee gekommen, dass wir hier nichts anderes tun, als in eine Kirche zu gehen.
1: Geht man das nicht normalerweise, nachdem man gesündigt hat?
0: Ich war hier schon, als ich hier gewohnt habe, bin ich hier öfter reingegangen.
1: Ist das jetzt wirklich eine Kirche oder so ein abgefahrener
0: Kloster? Nee, das ist eine Kirche.
1: Okay, dann nach dir dein Wort in hier.

0: Hallo, wie schön.
1: Und Sie sind, damit die sind wie.
2: Ich bin der Kiez. Der Kiezpastor.
1: Pastor, ja.
2: Ja.
1: Und man kennt Sie.
2: Ja, ja, kommt alle rein, die ihr mühselig und beladen seid.
1: Das sind wir.
0: Und nass geregnet.
1: Ja.
0: Das ist das Problem.
1: Und voller Sünde. Ja. Also ich zumindest.
2: Ich bin seit 2010 hier Pastor. Wir machen jeden ersten Sonnabend im Monat nachts die Kirche auf.
1: Und das wird angenommen? Da kommen.
0: Ja. Also, was sind das für Leute, ja, die dann kommen?
1: Genau.
2: Die hier planieren. Das sind ja Leute, die eigentlich in den Abend gehen, um Party zu machen. Und dann erlebe ich das so, wenn die hier reinkommen, dann ist das so, als wenn so ein unsichtbares Tuch weggezogen wird. Und dann kommen Alltagsprobleme oder alles, was ein bisschen tiefer ist, das wird hochgespült. Und dann brauchen die Leute Redebedarf. Und dann haben wir irgendwann so gedacht, offene Tür heißt da nicht nur, dass wir die Tür öffnen, dass die Leute zu uns kommen, sondern wir gehen auch zu den Leuten. Und am 6. Januar gehe ich hier durchs Revier und segne viele Kneipen und Clubs und auch die Davidwache.
1: Sie segnen, also richtig so auch mit den entsprechenden Requisiten?
2: Ja,
1: so mit,
2: ja, ja.
1: Okay.
2: Ja, das, da habe ich mein Kostüm.
1: Das Kostüm mit dem.
0: Ja. Können wir heute einmal Pierre segnen?
1: Ja, bitte. Ja, das wird wahrscheinlich dann so.
0: Wenn die Katholiken segnen ja alles mögliche. Autos, ne? Es gibt doch so ein Autosegen, Segnungstrag,
2: ja,
0: oder?
2: Ja, gibt es, die segnen alles. Nur Homosexuelle nicht.
0: Nee, und das ist ja auch gefährlich. Da wollen wir das gar nicht mit anfassen.
2: Aber doch, ich habe damit angefangen. Ich mache

0: dieses ständige Konfrontieren mit Leid, das macht mich so fertig. Mhm. Oder?
1: Na, aber das ist ja nicht nur. Es gibt ja auch, ein paar fröhliche aber Kollegen.
0: Das stimmt, es gibt fröhliche. Also er ist natürlich ein super Paradebeispiel für einen fröhlichen Kollegen. Und wenn du so einen Pfarrer hast, würdest du wahrscheinlich auch eher Spaß haben am Gottesdienst.
1: Ja.
0: Aber sonst hatte ich immer so dieses, weil du guckst da hin und dann ist es immer so, es ist immer Leid, es ist immer schlecht, es ist immer, ich habe eine Sünde, die ich gar nicht, die habe ich mitgeerbt bekommen, so vererbt bekommen. So. Aber bist du Kirchgängerin?
1: Nee, ich bin keine Kirchgängerin. Ich bin hier nur ab und zu mal gewesen oder immer, wenn ich in einer Stadt bin, in einer fremden Stadt oder wenn ich im Urlaub bin, dann gehe ich immer meistens einmal in so eine Kirche.
0: Aus architektonischem Interesse oder wirklich aus christlichem?
1: weder noch, ehrlich gesagt. Es ist so ein, wie soll ich sagen, es gibt so ein, wir haben vorhin darüber geredet, was machst du, wenn du mal irgendwie alles aus dem Kopf rauskriegen willst? Und das ist wirklich genial für mich, wenn ich einen Ort suche, wo irgendwie nicht Push-Nachrichten kommen, nicht irgendwer mich erreichen wollte oder so. Das ist einfach 10 Minuten Pause. Das ist einfach Stille.
0: Es ist auch ein bisschen so eine Art, man ist sozusagen auch gezwungen, weil niemand würde dir einen Vorwurf machen, wenn du dein Handy in der Kirche in Flugmodus stellst. So, ne?
1: Genau.
0: Also hier, das ist völlig.
1: Also es gibt ganz viele Sachen, was du jetzt auch schon erzählt hast, die ich auch alles ganz, ganz fürchterlich erinnere. Auch der Beichtunterricht, das, was wir als katholische Schüler

0: Schülerinnen alle alles lernen mussten und jetzt bitte noch 10 gegrüßet seist du Maria dafür, dass du irgendwie deiner Schwester irgendwie 10 Mark weggenommen hast, so ungefähr. Das ist natürlich alles Unsinn und muss man auch ganz schnell weglaufen, das verstehe ich alles total. Oder diese Dinge, die ich war in der Sing-AG und in Gebetskreisen und das musstest du bestimmt auch.
1: Mhm, ja.
0: Danke für diesen guten, danke.
1: Danke für diesen guten Morgen, danke für jeden neuen Tag, danke, dass ich meine Sorgen auf dich werfen mag.
0: Und dann, danke für meine Arbeitsstelle. Das wird im NDR heute noch jeden Morgen rumschön. So, wir wollen nicht zu sehr laut sein.
1: Es muss in der Kirche erlaubt sein zu lachen. Deswegen bin ich da auch ausgetreten, weil ich immer das Gefühl hatte, das ist nicht erlaubt. Hier schon, weil der Typ cool ist, aber ich habe da irgendwie nur so sei demütig, wisse um deine Sündenerfahrung. Ja. Das ist schade. Ein guter Gottesdienst, in dem wird auch gelacht. Deswegen geh mal zusammen. Ich war mal auch für einen Dreh auf so einem Gospel-Gottesdienst. Mhm. Wenn das meine Kindheit gewesen wäre, dann wäre ich heute im Verein. Ja, definitiv. Mhm. So, das war immer, da war auch Demut und Dankbarkeit, aber eben auch Lebensfreude.
0: Okay, das ist es meistens nicht. Da muss ich dir recht geben. Das ist schon alles sehr schwer.
1: Voll. Hm. Jetzt läuten auch noch die Glocken. Ich glaube, Gott hat gehört, was ich gesagt habe.
0: Sorry.
1: Also das Showgeschäft und die Kirche, finde ich, da ist die Grenze auch fließend. Das hat viel mit Selbstdarstellung auch zu tun, ne?
0: Ja. Ja. Aber er ist einer der Netteren.
1: Absolut, das war super. Und ich glaube, gerade hier braucht es sowas. Wie ist das denn eigentlich, wenn man austritt? Ist man dann noch katholisch? Oder ist das dann so wie bei einem Verein, einfach, dass man das dann sich nicht mehr katholisch nennen darf?
0: Du bist nicht mehr katholisch.
1: Ich bin jetzt nicht mehr katholisch.
0: Nee, du bist jetzt gar nichts mehr, oder?
1: Das sagt mir mein Intendant sehr oft. Sind jetzt gar
0: nichts. Was bist du denn, was würdest du denn sagen? Bist du Atheist oder bist du...
1: Interessanterweise gibt es, habe ich jetzt in vielen Gesprächen festgestellt, dass viele Menschen vom Atheisten zum Agnostiker zum Gläubigen werden. Das finde ich eine interessante Entwicklung.
0: Den Weg wieder zurück. Ja. Wenn man älter wird, dann kommt man doch zur Kindheit wieder zurück. Oder?
1: Ist das, weil sozusagen die Hoffnungslosigkeit einen dazu verführt? Oder was ist das?
0: Kommt so ein bisschen auf dein Leben an vielleicht.
1: Ich würde sagen, ich bin Atheist. Also ich glaube definitiv nicht an Gott.
0: An was glaubst du so?
1: Ich bin sehr pessimistisch.
0: Nein.
1: Ich glaube tatsächlich, es ist vorbei, wenn es vorbei ist.
0: Aber das ist ja nicht pessimistisch, das ist dann halt einfach so.
1: Genau.
0: Fatalistisch. Also
1: ich würde natürlich auch gerne die Theorie zu meiner machen, dass ich danach als Schmetterling sofort an einer Windschutzscheibe verende oder so. Aber ich glaube es einfach nicht.
0: Nee, das glaube ich auch nicht.
1: Was
0: aber das sind so Dinge, von denen ich glaube, dass unser Gehirn zu klein ist, um uns das vorzustellen.
1: Ja.
0: Also das ist dann halt einfach, es ist so oder es ist nicht so, es ist mir auch ein bisschen egal.
1: Vielleicht ist das auch eine ganz gesunde Einstellung, auch ab und zu sich zu erlauben, zu sagen, ist mir egal. Also ernsthaft, oder?
0: Ja.
1: Um nicht verrückt zu werden. Ja.
0: Ja? Mann, ist das so lustig, weil ich hier so lange nicht war.
1: Ja, ich auch nicht. Ich war hier gestern Abend nicht.
0: Hi.
1: Das haben wir doch. Zahl später. Hier ist der Weihnachtsmarkt.
0: Wir gehen jetzt rüber.
1: Ah!
0: Das ist jetzt ein Glühweinstand, das ist ganz schrecklich. Da gehen wir schnell vorbei.
1: Du magst auch kein Glühwein? Mhm. Gott sei Dank.
0: Das ist dieses Kaiserschmarrn. Kaiserschmarrn ist echt nicht Waffel, oder?
1: Nee, aber oder möchtest du Kaiserschmarrn?
0: Guck mal.
1: Hallo.
0: Hallo.
1: Eigentlich suchen wir ja nach Waffeln, aber das haben Sie gerade.
2: Nein, Kaiserschmarrn gibt's hier.
0: Meinen Sie, man kann Waffeln durch Kaiserschmarrn ersetzen? Ja?
1: Dann würden wir dieses adäquate Substitut gerne einmal ausprobieren.
2: Ja, sehr gerne. Mit Rosinen auch?
0: Nee. Oh,
1: das ist eine Glaubensfrage auch wieder.
0: Keine Rosinen.
1: Keine Rosinen?
0: Keine Rosinen.
1: Aber ist denn ein Kaiserschmarrn ohne Rosinen ein Kaiserschmarrn?
0: Geht auch, ne? Oh, danke schön.
1: Vielen Dank.
0: Cool.
1: Das ist sehr lecker.
0: Mhm.
1: Ja. Das ist ja nicht nur eine Süßspeise. Besser als Waffeln?
0: Ja.
1: Ja,
0: ja, natürlich.

0: Ja, aber...
1: Aber ich meine es auch total ernst. Ich habe so einen Spaß daran, was zu verschenken, was ich aber auch schön finde.
0: Das ist es nämlich, genau. Man so ein bisschen auch... Und es ist... Man kriegt ja auch immer was zu. Also ich finde es wirklich... Beim Schenken ist auch immer ein bisschen Eigensinn mit impliziert, weil man ja auch diese Freude zurückbekommt. So. Das ist was Schönes.
1: Wir waren gerade in der Kirche und es färbt ein bisschen ab.
0: Ja.
1: Der pastorale Pierre kommt jetzt noch mal. Zum Ende der Kursstrecke.
0: Liebe Schenken.
1: Herrlich, herrlich. Kannst du schmeißen, bis Halli.
0: Du bist jetzt nicht mehr festangestellt. Du weißt gar nicht, wie lange das noch so läuft. Kann ich nicht beantworten.
1: Du musst das wegwerfen hier. Warte.
0: Was? Nein. Ach so. Du bist aber eine Schnellesserin.
1: Du könntest auch noch in die zu der Wahrsagerin gehen, ne? Ich weiß nicht, ob dich das interessiert, aber...
0: Ja! Das machen wir. Das ist für die Show.
1: Ja! Nein, das machen wir.
0: Das machen wir. Wir gehen zur Wahrsagerin. Komm, ist deine Zukunft, Karin.
1: Hallöchen. Hallo, darf ich reinkommen? Ah, das ist aber nett.
0: Na gut.
1: So, Pierre.
0: Frau,
1: oder? Norma heiße ich.
0: Norma, okay.
1: Norma. Wie heißt ihr denn?
0: Karin.
1: Karin und Pierre.
0: Oh, das ist übrigens auch ein guter Name für eine Show.
1: Ist eine sehr gute Show-Idee.
0: Also ich finde,
1: wenn ich total scheitere, dann komme ich darauf zurück.
0: Das gibt ein bisschen Hoffnung, aber gleichzeitig auch Enttäuschung, weil du wirst natürlich nicht scheitern.
1: Okay.
0: Und Norma wird dir das jetzt bestätigen. Es ist so, es geht auch ein bisschen um die beruflichen Perspektiven von Karin.
1: Ja.
0: Weil da steht jetzt was an, ich will nicht zu viel verraten. Okay. Und wir würden jetzt schon gern wissen, wie viel Prozent.
1: Stopp. Zieh mir bitte 7 Karten raus und gib mir die zugedeckt her. 1, 2, 3, 4.
0: Okay, ich setze 10 Euro.
1: 5, 6, 7.
0: Ist das aufregend? Warum gerade 7? Ist die 7 eine magische Zahl?
1: Genau, ja. 7 okay. Ist die magische Zahl. Die fiesen 7.
2: Bringt Glück.
1: Okay, ach, sie bringt Glück.
0: Bringt Glück, das ist gut.
1: Ah, okay. Dann wollen wir das auch hoffen, dass es Glück bringt.
0: Selbstverständlich. Da ist eine Schlange, das ist
1: oh, nein,
0: Business.
1: Und eine Ratte? Keine guten Kurschenläufe.
2: Du wirst auf ein paar Hindernisse treffen, aber grundsätzlich, sage ich dir, hast du das Glück auf deiner Seite. Ja, sei so ein bisschen clever, ja?
0: Ja, würde ich dir auch raten. Sei clever.
2: Leg dir nicht selber die Steine im Weg.
0: Das machen schon deine Vorgesetzten auch hier. Die Mühe.
2: Ganz wichtig ist, das, was du machst, ist was du von Herzen machst, wo du hinterstehst. Und das, was man von Herzen tut, beruflich, ja, das ist schon, sagt man, dann hast du schon das Glück auf deiner Seite, ja, und wirst Großes schaffen.
0: Und willst du dir noch in die Hand gucken lassen? Weil man kann doch auch Hand lesen, oder?
2: Kann man auch, ja.
0: Oder hast du Angst?
2: Das ist sehr persönlich.
1: Das ist sehr persönlich.
2: Sag ich dazu, das ist sehr persönlich, da geht es auch nur um dich.
1: Ja.
2: Ja.
0: Dann nimm meine.
1: Wir nehmen noch Pierres.
2: Deine Erfolgslinie ist auch stabil, ja. Und die ist mit deiner Herzenslinie verbunden, die Erfolgslinie, ja. Deine Herzenslinie, ein paar kleine Sorgenknoten, hast du schon in der Vergangenheit drauf liegen. Was ganz schlecht war, das hast du schon hinter dich gebracht.
0: Das kann man wohl sagen.
2: Jetzt gehst du zum schönen Teil im Leben, lieber.
0: Ist jetzt Erntezeit?
2: Ja. Du weißt, was du willst, du weißt, wo du hin willst und du weißt, was du nicht willst. Sehr schön.
0: Und das ist, finde ich, ja eine Erkenntnis, widersprich mir, wenn du es nicht auch so siehst, im Leben, die fast sogar wichtiger ist, zu wissen, was man nicht
1: will. Und die man erst relativ spät findet, oder?
0: Ja.
2: Wichtiger ist, was man nicht will. Ja?
0: Genau. Und das geht ja nur durch sozusagen das Ansammeln von Lebenserfahrung.
2: Genau.
0: Das heißt, für dich ist jetzt auch der richtige Zeitpunkt, das zu tun, was du jetzt tun wirst.
1: Meinst du?
0: Ja.
1: Aber das war jetzt auch ziemlich positiv.
0: Ich finde auch, eigentlich.
1: Gerade Erfolgslinie.
0: Also wenn sie jetzt was Negatives gesagt hätten, hätte ich auch nur den halben Preis bezahlt.
2: Okay. Ich habe mir Mühe gegeben.
0: Vielen Dank. Das war ganz schön. Dankeschön. Wir wollen das alles glauben.
1: Wir wollen das mal alles glauben.
0: Hast du noch Fragen?
1: Nee. Mir reicht es völlig. Sonst kriege ich Angst. Dankeschön.
0: Dankeschön.
1: Alles
0: sehr, sehr nett.
1: Danke, das war sehr reizend.
0: Ach, toll. Ah, ich finde, jetzt haben wir uns einen Schnaps verdient.
1: Jetzt haben wir Schnaps verdient. Tschüss.
0: Oder gibt es hier gar keinen?
1: Hier gibt es Wodka und Gin und Schnaps.
0: Also Wodka ist ja, finde ich, ein ehrliches Getränk. Finde ich, ja,
1: find
0: so
1: ich auch. Das kann man machen. Aber nur halb.
3: Halb ist auch mir schade ums Geld. Du stehst doch nicht auf einem Bein, sondern auch auf zwei. Ich mag Bier, wie er denkt.
0: Vielen Dank.
3: Gerne.
0: Dann auf dich.
1: Auf dich.
0: Das war mir eine große Freude.
1: Das war mir eine große Freude.

0: Oh, geht.
1: Herrlich. Herrlich, danke.
2: Gerne.
1: Vielen herzlichen Dank.
3: Was soll ich
1: sagen? Wow.
0: Sagen wir hier jetzt tschüss?
3: Wollt ihr noch Glühwein für den Weg?
1: Nein, danke, Gott, schon.
2: Wow, wow, wow.
1: Schon gut.
0: Alter, das brennt.
1: Das war ganz herrlich.
0: Das war wunderbar, vielen Dank. Das wird toll. Ich werde vor der Glotze sitzen und Plakate hochhalten und die Daumen drücken.
1: Carmen Misoga.
0: Genau. Mit dir habe ich schon Wodka.
1: Okay.
0: Es war sehr schön.
1: Vielen Dank.
0: Danke dir.
1: War mir ein Fest.
0: Und auf bald, sehr gerne.
1: Ich bezahle jetzt.
0: Ja, bitte mach das.

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0: Kiste!
1: Sie machen mir meine Deko kaputt. Wissen Sie, wie lange ich da gebastelt habe?
2: Spätzle.
3: Grüß Gott, wie genannt. Rubinhochzeit, oder?
2: Ja, das sind meine Schwiegereltern.
3: Ah, das klingt nach ein paar Jährchen.
2: Ja, 40 genau.
1: Bringen Sie schon mal in die Küche, Sie kennen sich ja aus.
3: Ja, ja.
1: Wo ist denn die Leo?
2: Schläft. Jetlag wohl.
1: Wie Jetlag? Ich habe auch wenig geschlafen. Und Leos Neue, die tut so, als wäre sie hier rein.
2: Das ist Leos Neue.
4: Assistentin.
1: Wozu hat man eigentlich Geschwister? Die kommen immer erst, wenn alles schon fertig ist.
5: Nina, nein, die Feier ist in einem ganz kleinen Rahmen. Okay, nur wir Geschwister.
6: Oh, ey, hast du Angst, ich petze deiner ach so erfolgreichen Familie, dass du mal wieder ein Projekt in den Sand gesetzt hast. Da steckt eine Menge Geld von mir drin.
5: Ja, von mir auch. Du, Gutes braucht Zeit. Ist einfach. Ich krieg das schon gewuppt, ja? Mein Vater hat mir die Kohle zugesichert. Ah, meine Schwester, bleib mal ganz kurz dran.
6: Ich bin raus und überweis mir mein Geld zurück.
5: Hi, Maren, bin gleich da.
6: Mats, fährst du nur schnell beim Bäcker vorbei und holst die Hochzeitstorte ab? Bezahlt ist schon. Und sei vorsichtig, die Torte ist sehr kunstvoll.
5: Ja, mach ich. Gibst du meinen Vater mal bitte kurz ran?
6: Der ist nicht da. Ich habe Mama und Papa ins Wellnesswochenende geschickt. Die Party soll doch eine Überraschung werden.

0: ist schon heftig. Weißt du, was ich dachte? Ich dachte, du hast eine Affäre mit ihr.
1: Ach, ich habe doch keine Affären, Regine. Das mit ihrer Mutter damals, das war ein Ausrutscher.
0: Ein folgenschwerer Ausrutscher. Und du hast nichts gewusst all die Jahre.
1: Wie denn? Ich habe sie ja seitdem nie wiedergesehen. Und dann kam dieser Brief.
0: Nach 33 Jahren schreibt

0: sie dir, dass du plötzlich Vater geworden bist?
1: War wie vor den Kopf geschlagen.
0: Wann stimmt das denn überhaupt?
1: Ich habe einen Test machen lassen.
0: Einen DNA-Test?
1: Naja, ich bin Verhaltensforscher, Regine.
0: Ach was.
1: Ich habe eine Menge von den Schimpansen gelernt. Als Männchen kannst du dir nie ganz sicher sein.
0: Und du hast es ihr wirklich nicht gesagt?
1: Nein. Noch nicht.

0: Was soll es denn werden, wenn es fertig ist?
1: Keine Ahnung. Fange mal einfach an.
0: Cool. Ich fange auf das gar nicht an, weil ich schon mal weiß, wie es ausgehen wird.
1: Und wie wird es ausgehen?
2: Meistens nicht so gut.
1: Was ist denn da drin?
0: In der Tortentasche?
1: Ja.
0: Ein Wildschwein.
1: Ach.
3: Ein ganz süßes.
0: Kann ich dich noch ein Stück mitnehmen?
1: Danke, aber ich habe ein Fahrrad.
0: Warte mal.
2: Das hast du vergessen.
1: Nee. Was ist denn das?
2: Ein Feuerzeug. Ach so, und hier ist noch zufällig meine Nummer drauf. Falls du mal Lust hast auf einen Spaziergang oder so.
1: Danke. Vielleicht. Yeah.

0: Muskateller Eiswein aus der riesigen Gegend. Also das ist mein persönlicher Favorit, nicht? Also strohgelb, fein süß, frisch, frech. Prost.
1: Oh ja, der kann was. Der ist gut. Der wäre gut zur Torte oder auch danach.
0: Absolut, davor, danach, bei dem scheint immer Sonne.
1: Ich glaub, die nehmen die alle.
2: Wer soll das alles zahlen?
1: Wo ist denn der Felix?
3: Sondern im Steg beobachtet Leos Neue.
2: Naja, wenigstens wird er nicht schwul.
4: Immer noch der transphobe Macho.
2: So, ich guck das jetzt nach. Und wenn transphob wieder irgendeine von deinen Schweinereien ist, dann...
0: Lesbisch.
1: Thorsten, die Leo ist nicht lesbisch. Die Lisa ist ihre Assistentin. Sorry, Leo, du meinst nicht so. Du kennst ihn doch.
4: Du musst mit dem leben.
1: Darf ich vorstellen? Das ist meine, darf man das sagen? Schwester.
4: Sag doch einfach Leo.
1: Ja, die Leo, die möchte nicht so eingeordnet werden. Dieses Mann-Frau-Ding, sie ist also weder noch.
0: Non-binär.
4: Genau.
0: Da hätte ich einen wunderbaren Rosé.
4: Ah, nee, danke.
1: Die Leo kommt gerade aus Amerika. Sie hat eine Professur für Genderwissenschaften.
5: Gastprofessur.
0: Interessant. Heinrich. Partyservice.
4: Tag, Heinrich.
1: Der Herr Heinrich hilft mir bei den Vorbereitungen. Ihr seid ja nie da.
4: Der Kaffee ist gut.
1: Ja, den hat der Thorsten gemacht. Der Thorsten macht den besten Kaffee. Der malt ihn auch immer selber.
4: Thorsten malt Kaffee?
1: Ja, komm, ich zeig dir was. Komm mit. So, warte. Das hab ich in Auftrag gegeben. Originalgetreu nach dem Hochzeitsfoto. Schön, gell? Das hatte Judith ganz genauso gemalt, wie ich es wollte. Im Stil der alten Meister.
4: Wer ist jetzt die Judith?
1: Die Neue im Haus. Der Papa hat das Arbeitsstipendium in diesem Jahr für einen Künstler ausgeschrieben.
4: Ich wusste gar nicht, dass der Vater auch Künstler fördert.
1: Du, ehrlich gesagt, ich auch nicht. Das ist das erste schöne Bild von ihr, das ich sehe. Alles andere ist verschrott.
6: Wie hätte ich sie denn sonst kennenlernen sollen?
7: Indem du ja einfach die Wahrheit sagst, Georg.
6: Einfach. Nach 33 Jahren. Und ihre Haustür klopfen und sagen, hallo, ich bin dein Vater. Ja. Hast du bisher selber nicht gewusst?
7: Genau so.
6: Die Wahrheit im falschen Moment.

0: Moment. Kann alles kaputt machen, Regine.
1: Und wann ist der richtige Moment? Vielleicht kommt er ja nie.
0: Morgen. Wir sagen es ihr morgen. Und den Kindern. Jetzt, wo alle vier beieinander sind. Also, wenn du einverstanden bist?
1: Ja, klar. Aber nicht wir sagen es ihnen. Du sagst es. Ich habe sie ja nicht gemacht. Schlüssel.

0: Ah.
1: Grandios, euer Haus. Und hier bist du aufgewachsen?
2: Hm. Mein Vater auch schon. Meine Schwester wohnt ja jetzt hier mit dem da. Und das ist mein kleiner Bruder Mattes.
3: Der? Das sieht dir mal gar nicht ähnlich.
2: Der kommt eher nach Papas Mama.
4: Hey! Na?
5: Was grinst denn du so blöde?
6: Ich grins nicht. Ich freue mich nur, dass du noch da bist. Danke, Regine. Wenn du nochmal die Wahl hättest und 28 wärst, würdest du mich wieder heiraten?
7: Thank you.

0: euch aufpassen, Herrgott.
1: Tut mir leid, keine Ahnung, wie das passiert ist.
0: Da kann man wirklich nichts anvertrauen. Du bist so unzuverlässig. Das warst du schon als Kind.
1: Stimmt doch gar nicht. Es tut mir leid, okay? Ich krieg das wieder hin.
0: Mit Finger weg jetzt, ich mach das.
2: Deine Eltern?
3: Mhm. Die haben vor einigen Jahren ein Projekt zur Rettung der Waisenaffenbabys gegründet.
2: Gott, wie süß.
3: Naja, wenig süß. Deren Mütter wurden von Wilderern erschlagen und erschossen und das Fleisch verhökert.
2: Das ist schrecklich.
3: Allerdings.
4: Hey, Mathis. Na, wie läuft's?
5: Läuft super.
4: Mathis hat eine Reise-App für Frauen entwickelt. Mit Routenplaner und den besten Klos auf der Strecke.
5: Ja. Manche Frauen, die leiden, wenn sie auf Reisen sind, an Verstopfung.
2: Wieder so ein Klischee. Oh, das kenne ich. Der Thorsten, der kann überall.
5: Ist aber noch in der Testphase.
0: Ja, der Mats, der ist öfter mal in der Testphase. Das ist unser Nisthäkchen. Die sind alle ein bisschen verwöhnt.
6: Hallo.
0: Ach, das ist die Judith, die neue Stipendiatin vom Papa.
6: Hi.
0: Mats, die Torte! Ich krieg keine Luft mehr.
7: Spätzle, was hast denn du jetzt wieder gemacht? Lappen, kalten Lappen, schnell.
8: Letztlich.
7: Die hat eine migränische Asthma-Attacke.
0: Oh Gott.
7: Sieh bloß zu, dass du eine neue Torte rankriegst. Das Ding war richtig teuer.
0: Die Torte, die zahlst du.
3: Mein Gott, Leute, das ist nur eine Torte.
7: Jetzt mach nicht immer alles so klein. Die Torte, die war Maren sehr wichtig gewesen, Leo.
4: Jetzt mach du mich doch nicht so an.
7: Ich mach dich nicht an. Die Zeiten sind lange vorbei.
0: Aufhör mich jetzt schlecht. Jetzt.
9: Oma ist tot.
0: Ja, geht so. Oma ist tot.
9: Ja.
2: Felix, damit scherzt man nicht.
9: Und Opa vielleicht auch.
2: Was?
7: Wer ist denn da am Telefon?
9: Keine Ahnung.
7: Ja, Schlegel? Ja, der Schwiegersohn. Ja. Ja. Aha.
0: Ich dekoriere die Hecke, sonst wären wir ja gar nicht mehr fertig.

0: Spätzle.
1: So, fertig. Unser Fest kann losgehen.
0: Deine Eltern hatten einen Unfall. Georg ist verletzt, dass es nicht klar war, durchkommt. Deine Mutter ist tot.

Das hier waren immer unsere Lieblingswiesen. Georg und Regine sind oft mit uns hier spazieren gegangen, als wir drei noch Kinder waren und der Tod nur eine unheimliche Ahnung. Unsere Eltern hatten Pech, sie waren zur falschen Zeit am falschen Ort. Aber sie waren zusammen. Auf der Strecke fährt nur noch selten ein Zug. Unser Vater hat den Unfall überlebt, aber als er erfahren hat, dass Regine verstorben ist, ist auch er wenige Tage später von uns gegangen. Das ist wohl Liebe.

0: Ist das unser neuer junger Naturwissenschaftler?
1: Ach, das ist mein Sohn. Der hat das Buch von seinem Opa gefunden und gibt's gar nicht mehr aus der Hand.
0: Super.
1: In diesem Jahr wurde übrigens eine Künstlerin gefördert.
0: Ach so. Ich wusste gar nicht, dass unsere Bank auch Künstler fördert.
1: Ja?
0: Ja. Kunst an sich ist grundsätzlich eine gute Sache. Was soll ich jetzt eigentlich mit dem Haus machen?
1: Ja, drin wohnen bleiben, wenn's geht.
0: Ist klar. Aber was, wenn's nicht geht? Ich hätte da vielleicht einen Käufer für Sie.
1: Aber sowas verkauft man doch nicht. Das hat doch Familientradition.
0: Natürlich. Wissen Sie was? Bloß für den Fall, dass Sie noch Fragen haben, gebe ich Ihnen jetzt mal mein Kärtle. Sie können mich jederzeit anrufen. Ich meine Handynummer hinter drauf, privat. Also die Torte ist ganz fantastisch. Ich glaube, ich hole mir jetzt direkt noch mal ein Stück Lisi auch.
1: Nein, danke, ich.
0: Danke sehr. Ist hervorragend.
2: Nein, ich habe meine Eltern nicht mehr erreicht. Sie sind verreist.
3: Oh, Mattes, ich habe echt die Schnauze voll.
2: Du bekommst schon noch dein Geld, Nina.
3: Mir reicht's, mir steht's bis hier. Du bist einfach der größte Fehler meines Lebens. Ich, oh,

0: und deine Klappe, die bleibt bitte auch zu. Ich habe überhaupt keine Lust, mich rechtfertigen zu müssen.
1: Das sind doch nur deine Geschwister, Leo.
0: Das verstehen die nicht. Und Familie ist auch nicht der Ort, an dem man sein Privatleben diskutiert. Ich meine, ich bitte dich, Thorsten dreht mir am Ende noch einen Strick da draus, schwärzt mich an der Uni an und dann heißt es, der Herr Professor hat was mit einer Studentin, das ist ein bloody No-Go.
1: Noch hast du keine Professur.
0: Noch nicht?
1: Herr Lisa?
0: Thank you.
2: Thorsten ist eigentlich ganz nett.
3: Ach, Thorsten ist einer von denen, die uns früher in die Psychiatrie gesteckt hätten.
2: Du übertreibst, Leo.
0: Ist eigentlich ein ganz schönes Haus, findest du nicht?
1: Ist das ideal für unser Projekt. Und wenn du es bekommst, dann hast du die Stirn sicher.
0: Erzähl das mal meiner Schwester, die ist eine von denen, die bei Flugzeuglandungen klatscht.
2: Ganz halt.

0: Leo, willst du das mit Zöpfen?
1: Ja, man hat mich gezwungen.
2: Leo, sah mal richtig heiß aus mit den langen Haaren, fast wie so eine richtige Frau.
1: Thorsten war schon immer ein Chauvinist.
3: Willst du hier einziehen?
1: Vorübergehend, ja. Homeoffice.
3: Ich dachte, ihr müsst arbeiten. Zurück nach Amerika.
1: Ich habe meine Sachen gerade aus den USA bekommen. Wir müssen ja auch mal über das Erbe reden.
3: Habt ihr Hunger?
4: Ihr seht euch gar nicht ähnlich.
5: Wir sind ja auch Halbgeschwister. Papa hatte schon Leo, hieß damals noch Leonie. Mama hatte Maren. Und ja, dann haben sie geheiratet und mich bekommen.
4: Ich bin im selben Jahr geboren wie du.
3: Mats, das ist schon wieder deine Freundin, diese Nina. Jetzt geh doch mal ran.
5: Das ist meine Geschäftspartnerin. Hey, willst du nicht mitessen?
3: Ehrlicherweise halte ich das für keine gute Idee. Sie gehört nicht zur Familie und wir wollten doch mal in Ruhe über das Erbe reden.
5: Ah ja.
3: Jetzt bin ich wieder die Böse.
5: Ja.
3: Du kannst gern was mitnehmen. Du, Leo, ich mache mir solche Vorwürfe.
1: Wieso?
3: Wenn ich Mama und Papa nicht in Kurzurlaub geschickt hätte, dann würden sie wahrscheinlich noch leben.
1: Das darfst du nicht mehr denken. Das ist nicht deine Schuld. Okay?
3: Ich glaube, der Papa und die Jute, die hatten ein Verhältnis.
1: Was?
3: Ja, ich habe sie zusammen gesehen.
1: Das glaube ich nicht.
3: Doch, sie in seinem Arm und so. Der Papa war auch ständig bei ihr. Das ist auch der Mama aufgefallen. Vielleicht haben sie sich deswegen gestritten und dann der Unfall.

0: Das Rezept ist von der Oma.
1: Ja, super lecker. Das hat sie immer sonntags gemacht.
2: Ja, das war wirklich sehr gut, Maren.
3: Das riecht so gut. Ich würde das so gerne essen, aber ich kann leider einfach kein Fleisch mehr.
4: Sehr lecker, Schatz.
0: Und wie wollt ihr das jetzt mit dem Erbe klären? Wollt ihr es überhaupt antreten?
2: Vielleicht hatten sie ja Schulden. Kleiner Scherz.
1: Es war ein Scherz, Maren.
5: Scherz, Scherz. Ja.
1: Aber Lissa hat recht. Ich glaube, wir müssen Tacheles reden, ne?
4: Ja, richtig. Also, wir wissen natürlich nicht, was ihr wollt, aber uns geht es nicht ums Geld. Uns geht es einzig und allein ums Haus. Und da liegt die Sache ja ganz platt auf der Hand.
2: Ach so?
4: Naja, also ich und die Maren, wir haben uns all die Jahre um das Haus gekümmert. Das werden wir natürlich auch weiterhin tun. Das ist für uns ganz selbstverständlich.
6: Ja, wir würden nach unten ziehen wollen im Haus und oben eine Ferienwohnung einrichten, damit wir das alles in Schuss halten können. Mhm. Und ihr seid natürlich jederzeit herzlich willkommen.
1: Danke. Ich sehe das ein bisschen anders. Ihr wisst ja, dass ich gerade eine Menge Geld in meine Frauenreise-App gesteckt habe, ne?
6: Ja, mit einem super Routenplaner und den besten Klos auf der Strecke.
1: Hat nicht geklappt.
6: Hä?
1: Hm? Ja. Anders gesagt, ich hänge gerade ziemlich in der Kreide und brauche dringend Geld. Also, mein Vorschlag, wir verkaufen das Haus und teilen das, was wir bekommen, durch drei. Ganz einfach.
2: Entschuldigung mal bitte, Mathis, wir sprechen hier über das Familienerbe. Wir können doch nicht einfach das Haus verkaufen.
4: Richtig und schon gar nicht zum jetzigen Zeitpunkt. Euer Bruder hat augenscheinlich von Geschäften genauso viel Ahnung wie ich von Leos Genderkram.
1: Pass auf, Thorsten, ja?
4: Sonst was? Sonst wirst du mir serviert, dann kommst du pfeifenseisig, oder was?
7: Oh, Leo, Entschuldigung.
3: Ist nicht so schlimm. Komm, wir regeln das alles einfach vernünftig und im Interesse der Familie.
1: Seit wann interessierst du dich denn für Familientraditionen, Leo?
2: Seit unsere Eltern tot sind. Mathis, mein Vater hat in diesem Haus hier laufen gelernt. Seine ersten Worte und ein Buch geschrieben.
5: Das war auch zufällig mein Vater.
6: Meiner auch. Wir haben nie Unterschiede gemacht.
2: Das habe ich auch nicht gesagt.
0: Das wäre aber nicht falsch, oder? Hat Georg dich eigentlich adoptiert?
6: Bitte? Ich war 3, als ich hier eingezogen bin mit der Mama. Und der Papa war immer mein richtiger Papa.
2: Ja, ist ja gut, Maren. Du hast ja recht. Blut spielt doch keine Rolle.
0: Rein rechtlich betrachtet schon.
4: Wieso mischst du dich jetzt eigentlich hier ein? Bist du jetzt Leos Anwalt, oder?
0: Du mischst dich doch auch ein.
4: Ja, ich wohne hier. Maren ist meine Frau.
3: Ja, und Lisa ist meine Mitarbeiterin. Ja, das kann sie ruhig hören. Wir arbeiten zusammen an einem Forschungsprojekt, das auch dieses Haus hier betrifft.
6: Was denn für ein Forschungsprojekt?
3: Ich bin der Meinung, dass dieses Haus für einen guten Zweck eingesetzt werden sollte. Genauso wie unsere Eltern als Wissenschaftler immer im Interesse der anderen gehandelt haben.
6: Der anderen?
3: Ihr wisst doch, dass ich schon seit Jahren an verschiedensten Formen des Zusammenlebens forsche. Und Lissy und ich, wir haben vor, eine Art Living Workspace-Projekt zu etablieren. Also eine Art Wohnwerkstatt für Andersorientierte.
0: Und Anderslebende.
3: Genau, also für Menschen ohne eindeutige Identität, die in keine Schublade passen.
0: Für Transgender zum Beispiel, die ihr Land verlassen mussten, weil sie dort verfolgt werden.
3: Genau, und damit sie hier angstfrei arbeiten und leben können.
4: Dann leben wir Transen.
0: Transgender sind nicht zum Spaß, so wie sie sind, sondern aus ganz existenziellen Gründen.
6: Ach, und meine Familie, das ist nichts Existenzielles.
1: Ja, okay, offenbar haben wir alle existenzielle Gründe. Hm? Und bei mir kommt eben noch dringend hinzu, okay?
0: Dir droht nicht die Steinigung durch den IS?
3: Unsere Eltern sind für Menschenrechte eingestanden.
6: Ah, ah, ah, Tierrechte, als Affenforscher.
4: So, jetzt ist mal Schluss mit diesem ganzen Affentheater. Wir vertagen das Ganze auf Mittwoch. Ich muss nämlich morgen früh aufstehen, arbeiten.
0: Bist du also der große Diktator?
4: Jetzt pass mal gut auf, du kleine Zecke. Noch so eine Frechheit und du fliegst raus aus meinem Haus.
0: Das ist nicht dein Haus, you buggered asshole.
3: Ich würde sagen, Mittwoch klingt doch total gut. 18 Uhr, passt es.
1: Hier steckst du.
0: Sorry, ist das in Ordnung mit den Fotos? Das inspiriert mich beim Malen.
1: Ja, klar. Ich hab dir ein paar Häppchen sichergestellt.
0: Mm, danke.
1: Und sorry nochmal wegen meiner Schwester. Also, naja, Familie ist ja heilig.
0: Ich habe mir auch immer früher eine richtige Familie gewünscht.
1: Hast du keine Geschwister?
0: Nee.
1: Na, sei froh drüber. Geschwister sind auch ein Klotz am Bein.
0: Das ist vielleicht deine Freundin?
1: Ist nicht so wichtig. Die will nur Geld.
0: Weißt du, ich kann Typen nicht leiden, die ihre Freundin einfach hängen lassen.
1: Nina hat mich hängen lassen. Sie hat Schluss gemacht. Wirklich. Und ganz ehrlich, ich bin auch froh drüber. Wir waren ungefähr so kompatibel wie ein Chinchilla und eine Waldohreule.
8: Mein Vater hat meine Mutter sitzen lassen, als sie schwanger war mit mir.
1: Ach so. Und, hast du ihm verziehen?
8: Nee, ich kenne ihn nicht. Ich will den auch nicht kennen. Für mich ist der Typ tot.
6: Oh, Stauballergie.

0: Mats? Was machst du denn in Papas Zimmer?
1: Ist das ein verbotener Ort?
0: Bist du sauer auf mich? Du warst mir immer der Liebste von allen Geschwistern.
1: Hast ja auch so ungefähr 1000.
0: Weißt du noch, wie ich dich aus dem Wasser gezogen habe, als du klein warst? Du bist einfach reinplumpst und wärst fast ersoffen. Ich hab dir immer beigestanden, Mats. Und das wird auch so bleiben.
1: Ja.
0: Du, Mats. Pass auf mit der Judith. Die hat sich schon am Papa rangemacht.
1: Bitte? Spinnst doch.

0: Jede Familie hat ein Geheimnis, glaube ich. Etwas, was sie zusammenhält wie ein unsichtbares Band.
1: Und das willst du malen?
0: Vielleicht.
2: Eng, nicht. Ist noch nicht fertig.
3: Wer ist ein anderer Typ?
2: Dein Vater.
3: Der schon wieder. Mein Vater ist aber ein paar Jahre älter als ich.
2: Mhm. Auf dem Bild eben nicht.
3: Ich hab keinen Bock mehr. Such dir eine andere Marionette.
2: Hey, was ist denn los?
3: Hattest du ein Verhältnis mit ihm?
2: Mit deinem Vater? Ja, hatte ich. Natürlich nicht. Was denkst du eigentlich von ihm? Dein Vater wollte nichts von mir als Frau, hat sich nur für meine Arbeit interessiert. Das Stipendium hier ist meine erste echte Anerkennung. Und dafür bin ich ihm sehr dankbar. Hat sogar eine Ausstellung für mich organisiert, die ich noch absagen muss.
3: Warum absagen?
2: Weil ich meine Bilder nicht verkaufe. Ganz abgesehen davon, dass die sowieso niemand kauft.
3: Doch ich. Ich verkaufe das Haus und kaufe all deine Bilder. Deine Bilder sind gut, ehrlich. Und das sage ich nicht nur, weil du meine Freundin bist. Bist du doch, oder?
1: Ja.
4: Ja, und hast du jetzt mit deinem Vater geredet?
1: Du, wir hatten doch schon darüber gesprochen, Nina.
4: Ja, also was?
1: Nein, noch nicht.
4: Soll ich jetzt hier ewig warten, oder was?
1: Du bekommst schon noch dein Geld, Nina. Mensch.
4: Oh, vielen Dank, wie gütig von dir. Das reicht mir aber nicht. Also wann bekomme ich mein Geld?
1: Weiß ich nicht, okay? Vielleicht könntest du mal ein bisschen Rücksicht auf mich nehmen, okay? Meine Eltern sind tot.

0: Ein Pokal. Hast du den gewonnen?
1: Ja, bei den Kreismeisterschaften im Judo.
2: War da mal ganz gut. Thorsten übrigens auch, aber der hat immer nur den zweiten Platz gemacht.
0: Cool. Und jetzt will er sich dafür rächen?
2: Ja, das soll der mal versuchen, du.
0: Warum haben deine Eltern eigentlich kein Testament gemacht?
2: Ich meine, mich erinnern zu können,

0: Mein Vater hat mir mal gesagt, dass er mal irgendwas aufgesetzt hat für Regine, um sie abzusichern. Ich meine, der war ja viel auf diesen Forschungsreisen unterwegs, die nicht ganz ungefährlich waren. Aber ob das ein Testament war, keine Ahnung. Ist ja auch egal, sind ja beide tot.
1: Mein Testament ist nicht egal, Leo.

0: kein Testament?
1: Nein. Wieso fragst du?
0: Mensch, warum, Maren? Vielleicht, weil deine Eltern gestorben sind, weil es hier um unser Haus geht. Mensch. Wir, die Eheleute Georg und Regine Schlegel, setzen uns gegenseitig als Alleinerben ein. Oh Gott.
1: Ich dachte, ich nehme es mal an mich. Ich wollte dich nicht damit belasten. Du bist doch immer so ehrlich.
0: Ja, das stimmt. Aber das war richtig. Also, das ist ein Ehegattentestament. Die beiden haben sich gegenseitig als Alleinerben eingesetzt.
1: Ja, der Georg wollte die Mama absichern, falls ihr mal was passiert. Sie haben es gleich nach der Hochzeit gemacht, wie eine Liebeserklärung.
0: Im Falle ihres Todes erbt er alles.
1: Und im Falle seines Todes erbt sie alles.
0: Ja, aber deine Mutter ist ja vor ihm gestorben, also...
1: Ein paar Tage. Spielt es eine Rolle?
0: So wie ich das sehe, ist Georg der Erblasser. Das heißt, seine Kinder erben alles und du erbst nichts.
1: Erblasser, wie du redest? Der Georg war ein Mensch und mein Vater.
0: Ja, aber der Georg hat dich nicht adoptiert. Das heißt, du bist juristisch gesehen nicht seine Tochter.
1: Ja, aber ist ja doch voll ungerecht. Ich habe mich doch immer um alles kümmert.
0: Ja, Spätzle, weiß, aber Moral, die geht dem Recht doch am Arsch vorbei. Da geht das nur um Paragraphen. Hier, ich habe das gerade gelesen.
2: Ja.
0: Eheauflösung durch Tod. Da, das Gut folgt dem Blut.
1: Ja. Ach, Blut, so ein Blödsinn. Das Buch ist uralt, ist noch von der Oma.
0: Sind Mathis und Leo von?
1: Glaub nicht.
0: Müssen die auch nicht. Verwirrt uns ja nur, siehst du. Ja.
1: Nett? Sag mal, bist du verrückt? Gib her! Mensch, bring's in Sicherheit.

0: Heute mal wieder in Uniform.
1: Ich habe jetzt gleich die Reisegruppe aus Japan. Die wollen das traditionell.
0: Das steht dir so gut. Vermisst du die große Fähre?
1: Die Mütze, manchmal.
0: Du, ich muss ein paar Rechnungen zahlen und Heizöl nachbestellen. Also, so langsam wird unser Budget schon ein bisschen knapp.
1: Jetzt mach dir mal keine Sorgen. Wir haben schon eine Menge Anfragen für den Sommer. Unsere Fähre spricht sich langsam rum. Und wenn das alles erstmal richtig läuft und mit dem Haus hier alles knappt, dann haben wir doch auch immer Gäste.
0: Na, noch haben wir keine. Ich habe eine E-Mail vom Herrn Hase gekriegt. Er vermisst mich. Ich könnte sofort wieder voll als Chefsekretärin einsteigen.
2: Spätzle?
1: Ich brauche dich in der Firma als Chefin.
0: Hi.

0: Leo? Leo?
1: Hm?
0: Hose oder Rock?
1: Choose yourself, steht dir beides.
2: Was machst du denn?
1: Ich kümmere mich gerade um einen neuen Job. Einer von uns beiden muss ja Geld verdienen. Herr Schlegel fährt zur See.
0: In Uniform. Heiß.
1: Aha.
3: Carsten!
0: Ist der Kapitän?
1: Binnenschiffer. Er hat einen kleinen Fährbetrieb.
0: So schön kann Liebe sein. Hat er ihren Namen genommen?
1: Ich glaube, das ist aber auch das Einzige, was meine Schwester behalten hat.
0: Ich würde deinen Namen auch annehmen. This is the last call for Lissy Schlegel. Last call for Lissy Schlegel for flight 1616 to Bodensee. Klingt doch.
1: Ich finde ja, dass dir Lissy Joyner Miss ganz gut steht. Thorsten hieß mal sieben Hühner.
0: Sieben Hühner?
1: Mhm. Weißt du, ich habe mich doch nicht ein Leben lang für Minderheiten eingesetzt, um mich dann einer heteronormativen Mehrheitsgesellschaft zu bewerfen.

0: Finger von meinem Bruder.
1: Du, Nina und ich, wir waren einfach zu unterschiedlich. Sie wollte einen erfolgreichen Manager, neues Auto, Kinder. Und Kerzen auf dem Badewannenrand und so ein Kram.
2: Und du willst keine?
1: Hat hier alles. Sogar Kerzen und Kinder auf dem Badewannenrand.
0: Oh, Entschuldigung, ich glaube, durch die Gräserallergie.
1: Lass stehen, ich mach das.
0: Ehrlich? Ist aber nett, Mats. Du, ich lass laufen, gell?
3: Mhm. Ziel ist es, Gender als Identitätskategorie zu überwinden. Non-binär ist das Schlüsselwort. Hast du das?
4: Überwinden? Ich weiß nicht.
3: Doch, Lisey, alles fließt. Eine Festlegung auf entweder oder, das ist doch Gewalt. Es geht doch um ein solidarisches Miteinander unter den Menschen. Vollkommen egal, ob man mit Pipan oder Mumie geboren worden ist. Und das hier unten würde ich viel heller gestalten, viel offener. Für... Was ist das?
0: Ein Wildschweinfell von der Oma. Bei uns oben war es zu eng und zu dunkel dafür.
3: Ich will aber kein Wildschwein an der Wand.
0: Aber ich? Das Schwein soll ja nicht umsonst gestorben sein. Oh, ist das ein schönes Wetter draußen. Das wird bestimmt ein herrlicher Tag.
3: Den Blick kenne ich.
5: Bonobos sind lockerfreundliche Wesen, die ständig Appetit auf Kohabitation haben. In ihrer Welt gibt es keine Monogamie.
0: Na, liest du der Lisse was Schönes vor?
6: Ja.
0: Ich müsste mal kurz eine Runde meditieren wegen meiner Asthmaallergie. Würdest du kurz auf ihn aufpassen?
6: Schön. Und er auf mich.
5: Soll ich jetzt weiterlesen?
6: Ja. Ich liebe diese ulkigen Bonobos.
5: Bonobos.

0: Mein Lesezeichen. Anders als ihre gemeinen Verwandten, die Schimpansen, lösen Bonobos ihre Probleme mit Kuscheln und Sex. Männchen mit Weibchen, jeder mit jedem. Das Alter ist ihnen dabei egal.
1: Wollen wir Verstecken spielen?
2: Ein Ehegattentestament, wie das sogenannte Berliner Testament, ist nicht mehr zu widerrufen. Und selbst wenn der Vater nur 2 Tage länger gelebt hat als seine Frau, er bekommt alles und nach ihm seine Kinder.
3: Das heißt, ihre Kinder kriegen nichts?
2: Richtig. Entscheidend ist, wer zuerst stirbt. Patchwork-Familien sind eine heikle Sache, wenn es ans Erben geht. Das Gut folgt dem Blut. Klingt alt, gilt aber noch immer.
3: Ja, und wenn Sie das Testament gar nicht wollen?
2: Im Prinzip können Sie den Nachlass völlig frei verhandeln. Aber ein solcher Fall ist mir nicht bekannt. Und den letzten Willen der Eltern sollte man auch nicht einfach unter den Teppich kehren. Die haben sich ja auch was dabei gedacht. Sonst hätte der Mann seine Stieftochter sicherlich adoptiert oder sie anderweitig bedacht. Hören Sie? Also, keine falsche Scham. Als Tochter des Erblassers vertrete ich Sie gern. Bringen Sie das Testament doch beim nächsten Mal mit.
4: Gut, in Ordnung, das mache ich, danke. Tschüss.

0: Also laut Testament bin ich raus. Das ist voll ungerecht.
1: Wer hätte das schon vorher gesagt?
0: Du. Also rein theoretisch sind wir nicht an das Testament gebunden, sagt der Anwalt. Jetzt muss ich nur noch Mats davon abbringen, dass er das Haus verkaufen will.
1: Der denkt gerade eh nicht mit dem Kopf, wie mir scheint.
2: Der hat ja schon immer ein richtiges Händchen für die falschen Frauen. Der Papa hat sogar eine Ausstellung für sie organisiert. Der stimmt was nicht, Thorsten, das spüre ich.
0: Vielleicht ist eine Erbschleicherin.
3: Wir wissen doch noch nicht mal, ob es dieses Testament wirklich gibt.
0: Ich hab's gehört, Leo.

Den Schreibtisch habe ich als Kind geliebt. Manchmal durfte ich bei meinem Papa auf dem Schoß sitzen und dann hat er weitergetippt auf seiner alten Olivetti.

0: Kontrollbesuch, nett. Wollten wir bloß ein paar Bücher aussuchen.
1: Ja klar, mach. Ich dachte mir, vielleicht machen wir eine Liste für den ganzen Hausrat und tragen alles ein und verteilen es dann, okay?
0: Eine Liste? Muss es sein?
1: Na, ich denke schon. Soll doch gerecht zugehen, oder?
0: Die Eltern haben ein Testament gemacht. Weißt du was davon?
1: Nee.
0: Zeugnisse, Stammbaum.
1: Tut mir leid.
2: Hey!
3: Hey.
1: Hey.
2: Hast du was dagegen, wenn ich mir ein paar Bücher raussuche? Hm? So Biozeugs. Tiere, Pflanzen. Ich hatte vorhin so eine richtig geile Idee. Dann war mein Biostudium doch nicht ganz umsonst.
0: Die Bücher gehören uns allen. Aber schön, dass du dich wieder für Bio interessierst. Mich sowieso gefragt, warum du kurz vor dem Examen alles hingeschmissen hast.
2: Vielleicht, weil Papa immer alles besser wusste.
0: Im Schatten eines großen Baumes wächst ein kleiner Schlicht.
2: Mhm. Und während die Fußstapfen von anderen tritt, sind das keine eigenen Spuren.
0: Deshalb habe ich mich ja immer woanders hingestellt.
1: Ja, ihr seid wirklich zu bedauern. Der Papa war ja so schrecklich.
0: Das hat doch keiner gesagt.
1: Ich hab doch keine Ahnung, wie er wirklich war.
4: Aber du.
1: Ja? Wir haben unter einem Dach gelebt. Ich war da, als Mama die schlimme Nierenkolik hatte. Oder als im Papa alle Weisheitszähne gezogen haben, während ihr in der Weltgeschichte rumgondelt seid.
0: Ja, das haben wir vergessen, du bist ja Heilige.
1: Leck du mich mal im Arsch.
4: Ich habe eine Liste mit allen Gegenständen gemacht. Bitte sagen, wenn was fehlt. Ich dachte, jeder macht ein Kreuzle hinter dem, was er dann haben möchte.
5: Die Klobrille fehlt. Die würde ich eigentlich haben.
0: Du hast ein eigenes Klo, Mathis.
5: Noch.
4: Kannst du einmal was ernst nehmen, Leo?
0: Ich mag das Haus so, wie es ist. Bis auf ein paar von deinen Neuerungen.
4: Ja, möchtest du nicht mal was von dem Schmuck? Mhm. Gut, dann würfel ich mit dem Mats drum.
5: Würfeln?
4: Na, bevor wir uns um jedes einzelne Stück streiten.
0: Ich streit mich nicht.
5: Ich trage keinen Schmuck.
4: Jetzt nimm doch was. Du kannst es verkaufen. Ich dachte, du hast Schulden.
6: Ist sehr schön.
5: Ist das nicht der Ring, mit dem du früher mal Hochzeit gespielt hast?
4: Das weißt du noch.
5: Ja, ich musste ja mal das Ringbringerkind spielen. Mit Leo, den Ehemann.
0: Das sind ja meine ganzen alten Medaillen. Die hat ich doch weggeschmissen.
4: Ja, die hat die Mama aus dem Mülleimer geholt. Zusammen mit irgendwelchen Abzeichen, alten Geld, Münzen und so ein Zeugs.
7: So, entschuldigt. Unser Kind hat mich gebraucht.
6: So viele Goldmedaillen. Sag mal eine goldene, Thorsten.
4: Der Thorsten hat mehr Medaillen gewonnen, als du Jahre alt bist, Lisey.
0: Naja, so jung ist die Lisey jetzt auch nicht, ne? Wollen wir mal bitte bei der Sache bleiben, Leute?
8: Genau. Als Erbengemeinschaft können wir alle völlig frei und flexibel mit dem Nachlass umgehen. Bürokratische Gesetze halten ihn nur auf und kosten am Ende viel Geld.
4: Wenn wir uns einig sind, dann brauchen wir auch keinen Anwalt. Ich setze ein ordentliches Protokoll auf und das unterschreiben wir dann alle.
6: Unterschreibst du auch, dass es kein Testament gibt?
0: Wir glauben nämlich, dass es eins gibt. Und dass du es vielleicht haben könntest, Maren.
6: Was meinst du denn damit?
0: Genau das. Überleg doch mal.
8: Also, wenn Maren sagt, es gibt kein Testament, dann gibt es kein Testament. Musst du deine Schwester so quälen? Leonie?
6: Sag nicht Leonie. Es gibt keine Leonie mehr. Respektiere Leos Wunsch, Thorsten.
8: Wunderbar. Eine Erbin weniger. Kannst du gleich durchstreichen. Leonie.
6: Nazi.
8: Das sagst du nicht nochmal.
0: Tut mir leid, die alten Reflexe. Dafür kann ich nichts.

0: Augenreflex.
1: Are you okay?
2: Ich bin fein.
1: Das Testament ist 40 Jahre alt. Das war niemals der letzte Wille. Das war vielleicht der erste Wille. Und wenn der Georg zuerst gestorben wäre, dann wäre Leo jetzt raus. Das ist doch total ungerecht. Was ist denn diese Erberei? Ist das ein Roulette-Spiel oder was?
0: Du könntest doch was vom Konto abheben. Du musst doch Grundsteuer zahlen.
1: Ich glaube, ohne Erbschein oder Testament komme ich da gar nicht ran. Aber der Herr Eberle vielleicht.
0: Der Banker?
1: Ja. Der war immer nett zu mir. Und der hat Mama und Papa auch mal besucht.
0: Gernot Eberle. Der scharf auf dich.
1: Der Herr Eberle?
0: Ja. Hätte ich doch am liebsten schon auf der Trauerfeier vor versammelter Mannschaft hätte dich am liebsten...
1: Quatsch. Der Herr Eberle ist anständig.
2: Du riechst immer so gut nach dem Sport. Thorsten, ich kann auch anders.
0: Ich weiß.

0: Warum bekennst du dich eigentlich nicht zu mir? Ich habe keine Lust, nur eine Phase in deinem Leben zu sein. Das hatte ich schon so oft. Sowas will ich nicht mehr.
1: Liebst du mich überhaupt, Leo?
2: Klar liebe ich dich. Deswegen heirate ich dich ja auch nicht. Come on, Han. Wer heutzutage aus romantischer Liebe heiratet und nicht aus politischen Gründen, der ist schlichtweg reaktionär. Was war denn dieser ganze traditionelle Blödsinn mit diesem Kleid und diesem, bis das der Tod uns scheidet? Das hat doch mit wahrer Liebe nichts zu tun.
0: Du kannst auch eine Hose anziehen. Mein Aufenthalt ist begrenzt. Ohne Hochzeit muss ich zurück nach Tennessee.
2: Da machst du halt einen Sprachkurs oder so.
0: Welche Sprache denn?
2: Deutsch.
0: Deutsch?
2: Ja, muss ja keiner wissen, dass du schon Deutsch kannst.
0: Ey! Oh, come on!

0: Auskunft erteilen. Selbst wenn ich will, ich darf's halt nicht.
1: Vorschrift ist Vorschrift, das verstehe ich. Oh, mein Bauch, haben Sie das gehört? Wissen Sie, wo ich hier vielleicht was Kleines, Feines essen könnte?
0: Ja, klar.
1: Ach, das ist aber nett hier.
0: So eine Erbegemeinschaft ist eine ganz verflixte Sache. Manchmal ist es besser, man verzichtet auf sein Erbe, solange noch Zeit ist.
1: Warum?
0: Trinken wir noch mal ein Schnäpsle.
1: Oh ja?
0: Wir hättet gern noch mal zwei von den Haselnussgeist. Danke sehr. Folgendermaßen.
1: Danke.
0: Wollen wir eigentlich später vielleicht.
1: Das ist ein anaphylaktischer Anfall, das ist nichts Schlimmes.
0: Ich hole Ihnen sofort ein Taxi. Geh.

0: Soll ich dir helfen?
1: Wenn du bloß rumschwätzen willst, dann kannst du gleich wieder abdampfen. Gib kein Testament.
0: Entschuldige, ich wollte nur helfen. Ich mag Kettensägen. Es riecht immer so gut.
1: Nicht schlecht. Eine Frau.
0: Nimmst du mich mal mit auf deine Fähre? Ich würde gerne ans andere Ufer.

0: Verrückt, das habe ich früher mit meiner Mutter immer gespielt.
1: Mein Vater hat es von drüben mitgebracht. Wir haben auf der Buchmesse eingeladen mit seinem Affenbuch. Irgendwann Ende der 80er oder so.
0: Echt? In Leipzig?
1: Mhm. Ja, mit dem Buch ist er ja bekannt geworden. Hat jahrelang die Bonobos im Kongo beobachtet.
0: Ja, davon hat er mir erzählt, aber nicht von Leipzig. In Leipzig bin ich geboren. Du bist dran.
1: Was macht deine Mutter?
0: Vielleicht spaziert die gerade mit einem Cocktail in der Hand über die Wolken. Die ist letztes Jahr gestorben.
1: Es tut mir leid. Weißt du, all die Erinnerungen, ich hab die lieber hier oben drin. Deswegen will ich dieses Scheißhaus auch verkaufen.
0: Ey!

0: Er hat nur gesagt, manchmal ist es vielleicht vorteilhafter, vom Erbe zurückzutreten.
1: Die Frist, das Erbe auszuschlagen, die läuft insgesamt 6 Wochen.
0: Ich denke gar nicht dran. Ich habe doch das Testament. Und wenn es vielleicht doch Schulden gibt, dann hole ich es vor und schließe mich selber vom Erbe aus.
2: Du hast es kapiert, Spätzle.
0: Und sonst soll's doch lieber der Eberle kaufen, dann können wir drin wohnen bleiben, hat er gesagt.
1: Und dann machen wir hier so eine flotte Dreierbeziehung mit Gernot Eberle, oder was?

0: Siehst du denn so eine Meervögel? Ja.
1: Und was sind das für Vögel?
0: Haubentaucher. Enten.
1: Enten. Toll.
0: Hier gibt es insgesamt über 300 Vogelarten. Bergpieper, Singschwäne, Silberreiher, Rauchschwalben, Schellenten, Stockenten, Blässhühner.
1: Und Siebenhühner?
0: Oh, das ist ja nicht so heiß. Ich mag deine Sporthose und du. Du riechst so gut.
1: Du auch, Thomas. Ich will gar nicht wissen, wie wir machen, dass das auch versteckt hat.
0: Das weiß ich auch gar nicht. Ich schnüffel nicht in ihren Sachen. Ich schnüffel lieber an dir. Was mache ich hier eigentlich?
1: Einfach mal loslassen.
0: Hat Leo dich auf mich angesetzt? Das ist ja raffiniert, wie abgebrüht. Ah, bin ich ein Idiot.
1: Das war so nicht geplant. Leo weiß nichts.
0: Die wird auch nie was erfahren.
2: Ist Papa auch ein bisschen wie ein Bonobo? In jedem Mann steckt nicht nur ein Schimpanse, sondern auch ein Bonobo, sagt Opa.
3: Typisch Georg.
2: Schimpansen und aggressiv.
4: Und Bonobos?
2: Die vögeln den ganzen Tag.
4: Felix, was hat denn der Opa da für ein Buch geschrieben? Und das liest du die ganze Zeit.
5: So, damit raus, spielen.
2: Mein Lesezeichen.
6: Komm, wir gehen zusammen mal spielen.
4: Danke, ich habe noch so viel zu bügeln.
6: Wer bügelt denn heutzutage noch?
4: Wir lieben es frisch gebügelt.

0: Lieber Georg, vielleicht erinnerst du dich noch an mich. Wir sind uns 1987 in Leipzig begegnet. Ich bin dir aus dem kleinen Buchladen an der Ecke in der Nähe deines Hotels.
1: Du warst mit deinem Affenbuch zur Messe eingeladen und hast ein Spiel für deine Kinder bei mir im Laden gekauft. So kamen wir ins Plaudern. Ich habe dir meine Stadt gezeigt und du mir dein Hotelzimmer. Und da ist das Wunderbare passiert, ein Mädchen. Sie heißt Judith, ist 33, sensibel und ganz begabt, glaube ich. Sie malt und manchmal zweifelt sie an dem, was sie tut, obwohl sie gar keinen Grund dazu hat. Vielleicht hätte ich dir schon vor 33 Jahren gesagt, dass du Vater geworden bist, aber ich wusste nicht, wo du im Westen wohnst. Und später war es mir egal. Ich war glücklich mit Judith und du hattest ja schon eine Familie.
2: Da drin sind über 300 Schiffswracks.
3: Ich war mal tauchen, das war toll. Ich glaube, wenn ich wiedergeboren würde, dann als irgendwas im Wasser. Als Seestern vielleicht.
1: PS? Judith weiß nicht, wer ihr Vater ist. Ob du ihr davon erzählst, überlasse ich dir. Herzlich, Karin.
4: Georg ist ihr Vater?
5: Psst, nicht so laut.
4: Das sagt sie ihm nach 33 Jahren.
5: Ja, sie will, dass sich jemand um Judith kümmert, wenn sie nicht mehr ist. Sie hat jetzt gar keine Familie mehr.
4: Judith weiß nichts davon?
5: Mm-mm. Und mein Bruder weiß nicht, dass er sich in seine eigene Schwester verliebt hat. Stell dir vor, die kriegen ein Kind zusammen. Du musst es ihm sagen.
4: Wieso denn ich?
5: Ja, ich kann das nicht. Mir bricht das Herz.
4: Ja, glaubst du mir nicht? Ja, Mathis, der ist doch andauernd verliebt. Abgesehen davon will er gar keine Kinder. Oder doch? Es ist noch eine Erbin mehr.

0: Du riechst anders. Hast du ein neues Parfüm?
1: Was machst du denn da? Maren hat das Testament versteckt. Thorsten hat sich verplappert. Es muss hier irgendwo sein, Leo.
2: Ja, aber deswegen wühlt man doch nicht in fremden Schränken rum.
1: Und man behält den letzten Willen der Eltern auch nicht für sich allein.
2: Okay. Maren hat ihre Schokolade früher in meiner Unterwäsche versteckt, damit Mathis sie nicht findet. Herr Genug.

0: kenne doch meine Schwester.
1: Tja, du glaubst mir ja nicht.
0: Das heißt aber, dass Mathis und ich die Alleinerben sind.
1: Sag Mathis aber nichts davon. Wenn er erfährt, dass Maren eigentlich raus ist, dann wird er das Haus erst recht verkaufen.
2: Ich gebe dir Geld. Damit kannst du deine Schulden begleichen. Wir müssen das Haus nicht verkaufen. Mein Projektantrag läuft.
1: Das ist doch eine tolle Lösung.
3: Ja.
1: Ja, klar. Ja.
3: Dein Wille ist mein Wille.
4: Seid ihr beiden... Was? Und ich krieg das wieder nicht mit? Entschuldigung, 3 Hausschnaps bitte.
5: Kommt sofort.
4: Das ist ja krass. Ihr passt so gut zusammen. Oh. Das sage ich selten. Also, gar nicht nie eigentlich.

0: Ich will, dass Judith bleibt. Wir sind jetzt zusammen. Ganz offiziell.
1: Sag mal, muss das sein?
0: Wieso? Du knutschst doch auch mit Thorsten.
1: Also erstens stimmt es nicht. Und zweitens sind wir verheiratet.
2: Ja, zur Sache. Also, Maren und
3: ich würde heute gerne mal anfangen. Ich möchte das Familienerbe gerne mal unter ein Thema stellen. Nämlich das Thema, was für eine Familie wollen wir denn eigentlich sein? Was für eine Vision haben wir von Familie? Was für eine Idee?
4: Ich bleib dran, Leo.
3: Okay. Also was verbindet uns miteinander?
5: Was für eine Familie sind wir und was für ein Vorbild wollen wir sein?
6: Und gerade weil sich unsere Gesellschaft immer mehr spaltet, braucht es Zukunftsvisionen. Es braucht lebbare Modelle.
3: Kurz gesagt, es braucht non-binäre Zukunftsforscher in diesem Haus.
7: Eine Art Trainingslabor für geistige Offenheit.
3: Genau. Ihr beide könntet ja in der Wohnung oben bleiben.
2: Ach, Mensch, danke, Leo. Hast du dir denn vielleicht mal überlegt, ob eure Non-BinärInnen jemanden wie mich hier haben wollen? Einen ganz normalen heterosexuellen Mann, der einfach nur so bleiben will, wie er ist?
7: Du kapierst es einfach nicht, Siebenuna.
2: Klappe, Lissai, oder wer bist du? Ne? Studentin von Leo.
1: Lissai und ich sind ein Paar und das auch nicht erst seit gestern. Und außerdem haben wir auch vor, unsere Zukunft miteinander zu gestalten. So.
7: Leo, sie könnte deine Tochter sein.
2: Wieso ist sie es auch wieder nicht?
7: Das Alter spielt doch überhaupt keine Rolle. Aber ein Testament schon. Es gibt nämlich eins. Zerrissen, aber gültig. Hast du in meinem Schlafzimmer? Hast du in meine Kommode gewühlt?
2: Wir hätten es einfach verbrennen sollen.
7: Und Betrug dazu.
0: Was heißt das jetzt genau?
3: Dass Maren nicht erbt. Gut folgt dem Blut.
0: Heilige Scheiße. Wieso hast du mir das nicht gesagt, Leo?
7: Gib's ab. Bring's zum Notar. Verklagt mich von mir aus. Ich bin freiwillig raus.
0: Du bist sowieso raus, wenn ich das hier richtig verstehe.
3: Naja, als Alleinerbe erbt Papa eben alles von Mama.
7: Und Maren ist seine Stieftochter.
8: Also Entschuldigung, das klingt ja wie 19. Jahrhundert, als uneheliche Kinder Bastarde genannt wurden und es böse Stiefmütter gab.
7: Genau. Ganz genau, Judith. Das ist ja wohl das Ungerechteste, was es gibt auf diesem Planeten. Ich habe unseren Eltern einen Enkel geschenkt. Und den wunderbarsten Schwiegersohn. Thorsten, der hat seine Fehler, aber er ist ehrlich, hilfsbereit und treu.
2: Ja, das ist gut, Mann, das reicht jetzt, danke.
9: Ja, verdammt nochmal, ich hab doch das Testament nicht gemacht.

0: außerdem will ich euch doch auch nicht rauswerfen.
1: Aber ich vielleicht.
2: Mathis, du hast Leo dein Wort gegeben.
1: Ja. Aber da wusste ich noch nichts von einem Testament. Guck mal, wenn wir das Haus verkaufen, dann kriegst du die Hälfte davon ab.
2: Das würdest du tun?
1: Na klar.
0: Die Judith kriegt schon ihren Teil im Gegensatz zu mir. Sie ist nämlich nicht die Stieftochter, die ihren Stiefvater ihr Leben lang kennt und gepflegt hat.
2: Oh Gott, jetzt hat sie auch noch gepflegt.
0: Die Judith ist nämlich seine richtige Tochter. Sein Blut fließt in ihren Adern. Rotes Blut. Oh, der ist gut, der Wein.
2: Bist du Psofer?
1: Nee, nee. Maren war schon immer eifersüchtig auf meine Freundin.
3: So, die Flasche ist jetzt mal leer.
0: Ist aber schade. Dann gehe ich jetzt in den Keller und hol noch eine. Ich habe nämlich noch einen Durst.

0: tolle Geschwister seid ihr, wirklich. Marin ist die Einzige, die Familie wirklich lebt, und ausgerechnet die soll hier leer ausgehen.
1: Judith! Judith?
2: Wenn ich wiedergeboren würde, dann als irgendwas im Wasser. Als Seestern vielleicht.
1: Judith! Judith! Judith!
3: Hey, Max!
1: Sie will ein Seestern sein!
3: Ein Seestern. Gut.
4: Mathis! Hey, Mathis! Jetzt mach doch nicht so ein Drama!
1: Judith! Judith!
5: Hallo? Thorsten?
6: Scheiße!
7: Mathis!
4: Mathis!
5: Ey, mach mal.
7: Mathis, wir kommen, wir holen dich da jetzt raus, ja? Hey. Hinter dir!
5: Judith! Hör mal, Judith, bist du irre?

0: Lüge, ist alles gelogen. Dein Vater hat mich nur ins Haus geholt, weil ich seine Tochter bin. Das ganze Arbeitsstipendium ist eine Lüge. Die Bilder sind Schrott.
1: Jetzt hat er auch noch meine Liebe zerstört.
2: Aber es ist noch ein bisschen schwindelig.
3: Die Vögel haben aufgehört zu singen.
4: Die schlafen, Mathis. Das macht Judith jetzt wahrscheinlich auch gerade. Hast du mal in ihrem Zimmer nass geschaut, ob sie da ist?
3: Sie will ein Seestern sein.
5: Wir hätten einfach die Klappe halten sollen. Die Wahrheit im falschen Augenblick kann alles kaputt machen.
4: Nein, das war genau richtig von dir. Die Wahrheit ist das, was sie ist. Die kann man sich nicht schön biegen, da, wo man sie gerade hinhaben will.
3: Lieber Gott, lass Judith leben. Du kriegst auch mein Haus.

0: Feuer.
1: Dein Vater hat mich nur ins Haus geholt, weil er Mitleid mit mir hatte.
2: Immerhin ist er dein Vater. Ich bin enttäuscht, dass er fremdgegangen ist. Der hatte doch alles bei der Mama.
1: Ja, vielleicht war es ja nur ein Ausrutscher. Das ist verrückt, ich habe mir immer Geschwister gewünscht.
2: Ich habe mir auch immer eine Schwester gewünscht.
3: Eine richtige Schwester. Leo ist ja eigentlich ein Kerl.
1: Hoffentlich ist ihm nichts passiert.
2: Er kann ja schwimmen. Mittlerweile.
4: Hier bist du. Ich habe den ganzen Ort durchkämmt.

0: kein Testament. Das ist ja verantwortungslos. Und Sie haben nie danach gefragt.
1: Herr Eberle, bitte, über 70% der Leute in unserem Land haben kein Testament.
0: Eben. Und ich frage mich jedes Mal, wo die Leute im Kopf hängen, wenn es ums Sterben geht. Wie wenn es etwas Schlimmes wäre. Der Tod gehört zum Leben, wie das Geld zu einem funktionierenden Gemeinwesen.
1: Vielen Dank für die Belehrung.
0: Gern geschehen. Wenn Sie gefragt hättet, natürlich mit der nötigen Offenheit, die es halt einmal dafür braucht, dann hättet Sie jetzt gleich nicht alles so dumm aus der Wäsche schauen. Wenn ich das mal so salopp formulieren darf. Ihre Eltern haben bei uns für ihr Projekt zur Rettung der Waisenaffenbabys ein Darlehen aufgenommen, weil die Fördergelder wegen der Pandemie weggefallen sind. Als Sicherheit haben sie ihr Haus eingesetzt. Wir haben damals natürlich gern geholfen. Aber jetzt, wo sich unsere Geschäftsbeziehung aufgrund des tragischen Vorfalls so verändert hat, müssen wir das Geld natürlich zurückfordern. Das heißt, wenn Sie nicht zahlen können, dann fällt das Haus zur Tilgung der Schulden an uns.
2: Tja, das war's dann. Jetzt müssen wir das Haus wohl verkaufen.
3: Aber die Schulden erzählen auch, dass mein Vater doch kein Arschloch war. Ich meine, wer sein Geld für Waisenaffenbabys einsetzt, kann kein schlechter Mensch sein.
4: War er auch nicht. Hat mich auch eine Weile gedauert, bis ich es geschnallt habe.
2: Und was ist mit keine eigenen Spuren und so?
4: Brauchst nur größere Schuhe. War ja nicht alles schlecht, ne? War ja auch schon was ganz Gutes dabei.
2: Besser spät als niemals, ha? Huh? Ich hätte schon schön gefunden, wenn du auch hier gelebt hättest.
3: Alle unter einem Dach. Und wenn ich morgens aufwache, ist der Kaffee immer schon fertig.
4: Ach so, hier. Ich hab schon mal angefangen zu dichten. Für deine Ausstellung, die Vater organisiert hat. Also, wir machen jetzt einen Banner. Und, so, links der Text. Rechts dein Foto. Ganz groß, Judith Ulich.
5: Mach das mit jetzt, hör doch mal bitte auf.
4: Ich liebe dich.
5: Ja, ich dich auch.
3: Aber anders als vorher. So, als hätte die Biologie eine Sperre in mich eingebaut.
1: Liebe, das ist Geist, das ist Vorstellung. Das hat mit Biologie überhaupt nichts zu tun. Da habe ich mit meinem Vater auch immer drüber gestritten. Biologie ist nicht unser Schicksal.
3: Aber er ist mein Bruder.
1: Okay, ja, das geht nicht.
6: Der Mensch ist zu 98,8% genetisch identisch mit dem Bonobo, sagt Opa.
7: Und zu 50% mit einer Banane, Felix.
1: Sieht deshalb aus wie eine halbe Banane?

0: verrückt, als wären sie älter geworden.
1: Ich will keine Ausstellung.
2: Warum malst du denn dann überhaupt, wenn du deine Bilder so beschissen findest?
1: Ich finde sie nicht beschissen. Aber ich habe noch nie ein Bild verkauft. Das wird ein Desaster.
3: Ja gut, das kann natürlich sein, ne? Ein Schwaben muss noch 100 Euro extra in die Hand drücken, damit er sich sowas ins Haus hängt.
0: Komm ja nicht nur Schwaben. Ich habe auch noch einen Freund aus New York eingeladen. Der ist Kunsthändler. Der New Yorker.

0: müssen nur noch die Leute kommen.
1: Steht dir die Uniform? Sieht ein bisschen aus wie der Kapitän vom Traumschiff.
0: Dankeschön.
1: Oh Gott, was ist das denn? Das sieht ja total großkotzig aus.
0: Das ist das Künstlerstatement. Das hat dein Bruder geschrieben.
1: Danke, Mats, aber es geht doch um die Bilder und nicht um mich.
2: Doch, doch, doch, doch, doch, doch, doch. Das Gesamtkunstwerk, das zählt.
1: Meine Klammerstängel kommen super an. Nur leider die Bilder nicht. Hey, ich mal trotzdem weiter.
3: Na, ich bitte darum.
4: Hey Leute, der New York.

0: Hello, hello, nice to meet you.
1: Hi. Dieses Bild ist schon reserviert. Reserviert!
0: Okay. $12,000.
2: Bitte?
0: 13.
3: 13.000.
0: I like these paintings.
3: Er mag die Bilder.
0: There is something secretive about them.
3: Sie haben was Geheimnisvolles.
0: I can't figure out what it is yet, but it's catching my eye.
3: Er kann noch nicht sagen, was es ist, aber es fängt seinen Blick.
0: In my eye is never wrong.
3: Und sein Auge trügt sich nie.
0: This one reminds me a bit of Neo-Rauch.
3: Das erinnert ihn ein bisschen an Neo-Rauch.
2: Neo-Rauch?
0: Yes, yes.
3: Ja.
0: Except it's got sex.
3: Nur, dass es Sex hat.
0: It has more sex.
3: Mehr Sex. Judith ist von Leipzig, too.
4: Das Bild verkaufen wir nicht. Das sind Papa und ich im gleichen Alter. Das ist wie ein Zimmer ohne Wände am Schwäbischen Meer.
3: Well, what he's trying to say is like a room without walls at the Swabian Sea.
4: Ich möchte das Bild gerne behalten.
3: May I introduce you? This is Mattis. He's the agent of Judith.
0: Oh, hey.
4: Was erzählst du denn da? Ich bin nicht Judiths Agent. I want to keep the picture for my own.
0: Oh, let me try this. $20,000. Ah, she blushed.
1: Mattis, so ein Angebot kann ich unmöglich ablehnen.
5: Verkauft, siehst du das Spätzle? Ist ja nicht zu fassen.
1: Also, der Jeff findet meine Knapperstängel super.
3: Auf dich, Judith!
6: Auf die Liebe nicht vergessen.
4: Sorry, Atemreflexe.
3: Freust du dich?
1: Ja. Ja, ich freue mich. Ich kann es gar nicht glauben. Es sind über 32.000 Euro. Ich habe tatsächlich Geld verdient mit meinen Bildern.
2: Und was machst du jetzt damit?
1: Naja, wie es aussieht, wollen wir doch alle das Haus behalten, oder? Damit sind die ersten Raten gesichert. Und die andere Hälfte ist für Mattis.
4: Ach, nee, danke. Ich brauche keine Almosen.
1: Ist mir egal, wie du das nennst. Ohne dich hätte ich das nie geschafft.
4: Okay, gut. Dann, dann geht das auch aufs Haus. Ich bin ja quasi obdachlos und bleib euch noch eine Weile erhalten.
3: Bist du dir sicher, Judith? Entschuldige, das ist dein Geld.
1: Ja, ganz sicher. Jeff hat mir ein Angebot gemacht. Für ein Jahr mit einer ganz hübschen Summe. Und Residenzpflicht in New York.
3: What? What? Aber das willst du doch gar nicht.
1: Nein, ich weiß es nicht.
3: Sorry. Judith, das ist toll.

0: ich klein war, da lag ich manchmal mit Mama hier, wenn ich nicht schlafen konnte. Sie hat mir dann Geschichten vom Seeungeheuer Didi erzählt. Na, Schwesterchen, jetzt werde ich dich wohl nie wieder los. Hm?
1: Klotz am Bein.
0: Klotz am Bein.

0: So, da bin ich mal wieder getäuscht, muss ich wohl zugeben. Ne?
1: Leo hat die Stelle in Konstanz bekommen.
2: Ach, das freut mich.
3: Gratuliere.
1: Danke.
4: Und euer Projekt?
1: Der Projektantrag läuft, sieht ganz gut aus. Wir bleiben dran. Und wir würden vielleicht hier wohnen bleiben. Dann könnten wir den Kredit schneller abbezahlen.
2: Na klar, das Haus gehört ja jetzt uns allen zusammen. Und wenn der Mats nichts dagegen hat, könnt ihr das Arbeitszimmer noch dazu nehmen.
4: Von mir aus. Ich arbeite ab jetzt sowieso nur noch draußen. Muss noch ein Praktikum machen, um Bio abzuschließen.
1: Afrika.
4: Kommst du denn da drauf? Klebt mir ein Zettel an der Stirn, oder was?
1: Bist du mein kleiner Bruder, oder was? Hui!

0: ganze Haus duftet. Mein Spray. Das habe ich jetzt ganz vergessen. Das ist ja ulkig.
1: Machen.

0: Familie Schlegel.
1: Ja.
0: Ich soll dir was abliefern. Aus dem Kongo.
2: Danke.
0: Bitte.
3: Post vom Mats! Die weißen Affenbabys. Sie wurden alle in die Freiheit entlassen.
4: Ein Bonobo.
2: So, Kaffee?
3: Ja.
2: Angemacht.

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0: machen Sie es hier?
1: Wir haben 2 Jahre auf das Haus gewartet, damit unser Kind mit Gleichaltrigen aufwachsen kann.
0: Ich weiß. Erdbeerkuchen! Toll! Die Reproduktionslizenz kann pro Ehepaar nur einmalig beantragt werden. Das Wiederholen der Prüfung ist ausgeschlossen. Bei Nichtbestehen muss das Ehepaar kinderlos bleiben. Den 2. Teil des Paragraphen kennen Sie sicher auch.
2: Ja, bei illegaler Reproduktion hat der Staat das Recht, die Kinder zu beschlagnahmen. Den Eltern drohen Geld- und Haftstrafen.

0: Sie sehen doch eigentlich ganz glücklich aus. Warum wollen Sie denn unbedingt ein Kind?
1: Wir meinen, dass es die ehrenvollste Aufgabe ist, die der Staat uns stellen kann.
0: Das Heranziehen der neuen Generation ist. Denken Sie sich doch mal was Eigenes aus.
1: Wir wollen Eltern sein.
0: Und warum glauben Sie, dass Ihr Mann der Richtige ist, um eine Familie zu gründen?
2: Ich liebe ihn.
0: Und haben Sie vor Ihrem Mann nicht schon mal jemand geliebt?
2: Das sind die Nachbarskinder, die spielen wieder Krieg.
0: Da brennt was. Da brennt was. Ist das brennender Kot?
2: Das ist wirklich noch nie passiert. Kinder.
0: Das lassen Sie sich bieten?
2: Nein. Kinder, hört mal. Ihr könnt hier keine Exkremente über die Mauer schmeißen. Das geht nicht. Ihr seht doch, wir haben Besuch. Ich würde euch bitten, jetzt zu gehen, damit ich nicht mit euren Eltern darüber sprechen muss. Ihr könnt auch von der Mauer fallen. Die ist ja ziemlich hoch. Und
0: kommen wir zu den Entwicklungsbedingungen. Sie haben ein Kinderzimmer?
3: Ja, die haben die Häuser hier serienmäßig. Bitte, da entlang.

0: sieht doch schön aus.
1: Das haben wir selbst gebaut.
2: Ich würde gerne noch eine Erziehungsübung mit Ihnen machen, um nochmal Ihren Umgang mit Konflikten zu testen. Adam ist das Kind und Sie, Frau Stark, die Mutter. Adam, setze dich bitte. Richtig hinsetzen.

0: einen Turm bauen und umschmeißen. Weiter. Energisch. Weiter. Ruhig, ruhig. Schmeck es. Ja. Weiter. Ja.
1: Spiel mal bitte leiser. Hm?
0: Und weiter. Weiter. Gut, Herr. Ja, nochmal. Ja. Und umhauen.
1: Ganz schön laut für die Nachbarn, hm?
0: Weiter.
1: Entschuldigung, was soll das bringen?
0: Wenn Sie die Prüfung nicht ernst nehmen, muss ich Ihren Antrag auch nicht ernst nehmen. Ja, Adam, wirf! Wirf richtig! Wirf! Böse Mann!
1: Wir packen die ganzen Sachen jetzt ein und gehen raus in den Garten.
0: Nein, nein. Nee. Das war aber ganz schön ruppig von deiner Mami. Da musst du doch sicher weinen.
2: Was?
0: Los, weinen. Ja, weinen. Laut weinen. Ja, laut! Lauter! Ja, gut!
3: Adam!
0: Adam weint lauter, weil die Mama nicht reagiert! Den Bescheid erhalten Sie schriftlich 5 bis 8 Monate. Ein Klötzchen fehlt noch. Ich bin alleine.